0: A3 Nürnberg Richtung Passau, zwischen Kreuz Altdorf und Oberölsbach 3 Kilometer Stau wegen Bauarbeiten. Die A4 Kirchheimer Dreieck Erfurt ist zwischen Bad Hersfeld und Friedewald in beiden Richtungen wegen Brückenarbeiten bis Sonntagmorgen etwa 5 Uhr gesperrt. Umleitungen sind eingerichtet. Die A5 Karlsruhe Richtung Basel ist zwischen Offenburg und Lahr wegen Bauarbeiten bis 5 Uhr gesperrt. Die A6 Nürnberg Richtung Heilbronn ist in Höhe Schnelldorf wegen eines Polizeieinsatzes gesperrt. Die A8 München Richtung Stuttgart ist zwischen Stuttgart Flughafen Messe und Stuttgart Degerloch nach einem Unfall gesperrt. Die Umleitung führt über die U18, U18A. Die A33 Osnabrück Richtung Bielefeld ist zwischen Harderberg und Borklo Kloster Ösede wegen Bauarbeiten bis 6 Uhr gesperrt. Die Umleitung führt über die U84. Die A40 Duisburg Richtung Essen ist zwischen Mülheim Winkhausen und Dreieck Essen Ost in beiden Richtungen wegen Bauarbeiten bis nächsten Donnerstag gesperrt. Und zuletzt noch die A100 Wilmersdorf Richtung Neukölln ist zwischen Wechsstraße und Tunnel Innsbrucker Platz wegen Bauarbeiten gesperrt. Der Verkehr führt über die Aus- und Einfahrt Innsbrucker Platz. Ihnen weiterhin eine gute Fahrt durch die Nacht.
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0: Und die kommt aus Hamburg, aus dem Studio von NDR Info. Ich bin Konstanze Nastarowitz. Hallo und schön, dass Sie dabei sind. In der CDU und damit auch in der Bundesregierung ist momentan ja einiges los im Thema Personal. Erst war da der Rückzug von Jens Spahn als Fraktionsvorsitzenden der CDU. Jetzt folgen darauf noch einige Umstellungen im Kabinett. Die bisherige Gesundheitsministerin Nina Wagen, die ist künftig Kanzleramtsministerin. Der bisherige CDU-Generalsekretär Carsten Linnemann dafür neuer Gesundheitsminister. Isabel Karas gibt einen Überblick über die größtenteils bekannten Namen auf den neuen Posten und die Verkündigung durch Friedrich Merz gestern auf einer Pressekonferenz in der Hauptstadt.
2: Vielen Dank. So, auf geht's. Dankeschön. Danke. Frohes Schaffen.
3: Frohes Schaffen und ein schönes Wochenende wünscht Bundeskanzler Friedrich Merz den anwesenden Journalistinnen und Journalisten im Kanzleramt. Da ist er schon am Weggehen. Fragen beantwortet er keine. Dabei besetzt er zentrale Schaltstellen von Regierung und Partei neu. Unter anderem wechselt Gesundheitsministerin Nina Wagen ins Kanzleramt.
2: Sie wird damit in der täglichen Regierungsarbeit eine der wichtigsten, wenn nicht die wichtigste Stütze für mich sein und die wichtigste Ansprechpartnerin.
3: Als Kanzleramtschefin wird Wagen also zur rechten Hand von Merz. Bei ihr läuft die Koordination der Regierungsarbeit zusammen. Sie selbst gibt sich gewohnt pragmatisch.
4: Wir werden jetzt die Sommerpause sicherlich gut nutzen, um die Dinge entsprechend vorzubereiten.
3: Wagens Gesundheitsministerium übernimmt CDU-Generalsekretär Carsten Linnemann. Merz sagt, er habe den Gesundheitsbereich bereits in den Koalitionsverhandlungen verantwortet.
2: Er weiß also, wovon er spricht.
3: Mit dem Wechsel übernimmt Linnemann wohl eines der schwierigsten Ressorts der Bundesregierung. Dass ihm das klar ist, macht er selbst deutlich.
5: Mir ist bewusst, dass es eine große Aufgabe ist und deshalb, ja, gehe ich auch mit Demut diese Aufgabe an.
3: Der Koalitionspartner wünscht dem neuen Gesundheitsminister einen guten Start. Gleichzeitig weist auch SPD-Fraktionsgeschäftsführer Dirk Wiese darauf hin, auf Linnemann wartet gleich die erste große Bewährungsprobe.
6: Gerade jetzt nach dem Wechsel wird sicherlich eine der großen Herausforderungen die Reform der Pflegeversicherung sein.
3: Neben Linnemann und Wagen gehört zum Personalpaket des Kanzlers auch noch Philipp Amthor. Er wird neuer Staatsminister für die Bund-Länder-Zusammenarbeit im Kanzleramt. Doch mindestens genauso viel wie über die neuen Personalien wird auch über eine gesprochen, die Merz offen lässt. Was passiert mit Verkehrsminister Patrick Schnieder? In verschiedenen Medien hatte es übereinstimmend geheißen, der Minister müsse seinen Posten verlassen. Von Merz dazu kein Wort. Stattdessen:
2: Es wird weitere Veränderungen im Bundeskabinett geben, aber diese Entscheidungen brauchen nicht zuletzt angesichts der Sommerpause noch ein paar Tage und vielleicht auch mehr Zeit. Das entscheide ich aber ohne Zeitdruck und mit der gebotenen Sorgfalt und den Gesprächen, die dazu notwendig sind.
3: In den sozialen Medien sorgt das für Spott. Spannender als jede Transferperiode, lautet ein Kommentar. Vielleicht das Ganze abkürzen und alle inklusive Merz austauschen, ein anderer. Und auch Britta Hasselmann von den Grünen wirft dem Kanzler schlechtes Krisenmanagement und mangelnde Planung vor.
7: Wie wenig vorausschauend, wie schlecht vorbereitet und hektisch die Regierung die Personalentscheidung verkündet, lässt befürchten, im Kanzleramt regiert die Planungslosigkeit. Und das hat sich heute wieder einmal bestätigt.
3: Welche weiteren Personalentscheidungen noch folgen, bleibt unklar. Sicher ist aber, der Umbau der Bundesregierung ist noch nicht abgeschlossen.
8: Und das waren Informationen aus Berlin von Isabel Karas.
1: Die Meinung.
8: Der Kanzler bildet also sein Kabinett um. Aber er verstolpert diesen Neustart, meint unsere Hauptstadtkorrespondentin Sabine Henke.
9: Eines muss man festhalten. Merz hat Führung bewiesen. Er ist der Kanzler, der oberste Personalchef der Regierung. Führungsstärke allerdings hat er nicht gezeigt. Dazu gehören nämlich Sozial- und Personalkompetenz. Und Merz, er lässt genau das vermissen. Zieht die Gesundheitsministerin ab und ersetzt sie durch Carsten Linnemann, der sich mit Gesundheitspolitik bisher nur am Rande beschäftigt hat. Und der soll jetzt die Pflege reformieren und die nächste große Gesundheitsreform umsetzen. Einfach mal machen? Das funktioniert im Gesundheitsministerium nicht. Noch dazu hat Linnemann im letzten Jahr selber gesagt, Gesundheitsminister, da bin ich nicht kompetent. Merz verteilt Posten an seine Getreuen. Loyalität ist ihm wichtig, was ja auch nicht falsch ist. Aber gute, überzeugende Regierungsarbeit gelingt nur mit gutem Personal. Mit Ministern und Ministerinnen, die entweder solide Fachpolitiker sind oder aber gute Verkäufer, also kommunizieren und vermitteln können. Ob das Team loyal gute Politik an Wähler und Wählerinnen bringt? Offen. Der Bundeskanzler jedenfalls hat einen bemerkenswerten Auftritt hingelegt. Olaf Scholz würde vielleicht sagen, er hat sich verklempnert. Merz hat weitere Personalwechsel für die nächsten Tage angekündigt. Holla. Hoffentlich wissen schon alle in seinem Kabinett, ob sie gemeint sind. Einer soll Patrick Schnieder sein, der Verkehrsminister. Der muss aber offensichtlich noch so lange auf seine Entlassung warten, bis sich jemand bereit erklärt, für ihn ins Kabinett Merz zu wechseln. Ein potenzieller Nachfolger hat auf den letzten Drücker abgesagt. Da kann Merz nichts dafür, aber er hätte dazu besser ganz geschwiegen oder Schnieder ehrenhaft entlassen und die Nachfolge später geklärt. Stichwort Sozialkompetenz. Und warum überhaupt diese Eile? Die Fraktion hat Thorsten Frey ja noch gar nicht gewählt. Hätte Merz das respektvoll abgewartet, hätte er auch in Ruhe sein Kabinett umbauen können. So entsteht der Eindruck von zu viel Impulsivität. Mal wieder.
8: Die Meinung von Sabine Henke zum Personalkarussell in Berlin. Das neue Bundesjagdgesetz, das macht es grundsätzlich möglich, Wölfe abzuschießen. Allerdings braucht es dazu in jedem Bundesland einen sogenannten Wolfsmanagementplan. Wie der aussieht, das unterscheidet sich von Land zu Land. In einigen gibt es zum Beispiel eine Abschussquote. Brandenburg ist gerade dabei, seinen Plan für den Umgang mit Wölfen zu erarbeiten und will dabei andere Wege gehen. Amelie Ernst berichtet.
10: Felix Körner schaut zufrieden über die lila-braune Heidefläche nahe altes Lager im Fläming. 500 seiner Bentheimer Landschafe mit den schwarz-weißen Köpfen sorgen hier dafür, dass die Landschaft so bleibt und die Heide nicht überwuchert wird. Auch mehrere Wolfsrudel leben in der Nähe. Doch Körner schützt seine Schafherde mit einem engmaschigen Elektrozaun und mit 4 weißen Pyrenäen-Berghunden, die permanent bei der Herde sind. Beides wird finanziert von Bund und Land.
11: Wir haben ja trotzdem überall die Herdenschutzhunde mit drin, dementsprechend sind die Tiere ja trotzdem im zumutbaren Schutz. Und deshalb haben wir uns entschlossen, einfach die Abstände zu verringern, den Zaun flacher zu machen, weil ob der Wolf jetzt über 1 Meter oder 1,20 Meter springt, wenn er das Springen erlernt hat, überwindet er auch 1,20 Meter Zaun. Und seitdem wir so mit dem Zaun arbeiten, hat sich das eigentlich bewährt. Also wir sind jetzt fast 4 Jahre, haben wir keine Übergriffe mehr.
10: Guter Herdenschutz funktioniere, sagt der Schäfer. Die Wölfe hätten Respekt vor dem Stromzaun und auch vor den Herdenschutzhunden. Deshalb sei eine Abschussquote oder eine pauschale Obergrenze beim Wolf auch nicht nötig.
11: Der Wolf, der Herdenschutzmaßnahmen akzeptiert und auch keine Bedrohung für die Bevölkerung oder dergleichen darstellt, wozu soll der entnommen werden? Aber letzten Endes, wenn wir 40% der Wölfe entnehmen sollten, würde ja heißen, die 60% der Wölfe sind immer noch da. Es würde sich für mich nichts ändern, gar nichts. Ich müsste genau den gleichen Aufwand wie vorher betreiben.
10: Das sieht Kai Hamann vom Landesjagdverband ganz anders. Für ihn sind es längst viel zu viele Wölfe in Brandenburg, weit über 1.000 schätzt er. Und deshalb komme mittelfristig nur eine Abschussquote oder eine Obergrenze in Frage.
12: Der Wolf ist in einer Anzahl in Brandenburg zu Hause, wo eine normale Bejagung an der aktuellen Bestandssituation nichts ändern wird. Möglichkeiten der Bejagung müssen in Zukunft natürlich sein, dass wir eine reguläre Jagdzeit haben, wo der Wolf bewirtschaftet wird. Und wir müssen auch weiterhin darüber nachdenken und darüber reden, eine Obergrenze für den Wolf in Brandenburg festzulegen.
10: Dem erteilt Brandenburgs Umweltministerin Hanka Mittelstädt von der SPD zumindest vorerst eine Absage. Derzeit erarbeitet sie gemeinsam mit den verschiedenen Verbänden den Wolfsmanagementplan.
13: Von der Quote sehe ich in der Tat erstmal ab. Es geht hier um die Berechnung des Erhaltungszustandes und wir haben bestimmte Wölfe,

0: für eine Tierart, die geschützt ist, wo wir doch andere Baustellen finanzieller Natur haben.
1: Schäfer Felix Körner im Fläming wäre ganz klar dafür. Er will zeigen, dass ein Miteinander mit dem Wolf möglich ist, wenn man die Weidetiere gut vor ihm schützt.
2: Schutz ist wirklich nur Herdenschutz und nichts anderes.
3: Sagt Schäfer Felix Körner in einem Beitrag von Amelie Ernst aus Brandenburg. Die Zeit ist 2.14 Uhr.
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3: Die Waldbrände in Spanien und Frankreich haben am Freitag bedrohliche Ausmaße angenommen. Im Südwesten Frankreichs ist vor allem die Region um Bordeaux betroffen, ein beliebtes Reisegebiet, in dem auch viele Urlauber gerade ihre Ferien verbringen. Viele Menschen mussten Häuser und Wohnungen verlassen, Campingplätze wurden geräumt. Ähnlich dramatisch ist die Lage im benachbarten Spanien. Auch dort wüten Waldbrände in der Nähe der Hauptstadt Madrid. In den Tagesthemen im Ersten hat Michael Strempel die Lage so geschildert.
5: Gewaltige Rauchwolken türmen sich über den Bergen in Zentralspanien. Immer wieder entstehen in der Region Ávila und im benachbarten Großraum Madrid neue Brandherde. Die spanische Regierung hat deshalb den Notstand für diese Regionen ausgerufen. Die Feuerwehr kämpft an etlichen Fronten einen verzweifelten Kampf gegen einen übermächtigen Gegner. Immer mehr Menschen sind gezwungen, ihre Häuser zu verlassen. Für diejenigen, die nicht wissen, wohin, sind Notunterkünfte eingerichtet worden. Die meisten hier konnten nur das Nötigste zusammenpacken, bevor sie hergebracht wurden. Ich habe so etwas noch nie erlebt. Dass ganze Dörfer geräumt werden müssen. Manchmal hört man in den Nachrichten von der Räumung kleiner Dörfer, aber jetzt sind es auch größere Dörfer. Das ist besorgniserregend. Nicht nur in Spanien, auch im benachbarten Frankreich breiten sich immer mehr Waldbrände aus, vor allem im Südwesten bei Bordeaux. Im beliebten Urlaubsgebiet um die Halbinsel Cap Ferret wird die Situation immer dramatischer. Die Feuer sind außer Kontrolle, sie fressen sich weiter zu den Wohngebieten vor. Campingplätze wurden geräumt. Ausgebrochene Pferde fliehen in Panik. Anwohner müssen ihre Häuser verlassen und wissen nicht, ob sie dahin zurückkehren können. Wir haben alle etwas Angst, da bin ich nicht alleine. Aber man darf die Hoffnung nicht aufgeben, man darf nie die Hoffnung aufgeben. Frankreich hat Hilfe aus anderen EU-Ländern angefordert. Im Rahmen eines gegenseitigen Unterstützungsprogramms schicken Schweden, Zypern und Tschechien Löschflugzeuge und Helikopter. Die Feuerwehrleute kämpfen rund um die Uhr. Bis zur völligen Erschöpfung. Es macht uns traurig. Wir fühlen uns hilflos, obwohl wir tun, was wir können. Es ist so traurig.
3: Michael Strempel berichtete. Ja, heute Nacht und am Samstag, da hoffen die Einsatzkräfte auf einen Wetterumschwung. In den Tagesthemen schildern unsere Korrespondenten aus Spanien und Frankreich, wie sie auf die Nacht blicken. Christina Böker ist in Spanien. Zuerst aber hören wir von Kai Rienecker aus Frankreich, der dort auf ein Gewitter hofft.
6: Wir mussten uns hier erst einmal in ein Restaurant flüchten, nachdem hier die Blitze bei uns eingeschlagen sind. Das ist zumindest die leicht positive Nachricht. Es gibt ein Gewitter, das hier aufzieht, das hoffentlich ein bisschen Regen hier runterbringen wird. Wir haben bisher vor allen Dingen Blitze festgestellt. Und was wir vorher hier gesehen haben, es ist sehr, sehr dunkel, sehr früh geworden. Wir haben hier wirklich auch einen Ascheregen gehabt. Und diese riesengroße Rauchwolke, die zieht gerade weiter Richtung Bordeaux. Und das sind natürlich nochmal ganz andere Dimensionen dann, wenn es diese Millionen Großmetropole erreicht. Deswegen hat der Premierminister auch eine Krisensitzung einberufen und Präsident Macron angekündigt, dass nun auch die Armee herangezogen werden soll.
7: Auch hier gibt es immer noch keine Entwarnung, denn hier brennen einfach auch die Feuer in dieser Region Madrid, das ist quasi das Bundesland Madrid, weiter unkontrolliert und lassen sich bisher eben auch nicht unter Kontrolle bringen. Es sind bis zu 30.000 Menschen, mussten ihre Häuser verlassen. Wir sind durch verlassene Ortschaften gefahren, das war schon fast ein bisschen spooky. Und hier ist zum Beispiel in diesem Ort eine Notunterkunft, wo die Menschen jetzt drauf warten, wieder zurückgehen zu können. Aber sie wissen natürlich überhaupt nicht, was sie erwartet. Es ist ja schon eine dramatische Situation, auch eine große Anspannung psychologisch für diese Menschen, die hier in den Notunterkünften warten. Die Brände hier sind nah. Es ist eine große Feuerfront aus eigentlich zwei Feuern. Deshalb ist es so dramatisch. Man hat eine klitzekleine Hoffnung, dass heute Nacht der heftige Wind ein bisschen abflaut, sich dreht und die Temperaturen runtergehen. Zum ersten Mal seit zwei Monaten sind normale Temperaturen in Madrid angekündigt. Das ist ein kleiner Hoffnungsschimmer, aber bisher ist die Lage noch sehr ernst.
3: Eindrücke aus Spanien und Frankreich von Christina Böker und Kai Rienecker.

0: Und nun eine Verkehrsmeldung. Achtung, Falschfahrer auf der B10 Stuttgart-Ulm. Zwischen Ebersbach an der Vils und Geislingen an der Steige kommt Ihnen ein Falschfahrer entgegen. Fahren Sie äußerst rechts und überholen Sie nicht. Auf der B10 Stuttgart-Ulm zwischen Ebersbach an der Vils und Geislingen an der Steige ist ein Falschfahrer unterwegs. Vorsicht in beiden Richtungen. Vor genau einem Monat hat in Venezuela die Erde gebebt. Mittlerweile haben die Behörden über 5000 Tote registriert. Und die Zahl dürfte noch weiter steigen. Doch was kann der Region jetzt helfen und wie lässt sich längerfristig Unterstützung organisieren? Sven Kochale vom MDR hat darüber mit Simone Walter von der Hilfsorganisation HELP, Hilfe zur Selbsthilfe, gesprochen. Sie war gerade im Katastrophengebiet unterwegs. Die erste Frage an Sie, mit welchen Gefühlen kehren Sie jetzt nach Deutschland zurück?
1: Mit sehr, sehr schweren Gefühlen. Wir sind gestern mit dem Auto von Caracas nach La Guaira gefahren, der am schlimmsten betroffenen Region. Und man hat schon immer entlang des Weges zerstörte Gebäude gesehen und auch zusammengefallene Gebäude. Und irgendwann ist man wie über so eine unsichtbare Schwelle gefahren. Und dann waren es nur noch Trümmerhaufen. Ganze Stadtviertel mit Hochhäusern sind in sich zusammengefallen. Und alles war nur noch Schutt und Asche. Dazwischen Leute, die mit ihren bloßen Händen noch immer in den Trümmern graben und Zelte über Zelte, wo die Leute jetzt untergekommen sind.
2: Was haben Sie da in sich gespürt bei diesen Anblicken? Haben Sie sich überfordert sofort gefühlt, weil eigentlich überall Hilfe hin müsste, aber keiner so recht weiß, wo er anfangen soll?
1: Ja, auf jeden Fall zwiespältige Gefühle, weil zum einen sind Hilfsorganisationen vor Ort, es sind Freiwillige vor Ort, es wird Essen verteilt, es werden Trinkwasser verteilt. Aber das Ausmaß an Hilfe, was notwendig ist, das ist auf jeden Fall, also ist ein überfordernder Gedanke, möchte ich sagen. Ja.
2: Wie gehen Sie damit um? Wie kann man da im Kleinen vielleicht anfangen, die Hilfe zu organisieren?
1: Ja, wir arbeiten mit zwei lokalen Partnerorganisationen, die sehr engagiert von Tag 1 aktiv sind. Wir konnten schon mit unserer Unterstützung Lebensmittelpakete und Hygienepakete verteilen. Aber auch für die freiwilligen Suchtrupps konnten wir Werkzeuge herstellen, dass eben die Leute nicht nur mit bloßen Händen graben, sondern auch ein bisschen Schutzausrüstung haben und eine Schaufel. Und darüber hinaus planen wir gerade, das beginnt diese Woche, psychosoziale Unterstützung für Kinder und Eltern und aber auch Lehrer und also nicht nur das Erdbebenerlebnis selber ist traumatisch für die Menschen, auch jetzt diese Hilflosigkeit, in der sie sind. Die können sich ja nicht selber versorgen, sie können nicht arbeiten, sie müssen alles bekommen. Das hat auch traumatische Auswirkungen einfach auf die Psyche.
2: Viele fühlen sich im Stich gelassen auch und insbesondere durch die Regierung, der Versagen vorgeworfen wird. Erleben Sie Wut?
1: Ich bin überrascht, wie wenig Wut ich mitbekommen habe. Ich habe eher das Gefühl, es ist eine Art Resignation. Und ganz viele Leute ziehen an einem Strang, auch mit den internationalen Hilfsorganisationen. Aber also das Ausmaß ist so groß, sind noch immer über 50.000 Menschen vermisst. Und unsere Erfahrungen aus vergangenen Erdbeben sind das einfach, dass 90% davon sind dann wirklich Todesopfer. Also das heißt, jeder, der hier ist, hat auch eigentlich jemanden verloren. Und gerade jetzt muss man auch langfristig denken. Ne? Wir müssen sehen, dass wir die Kinder wieder in die Schule kriegen. Wir müssen sehen, dass wir die Traumata denen entgegenwirken können. Und das ist jetzt einfach wichtig, dass wir die Helfer vor Ort unterstützen, weiter Hilfe leisten zu können.
0: Sagt Simone Walter von der Hilfsorganisation HELP zur Lage in Venezuela einen Monat nach dem Erdbeben. Zurück nach Deutschland. Der Wildpark Schweinfurt, der feiert runden Geburtstag. Seit 60 Jahren ist er Anziehungspunkt für Familien und das bei freiem Eintritt. Und vielen Besucherinnen und Besuchern und auch Spendern ist es wichtig, dass genau das auch so bleibt. Schließlich ist so ein Wildpark ohne teure Tickets eine echte Besonderheit. Norbert Streiche war vor Ort.
3: Ich finde super, dass es so eine Einrichtung gibt in einer Stadt wie Schweinfurt, ohne Eintritt und dann so vielfältig. Also unsere Kinder waren schon dort und jetzt sind wir mit den Enkeln da. Kann Schweinfurt auch stolz drauf sein.
4: Zwischen den hohen Bäumen gibt es unter anderem ein großes Kinderplanschbecken, verschiedene Spielplätze, Minigolf und jede Menge Tiere. Vom Wildschwein bis zum Luchs.
5: Also ich finde es wunderbar, dass es so ein großes Angebot hier gibt. Und wir kommen immer sehr, sehr, sehr gerne hierher.
6: Und schon viele Jahre, selbst wir als Kinder, ja. Wir sind nämlich Schwestern, sind schon hierher gekommen, über viele Generationen schon.
4: erzählen Manuela und Natascha aus Volkach.
7: Ich liebe die Rutsche, die ganz große, weil die auch super schnell ist.
8: Ich mag am Tierpark gern das Wasserspiel da vorne, die Rutsche.
4: Schwärmen Elias und Emilian. Die Mamas Nicole und Simone sitzen auf Decken im Gras.
9: Ich finde es super, mein Großer ist 9. Wir kommen auch schon seit Anfang an immer wieder her, sind aus Haßfurt. Einfach weil es kostenlos immer noch ist, finde ich wahnsinnig, weil irgendwie immer jedes Jahr oder alle paar Jahre was Neues dazukommt. Ist einfach super für jedes Alter, finde ich.
4: Das blaue Hochhaus, das höchste in Unterfranken, das ist für viele die Orientierung für den Wildpark. Nicht nur für die Familien aus der Region, mittlerweile kommen die Menschen aus ganz Deutschland. Thomas Leier ist der Leiter des Wildparks Schweinfurt. Mit unzähligen Spenden konnten in den vergangenen Jahrzehnten immer wieder neue Einrichtungen geschaffen werden. Ein Bauernhof zum Beispiel und jetzt eine neue Vogelvoliere. Wie das gelingt?
10: Indem wir die Menschen emotionalisiert haben. Das heißt, wir verschenken qua Emotionen und das greift bei vielen Menschen, bei vielen Unternehmungen. Und dementsprechend sieht man ja auch das Spendenaufkommen jetzt bei Beopolis. Wir haben jetzt am vergangenen Wochenende die 1,5 Millionen Euro gerissen. Und ja, den Menschen gefällt sie einfach. Es ist das freizeitkulturelle Juwel der Stadt Schweinfurt.
4: Und für den Wildpark wird seit 60 Jahren kein Eintritt verlangt. Das soll auch so bleiben, sagt Florian Dittert, der Vorsitzende des Vereins Freunde des Wildparks Schweinfurt.
11: Ich glaube auch, dass man nichts damit gewinnt, wenn man hier Eintritt erheben würde. Man muss das ganzheitlich denken. Wir haben ja so viele, die mit Herz und mit Leidenschaft da dranhängen und auch hier ihr Geld reinhängen. Und das sollte man nicht durch kurzfristige, sage ich mal, Aktionen kaputt machen.
4: Mittlerweile gibt es auch für die Stadt zugesagte Erbschaften in Millionenhöhe, die mit der Bedingung verbunden sind, dass der Eintritt auch in Zukunft kostenlos bleibt.
12: Sport. Mit Stefan Grothoff. Bei der Tour de France kämpfen Topfavorit Tadej Pogacar und sein Team Gerüchten zufolge mit Magen-Darm-Problemen. Davon allerdings war so gar nichts zu merken bei der 19. Etappe hoch ins berühmte Bergdorf Alp d'Huez. Steffen Gahr über die Glanztat eines außergewöhnlichen Radsportlers.
13: Tadej Pogacar breitete die Arme aus und reckte die rechte Faust nach oben. Der Mann im gelben Trikot hat nicht nur einen Prestigesieg gefeiert, seinen ersten Erfolg in Alp d'Huez, sondern er hat de facto auch den Gesamtsieg klargemacht. Erreicht der Slowene Paris gesund, ist er zum 5. Mal Tour de France Gesamtsieger. Auf dem Weg nach Alpe d'Huez legte der Mann im gelben Trikot schon sehr früh am Fuße des Berges los. Vorne fuhren noch ein paar Ausreißer, Pogacar 3 Minuten dahinter. Aber mit einer furiosen Fahrt sammelte er die Ausreißer nach und nach ein. Es war eine unglaubliche, unfassbare, eine denkwürdige Leistung von Pogacar auf den letzten 13 Kilometern hinauf zur Skistation. Noch nie hat einer diesen Anstieg so schnell bewältigt wie der Slowene. In der Gesamtwertung hat er jetzt mehr als 7 Minuten Vorsprung. Und zwar auf Remco Evenepoel vom deutschen Red Bull Team. Der hat als Tagessechster seinen Anspruch auf den 2. Gesamtrang auf dem Podium von Paris untermauert.
12: Sonntag endet die 113. Tour de France, wie gewohnt, in der französischen Hauptstadt. Der 2. Wettkampftag bei Deutschlands größtem Multisportereignis, den Finals, ist in den Büchern. Und es gab wieder reichlich was zu bestaunen in Hannover, findet Anne Hild.
14: Bildlich war der Fanmarsch beim Jiu-Jitsu ein Highlight. Nach dem Wettkampf sind Fans und Sportler geschlossen von der Halle zum Marschsee gelaufen, wo dann die Medaillen vergeben wurden. Es war die Premiere für die Kampfsportler bei den Finals. Ansonsten gab es viele Favoritensiege. Lukas Mertens und Anna Elend zum Beispiel in ihren Disziplinen bei den extra für die Finals aufgelegten Lagenmeisterschaften. Anjuli Knesche hat sich nach ihren Siegen von 2022 bis 2024 den Titel als deutsche Meisterin im Stabhochsprung zurückgeholt. Und da hat sich auch gezeigt, die Menschen in Hannover nehmen die Veranstaltung weiterhin sehr gut an. Am Opernplatz gab es zwischenzeitlich wieder einen Einlassstopp, genauso im neuen Rathaus und auch die Schwimmhalle war ausverkauft. Beim Mehrkampf der Geräteturnerinnen landete Titelverteidigerin Carina Schönmeier auf Platz 2 hinter Silja Stör.
12: Heute sehenswert Beachvolleyball, Rudern sowie die Leichtathletik mit Sprinterin Gina Lückenkämper im Stadion Lohrheide in Wattenscheid. Da kann auch Sprinter Anzah vom HSV übrigens noch starten. Danach droht dem 25-Jährigen vielleicht eine lange Sperre. Anzah soll eine Dopingkontrolle verweigert haben. Über seinen Anwalt ließ der Sprinter ausrichten, er werde der nationalen Anti-Doping-Agentur NADA zu gegebener Zeit umfassend Rede und Antwort stehen. Mit dem neuen Bundestrainer Jürgen Klopp will die deutsche Fußballnationalmannschaft endlich wieder auf Erfolgskurs kommen. The Normal One bei seiner offiziellen Vorstellung in gewohnter Manier über große Gefühle und hehre Ziele.
15: Eine große Ehre. Und was bei mir passiert ist in den letzten Tagen, wenn ein bisschen was durch den Kopf geht, wo ging alles los, wo kommt man her? Ich hatte schon eine Ahnung, wie groß das Amt des Bundestrainers ist. Aber wenn man direkt damit in Verbindung gebracht wird, dann ist das schon, dann fühlt man die Größe und die Verantwortung, die dahinter steckt, noch mehr. Da ich weiß, wo ich herkomme, ist es für mich unvorstellbar gewesen auf diesem Weg, dass das irgendwann dazu kommt. Mit der Entscheidung, mit der Vertragsunterschrift ist ein sehr, sehr besonderer Tag für mich. Jürgen Klopp hat keine Karriere nach der Nationalmannschaft. Das ist idealerweise der Höhepunkt meiner Karriere, meines Lebens, meines beruflichen Lebens. Ich werde alles da reinlegen, was mir zur Verfügung steht. Wenn der DFB sagt, so machen wir nicht weiter, bin ich weg.
12: Neu im DFB-Führungsteam auch Per Mertesacker. Der 41-Jährige wird Geschäftsführer Sport und soll ab kommenden Januar loslegen. Mertesacker gilt durch seine Zeit als aktiver Kicker und Funktionär beim FC Arsenal als Fachmann für erstklassige Jugendausbildung.
0: Und das war der Sport in der ARD-Infonacht mit Stefan Grothoff.
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17: Um 2.30 Uhr mit Ronald Lessig. Im Südwesten Europas sind mehrere schwere Waldbrände weiterhin nicht unter Kontrolle. An der Atlantikküste Frankreichs sind inzwischen etwa 110.000 Menschen in Sicherheit gebracht worden. Aus der Nachrichtenredaktion Janine Artist.
18: Betroffen sind mehrere Urlaubsorte südlich von Bordeaux, darunter Cap Ferret und Biscarrosse. Die Menschen wurden teilweise mit Booten abgeholt und in Notunterkünfte gebracht. In Spanien hat die Regierung wegen heftiger Waldbrände für die Umgebung der Hauptstadt Madrid und eine weitere Region einen Notstand von nationaler Tragweite ausgerufen. Dadurch steht mehr Geld für die Rettungs- und Löscharbeiten zur Verfügung. Sowohl in Frankreich als auch in Spanien herrschen laut den Behörden ungünstige Wetterbedingungen, die die Brandbekämpfung erschweren. Die EU hat Löschflugzeuge und Hubschrauber zur Unterstützung geschickt.
17: Die SPD hat der Union nach der Kabinettsumbildung zugesichert, sie wolle weiter gut mit ihr zusammenarbeiten. Die Reaktionen der Opposition fallen dagegen kritisch aus. Aus der Nachrichtenredaktion Rainer Glitz.
19: SPD-Generalsekretär Klüssendorf sagte, seine Partei sei ein verlässlicher Partner, der an der Seite der Union Verantwortung übernehme und gute Politik machen wolle. Die Grünen kritisierten, nach einem verpatzten Jahr schwarz-rot habe Kanzler Merz in seiner Koalition die Reißleine gezogen. Dieses Land brauche keinen Kabinettsumbau, sondern eine andere Politik, hieß es von der Linken. Kanzler Merz hatte am Morgen mitgeteilt, dass Gesundheitsministerin Wagen das Kanzleramt übernimmt. Ihr Nachfolger wird der bisherige CDU-Generalsekretär Linnemann. Der bisherige Chef des Kanzleramtes Frei soll den Vorsitz der Unionsfraktion übernehmen.
17: Der Chefankläger am Internationalen Strafgerichtshof in Den Haag, Kahn, muss gehen. Auf einer Sondersitzung in New York haben die Vertragsstaaten mit klarer Mehrheit entschieden, ihn abzusetzen. Grund sind Vorwürfe, wonach Kahn sexuell übergriffig gewesen sein soll. Der britische Jurist weist die Anschuldigungen zurück. Kahn war seit 2021 Chefankläger und hatte unter anderem einen Haftbefehl gegen Israels Ministerpräsidenten Netanyahu beantragt, wegen mutmaßlicher Verbrechen im Gazakrieg. 2 Monate vor der Abgeordnetenhauswahl in Berlin ermittelt der Staatsschutz offenbar wegen einer Desinformationskampagne im Netz. Die Zeit berichtet über zahlreiche Fake-Videos von Spitzenkandidaten der CDU, SPD, Grünen und Linken. Sie seien auf der Plattform X im Umlauf und verbreiteten Lügen über die Politiker, unter anderem zu angeblichen Millionenimmobilien. Das Wetter in Deutschland. Nur wenige Wolken und meist trocken bei 16 bis 7 Grad. Tagsüber heiter und trocken im Norden und Nordwesten bewölkt. In der Nordhälfte 21 bis 29 Grad, in der Südhälfte 28 bis 33 Grad. Am Sonntag örtlich Regen bis 31 Grad. Das waren die Nachrichten.
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0: Entwarnung für die B10 Stuttgart-Ulm. Kein Falschfahrer mehr zwischen Ebersbach an der Filz und Geislingen an der Steige. A3 Nürnberg Richtung Passau zwischen Kreuz Altdorf und Oberölsbach 3 Kilometer Stau wegen Bauarbeiten. Die A5 Richtung Karlsruhe Richtung Basel ist zwischen Offenburg und Lahr wegen Bauarbeiten bis 5 Uhr gesperrt. Die A8 München-Stuttgart Richtung Stuttgart ist zwischen Stuttgart Flughafen Messe und Stuttgart Degerloch nach einem Unfall gesperrt. Die Umleitung führt über die U18A. Die A33 Osnabrück Richtung Bielefeld ist zwischen Haderberg und Borglo Kloster Ösele wegen Bauarbeiten bis 6 Uhr gesperrt. Die Umleitung führt über die U84. Und zuletzt die A100 Wilmersdorf Richtung Neukölln ist zwischen Wechsstraße und Tunnel Innsbrucker Platz wegen Bauarbeiten gesperrt. Der Verkehr wird über die Aus- und Einfahrt Innsbrucker Platz geführt. Ihnen weiterhin eine gute Fahrt durch die Nacht.
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0: Mit Konstanze Nastorowitz. Hallo. Ja, es war ein kurzes Aufatmen der Weltwirtschaft, als sich im Iran-Krieg eine Entspannung andeutete. Der Ölpreis sank auf Vorkriegsniveau, doch seit Wochen wird schon wieder geschossen, es drohen weitere Seeblockaden und der Ölpreis steigt wieder nach oben. Die Folgen spüren wir direkt. Steigende Spritpreise, teurere Lebensmittel oder höhere Energiekosten. Wie verwundbar ist die deutsche Wirtschaft? Das ist jetzt Thema in der Tagesschau erklärbar mit Dominik Krämer.
20: Eine kleine Meerenge, 55 Kilometer breit und tausende Kilometer entfernt, die sorgt seit Monaten dafür, dass wir hier ganz schön ins Rudern kommen. Und damit herzlich willkommen zu Erklärbar in der ARD-Infonacht. Ja, die Straße von Hormuz. Mittlerweile ist es ja fast schon Synonym für Dauerkrise. Bei uns Verbrauchern durch die hohen Spritpreise zum Beispiel, aber auch für die Wirtschaft. Öl, Rohstoffe, diverse Vorprodukte, Halbleiter. Alles das muss durch dieses globale Nadelöhr. Ist das blockiert, dann spüren wir das hier sofort. Und das Ding ist ja, es trifft uns nicht zum ersten Mal. Corona, der Ukraine-Krieg, jetzt der Iran-Konflikt. Krise folgt auf Krise und die Frage ist nicht mehr, ob der nächste Schock kommt, sondern sind wir endlich besser vorbereitet? Uli, schön, dass du da bist.
21: Hi.
20: Uli Ueckerseifer, WDR-Wirtschaftskorrespondent. Uli, ja, diese Woche ging's ja nochmal richtig ab mit dem Ölpreis, ne? Das war ein Ding, was uns beschäftigt hat.
21: Das war am Donnerstag und da ging der Ölpreis zum ersten Mal seit langem wieder über die Marke von $100. Und der Grund ist, es ist eben nicht nur noch die eine Straße, die blockiert ist, die Straße von Hormuz, sondern eben auch die Ausweichstrecke, die jetzt gefährdet ist. Also es war ja so, Saudi-Arabien, großer Ölproduzent, konnte also einmal quer durchs Land das Öl sozusagen von Ost nach West pumpen und das dann über das Rote Meer noch abtransportieren. Aber auf dieser Strecke liegt eben auch der Jemen und die Houthi-Milizen und die sind gerade dabei, auch diese zweite Meerenge zu blockieren. Und damit fällt die Ausweichroute weg, die immerhin für 50% der Kapazität der anderen Route stand, also wirklich gute Umgehungsmöglichkeit war. Und deswegen werden die Ölmärkte jetzt so richtig nervös, weil erstens ist das perspektivisch ein viel größeres Problem. Und zweitens sind mittlerweile die Lager weltweit ja viel weniger gut gefüllt, als das noch im Frühjahr der Fall war. Das heißt, jetzt stehen die Zeichen gerade mal so richtig auf Eskalation.
20: Und wenn wir jetzt mal bei diesem Iran-Konflikt auch bleiben, erklär uns doch mal zu Beginn, was macht dieser Konflikt denn so ganz naiv gefragt mit der deutschen Wirtschaft? Also welche Branchen sind besonders betroffen? Wer kommt jetzt besonders unter Druck?
21: Das haben wir ja wirklich in den letzten Monaten schon gesehen. Und es sind oft unsere richtigen Traditionsbranchen, die jetzt unter Druck kommen und die jetzt sozusagen in die zweite Runde gehen. Stand jetzt sozusagen ist besonders betroffen die Chemieindustrie. Jedes dritte Unternehmen, klar, die kriegen viele Grundstoffe aus dieser Region. Dann haben wir auch alles, was unter Elektro läuft und Optik, weil auch da gibt's viele Zutaten, könnte man sagen, die jetzt nicht so richtig gut mehr fließen. Sozusagen klassische Lieferkettenstörung. Alles andere kommt dann mit einem gehörigen Abstand. Während es bei der Chemie ebenso bei Elektro und Optik jedes dritte Unternehmen ist, ist es beispielsweise bei der Autoindustrie, die ja oft genannt wird, nur in Anführungszeichen jedes sechste Unternehmen. Also das trifft nicht alle gleich, aber es trifft Branchen einfach, die für Deutschland sehr, sehr wichtig sind.
20: Und wie wirkt sich das jetzt auf uns aus, auf uns Verbraucher? Also die Spritpreise, ne, das merkt jeder sofort, das sieht auch jeder sofort. Aber was gibt's da vielleicht mittelfristig für Auswirkungen, die wir mitbekommen?
21: Bei all diesen Sachen ist es so, am Ende zahlen wir es. als Verbraucher, als Konsumenten. Können wir ja mal schauen, wie die Zusammenhänge sind. Im Grunde kann man es auch wieder ganz gut nach verschiedenen Branchen aufteilen. Also zum Beispiel in der Autoindustrie. Da ist es so, wenn die Chips fehlen, das ist jetzt gerade nicht das direkte Problem, in Klammern, könnte aber werden, weil auch viel Helium, was man wiederum für die Chipproduktion braucht, aus dem arabischen Raum kommt, geht nach Asien, aber da kommen eben auch die meisten Chips her. Insofern wird am Ende wieder ein Schuh draus. Wenn die Chips fehlen, dann können die Autos nicht zu Ende gebaut werden. Das haben wir schon mal gesehen während Corona. Und implizit heißt es am Ende auch, es wird teurer. Mhm. Wir haben das in der Vergangenheit bei Medikamenten gesehen, wenn Grundstoffe fehlten. Dann fehlten ja nicht wirklich komplett die einen oder anderen Medikamente, aber es wird schon mal knapp. Das war mal bei Kinderhustensaft so, bei Antibiotikum teilweise. Da haben wir eine Verknappung, aber oft eben auch eine Verteuerung. Und das Dritte ist die Bauwirtschaft. Auch das haben wir in der Vergangenheit gesehen. Wenn Stahl, Alu und Holz teurer werden, dann steigen irgendwann eben auch die Baukosten. Und wenn die Baukosten für Neubauten steigen, dann steigen zeigeverzögert auch die Preise für die Bestandsimmobilien. Weil man muss sich ja immer entscheiden und vergleichen, was kostet der Neubau, was kostet das Haus, was schon steht. Also das eine zieht das andere nach sich und geht quer so ziemlich durch alle Bereiche.
1: Macht Sinn. Hier kommen schon die ersten Kommentare und Fragen rein. Ich würde dir einfach mal eine vor die Theke werfen quasi. Jinxay schreibt, wir brauchen definitiv eine einheitliche Politik. Anders lässt sich eine globale Krise nicht bewältigen. Ja, brauchen wir eine einheitliche Politik, um das Ganze besser angehen zu können? Und haben wir überhaupt eine einheitliche Wirtschaftspolitik? Wie ist denn da die Lage gerade? Ist Friedrich Merz dran und regelt alles? Oder Frau Reiche?
21: Naja, man müsste erstmal definieren, was eine einheitliche Wirtschaftspolitik ist. Also wenn wir nur auf Deutschland gucken, wäre es vermutlich eine einheitliche im Sinne einer individuellen. Europa im Ganzen wäre schon gut. Wenn wir gucken, was brauchen wir? Wir brauchen Abkommen mit anderen Ländern, um sicherzustellen, dass wir nicht nur aus einer Region abhängig sind. Das hat Deutschland übrigens jetzt beim Öl und beim Gas eigentlich ganz gut geregelt. Da sind wir relativ breit von den Lieferanten her aufgestellt. Also das wäre wichtig, genügend Partner haben. Es sieht beispielsweise bei seltenen Erden, andere Seite der Weltkarte, China, komplett anders aus. Da haben wir uns nie gelöst. Aus der Abhängigkeit müssten wir auch dringend tun. Das kann jedes Land für sich alleine machen. Einfacher ist es, wenn das Europa macht und zum Beispiel im Ganzen mal schaut, werden wir sicher später in der Sendung nochmal drauf kommen, wie man das richtig macht, zu sagen, wo legen wir Vorräte an von bestimmten Produkten? Gerade wenn das jetzt nicht so Unmengen sind wie bei seltenen Erden, die aber auch irgendwo gelagert werden müssen. Wo können wir die hier verarbeiten? Dass man vielleicht nicht nur die Rohstoffe holt, aber die Weiterverarbeitung hier macht. Und mit wem müssten wir noch Lieferverträge schließen, damit wir einen sicheren Zugang haben? Also diese ganze Kette muss durchdekliniert werden und das geht im Europa im Ganzen natürlich viel einfacher, als wenn es jedes Land für sich macht.
1: Okay. Hier gibt's so eine kleine Diskussion schon in der Community, die würde ich ganz gerne mal reinwerfen. Off-Grid Life OGL schreibt, mehr Power to Gas, das spart uns die Stromtrassen. Und dann sagt Essentials direkt hinterher, Gas ist genauso fossil und gibt keine bessere Aussicht. Also mehr Power to Gas, wir sparen uns die Stromtrassen. Auf der einen Seite könnte man das natürlich sagen. Auf der anderen Seite, ja, dann sind wir wieder bei den fossilen Energieträgern, die uns abhängig machen von irgendwelchen seltsamen autokratischen Staaten. Ist auch keine Lösung, ne?
21: Ja gut, das ist ja so ein bisschen eine Insider-Diskussion. Also Power to Gas heißt ja, wir transformieren Strom. Das heißt, wo machst du das? Das machst du da, wo viel Strom gerade spontan anfällt. Windkraft, Norddeutschland. Dort könnte man aus dem Strom zum Beispiel Wasserstoff machen, den dann wieder über Land transportieren.
1: Dann habe ich das falsch verstanden.
21: Ich glaube, ja. Das sind zwei Punkte.
1: Sorry, off-grid. Da war ich auf dem falschen Dampfer hier unterwegs. Aber Uli ist zum Glück auf Zack.
21: Genau, das ist sozusagen natürlich ein Punkt. Wenn wir so viel Ökostrom haben aus Sonne, aus Wasser, aus Wind, das haben nur die Skandinavier, die Norweger komplett und zum Teil die Schweden.
1: Mit dem ganzen Wasserkraft.
21: Mit Unmengen von Wasserkraft werden ganz im Norden Richtung Lappland, aber auch mit unglaublich viel Windkraft. Sonne ist ehrlicherweise da nicht so viel. Ja. Wenn du über 100% Strom hast, Erzeugung im Vergleich zu deinem Bedarf, dann kannst du natürlich schöne andere Sachen mit diesem Strom machen. Zum Beispiel Wasser spalten und außer Sauerstoff kommt dann eben Wasserstoff raus, ganz starke Energieträger und dann geht das. Und dann hast du natürlich mit, egal woher dieses traditionelle geförderte Gas kommt, mit keinem mehr was am Hut. Da sind wir aber kilometerweit von weg. Also das ist eine Geschichte, die für nicht morgen, auch nicht übermorgen, sondern vielleicht überübermorgen klappt. Im Moment müssen wir sozusagen uns in der Realität bewegen und die heißt, Wo kriegen wir eine gesicherte Rohstoffversorgung her? Ganz egal, ob es um Öl, Gas oder andere Rohstoffe geht.
1: Mhm. Uli, ich würde ganz gerne noch mal so ein bisschen aufs Grundsätzliche gehen und schauen. Ich habe es ja eben in der Antwort schon so ein bisschen angedeutet. Ne? Wir sind eine starke Exportnation. Wir sind da super anfällig dafür, so ist das Wort. Aber warum ist das denn so, mal ganz platt gefragt, dass uns diese Krisen am anderen Ende der Welt hier direkt so hart treffen?
21: Weil wir blöd sind, um es hart zu sagen.
1: Okay. Warum?
21: Wir haben nicht aus den Entwicklungen der letzten Jahre gelernt. Es ist total verlockend, wenn so eine Globalisierung die Preise senkt. Dass wir so eine Globalisierung hatten, hat ja auch die Auswirkung, dass wir lange Jahre sehr niedrige Inflationsraten hatten. Es wird produziert, wo es am günstigsten ist. Wir haben niedrige Produktionskosten. Wir haben keine großen Lagerkosten, weil der LKW kommt just in time direkt in die Fabrik gefahren. Ist es alles easy sozusagen auf der Logistikebene. Wir können die Rohstoffe weltweit einkaufen, auch die Vorprodukte. Dadurch haben wir eine hohe Wettbewerbsfähigkeit und diese ganze Sauerei in der Produktion, gerade in der chemischen Industrie, im Bergbau, die haben wir nicht mehr.
1: Die ist schön weit weg.
21: Die ist schön weit weg. Die ist ja nicht weg. Die Umweltschäden entstehen ja nur woanders, beispielsweise in China. Wir haben uns, muss man sagen, seit den 90ern einen ziemlich schlanken Fuß gemacht. So, wenn alles Friede, Freude, Eierkuchen ist, klappt das. Das klappt aber nicht mehr, wenn die Welt unruhiger wird, wenn Konflikte mehr werden. Denn dann kommt die Gegenseite und die heißt eben auch, wir sind eben abhängig von wenigen Lieferländern. Großes Stichwort China, kommen wir steht noch zu. Ne? Die Lieferketten sind komplex. Es kann irgendwas passieren, ob Krieg oder Pandemie oder was auch immer. Es kann das Ganze stören. Handelskonflikte, Donald Trump, das kennen wir alles aus den letzten Jahren zu Genüge. Und wir haben kaum noch Lagerbestände, weil die kosten ja Geld. Die bringen aber auch Sicherheit. Und wenn dann mal was nicht klappt, ob das ein Rohstoff ist oder ein einzelnes Bauteil, dann hakt's in der Produktion. Und das ist die Milchmädchenrechnung, dass ich möglichst billig alles haben will. Das ist ein deutscher Grundfehler. Ja. Sicherheit kostet Geld und ein hoher Lagerbestand oder ein zweiter oder dritter alternativer Lieferant, der ist vielleicht teurer. Natürlich sind seltene Erden aus Australien teurer als beispielsweise aus China. Aber Australien kommt nicht auf die Idee, Exportsanktionen zu verhängen und das als politische Waffe einzusetzen. Also, wir waren zu gewinnorientiert und sind es bis heute. Wir werden sicherlich gleich noch darauf kommen, dass das andere Länder anders machen und deutlich besser.
1: Also besser, wir haben was Teureres als gar nichts, ist quasi so die Conclusio daraus.
21: Ne? Ja, das ist eine Frage vom Preis-Leistungswert. Lieber ein bisschen mehr zahlen, als gar nicht mehr produzieren können, weil das ist ja dann die Alternative.
1: Ich habe hier eine Frage zu einem Aspekt, was die Energieunabhängigkeit angeht. Nichts 2082 schreibt, was müssten wir unternehmen, um energieunabhängig zu werden? Batterien, mehr Stromtrassen. Ja, wie werden wir energieunabhängig? Müssen wir noch ein paar mehr Batterien
21: speichern? Das sind zwei Punkte. Also wir haben in Deutschland auch so die Neigung, dass so nicht im Merkelschen Sinne vom Ende her zu denken, sondern beim Verbrauch anzufangen. Ne? Eigentlich muss man immer bei der Erzeugung anfangen. Also, wenn du unabhängig werden willst, produzierst du die Energie logischerweise am besten selber. Das kannst du theoretisch auch mit Atomstrom und Braunkohle machen. Will man nur hierzulande nicht unbedingt.
1: Aus Gründen.
21: Ja, wobei ein bisschen Braunkohle als Reserve hilft. Wir hatten das hier vor 5 Jahren in einer Sendung. Das war nach Beginn des Ukraine-Kriegs. Da wurden ganz schnell die Reservekraftwerke, Steinkohlekraftwerke angeschmissen. Und die Bahn hat alle alten Waggons für Kohle auf einmal reaktiviert und quer durch Deutschland zusammengezogen, damit diese Steinkohlekraftwerke wieder beliefert werden konnten. Also das ist alles Reservehaltung für schlechte Zeiten sozusagen. Man muss das ja nicht durchlaufen lassen, so ein Kraftwerk, aber es ist ganz gut, wenn es noch da ist. So, jetzt zurück zur Frage. Erstmal muss man reichlich Ökostrom erzeugen. Hatten wir gerade schon, ne, als Beispiel mit dem Beispiel der Skandinavier. Dann muss man ihn verteilen. Das wissen wir auch seit 15 Jahren. Unser Netzausbau, übrigens nicht nur innerhalb von Deutschland, sondern europäisch, das wurde schon in der Euro-Krise vor 15 Jahren diskutiert, dass wir die Netze mehr ausbauen sollten. Das ist alles wir diskutieren das alles zum dritten Mal. Gehört alles dazu und natürlich mittlerweile durch den Fortschritt bei der Batterietechnik die Speichermöglichkeiten. Das gehört alles zu einem Gesamtpaket und man braucht zum einen einen nationalen Plan und einen europäischen. Und den muss man auch wirklich umsetzen.
1: Lass uns nochmal zurück zum großen Ganzen gehen. Also wir sind ja nicht die Einzigen, die von Energiekrisen, von Lieferkettenproblemen, von solchen Basis-BWL-Sachen irgendwie betroffen sind, die dann nicht plötzlich nicht mehr funktionieren. Mhm. Wie ist das denn mit anderen Ländern auf der Welt, die auch vielleicht Industrienationen sind, die vielleicht exportorientiert sind? Haben die auch diese Probleme und was machen die vielleicht anders?
21: Wir jammern zu Recht zum Teil, aber andere trifft es deutlich härter. Mhm. So. Und das ist nicht ganz neu und deswegen ist Japan ein schönes Beispiel, wie man es besser macht. Bei den Japanern fing das Ganze mit einem ganz anderen Hintergrund an, schon vor 15 Jahren. Und da kam das Problem aus China. China hat damals, und jetzt gehe ich mal einmal vom arabischen Raum zu China rüber, weil das andere ist große
1: witzig,
21: Ding ist.
1: Dass du Japan jetzt erwähnst, weil wir reden ja sonst immer eher nicht so positiv über Japan. Ne? Die Gesellschaft überaltert, die haben wahnsinnig hohe Staatsverschuldung. Da ist doch auch gefühlt Dauerkrise, der Yen ist immer im Keller, oder?
21: Die hatten Mitte der 80er sowohl eine Aktien- als auch eine Immobilienblase und davon haben die sich bis heute nicht erholt. Also das reicht wirklich über Jahrzehnte, aber eine Sache haben sie total gut gemacht. Ja. Die standen vor 15 Jahren vor einer Situation, dass China auf einmal gesagt hat, wir liefern euch keine seltenen Erden mehr, ihr seid raus. Das kam für die Japaner da sehr überraschend. Hintergrund war so ein Grenzstreit über irgendwelche Inseln. Da haben die ja seit Jahrzehnten Beef. Und in Europa war es ähnlich. Auch Richtung Europa gab es Exportbeschränkungen. Ohne seltene Erden, wissen wir, läuft nichts. Lief aber damals auch schon nicht viel. Und dann gab es zwei unterschiedliche Reaktionen. Mhm. Wir haben hier die Deutsche Rohstoffagentur gegründet, die alles genau analysiert hat. Und ansonsten passierte nichts. Also Japan hat auch eine nationale Agentur, schon eben seit dieser Zeit. Und die nehmen richtig Geld in die Hand und sagen als staatliche Einheit, du willst eine Mine fördern, ich helfe dir bei der Erkundung und wir können da gemeinsame Sache machen. Die machen Lieferverträge mit anderen Ländern und die finanzieren Vorratshaltung. Also die ziehen dieses Ding oder haben dieses Ding konsequent durchgezogen. Das hat jetzt nicht dazu geführt, dass sie sagen können, wir sind autark, aber die Abhängigkeit von China beim Thema seltene Erden hat sich halbiert gegenüber dieser Zeit vor gut 15 Jahren. Bei uns ist sie exakt gleich geblieben. Das heißt, es ist wie bei vielen anderen Themen. Wir reden, wir analysieren, wir handeln nicht. Und das ist eine Sache, die muss sich ja einfach grundsätzlich ändern, weil die Welt, die wird sich ja nicht mehr in so einen entspannten Zustand wie vor 20, 30 Jahren zurückentwickeln. Wir sind spät dran, ist ein bisschen wie bei der Rente. Und deswegen muss man da auch jetzt mal richtig Gas geben.
1: Ja, und es wartet keiner auf uns, ne, bis wir uns bewegt haben oder irgendwie rumgedreht haben. In der Community geht es jetzt noch weiter um Gas, erneuerbare Energien. Das haben wir so ein bisschen abgehakt, würde ich erst mal hinten ranstellen. Aber vielleicht noch eine Sache auch zum Thema, wie gucken wir denn in die Zukunft und wie sind unsere Pläne? Off-Grid Life schreibt hier, und was machen wir mit der Gaskrise, die dieses Jahr zu 98% sicher sein wird? Ja, wie ist es denn mit Gas? Wird da nochmal die nächste Krise demnächst kommen oder ist das gar nicht so schlimm, weil wir andere Dinge mittlerweile substituieren?
21: Also die Kombination aus Donald Trump lässt den Iran-Krieg wieder aufleben plus die Houthi steigen auf der anderen Seite ein, ist eine richtig fiese Situation, weil die Reserven, die Lager, die haben sich ja deutlich geleert in der Zeit seit Beginn des Irakkriegs. Ne? Man kann das beim Öl ganz gut sehen. Die Amerikaner haben die größten Ölreserven der Welt. Die produzieren ja auch selbst. Ja. Und die haben eine nationale Ölreserve, die reicht für einen Monat. Normalerweise, wenn alles voll ist. Als der Irankrieg losging, da waren die schon nur noch auf der Hälfte. Ne? Schon nur noch bei 2 Wochen. Und das schrumpft natürlich jetzt weiter. Beim Gas ist das ganz grob vergleichbar, nicht exakt, aber es geht in die gleiche Richtung. Das ist der Punkt. Wir haben ja schon eine Menge verbraucht und sozusagen aus der Reserve geholt, weltweit gesehen, in den letzten Monaten. Das heißt, wir sind ja nicht mehr so fett aufgestellt, wie es am Anfang war. So, wenn sich das jetzt verschärft, dann kann das in der Tat schwierig werden. Außer wir fragen wieder Herrn Putin, ob wir dessen Öl und Gas haben können. Das ist aber auch sozusagen ja nicht das Ziel des Ganzen. Mhm. Es ist tatsächlich so, dass wir eine komplett andere Situation haben als im Jahresanfang. Ich habe am Jahresanfang, haben wir überlegt, sollen wir mal eine Sendung machen, die Ölschwemme, weil man davon ausging, es gibt ein totales Überangebot. Was es übrigens von den förderbaren Möglichkeiten beim Öl und Gas tatsächlich gibt, gibt es gerade in Hülle und Fülle viel mehr Angebot theoretisch als Verbrauch. Nur wenn du beim Gas die Anlagen zerschießt, wie das jetzt passiert ist, dann kommt das Zeug nicht mehr aus dem Boden. Und wenn du die Tanker blockierst, dann geht's nicht mehr quer durch die Welt. Das ist das Problem.
1: Lass uns doch zum Schluss vielleicht mal so nach vorne schauen. Also was gibt's denn für Möglichkeiten, wie wir aus diesem ganzen Schlamassel rauskommen? Nichts 2082 schreibt zum Beispiel, sollte die EU auch eine neue Seidenstraße wagen? Also wäre das vielleicht eine Idee, so ähnlich wie China das macht, große internationale, weltweit umspannende Handelsrouten, Handelsbeziehungen zu knüpfen, um irgendwie aus diesem Schlamassel herauszukommen? Oder machen wir uns dann wieder abhängig von anderen?
21: Man muss sich ja nur von möglichst vielen abhängig machen, dann verteilt sich ja wieder das Risiko. Ja, das ist es im Grunde. Man muss das Ding deswegen nicht irgendwie neue Seidenstraße oder sowas nennen, das ist eigentlich egal. Aber was Europa helfen könnte, ist, dass die Chinesen mittlerweile auch keinen guten Ruf mehr haben, weil sie oft mit großen Krediten reingegangen sind, diese Länder jetzt in Abhängigkeit gekommen sind und sozusagen viele Länder erkannt haben, gerade in Afrika, nichts ist umsonst und die Chinesen denken auch nur an ihren ökonomischen Vorteil. In Klammern, das kannten sie von den Europäern schon viel länger. Also wir sind da nicht besser, wollte ich damit nur sagen. So, wenn man es richtig macht, macht man es jetzt platt gesagt wie die Japaner, nur in einem größeren Umfang. Wir suchen uns Handelspartner quer auf der Welt.
1: Und das machen wir ja schon. Mercosur ist ein Stichwort.
21: Mercosur, die Argentinier, die Südamerikaner generell haben jede Menge Rohstoffe, die wir brauchen. Die Kanadier haben auf der anderen Seite auch eine ganze Menge Zeug, Stichwort Öl und Gas. Es gibt eine ganze Menge, ja, man kann sagen, normale Länder, mit denen man gut Handel treiben kann. Das muss man pflegen, das muss man ausbauen. Dazu sozusagen diesen Abkommen und Zugang wirklich zu den Minen auch zu haben, muss man in den sauren Apfel beißen und hier die Verarbeitung wieder haben. Also was sozusagen so Leuna und dieses mitteldeutsche Industriegebiet in den 90ern noch war, also die Reste der alten DDR-Schwerindustrie oder noch früher in Nordrhein-Westfalen das Ruhrgebiet. Drecksproduktion muss zum Teil zu uns zurück, weil die Verarbeitung muss auch sein. Das kann ja auf einem hohen ökologischen Niveau sein, aber ganz ohne geht nicht. Und dann muss man ganz platt Vorräte anlegen und da muss man einmal Geld ausgeben. Das Zeug muss einfach irgendwo liegen. Ob das jetzt eine nationale Öl- oder Gasreserve ist oder ob man seltene Erden sozusagen in großen Lagerhallen stapelt, das sind eine Menge großer Lagerhallen dann, trotzdem irgendwas in der Art muss geschehen. Man muss den Geld auf den Tisch legen, den Plan durchziehen und dann braucht man mindestens 10 Jahre, um aus diesen Abhängigkeiten rauszukommen. Wir haben 15 Jahre schon verpasst, müssen dringend Gas geben.
1: Also wie so ein langfristig denkendes Eichhörnchen müssen wir unseren seltenen Erde...
21: Wir müssen aus diesem kurzfristigen Denken, aus diesem gewinnmaximierten Denken an der Stelle raus und langfristig denken. Das zeigen uns ja die Chinesen im Grunde auch schon seit 20 Jahren, dass sie langfristig denken können und zwar viel besser als wir im Westen.
1: Ich schiele so ein bisschen auf die Uhr, Uli, wir müssen langsam Schluss machen, aber vielleicht zum Schluss, was ist denn dein Fazit? Also werden wir denn jetzt ganz bestimmt diesmal aber wirklich aus den Krisen lernen oder wiederholen wir jetzt die nächsten 10 Jahre, ne, du die Dimension gerade aufgemacht hast, wiederholen wir die nächsten 10 Jahre jetzt die gleichen Fehler immer wieder und immer weiter? Was glaubst du?
21: Also Deutschland ist sehr gut darin, ist unsere Mentalität, nicht zu lernen. Wir haben eine flache Lernkurve, muss man sagen, und es dauert sehr, sehr lange, bis es wirklich brennt. Aber dann sind wir relativ konsequent, dann kriegen wir sowas Pragmatisches. Das haben wir nach dem Ukraine-Krieg, als das russische Gas wegfiel, dann ging es auf einmal alles ganz schnell. Wir haben es ja zuletzt so ein bisschen bei der Rente gesehen. Nur 15 Jahre lang nichts passiert, verschleppt. Jetzt geht's auf einmal, weil wir wissen, jetzt haben wir nur noch 3, 4, 5 Jahre und dann wird's wirklich eng. Und ich könnte mir vorstellen, dass das jetzt Weckrufe sind, wo Politik sagt, komm, jetzt ziehen wir durch, weil Menschen auch einfach erwarten, dass Politik handelt. Und wie wir handeln müssen, ist ja völlig klar. Und es gibt ja Beispiele auf der Welt und man muss es nur so machen, wie die guten Beispiele es vorgemacht haben. Nur wir müssen machen. Und das ist sozusagen ein Stück weit eine Mentalitätsänderung bei uns in Deutschland.
0: Und das war die Erklärbar mit Dominik Krämer und dem WDR-Wirtschaftsredakteur Ulrich Ückerseifer. 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
16: Standpunkte.
2: Nina Wagner hat in den vergangenen Monaten in der Bundesregierung als Gesundheitsministerin gezeigt, dass sie ein Ministerium führen, dass sie Reformen auch gegen Widerstände durchsetzen kann. Und dass sie auch vielfältige Themen in ihrer ganzen Komplexität beherrscht.
0: So lobt Regierungschef Merz seine künftige Kanzleramtschefin Wagen. Das Gesundheitsministerium übernimmt der bisherige CDU-Generalsekretär Linnemann. Merz kündigte zudem weitere Personalveränderungen an, offenbar auch vor dem Hintergrund, dass der von ihm gewünschte Nachfolger für Verkehrsminister Schnieder kurzfristig abgesagt hatte. Die Rhein-Pfalz aus Ludwigshafen spart nicht mit Kritik.
3: Die geplante Entlassung Patrick Schnieders ist ein Debakel auf allen Ebenen. Da wird einem Minister am Nachmittag vom Kanzler gesagt, dass er am nächsten Morgen entlassen wird. Warum? Weiß man nicht so genau. passiert erstmal auch nicht. Der Nachfolger, ein geschätzter Steuerpolitiker, kommt selbst zu dem Schluss, dass er viel Ahnung von Steuern, aber wenig von Verkehr hat. Der Schaden ist enorm. Mit seinem Vorgehen schadet Merz dem Ansehen der Politik in Deutschland.
0: Volker Findhammer blickt im Deutschlandfunk ebenfalls auf die neue Rollenverteilung.
5: Ohnehin scheint die Personalgewinnung in der Union für die Regierungsarbeit für Friedrich Merz nicht so leicht zu sein. Zumindest dann nicht, wenn es darum geht, enge Vertraute in die Ämter zu hieven, auf die man sich fortan verlassen kann. Nina Wagen könnte diese Rolle erfüllen, nachdem sie in den Augen des Bundeskanzlers mit der Gesundheitsreform bereits ihr Meisterstück abgeliefert hat. Als erste Chefin im Kanzleramt kommt sie an einen wichtigen Schalthebel der Macht, der maßgeblich zum Gelingen der Regierungsarbeit beitragen muss.
0: Meint Volker Findhammer im Deutschlandfunk. Die Taz aus Berlin begrüßt, dass Merz endlich nicht nur auf Männer setze, die so ticken wie er.
3: Mit Nina Wagen wird nun erstmals eine Chefin ins Kanzleramt einziehen. Und sollte Franziska Hoppermann neue CDU-Generalsekretärin werden, würden gleich zwei Frauen in den engeren Machtzirkel vorstoßen. Zwei Frauen zwar, die ihren politischen Aufstieg Merz zu verdanken haben, aber auch zwei, die sich beide in der Frauenunion engagieren, in der eine gehörige Skepsis gegen Merz herrscht. Die beiden Frauen wären dann auch Teil des mächtigen Koalitionsausschusses. Die CDU wäre dort plötzlich mit mehr Frauen vertreten als die SPD. Dass Hoppermann aus dem CDU-Sozialflügel kommt, verbreitert die Perspektiven zusätzlich.
0: Und das waren unsere Standpunkte, heute zusammengestellt von Ulrike Ufer.

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1: Um 3 Uhr mit Ronald Lessig. In den Brandgebieten in Frankreich und Spanien bleibt die Lage sehr angespannt. Die Einsatzkräfte haben die Feuer weiter nicht unter Kontrolle. In Spanien gilt in 2 Regionen der Notstand. In Frankreich hat Präsident Macron die Armee angewiesen, die Löscharbeiten zu unterstützen. Aus Paris, Caroline Diller.
2: Temperaturen von fast 40 Grad, starker Wind, der ständig die Richtung wechselt, die extreme Trockenheit der Böden und Kiefernwälder. Das alles macht die Arbeit der Einsatzkräfte zu einer Herkulesaufgabe. Die Lage bleibt weiter kritisch, zumal sich das Feuer nun auch auf den Großraum Bordeaux zubewegt. Frankreichs Innenminister Laurent Nunez sprach am Abend im Sender TF1 wörtlich von einer noch nie dagewesenen Situation. Präsident Emmanuel Macron rief die Armee auf, den Zivilschutz, Zitat, maximal zu verstärken.
1: Mehrere Sozialverbände haben kurz nach der Nominierung erste Forderungen an den designierten Gesundheitsminister Linnemann gestellt. Erster Akt müsse sein, die Gesundheitsreform zu überdenken, sagte die Vorsitzende des Sozialverbands Deutschland Engelmeier den Zeitungen der Funke Mediengruppe. Sie kritisiert geplante Leistungskürzungen und Mehrbelastungen für die Versicherten. Auch der Sozialverband VDK fordert mehr Solidarität bei der Gesundheits- und Pflegereform. US-Präsident Trump hat der Europäischen Union erneut mit höheren Zöllen gedroht. Hintergrund ist das von der EU-Kommission verhängte Bußgeld von 890 Millionen Euro gegen den Google-Konzern. Aus der Nachrichtenredaktion Franziska Hans.
3: Trump schrieb auf seiner Online-Plattform, Brüssel werde für das so wörtlich Ausrauben amerikanischer Unternehmen einen sehr hohen Preis zahlen. Er schrieb weiter, den Europäern werde so bald wie möglich ein erheblicher Zoll auferlegt. Die EU-Kommission hatte die Strafe gegen Google am Donnerstag verhängt. Die Brüsseler Wettbewerbshüter werfen dem US-Konzern unter anderem unfaire Geschäftspraktiken vor. Der Konzern soll etwa bei der Anzeige von Google-Suchergebnissen eigene Dienste bevorzugt und damit Konkurrenten benachteiligt haben.
1: Nach mehreren Wettbewerbsklagen hat der Hollywood-Konzern Paramount den geplanten Kauf des Konkurrenten Warner Bros. Vorerst gestoppt. Die Übernahme soll erst nach einer Entscheidung oder spätestens am 1. Juni 2027 vorangetrieben werden, wie aus Gerichtsunterlagen hervorgeht. 12 demokratisch regierte US-Bundesstaaten und die Gewerkschaft der Drehbuchautoren haben gegen das umstrittene Kaufvorhaben in Höhe von mehr als 100 Milliarden Dollar geklagt. Kritiker der Trump-Regierung befürchten, dass der zu Warner gehörende Nachrichtensender CNN unter Paramount seine redaktionelle Unabhängigkeit verliert. Das waren die Nachrichten. Das Wetter in Deutschland heiter bis 33 Grad. Es ist 3.03 Uhr.
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5: A3 Nürnberg Richtung Passau, zwischen Kreuz Altdorf und Oberölsbach 2 Kilometer Stau wegen Bauarbeiten. Die A4 Kirchheimer Dreieck Erfurt ist zwischen Bad Hersfeld und Friedewald in beiden Richtungen wegen Brückenarbeiten bis Sonntagmorgen etwa 5 Uhr gesperrt. Umleitungen sind eingerichtet. Die A5 Karlsruhe Richtung Basel ist zwischen Offenburg und Lahr wegen Bauarbeiten bis 5 Uhr gesperrt. Die A8 München Richtung Stuttgart ist zwischen Stuttgart Flughafen Messe und Stuttgart Degerloch nach einem Unfall gesperrt. Die Umleitung führt über die U18 und U18a. Die A33 Osnabrück Richtung Bielefeld ist zwischen Harderberg und Borgloh Kloster Ölsede wegen Bauarbeiten bis 6 Uhr gesperrt. Die Umleitung führt über die U84. Die A40 Duisburg Richtung Essen ist zwischen Mülheim, Winkhausen und Dreieck Essen-Ost bis in beiden Richtungen wegen Bauarbeiten bis nächsten Donnerstag gesperrt. Und zuletzt die A100 Wilmersdorf Richtung Neukölln ist zwischen Wechsstraße und Tunnel Innsbrucker Platz wegen Bauarbeiten gesperrt. Der Verkehr wird über die Aus- und Einfahrt Innsbrucker Platz geführt. Kommen Sie weiterhin gut durch.
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5: Und die kommt aus dem Studio von NDR Info in Hamburg. Ich bin Konstanze Nastarowitz. Hallo und schön, dass Sie dabei sind. Jobabbau, Sparkurs, Gewinnrückgang. Der Autokonzern Volkswagen steckt in der Krise. Am Freitag kam VW jetzt mit der Verkündigung, dass der Nettogewinn im ersten Halbjahr 2026 um fast ein Drittel eingebrochen ist. VW-Chef Blume will noch in diesem Jahr den Gürtel noch enger schnallen, weitere Einsparungen durchbringen. Torben Hildebrand mit einer Bilanz, wie es dem deutschen Autobauer aktuell geht und welche schmerzlichen Einschnitte noch kommen könnten.
6: Die neuen Zahlen sind mal wieder eine Hiobsbotschaft für VW, auch wenn sie einkalkuliert waren. Der Gewinn schrumpft weiter zusammen, nochmal ein Drittel weniger als vor einem Jahr. VW-Chef Oliver Blume hat schon Übung darin, die Dauerkrise schönzureden.
7: Ja, mit mir muss man kein Mitleid haben. Wir sind zwar in anspruchsvollen Zeiten, aber wir wissen ganz genau, was wir tun, haben einen klaren Plan. Und insofern fühle ich mich sehr wohl in dieser Umgebung, weil wir gerade in diesen Zeiten sehr viel bewegen können.
6: Oder bewegen müssen, denn die Probleme stapeln sich bei Volkswagen. Das einst so lukrative China-Geschäft läuft nicht mehr. Das wirkt sich am meisten auf die Konzernbilanz aus. Dazu kommen Handelsprobleme wie die US-Zölle und ein gesättigter Markt. Gesättigt, das heißt, VW verkauft nicht mehr so viele Autos wie früher und das führt zu nicht ausgelasteten Werken. Die magere Zwischenbilanz ist also ein Argument mehr für einen harten Sparkurs, auch wenn Blume weiter offen lässt, wie genau der aussehen wird.
7: Am Ende geht es um die Kosten und die Kosten sind dann immer ein Produkt aus der Anzahl der Menschen, die wir haben und den Arbeitskosten. Und daraus wird sich am Ende dann die Summe ergeben, die wir anpassen müssen. Was klar ist, unser System ist über Jahrzehnte zu groß geworden und wir müssen es an die aktuellen Marktbedingungen anpassen. Und diese Schritte werden wir in den nächsten Jahren gehen.
6: Im Raum stehen bis zu 50.000 weitere Stellen, die weltweit gestrichen werden könnten. Dazu stehen 4 Fabriken in Zwickau, Neckarsulm, Hannover und Emden auf der Kippe. Auch dazu äußert sich Blume heute ausweichend. Bis Jahresende aber soll das Sparpaket festgezurrt sein. Im Moment läuft schon ein Stellenabbauprogramm. 37.000 Beschäftigte haben den Konzern schon verlassen oder sind gerade dabei. Dass das nicht reicht, macht auch die Autoexpertin Helena Wispert von der Ostfalia Hochschule in Wolfsburg deutlich.
8: Also Volkswagen hat mit einer wirklich beeindruckenden Geschwindigkeit schon Kosten eingespart, sowohl in den Werken als auch eben auch ja in anderen Bereichen. Auch die Effizienz, also die Produktivität der Werke wurde erhöht. Deswegen ist es jetzt umso dramatischer, dass das eben jetzt nicht reicht und jetzt noch weiter Kosten eingespart werden müssen.
6: Volkswagen-Chef Blume betont, es kann auch ohne Werkschließungen gehen, wenn das Geld woanders gespart wird. Eine Idee, die immer wieder diskutiert wird, chinesische Autos in heimischen Werken bauen. Blume stellt klar, es geht dabei nicht um fremde Marken, sondern um eigene VW-Modelle, die Volkswagen in China entwickelt hat. Und VW ist auch offen für Rüstungsprojekte. Bei allen schlechten Nachrichten, die Halbjahresbilanz hat auch ein paar Lichtblicke. Abseits von China steigen die Verkaufszahlen wieder und die Bestellungen der neuen kleineren E-Autos rund um den ID. Polo machen Konzernchef Blume auch Hoffnung.
7: Wir haben von der New Urban Car Family über 70.000 Aufträge in den ersten Wochen eingesammelt. Das zeigt, wir sind dort auf dem richtigen Weg. Wir machen die richtigen Autos, mit denen wir die Kundinnen und Kunden begeistern. Und das gibt uns Rückenwind für alles das, was vor uns liegt.
6: Solche guten Nachrichten aus dem Hause VW sind selten geworden und das dürfte insgesamt auch erstmal so bleiben. Im Moment sind Werksferien, danach wollen Gewerkschaft und Betriebsrat Proteste organisieren gegen einen möglichen Kahlschlag.
5: Tja, und die neue Halbjahresbilanz, die wirft ja auch die Frage auf, ob sich die Lage noch mal grundlegend verschärft hat und worauf es jetzt ankommt. Darüber hat Nina Zimmermann vom NDR gesprochen mit Helena Wispert. Die haben Sie auch gerade schon im Beitrag von Torben Hildebrand gehört. Sie ist Professorin für Automobilwirtschaft an der Ostfalia Hochschule in Wolfsburg. Was ist an dieser Halbjahresbilanz neu? Was müssen wir an diesen Zahlen wirklich verstehen, hat sie gefragt.
8: Überraschend ist, mit welcher Geschwindigkeit jetzt wirklich die Zahlen eingebrochen sind. Also es ist jetzt nicht das erste Quartal, wo der Gewinn um ein Drittel zurückgeht und die Absatzzahlen, insbesondere in China, dieser Rückgang ist schon sehr stark. Und zum Pech kommt jetzt das Unglück hinzu. Volkswagen ist eben da betroffen, dass der chinesische Markt über 20% eingebrochen ist, leidet aber da noch stärker als der Marktrückgang, weil sich die Elektroautos eben nicht so verkaufen wie die Elektroautos von dem Wettbewerb.
9: Also VW muss ja mit ganz vielen Problemen kämpfen. Also zum einen auch hierzulande unsere gedämpfte Konsumlaune. Dann gibt es für den Markt in den USA die Trumpschen Zölle, die schwer wiegen. Und die Konkurrenz aus China haben wir gerade schon angesprochen. Das sind ja im Grunde auch keine klassischen Automobilbauer. Das sind Softwarehersteller, die erfolgreich E-Autos auf den Markt drücken. Also VW hat ja im Grunde gar kein einzelnes Problem, sondern ein Gleichzeitigkeitsproblem, oder?
8: Ja, da kommen jetzt einige Punkte zusammen. Der Volkswagen-Konzern war in der Vergangenheit einer der großen Profiteure der Globalisierung. Also die Automobilindustrie ist eine der globalisiertesten Industrien und ist natürlich dann umso mehr von Handelsbeschränkungen und Handelskonflikten betroffen als andere Industrien. Und Ja, das kommt dieses Jahr hinzu und dann eben auch ja dieser Konsumeinbruch, die Nachfrage, die geht zurück und insbesondere zeigt sich das in China sehr stark.
9: Ihre Hochschule ist in Wolfsburg. Sie haben also auch ein gutes Gefühl, wie die Stimmung in der Stadt ist. Jetzt gerade vor dem Beginn der Sommerferien, der Werksferien, hat man das nochmal besonders gespürt, weil es ja diese Unruhe erneut gab. Der Vorstand, der VW-Vorstand wird nach der Sommerpause seine Sparpläne konkretisieren müssen, weil die Mitarbeiter sind ja im Grunde eh schon zu lange in der Schwebe. Und in der Unsicherheit ist immer die Rede von bis zu 100.000 Stellen weltweit. Da wird auch nicht groß widersprochen im Konzern und es kann ja eben auch ganze Standorte treffen. Mit was rechnen Sie denn?
8: Also diese Zahlen, die sind schwer vorstellbar. Also es ist wirklich eine neue Dimension des Stellenabbaus. Und wir sprechen ja von diesen Stellen nur bei Volkswagen, aber es trifft ja dann eben auch die Zuliefererindustrie und eben auch die ja die regionale Industrie. Und wenn Werke jetzt geschlossen werden, wovon ich ausgehe, weil wenn man auf die nüchternen Zahlen schaut, Volkswagen hat eben Produktionskapazitäten für mehr Autos, als sie in Zukunft und eben auch mittel- und langfristig verkaufen werden, von 500.000 Stück in Europa. Da kommt man nicht drum herum, Kapazitäten abzubauen. Und was dann leider auch zu einem Verlust der Wirtschaftskraft und eben auch zu einem Verlust des Wohlstandes in den Regionen kommt.
9: Rund 70.000 Arbeitsplätze allein am Standort Wolfsburg, eines der größten Autowerke weltweit. Aber Sie haben es auch gesagt, andere Konzerne legen ja auch schlechte Zahlen vor. Was bedeutet das für Arbeiterinnen und Arbeiter in diesen Konzernen, in dieser Branche? Wo finden die auch neue Jobs vielleicht?
8: Ja, das wird schwierig, weil wir sehen auch schon seit einigen Jahren, dass die Arbeitsplätze rund um die Automobilhersteller oder insgesamt der Automobilindustrie in Deutschland immer stärker abgenommen haben. Also Stellen wurden nicht nachbesetzt etc. Und jetzt kommt eben noch dieser aktive Stellenabbau hinzu. Da wird eine Lücke geschaffen, die wird nicht so einfach zu schließen sein, weil es war eben immer eine Kernindustrie in Deutschland.
10: Die Einschätzung von Helena Wisbert, Professorin für Automobilwirtschaft an der Ostfalia Hochschule in Wolfsburg, zum erneuten Gewinneinbruch bei Volkswagen. Und ich unterbreche noch für eine Falschfahrermeldung. Achtung, Falschfahrer auf der A1 Lübeck-Fehmarn. Zwischen Lehnsahn und Oldenburg Süd kommt Ihnen ein Falschfahrer entgegen. Fahren Sie äußerst rechts und überholen Sie nicht. Auf der A1 Lübeck-Fehmarn zwischen Lehnsahn und Oldenburg Süd ist ein Falschfahrer unterwegs. Vorsicht in beiden Richtungen. Brennende Bäume, lodernde Flammen. Es sind Bilder, die wir jeden Sommer in den Nachrichten sehen. Der Klimawandel verschärft das Problem. Aktuell brennt es ja auch wieder in Teilen Spaniens und Frankreichs, wo gerade auch viele Menschen Urlaub machen. Aber was passiert eigentlich, wenn der Brand gelöscht ist, wenn die Feuerwehren wieder abgezogen sind? Dieser Frage geht eine Dokumentation nach, die ab jetzt in der ARD-Mediathek zu sehen ist. Sie heißt Aus der Asche. Was kommt nach dem Waldbrand?
11: Diese Brände waren wohl von Menschen verursacht. Das wird noch untersucht.
12: 300 Grad und es brennt. Ein Funke genügt und der Wald steht in Flammen.
11: Die Brände fraßen sich durch eine Hartlaubzone, Busch und Grasland in Richtung der Siedlungen.
12: Chet Hansen wandert durch die abgebrannten Wälder Kaliforniens. Der Ökologe blickt mit Sorge auf die verkohlten Reste des einst grünen Paradieses einerseits.
11: Es gab katastrophale Verluste an Häusern und Menschenleben, weil die Glut auf die Dächer fiel und sie in Brand setzte.
12: Andererseits sehen Ökologen Chancen in der Asche. Dazu Jens Schröder.
13: Was wir machen, ist eine Aufnahme der toten Biomasse. Also des Holzes, was hier mal stand und was mal gelebt hat. Und was durch den Brand ja dann vernichtet wurde, aber immer noch da ist.
14: Denn selbst in dieser Trostlosigkeit gibt es keinen Nullpunkt. Nur eine neue Situation mit verschiedenen Optionen.
12: Und auch in diesem Jahr brennt es wieder. Frankreich, Spanien, Italien, auch in Deutschland immer wieder Waldbrände. Mecklenburg, Saarland, Rheinland-Pfalz.
14: Auf dem gesamten Globus häufen sich die Waldbrände.

0: Kulturen und welche Bedeutung der Faktor Mensch hat.
1: Mein Wunsch für die Zukunft unserer Waldökosysteme ist, dass die Menschen in allen Ländern der Welt lernen, dass wir Wälder für ihre innere Bedeutung, ihre Werte an sich schätzen, ihre Arten und Lebensräume, anstatt nur an uns selbst zu denken.
2: Stimmen aus der ARD-Doku Aus der Asche, was kommt nach dem Waldbrand? Der Film läuft am kommenden Montag um 22.25 Uhr im Ersten und steht schon jetzt in der ARD-Mediathek. Und das war ein Beitrag von Norbert Kunze. Die Zeit, es ist 3.15 Uhr.
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2: Ein brauner Kreis umrahmt von gelben Blättern. Das ist die Blüte der Sonnenblume. Gerade blüht sie wieder fast überall und ist ein beliebtes Fotomotiv. Aber die Sonnenblume ist nicht nur schön anzusehen, sondern auch Lieferant von Vogelfutter, Biodiesel oder Öl. Denn all das kann man aus ihren Kernen machen. Und auch deswegen ist sie nicht nur bei Naturfreunden und Hobbyfotografen, sondern auch bei Landwirten beliebt. Zum Beispiel in Sachsen-Anhalt. Von dort berichtet Sophia Spyropoulos.
4: Südlich von Magdeburg durchschneidet die A14 die Sonnenblumenfelder von Eckehard Hormann. Ein gelbes Meer aus Blüten links und rechts der Fahrbahn, die bald reif zur Ernte sein werden. Und dafür musste der Landwirt vergleichsweise wenig tun.
5: Wir müssen im Prinzip einmal ein Herbizid spritzen, einmal Dünger streuen und dann ernten. Also mehr müssen wir eigentlich an den Sonnenblumen aktuell nicht machen. Also wir haben ja auch keine Schädlinge, die da massiv zuschlagen. Wir haben auch mit den Pilzkrankheiten nicht so viel Probleme, wie wir es beim Raps haben.
4: Genau das wurde ihm vor 5 Jahren zum Verhängnis. Schädlinge fraßen die Hälfte seiner Rapspflanzen weg. Aber plötzlich war Platz für Neues. Hormann entschied sich für Sonnenblumen und lag damit goldrichtig. Denn kurz danach griff Russland die Ukraine an. Rohöl wurde knapp, die Nachfrage nach Sonnenblumenöl stieg und die Anbaufläche in Deutschland verdoppelte sich. Inzwischen ist sie wieder kleiner geworden, wenn auch nicht so klein wie vor dem Ukraine-Krieg. Und nach wie vor ist sie überschaubar. Manuela Specht, Referentin für Pflanzenbau bei der Union zur Förderung von Öl- und Proteinpflanzen, kurz UFOP, ordnet ein.
6: Sonnenblumen insgesamt werden im Moment in Deutschland auf gut 60.000 Hektar angebaut. Die wichtigste Ölsaat in Deutschland ist natürlich der Winterrapsanbau. Der steht dieses Jahr auf über 1,1 Millionen Hektar.
4: Trotz zeitweiser Ausschläge nach oben ist die Sonnenblume also eine Nischenkultur. Und Andreas Jahne, Ackerbauexperte beim Sächsischen Bauernverband, geht davon aus, dass das auch so bleibt.
7: Da müsste sich schon gravierend was ändern. Auch die Nachfrage, auch der Absatz und die Vermarktungswege müssten anders sein, damit sich dort, ich sag mal so, im Grundsätzlichen was ändert.
4: Ganz anders sieht man das in Sachsen-Anhalt. Das Land ist neben Brandenburg wichtigstes Sonnenblumenanbaugebiet in Deutschland. Und dort geht der Trend nach oben. Heute werden fast dreimal so viele Sonnenblumen angebaut wie noch vor 6 Jahren. 2022 kam sogar ein Viertel der deutschlandweiten Produktion von hier. Oliver Sommerfeld, Referent für Ackerbau beim Landesbauernverband, erklärt das so.
8: Die Landwirte reagieren hauptsächlich auch auf das trockene und heiße Wetter im Sommer. Die Sonnenblume ist da wohl wahrscheinlich noch am besten dran angepasst.
4: Und deshalb könnte die Anbaufläche in Zukunft auch noch weiter wachsen, schätzt Sommerfeld.
8: Gerade auch wenn man sieht eben an den Märkten, wie eben auch es sehr schwierig ist mittlerweile, das Getreide, den Weizen und die Gerste auch wirklich vernünftig zu vermarkten.
4: Dafür müssten die Ölmühlen in Deutschland allerdings mehr heimische Sonnenblumenkerne einkaufen und verarbeiten, sagt die Pflanzenbaureferentin der UFOP. Bislang kommen die vor allem aus Osteuropa. Dabei gäbe es mit der Mühle in Riesa sogar einen potenziellen großen Abnehmer in Mitteldeutschland. Und ausreichend Fläche sowie das passende Klima sowieso.
2: Sophia Spyropoulos berichtete. Kickers Offenbach feiert Geburtstag. Stolze 125 Jahre alt wird der Verein. Die Handballabteilung hat eine lange Tradition, die Cheerleader sind Weltklasse. Geprägt hat den Verein aber natürlich der Fußball. Daniel Höhr hat den Film Träume, Kult, Skandale produziert, der jetzt in der ARD-Mediathek zu sehen ist. Hier nimmt er uns schon mal mit auf Entdeckungsreise zum Mythos Kickers Offenbach.
9: Wenn am 8. August die neue Saison in der Regionalliga Südwest startet, werden sich wieder mehrere tausend Fans im Stadion am Biberer Berg versammeln. Sie kommen jedes Jahr trotz der zuletzt sportlichen Misere, denn in Offenbach geht es nicht nur um Erfolge, es geht um mehr.
10: Wir sind wirklich wie so eine Großfamilie, nicht mehr ganz so stark wie früher, aber es ist noch so.
9: Das sagt Ehrenrepräsentantin Barbara Klein. Zu den Kickers kam die 85-Jährige in den 70ern über ihren Mann, den 2010 verstorbenen Ehrenpräsidenten Waldemar Klein,

0: Der steht für den Verein wie vielleicht kein zweiter, sagt Podcaster und OFC-Fan Marco Stuker.
1: Ich habe das große Glück gehabt, dass ich Waldemar Kleinmatt sehen durfte. War damals noch ein bisschen jünger und habe ihn natürlich erstmal gesiezt, Herr Klein. Und er legte mir so den Arm auf die Schulter und sagt so, nee, Waldemar, hier beim OFC sind wir alles Freunde. Deswegen bin ich für dich Waldemar.
0: Kickers Offenbach ist Familie, stiftet Identität. Wer einmal mit dem Virus OFC, so sagt es Barbara Klein in unserem Gespräch immer wieder, infiziert ist, wird es nicht mehr los.
2: Mein ganzes Leben, soweit ich mich zurückerinnern kann, dreht sich um Kickers Offenbach.
0: Das war Sascha Korb, noch so einer, der infiziert ist. In Offenbach geboren, beim OFC Jugendspieler, dann Profi, jetzt Scout. Er hat einen der bittersten Momente der jüngeren Geschichte als Spieler miterlebt, als man 2015 in der Relegation denkbar knapp den Aufstieg in die dritte Liga verpasste.
2: Mir hat's den Boden unter den Füßen weggerissen. Ich war wirklich 5, 6 Nächte. Ich war nur unterwegs.
0: Vielleicht kein hessischer Verein hat so viele Rückschläge in seiner Historie hinnehmen müssen. 2 Zwangsabstiege, Nichtberücksichtigung bei der Bundesliga-Gründung, Aufklärungsort des größten Bundesliga-Betrugsskandals. Ganz ehrlich, denkt man an die Kickers, denkt man oft an diese Geschichten. Dabei ist es auch die Geschichte eines gefallenen Riesen, die fasziniert. Immerhin waren die Kickers mal Pokalsieger. In den 50ern stand man sogar 2-mal im Finale um die deutsche Meisterschaft. Der OFC, ein Top-Team.
3: Kickers waren in den 50er Jahren mit das Beste, was in Deutschland da war. Das ist, wenn man das heute vergleichen würde, kannst du dann Borussia Dortmund nennen, ja?
0: So Podcaster Sebastian Kraus, dessen Großonkel 1959 im Finale gegen die Eintracht sogar ein Tor erzielte.
4: Berti Kraus.
0: Es sind die Geschichte, aber auch die Mentalität der Menschen, die sie auch am 8. August wieder ins Stadion treiben. Der Mythos des gefallenen Riesen, des Stehaufmännchens Kickers Offenbach. Irgendwie würde man sich wünschen, dass dieses Jahr ihre Hoffnungen auf einen Aufstieg erfüllt werden. Es würde passen zum 125. Geburtstag.
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6: Wenn Sie ein kleines bisschen älter sind, vielleicht erinnern Sie sich noch an eine Welt ohne Handyshops an jeder Ecke, ohne Flatrates, WhatsApp, großes Datenvolumen. Und falls nicht, ja, es gab so eine Zeit. Damals war das Festnetz noch der wichtigste Weg, um in Verbindung zu bleiben. Und den hat die Deutsche Telekom beherrscht. Bis zum 25. Juli 1996, heute vor 30 Jahren. Damals ist das Telekommunikationsgesetz verabschiedet worden. Und dieses Gesetz war es, das das Netzmonopol der Deutschen Telekom beendet hat.
7: Kein Schwein ruft mich an, keine Sau interessiert sich für mich.
8: Kein Wunder, denn Telefonieren ist in Deutschland viele Jahrzehnte lang ein kleiner Luxus.
9: Du, wir müssen Schluss machen.
10: Ach, weißt du, ich möchte noch mal ganz lange Sätze sagen können. Ich möchte noch mal sagen, wie schrecklich lieb ich dich.
11: Ferngespräch ist beendet. Gebühren 5,70 Mark.
8: Zu dieser Zeit ist das deutsche Telefonnetz im Monopolbesitz. Zuerst bei der Deutschen Post, dann bei der Telekom. Erst Mitte der 1990er Jahre kommt Bewegung in die Sache. Die EU verdonnert die Mitgliedstaaten dazu, ihre Telefonmärkte zu liberalisieren, um den Wettbewerb zu fördern. In Deutschland ist dafür Postminister Wolfgang Bötsch zuständig. Ende März 1995 stellt Bötsch seine Eckpunkte für ein neues Telekommunikationsgesetz vor, das den Markt für private Wettbewerber öffnet. Zunächst nur für Ferngespräche. Die Konkurrenten stehen trotzdem Schlange.
12: Othello. For a better understanding.
13: Debitel, Mannesmann, Accor.
14: Herzlich willkommen beim Talkline Festnetz. Willkommen bei der Firma Mobilcom.
8: Zur Öffnung des deutschen Telefonmarktes am 1. Januar 1998 treten 12 Wettbewerber an, um der Telekom Kunden abzujagen. Und schnell werden es mehr.
15: Ich sage, infolge des liberalisierten Marktes, dass mit Sicherheit der Verbraucher mit weniger Kosten bei steigenden Qualität der Dienste rechnen kann.
8: Doch ganz so einfach ist das für die Verbraucherinnen und Verbraucher nicht. Wer mit einem privaten Anbieter telefonieren will, muss vorher eine 5-stellige Vorwahl des jeweiligen Anbieters wählen, im sogenannten Call-by-Call-Verfahren. Und den Überblick über die Tarife zu behalten, die im Tages- und Nachtverlauf deutlich wechseln, fällt vielen schwer. Eine Materie, die Kabarettisten beflügelt.
16: Ich sage Ihnen, es gibt Situationen, da kann das billiger sein, mit der Bundesbahn in die nächste Stadt zu fahren,
4: und von da aus zum günstigeren Tarif zu telefonieren.
8: Die ersten Flatrate-Angebote einige Jahre später verdrängen das Call-by-Call-Verfahren. Fazit: Telefonieren wird nach der Liberalisierung zwar zunächst unübersichtlicher, aber tatsächlich auch wesentlich billiger. Bis zum Jahr 2002, also 4 Jahre nach Ende des Telekom-Monopols, fallen die Preise für Auslandsgespräche um bis zu 95%. Ermöglicht durch das Telekommunikationsgesetz, das am 25. Juli 1996 im Bundesanzeiger veröffentlicht wurde. Das war heute, vor 30 Jahren.
6: Der Stichtag von Christian Erber. Und er macht doch gleich Lust, mal wieder zu telefonieren.
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9: Mit Stefan Grothoff. Was für ein fulminanter Auftritt von Tadej Pogacar. Sieg bei der 19. Etappe der Tour de France ins berühmte Bergdorf Alpe d'Huez. Mal kurz der Konkurrenz gezeigt, in Gelb fährt nur einer und meinen 5. Titel hier hole ich mir auch. Holger Gerska vor Ort. Kann da noch was schief gehen?
16: Ja, eigentlich ist ja fast alles entschieden und Tadej Pogacar hat über 7 Minuten auf Remco Evenepoel. Da wird mit Sicherheit nichts mehr passieren, aber es gibt schon noch einige interessante Aspekte, zum Beispiel den Kampf um das Bergtrikot. Da hat Pogacar exakt 1 Punkt Rückstand auf Richard Carapaz aus Ecuador. Es geht um Platz 3 in der Gesamtwertung. Isaac Del Toro, ein Teamkollege von Tadej Pogacar, und Paul Sexas, der junge Franzose, liegen nur noch wenige Sekunden voneinander getrennt. Pogacar hat angekündigt, sich ganz in den Dienst von Del Toro stellen zu wollen. Also das sind schon noch interessante Momente für diese Königsetappe über die berühmten Pässe, über den Croix de Fer und über den Galibier. Übrigens Achtung, die Etappe beginnt viel eher als sonst und es wird schon kurz nach 16 Uhr die Zielankunft in Alpe d'Huez geben.
9: Die 113. Tour de France endet am Sonntag wie gewohnt mit der Ankunft in Paris. Als Zuschauermagnet entpuppen sich die Finals in Hannover. 143 Meistertitel in 24 Sportarten sind bei Deutschlands größtem Multisportereignis zu ergattern. Was heute ansteht, weiß Anne Hild.
17: Als einzige Teilnehmer der Finals tragen die Leichtathleten ihre Wettkämpfe im Lorheide-Stadion in Wattenscheid aus. Der Grund: im großen Fußballstadion in Hannover gibt es keine Laufbahn mehr. Einen der Höhepunkte bilden dabei die 100-Meter-Sprints der Männer und Frauen, bei denen heute Abend unter anderem Gina Lückenkämper an den Start geht. Olympia-Flair gibt es auch auf dem Maschsee, wo die Ruderachter auf der Sprintdistanz antreten. Bei den Schwimmern kommen die Langstreckenliebhaber auf ihre Kosten. Teil 1 der Kombiwertung über 400 und 800 Meter steht an. Außerdem duellieren sich die Beachvolleyballerinnen auf dem Opernplatz um Titel und Medaillen. Prominent besetzt ist das Teilnehmerfeld beim Judo. 10 Landesverbände treten gegeneinander an. Mit dabei ist unter anderem der 2-fache Olympiamedaillengewinner Eduard Trippel. Beim Mehrkampf der rhythmischen Sportgymnastik ist Olympiasiegerin Daya Fafolomeev am Start.
9: Bei den deutschen Meisterschaften in Wattenscheid kann Sprinter Owen Anzar vom HSV übrigens noch starten. Danach droht dem 25-Jährigen vielleicht eine lange Sperre. Anzar soll eine Dopingkontrolle verweigert haben. Über seinen Anwalt ließ der Sprinter ausrichten, er werde der nationalen Anti-Doping-Agentur NADA zu gegebener Zeit umfassend Rede und Antwort stehen. Der neue Bundestrainer Jürgen Klopp soll die deutsche Fußballnationalmannschaft wieder auf Erfolgskurs bringen. Aber ist The Normal One überhaupt der Richtige für diesen Job? Klares Nein, meint Burkhard Hupe vom WDR.
18: Eine echte Farce von A bis Z. Der mitgliederstärkste Einzelsportverband der Welt hat sich ohne Gegenwehr durchs deutsche Fußballdorf treiben lassen. Es gibt in Deutschland eine Sehnsucht nach The Normal One. Als der Klopp vor Jahren in Liverpool seinen Job aufnahm, authentisch, ehrlich, nahbar und witzig. Das sind die Attribute, mit denen der Pöhler vom Borsigplatz in Verbindung gebracht wurde und wird. Bei näherem Hinsehen handelt es sich aber mittlerweile um eine Ich-AG, um ein dauergrinsendes Trostpflaster, um eine omnipräsente Werbebande. Was hier noch echt und ehrlich ist, ich habe ehrlich echt keine Ahnung.
9: Ganz anders sieht das HR-Kollege Philipp Hofmeister.
19: Wer, wenn nicht der Kloppo, kann, muss und wird den deutschen Fußball wieder wachküssen. Dieses Lachen, dieser Optimismus, diese omnipräsente Überzeugung. Wer Jürgen Klopp bekommt, bekommt Erfolg. Das hat er überall bewiesen, von Mainz über Dortmund bis Liverpool. Allein diese Europameisterschaft in 2 Jahren, ausgerechnet auf den britischen Inseln, mit Klopp als Bundestrainer auf der Bank und einer jungen, hungrigen Truppe auf der Wiese. Wer da nichts spürt, der ist verloren. Ein solcher Sympathieträger wie Jürgen Klopp, der authentische Emotionalität mit grenzenloser Strahlkraft kombiniert, ist genau das, was diese Nationalmannschaft jetzt braucht. Und wahrscheinlich sogar dieses ganze Land.
9: Die Mission startet im Herbst mit dann 4 Spielen in der Nations League.
6: Und das war der Sport in der ARD-Infonacht mit Stefan Grothoff.
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20: Um 3.29 Uhr mit Ronald Lessig. In Frankreich und Spanien breiten sich große Waldbrände weiter unkontrolliert aus. An der französischen Atlantikküste mussten nach Angaben des Innenministers schon 110.000 Menschen ihre Wohnungen oder Ferienunterkünfte verlassen. Aus der Nachrichtenredaktion Henning Knipp.
21: In Frankreich wüten die Flammen südlich von Bordeaux. Da der Wind gedreht hat, bewegen sie sich inzwischen in Richtung der Stadt. Sie ist laut dem Innenminister zurzeit aber nicht unmittelbar bedroht. Der Flughafen Bordeaux wurde aber wegen starker Rauchentwicklung geschlossen. Präsident Macron hat angekündigt, dass die Armee die Löscharbeiten unterstützen soll. Auch in Spanien sind zehntausende Menschen von Evakuierungen betroffen. Wegen heftiger Feuer hat die Regierung für zwei Regionen den Notstand ausgerufen. Das Militär hat die Einsatzleitung übernommen. Starker Wind erschwert die Löscharbeiten.
20: Für den Kabinettsumbau von Bundeskanzler Merz gibt es Lob und Kritik. Der Koalitionspartner SPD unterstützt die Personalentscheidungen. Die Opposition dagegen hält inhaltliche statt personelle Veränderungen für wichtiger. Aus der Nachrichtenredaktion Petra Mittermeier.
22: SPD-Parlamentsgeschäftsführer Wiese sagte der Rheinischen Post, man habe mit allen Neuernannten schon auf ihren bisherigen Positionen vertrauensvoll zusammengearbeitet. Das gilt für den künftigen Unionsfraktionschef Frei, die neue Kanzleramtsministerin Warken und den designierten Gesundheitsminister Linnemann. Noch offen ist die künftige Leitung des Verkehrsministeriums. Der von Merz favorisierte CDU-Finanzexperte Günzler hatte kurzfristig abgesagt. Die Grünen werfen dem Kanzler vor, in der Regierung neue Unruhe auszulösen. Der parlamentarische Geschäftsführer der AfD-Bundestagsfraktion Baumann sagte, die Regierung demontiere sich auf offener Bühne selbst.
20: Der Chefankläger am Internationalen Strafgerichtshof in Den Haag, Kahn, muss gehen. Auf einer Sondersitzung in New York haben die Vertragsstaaten mit klarer Mehrheit entschieden, ihn abzusetzen. Grund sind Vorwürfe, wonach Kahn sexuell übergriffig gewesen sein soll. Der britische Jurist weist die Anschuldigungen zurück. Kahn war seit 2021 Chefankläger und hatte unter anderem einen Haftbefehl gegen Israels Ministerpräsidenten Netanyahu beantragt, wegen mutmaßlicher Verbrechen im Gazakrieg. Bei russischen Drohnenangriffen sind nach Angaben der Ukraine in der Stadt Sumy mindestens zwei Männer getötet worden. Drei weitere seien verletzt worden, teilte der Bürgermeister der Stadt am späten Abend mit. Demnach wurden unter anderem das Dach eines Mehrfamilienhauses und eine Tankstelle getroffen. Die Frontlinie im Nordosten der Ukraine liegt derzeit nicht weit entfernt von Sumy. Das Wetter in Deutschland. Tagsüber heiter und trocken, im Norden und Nordwesten wieder bewölkt, in der Nordhälfte 21 bis 29 Grad, in der Südhälfte 28 bis 33 Grad. Am Sonntag örtlich Regen, stellenweise Gewitter, 19 bis 31 Grad, am Montag letzte Schauer, später heiter, 19 bis 28 Grad. Das waren die Nachrichten.
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6: Und da starten wir mit einer Entwarnung. Auf der A1 Lübeck-Fehmarn kein Falschfahrer mehr zwischen Lehnsahn und Oldenburg-Süd. A3 Nürnberg Richtung Passau zwischen Kreuz Altdorf und Oberölsbach 2 Kilometer Stau wegen Bauarbeiten. Die A5 Karlsruhe Richtung Basel ist zwischen Offenburg und Lahr wegen Bauarbeiten bis 5 Uhr gesperrt. Die A8 München Richtung Stuttgart ist zwischen Stuttgart Flughafen Messe und Stuttgart Degerloch nach einem Unfall gesperrt. Die Umleitung führt über die U18, U18A. Die A33 Osnabrück Richtung Bielefeld ist zwischen Haderberg und Borklo Kloster Ösede wegen Bauarbeiten bis 6 Uhr gesperrt. Die Umleitung führt über die U84. Und zuletzt noch die A100 Wilmersdorf Richtung Neukölln ist zwischen Beckstraße und Tunnel Innsbrucker Platz wegen Bauarbeiten gesperrt. Der Verkehr wird über die Aus- und Einfahrt Innsbrucker Platz geführt. Weiterhin eine gute Fahrt.
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6: Mit Konstanze Nastarowitz. Hallo. Die Situation im Nahen Osten eskaliert von Tag zu Tag und mitten hinein platzte diese Woche die Nachricht, dass die USA einen Atomdeal mit Saudi-Arabien geschlossen hätten. Den US-Präsident Trump allerdings nachträglich mit der Bedingung versah, dass die Saudis sich mit Israel aussöhnen. Das ist ein Thema der neuesten Ausgabe des NDR-Podcasts Streitkräfte und Strategien. Heute mit Astrid Korall und Kai Küstner.
1: Als sehr stabiles Genie, a very stable genius, bezeichnete sich Donald Trump beim NATO-Gipfel 2018 einst selbst. Nun ist stabil sicher nicht das erste Adjektiv, das europäischen Regierungschefs einfällt, wenn sie die aktuellen transatlantischen Beziehungen beschreiben sollten. Siehe neue Trump-Strafzölle. Und dass der US-Präsident einen heute seinen besten Freund, aber morgen schon ganz abscheulich nennen kann, diese Erfahrung machten bereits viele. Auch Saudi-Arabiens Kronprinz Mohammed bin Salman nahm Trump zuletzt mit auf eine emotionale Achterbahn oder vielleicht sollten wir eher sagen Geisterbahnfahrt. Salman galt stets als jemand, den Trump respektierte, bis er im März über ihn sagte:
2: He didn't think he'd be kissing my ass, but now he has to be nice to me. You tell him he better be nice to me. He's gotta be.
1: Er hat nicht damit gerechnet, dass er einst meinen Hintern küssen würde, aber jetzt muss er nett zu mir sein. Sagt ihm, er soll besser nett zu mir sein. Diese etwas unstaatsmännischen Grüße an Salman ließ Trump via saudi-arabische Investoren ausrichten, zu denen er kurz nach Beginn des Irankriegs auf einer Wirtschaftsmesse sprach. An diesem Mittwoch wiederum schien Trump dem Kronprinzen dann mit der Besiegelung eines Atomdeals einen von dessen sehnlichsten Wünschen zu erfüllen, was bereits Befürchtungen weckte, die Saudis könnten nun versuchen, in den Besitz der Atombombe zu gelangen. Doch 24 Stunden später schickte Trump die Bedingung hinterher, das alles gilt nur, wenn du dich mit Israel aussöhnst. Überhaupt gibt es, Astrid, auch jenseits von Salman und Trump so viel Bewegung in der Golfregion, dass wir uns entschieden haben, in dieser Sendung mal wieder verschärft ein Auge auf die Lage in Nahost zu werfen.
3: Auf den Atomdeal, auf das Eingreifen der iranfreundlichen Houthi-Milizen in diesen Konflikt, überhaupt auf die Frage, ob nicht alles auf eine neue Eskalation in Nahost hindeutet, nach tagelangen gegenseitigen Angriffen zwischen den USA und dem Iran.
1: Und all das analysieren wir genauer in unserem Schwerpunkt mit dem Islamwissenschaftler und Nahostexperten Guido Steinberg von der Stiftung Wissenschaft und Politik in Berlin. Aber auch, Astrid, in der Ukraine bleibt es vor allem innenpolitisch unruhig. Es gibt eine ganze Menge aufzuarbeiten, was Personalwechsel angeht. Und es zeigt sich, wenn Menschen auf die Straße gehen, dann macht das in der Ukraine zumindest durchaus Eindruck auf die Politik.
3: Allerdings. Und Kai, ich habe noch die Fedorov-Sprechchöre im Ohr, denn die Entlassung des bisherigen Verteidigungsministers Mikhailo Fedorov, des jungen, charismatischen Politikers, der viele Erfolge vorzuweisen hatte, das war der Auslöser für die jüngste innenpolitische Krise in der Ukraine. Das Problem war, dass sich Fedorov und der Armeechef Oleksandr Sirski überworfen hatten, sich uneins über Reformen waren und dass es einen massiven Richtungsstreit über die strategische Ausrichtung gab, also wie man den Krieg führt. Jedenfalls hat Präsident Selenskyj Fedorov durch den bisherigen Leiter des Inlandsgeheimdienstes und Drohnenexperten Yevgeny Chmara ersetzt, der das Amt nun kommissarisch führt, bis das Parlament ihn bestätigt hat.
1: Aber Selenskyj hat offenbar nicht damit gerechnet, wie hartnäckig die Demonstranten sind.
3: Genau, denn die sind nicht nur für Fedorov auf die Straße, sondern auch gegen Sirski gegangen. Der steht für eine stark zentralisierte Kommandostruktur, eine Struktur, die im Grunde auf der sowjetischen Militärdoktrin basiert. Und trotz aller Erfolge, die Sirski durchaus nachweisen konnte, zum Beispiel die Verteidigung Kiews in den ersten Kriegswochen 2022, einer der Hauptkritikpunkte an ihm war, dass er verlustreich gekämpft und hohe Opferzahlen bei den Soldaten in Kauf genommen habe. Ein Grund, warum seine Kritiker ihn auch als schlechter bezeichnet haben. Selenskyj hat dann am Dienstag auch Sirski entlassen und durch Generalmajor Mikhailo Drapaty ersetzt, der 2014 einen Schützenpanzer mit wehender ukrainischer Flagge eine Straßensperre prorussischer Kräfte in Mariupol hat durchbrechen lassen. Und dieses Video, das ging international viral und Drapaty erlangte so einige Berühmtheit. Und in den vergangenen Jahren hat er dann verschiedene Posten in der Armee inne gehabt. Er bringt also reichlich Erfahrung für seine neue Aufgabe als Armeechef mit.
1: Erzähl uns nochmal, was Drapaty für ein Typ ist.
3: Ein ganz anderer als sein Vorgänger. Drapati ist 43 Jahre alt, also deutlich jünger als Sirski, der ist schon 60. Er gilt als Modernisierer, als Reformer. Er genießt, so ist zu hören, großes Ansehen im Militär. Und er gilt vor allem als jemand, der zuhört, der andere in der Armee um ihre Meinung fragt. Und ein Politologe beschrieb ihn als jemanden, der trotz Einsätzen an besonders schwierigen Frontabschnitten stets den Menschen in den Mittelpunkt gestellt habe. Diese Geschichte vom Respekt gegenüber den Menschen, genau das zeichnet Drapati aus, hat dieser Politologe gesagt. Und eins ist noch ganz wichtig, Drapati unterstützt Initiativen, die der bisherige Verteidigungsminister Fedorov angestoßen hatte. Er hat bereits erklärt, die Transformation der Armee müsse weitergehen. Präsident Zelensky erwartet von ihm einiges, unter anderem die Mobilisierung von Soldaten zu verbessern, also mehr Soldaten zu rekrutieren, was keine leichte Aufgabe ist, wie wir wissen. Und interessant ist übrigens die Reaktion russischer Militärblogger. Einer von ihnen hat geklagt, die Ernennung sei schlecht für die Russen. Ein General, der sich im Krieg bewährt habe und diesen verstehe, der sei ein sehr schwieriger Gegner.
1: Diese Krise, muss man ja sagen, findet zu einer Zeit statt, wo der Krieg Russlands gegen die Ukraine unvermindert weitergeht. Dann lass uns doch auf die diplomatischen Bemühungen schauen, um diesen Krieg zu beenden eines Tages. Da hatten sich ja die US-Amerikaner zu Beginn des Iran-Kriegs Ende Februar ein wenig zurückgezogen und ihre Vermittlungen zwischen der Ukraine und Russland weitgehend eingestellt. Jetzt aber gibt's wieder ein bisschen Bewegung zumindest.
3: Es gibt wieder Gespräche, mehr Gespräche mit den Amerikanern. Präsident Zelensky hat mit dem Sondergesandten von Präsident Trump, mit Steve Witkoff und Jared Kushner telefoniert. So arg viel hat Zelensky danach nicht gesagt über dieses Gespräch, aber grundsätzlich scheint es positiv verlaufen zu sein. Nächste Woche könnte es jedenfalls schon ein Treffen Zelenskys mit Trump in Washington geben. Dann nämlich, wenn der ukrainische Präsident zur Beerdigung von Lindsey Graham kommt. Graham ist ja vor 2 Wochen überraschend gestorben, was auch für Zelensky wohl ein schwerer Schlag gewesen sein muss. Denn der republikanische Senator galt als großer Freund der Ukraine und gleichzeitig hat Graham sich auch immer für eine harte Linie gegenüber Russland eingesetzt.
1: Es gab auch ein Gespräch zwischen Russland und den USA. Russlands Außenminister Lavrov hat den US-Chefdiplomaten Marco Rubio getroffen. Und zwar am Rande des Außenministertreffens der südostasiatischen ASEAN-Staaten. Was war denn da das Ergebnis, Astrid? Gab es überhaupt eins?
3: So richtig nicht. Das Gespräch soll gerade mal 35 Minuten gedauert haben. Und Lavrov hat laut dem russischen Außenministerium davor gewarnt, weiter Waffen an die Ukraine zu liefern. Und er hat scharfe Kritik an europäischen Staaten geäußert. Er hat behauptet, mit einer destabilisierenden Politik auf eine strategische Niederlage Russlands hinzuarbeiten. Und er soll Russlands Bereitschaft zu einer politischen und diplomatischen Lösung des Krieges bekräftigt haben. Wie wir allerdings wissen, heißt das meist nur zu russischen Konditionen und Maximalforderungen, von denen man ja bislang nicht abgerückt ist. Moskau beschwört auch immer wieder diesen Geist von Anchorage, was sich auf das Treffen von Machthaber Putin und US-Präsident Trump in Alaska im vergangenen Jahr bezieht und wo beide angeblich besprochen haben sollen, dass die Ukraine ihre Truppen aus dem Donbass abzieht, auch aus dem Teil, den Russland noch gar nicht kontrolliert. Die USA haben dagegen nie konkret gesagt, was in Alaska, wenn überhaupt, vereinbart wurde. Es gibt auch nichts Schriftliches, was veröffentlicht wurde. Und am Freitag, einen Tag nach dem Treffen mit Rubio, meinte Lavrov, natürlich haben wir mehrfach gesagt, dass wir eine diplomatische Lösung vorziehen würden, aber unser Ziel erreichen wir unter allen Umständen, also auch gegen den Willen der USA. Das sind mal wieder sehr klare Worte. US-Außenminister Rubio fand das Treffen mit Lavrov gut und offen, hat aber auch gesagt, für ein Friedensabkommen sei noch viel Arbeit nötig.
1: Vielen Dank, Astrid, für diesen ausführlichen Überblick. Und damit kommen wir von der Ukraine zu unserem heutigen Schwerpunkt. Mitten hinein in die neue Eskalation des Iran-Konflikts platzte die Schlagzeile: USA schließen Atomabkommen mit Saudi-Arabien, in Klammern mit dem Erzfeind des Iran. Ein Milliardenabkommen, bei dem die USA in dem Golfstaat zivile Kernenergie aufbauen sollen. Ein Abkommen, das aber Befürchtungen weckte, Saudi-Arabien könne den Deal zur hohen Anreicherung von Uran und damit zum Bau der Atombombe missbrauchen. In jedem Fall gibt es viel zu klären, zum Deal selbst, aber überhaupt zur Lage in Nahost. Und das tue ich mit Guido Steinberg, Islamwissenschaftler und Nahost-Experte von der Stiftung Wissenschaft und Politik in Berlin. Ich freue mich, Herr Steinberg, dass wir nach langer Zeit mal wieder sprechen können.
0: Ja, danke für die Einladung, Herr Küstner.
1: Sehr gerne. Im Nachhinein und per Social-Media-Post hat Trump nun dieses Abkommen mit Saudi-Arabien mit der Bedingung versehen, dass die Saudis ihre Beziehungen zu Israel normalisieren. Daher zunächst mal die Frage, Herr Steinberg, ist der Deal damit schon wieder hinfällig, weil Saudi-Arabien genau das nicht tun wird?
0: Ja, da müssen wir sicherlich abwarten. Das ist mal wieder ein typischer Trump. Da denkt man, man hat eine neue Strategie, eine neue Vorgehensweise der US-Regierung präsentiert bekommen. In dem Fall hier wurde ja bereits ein Abkommen unterzeichnet. Und anschließend gibt es Gegenwind von israelischer Seite, vielleicht auch aus dem Kongress, von engen Verbündeten in der amerikanischen Politik. Und prompt ändert der amerikanische Präsident seine Position. Wir müssen jetzt tatsächlich mal darauf schauen, was die Reaktionen sind. Die Saudis haben in den letzten Jahren seit dem 7. Oktober 2023 und seit Beginn des Gaza-Kriegs immer klargemacht, dass sie keinen Frieden mit Israel schließen werden, wenn es nicht gleichzeitig zu einer Lösung der Palästina-Frage kommt. Also wenn diese Bedingung bestehen bleibt, dann könnte dieser Deal tatsächlich sehr, sehr schnell zusammenbrechen.
1: Gesetzt den Fall, dieser US-Saudi-Arabien-Deal kommt doch zustande, würde der dann tatsächlich den Weg, den saudischen Weg zu einer Atombombe ebnen? Denn genau das war ja die Befürchtung, die sich damit verband.
0: Nicht automatisch. Also es gab in der Vergangenheit schon diese Verhandlungen. Die laufen seit fast 20 Jahren. Das erste Dokument zu diesem Thema habe ich gestern noch mal rausgesucht, stammt von 2008. Und die Saudis haben immer wieder gefordert, dass sie im Land selbst Uran anreichern dürfen. Die amerikanischen Regierungen, muss man sagen, vor allem die Regierung Biden, haben aber genau das nicht haben wollen. Ganz einfach deshalb, weil eine eigenständige Anreicherung auch das Know-how und die Technik mit sich bringt, um dann höher anzureichern und relativ schnell auch in Richtung einer Atombombe zu gehen. Die Trump-Administration hat diese Bedingung offensichtlich fallen gelassen. Und in dem aktuellen Abkommen, das ja noch nicht vorliegt, aber über das wir einige Informationen aus der Presse haben, in diesem neuen Abkommen, da soll festgehalten worden sein, dass zunächst einmal 2 Jahre geprüft wird, ob denn eine solche Anreicherung in Saudi-Arabien Sinn macht. Das war offensichtlich ein Kompromiss. Die Amerikaner wollten keine schnelle Anreicherung durch die Saudis, weil sie sich wohl der Gefahr bewusst sind, dass die Saudis da auch militärische Hintergedanken haben, während die Saudis auf die Anreicherung nicht verzichten wollten. Insgesamt bedeutet das, dass wenn es Anreicherung gibt im Land, das noch einige Jahre dauert. Die USA können das aufhalten, aber sie können es letzten Endes nicht verhindern, sodass dann längerfristig, vielleicht in 10 oder auch in 15 Jahren, die Saudis doch in der Lage sein könnten, zunächst einmal hoch anzureichern und dann auch in Richtung einer Bombe zu gehen. Wir müssen fest davon ausgehen, dass das auch das saudische Kalkül ist.
1: Ist denn ein solcher Deal zwischen den USA und den Saudis auch eine Provokation für den Iran? Also gerade jetzt, wo die USA ja eigentlich Friedensverhandlungen führen wollen mit Teheran?
0: Ja, natürlich ist das eine Provokation, vor allem deshalb, weil ja nun die Amerikaner in den letzten Jahren immer wieder gefordert haben, dass Iran auf Anreicherung verzichtet, generell. Das hat vor allem die Trump-Administration gefordert. In den Verhandlungen der letzten Jahre ging es auch immer wieder um Inspektionen. Und jetzt sollten die Saudis laut diesem Abkommen ein Recht auf Anreicherung verbrieft bekommen, wenn auch mit den eben genannten Einschränkungen. Und auch die Inspektionen, die sollten bei weitem nicht so scharf sein, wie man das von den Iranern immer wieder gefordert hat und wie das ja auch einige Jahre durchgesetzt wurde. Man muss also davon ausgehen, dass die iranische Seite hier mit großem Interesse schaut. Wenn es noch einmal zu Verhandlungen über das iranische Programm kommt, dann werden die Iraner immer wieder auf das Beispiel Saudi-Arabien verweisen. Und etwas weiter gedacht, die iranische Führung neigt ja zu einer gewissen Paranoia. Und die iranische Führung wird ganz sicherlich in diesem Abkommen den ersten Schritt zu einem saudi-arabischen militärischen Atomprogramm sehen. Und sie wird sich bestätigt fühlen, in ihrer Politik in Richtung einer Bombe zu gehen.
1: Nun scheinen ja, Herr Steinberg, nachdem Sie sich lange zurückgehalten haben, auch die Houthis in den Konflikt einzusteigen, also die verbündeten Milizen des Iran im Jemen. Die haben so eine Art Embargo gegen saudi-arabische Schiffe angekündigt, die die Meerenge zwischen Jemen und der ostafrikanischen Küste durchfahren wollen. Die EU hat ja eine Marinemission im Roten Meer namens Aspides, versucht damit auch die Houthis in Schach zu halten. Sind die Europäer dazu in der Lage aus Ihrer Sicht?
0: Nein. Wir kennen das ja mittlerweile, dass die Europäer in solchen Situationen immer noch von einem größeren Partner geschützt werden müssen. Die Aspides-Mission spielt da überhaupt keine Rolle. Entscheidend ist, wie die USA, wie Großbritannien vorgehen. Die Amerikaner haben da in den letzten Jahren verschiedene Kampagnen gefahren. Ab Anfang 2024 hat die damalige Biden-Regierung Luftangriffe auf die Houthis angeordnet. Im Frühjahr 2025 kam es zu größeren Kämpfen, zu einer größeren Aktion der Amerikaner, bei der sie die Houthis im Jemen über, ich glaube, so etwa 50 Tage intensiv beschossen haben. Die Sicherheit des Roten Meeres hängt vor allem davon ab, wie diese Akteure vorgehen. Aspides ist aus meiner Sicht nur eine Fußnote, die mehr mit Europa zu tun hat als mit dem Roten Meer.
1: Wäre es denn insgesamt klug aus Ihrer Sicht von Seiten der Europäer, mehr zu tun in Nahost, sich mehr zu engagieren, auch mit Blick auf die USA? Jetzt gibt es ja aktuell die Meldung, die Bundesregierung hat angekündigt, diese beiden Marineschiffe, also das Minenjagdboot Fulda und das Versorgungsschiff Mosel, die ja in Djibouti, also in Ostafrika lagen, im Grunde wieder zurückzuziehen in das östliche Mittelmeer, damit sie sich dort bereithalten. Die sollen ja, wenn es einen belastbaren Waffenstillstand gibt, dann möglichst in der Straße von Hormuz zum Einsatz kommen. Also nochmal gefragt, müssen die Europäer mehr tun? Können sie überhaupt mehr tun aus Ihrer Sicht in diesem Konflikt?
0: Ich sehe nicht so recht, was die Europäer mehr tun können, weil das hat vor allem damit zu tun, dass die USA auf diese Unterstützung der Europäer, unter Präsident Trump zumindest, überhaupt keinen Wert legen. Und das hat dazu geführt in den letzten Jahren, dass die Machtlosigkeit der Europäer im Nahen Osten insgesamt, aber im Persischen Golf ganz besonders, doch sehr deutlich zutage getreten ist. Aspides ist aus meiner Sicht eher ein Indiz dafür, wie schwach die Europäer sind, als ein Nachweis von eigener Handlungsfähigkeit. Und Ähnliches gilt für diese zwei Boote. Letzten Endes ist es ja nur ein Boot, das dann Minen suchen soll. Das andere, ja, das bringt dann die Stullen und die Buletten mit, also das Versorgungsschiff Mosel. Es ist doch eine eher peinliche Aktion, die zeigt, dass Europa zur Sicherheit des Roten Meeres und zur Sicherheit auch des Persischen Golfs im Moment nichts beitragen kann. Wir haben in der Vergangenheit immer davon profitiert, dass die Amerikaner uns gerne dabei hatten, aus unterschiedlichen Gründen, um eben Kosten zu senken, um damit auch internationale Legitimität zu gewinnen. Seit die Trump-Administration darauf keinen Wert mehr legt, ist Europa vollkommen ausgeschaltet. Ich glaube, dass es da zunächst einmal darum gehen muss, dass wir uns Gedanken darüber machen, warum das so ist, warum wir sicherheitspolitisch so vollkommen irrelevant sind. Und dann wird es Jahre dauern, bis dann die deutsche Marine vielleicht mal wieder auf den Stand kommt, dass sie da auch Verbündeten wie den Amerikanern ein sinnvolles Angebot machen kann. Aber auch dann sind wir eben darauf angewiesen, dass wir einen Partner in Washington haben, der überhaupt ein Interesse daran zeigt, vielleicht dann mal eine deutsche Fregatte oder mehrere deutsche Fregatten auch in einen Verbund zu integrieren, der handlungsfähig ist.
1: Wenn die Europäer, Herr Steinberg, schon nichts oder wenig tun können, vermögen es die USA aus ihrer Sicht in absehbarer Zeit irgendwie die Ausgangstür zu finden,
7: in diesem Konflikt mit dem Iran? Man hat ja bislang die letzten Wochen über den Eindruck, Trump will diesen Konflikt eigentlich schon mit Blick auf den Ölpreis gerne beenden, aber er schafft es nicht.
0: Ja, die USA sind in einem klassischen Dilemma. Sie können diesen Krieg beenden durch Verhandlungen. Allerdings war das Verhandlungsergebnis so katastrophal, dass sie dann doch wieder auf die Option 1 zurückgeworfen wurden, nämlich militärische Aktionen. Und diese militärischen Aktionen sind, zumindest wenn sie nur sich auf den Luftkrieg beschränken, nicht in der Lage, den Iran entscheidend zu schwächen. Sie sind wahrscheinlich nicht einmal in der Lage, die Straße von Hormus freizuschießen. Und dieses Dilemma findet seinen Ausdruck in diesem Schlingerkurs des amerikanischen Präsidenten. Mein Eindruck ist in den letzten Tagen noch mehr als in den Wochen zuvor, dass die US-Regierung überhaupt nicht weiß, wie sie aus dieser Sache wieder rauskommt. Sie will diesen Krieg beenden, aber sie will natürlich gleichzeitig nicht, dass die Iraner zum neuen Hegemon am Persischen Golf werden. Alleine dadurch, dass sie die Straße von Hormus kontrollieren. Und deswegen dieser Schlingerkurs. Ich sehe im Moment keinen Ausweg. Es hat ja sogar ein Verhandlungsangebot gegeben über den irakischen Ministerpräsidenten in Richtung Teheran. Das ist ausgeschlagen worden. Das zeigt, wie vertrackt die Situation im Moment ist. Und das zeigt mir, dass wir wahrscheinlich auch noch mit einer länger ungelösten Situation umgehen müssen. Und das ist besonders dramatisch, vielleicht wird sogar die Lage im Roten Meer eskalieren und dann werden die wirtschaftlichen Probleme weltweit, aber auch für uns, noch weiter wachsen. Also in gewisser Weise ist mit diesen ersten Angriffen der Houthis schon fast ein Horrorszenario in Kraft getreten, dass nämlich jetzt auch nochmal diese restlichen 3,6 Millionen Barrel pro Tag, die die Saudis Richtung Asien, vor allem Richtung Asien exportiert haben, dass die auch noch ausfallen. Das ist ein schlechtes Omen für die nächsten Wochen und Monate.
7: Das ist kein sehr positiver Ausblick in dieser Sommerzeit, aber wir werden die Lage natürlich weiter beobachten. Jedenfalls vielen Dank für das Gespräch. Guido Steinberg war das, Islamwissenschaftler und Nahostexperte von der Stiftung Wissenschaft und Politik.
0: Vielen Dank, Herr Küstner.
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10: Standpunkte.
11: Nina Wagner hat in den vergangenen Monaten in der Bundesregierung als Gesundheitsministerin gezeigt, dass sie ein Ministerium führen, dass sie Reformen auch gegen Widerstände durchsetzen kann und dass sie auch vielfältige Themen in ihrer ganzen Komplexität beherrscht.
6: So lobt Regierungschef Merz seine künftige Kanzleramtschefin Wagen. Das Gesundheitsministerium übernimmt der bisherige CDU-Generalsekretär Linnemann. Merz kündigte zudem weitere Personalveränderungen an, offenbar auch vor dem Hintergrund, dass der von ihm gewünschte Nachfolger für Verkehrsminister Schnieder kurzfristig abgesagt hatte. Die Rhein-Pfalz aus Ludwigshafen spart nicht mit Kritik.
23: Die geplante Entlassung Patrick Schnieders ist ein Debakel auf allen Ebenen. Da wird einem Minister am Nachmittag vom Kanzler gesagt, dass er am nächsten Morgen entlassen wird. Warum? Weiß man nicht so genau. Passiert erstmal auch nicht. Der Nachfolger, ein geschätzter Steuerpolitiker, kommt selbst zu dem Schluss, dass er viel Ahnung von Steuern, aber wenig von Verkehr hat. Der Schaden ist enorm. Mit seinem Vorgehen schadet Merz dem Ansehen der Politik in Deutschland.
6: Volker Findhammer blickt im Deutschlandfunk ebenfalls auf die neue Rollenverteilung.
24: Ohnehin scheint die Personalgewinnung in der Union für die Regierungsarbeit für Friedrich Merz nicht so leicht zu sein. Zumindest dann nicht, wenn es darum geht, enge Vertraute in die Ämter zu hieven, auf die man sich fortan verlassen kann. Nina Wagen könnte diese Rolle erfüllen, nachdem sie in den Augen des Bundeskanzlers mit der Gesundheitsreform bereits ihr Meisterstück abgeliefert hat. Als erste Chefin im Kanzleramt kommt sie an einen wichtigen Schalthebel der Macht, der maßgeblich zum Gelingen der Regierungsarbeit beitragen muss.
6: Mein Volker Findhammer im Deutschlandfunk. Die Taz aus Berlin begrüßt, dass Merz endlich nicht nur auf Männer setzt, die so ticken wie er.
23: Mit Nina Wagen wird nun erstmals eine Chefin ins Kanzleramt einziehen. Und sollte Franziska Hoppermann neue CDU-Generalsekretärin werden, würden gleich zwei Frauen in den engeren Machtzirkel vorstoßen. Zwei Frauen zwar, die ihren politischen Aufstieg Merz zu verdanken haben, aber auch zwei, die sich beide in der Frauenunion engagieren, in der eine gehörige Skepsis gegen Merz herrscht. Die beiden Frauen wären dann auch Teil des mächtigen Koalitionsausschusses. Die CDU wäre dort plötzlich mit mehr Frauen vertreten als die SPD. Dass Hoppermann aus dem CDU-Sozialflügel kommt, verbreitert die Perspektiven zusätzlich.
10: Das waren die Standpunkte. Und nur noch eine Falschfahrermeldung. Achtung, Falschfahrer auf der A535 zwischen Wuppertal-Sonnborn und Wilfrath, kommt Ihnen ein Falschfahrer entgegen. Fahren Sie aus das Recht und überholen Sie nicht. Auf der A535 zwischen Wuppertal-Sonnborn und Wilfrath ist ein Falschfahrer unterwegs. Vorsicht in beiden Richtungen.

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1: Um 4 Uhr mit Ronald Lessig. In den Brandgebieten in Frankreich und Spanien bleibt die Lage sehr angespannt. Die Einsatzkräfte haben die Feuer weiter nicht unter Kontrolle. In Spanien gilt in zwei Regionen der Notstand. In Frankreich hat Präsident Macron die Armee angewiesen, die Löscharbeiten zu unterstützen. Aus Paris, Caroline Diller.
2: Temperaturen von fast 40 Grad. Starker Wind, der ständig die Richtung wechselt. Die extreme Trockenheit der Böden und Kiefernwälder. Das alles macht die Arbeit der Einsatzkräfte zu einer Herkulesaufgabe. Die Lage bleibt weiter kritisch, zumal sich das Feuer nun auch auf den Großraum Bordeaux zubewegt. Frankreichs Innenminister Laurent Nunez sprach am Abend im Sender TF1 wörtlich von einer noch nie dagewesenen Situation. Präsident Emmanuel Macron rief die Armee auf, den Zivilschutz, Zitat, maximal zu verstärken.
1: Mehrere Sozialverbände haben kurz nach der Nominierung erste Forderungen an den designierten Gesundheitsminister Linnemann gestellt. Erster Akt müsse es sein, die Gesundheitsreform zu überdenken, sagte die Vorsitzende des Sozialverbands Deutschland Engelmeier den Zeitungen der Funke Mediengruppe. Sie kritisiert geplante Leistungskürzungen und mehr Belastungen für die Versicherten. Auch der Sozialverband VDK fordert mehr Solidarität bei der Gesundheits- und Pflegereform. Eine Militärkoalition unter Führung Saudi-Arabiens hat Ziele der Houthi-Miliz im Jemen angegriffen. Es ist der erste Angriff dort seit Inkrafttreten einer Waffenruhe vor 4 Jahren. Aus der Nachrichtenredaktion Miriam Ernst.
3: Die Houthi-Miliz, die mit dem Iran verbündet ist, blockiert vom Jemen aus den Schiffsverkehr im Roten Meer. Insbesondere Handelsschiffe aus Saudi-Arabien sind im Visier. Denn das Land unterstützt wiederum die jemenitische Regierung im Bürgerkrieg gegen die Houthis. Wegen der Sperrung der Straße von Hormus leitet das saudische Königreich seine Ölexporte über das Rote Meer durch die Meerenge Bab al-Mandab um. Ein saudisches Handelsschiff ist dort von den Houthis angegriffen und leicht beschädigt worden. Vor 2 Tagen war ein Öltanker attackiert worden. Das Regime in Riad spricht von maritimem Terrorismus.
1: Nach mehreren Wettbewerbsklagen hat der Hollywood-Konzern Paramount den geplanten Kauf des Konkurrenten Warner Bros. Vorerst gestoppt. Die Übernahme soll erst nach einer Entscheidung oder spätestens am 1. Juni 2027 vorangetrieben werden, wie aus Gerichtsunterlagen hervorgeht. 12 demokratisch regierte US-Bundesstaaten und die Gewerkschaft der Drehbuchautoren haben gegen das umstrittene Kaufvorhaben in Höhe von mehr als 100 Milliarden Dollar geklagt. Das waren die Nachrichten. Das Wetter in Deutschland. Tagsüber heiter und trocken, im Norden und Nordwesten bewölkt, in der Nordhälfte 21 bis 29 Grad, in der Südhälfte 28 bis 33 Grad. Am Sonntag örtlich Regen, stellenweise Gewitter, 19 bis 31 Grad. Es ist 4.03 Uhr.
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5: Und da starten wir mit 2 Entwarnungen. Zuerst die Entwarnung auf der A1 Lübeck-Fehmarn. Kein Falschfahrer mehr zwischen Lehnsahn und Oldenburg-Süd. Und die 2. Entwarnung für die A535. Kein Falschfahrer mehr zwischen Wuppertal-Sonnborn und Wülfrath. A3 Nürnberg Richtung Passau zwischen Kreuz Altdorf und Oberözbach. 2 Kilometer Stau wegen Bauarbeiten. Die A4 Kirchheimer Dreieck Erfurt ist zwischen Bad Hersfeld und Friedewald in beiden Richtungen wegen Brückenarbeiten bis Sonntagmorgen etwa 5 Uhr gesperrt. Umleitungen sind eingerichtet. Die A5 Karlsruhe Richtung Basel ist zwischen Offenburg und Lahr wegen Bauarbeiten bis 5 Uhr gesperrt. Die A8 München Richtung Stuttgart ist zwischen Stuttgart Flughafen Messe und Degerloch wegen Reinigungsarbeiten gesperrt. Die Umleitung führt über die U18 U18a. Die A33 Osnabrück Richtung Bielefeld ist zwischen Haderberg und Borklo Kloster Ösede wegen Bauarbeiten bis 6 Uhr gesperrt. Die Umleitung führt über die U84. Die A40 Duisburg Richtung Essen ist zwischen Mülheim, Winkhausen und Dreieck Essen-Ost in beiden Richtungen wegen Bauarbeiten bis nächsten Donnerstag gesperrt. Und zuletzt noch die A100 Wilmersdorf Richtung Neukölln ist zwischen Wechsstraße und Tunnel Innsbrucker Platz wegen Bauarbeiten gesperrt. Der Verkehr wird über die Aus- und Einfahrt Innsbrucker Platz geführt. Ihnen weiterhin eine gute Fahrt durch die Nacht.
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5: Und die kommt aus Hamburg, aus dem Studio von NDR Info. Ich bin Konstanze Nastarowitz. Hallo und schön, dass Sie dabei sind. In der CDU und damit auch in der Bundesregierung ist momentan einiges in Bewegung beim Thema Personal. Erst war der Rückzug von Jens Spahn als Fraktionsvorsitzenden der Union. Jetzt folgen darauf noch einige Umstellungen im Kabinett. Die bisherige Gesundheitsministerin Nina Wagen ist künftig Kanzleramtsministerin. Der bisherige CDU-Generalsekretär Carsten Linnemann dafür neuer Gesundheitsminister. Wir schauen uns hier zu Beginn dieser Stunde daher mal einige der Personalien genauer an und beginnen mit Nina Wagen, der bisherigen Gesundheitsministerin und jetzt neuen Kanzleramtsministerin. Bitte, Sönnigsen stellt sie vor.
6: Nina Wagen kennt sich inzwischen gut aus mit Gegenwind. Als Gesundheitsministerin sollte sie das hochumstrittene Sparpaket für die Krankenkassen unbedingt noch vor der Sommerpause über die Ziellinie bringen.
7: Naja, man braucht schon ein dickes Fell. Man ist sich im Klaren. Man gewinnt da jetzt keinen Beliebtheitswettbewerb mit dem, was man tut.
6: Steigt dafür aber in der Gunst des Bundeskanzlers, der Wagen immer wieder für ihre Arbeit lobt.
8: Sie hat mit sehr viel Mut, mit Augenmaß, mit Ehrlichkeit, mit Empathie eine Reform vorgelegt, die beispielhaft ist für all die großen Reformen, die wir in der Koalition noch leisten wollen.
6: Vor ihrer Zeit im Gesundheitsministerium war die Frau aus Baden-Württemberg öffentlich kaum bekannt. Sie war parlamentarische Geschäftsführerin der Unionsfraktion und hat sich um Justiz und Innenpolitik gekümmert. Sie hatte also weder Regierungserfahrung, noch kannte sie sich im Gesundheitswesen aus, als der Kanzler ihr den Job der Gesundheitsministerin angeboten hat.
7: Wenn man das gefragt wird, wenn man das angeboten bekommt, dann ist das ja schon auf jeden Fall eine tolle Chance, eine Ehre. Und da bräuchte man schon gute Gründe, das nicht zu machen. Deswegen war es dann eigentlich auch keine Frage.
6: Auch dieses Angebot wird sie nicht ausschlagen können. Als Kanzleramtschefin wäre sie die rechte Hand von Friedrich Merz, die Managerin in der Schaltzentrale dieser Regierung. Statt öffentlichem Gegenwind aus jedem Winkel des Gesundheitswesens drohen nun andere Fallstricke zwischen Kanzleramt, Fraktion, Ministerien und dem Koalitionspartner. Das weiß auch Peter Altmaier ganz genau. Er war unter Angela Merkel Kanzleramtschef.
9: Das ist ganz sicherlich eines der wichtigsten und gleichzeitig aber auch eines der arbeitsreichsten Ressorts in der Bundesregierung. Wir waren sehr professionell und trotzdem war die Grenze der Belastbarkeit manchmal nicht nur erreicht, sondern überschritten.
6: Ihre Belastbarkeit hat Nina Wagen unter Beweis gestellt. Als Mutter von drei Kindern und im schwierigen Gesundheitsministerium, wo sie sich in kurzer Zeit in ein neues Themenfeld einarbeiten musste. Viel Zeit zur Einarbeitung wird ihr jetzt auch nicht bleiben. Von der wichtigen Schaltzentrale im Kanzleramt hängt einiges ab, auch der Erfolg der geplanten Reform. Zu ihrer neuen Jobbeschreibung gehört es, drohende Konflikte frühzeitig zu erkennen und bestenfalls auszuräumen. Wagen selbst beschreibt sich als ungeduldig, kommunikativ und manchmal auch stur.
7: Ungeduldig, weil man die Sachen schnell voranbringen will. Kommunikativ, weil es ja viele gibt, mit denen man ja im Dialog sein muss. Und stur, weil man dann auch irgendwie schaffen muss, seine Dinge durchzubringen.
6: Wagen wird in Zukunft nicht irgendwie die Dinge durchbringen können. Sie muss im Hintergrund dafür sorgen, dass die Regierungsarbeit geräuschlos läuft, dass Verhandlungen gut vorbereitet sind, damit die Regierung im entscheidenden Moment zu Kompromissen kommen kann. Der Kanzler traut ihr die Aufgabe der Kanzleramtsministerin offensichtlich zu. Nina Wagen wird die erste Frau in diesem Job.
5: Ja, Nina Wagens alten Job mitten im anstehenden Umbau in Gesundheitswesen und Pflege, den übernimmt nun der bisherige CDU-Generalsekretär Carsten Linnemann. Wieso der und wieso da? Sabine Henkel.
10: Als Friedrich Merz vor einem Jahr seine Regierung zusammenstellt, ist er nicht dabei. Carsten Linnemann, mit dem beinahe jeder gerechnet hat.
11: Ich bleibe Generalsekretär der CDU Deutschlands. Ich finde das gut.
10: Ob er das wirklich gut findet, sei dahingestellt. Denn Linnemanns Traum ist das Arbeitsministerium. Nur besetzt das die SPD. Arbeitsministerium oder nichts, das kann man auch als konsequent bewerten.
11: Es muss halt auch passen, sonst macht es einfach keinen Sinn.
10: Jetzt scheint das Gesundheitsministerium für Linnemann zu passen. Ergibt das Sinn? Dort warten große Reformen auf ihre Umsetzung. Die Pflegereform und die Strukturreform im Bereich Gesundheit. Die Zeit dafür ist gut, erklärt Linnemann vor einigen Wochen bei Sandra Maischberger.
11: Ich bin jetzt einige Zeit in der Politik und ich habe auf diesen Zeitpunkt eigentlich gewartet. Weil es gibt keinen besseren Zeitpunkt für Reformen, weil die Mehrheit der Bevölkerung sagt, wir sind bereit für Veränderung. Deswegen sind wir in der verdammten Pflicht zu liefern.
10: Linnemann gilt als Mann der Tat. Einfach mal machen, das ist sein Credo. Das umzusetzen im Gesundheitsbereich gar nicht so einfach. Wirkmächtige Lobbygruppen versuchen, Einfluss zu nehmen. Nina Warken kann ein Lied davon singen. Sie hat die Reform durchgebracht, um die Beiträge in der gesetzlichen Krankenkasse zu stabilisieren. Das rechnen ihr viele in der Union hoch an. Auch Carsten Linnemann. Aber er vermisst auch etwas. Eine Geschichte dazu, um die Menschen auf dem Reformweg mitzunehmen.
11: Eine Erzählung. Wir müssen den Menschen wieder vertrauen. Und deswegen machen wir das alles. Und dazu gehört mehr. Und ich glaube, diese Geschichte müssen wir erzählen, um die Menschen auch mitzunehmen.
10: Es wird nun an Linnemann liegen, die Menschen mitzunehmen. Im Kanzleramt, dem Maschinenraum der Macht, darf nun Nina Warken wirken. Im Hintergrund zu arbeiten, dürfte ihr eher liegen. Öffentlichkeitsarbeit ist ihre Stärke nicht. Linnemann hingegen muss die von ihm selbst geforderte Geschichte zu den Reformen erzählen. Über Gesundheitspolitik hat er sich als Generalsekretär längst Gedanken gemacht, war Warken schon mal in die Parade gefahren.
11: Ich werde dafür kämpfen, dass wir an das Thema Krankenkassen rangehen.
10: 90 gesetzliche Krankenkassen sind ihm zu viel. 10 reichen, meint Linnemann. Ein Vorschlag, den die Fachleute in der Gesundheitskommission nicht gemacht haben. Aus 90 macht 10. Das passt zum einfach mal Machen-Mann aus Paderborn. Er darf jetzt nicht mehr die CDU managen, sondern eines der schwierigsten Ministerien. Im Grunde, sagt er, spielt das keine Rolle.
11: Ich glaube, man wird in 5 oder 6 Jahren, wenn man zurückblickt auf diese Zeit, nicht unterscheiden, ob da einer in der Exekutive oder Legislative war oder im Bundestag oder Generalsekretär oder Minister, sondern man wird uns vorwerfen, wir haben zu wenig getan in dieser Zeit, oder man wird sagen, Chapeau, die haben es hinbekommen.
10: Bestenfalls Letzteres, denn auf ein Chapeau der Wähler und Wählerinnen hofft Friedrich Merz schließlich durch den Positionswechsel in seiner Mannschaft.
5: Personalwechsel sind das eine. Ob sie dann einer Regierung auch politisch helfen, eben die andere Frage. Die Bundesregierung, die ist ja jetzt seit gut einem Jahr im Amt, 14 Monate. Meine Kollegin Nina Zimmermann hat über diese neuesten Personalwechsel mit dem Politikwissenschaftler Uwe Jun von der Universität Trier gesprochen. Einer seiner Schwerpunkte ist die politische Kommunikation. Zuerst ging es darum, was diese Personalwechsel durch Kanzler Merz über den aktuellen Zustand seiner Regierung aussagen.
12: Das zeigt, dass er nun versuchen will, mit neuen Köpfen zum Teil das schlechte Image der Bundesregierung, das ja nach wie vor die Schlagzeilen bestimmt, zu korrigieren. Und insbesondere versucht er in der CDU, diejenigen, die vielleicht nicht so die allerglücklichste Figur im Kabinett gegeben haben oder die er notwendigerweise ersetzen musste, nun mit neuen Personen zu besetzen.
13: Also mehr Wasser unterm Kiel. Dann sind wir aber schnell bei der Frage, ob das mit dem Personal so neu aufgestellt auch funktioniert. Also Nina Warken wird Chefin vom Kanzleramt, Carsten Linnemann Gesundheitsminister. Ist da jeder Platz mit bester Kompetenz besetzt?
12: Naja, man muss natürlich sagen, dass Carsten Linnemann zwar ein Sozialpolitiker ist, allerdings im Gesundheitsressort sich erst einarbeiten muss in dieses, denn da hat er wenig Erfahrung in der Gesundheitspolitik. Man muss sehen, wie er sich dort, da die Pflegereform ja noch aussteht, auch mit der SPD schlägt. Denn Linnemann hatte ja immer den Ruf, eher wirtschaftsliberal zu sein, aber zuletzt hat er erkannt, dass mit der SPD nur Kompromisse möglich sind. Das heißt also, dass nicht ein CDU-Pur-Programm, wie er es ja noch im Wahlkampf versprochen hat, sich durchsetzen kann.
13: Und Nina Warken, da kann man zumindest festhalten, sie ist Merzianerin und erstmal eine ganz wahrscheinlich verlässliche Schaltstelle zum Kanzler.
12: Ja, sie kennen sich ja gut. Sie war eine der parlamentarischen Geschäftsführerinnen der Bundestagsfraktion. Friedrich Merz war da der Vorsitzende der Bundestagsfraktion der Union. Und er ist offenkundig auch zufrieden mit ihrer Arbeit als Gesundheitsministerin. Da hatte sie ja keine einfache Aufgabe mit der Reform der Krankenkassenfinanzierung. Insofern ja, kann man schon sagen, Nina Warken kann darauf setzen, dass Friedrich Merz wiederum große Stücke auf sie hält. Und damit hat sie einen gewissen Startvorschuss.
13: Und es ist ja überhaupt noch nicht offiziell, aber Verkehrsminister Schnieder dürfte seinen Posten auch räumen. Das Handelsblatt veröffentlicht eine Abschieds-SMS, die Schnieder den Kollegen geschickt haben soll. Darin heißt es, der Bundeskanzler habe ihm mitgeteilt, dass er mich als Verkehrsminister entlassen wird. Bei der Pressekonferenz war davon erstmal keine Rede, wohl auch, weil Merz da keinen Nachfolger präsentieren konnte. Warum ist der Kanzler mit dem Verkehrsminister so unzufrieden?
12: Da spielt wohl die Deutsche Bahn mal wieder eine wichtige Rolle. Das kommt alles nicht so gut voran, wie Merz sich das vorstellt. Die Deutsche Bahn gilt ja mittlerweile fast schon als Symbol von Staatsversagen. Und

0: Wie kann die Koalition am Ende handlungs- und funktionsfähig sein? Dazu haben sie nur wenig Zeit und die CDU weiß ja auch, dass die Wahlen in Ostdeutschland dann für sie nicht gerade gemütlich werden. Und von daher ist jetzt auch die Bundesregierung gefordert, keinen Gegenwind für die Wahlkämpfer in Sachsen-Anhalt und Mecklenburg-Vorpommern sowie Berlin am Ende hervorzurufen.
1: Einschätzungen von Uwe Juhn, Politikwissenschaftler an der Universität Trier.

Und jetzt blicken wir auf das Wetter in Deutschland. Heute am Samstag vielfach heiter bis sonnig und trocken. Im Norden und Nordwesten hin und wieder wolkig, nur vereinzelt Schauer. Am späten Nachmittag und Abend in Richtung Hochrhein und Alpen Quellwolken mit einzelnen Schauern und Gewittern. In der Nordhälfte maximal 21 bis 29 Grad, in der Südhälfte 28 bis 33 Grad. Und das sind die Aussichten. Am Sonntag regional schauerartiger Regen, stellenweise kräftige Gewitter. Zwischen dem Südwesten und Osten zu Beginn oft heiter, 19 bis 31 Grad. Und am Montag allmählich ostwärts abziehende Schauer und Gewitter, später von Nordwesten und Südwesten her freundlicher, 19 bis 28 Grad. Und hier noch einige aktuelle Temperaturen. Aachen 14 Grad, Berlin 12 Grad, Frankfurt am Main 16 Grad, Hannover 14 Grad, Leipzig 10 Grad, München 16 Grad und Stuttgart 16 Grad. Die Zeit, es ist 4:17 Uhr.

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1: Die Waldbrände in Spanien und Frankreich haben am Freitag bedrohliche Ausmaße angenommen. Im Südwesten Frankreichs ist vor allem die Region um Bordeaux betroffen, ein beliebtes Reisegebiet, in dem auch viele Urlauber gerade ihre Ferien verbringen. Viele Menschen mussten Häuser und Wohnungen verlassen, Campingplätze wurden geräumt. Ähnlich dramatisch ist die Lage im benachbarten Spanien. Auch dort wüten Waldbrände in der Nähe der Hauptstadt Madrid zum Beispiel. In den Tagesthemen im ersten hat Michael Strempel die Lage so geschildert.
2: Gewaltige Rauchwolken türmen sich über den Bergen in Zentralspanien. Immer wieder entstehen in der Region Ávila und im benachbarten Großraum Madrid neue Brandherde. Die spanische Regierung hat deshalb den Notstand für diese Regionen ausgerufen. Die Feuerwehr kämpft an etlichen Fronten einen verzweifelten Kampf gegen einen übermächtigen Gegner. Immer mehr Menschen sind gezwungen, ihre Häuser zu verlassen. Für diejenigen, die nicht wissen, wohin, sind Notunterkünfte eingerichtet worden. Die meisten hier konnten nur das Nötigste zusammenpacken, bevor sie hergebracht wurden. Ich habe so etwas noch nie erlebt. Dass ganze Dörfer geräumt werden müssen. Manchmal hört man in den Nachrichten von der Räumung kleiner Dörfer, aber jetzt sind es auch größere Dörfer. Das ist besorgniserregend. Nicht nur in Spanien, auch im benachbarten Frankreich breiten sich immer mehr Waldbrände aus, vor allem im Südwesten bei Bordeaux. Im beliebten Urlaubsgebiet um die Halbinsel Cap Ferret wird die Situation immer dramatischer. Die Feuer sind außer Kontrolle, sie fressen sich weiter zu den Wohngebieten vor. Campingplätze wurden geräumt. Ausgebrochene Pferde fliehen in Panik. Anwohner müssen ihre Häuser verlassen und wissen nicht, ob sie dahin zurückkehren können. Wir haben alle etwas Angst, da bin ich nicht alleine. Aber man darf die Hoffnung nicht aufgeben, man darf nie die Hoffnung aufgeben. Frankreich hat Hilfe aus anderen EU-Ländern angefordert. Im Rahmen eines gegenseitigen Unterstützungsprogramms schicken Schweden, Zypern und Tschechien Löschflugzeuge und Helikopter. Die Feuerwehrleute kämpfen rund um die Uhr bis zur völligen Erschöpfung. Es macht uns traurig. Wir fühlen uns hilflos, obwohl wir tun, was wir können. Es ist so traurig.
1: Heute Nacht und am Samstag hoffen die Einsatzkräfte auf einen Wetterumschwung. In den Tagesthemen schildern unsere Korrespondenten aus Spanien und Frankreich, wie sie auf die Nacht blicken. Christina Böker ist in Spanien. Zuerst aber hören wir von Kai Rienecker aus Frankreich, der dort auf ein Gewitter hofft.
3: Wir mussten uns hier erst einmal in ein Restaurant flüchten, nachdem hier die Blitze bei uns eingeschlagen sind. Das ist

0: Zumindest die leicht positive Nachricht. Es gibt ein Gewitter, das hier aufzieht, das hoffentlich ein bisschen Regen hier runterbringen wird. Wir haben bisher vor allen Dingen Blitze festgestellt. Und was wir vorher hier gesehen haben, es ist sehr, sehr dunkel, sehr früh geworden. Wir haben hier wirklich auch einen Ascheregen gehabt. Und diese riesengroße Rauchwolke, die zieht gerade weiter Richtung Bordeaux. Und das sind natürlich nochmal ganz andere Dimensionen dann, wenn es diese Millionen Großmetropole erreicht. Deswegen hat der Premierminister auch eine Krisensituation einberufen und Präsident Macron angekündigt, dass nun auch die Armee herangezogen werden soll.
1: Auch hier gibt es immer noch keine Entwarnung, denn hier brennen einfach auch die Feuer in dieser Region Madrid. Das ist quasi das Bundesland Madrid, weiter unkontrolliert und lassen sich bisher eben auch nicht unter Kontrolle bringen. Es sind bis zu 30.000 Menschen, mussten ihre Häuser verlassen. Wir sind durch verlassene Ortschaften gefahren. Das war schon fast ein bisschen spooky. Und hier ist zum Beispiel in diesem Ort eine Notunterkunft, wo die Menschen jetzt drauf warten, wieder zurückgehen zu können. Aber sie wissen natürlich überhaupt nicht, was sie erwartet. Das ist ja schon eine dramatische Situation, auch eine große Anspannung psychologisch für diese Menschen, die hier in den Notunterkünften warten. Die Brände hier sind nah. Es ist eine große Feuerfront aus eigentlich zwei Feuern. Deshalb ist es so dramatisch. Man hat eine klitzekleine Hoffnung, dass heute Nacht der heftige Wind ein bisschen abflaut, sich dreht und die Temperaturen runtergehen. Zum ersten Mal seit zwei Monaten sind normale Temperaturen in Madrid angekündigt. Das ist ein kleiner Hoffnungsschimmer, aber bisher ist die Lage noch sehr ernst.
2: Eindrücke aus Spanien und Frankreich von Christina Böker und Kai Rienecker. Zurück nach Deutschland. Der Wildpark Schweinfurt feiert runden Geburtstag. Seit 60 Jahren ist er Anziehungspunkt für Familien und das bei freiem Eintritt. Und vielen Besucherinnen und Besuchern und auch Spendern ist es wichtig, dass genau das auch so bleibt. Schließlich ist so ein Wildpark ohne teure Tickets eine echte Besonderheit. Norbert Streiche war vor Ort und hat sich umgehört.
3: Ich finde super, dass es so eine Einrichtung gibt in einer Stadt wie Schweinfurt, ohne Eintritt und dann so vielfältig. Also unsere Kinder waren schon dort und jetzt sind wir mit den Enkeln da. Kann Schweinfurt auch stolz drauf sein.
4: Zwischen den hohen Bäumen gibt es unter anderem ein großes Kinderplanschbecken, verschiedene Spielplätze, Minigolf und jede Menge Tiere. Vom Wildschwein bis zum Luchs.
5: Also ich finde es wunderbar, dass es so ein großes Angebot hier gibt. Und wir kommen immer sehr, sehr, sehr gerne hierher.
6: Und schon viele Jahre, selbst wir als Kinder, ja. Wir sind nämlich Schwestern, sind schon hierher gekommen, über viele Generationen schon.
4: Erzählen Manuela und Natascha aus Volkach.
7: Ich liebe die Rutsche, die ganz große, weil die auch super schnell ist.
8: Ich mag am Tierpark gern das Wasserspiel da vorne, die Rutsche.
4: Schwärmen Elias und Emilian. Die Mamas Nicole und Simone sitzen auf Decken im Gras.
9: Ich finde es super, mein Großer ist 9. Wir kommen auch schon seit Anfang an immer wieder her, sind aus Haßfurt. Einfach weil es kostenlos immer noch ist, finde ich wahnsinnig, weil irgendwie immer jedes Jahr oder alle paar Jahre was Neues dazukommt. Ist einfach super für jedes Alter, finde ich.
4: Das blaue Hochhaus, das höchste in Unterfranken, das ist für viele die Orientierung für den Wildpark. Nicht nur für die Familien aus der Region, mittlerweile kommen die Menschen aus ganz Deutschland. Thomas Leier ist der Leiter des Wildparks Schweinfurt. Mit unzähligen Spenden konnten in den vergangenen Jahrzehnten immer wieder neue Einrichtungen geschaffen werden. Ein Bauernhof zum Beispiel und jetzt eine neue Vogelvoliere. Wie das gelingt?
10: Indem wir die Menschen emotionalisiert haben. Das heißt, wir verschenken qua Emotionen und das greift bei vielen Menschen, bei vielen Unternehmungen. Und dementsprechend sieht man auch das Spendenaufkommen jetzt bei Beopolis. Wir haben jetzt am vergangenen Wochenende die 1,5 Millionen Euro gerissen. Und ja, den Menschen gefällt sie einfach. Es ist das freizeitkulturelle Juwel der Stadt Schweinfurt.
4: Und für den Wildpark wird seit 60 Jahren kein Eintritt verlangt. Das soll auch so bleiben, sagt Florian Dittert, der Vorsitzende des Vereins Freunde des Wildparks Schweinfurt.
11: Ich glaube auch, dass man nichts damit gewinnt, wenn man hier Eintritt erheben würde. Man muss das ganzheitlich denken. Wir haben ja so viele, die mit Herz und mit Leidenschaft da dranhängen und auch hier ihr Geld reinhängen. Und das sollte man nicht durch kurzfristige, sage ich mal, Aktionen kaputt machen.
4: Mittlerweile gibt es auch für die Stadt zugesagte Erbschaften in Millionenhöhe, die mit der Bedingung verbunden sind, dass der Eintritt auch in Zukunft kostenlos bleibt.
12: Sport. Mit Stefan Grothoff. Bei der Tour de France kämpfen Topfavorit Tadej Pogacar und sein Team Gerüchten zufolge mit Magen-Darm-Problemen. Davon allerdings war so gar nichts zu merken bei der 19. Etappe hoch ins berühmte Bergdorf Alpe d'Huez. Steffen Gahr über die Glanztat eines außergewöhnlichen Radsportlers.
13: Tadej Pogacar breitete die Arme aus und reckte die rechte Faust nach oben. Der Mann im gelben Trikot hat nicht nur einen Prestigesieg gefeiert, seinen ersten Erfolg in Alpe d'Huez, sondern er hat de facto auch den Gesamtsieg klargemacht. Erreicht der Slowene Paris gesund, ist er zum 5. Mal Tour de France Gesamtsieger. Auf dem Weg nach Alpe d'Huez legte der Mann im gelben Trikot schon sehr früh am Fuße des Berges los. Vorne fuhren noch ein paar Ausreißer, Pogacar 3 Minuten dahinter. Aber mit einer furiosen Fahrt sammelte er die Ausreißer nach und nach ein. Es war eine unglaubliche, unfassbare, eine denkwürdige Leistung von Pogacar auf den letzten 13 Kilometern hinauf zur Skistation. Noch nie hat einer diesen Anstieg so schnell bewältigt wie der Slowene. In der Gesamtwertung hat er jetzt mehr als 7 Minuten Vorsprung. Und zwar auf Remco Evenepoel vom deutschen Red Bull Team. Der hat als Tagessechster seinen Anspruch auf den 2. Gesamtrang auf dem Podium von Paris untermauert.
12: Sonntag endet die 113. Tour de France, wie gewohnt, in der französischen Hauptstadt. Der 2. Wettkampftag bei Deutschlands größtem Multisportereignis, den Finals, ist in den Büchern. Und es gab wieder reichlich was zu bestaunen in Hannover, findet Anne Hild.
14: Bildlich war der Fanmarsch beim Jiu-Jitsu ein Highlight. Nach dem Wettkampf sind Fans und Sportler geschlossen von der Halle zum Marschsee gelaufen, wo dann die Medaillen vergeben wurden. Es war die Premiere für die Kampfsportler bei den Finals. Ansonsten gab es viele Favoritensiege. Lukas Mertens und Anna Elend zum Beispiel in ihren Disziplinen bei den extra für die Finals aufgelegten Lagenmeisterschaften. Anjulie Knesche hat sich nach ihren Siegen von 2022 bis 2024 den Titel als deutsche Meisterin im Stabhochsprung zurückgeholt. Und da hat sich auch gezeigt, die Menschen in Hannover nehmen die Veranstaltung weiterhin sehr gut an. Am Opernplatz gab es zwischenzeitlich wieder einen Einlassstopp, genauso im neuen Rathaus und auch die Schwimmhalle war ausverkauft. Beim Mehrkampf der Geräteturnerinnen landete Titelverteidigerin Carina Schönmeier auf Platz 2 hinter Silja Stör.
12: Heute sehenswert Beachvolleyball, Rudern sowie die Leichtathletik mit Sprinterin Gina Lückenkämper im Stadion Lohrheide in Wattenscheid. Da kann auch Sprinter Owen Anzahl vom HSV übrigens noch starten. Danach droht dem 25-Jährigen vielleicht eine lange Sperre. Anzahl soll eine Dopingkontrolle verweigert haben. Über seinen Anwalt ließ der Sprinter ausrichten, er werde der nationalen Anti-Doping-Agentur NADA zu gegebener Zeit umfassend Rede und Antwort stehen. Mit dem neuen Bundestrainer Jürgen Klopp will die deutsche Fußballnationalmannschaft endlich wieder auf Erfolgskurs kommen. The Normal One bei seiner offiziellen Vorstellung in gewohnter Manier über große Gefühle und hehre Ziele.
15: Eine große Ehre. Und was bei mir passiert ist in den letzten Tagen, ein bisschen was durch den Kopf geht, wo ging alles los, wo kommt man her? Ich hatte schon eine Ahnung, wie groß das Amt des Bundestrainers ist. Aber wenn man direkt damit in Verbindung gebracht wird, dann ist das schon, dann fühlt man die Größe und die Verantwortung, die dahinter steckt, noch mehr. Da ich weiß, wo ich herkomme, ist es für mich unvorstellbar gewesen auf diesem Weg, dass das irgendwann dazu kommt. Mit der Entscheidung, mit der Vertragsunterschrift ist ein sehr, sehr besonderer Tag für mich. Jürgen Klopp hat keine Karriere nach der Nationalmannschaft. Das ist idealerweise der Höhepunkt meiner Karriere, meines Lebens, meines beruflichen Lebens. Ich werde alles da reinlegen, was mir zur Verfügung steht. Wenn der DFB sagt, so machen wir nicht weiter, bin ich weg.
12: Neu im DFB-Führungsteam auch Per Mertesacker. Der 41-Jährige wird Geschäftsführer Sport und soll ab kommenden Januar loslegen. Mertesacker gilt durch seine Zeit als aktiver Kicker und Funktionär beim FC Arsenal als Fachmann für erstklassige Jugendausbildung.
2: Und das war der Sport in der ARD-Infonacht mit Stefan Grothoff.
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17: Um 4.29 Uhr mit Ronald Lessig. In Frankreich und Spanien breiten sich die großen Waldbrände weiter unkontrolliert aus. An der französischen Atlantikküste mussten nach Angaben des Innenministeriums schon 110.000 Menschen ihre Wohnungen oder Ferienunterkünfte verlassen. Da der Wind gedreht hat, bewegen sich die Flammen inzwischen Richtung Bordeaux. Der Flughafen dort wurde wegen starken Rauchs geschlossen. Präsident Macron hat angekündigt, dass die Armee die Löscharbeiten unterstützen soll. Auch in Spanien sind Zehntausende Menschen von Evakuierungen betroffen. Wegen heftiger Feuer hat die Regierung für 2 Regionen den Notstand ausgerufen. Das Militär hat die Einsatzleitung übernommen. Für den Kabinettsumbau von Bundeskanzler Merz gibt es Lob und Kritik. Der Koalitionspartner SPD unterstützt die Personalentscheidungen. Die Opposition hält inhaltliche statt personelle Veränderungen für wichtiger. Aus der Nachrichtenredaktion Petra Mittermeier.
18: SPD-Parlamentsgeschäftsführer Wiese sagte der Rheinischen Post, man habe mit allen Neuernannten schon auf ihren bisherigen Positionen vertrauensvoll zusammengearbeitet. Das gilt für den künftigen Unionsfraktionschef Frei, die neue Kanzleramtsministerin Warken und den designierten Gesundheitsminister Linnemann. Noch offen ist die künftige Leitung des Verkehrsministeriums. Der von Merz favorisierte CDU-Finanzexperte Günzler hatte kurzfristig abgesagt. Die Grünen werfen dem Kanzler vor, in der Regierung neue Unruhe auszulösen. Der parlamentarische Geschäftsführer der AfD-Bundestagsfraktion Baumann sagte, die Regierung demontiere sich auf offener Bühne selbst.
17: Nach der milliardenschweren EU-Strafe gegen Google hat US-Präsident Trump mit neuen Zöllen auf Einfuhren aus der Europäischen Union gedroht. Die EU werde für ihr Verhalten einen sehr hohen Preis zahlen, schrieb Trump auf seiner Online-Plattform. Er kündigte eine Untersuchung an, um die, so wörtlich, Abzocke amerikanischer Unternehmen näher zu beleuchten. Am Donnerstag hatte die Europäische Kommission gegen den US-Konzern Google eine Strafe von 890 Millionen Euro wegen unfairer Geschäftspraktiken verhängt. Der Menschenrechtskommissar der Vereinten Nationen Türk bleibt weitere 4 Jahre im Amt. Die UN-Vollversammlung stimmte mit großer Mehrheit für eine zweite Amtszeit des Österreichers. 144 Länder sprachen sich für Türk aus. 10 Mitgliedstaaten, darunter Russland, Israel und die USA, lehnten eine zweite Amtszeit ab. Türk hatte sowohl den russischen Angriffskrieg in der Ukraine als auch das Vorgehen Israels im Gazastreifen scharf kritisiert. Das Wetter in Deutschland. Tagsüber heiter und trocken, im Norden und Nordwesten hin und wieder bewölkt. In der Nordhälfte 21 bis 29 Grad, in der Südhälfte 28 bis 33 Grad. Am Sonntag örtlich Regen, gebietsweise Gewitter bis 31 Grad. Am Montag letzte Schauer, später heiter bis 28 Grad. Das waren die Nachrichten.
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2: A3 Nürnberg Richtung Passau zwischen Kreuz Altdorf und Oberötzbach 2 Kilometer Stau wegen Bauarbeiten. Die A4 Kirchheimer Dreieck Erfurt ist zwischen Bad Hersfeld und Friedewald in beiden Richtungen wegen Brückenarbeiten bis morgen 5 Uhr früh gesperrt. Umleitungen sind eingerichtet. Die A5 Karlsruhe Richtung Basel ist zwischen Offenburg und Lahr wegen Bauarbeiten bis 5 Uhr gesperrt. Die A8 München Richtung Stuttgart ist zwischen Stuttgart Flughafen Messe und Degerloch wegen Reinigungsarbeiten gesperrt. Die Umleitung führt über die U18, U18A. Die A33 Osnabrück Richtung Bielefeld ist zwischen Haderberg und Borklo Kloster Ösele wegen Bauarbeiten bis 6 Uhr gesperrt. Die Umleitung führt über die U84. Und das war's schon. Ich wünsche Ihnen weiterhin eine gute Fahrt.
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2: Mit Konstanze Nastarowitz. Hallo. Ja, es war ein kurzes Aufatmen der Weltwirtschaft, als sich im Iran-Krieg eine Entspannung andeutete. Der Ölpreis sank auf Vorkriegsniveau, doch seit Wochen wird wieder geschossen, es drohen weitere Seeblockaden und der Ölpreis steigt wieder nach oben. Die Folgen spüren wir direkt. Steigende Spritpreise, teurere Lebensmittel oder höhere Energiekosten. Wie verwundbar ist die deutsche Wirtschaft? Das ist jetzt Thema in der Tagesschau Erklärbar mit Dominik Krämer.
19: Eine kleine Meerenge, 55 Kilometer breit und tausende Kilometer entfernt, die sorgt seit Monaten dafür, dass wir hier ganz schön ins Rudern kommen. Und damit herzlich willkommen zu Erklärbar in der ARD-Infonacht. Ja, die Straße von Hormuz. Mittlerweile ist es ja fast schon Synonym für Dauerkrise. Bei uns Verbrauchern durch die hohen Spritpreise zum Beispiel, aber auch für die Wirtschaft. Öl, Rohstoffe, diverse Vorprodukte, Halbleiter. Alles das muss durch dieses globale Nadelöhr. Ist das blockiert, dann spüren wir das hier sofort. Und das Ding ist ja, es trifft uns nicht zum ersten Mal. Corona, der Ukraine-Krieg, jetzt der Iran-Konflikt. Krise folgt auf Krise und die Frage ist nicht mehr, ob der nächste Schock kommt, sondern sind wir endlich besser vorbereitet? Uli, schön, dass du da bist.
20: Hi.
19: Uli Uecker-Seifer, WDR-Wirtschaftskorrespondent. Uli, ja, diese Woche ging es ja nochmal richtig ab mit dem Ölpreis, ne? Das war ein Ding, was uns beschäftigt hat.
20: Das war am Donnerstag und da ging der Ölpreis zum ersten Mal seit langem wieder über die Marke von $100. Und der Grund ist, es ist eben nicht nur noch die eine Straße, die blockiert ist, die Straße von Hormuz, sondern eben auch die Ausweichstrecke, die jetzt gefährdet ist. Also es war ja so, Saudi-Arabien, großer Ölproduzent, konnte also einmal quer durchs Land das Öl sozusagen von Ost nach West pumpen und das dann über das Rote Meer noch abtransportieren. Aber auf dieser Strecke liegt eben auch der Jemen und die Houthi-Milizen und die sind gerade dabei, auch diese zweite Meerenge zu blockieren. Und damit fällt die Ausweichroute weg, die immerhin für 50% der Kapazität der anderen Route stand, also wirklich gute Umgehungsmöglichkeit war. Und deswegen werden die Ölmärkte jetzt so richtig nervös, weil erstens ist das perspektivisch ein viel größeres Problem. Und zweitens sind mittlerweile die Lager weltweit ja viel weniger gut gefüllt, als das noch im Frühjahr der Fall war. Das heißt, jetzt stehen die Zeichen gerade mal so richtig auf Eskalation.
19: Und wenn wir jetzt mal bei diesem Iran-Konflikt auch bleiben, erklär uns doch mal zu Beginn, was macht dieser Konflikt denn, so ganz naiv gefragt, mit der deutschen Wirtschaft? Also welche Branchen sind besonders betroffen? Wer kommt jetzt besonders unter Druck?
20: Und das haben wir ja wirklich in den letzten Monaten schon gesehen. Und es sind oft unsere richtigen Traditionsbranchen, die jetzt unter Druck kommen und die jetzt sozusagen in die zweite Runde gehen. Stand jetzt sozusagen ist besonders betroffen die Chemieindustrie. Jedes dritte Unternehmen, klar, die kriegen viele Grundstoffe aus dieser Region. Dann haben wir auch alles, was unter Elektro läuft und Optik, weil auch da gibt es viele Zutaten, könnte man sagen, die jetzt nicht so richtig gut mehr fließen. Sozusagen klassische Lieferkettenstörung. Alles andere kommt dann mit einem gehörigen Abstand. Während es bei der Chemie ebenso bei Elektro und Optik jedes dritte Unternehmen ist, ist es beispielsweise bei der Autoindustrie, die ja oft genannt wird, nur in Anführungszeichen jedes sechste Unternehmen. Also das trifft nicht alle gleich, aber es trifft Branchen einfach, die für Deutschland sehr, sehr wichtig sind.
19: Und wie wirkt sich das jetzt auf uns aus, auf uns Verbraucher? Also die Spritpreise, ne, das merkt jeder sofort, das sieht auch jeder sofort. Aber was gibt's da vielleicht mittelfristig für Auswirkungen, die wir mitbekommen?
20: Bei all diesen Sachen ist es so, am Ende zahlen wir es als Verbraucher, als Konsumenten. Können wir ja mal schauen, wie die Zusammenhänge sind. Im Grunde kann man es auch wieder ganz gut nach verschiedenen Branchen aufteilen. Also zum Beispiel in der Autoindustrie. Da ist es so, wenn die Chips fehlen, das ist jetzt gerade nicht das direkte Problem, in Klammern, könnte aber werden, weil auch viel Helium, was man wiederum für die Chipproduktion braucht, aus dem arabischen Raum kommt, geht nach Asien, aber da kommen eben auch die meisten Chips her. Insofern wird am Ende wieder ein Schuh draus. Wenn die Chips fehlen, dann können die Autos nicht zu Ende gebaut werden. Das haben wir schon mal gesehen während Corona. Und implizit heißt das am Ende auch, es wird teurer. Wir haben das in der Vergangenheit bei Medikamenten gesehen, wenn Grundstoffe fehlten. Dann fehlten ja nicht wirklich komplett die einen oder anderen Medikamente, aber es wird schon mal knapp. Das war mal bei Kinderhustensaft so, bei Antibiotikum teilweise. Da haben wir eine Verknappung, aber oft eben auch eine Verteuerung. Und das Dritte ist die Bauwirtschaft. Auch das haben wir in der Vergangenheit gesehen. Wenn Stahl, Alu und Holz teurer werden, dann steigen irgendwann eben auch die Baukosten. Und wenn die Baukosten für Neubauten steigen, dann steigen zeigeverzögert auch die Preise für die Bestandsimmobilien. Weil man muss sich ja immer entscheiden und vergleichen, was kostet der Neubau, was kostet das Haus, was schon steht. Also das eine zieht das andere nach sich und geht quer so ziemlich durch alle Bereiche.
19: Macht Sinn. Hier kommen schon die ersten Kommentare und Fragen rein. Ich würde dir einfach mal eine vor die Theke werfen quasi. Jinxay schreibt, wir brauchen definitiv eine einheitliche Politik. Anders lässt sich eine globale Krise nicht bewältigen. Ja, brauchen wir eine einheitliche Politik, um das Ganze besser angehen zu können? Und haben wir überhaupt eine einheitliche Wirtschaftspolitik? Wie ist denn da die Lage gerade? Ist Friedrich Merz dran und regelt alles? Oder Frau Reiche?
20: Naja, man müsste erstmal definieren, was eine einheitliche Wirtschaftspolitik ist. Also wenn wir nur auf Deutschland gucken, wäre es vermutlich eine einheitliche im Sinne einer individuellen. Europa im Ganzen wäre schon gut, wenn wir gucken, was brauchen wir. Wir brauchen Abkommen mit anderen Ländern, um sicherzustellen, dass wir nicht nur aus einer Region abhängig sind. Das hat Deutschland übrigens jetzt beim Öl und beim Gas eigentlich ganz gut geregelt. Da sind wir relativ breit von den Lieferanten her aufgestellt. Also das wäre wichtig, genügend Partner haben. Es sieht beispielsweise bei seltenen Erden, andere Seite der Weltkarte, China, komplett anders aus. Da haben wir uns nie gelöst. Aus der Abhängigkeit müssten wir auch dringend tun. Das kann jedes Land für sich alleine machen. Einfacher ist es, wenn das Europa macht und zum Beispiel im Ganzen mal schaut, werden wir sicher später in der Sendung nochmal drauf kommen, wie man das richtig macht, zu sagen, wo legen wir Vorräte an von bestimmten Produkten? Gerade wenn das jetzt nicht so Unmengen sind wie bei seltenen Erden, die aber auch irgendwo gelagert werden müssen. Wo können wir die hier verarbeiten? Dass man vielleicht nicht nur die Rohstoffe holt, aber die Weiterverarbeitung hier macht. Und mit wem müssten wir noch Lieferverträge schließen, damit wir einen sicheren Zugang haben? Also diese ganze Kette muss durchdekliniert werden und das geht im Europa im Ganzen natürlich viel einfacher, als wenn es jedes Land für sich macht.
0: Okay, hier gibt's so eine kleine Diskussion schon in der Community, die würde ich ganz gerne mal reinwerfen. Off-Grid Life OGL schreibt, mehr Power to Gas, das spart uns die Stromtrassen. Und dann sagt Essentials direkt hinterher, Gas ist genauso fossil und gibt keine bessere Aussicht. Also mehr Power to Gas, wir sparen uns die Stromtrassen. Auf der einen Seite könnte man das natürlich sagen, auf der anderen Seite, ja, dann sind wir wieder bei den fossilen Energieträgern, die uns abhängig machen von irgendwelchen seltsamen autokratischen Staaten. Ist auch keine Lösung, ne?
20: Ja gut, das ist ja so ein bisschen eine Insider-Diskussion. Also Power to Gas heißt ja, wir transformieren Strom. Das heißt, wo machst du das? Das machst du da, wo viel Strom gerade spontan anfällt. Windkraft, Norddeutschland. Dort könnte man aus dem Strom zum Beispiel Wasserstoff machen, den dann wieder über Land transportieren.
0: Dann habe ich das falsch verstanden.
20: Ich glaube, ja. Das
0: sind zwei Punkte. Sorry, Off-Grid. Da habe ich vielleicht einen falschen Dampfer hier unterwegs. Aber Uli ist zum Glück auf Zack.
20: Genau. Das ist sozusagen natürlich ein Punkt. Wenn wir so viel Ökostrom haben, aus Sonne, aus Wasser, aus Wind. Das haben nur die Skandinavier, die Norweger komplett und zum Teil die Schweden.
0: Mit dem ganzen Wasserkraft.
20: Mit Unmengen von Wasserkraft werden ganz im Norden Richtung Lappland, aber auch mit unglaublich viel Windkraft. Sonne ist ehrlicherweise da nicht so viel. Ja. Wenn du über 100% Strom hast, Erzeugung im Vergleich zu deinem Bedarf, dann kannst du natürlich schöne andere Sachen mit diesem Strom machen, zum Beispiel Wasser spalten und außer Sauerstoff kommt dann eben Wasserstoff raus, ganz starke Energieträger und dann geht das. Und dann hast du natürlich mit, egal woher dieses traditionelle geförderte Gas kommt, mit keiner mehr was am Hut. Da sind wir aber kilometerweit von weg. Also das ist eine Geschichte, die für nicht morgen, auch nicht übermorgen, sondern vielleicht überübermorgen klappt. Im Moment müssen wir sozusagen uns in der Realität bewegen und die heißt, wo kriegen wir eine gesicherte Rohstoffversorgung her? Ganz egal, ob es um Öl, Gas oder andere Rohstoffe geht.
0: Uli, ich würde ganz gerne noch mal so ein bisschen aufs Grundsätzliche gehen und schauen. Ich habe es ja eben in der Antwort schon so ein bisschen angedeutet. Ne? Wir sind eine starke Exportnation. Wir sind da super anfällig dafür, so ist das Wort. Aber warum ist das denn so, mal ganz platt gefragt, dass uns diese Krisen am anderen Ende der Welt hier direkt so hart treffen?
20: Weil wir blöd sind, um es hart zu sagen.
0: Okay. Warum?
20: Wir haben nicht aus den Entwicklungen der letzten Jahre gelernt. Es ist total verlockend, wenn so eine Globalisierung die Preise senkt. Dass wir so eine Globalisierung hatten, hat ja auch die Auswirkung, dass wir lange Jahre sehr niedrige Inflationsraten hatten. Es wird produziert, wo es am günstigsten ist. Wir haben niedrige Produktionskosten. Wir haben keine großen Lagerkosten, weil der LKW kommt just in time direkt in die Fabrik gefahren. Ist es alles easy sozusagen auf der Logistikebene. Wir können die Rohstoffe weltweit einkaufen, auch die Vorprodukte. Dadurch haben wir eine hohe Wettbewerbsfähigkeit und diese ganze Sauerei in der Produktion, gerade in der chemischen Industrie, im Bergbau, die haben wir nicht mehr.
0: Die ist schön weit weg.
20: Die ist schön weit weg. Die ist ja nicht weg. Die Umweltschäden entstehen ja nur woanders, beispielsweise in China. Wir haben uns, muss man sagen, seit den 90ern einen ziemlich schlanken Fuß gemacht. So, wenn alles Friede, Freude, Eierkuchen ist, klappt das. Das klappt aber nicht mehr, wenn die Welt unruhiger wird, wenn Konflikte mehr werden. Denn dann kommt die Gegenseite und die heißt eben auch, wir sind eben abhängig von wenigen Lieferländern. Großes Stichwort China, kommen wir noch zu. Ne? Die Lieferketten sind komplex. Es kann irgendwas passieren, ob Krieg oder Pandemie oder was auch immer. Es kann das Ganze stören. Handelskonflikte, Donald Trump, das kennen wir alles aus den letzten Jahren zu Genüge. Und wir haben kaum noch Lagerbestände, weil die kosten ja Geld. Die bringen aber auch Sicherheit. Und wenn dann mal was nicht klappt, ob das ein Rohstoff ist oder ein einzelnes Bauteil, dann hakt's in der Produktion. Und das ist die Milchmädchenrechnung, dass ich möglichst billig alles haben will. Das ist ein deutscher Grundfehler. Ja. Sicherheit kostet Geld und ein hoher Lagerbestand oder ein zweiter oder dritter alternativer Lieferant, der ist vielleicht teurer. Natürlich sind seltene Erden aus Australien teurer, als beispielsweise aus China. Aber Australien kommt nicht auf die Idee, Exportsanktionen zu verhängen und das als politische Waffe einzusetzen. Also, wir waren zu gewinnorientiert und sind es bis heute. Wir werden sicherlich gleich noch darauf kommen, dass das andere Länder anders machen und deutlich besser.
0: Also besser, wir haben was Teureres als gar nichts, ist quasi so die Conclusio daraus.
20: Ne? Ja, das ist eine Frage vom Preis-Leistungswert. Lieber ein bisschen mehr zahlen, als gar nicht mehr produzieren können, ja, weil das ist ja dann die Alternative.
0: Ich habe hier eine Frage zu einem Aspekt, was die Energieunabhängigkeit angeht. Nichts 2082 schreibt, was müssten wir unternehmen, um energieunabhängig zu werden? Batterien, mehr Stromtrassen. Ja, wie werden wir energieunabhängig? Müssen wir noch ein paar mehr Batterien
20: speichern? Das sind zwei Punkte. Also wir haben in Deutschland auch so die Neigung, das so nicht im märkischen Sinne vom Ende her zu denken, sondern beim Verbrauch anzufangen. Ne? Eigentlich muss man immer bei der Erzeugung anfangen. Also, wenn du unabhängig werden willst, produzierst du die Energie logischerweise am besten selber. Das kannst du theoretisch auch mit Atomstrom und Braunkohle machen. Will man nur hierzulande nicht unbedingt.
0: Aus Gründen.
20: Ja. Aus Gründen. Ja, wobei ein bisschen Braunkohle als Reserve hilft. Wir hatten das hier vor 5 Jahren in der Sendung. Das war nach Beginn des Ukraine-Kriegs. Da wurden ganz schnell die Reservekraftwerke, Steinkohlekraftwerke angeschmissen. Und die Bahn hat alle alten Waggons für Kohle auf einmal reaktiviert und quer durch Deutschland zusammengezogen, damit diese Steinkohlekraftwerke wieder beliefert werden konnten. Also das ist alles Reservehaltung für schlechte Zeiten sozusagen. Man muss das ja nicht durchlaufen lassen, so ein Kraftwerk, ja, aber ist ganz gut, wenn es noch da ist. So, jetzt zurück zur Frage. Erstmal muss man reichlich Ökostrom erzeugen. Hatten wir gerade schon, ne, als Beispiel, mit dem Beispiel der Skandinavier. Dann muss man ihn verteilen. Das wissen wir auch seit 15 Jahren. Unser Netzausbau, übrigens nicht nur innerhalb von Deutschland, sondern europäisch, das wurde schon in der Euro-Krise vor 15 Jahren diskutiert, dass wir die Netze mehr ausbauen sollten. Das ist alles wir diskutieren das alles zum dritten Mal. Gehört alles dazu und natürlich mittlerweile durch den Fortschritt bei der Batterietechnik die Speichermöglichkeiten. Das gehört alles zu einem Gesamtpaket und man braucht zum einen einen nationalen Plan und einen europäischen. Und den muss man auch wirklich umsetzen.
0: Lass uns nochmal zurück zum großen Ganzen gehen. Also wir sind ja nicht die Einzigen, die von Energiekrisen, von Lieferkettenproblemen, von solchen Basis-BWL-Sachen irgendwie betroffen sind, die dann nicht plötzlich nicht mehr funktionieren. Mhm. Wie ist das denn mit anderen Ländern auf der Welt, die auch vielleicht Industrienationen sind, die vielleicht exportorientiert sind? Haben die auch diese Probleme und was machen die vielleicht anders?
20: Wir jammern zu Recht zum Teil, aber andere trifft es deutlich härter. Mhm. So. Und das ist nicht ganz neu und deswegen ist Japan ein schönes Beispiel, wie man es besser macht. Bei den Japanern fing das Ganze mit einem ganz anderen Hintergrund an, schon vor 15 Jahren. Und da kam das Problem aus China. China hat damals, und jetzt gehe ich mal einmal vom arabischen Raum zu China rüber, weil das andere ist große
0: witzig,
20: Ding ist.
0: Dass du Japan jetzt erwähnst, weil wir reden ja sonst immer eher nicht so positiv über Japan. Ne? Die Gesellschaft überaltert, die haben wahnsinnig hohe Staatsverschuldung. Da ist doch auch gefühlt Dauerkrise, der Yen ist immer im Keller, oder?
20: Die hatten Mitte der 80er sowohl eine Aktien- als auch eine Immobilienblase und davon haben die sich bis heute nicht erholt. Also das reicht wirklich über Jahrzehnte. Aber eine Sache haben sie total gut gemacht. Ja. Die standen vor 15 Jahren vor einer Situation, dass China auf einmal gesagt hat, wir liefern euch keine seltenen Erden mehr. Ihr seid raus. Das kam für die Japaner da sehr überraschend. Hintergrund war so ein Grenzstreit über irgendwelche Inseln. Da haben die ja seit Jahrzehnten Beef. Und in Europa war es ähnlich. Auch Richtung Europa gab es Exportbeschränkungen. Ohne seltene Erden, wissen wir, läuft nichts. Lief aber damals auch schon nicht viel. Und dann gab es zwei unterschiedliche Reaktionen. Wir haben hier die Deutsche Rohstoffagentur gegründet, die alles genau analysiert hat. Und ansonsten passierte nichts. Also Japan hat auch eine nationale Agentur, schon eben seit dieser Zeit. Und die nehmen richtig Geld in die Hand und sagen als staatliche Einheit, du willst eine Mine fördern, ich helfe dir bei der Erkundung und wir können da gemeinsam eine Sache machen. Die machen Lieferverträge mit anderen Ländern und die finanzieren Vorratshaltung. Also die ziehen dieses Ding oder haben dieses Ding konsequent durchgezogen. Das hat jetzt nicht dazu geführt, dass sie sagen können, wir sind autark, aber die Abhängigkeit von China beim Thema seltene Erden hat sich halbiert gegenüber dieser Zeit vor gut 15 Jahren. Bei uns ist sie exakt gleich geblieben. Das heißt, es ist wie bei vielen anderen Themen. Wir reden, wir analysieren, wir handeln nicht. Und das ist eine Sache, die muss sich ja einfach grundsätzlich ändern, weil die Welt, die wird sich ja nicht mehr in so einen entspannten Zustand wie vor 20, 30 Jahren zurückentwickeln. Wir sind spät dran, ist ein bisschen wie bei der Rente. Und deswegen muss man da auch jetzt mal richtig Gas geben.
0: Ja, und es wartet keiner auf uns, ne, bis wir uns bewegt haben oder irgendwie rumgedreht haben. In der Community geht es jetzt noch weiter um Gas, erneuerbare Energien. Das haben wir so ein bisschen abgehakt, würde ich erstmal hinten ranstellen. Aber vielleicht noch eine Sache auch zum Thema, wie gucken wir denn in die Zukunft und wie sind unsere Pläne? Off-Grid Life schreibt hier, und was machen wir mit der Gaskrise, die dieses Jahr zu 98% sicher sein wird? Ja, wie ist es denn mit Gas? Wird da nochmal die nächste Krise demnächst kommen oder ist das gar nicht so schlimm, weil wir andere Dinge mittlerweile substituieren?
20: Also die Kombination aus Donald Trump lässt den Iran-Krieg wieder aufleben plus die Houthis steigen auf der anderen Seite ein, ist eine richtig fiese Situation, weil die Reserven, die Läger, die haben sich ja deutlich geleert in der Zeit seit Beginn des Irakkriegs. Ne? Man kann das beim Öl ganz gut sehen. Die Amerikaner haben die größten Ölreserven der Welt. Die produzieren ja auch selbst. Ja. Und die haben eine nationale Ölreserve, die reicht für einen Monat. Normalerweise, wenn alles voll ist. Als der Irankrieg losging, da waren die schon nur noch auf der Hälfte. Ne? Schon nur noch bei 2 Wochen. Und das schrumpft natürlich jetzt weiter. Beim Gas ist das ganz grob vergleichbar, nicht exakt, aber es geht in die gleiche Richtung. Das ist der Punkt. Wir haben ja schon eine Menge verbraucht und sozusagen aus der Reserve geholt, weltweit gesehen, in den letzten Monaten. Das heißt, wir sind ja nicht mehr so fett aufgestellt, wie es am Anfang war. So, wenn sich jetzt verschärft, dann kann das in der Tat schwierig werden. Außer wir fragen wieder Herrn Putin, ob wir dessen Öl und Gas haben können. Das ist aber auch sozusagen ja nicht das Ziel des Ganzen. Mhm. Es ist tatsächlich so, dass wir eine komplett andere Situation haben als am Jahresanfang. Ich habe am Jahresanfang, haben wir überlegt, sollen wir mal eine Sendung machen, die Ölschwemme? Weil man davon ausging, es gibt ein totales Überangebot. Was es übrigens von den förderbaren Möglichkeiten beim Öl und Gas tatsächlich gibt, gibt es gerade in Hülle und Fülle viel mehr Angebot theoretisch als Verbrauch. Nur wenn du beim Gas die Anlagen zerschießt, wie das jetzt passiert ist, dann kommt das Zeug nicht mehr aus dem Boden. Und wenn du die Tanker blockierst, dann geht's nicht mehr quer durch die Welt. Das ist das Problem.
0: Lass uns doch zum Schluss vielleicht mal so nach vorne schauen. Also was gibt's denn für Möglichkeiten, wie wir aus diesem ganzen Schlamassel rauskommen? Nichts 2082 schreibt zum Beispiel, sollte die EU auch eine neue Seidenstraße wagen? Also wäre das vielleicht eine Idee, so ähnlich wie China das macht, große internationale, weltweit umspannende Handelsrouten, Handelsbeziehungen zu knüpfen, um irgendwie aus diesem Schlamassel herauszukommen? Oder machen wir uns dann wieder abhängig von anderen?
20: Man muss sich ja nur von möglichst vielen abhängig machen, dann verteilt sich ja wieder das Risiko. Ja, das ist es im Grunde. Man muss das Ding deswegen nicht irgendwie neue Seidenstraße oder sowas nennen, das ist eigentlich egal. Aber was Europa helfen könnte, ist, dass die Chinesen mittlerweile auch keinen guten Ruf mehr haben, weil sie oft mit großen Krediten reingegangen sind, diese Länder jetzt in Abhängigkeit gekommen sind und sozusagen viele Länder erkannt haben, gerade in Afrika, nichts ist umsonst. Und die Chinesen denken auch nur an den ökonomischen Vorteil. In Klammern, das kannten sie von den Europäern schon viel länger. Also wir sind da nicht besser, wollte ich damit nur sagen. So, wenn man es richtig macht, macht man es jetzt platt gesagt, wie die Japaner, nur in einem größeren Umfang. Wir suchen uns Handelspartner quer auf der Welt.
0: Und das machen wir ja schon.
20: Mercosur
0: ist ein Stichwort.
20: Mercosur, die Argentinier, die Südamerikaner generell haben jede Menge Rohstoffe, die wir brauchen. Die Kanadier haben auf der anderen Seite auch eine ganze Menge Zeug, Stichwort Öl und Gas. Es gibt eine ganze Menge, ja, man kann sagen, normale Länder, mit denen man gut Handel treiben kann. Das muss man pflegen, das muss man ausbauen. Dazu sozusagen diesen Abkommen und Zugang wirklich zu den Minen auch zu haben, muss man in den sauren Apfel beißen und hier die Verarbeitung wieder haben. Also was sozusagen so Leuna und dieses mitteldeutsche Industriegebiet in den 90er noch war, also die Reste der alten DDR-Schwerindustrie oder noch früher in Nordrhein-Westfalen das Ruhrgebiet. Drecksproduktion muss zum Teil zu uns zurück, weil die Verarbeitung muss auch sein. Das kann ja auf einem hohen ökologischen Niveau sein, aber ganz ohne geht nicht. Und dann muss man ganz platt Vorräte anlegen und da muss man einmal Geld ausgeben. Das Zeug muss einfach irgendwo liegen. Ob das jetzt eine nationale Öl- oder Gasreserve ist oder ob man seltene Erden sozusagen in großen Lagerhallen stapelt, das sind eine Menge großer Lagerhallen dann. Trotzdem, irgendwas in der Art muss geschehen. Man muss den Geld auf den Tisch legen, den Plan durchziehen. Und dann braucht man mindestens 10 Jahre, um aus diesen Abhängigkeiten rauszukommen. Wir haben 15 Jahre schon verpasst. müssen dringend Gas geben.
0: Also wie so ein langfristig denkendes Eichhörnchen müssen wir unseren seltenen Erde.
20: Wir müssen aus diesem kurzfristigen Denken, aus diesem gewinnmaximierten Denken an der Stelle raus und langfristig denken. Das zeigen uns ja die Chinesen im Grunde auch schon seit 20 Jahren, dass sie langfristig denken können und zwar viel besser als wir im Westen.
0: Ich schiele so ein bisschen auf die Uhr, Uli, wir müssen langsam Schluss machen, aber vielleicht zum Schluss, was ist denn dein Fazit? Also werden wir denn jetzt ganz bestimmt diesmal aber wirklich aus den Krisen lernen oder wiederholen wir jetzt die nächsten 10 Jahre, ne, du die Dimension gerade aufgemacht hast, wiederholen wir die nächsten 10 Jahre jetzt die gleichen Fehler immer wieder und immer weiter? Was glaubst du?
20: Also Deutschland ist sehr gut darin, ist unsere Mentalität, nicht zu lernen. Wir haben eine flache Lernkurve, muss man sagen, und es dauert sehr, sehr lange, bis es wirklich brennt. Aber dann sind wir relativ konsequent, dann kriegen wir sowas Pragmatisches. Das haben wir nach dem Ukraine-Krieg, als das russische Gas wegfiel, dann ging es auf einmal alles ganz schnell. Wir haben es ja zuletzt so ein bisschen bei der Rente gesehen. Nur 15 Jahre lang nichts passiert, verschleppt. Jetzt geht's auf einmal, weil wir wissen, jetzt haben wir nur noch 3, 4, 5 Jahre und dann wird's wirklich eng. Und ich könnte mir vorstellen, dass das jetzt Weckrufe sind, wo Politik sagt, komm, jetzt ziehen wir durch, weil Menschen auch einfach erwarten, dass Politik handelt. Und wie wir handeln müssen, ist ja völlig klar. Und es gibt ja Beispiele auf der Welt und man muss es nur so machen, wie die guten Beispiele es vorgemacht haben. Nur wir müssen machen. Und das ist sozusagen ein Stück weit eine Mentalitätsänderung bei uns in Deutschland.
2: Das war die Erklärbar mit Dominik Krämer und dem WDR-Wirtschaftsredakteur Ulrich Ückerseifer. 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
1: Nina Wagner hat in den vergangenen Monaten in der Bundesregierung als Gesundheitsministerin gezeigt, dass sie ein Ministerium führen, dass sie Reformen auch gegen Widerstände durchsetzen kann. Und dass sie auch vielfältige Themen in ihrer ganzen Komplexität beherrscht.
2: So lobt Regierungschef Merz seine künftige Kanzleramtschefin Wagen. Das Gesundheitsministerium übernimmt der bisherige CDU-Generalsekretär Linnemann. Merz kündigte zudem weitere Personalveränderungen an, offenbar auch vor dem Hintergrund, dass der von ihm gewünschte Nachfolger für Verkehrsminister Schnieder kurzfristig abgesagt hatte. Die Rheinpfalz aus Ludwigshafen spart nicht mit Kritik.
21: Die geplante Entlassung Patrick Schnieders ist ein Debakel auf allen Ebenen. Da wird einem Minister am Nachmittag vom Kanzler gesagt, dass er am nächsten Morgen entlassen wird. Warum? Weiß man nicht so genau. Passiert erstmal auch nicht. Der Nachfolger, ein geschätzter Steuerpolitiker, kommt selbst zu dem Schluss, dass er viel Ahnung von Steuern, aber wenig von Verkehr hat. Der Schaden ist enorm. Mit seinem Vorgehen schadet Merz dem Ansehen der Politik in Deutschland.
2: Volker Findhammer blickt im Deutschlandfunk ebenfalls auf die neue Rollenverteilung.
22: Ohnehin scheint die Personalgewinnung in der Union für die Regierungsarbeit für Friedrich Merz nicht so leicht zu sein. Zumindest dann nicht, wenn es darum geht, enge Vertraute in die Ämter zu hieven, auf die man sich fortan verlassen kann. Nina Wagen könnte diese Rolle erfüllen, nachdem sie in den Augen des Bundeskanzlers mit der Gesundheitsreform bereits ihr Meisterstück abgeliefert hat. Als erste Chefin im Kanzleramt kommt sie an einen wichtigen Schalthebel der Macht, der maßgeblich zum Gelingen der Regierungsarbeit beitragen muss.
2: Meint Volker Findhammer im Deutschlandfunk. Das Magazin Stern aus Hamburg schaut positiv auf die Entwicklungen in Berlin nach dem Rücktritt von Unionsfraktionschef Spahn.
21: Der Kanzler nutzt damit eine Chance, die ihm die Selbstdemontage Spahns und sein eigenes Scheitern boten. Gleichzeitig trifft er dabei auch Entscheidungen, die selbst einige in der eigenen Partei mindestens als Risiko bezeichnen, während in der SPD sogar von Fehlbesetzungen gesprochen wird. Doch immerhin, dieser Kanzler wagt mit dem unerwartet großen Kabinettsumbau einen echten Neustart, der zumindest partiell funktionieren kann.
2: Aus Sicht der Frankfurter Rundschau wohnt diesem Neuanfang kein Zauber inne.
21: Vielmehr wirkt er durch die Panne bei der Neubesetzung des Verkehrsministeriums überhastet und durch weitere angekündigte Personalwechsel unfertig. Riskant ist das Vorhaben von Kanzler Friedrich Merz, weil er während eines Reformprozesses die Gesundheitsministerin Nina Wagen ersetzt durch Carsten Linnemann, der sich erst einarbeiten muss. Das kann gut gehen, kann aber die Reform gefährden, die über den Erfolg von Schwarz-Rot mitentscheidet. Die Personalie Linnemann weckt den Eindruck, Loyalität sei wichtiger als Sachkenntnis.
2: Die Taz aus Berlin begrüßt, dass Merz endlich nicht nur auf Männer setze, die so ticken wie er.
21: Mit Nina Wagen wird nun erstmals eine Chefin ins Kanzleramt einziehen. Und sollte Franziska Hoppermann neue CDU-Generalsekretärin werden, würden gleich zwei Frauen in den engeren Machtzirkel vorstoßen. Zwei Frauen zwar, die ihren politischen Aufstieg Merz zu verdanken haben, aber auch zwei, die sich beide in der Frauenunion engagieren, in der eine gehörige Skepsis gegen Merz herrscht. Die beiden Frauen wären dann auch Teil des mächtigen Koalitionsausschusses. Die CDU wäre dort plötzlich mit mehr Frauen vertreten als die SPD. Dass Hoppermann aus dem CDU-Sozialflügel kommt, verbreitert die Perspektiven zusätzlich.
2: Und das waren unsere Standpunkte, heute zusammengestellt von Ulrike Ufer.

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1: Um 5 Uhr mit Ronald Lessig. In den Brandgebieten in Frankreich und Spanien bleibt die Lage sehr angespannt. Die Einsatzkräfte haben die Feuer weiter nicht unter Kontrolle. In Spanien gilt in 2 Regionen der Notstand. In Frankreich hat Präsident Macron die Armee angewiesen, die Löscharbeiten zu unterstützen. Aus Paris Caroline Diller.
2: Temperaturen von fast 40 Grad. Starker Wind, der ständig die Richtung wechselt. Die extreme Trockenheit der Böden und Kiefernwälder. Das alles macht die Arbeit der Einsatzkräfte zu einer Herkulesaufgabe. Die Lage bleibt weiter kritisch, zumal sich das Feuer nun auch auf den Großraum Bordeaux zubewegt. Frankreichs Innenminister Laurent Nunez sprach am Abend im Sender TF1 wörtlich von einer noch nie dagewesenen Situation. Präsident Emmanuel Macron rief die Armee auf, den Zivilschutz, Zitat, maximal zu verstärken.
1: Der Krieg zwischen den USA und dem Iran weitet sich immer mehr auf die ganze Region aus. Eine Militärkoalition unter Führung Saudi-Arabiens hat jetzt Ziele der Houthi-Miliz im Jemen angegriffen. Hintergrund ist, dass die mit dem Iran verbündete Miliz den Schiffsverkehr im Roten Meer blockiert. Vor allem Handelsschiffe aus Saudi-Arabien sind im Visier. Wegen der Sperrung der Straße von Hormuz leitet das Königreich seine Ölexporte durch eine Meerenge im Roten Meer um. US-Präsident Trump hat der Europäischen Union erneut mit höheren Zöllen gedroht. Hintergrund ist das von der EU-Kommission verhängte Bußgeld von 890 Millionen Euro gegen den Google-Konzern. Aus der Nachrichtenredaktion Franziska Hans.
3: Trump schrieb auf seiner Online-Plattform, Brüssel werde für das, so wörtlich, Ausrauben amerikanischer Unternehmen einen sehr hohen Preis zahlen. Er schrieb weiter, den Europäern werde so bald wie möglich ein erheblicher Zoll auferlegt. Die EU-Kommission hatte die Strafe gegen Google am Donnerstag verhängt. Die Brüsseler Wettbewerbshüter werfen dem US-Konzern unter anderem unfaire Geschäftspraktiken vor. Der Konzern soll etwa bei der Anzeige von Google-Suchergebnissen eigene Dienste bevorzugt und damit Konkurrenten benachteiligt haben.
1: Unter dem Motto Haltung ist hot wird heute in Berlin der Christopher Street Day gefeiert. Nach der Parade für Vielfalt und Menschenrechte ist eine große Feier am Brandenburger Tor vorgesehen. Mehrere hunderttausend Menschen werden erwartet. Damit gehört der Berliner CSD zu den größten in Europa. Das waren die Nachrichten. Das Wetter in Deutschland. Tagsüber heiter und trocken, im Norden und Nordwesten hin und wieder bewölkt, in der Nordhälfte 21 bis 29 Grad, in der Südhälfte 28 bis 33 Grad. Am Sonntag örtlich Regen, stellenweise Gewitter, 19 bis 31 Grad und am Montag letzte Schauer, später freundlicher, die Höchstwerte dann 19 bis 28 Grad. Die Zeit, es ist 5 Uhr.
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5: Die A4 Kirchheimer Dreieck Erfurt ist zwischen Bad Hersfeld und Friedewald in beiden Richtungen wegen Brückenarbeiten bis morgen 5 Uhr früh gesperrt. Die Umleitungen sind eingerichtet. Die A5 Karlsruhe Richtung Basel ist zwischen Offenburg und Lahr wegen Bauarbeiten gesperrt. Die A8 München Richtung Stuttgart ist zwischen Stuttgart Flughafen Messe und Degerloch wegen Reinigungsarbeiten gesperrt. Die Umleitung führt über die U18, U18a. Die A33 Osnabrück Richtung Bielefeld ist zwischen Harderberg und Borglo Kloster Ösede wegen Bauarbeiten bis 6 Uhr gesperrt. Die Umleitung führt über die U84. Und zuletzt noch die A40 Duisburg Richtung Essen ist zwischen Mülheim-Winkhausen und Dreieck Essen-Ost in beiden Richtungen wegen Bauarbeiten bis nächsten Donnerstag gesperrt. Ihnen weiterhin eine gute Fahrt.
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5: Und die kommt aus dem Studio von NDR Info in Hamburg. Ich bin Konstanze Nastarowitz. Guten Morgen. Jobabbau, Sparkurs, Gewinnrückgang. Der Autokonzern Volkswagen steckt in der Krise. Am Freitag verkündete VW jetzt, dass der Nettogewinn im ersten Halbjahr 2026 um fast ein Drittel eingebrochen ist. VW-Chef Blume will noch in diesem Jahr den Gürtel noch enger schnallen, weitere Einsparungen durchbringen. Torben Hildebrand mit einer Bilanz, wie es dem deutschen Autobauer aktuell geht und welche schmerzlichen Einschnitte noch kommen könnten.
6: Die neuen Zahlen sind mal wieder eine Hiobsbotschaft für VW, auch wenn sie einkalkuliert waren. Der Gewinn schrumpft weiter zusammen, nochmal ein Drittel weniger als vor einem Jahr. VW-Chef Oliver Blume hat schon Übung darin, die Dauerkrise schönzureden.
7: Ja, mit mir muss man kein Mitleid haben. Wir sind zwar in anspruchsvollen Zeiten, aber wir wissen ganz genau, was wir tun, haben einen klaren Plan und insofern fühle ich mich sehr wohl in dieser Umgebung, weil wir gerade in diesen Zeiten sehr viel bewegen können.
6: Oder bewegen müssen, denn die Probleme stapeln sich bei Volkswagen. Das einst so lukrative China-Geschäft läuft nicht mehr. Das wirkt sich am meisten auf die Konzernbilanz aus. Dazu kommen Handelsprobleme wie die US-Zölle und ein gesättigter Markt. Gesättigt, das heißt, VW verkauft nicht mehr so viele Autos wie früher und das führt zu nicht ausgelasteten Werken. Die magere Zwischenbilanz ist also ein Argument mehr für einen harten Sparkurs, auch wenn Blume weiter offen lässt, wie genau der aussehen wird.
7: Am Ende geht es um die Kosten und die Kosten sind dann immer ein Produkt aus der Anzahl der Menschen, die wir haben und den Arbeitskosten und daraus wird sich am Ende dann die Summe ergeben, die wir anpassen müssen. Was klar ist, unser System ist über Jahrzehnte zu groß geworden und wir müssen es an die aktuellen Marktbedingungen anpassen und diese Schritte werden wir in den nächsten Jahren gehen.
6: Im Raum stehen bis zu 50.000 weitere Stellen, die weltweit gestrichen werden könnten. Dazu stehen 4 Fabriken in Zwickau, Neckarsulm, Hannover und Emden auf der Kippe. Auch dazu äußert sich Blume heute ausweichend. Bis Jahresende aber soll das Sparpaket festgezurrt sein. Im Moment läuft schon ein Stellenabbauprogramm. 37.000 Beschäftigte haben den Konzern schon verlassen oder sind gerade dabei. Dass das nicht reicht, macht auch die Autoexpertin Helena Wispert von der Ostfalia Hochschule in Wolfsburg deutlich.
8: Also Volkswagen hat mit einer wirklich beeindruckenden Geschwindigkeit schon Kosten eingespart, sowohl in den Werken als auch eben auch ja in anderen Bereichen. Auch die Effizienz, also die Produktivität der Werke wurde erhöht. Deswegen ist es jetzt umso dramatischer, dass das eben jetzt nicht reicht und jetzt noch weiter Kosten eingespart werden müssen.
6: Volkswagen-Chef Blume betont, es kann auch ohne Werkschließungen gehen, wenn das Geld woanders gespart wird. Eine Idee, die immer wieder diskutiert wird, chinesische Autos in heimischen Werken bauen. Blume stellt klar, es geht dabei nicht um fremde Marken, sondern um eigene VW-Modelle, die Volkswagen in China entwickelt hat. Und VW ist auch offen für Rüstungsprojekte. Bei allen schlechten Nachrichten, die Halbjahresbilanz hat auch ein paar Lichtblicke. Abseits von China steigen die Verkaufszahlen wieder und die Bestellungen der neuen kleineren E-Autos rund um den ID. Polo machen Konzernchef Blume auch Hoffnung.
7: Wir haben von der New Urban Car Family über 70.000 Aufträge in den ersten Wochen eingesammelt. Das zeigt, wir sind dort auf dem richtigen Weg. Wir machen die richtigen Autos, mit denen wir die Kundinnen und Kunden begeistern. Und das gibt uns Rückenwind für alles das, was vor uns liegt.
6: Solche guten Nachrichten aus dem Hause VW sind selten geworden und das dürfte insgesamt auch erstmal so bleiben. Im Moment sind Werksferien, danach wollen Gewerkschaft und Betriebsrat Proteste organisieren gegen einen möglichen Kahlschlag.
9: Tja, schlechte Nachrichten von Volkswagen sind inzwischen fast schon vertraut, aber die neue Halbjahresbilanz, die wirft die Frage auf, ob sich die Lage noch einmal grundlegend verschärft hat und worauf es jetzt ankommt. Darüber hat Nina Zimmermann vom NDR mit Helena Wispert gesprochen. Sie haben sie auch gerade schon im Beitrag von Torben Hildebrand gehört. Sie ist Professorin für Automobilwirtschaft an der Ostfalia Hochschule in Wolfsburg. Was ist an dieser Halbjahresbilanz neu, wollte Nina Zimmermann wissen. Und was müssen wir an diesen Zahlen wirklich verstehen?
10: Überraschend ist, mit welcher Geschwindigkeit jetzt wirklich die Zahlen eingebrochen sind. Also es ist jetzt nicht das erste Quartal, wo der Gewinn um ein Drittel zurückgeht. Und die Absatzzahlen, insbesondere in China, dieser Rückgang ist schon sehr stark. Und zum Pech kommt jetzt das Unglück hinzu. Volkswagen ist eben da betroffen, dass der chinesische Markt über 20% eingebrochen ist, leidet aber da noch stärker als der Marktrückgang, weil sich die Elektroautos eben nicht so verkaufen wie die Elektroautos von dem Wettbewerb.
9: Ich unterbreche für eine Falschfahrermeldung. Achtung, Falschfahrer auf der A95 München-Garmisch-Partenkirchen zwischen München-Fürstenried und Dreieck-Starnberg kommt Ihnen ein Falschfahrer entgegen. Fahren Sie äußerst rechts und überholen Sie nicht auf der A95 München-Garmisch-Partenkirchen zwischen München-Fürstenried und Dreieck-Starnberg ist ein Falschfahrer unterwegs. Vorsicht in beiden Richtungen. Und nun weiter mit dem Interview mit der Automobilexpertin Helena Wispert.
10: Globalisierung. Also die Automobilindustrie ist eine der globalisiertesten Industrien und ist natürlich dann umso mehr von Handelsbeschränkungen und Handelskonflikten betroffen als andere Industrien. Und Ja, das kommt dieses Jahr hinzu und dann eben auch ja dieser Konsumeinbruch, die Nachfrage, die geht zurück und insbesondere zeigt sich das in China sehr stark.
11: Wie kommt ein Konzern da wieder raus? Aktuell versucht man ja irgendwie alle Märkte zu bedienen mit Verbrennern, mit E-Autos. Das heißt, man ist halt dann auch zwangsweise wahrscheinlich sehr teuer, sehr langsam, sehr unentschieden und ist eher so ein Tanker. Und da ist ja die Gretchenfrage, kann der Konzern da überhaupt irgendwas anders machen? Vielleicht stimmt sie ja auch etwas positiv, weil es vielleicht auch schon gute Stellschrauben gibt.
10: Ja, der Volkswagen-Konzern hat ja jetzt schon eine Strategieänderung hinter sich, also diese Local-for-Local-Strategie, dass eben in den Märkten, wo produziert wird, die Autos auch verkauft werden und jetzt auch in Zukunft entwickelt werden. Das sehen wir in China. Und das hat auch ganz gut funktioniert, weil da kommen jetzt eben sehr viele neue Modelle. Also alle Autobauer haben ja die gleiche Strategie, erstmal in der Krise mit einer Modelloffensive dem Ganzen Herr zu werden. Und Volkswagen in China hat eben jetzt auch die passende Technologie. Sie hatten das Thema Software angesprochen. Also da haben sie wirklich aufgeholt. Jetzt gilt es eben auch für die Modelle, die zukünftigen Elektromodelle in Europa, eben genauso erfolgreich in die Technologie zu investieren und da Lösungen zu finden.
11: Ihre Hochschule ist in Wolfsburg. Sie haben also auch ein gutes Gefühl, wie die Stimmung in der Stadt ist. Jetzt gerade vor dem Beginn der Sommerferien, der Werksferien, hat man das nochmal besonders gespürt, weil es ja diese Unruhe erneut gab. Der Vorstand, der VW-Vorstand wird nach der Sommerpause seine Sparpläne konkretisieren müssen, weil die Mitarbeiter sind ja im Grunde eh schon zu lange in der Schwebe und in der Unsicherheit. Es ist immer die Rede von bis zu 100.000 Stellen weltweit. Da wird auch nicht groß widersprochen im Konzern und es kann ja eben auch ganze Standorte treffen. Mit was rechnen Sie denn?
10: Also diese Zahlen, die sind schwer vorstellbar. Also das ist wirklich eine neue Dimension des Stellenabbaus. Und wir sprechen ja von diesen Stellen nur bei Volkswagen, aber es trifft ja dann eben auch die Zuliefererindustrie und eben auch die ja die regionale Industrie. Und wenn Werke jetzt geschlossen werden, wovon ich ausgehe, weil wenn man auf die nüchternen Zahlen schaut, Volkswagen hat eben Produktionskapazitäten für mehr Autos, als sie in Zukunft und eben auch mittel- und langfristig verkaufen werden, von 500.000 Stück in Europa. Da kommt man nicht drum herum, Kapazitäten abzubauen. Und was dann leider auch zu einem Verlust der Wirtschaftskraft und eben auch zu einem Verlust des Wohlstandes in den Regionen kommt.
11: Rund 70.000 Arbeitsplätze allein am Standort Wolfsburg, eines der größten Autowerke weltweit. Aber Sie haben es auch gesagt, andere Konzerne legen ja auch schlechte Zahlen vor. Was bedeutet das für Arbeiterinnen und Arbeiter in diesen Konzernen, in dieser Branche? Wo finden die auch neue Jobs vielleicht?
10: Ja, das wird schwierig, weil wir sehen auch schon seit einigen Jahren, dass die Arbeitsplätze rund um die Automobilhersteller oder insgesamt der Automobilindustrie in Deutschland immer stärker abgenommen haben. Also Stellen wurden nicht nachbesetzt etc. Und jetzt kommt eben noch dieser aktive Stellenabbau hinzu. Da wird eine Lücke geschaffen, die wird nicht so einfach zu schließen sein, weil es war eben immer eine Kernindustrie in Deutschland.
9: Die Einschätzung von Helena Wispert, Professorin für Automobilwirtschaft an der Ostfalia Hochschule in Wolfsburg, zum erneuten Gewinneinbruch bei Volkswagen. Hier bei NDR Info geführt.

Und jetzt blicken wir auf das Wetter in Deutschland. Heute, am Samstag, vielfach heiter bis sonnig und trocken. Im Norden und Nordwesten hin und wieder wolkig, nur vereinzelt Schauer. Am späten Nachmittag und Abend in Richtung Hochrhein und Alpen Quellwolken mit einzelnen Schauern und Gewittern. In der Nordhälfte maximal 21 bis 29 Grad, in der Südhälfte 28 bis 33 Grad. Und das sind die Aussichten. Am Sonntag regional schauerartiger Regen, stellenweise kräftige Gewitter. Zwischen dem Südwesten und Osten zu Beginn oft heiter, 19 bis 31 Grad. Am Montag allmählich ostwärts abziehende Schauer und Gewitter, später von Nordwesten und Südwesten her freundlicher. 19 bis 28 Grad. Und hier noch einige aktuelle Temperaturen. Bremen 12 Grad, Dresden 11 Grad, Hamburg 12 Grad, Kiel 15, Köln 11, Rostock 14 und Stuttgart 15 Grad. Die Zeit, es ist 5:14 Uhr.

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1: Ist Ihr Job sicher? Wer weiß das schon in diesen Tagen? Alle reden von Krise, 50.000 Stellen sollen im VW-Konzern wegfallen, vielleicht sogar noch einmal 50.000 weltweit. In der Industrie insgesamt verlieren gerade jeden Monat 14.000 Menschen ihre Arbeit und sogar die Quote von Akademikern und Akademikerinnen ohne Job liegt mit 3,3% auf Rekordniveau. Mira Ney beobachtet das alles aus der ersten Reihe. Früher hat sie als Anwältin für Arbeitsrecht vor allem Unternehmen beraten. Heute vertritt sie die andere Seite, Arbeitnehmerinnen und Betriebsräte. Und Michael Imhoff vom WDR spricht mit ihr über Arbeitsrecht und Kündigungsschutz. Zuerst wollte er von ihr wissen,

0: was Sie in Ihrer eigenen Kanzlei jeden Tag erleben?
1: Ja, das deckt sich schon mit dem, was wir auch momentan oder in letzter Zeit vermehrt erleben. Sie hatten es, meine ich, eingangs auch schon gesagt, wir sind momentan an einem Zeitpunkt angekommen, wo man wohl eher wieder von einem Arbeitgeber statt von einem Arbeitnehmer oder arbeitnehmendem Markt spricht. Das heißt, der Markt hat sich insgesamt etwas gedreht und auch wir merken das. Also wir merken das auf zwei Ebenen. Wir beraten ja Betriebsräte, also kollektivrechtlich, und wir beraten individuelle Mandanten. Und auf Betriebsratsebene merken wir, dass wir vermehrt Anfragen für Beratungen bekommen, wenn es um große Abbaumaßnahmen geht, dass wir den Betriebsrat dann entsprechend begleiten, weil entsprechend Abbauziele vom Unternehmen gesetzt und erreicht werden müssen. Und auf Arbeitnehmerseite erleben wir, dass wir vermehrt individuelle Anfragen in Zusammenhang mit Beendigungen, vielleicht auch mit Freiwilligenprogrammen oder auch eben im Rahmen von größeren Abbaumaßnahmen bekommen. Und dass wir vermehrt Anfragen bekommen, wo die Problematik quasi unterhalb einer Kündigung liegt, wo man aber merkt, den Arbeitnehmenden wird es quasi am Arbeitsplatz etwas schwieriger gemacht und es stellt sich die Frage, möchte das Unternehmen mich gegebenenfalls einfach nicht mehr haben? Und das ist etwas, was wir in letzter Zeit, ehrlicherweise leider, muss man ja sagen, vermehrt erleben.
0: Und wen trifft diese härtere Lage besonders?
1: Auch das hatten Sie eingangs gesagt, es betrifft grundsätzlich gegebenenfalls jetzt auch zum Teil Bereiche, die vorher nicht betroffen waren, also zum Beispiel Akademiker, Akademikerinnen, aber dann natürlich auch, ich sage jetzt mal in Anführungsstrichen, die klassischen Bereiche Automobilindustrie, Zulieferer, Chemie, das sind alles Themen, wo wir merken, dass wir hier doch mit größeren Abbaumaßnahmen zu tun haben. Aber es ist tatsächlich so, dass der Arbeitsmarkt, muss man sagen, insgesamt, vielleicht auch für sogenannte Professionals, die in Beratungsdienstleistungen sind, auch im Anwaltsberuf, muss man ganz ehrlich sagen, auch da etwas schwieriger geworden ist. Das heißt, ich habe immer das Problem, wenn ich mich mit einer Beendigung konfrontiert sehe, dass ich ein höheres Risiko habe, dass ich im Anschluss keine Beschäftigung finde oder zumindest schwieriger oder einen längeren Überbrückungszeitraum habe.
0: Jetzt will ich auch mal ausnutzen, dass Sie Anwältin sind für Arbeitsrecht. Es gibt ja so eine Art Faustregel für Abfindungen, also ein halbes Monatsgehalt pro Jahr Betriebszugehörigkeit. Reicht das denn für diese Menschen überhaupt aus?
1: Das hängt davon ab. Also diese Faustformel ist 0,5 mal Betriebszugehörigkeit mal Bruttomonatsentgelt. Das ist so das, was tatsächlich üblicherweise, sage ich mal so, diskutiert wird. Diese 0,5 sind angelehnt aus einer Regelung im Kündigungsschutzgesetz. Dazu muss man vielleicht einmal sagen, es gibt in Deutschland jetzt per se nicht einen Anspruch auf Abfindung, ja, sondern nur unter bestimmten Voraussetzungen. Aber diese 0,5 werden oft herangezogen. Wir erleben aber erfahrungsgemäß, dass die 0,5 nicht ausreichen. Und das kommunizieren wir auch entsprechend. Es kommt dann auch ein bisschen drauf an, wer auf der Gegenseite sitzt. Aber oft ist es oder regelmäßig erleben wir auch, dass es zwischen den Betriebsparteien gegebenenfalls sogar auch erstmal Einvernehmen besteht, dass 0,5 gegebenenfalls nicht die Basis ist, auf der wir sprechen. Das kommt aber natürlich auch dann drauf an, wie genau sieht eigentlich die Personal- oder Struktur oder die Belegschaft aus, die dann betroffen ist. Ja, wen muss ich wie abfangen quasi.
0: Haben Sie das Gefühl, dass diese Kündigungen fair laufen und eigentlich nur die Betroffenen, also die Arbeitnehmenden, zu Ihnen kommen und sich ungerecht behandelt fühlen? Oder laufen diese Kündigungen an sich wirklich ungerecht?
1: Ich glaube, das kann man ehrlicherweise gar nicht unbedingt so pauschal sagen. Also bei so größeren Abbaumaßnahmen, wo auch Unternehmen dahinter sind, die gegebenenfalls auch dann doch Interesse daran haben, dass ihre Reputation erhalten bleibt, die sich schon bewusst sind, dass sie gegebenenfalls auch eine soziale Verantwortung haben. Da verhandelt man gegebenenfalls auf einer anderen Ebene, als wenn ich jetzt auf individueller Ebene bin. Da erleben wir schon eher mal, dass die Mitarbeiter, so wie Sie es gerade haben, Mitarbeiter oder Mitarbeiterin erstmal auf die Straße gesetzt werden, ohne dass der Arbeitgeber sich mal ja zu Gedanken gemacht hat, ob er einen Kündigungsgrund hat, der dann gerichtlich hält. Und dann müsste man wohl sagen, stellt sich die Frage in dem Sinn, auch wenn es jetzt keine juristische ist, ist es eine unfaire Behandlung, ja. Und das würde man dann durchaus bejahen, aber dagegen gibt es ja Mittel und Wege, sich dann auch entsprechend zu wehren als Arbeitnehmender.
0: Jetzt hat nicht jeder nochmal 20 Jahre Berufsleben vor sich, wenn er im Zweifel die Kündigung erhält. Was können Sie denn für Menschen tun, die kurz vor der Rente stehen und plötzlich vor dieser Lücke und der Job ist weg?
1: Ja, also auf individualrechtlicher Ebene oder sagen wir mal so auf kollektivrechtlicher Ebene ist das tatsächlich ein Thema, was dann auch gesondert beleuchtet wird. Das meinte ich, wir

0: schauen uns immer, bevor wir über Personalabbaumaßnahmen konkret verhandeln, ist es ganz wichtig zu verstehen, wer ist betroffen, also welche Menschen sind betroffen. Sind es zum Beispiel viele Menschen, die oder viele Mitarbeitende, die quasi nur noch eine geringe Lücke zu einem möglichen Renteneintritt haben, ja? Dann ist es nämlich so, dass ich in meinen Verhandlungen Fokus darauf setze, die besonders abzuholen, sage ich jetzt mal, zum Beispiel mittels Altersteilzeitregelungen. Das heißt, man vereinbart auf kollektivrechtlicher Ebene in der Regel dann erstmal, das kann man aber auch individuell dann später machen, je nachdem, auf welcher Ebene wir quasi sind, dass man sagt, okay, wir regeln Altersteilzeit. Das heißt, man hat eine aktive Phase, in der noch gearbeitet wird und quasi in Anführungsstrichen vorgearbeitet wird, und eine passive Phase, und da wird man dann freigestellt, bekommt aber sein Gehalt fortbezahlt. Und dadurch könnte man zum Beispiel Zeiträume entsprechend überbrücken.
1: Und ich habe gerade mit Ihnen über die Fairness bei Kündigungen gesprochen. Es gibt noch eine andere Art, Mitarbeiter loszuwerden, ohne dass es je eine Kündigung gibt, und die läuft ganz leise ab. Stichwort Quiet Firing. Was ist das?
0: Ja. Quiet Firing ist quasi etwas, das sind, wenn man es mal so sieht, das sind, man könnte sagen, verdeckte Rationalisierungsmaßnahmen. Das heißt, das sind Hebel, die der Arbeitgeber nutzt, die unterhalb von einer Schwelle der Kündigung liegen, die versuchen, das Arbeitsverhältnis, Arbeitsklima so ungemütlich oder unangenehm zu machen, dass der Arbeitnehmer eigentlich am Ende gegebenenfalls sogar in den Druck kommt, entweder eine Eigenkündigung sogar auszusprechen, weil man dem Druck nicht mehr standhält, oder im Anschluss wird gegebenenfalls eine Aufhebungsvereinbarung vorgelegt, und dann überlegt der Arbeitgeber oder der Arbeitnehmer oder die Arbeitnehmerin sich vielleicht eher, das zu unterschreiben, weil man eben merkt, okay, in dem Unternehmen gibt es keine Perspektive mehr. Also zum Beispiel, weil es keine Karrieremöglichkeiten mehr gibt, weil Projekte stillgelegt werden, weil die Zielvorgaben für Bonusvereinbarungen verhärtet werden, Benefits gestrichen werden, Verantwortungsbereiche oder Aufgaben entzogen werden. Das sind alles Einzelmaßnahmen, die vielleicht sogar kumulativ auftreten und die dann dazu führen, dass auf irgendeine Art und Weise schon an den Arbeitnehmenden kommuniziert wird, wir haben eigentlich kein Interesse mehr an dem Fortbestand des Arbeitsverhältnisses.
1: Frau Ney, ich lasse Sie nicht gehen, bevor Sie uns nicht gesagt haben, wenn es in meiner Arbeitssituation so ist, dass der Chef plötzlich Druck aufbaut. Was soll ich da tun? Einfach nichts sagen, nichts unterschreiben, nichts signalisieren, erstmal den Anwalt fragen, was mache ich?
0: Also vor Unterschreiben, auch da erstmal pauschal, aber grundsätzlich sage ich mal, vor Unterschreiben würde ich erstmal abraten. Ja, das fängt schon an, wenn ich plötzlich einen Vertrag oder eine Änderung hingelegt bekomme, was meine Tätigkeitsbereiche betrifft, nicht unterschreiben. Wenn immer es um schriftliche Veränderungen geht, insbesondere dann macht es Sinn, den Anwalt vorher zu konsultieren oder die Anwältin. Wer auch immer eine gute Anlaufstelle ist, wenn man das Gefühl hat, es ändert sich was im Betrieb zulasten der Arbeitnehmer, es gibt nachteilige Verschiebungen, ist immer der Betriebsrat eine gute Adresse, wenn es einen gibt. Ja, der hat öfters mal ein besseres Gesamtbild über die Situation im Unternehmen oder im Betrieb. Und wenn man Gewerkschaftsmitglied ist, kann man auch durchaus sich mal an seine Gewerkschaft wenden. Dort wird zum Teil auch sogar Rechtsberatung intern angeboten. Es wird finanziert über die Mitgliederbeiträge. Oder sonst, wie gesagt, einen Anwalt konsultieren oder eine Anwältin, lieber früher als später, ehrlicherweise. Das erfolgt dann im Rahmen von der Erstberatung. Die kostet etwa 230 Euro und wird oft auch von der Rechtsschutzversicherung übernommen, sofern Arbeitsrecht abgedeckt ist.
2: Was tun, wenn die eigene Kündigung droht? Informationen von der Arbeitsrechtlerin Mira Ney.
3: Sport. Mit Stefan Grothoff. Was für ein fulminanter Auftritt von Tadej Pogacar. Sieg bei der 19. Etappe der Tour de France ins berühmte Bergdorf Alpe d'Huez. Mal kurz der Konkurrenz gezeigt, in Gelb fährt nur einer und meinen 5. Titel hier hole ich mir auch. Holger Gerska vor Ort. Kann da noch was schiefgehen?
4: Ja, eigentlich ist ja fast alles entschieden. Und Tadej Pogacar hat über 7 Minuten auf Remco Evenepoel. Da wird mit Sicherheit nichts mehr passieren. Aber es gibt schon noch einige interessante Aspekte. Zum Beispiel den Kampf um das Bergtrikot. Da hat Pogacar exakt 1 Punkt Rückstand auf Richard Carapaz aus Ecuador. Es geht um Platz 3 in der Gesamtwertung. Isaac Del Toro, ein Teamkollege von Tadej Pogacar, und Paul Sexas, der junge Franzose, liegen nur noch wenige Sekunden voneinander getrennt. Pogacar hat angekündigt, sich ganz in den Dienst von Del Toro stellen zu wollen. Also das sind schon noch interessante Momente für diese Königsetappe über die berühmten Pässe, über den Croix de Fer und über den Galibier. Übrigens Achtung, die Etappe beginnt viel eher als sonst und es wird schon kurz nach 16 Uhr die Zielankunft in Alpe d'Huez geben.
3: Die 113. Tour de France endet am Sonntag wie gewohnt mit der Ankunft in Paris. Als Zuschauermagnet entpuppen sich die Finals in Hannover. 143 Meistertitel in 24 Sportarten sind bei Deutschlands größtem Multisportereignis zu ergattern. Was heute ansteht, weiß Anne Hild.
5: Als einzige Teilnehmer der Finals tragen die Leichtathleten ihre Wettkämpfe im Lorheide-Stadion in Wattenscheid aus. Der Grund: im großen Fußballstadion in Hannover gibt es keine Laufbahn mehr. Einen der Höhepunkte bilden dabei die 100-Meter-Sprints der Männer und Frauen, bei denen heute Abend unter anderem Gina Lückenkämper an den Start geht. Olympia-Flair gibt es auch auf dem Maschsee, wo die Ruderachter auf der Sprintdistanz antreten. Bei den Schwimmern kommen die Langstreckenliebhaber auf ihre Kosten. Teil 1 der Kombiwertung über 400 und 800 Meter steht an. Außerdem duellieren sich die Beachvolleyballerinnen auf dem Opernplatz um Titel und Medaillen. Prominent besetzt ist das Teilnehmerfeld beim Judo. 10 Landesverbände treten gegeneinander an. Mit dabei ist unter anderem der zweifache Olympiamedaillengewinner Eduard Trippel. Beim Mehrkampf der rhythmischen Sportgymnastik ist Olympiasiegerin Daya Fafolomeev am Start.
3: Bei den deutschen Meisterschaften in Wattenscheid kann Sprinter Owen Anzar vom HSV übrigens noch starten. Danach droht dem 25-Jährigen vielleicht eine lange Sperre. Anzar soll eine Dopingkontrolle verweigert haben. Über seinen Anwalt ließ der Sprinter ausrichten, er werde der nationalen Anti-Doping-Agentur NADA zu gegebener Zeit umfassend Rede und Antwort stehen. Der neue Bundestrainer Jürgen Klopp soll die deutsche Fußballnationalmannschaft wieder auf Erfolgskurs bringen. Aber ist The Normal One überhaupt der Richtige für diesen Job? Klares Nein, meint Burkhard Hupe vom WDR.
6: Eine echte Farce von A bis Z. Der mitgliederstärkste Einzelsportverband der Welt hat sich ohne Gegenwehr durchs deutsche Fußballdorf treiben lassen. Es gibt in Deutschland eine Sehnsucht nach The Normal One. Als der Klopp vor Jahren in Liverpool seinen Job aufnahm, authentisch, ehrlich, nahbar und witzig. Das sind die Attribute, mit denen der Pöhler vom Borsigplatz in Verbindung gebracht wurde und wird. Bei näherem Hinsehen handelt es sich aber mittlerweile um eine Ich-AG, um ein dauergrinsendes Trostpflaster, um eine omnipräsente Werbebande. Was hier noch echt und ehrlich ist, ich habe ehrlich, echt keine Ahnung.
3: Ganz anders sieht das HR-Kollege Philipp Hofmeister.
7: Wer, wenn nicht der Kloppo, kann, muss und wird den deutschen Fußball wieder wachküssen. Dieses Lachen, dieser Optimismus, diese omnipräsente Überzeugung. Wer Jürgen Klopp bekommt, bekommt Erfolg. Das hat er überall bewiesen, von Mainz über Dortmund bis Liverpool. Allein diese Europameisterschaft in 2 Jahren, ausgerechnet auf den britischen Inseln, mit Klopp als Bundestrainer auf der Bank und einer jungen, hungrigen Truppe auf der Wiese. Wer da nichts spürt, der ist verloren. Ein solcher Sympathieträger wie Jürgen Klopp, der authentische Emotionalität mit grenzenloser Strahlkraft kombiniert, ist genau das, was diese Nationalmannschaft jetzt braucht. Und wahrscheinlich sogar dieses ganze Land.
3: Die Mission startet im Herbst mit dann 4 Spielen in der Nations League.
2: Und das war der Sport in der ARD-Infonacht mit Stefan Grothoff.
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9: Um 5.29 Uhr mit Ronald Lessig. In Frankreich und Spanien breiten sich große Waldbrände weiter unkontrolliert aus. An der französischen Atlantikküste mussten nach Angaben des Innenministers schon 110.000 Menschen ihre Wohnungen oder Ferienunterkünfte verlassen. Aus der Nachrichtenredaktion Henning Knipp.
10: In Frankreich wüten die Flammen südlich von Bordeaux. Da der Wind gedreht hat, bewegen sie sich inzwischen in Richtung der Stadt. Sie ist laut dem Innenminister zurzeit aber nicht unmittelbar bedroht. Der Flughafen Bordeaux wurde aber wegen starker Rauchentwicklung geschlossen. Präsident Macron hat angekündigt, dass die Armee die Löscharbeiten unterstützen soll. Auch in Spanien sind zehntausende Menschen von Evakuierungen betroffen. Wegen heftiger Feuer hat die Regierung für 2 Regionen den Notstand ausgerufen. Das Militär hat die Einsatzleitung übernommen. Starker Wind erschwert die Löscharbeiten.
9: Für den Kabinettsumbau von Bundeskanzler Merz gibt es Lob und Kritik. Der Koalitionspartner SPD unterstützt die Personalentscheidungen. Die Opposition hält inhaltliche statt personelle Veränderungen für wichtiger. Aus der Nachrichtenredaktion Petra Mittermeier.
11: SPD-Parlamentsgeschäftsführer Wiese sagte der Rheinischen Post, man habe mit allen Neuernannten schon auf ihren bisherigen Positionen vertrauensvoll zusammengearbeitet. Das gilt für den künftigen Unionsfraktionschef Frei, die neue Kanzleramtsministerin Warken und den designierten Gesundheitsminister Linnemann. Noch offen ist die künftige Leitung des Verkehrsministeriums. Der von Merz favorisierte CDU-Finanzexperte Günzler hatte kurzfristig abgesagt. Die Grünen werfen dem Kanzler vor, in der Regierung neue Unruhe auszulösen. Der parlamentarische Geschäftsführer der AfD-Bundestagsfraktion Baumann sagte, die Regierung demontiere sich auf offener Bühne selbst.
9: Der Chefankläger am Internationalen Strafgerichtshof in Den Haag, Kahn, muss gehen. Auf einer Sondersitzung in New York haben die Vertragsstaaten mit klarer Mehrheit entschieden, ihn abzusetzen. Grund sind Vorwürfe, wonach Kahn sexuell übergriffig gewesen sein soll. Der britische Jurist weist die Anschuldigungen zurück. Kahn war seit 2021 Chefankläger und hatte unter anderem einen Haftbefehl gegen Israels Premier Netanyahu wegen mutmaßlicher Verbrechen im Gaza-Krieg beantragt. Nach mehreren Wettbewerbsklagen hat der Hollywood-Konzern Paramount den geplanten Kauf des Konkurrenten Warner Bros. Vorerst gestoppt. Die Übernahme soll erst nach einer Entscheidung oder spätestens am 1. Juni 2027 vorangetrieben werden, wie aus Gerichtsunterlagen hervorgeht. 12 demokratisch regierte US-Bundesstaaten und die Gewerkschaft der Drehbuchautoren haben gegen das umstrittene Kaufvorhaben in Höhe von mehr als 100 Milliarden Dollar geklagt. Das Wetter in Deutschland. Tagsüber heiter und trocken, im Norden und Nordwesten hin und wieder bewölkt. In der Nordhälfte 21 bis 29 Grad, in der Südhälfte 28 bis 33 Grad. Am Sonntag örtlich Regen, stellenweise Gewitter bis 31 Grad. Am Montag letzte Schauer, später heiter bis 28 Grad. Das waren die Nachrichten.
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2: Entwarnung für die A95 München-Garmisch-Partenkirchen. Kein Falschfahrer mehr zwischen München-Fürstenried und Dreieck-Starnberg. Die A5 Karlsruhe Richtung Basel ist zwischen Offenburg und Lahr wegen Bauarbeiten gesperrt. Die A8 München Richtung Stuttgart ist zwischen Stuttgart, Flughafen, Messe und Degerloch wegen Reinigungsarbeiten gesperrt. Die Umleitung führt über die U18, U18a. Die A33 Osnabrück Richtung Bielefeld ist zwischen Haderberg und Borglo Kloster Ösele wegen Bauarbeiten bis 6 Uhr gesperrt. Die Umleitung führt über die U84. Und die A40 Duisburg Richtung Essen ist zwischen Mülheim-Winkhausen und Dreieck Essen-Ost in beiden Richtungen wegen Bauarbeiten bis nächsten Donnerstag gesperrt. Ihnen weiterhin eine gute Fahrt.
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2: Mit Konstanze Nastarowitz. Guten Morgen. Es ist Ende Juli und schon jetzt haben Waldbrände in Frankreich seit Anfang des Jahres etwa 500 Quadratkilometer Fläche verwüstet. Fast dreimal so viel wie im vergangenen Jahr, betonte Innenminister Laurent Nunez am Freitag bei einem Pressebriefing. Gut 30 Feuer sind in Frankreich momentan aktiv. Besonders angespannt ist die Lage an der Atlantikküste im Südwesten des Landes. Aus Paris berichtet Caroline Düller.
12: Per Lautsprecherdurchsage fordern Beamte der Gendarmerie die Menschen auf, sich in Sicherheit zu bringen. Dick und grau bauschen sich Rauchwolken in den Himmel bei Lèche-Cap-Ferré im Norden der Bucht von Arcachon. So beschreibt es das ARD-Team vor Ort. Betroffene, die ihre Häuser verlassen mussten, nennen die Szene geradezu apokalyptisch. Rund 50 Kilometer weiter südlich, bei Biscarrosse, kämpfen die Einsatzkräfte gegen einen weiteren Großbrand. Dort hat Präfekt Gilles Clavreuil am Abend weitere Evakuierungen angeordnet. Beamte der Gendarmerie ziehen von Tür zu Tür und fordern die Menschen auf, sich in Sicherheit zu bringen. Natürlich haben wir die Bewohner vorgewarnt, sich bereit zu halten und eine Tasche mit den nötigsten Sachen zu packen, um schnell weg zu können. Temperaturen von fast 40 Grad, starker Wind, der ständig die Richtung wechselt, die extreme Trockenheit der Böden und Kiefernwälder. Das alles macht die Arbeit der Einsatzkräfte zu einer Herkulesaufgabe. Marc Vermeulen sagt, explodieren, um die rasende Geschwindigkeit zu beschreiben, mit der sich das Feuer ausbreiten konnte. Er leitet den Brand- und Rettungsdienst im Departement Gironde, wo viele sich noch an die verheerenden Waldbrände vor 4 Jahren erinnern.
13: Ich reprends une qualification de 2022 hors norme, dans des conditions pires.
12: Dieses Feuer ist außergewöhnlich, genauso wie 2022. Die Bedingungen sind aber noch schwieriger. In der Gegend ist es viel trockener als damals. Die Feuer damals sind gegen Ende des Tages gewissermaßen explodiert, aber in den Nächten konnten wir sie bekämpfen. Aktuell explodieren diese Feuer auch gegen Mitternacht oder 1 Uhr morgens.
13: Nous avons des feux qui explosent également à partir de minuit ou 1 heure du matin.
12: Viele versuchen, den zunehmend erschöpften Feuerwehrleuten zu helfen, wo sie können, um zu retten, was zu retten ist. Zwei Forstarbeiter aus der Nähe von Biscarros etwa liefern den Einsatzkräften Wassernachschub. Mit dem Tankwagen ihrer Firma, wie sie im Sender BFM erzählen. Wir schließen uns direkt an sie an, betanken sie mit Hilfe unserer Motorpumpe. Wie ein Bereitschaftsdienst, nur eben nicht die Feuerwehr. Wir sind keine Feuerwehrleute, können also nicht zu nah an die Flammen ran. Wir bleiben auf Abstand und sobald sie uns brauchen, rufen sie uns an. Zwar hat es am Abend im Brandgebiet am Becken von Arcachon geregnet, die Lage bleibt aber weiter kritisch, zumal sich das Feuer nun auch auf den Großraum Bordeaux zubewegt. Frankreichs Innenminister Laurent Nunez sprach am Abend im Sender TF1 wörtlich von einer noch nie dagewesenen Situation. Der Wind hat sich in Richtung Osten gedreht, also in Richtung des Großraums Bordeaux. Ich habe mit dem Premierminister gesprochen. Wir werden unsere Maßnahmen anpassen, um das Feuer am Boden zu bekämpfen und zu verhindern, dass es sich auf Bordeaux zubewegt. Der Premierminister hat zugestimmt, die Armee zu mobilisieren, um der Feuerwehr bei der Brandbekämpfung zu helfen. Auch Präsident Emmanuel Macron rief die Armee auf, den Zivilschutz, Zitat, maximal zu verstärken. Die Waldbrandsaison in Frankreich hat deutlich heftigere Ausmaße als im vergangenen Jahr. Schon lange vor Ende des Sommers ist im Vergleich fast 3-mal so viel Fläche verbrannt.
8: Wirtschaft.
0: Ausgerechnet in Regionen mit viel erneuerbarer Energie wie Windkraft ist der Strompreis für Verbraucher häufig hoch. Das ärgert Ministerpräsidenten aus Windkraftländern wie Manuela Schwesig in Mecklenburg-Vorpommern und Daniel Günther in Schleswig-Holstein. Stattdessen kommt der günstige Börsenpreis des norddeutschen Windstroms allen Regionen zugute. Auch Bayern, wo die Industrie viel Strom verbraucht, aber die Windkraft lange eher politisch ausgebremst wurde. Schwesig, Günther und andere fordern deshalb regionale Strompreiszonen. Anne-Kathrin Mellmann berichtet.
14: Strom hat in Deutschland, zumindest im Großhandel, noch einen Einheitspreis. Fachbegriff Gebotszone. Das soll auch so bleiben, haben CDU, CSU und SPD einst in ihren Koalitionsvertrag geschrieben. Allerdings würden sich die Sozialdemokraten gern von der einheitlichen Gebotszone verabschieden, sagt ihre energiepolitische Sprecherin Nina Scheer.
15: Es wäre auf jeden Fall sinnvoll für die weiteren Schritte der Energiewende, dass sich einfach auch die erneuerbaren Energien Anteile besser abbilden lassen, bessere Anreize in Richtung Energiewende gesetzt sind. Leider hatten wir das bei den Koalitionsverhandlungen nicht verständigt. Können. Nun ist das Beibehalten der Gebotszone leider verankert auf Wunsch von CDU, CSU.
14: Auch Ministerpräsidenten aus Nord- und Ostdeutschland drängen auf mehrere Strompreiszonen, parteiunabhängig. Denn trotz eines einheitlichen Preises durch die Gebotszone ist Strom in ihren Ländern teurer. Das liegt auch an den regional unterschiedlichen Netzentgelten. Diese Entgelte finanzieren Betrieb und Ausbau der Stromnetze und sind in windreichen Regionen oft höher. Deshalb zahlen Haushalte und Unternehmen im Norden trotz vieler Windräder unter dem Strich mehr. Das stört die Ministerpräsidenten, denn ihre Länder erzeugen viel Windstrom, ein Vorteil, der aber nicht bei Menschen und Unternehmen ankommt. Für den grünen Energiepolitiker Michael Kellner ist der Streit über die einheitliche Gebotszone weniger parteipolitisch als regional motiviert.
16: Der Norden und der Osten würde profitieren. Der Süden und der Westen ist zurückhaltend, weil sie Angst haben, dass sie draufzahlen. Der große Nachteil einheitlichen Gebotszonen, der tut so, als wäre der Strompreis überall gleich teuer. Also als kostet es gar nichts, Strom aus dem Norden in den Süden zu bringen. Dem ist aber nicht so. Deswegen würden Strompreiszonen einen ökonomischen Anreiz geben, vernünftig mit Strom umzugehen.
14: Eine Aufteilung in regionale Gebotszonen, zum Beispiel in Nord und Süd, würde bedeuten, dass es im Norden eher billiger würde, da mehr produziert wird, und im Süden im Jahresschnitt eher etwas teurer. Eine Sorge im Süden, dass in der industriereichen Region Arbeitsplätze gefährdet würden. Ministerpräsidenten im Norden dagegen hoffen, dass günstigerer Strom Unternehmen anlockt. Der CSU-Energiepolitiker Andreas Lenz dämpft diese Hoffnung.
17: Zu glauben, dass dann, wenn der Strom in Bremen 1 Cent oder 2 Cent günstiger wäre, dass dann BMW seine Werke nach Bremen oder Brandenburg legt, das wird halt nicht stattfinden, sondern es werden eh schon im internationalen Wettbewerb ungünstige Verhältnisse noch verstärkt.
14: Weil sich aufgeteilte und damit kleinere Strommärkte negativ auf Deutschland auswirken würden, meint Lenz. Er kann sich eher flexiblere Netzentgelte vorstellen. Andere Länder wie Schweden haben ihren Strommarkt bereits in mehrere Preiszonen aufgeteilt. Dort ist Strom im Norden mit viel Wasser- und Windkraft häufig günstiger als im industriestarken Süden.
2: Anne-Kathrin Mellmann berichtete. Kickers Offenbach feiert Geburtstag. Stolze 125 Jahre alt wird der Verein. Die Handballabteilung hat ja eine lange Tradition. Die Cheerleader, die sind wirklich Weltklasse. Aber geprägt hat den Verein natürlich der Fußball. Daniel Höher hat den Film Träume, Kult, Skandale produziert, der jetzt in der ARD-Mediathek zu sehen ist. Hier nimmt er uns schon einmal mit auf Entdeckungsreise zum Mythos Kickers Offenbach.
18: Wenn am 8. August die neue Saison in der Regionalliga Südwest startet, werden sich wieder mehrere tausend Fans im Stadion am Biberer Berg versammeln. Sie kommen jedes Jahr trotz der zuletzt sportlichen Misere, denn in Offenbach geht es nicht nur um Erfolge, es geht um mehr.
19: Wir sind wirklich wie so eine Großfamilie, nicht mehr ganz so stark wie früher, aber es ist noch so.
18: Das sagt Ehrenrepräsentantin Barbara Klein. Zu den Kickers kam die 85-Jährige in den 70ern über ihren Mann, den 2010 verstorbenen Ehrenpräsidenten Waldemar Klein. Der steht für den Verein wie vielleicht kein zweiter, sagt Podcaster und OFC-Fan Marco Stuker.
20: Ich habe das große Glück gehabt, dass ich Waldemar Klein mal sehen durfte. War damals noch ein bisschen jünger und habe ihn natürlich erstmal gesiezt, Herr Klein. Und er legte mir so den Arm auf die Schulter und sagt so, nee, Waldemar, hier beim OFC sind wir alles Freunde. Deswegen bin ich für dich Waldemar.
18: Kickers Offenbach ist Familie, stiftet Identität. Wer einmal mit dem Virus OFC, so sagt es Barbara Klein in unserem Gespräch immer wieder, infiziert ist, wird es nicht mehr los.
21: Mein ganzes Leben, soweit ich mich zurückerinnern kann, dreht sich um Kickers Offenbach.
18: Das war Sascha Korb, noch so einer, der infiziert ist. In Offenbach geboren, beim OFC Jugendspieler, dann Profi, jetzt Scout. Er hat einen der bittersten Momente der jüngeren Geschichte als Spieler miterlebt, als man 2015 in der Relegation denkbar knapp den Aufstieg in die dritte Liga verpasste.
21: Mir hat's den Boden unter den Füßen weggerissen. Ich war wirklich 5, 6 Nächte. Ich war nur unterwegs.
18: Vielleicht kein hessischer Verein hat so viele Rückschläge in seiner Historie hinnehmen müssen. 2 Zwangsabstiege, Nichtberücksichtigung bei der Bundesliga-Gründung, Aufklärungsort des größten Bundesliga-Betrugsskandals. Ganz ehrlich, denkt man an die Kickers, denkt man oft an diese Geschichten. Dabei ist es auch die Geschichte eines gefallenen Riesen, die fasziniert. Immerhin waren die Kickers mal Pokalsieger. In den 50ern stand man sogar 2-mal im Finale um die deutsche Meisterschaft. Der OFC, ein Top-Team.
21: Kickers waren in den 50er Jahren mit das Beste, was in Deutschland da war. Das ist, wenn man das heute vergleichen würde, kannst du es Borussia Dortmund nennen, ja?
18: So Podcaster Sebastian Kraus, dessen Großonkel 1959 im Finale gegen die Eintracht sogar ein Tor erzielte.
22: Werti Kraus.
18: Es sind die Geschichte, aber auch die Mentalität der Menschen, die sie auch am 8. August wieder ins Stadion treiben. Der Mythos des gefallenen Riesen, des Stehaufmännchens Kickers Offenbach. Irgendwie würde man sich wünschen, dass dieses Jahr ihre Hoffnungen auf einen Aufstieg erfüllt werden. Es würde passen zum 125. Geburtstag.
2: Daniel Höher berichtete. Die Zeit, es ist 5.44 Uhr.
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2: Die CHP ist die größte Oppositionspartei der Türkei. Doch zuletzt stand es nicht gut um die Traditionspartei. Zwar wurde sie unter ihrem bisherigen Parteivorsitzenden Özel zunehmend gefährlich für den türkischen Präsidenten Erdogan. Özel stellte die Partei nämlich neu auf. Doch mit seinem Erfolg kamen auch der Druck und die Repressionen. Bis hin zu Festnahmen von CHP-Politikern. Viele Kritiker und CHP-Anhänger glauben deshalb auch, dass das Ende des erfolgreichen Parteivorsitzenden Özel in der CHP nicht ganz zufällig kam, sondern politisch motiviert war. Er wurde nämlich per Gerichtsbeschluss als Parteivorsitzender abgesetzt. Doch Özel gibt nicht auf und jetzt bewegt sich was in der politischen Landschaft der Türkei. Der beliebte ehemalige CHP-Chef, der hat jetzt nämlich die CHP verlassen und eine neue Partei gegründet. Was das bedeutet und welche Folgen das haben könnte, dazu jetzt mehr von Jim Bob Nikşas.
1: Knapp 30 Sekunden lang ist das Video, das in türkischen Fernsehsendern in Dauerschleife läuft. Dabei zeigt es eigentlich eine denkbar unspannende Szene. Den Oppositionspolitiker Özgür Özel, der in seinem Büro Dokumente unterschreibt. Doch die haben es in sich. Es sind die Gründungsdokumente einer neuen Partei, die auch genauso heißen soll. Yeni, neue Partei. Am Ende des Videos wendet sich Özel direkt an die Zuschauer. Ich hoffe, dass es dem Land, den Bürgern und unserer Partei, kurz uns allen zugutekommt. Mit der Gründung der neuen Partei geht eine Spaltung der ältesten türkischen Volkspartei einher, der sozialdemokratischen CHP. Als deren Vorsitzender war Özel im Frühjahr per Gerichtsurteil abgesetzt worden, wegen angeblicher Unregelmäßigkeiten. Für viele Kritiker klar politisch motiviert. Präsident Erdogan weist das zurück. Özgür Özel versucht sich nun an einem politischen Befreiungsschlag und verlässt die CHP. 90 Abgeordnete folgen ihm. Damit wird die neue Partei aus dem Stand die größte Oppositionspartei im Parlament. Das allein sagt jedoch noch nichts darüber aus, wie erfolgreich Özel mit der Neugründung wird, meint Politologe Ufuk Uras. Zurzeit genießt Özgür Özel erhebliche Unterstützung. Ob er daraus politisches Kapital schlagen kann, hängt jedoch davon ab, wie er auf die konkreten politischen Herausforderungen reagiert. Neben dem Aufbau seiner neuen Partei gehört für Özel vor allem dazu, die verschiedenen Lager in der Opposition zusammenzuführen, um bei der nächsten Parlamentswahl in 2 Jahren gegen die AKP von Präsident Erdogan eine ernstzunehmende Chance zu haben. Bei seiner letzten Rede im Parlament als CHP-Politiker klang bereits an, welchen Kurs Özel dabei verfolgen wird. Wir haben eine einzige Regel. Wir werden niemanden zurücklassen. Wir stehen niemandem fern und wir sind von niemandem getrennt. So viel möchte ich sagen. Jeder, von dem ihr nicht persönlich gehört habt, dass er sagt, ich bin nicht in der neuen Partei, ich stehe nicht an der Seite von Özgür Özel und seinen Weggefährten, ist gewiss weiterhin mit uns verbunden. Erste Umfragen zeigen, dass Özel mit seiner neuen Partei in der Bevölkerung einen Nerv treffen könnte. Rund 30% der Befragten ziehen demnach in Betracht, einer solchen Partei ihre Stimme zu geben. Weitere 19% machen ihre Entscheidung vom Programm und dem Kandidaten abhängig. Daran erinnert auch Politologe Ufuk Uras. Özgür Özel richtet derzeit einen Appell an die Demokraten. Das ist grundsätzlich begrüßenswert. Entscheidend ist jedoch die Frage, wie man unentschlossene Wähler überzeugt. Also Menschen, die überlegen, ob sie der AKP den Rücken kehren sollen oder nicht. Über allem schwebt zudem die Frage, wie schnell die neue Partei von Özgür Özel unter ähnlich großen Druck gerät wie zuletzt die CHP. Politisch wie juristisch. Auch gegen Özel laufen weiter verschiedene Gerichtsverfahren. Dennoch gibt er sich kämpferisch. Seid ihr bereit für diesen großen Aufbruch, für diesen neuen Weg? Seid ihr bereit, zur Regierungsverantwortung zu marschieren? Auf diesem neuen Weg werden wir gemeinsam gehen. Lasst uns gehen, meine Freunde.
2: Sagt der türkische Oppositionspolitiker Özgür Özel in einem Beitrag von Jim Bob Nikşas.
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2: Heute beginnen die Wagner-Festspiele in Bayreuth. Die diesjährige Festspielsaison markiert das 150. Jubiläumsjahr und wird am Abend mit Auszügen aus Ludwig van Beethovens 9. Symphonie eröffnet. Die Ode an die Freude ist die offizielle Hymne der EU. Andreas Meyer-Feist blickt zurück auf die bewegte und teils auch politisch widersprüchliche Geschichte der Festspiele. Schließlich wurde hier schon immer auch Politik gemacht.
4: Nun soll es also mit der Europahymne losgehen. Ein Bayreuth-Jubiläum mit EU-Bezug. Nicht zufällig. Die Festspiele wurden über Jahrzehnte zum Treffpunkt der europäischen Politelite. Erst tief verstrickt in den Nationalsozialismus. Später ein Ort,
5: in dem keine Erinnerung mehr an das da sein sollte, was Hitler und was vorher unter Chamberlain und der Große über Wagner und ähnlichen politischen Gleichgültigkeiten für uns jetzt geschehen ist.
4: Das wünschte sich der berühmte deutsche Philosoph Ernst Bloch 1961. Und dann kamen sie. Spitzenpolitiker aus Europa nutzten Bayreuth für informelle Treffen für die akute Krisenbewältigung wie 1976. Zwei Franzosen, Pierre Boulez und Patrice Chéreau, wollten zum 100-jährigen Festspieljubiläum mit einem kapitalismuskritischen Ring des Nibelungen ein starkes Zeichen der Verbundenheit in Europa setzen. Im Publikum gab es aber Protestgebrüll und Schlägereien. Von einer brutalen Vergewaltigung des deutschen Kulturgutes war die Rede. Bundeskanzler Helmut Schmidt und Frankreichs Präsident Valéry Giscard d'Estaing kamen, hörten und beschwichtigten.
5: Formidable, formidable.
4: Es war kein Konzertbesuch, es war der Start des deutsch-französischen Motors. Die 70er Jahre überschattet von Ölkrisen und Wirtschaftsproblemen. Seit dieser Zeit geht es in Bayreuth um Politik. Die Pausen bei Würstchen und Wein, Marktplätze der Macht. König Juan Carlos und Königin Sophia 1989, das Signal für das Zusammenwachsen Europas wenige Monate vor dem Fall der Mauer. Gorbatschow, der einst mächtigste Mann der Sowjetunion, wurde 1993 gefeiert. Václav Havel aus Tschechien, Ursula von der Leyen, Prinz Charles in den 80ern, Margarete von Dänemark, Königin Sonja von Norwegen, Silvia von Schweden, dazu Diplomaten und DAX-Vorstände, vereint im Smalltalk.
3: Ganz ausgezeichnet.
6: Es war grandios.
7: Hochinteressante Inszenierung.
22: Das habe ich so noch nicht gehört.
24: Besser kann es nicht sein.
4: Das Ganze nannte sich Kissendiplomatie. Die Prominenz schmuggelte regelwidrig Sitzkissen in den Zuschauerraum, weil die Stühle absichtlich ungepolstert sind. Stundenlang im selben heißen Saal sitzen, leiden und dann feiern. Koalitionsfragen wurden besprochen, Wirtschaftskontakte geknüpft. Merkels informelles Sommerkabinett tagte am Rande des Spektakels. Staatsgäste wurden mitgebracht. 2015 knickte unter ihrem Pausensitz ein Stuhlbein ein. Es gab weltweite Eilmeldungen und dann Entwarnung.
25: Es hat mir sehr gut gefallen. Dankeschön.
4: Die Zaungäste haben schon anno 1976 nicht viel davon mitbekommen, als Helmut Schmidt und Giscard d'Estaing auf den harten Stühlen saßen und die deutsch-französische Freundschaft retteten.
5: Ja, es müsste jeder die Vorstellung besuchen können.
26: Wir haben die Gäste davon als die Bayreuther.
4: Nun ist es wieder soweit. Ein Europaereignis der besonderen Art.
2: Andreas Meyer-Feist berichtete.
23: Standpunkte.
27: Nina Wagner hat in den vergangenen Monaten in der Bundesregierung als Gesundheitsministerin gezeigt, dass sie ein Ministerium führen, dass sie Reformen auch gegen Widerstände durchsetzen kann und dass sie auch vielfältige Themen in ihrer ganzen Komplexität beherrscht.
2: So lobt Regierungschef Merz seine künftige Kanzleramtschefin Wagen. Das Gesundheitsministerium übernimmt der bisherige CDU-Generalsekretär Linnemann. Merz kündigte zudem weitere Personalveränderungen an, offenbar auch vor dem Hintergrund, dass der von ihm gewünschte Nachfolger für Verkehrsminister Schnieder kurzfristig abgesagt hatte. Die Rhein-Pfalz aus Ludwigshafen spart nicht mit Kritik.
28: Die geplante Entlassung Patrick Schnieders ist ein Debakel auf allen Ebenen. Da wird einem Minister am Nachmittag vom Kanzler gesagt, dass er am nächsten Morgen entlassen wird. Warum? Weiß man nicht so genau. Passiert erstmal auch nicht. Der Nachfolger, ein geschätzter Steuerpolitiker, kommt selbst zu dem Schluss, dass er viel Ahnung von Steuern, aber wenig von Verkehr hat. Der Schaden ist enorm. Mit seinem Vorgehen schadet Merz dem Ansehen der Politik in Deutschland.
2: Volker Finthammer blickt im Deutschlandfunk ebenfalls auf die neue Rollenverteilung.
29: Ohnehin scheint die Personalgewinnung in der Union für die Regierungsarbeit für Friedrich Merz nicht so leicht zu sein. Zumindest dann nicht, wenn es darum geht, enge Vertraute in die Ämter zu hieven, auf die man sich fortan verlassen kann. Nina Wagen könnte diese Rolle erfüllen, nachdem sie in den Augen des Bundeskanzlers mit der Gesundheitsreform bereits ihr Meisterstück abgeliefert hat. Als erste Chefin im Kanzleramt kommt sie an einen wichtigen Schalthebel der Macht, der maßgeblich zum Gelingen der Regierungsarbeit beitragen muss.
2: Meint Volker Finthammer im Deutschlandfunk. Die Taz aus Berlin begrüßt, dass Merz endlich nicht nur auf Männer setze, die so ticken wie er.
28: Mit Nina Wagen wird nun erstmals eine Chefin ins Kanzleramt einziehen. Und sollte Franziska Hoppermann neue CDU-Generalsekretärin werden, würden gleich zwei Frauen in den engeren Machtzirkel vorstoßen. Zwei Frauen zwar, die ihren politischen Aufstieg Merz zu verdanken haben, aber auch zwei, die sich beide in der Frauenunion engagieren, in der eine gehörige Skepsis gegen Merz herrscht. Die beiden Frauen wären dann auch Teil des mächtigen Koalitionsausschusses. Die CDU wäre dort plötzlich mit mehr Frauen vertreten als die SPD. Dass Hoppermann aus dem CDU-Sozialflügel kommt, verbreitert die Perspektiven zusätzlich.
2: Und es waren unsere Standpunkte, heute zusammengestellt von Ulrike Ufer.
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2: Heute vor 30 Jahren wurde das Telekommunikationsgesetz verabschiedet. Damit fiel das Netzmonopol der Deutschen Telekom AG. Christian Erber blickt zurück.
6: Kein Schwein ruft mich an, keine Sau interessiert sich für mich.
8: Kein Wunder, denn Telefonieren ist in Deutschland viele Jahrzehnte lang ein kleiner Luxus.
9: Du, wir müssen Schluss machen.
10: Ach, weißt du, ich möchte noch mal ganz lange Sätze sagen können.
11: Ferngespräch ist beendet. Gebühren 5,70 Mark.
8: Zu dieser Zeit ist das deutsche Telefonnetz im Monopolbesitz. Zuerst bei der Deutschen Post, dann bei der Telekom. Erst Mitte der 1990er Jahre kommt Bewegung in die Sache. Die EU verdonnert die Mitgliedstaaten dazu, ihre Telefonmärkte zu liberalisieren, um den Wettbewerb zu fördern. In Deutschland ist dafür Postminister Wolfgang Bötsch zuständig. Ende März 1995 stellt Bötsch seine Eckpunkte für ein neues Telekommunikationsgesetz vor, das den Markt für private Wettbewerber öffnet. Zunächst nur für Ferngespräche. Die Konkurrenten stehen trotzdem Schlange.
12: Othello. For a better understanding.
13: Debitel, Mannesmann, Accor.
22: Herzlich willkommen beim Talkline Festnetz.
24: Willkommen bei der Firma Mobilcom.
8: Zur Öffnung des deutschen Telefonmarktes am 1. Januar 1998 treten 12 Wettbewerber an, um der Telekom Kunden abzujagen. Und schnell werden es mehr. Doch ganz so einfach ist das für die Verbraucherinnen und Verbraucher nicht. Wer mit einem privaten Anbieter telefonieren will, muss vorher eine fünfstellige Vorwahl des jeweiligen Anbieters wählen, im sogenannten Call-by-Call-Verfahren. Telefonieren wird nach der Liberalisierung zwar zunächst unübersichtlicher, aber tatsächlich auch wesentlich billiger. Bis zum Jahr 2002, also 4 Jahre nach Ende des Telekom-Monopols, fallen die Preise für Auslandsgespräche um bis zu 95%. Ermöglicht durch das Telekommunikationsgesetz, das am 25. Juli 1996 im Bundesanzeiger veröffentlicht wurde. Das war heute, vor 30 Jahren.
2: Der Stichtag von Christian Erber. Ja, und das war die ARD-Infonacht für heute. Am Mikrofon verabschiedet sich Konstanze Nastarowitz. Schön, dass Sie dabei waren. Heute ist Samstag, der 25. Juli. Genießen Sie Ihr Wochenende. Die Zeit, es ist gleich 5:58 Uhr.

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1: Auf den Brandenburger Fernstraßen gibt es derzeit keine größeren Störungen. Stadtverkehr Berlin. Tiergarten. Wegen des Christopher Street Days ist die Straße des 17. Juni zwischen Brandenburger Tor und Großem Stern voll gesperrt. Weißensee, die Berliner Allee ist stadteinwärts zwischen Langhans- und Ostseestraße nach einem Wasserrohrbruch bis Anfang August gesperrt. Starkenheerstraße zwischen Wiesenweg und Weidenweg ist wegen Bauarbeiten bis voraussichtlich Dienstag stadtauswärts nur eine Spur frei. Wedding-Müller-Straße Richtung Mitte in Höhe Sellerstraße ist nach einem Wasserrohrbruch nur die linke Spur frei. Außerdem ist es nicht möglich, in die Sellerstraße abzubiegen. 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
2: Um 6 Uhr mit Claudia Leonard. Die von Saudi-Arabien geführte Militärkoalition hat Luftangriffe auf den Jemen geflogen. Ein Sprecher erklärte, Ziel seien Stellungen der mit dem Iran verbündeten Houthi-Milizen in der Provinz Hudaydah gewesen. Die Houthi-Miliz drohte umgehend mit Vergeltung. Sie hatte zuvor ein saudisches Schiff im Roten Meer attackiert. Zu Wochenbeginn hatten die Houthis angekündigt, die Meerenge zwischen dem Roten Meer und dem Golf von Aden zu blockieren. Das ist nach der Straße von Hormus der zweite Seeweg für Saudi-Arabien. Der Chefankläger des Internationalen Strafgerichtshofs Karim Khan ist entlassen worden. Die Vertragsstaaten des Weltstrafgerichts in Den Haag stimmten mehrheitlich für die Amtsenthebung. Hintergrund ist eine Missbrauchsaffäre. Eine frühere Mitarbeiterin hatte dem britischen Juristen sexuelle Übergriffe vorgeworfen. Khan war deshalb im Juni bereits suspendiert worden. Er weist die Vorwürfe zurück. Khan war seit 2021 Chefankläger und hatte unter anderem einen Haftbefehl gegen Israels Ministerpräsident Benjamin Netanyahu wegen mutmaßlicher Verbrechen im Gaza-Krieg beantragt. US-Präsident Donald Trump hat der EU wegen einer Wettbewerbsstrafe gegen den Google-Konzern mit Vergeltung gedroht. Trump erklärte, die EU raube amerikanische Unternehmen aus. Dafür werde sie einen sehr hohen Preis zahlen müssen. Trump drohte mit einem, so wörtlich, erheblichen Zoll auf Einfuhren aus der EU. Die EU hatte gegen Google eine Rekordstrafe von 890 Millionen Euro verhängt, weil das Unternehmen mit seiner Suchmaschine und dem App-Marktplatz Google Play Wettbewerbsregeln verletzt habe. Das Deutsche Institut für Urbanistik fordert, Hitzeaktionspläne für Kommunen zur Pflicht zu machen. Klimaexperte Moritz Oxmann sagte dem MDR, das Problem sei, dass die Hitzeplanung derzeit freiwillig sei. Erst wenn es eine Pflichtaufgabe werde, gäbe es finanzielle Unterstützung. Trotzdem könnten Kommunen auch ohne Plan einzelne Maßnahmen zum Hitzeschutz ergreifen. Das Institut der deutschen Wirtschaft in Köln warnt vor dem Einbau neuer Gasheizungen. Wie die Rheinische Post schreibt, könnten sich die jährlichen Heizkosten mit einer neuen Gasheizung bis 2040 fast verdoppeln. Beim Einbau einer Wärmepumpe dagegen würden die Heizkosten über viele Jahre weitgehend stabil bleiben. Hintergrund sei, dass das neue Heizungsgesetz vorschreibe, Gas- und Ölheizungen zunehmend mit alternativen Brennstoffen zu betreiben. Das waren die Nachrichten.
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3: Mit Micha Steinwachs, guten Morgen. Die Bergwacht in Sachsen musste in den ersten sechs Monaten dieses Jahres deutlich öfter ausrücken. Wie das Deutsche Rote Kreuz mitteilte, gab es mit 400 Einsätzen knapp 100 mehr als im Vorjahreszeitraum. Grund dafür sei vor allem die Winterrettung im Erzgebirge. Bergretter betreuten demnach vor allem Skiunfälle in Oberwiesenthal. Im Frühjahr kamen verunfallte Fahrradfahrer dazu. Zudem gab es knapp 80 Wander- und Kletterunfälle in der Sächsischen Schweiz und dem Zittauer Gebirge. Tote mussten die Bergretter im Erzgebirge und in der Sächsischen Schweiz bisher einen bergen. Nach DRK-Angaben passieren die meisten Unfälle, weil die Menschen das Gebirge unterschätzen oder sich selbst überschätzen. Sachsen hat in den ersten fünf Monaten dieses Jahres mehr Touristen angelockt als im Vorjahreszeitraum. Bis Ende Mai wurden nach Angaben des Tourismusministeriums 2,1 Millionen Gäste gezählt. Das ist ein Plus von fast 3,5%. Der Anteil ausländischer Gäste habe bei 11% gelegen, sagte Sachsens Tourismusministerin Klepsch, MDR Sachsen.
4: Wenn wir uns die ausländischen Gäste angucken, dann sind es die Touristen aus Polen, sie aus Tschechien, aus den Niederlanden, aber auch aus den USA, aus der Schweiz. Und ansonsten sind wirklich Gäste aus ganz Deutschland. Also knapp 90% sind Gäste, die aus Deutschland zu uns kommen, aus den unterschiedlichen Bundesländern. Ja, Camping-Karawanen, dort sind wir wirklich auf einem Weg. Dort haben wir einen Zuwachs von über 11%. Das ist einfach ein Wachstumssegment. Muss man so sagen.
3: In den Landkreisen Nordsachsen, Meißen und Leipzig stellen heute gleich 6 Supermärkte den Betrieb ein. Nach eigenen Angaben handelt es sich um Nah- und Gutmärkte, die zum Edeka-Konzern gehören. Betroffen sind die Standorte Bayrode, Doberschütz, Lausig, Hohenpriesnitz, Hoburg und Riesa. Grund seien die gestiegenen Betriebs- und Personalkosten. Ohne die jetzige Schließung wären auch andere Märkte gefährdet. Jetzt sollen Nachnutzungskonzepte geprüft werden, die ganz oder zeitweise ohne Personal auskommen. Der Slowene Tadej Pogacar hat bei der Tour de France die Bergetappe zur Skistation in Alpe d'Huez gewonnen. Damit baute der Sieger des vergangenen Jahres seine Gesamtführung weiter aus. Der Franzose Lenny Martinez wurde Zweiter. Richard Carapaz aus Ecuador kam auf Rang 3. Die 113. Tour de France endet am Sonntag in Paris. In der Fußball-Regionalliga Nordost ist Lok Leipzig mit einem Sieg in die neue Saison gestartet. Die Mannschaft gewann beim FSV Luckenwalde mit 3:1. Das waren Nachrichten von MDR Sachsen. 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
2: Mit Micha Steinwachs, schönen guten Morgen. Die Bergwacht in Sachsen musste in den ersten 6 Monaten dieses Jahres deutlich öfter ausrücken. Wie das Deutsche Rote Kreuz mitteilte, gab es mit 400 Einsätzen knapp 100 mehr als im Vorjahreszeitraum. Grund dafür sei vor allem die Winterrettung im Erzgebirge. Bergretter betreuten demnach vor allem Skiunfälle in Oberwiesenthal. Im Frühjahr kamen verunfallte Fahrradfahrer dazu. Zudem gab es knapp 80 Wander- und Kletterunfälle in der sächsischen Schweiz und dem Zittauer Gebirge. Tote mussten die Bergretter im Erzgebirge und in der sächsischen Schweiz bisher einen bergen. Nach DRK-Angaben passieren die meisten Unfälle, weil die Menschen das Gebirge unterschätzen oder sich selbst überschätzen. Sachsens Tourismusministerin Klepsch sieht Sachsen auf einem guten Weg bei den Besucherzahlen. In den ersten 5 Monaten dieses Jahres seien 2,1 Millionen Gäste gezählt worden, sagte die CDU-Politikerin. Das bedeute ein Plus von fast 3,5%. Ein Bereich, der auch in Sachsen boomt, sei Camping. Hier habe es bis Ende Mai einen Zuwachs von mehr als 11% gegeben. Es lohne sich, die Campinginfrastruktur weiter auszubauen. Knapp 90% der Touristen in Sachsen kämen aus Deutschland, so Klepsch weiter. Bei den ausländischen Gästen führten die Nachbarländer Polen und Tschechien. In Polen hat sich die frühere rechtskonservative Regierungspartei PiS gespalten. Nach einem Richtungsstreit verließen mehr als 30 Abgeordnete um den ehemaligen Ministerpräsidenten Morawiecki die Parlamentsfraktion. Sie wollen eine eigene Partei gründen. Die PiS vertrage keinen weiteren Rechtsruck, so Morawiecki. Auslöser war die Nominierung eines rechten Hardliners als Spitzenkandidat für die Parlamentswahl im kommenden Jahr durch Parteichef Kaczynski. Nach dem Schritt könnte die PiS nun ihren Status als stärkste Kraft im polnischen Parlament verlieren. Sie hatte nach 8 Jahren an der Macht die Wahl 2023 gewonnen. Eine Regierungsmehrheit brachte sie aber nicht mehr zustande. Am Partwitzer See gehen heute die deutschen Segelmeisterschaften zu Ende. Rund 80 Boote sind in verschiedenen Klassen um Meisterehren gesegelt. Der See bietet ideale Bedingungen, wie der Vorsitzende des Partwitzer Segelclubs Mathis Schmidt MDR Sachsen sagte.
3: Entsprechend der Bootsklassen braucht man dann eben große Flächen oder für Jugendbootsklassen, die langsamer fahren, reicht eben dann auch der kleine Teil. Und auch die Wälder, die stehen ein bisschen vom Ufer zurück. So ist der Wind viel linearer und besser einschätzbar. Verglichen zum Knappensee, von dem wir ursprünglich kommen, ist das immer eine Windstärke mehr und viel eben linearer und gerichteter der Wind. Also besser geeignet für Meisterschaften und hochwertige Regatten.
2: Das waren Nachrichten von MDR Sachsen. 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
1: Сонечно, сухо, максимально 28 степень дженца.
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2: Mit Micha Steinwachs, guten Morgen. Die Bergwacht in Sachsen musste in den ersten 6 Monaten dieses Jahres deutlich öfter ausrücken. Wie das Deutsche Rote Kreuz mitteilte, gab es mit 400 Einsätzen knapp 100 mehr als im Vorjahreszeitraum. Grund dafür sei vor allem die Winterrettung im Erzgebirge. Bergretter betreuten demnach vor allem Skiunfälle in Oberwiesenthal. Im Frühjahr kamen verunfallte Fahrradfahrer dazu. Zudem gab es knapp 80 Wander- und Kletterunfälle in der Sächsischen Schweiz und dem Zittauer Gebirge. Nach DRK-Angaben passieren die meisten Unfälle, weil die Menschen das Gebirge unterschätzen oder sich selbst überschätzen. Die Waldbrände in Frankreich und Spanien haben zehntausende Menschen zur Flucht gezwungen. Evakuierungen betrafen allein im Südwesten Frankreichs mehr als 140.000 Menschen. Frankreichs Innenminister Laurent Nunez sagte, das Land habe nie zuvor Brände in diesem Ausmaß erlebt. Eine Fläche von 22.000 Hektar an der Atlantikküste bei Bordeaux wurde verwüstet. In Spanien brennt es im Raum Madrid. Die Behörden riefen dort 25.000 Menschen auf, sich in Sicherheit zu begeben. Die Löscharbeiten werden auch von der EU unterstützt. Nach Angaben der Europäischen Kommission wurden 4 Löschflugzeuge nach Spanien und 3 nach Frankreich entsandt. Die Bundespolizei verstärkt an diesem Wochenende ihre Kontrollen an Bahnhöfen in deutschen Großstädten. Behördenangaben zufolge stehen Stationen mit besonders vielen Gewaltdelikten im Fokus. Genaue Orte wurden nicht genannt. Im vergangenen Jahr wurde am Leipziger Hauptbahnhof bundesweit die meisten Gewaltdelikte registriert. Um die Sicherheit zu erhöhen, hat die Deutsche Bahn ein bundesweites Alkoholverbot auf Bahnsteigen und in Bahnhofshallen angekündigt. Das Verbot soll bis zum 15. Oktober flächendeckend umgesetzt sein. Der Kulkwitzer See ist an diesem Wochenende Schauplatz des Leipzig-Triathlons. Am Nachmittag beginnt der Jugendtriathlon, morgen der große Wettkampf über die olympische Distanz. Die Läufe sind seit Monaten ausgebucht, wie Mitorganisator Matthias Jackisch, MDR Sachsen, sagte.
3: Wir haben in Summe 1800 Teilnehmerinnen und Teilnehmer. Damit sind die Kapazitäten erschöpft, also mehr verträgt die Strecke wirklich nicht. Wir müssen das Schwimmen in Wellen durchführen, weil es ansonsten eine Nahtoderfahrung werden kann im Kulkwitzer See. Aber ich glaube, der Charme, den unsere Veranstaltung ausmacht, ist wirklich, dass es von Menschen organisiert ist, die den Sport leben. Also wir sind halt ein Verein mit 50 Mitgliedern und keine Agentur. Wir kommen alle selbst aus dem Triathlon-Sport, wissen, worauf es ankommt, was so eine Veranstaltung zum Erfolg macht für die Starterinnen und Starter. Und das merkt man der Veranstaltung, glaube ich, an. Es ist klein, familiär, aber trotzdem professionell. Das ist das, was die Teilnehmer uns rückmelden.
2: Das waren Nachrichten von MDR Sachsen. 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
3: Um 10 Uhr mit Jonas Ziegler. Die Waldbrände in Südeuropa erreichen ein immer bedrohlicheres Ausmaß. Im Westen Frankreichs mussten mehr als 140.000 Menschen in Sicherheit gebracht werden. In der Nähe der spanischen Hauptstadt Madrid sind mehrere Brände zu einem Großfeuer verschmolzen. Laura Janke.
4: Die Behörden haben mehr als 60.000 Menschen aufgefordert, die Region zu verlassen oder in ihren Häusern und Wohnungen zu bleiben. Die Regierung rief den nationalen Notstand aus. Das Militär hat die Einsatzleitung übernommen. Regionalpräsidentin Ayuso sprach vom schlimmsten Brand in der Geschichte der Region Madrid.
3: In Berlin werden heute hunderttausende Menschen zum Christopher Street Day erwartet. Es soll wieder eine der größten Demonstrationen für Vielfalt und Menschenrechte in Europa werden. Julia Fissmann, RBB 24.
5: 83 Wagen und über 50 angemeldete Fußgruppen ziehen von der Leipziger Straße über den Potsdamer Platz und die Siegessäule bis zum Brandenburger Tor. Am Abend wird die Sängerin Sarah Connor am Brandenburger Tor auftreten.
3: Der Krieg der USA und Israels gegen den Iran weitet sich immer mehr auf die ganze Region aus. Eine Militärkoalition unter Führung Saudi-Arabiens hat in der Nacht Stellungen der Houthi-Miliz im Jemen bombardiert. Hintergrund sind Angriffe der Miliz auf zwei saudische Öltanker im Roten Meer. Die Houthi sind mit dem Iran verbündet und blockieren derzeit eine wichtige Meerenge im Roten Meer. Die zweite wichtige Handelsroute in der Region neben der Straße von Hormus. Die deutsche Industrie verliert nach Angaben ihres Bundesverbands jeden Monat rund 15.000 Arbeitsplätze. BDI-Hauptgeschäftsführerin Gönner spricht von einer kritischen Lage. Dennoch sehe sie Chancen für einen Neustart, sagte Gönner der dpa. Gerade in der industriellen Produktion gebe es durch den Einsatz künstlicher Intelligenz großes Potenzial. Voraussetzung für den Erfolg seien aber Rahmenbedingungen, die Investitionen ermöglichten. Für Brandenburg wird dieses Wochenende nach Einschätzung von Experten eines der verkehrsreichsten des Jahres. Hintergrund ist, dass 14 von 16 Bundesländern inzwischen Ferien haben. Verkehrsexperten sehen Staugefahr auf den Hauptreiserouten, vor allem Richtung Nord- und Ostsee nach Tschechien und Polen. Außerdem gäbe es viele Baustellen, die meisten auf der östlichen und westlichen A10. Soweit die Nachrichten, weitere Meldungen aus Berlin und Brandenburg auf rbb24.de. Das Wetter. Heute sonnig bis locker bewölkt und trocken, maximal 27 bis 30 Grad. Zurzeit in Berlin-Schöneberg 21 und in Jüterbock 19 Grad. Es weht schwacher Wind aus Süd bis Südwest. Morgen zunächst freundlich im Tagesverlauf von Nordwesten Schauer bei 23 bis 30 Grad. Am Montag mehr Wolken als Sonne und einzelne Schauer, später von Westen freundlicher 21 bis 24 Grad. Abschließend die Zeit, es ist 10.03 Uhr.
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7: Werner Schoninger im Studio, ich grüße Sie. Trockene Böden, viele Kiefernwälder, ausbleibender Regen. Das sind beste Voraussetzungen für Waldbrände. Beobachten lässt sich das gerade in Frankreich, westlich von Bordeaux. Dort sind die seit Tagen brennenden Feuer kaum noch kontrollierbar. Zehntausende Menschen, Einwohner und Urlauber müssen ihre Unterkünfte verlassen, berichtet Frankreich-Korrespondent Kai Rienecker.
8: Eine gigantische Rauchwolke aus dem Brandgebiet hat inzwischen auch den Großraum Bordeaux erreicht. Überall liegt beißender Brandgeruch in der Luft, Asche segelt vom Himmel. Die ersten Vororte von Bordeaux wurden evakuiert. Der französische Premierminister Le Cornu sprach nach einer Krisensitzung gestern Abend von 140.000 Menschen, die bereits in Sicherheit gebracht wurden. Vermutlich sind es inzwischen sogar mehr. Die französische Regierung mobilisiert nun auch die Armee. 500 Soldaten seien bereits im Einsatz, ebenso viele würden noch dazukommen, inklusive Sanitätsdienste. Wegen der sich drastisch verschlechternden Luftqualität sollen 1,5 Millionen FFP2-Masken auf den Weg in den Großraum Bordeaux sein. Das Feuer am Becken von Arcachon ist weiter außer Kontrolle. Der Premierminister sprach von einem sich selbst nährenden Feuer, das man in dieser Intensität bislang noch nicht kannte. Über 30.000 Hektar sollen im Departement Gironde bereits verbrannt sein, so der Bürgermeister einer der betroffenen Orte am Morgen. Hinzu kommt ein weiteres Feuer in der Nähe in der Touristenregion von Biscarrosse. In der Region hat es in der Nacht Gewitter gegeben. Ob dies jedoch einen nennenswerten Effekt auf die Brandgebiete hat, ist noch nicht erkennbar.
7: Informationen von Frankreich-Korrespondent Kai Rienecker. Ähnlich dramatisch wie im Großraum Bordeaux ist die Lage in Spanien, vor allem westlich der Hauptstadt Madrid. Auch dort sprechen die Behörden von Waldbränden in einem bislang unbekannten Ausmaß. Einzelheiten von Laura Janke.
4: Das Feuer sei auf seinem Höhepunkt und derzeit nicht zu löschen, erklärte der Leiter des Katastrophenschutzes. Es könne sich wegen des starken Windes weiter ausbreiten. Die Behörden haben mehr als 60.000 Menschen aufgefordert, die Region zu verlassen oder in ihren Häusern und Wohnungen zu bleiben. Die Regierung rief den Nationalnotstand aus. Das Militär hat die Einsatzleitung übernommen. Regionalpräsidentin Ayuso sprach vom schlimmsten Brand in der Geschichte der Region Madrid. Ministerpräsident Sanchez will heute im Einsatzzentrum in der Nähe von Madrid an einer Krisensitzung teilnehmen. Mehrere EU-Länder haben Löschflugzeuge entsendet und das EU-Programm Copernicus stellt Satellitenbilder zur Verfügung, die dabei helfen sollen, einen genauen Überblick über die Brände zu bekommen.
7: Redakteurin Laura Janke war das zur Waldbrandlage im Großraum der spanischen Hauptstadt Madrid. Jetzt ein ganz anderes Thema. Bunt und laut wird es heute in der Berliner Innenstadt. Hunderttausende werden zum CSD erwartet. Die große Parade von der Leipziger Straße zum Brandenburger Tor. Es geht um die Sichtbarkeit unter anderem von Schwulen, Lesben, Transpersonen, kurz gesagt Menschen, die sich oft als queer bezeichnen. Inzwischen hat sich international auch die Abkürzung LGBTI+ eingebürgert. Die Stadt Berlin wirbt offiziell für sich als tolerante und offene Hauptstadt, aktuell etwa an Litfaßsäulen. Bereits gestern wurde das CSD-Wochenende mit einem Drag-March durchs Regierungsviertel und einem Demokratieabend am Brandenburger Tor eröffnet. Julia Fissmann fasst zusammen und blickt voraus.
5: Höhepunkt der Veranstaltung am Vorabend der Christopher Street Day-Demonstration war der kurze Auftritt von Rapperin Ike Mel. Sie werde weiter für die Akzeptanz queerer Menschen kämpfen, versprach sie rund 8000 Besucherinnen und Besuchern am Brandenburger Tor. Unter dem Motto »Haltung ist hot« startet am Mittag die Demonstration zum 48. Christopher Street Day in Berlin. 83 Wagen und über 50 angemeldete Fußgruppen ziehen von der Leipziger Straße über den Potsdamer Platz und die Siegessäule bis zum Brandenburger Tor. Hunderttausende Menschen werden erwartet, um für Vielfalt und Menschenrechte zu demonstrieren. Am Abend wird die Sängerin Sarah Connor am Brandenburger Tor auftreten. Dort werden auch die Soul of Stonewall Awards verliehen. Für ihr Lebenswerk werden die Intendanten des Theaters des Westens Peter Plate und Ulf Leo Sommer geehrt, da sie mit ihren Musicals queere Geschichten für ein großes Publikum erzählen.
7: RBB24-Reporterin Julia Fissmann. Kurz nach 12 spreche ich mit ihr live zum Start des großen CSD-Umzugs durch die Berliner Innenstadt. Der Abgang von Jens Spahn als Unionsfraktionschef hat dem Bundeskanzler eine Tür geöffnet, um seine Regierung neu aufzustellen. Das kann nochmal frischen Wind bringen, wenn der Umbau denn funktioniert. Der Übergang von Nina Warken an die Spitze des Kanzleramts hat noch störungsfrei geklappt, genau wie das Nachrücken von Carsten Linnemann ins Gesundheitsministerium. Aber der geplante Abgang von Patrick Schnieder als Verkehrsminister, der ist ziemlich verunglückt, denn der Nachfolger, den Merz präsentieren wollte, ist abgesprungen. Aus der Chance auf einen Neustart ist ein Fehlstart geworden. Das hat der Politikwissenschaftler Wolfgang Schröder heute früh bei uns im Programm gesagt. Und das offenbare ein grundsätzliches Problem von Friedrich Merz.
1: In dieser Entscheidung, den Verkehrsminister zu ersetzen, drückt sich das ganze Elend strategischer Orientierungslosigkeit eines Kanzlers aus. Weil man würde ja normalerweise davon ausgehen, wenn der Kanzler schon seit langem ein Unbehagen hat gegenüber seinem Verkehrsminister, das wissen wir ja seit vielen Monaten, dass er eine große Liste hat von Experten, die diese Position positiv ersetzen können. Und dann erlebt man, dass er per SMS und Anrufen versucht, einen Nicht-Experten auf diese Position zu setzen, dem morgens um 4 Uhr einfällt, dass er dafür eigentlich ungeeignet ist.
7: Ja, und woran liegt es eigentlich, dass Friedrich Merz oft so unglücklich aussieht bei seinen Personalentscheidungen? Wolfgang Schröder sieht es so.
1: Der Mann war ja 12-13 Jahre außerhalb des politischen Sektors beheimatet. Er hat kein wirkliches Netzwerk, auf das er umfassend zurückgreifen kann, sondern die Personalentscheidungen sind sehr loyalitätsorientiert bei einer dünnen Personaldecke, auf die er zurückgreifen kann. Und das zeigt sich ein ums andere Mal. Und damit ist auch das, was man eigentlich beim Auswechseln, wenn man die Metapher des Fußballs mal nimmt, erwartet, dass am Ende so ein Joker kommt, der das Spiel nochmal rumreißen kann. Das haben wir ja hier überhaupt nicht, sondern da gibt es eigentlich ein Personaltableau, was wenig Erwartungen positiver Art auf sich zieht.
7: Das sagt der Politikwissenschaftler Wolfgang Schröder. Einbinden oder abgrenzen. Die Diskussion um die sogenannte Brandmauer geht weiter. Es war vor allem die Aussage von Michael Kretschmer, CDU-Ministerpräsident von Sachsen, der jüngst meinte, wer noch über Brandmauern rede, habe die Zeichen der Zeit nicht erkannt. Diese Zeichen, das sind 2 Landtagswahlen in Ostdeutschland im Herbst. Das sind hohe Umfragewerte für die AfD. Der Begriff der Brandmauer steht für die Haltung der Parteien, nicht mit der AfD zu kooperieren. Aber ist das noch zeitgemäß? Wie sieht es aus jenseits der Brandmauer? Wer wählt die Partei, die das Land polarisiert? Hauptstadtkorrespondent Frank Eichmann auf Spurensuche.
9: Das klassische Bild des typischen AfD-Wählers sieht vielleicht so aus. Er ist sozial abgehängt, steht weit rechts, kann wenig anfangen mit dem heutigen politischen System. Viel zu einfach, sagen Politikwissenschaftler. Wobei, beschreiben lässt sich der AfD-Anhänger schon, blickt man auf vergangene Wahlen, erklärt Roberto Heinrich von Infratest-Dimap.
10: Die Partei erzielt bei Männern wesentlich höhere Wähleranteile als bei den Frauen. Die Unterstützung für die AfD steigt mit dem Alter der Wähler. Sie fällt in den mittleren Altersgruppen am höchsten aus, um in den oberen Alterskohorten auch wieder abzufallen. Die Partei ist zugleich in den unteren und mittleren Bildungsgruppen vergleichsweise erfolgreicher. Und schließlich punktet die AfD auch besonders bei Personen, die ja ihre eigene persönliche wirtschaftliche Lage kritisch einschätzen.
9: Allerdings lassen sich in der AfD 3 durchaus verschiedene Gruppen unterscheiden. Um die zu verstehen, reicht der Blick auf Alter, Bildung und Einkommen der Wählerschaft nicht aus. Wichtig, die Einstellungen und hier zunächst das Verbindende, sagt Politikwissenschaftler Oliver Lemke von der Ruhr-Universität Bochum.
11: Ein Einstieg über die Gruppen hinweg ist die Migrationseinstellung. Das ist also eine viel schärfere und strengere Handhabung im Bereich der Migration und Zuwanderung geben muss. Ebenfalls über die Gruppen hinweg ist das geringe Vertrauen in die politischen Institutionen, gepaart mit einem Gefühl mangelnder Repräsentation.
9: Die mit Abstand größte Gruppe in der AfD ist das nationalkonservative Lager. Andere sprechen von den konservativen Hardlinern. Einer Studie der Uni Konstanz zufolge sehen sich hier fast 70% der AfD-Wähler. Was die Gruppe ausmacht?
11: Autoritäre Vorstellung, starker Staat, der muss härter durchgreifen. Und diese Gruppe zeichnet vor allem auch so ein durchdringender Kulturpessimismus aus. Also mit Deutschland geht es eigentlich im Prinzip bergab und die traditionellen Werte spielen keine Rolle mehr.
9: Etwa jeder 5. AfD-Wähler fühlt sich wiederum durch das völkisch-nationalistische Lager vertreten. Hier wird Migration am schärfsten abgelehnt. Hier findet der Verfassungsschutz Anzeichen für gesicherten Rechtsextremismus. Das ist der Teil der AfD, erklärt Politikprofessor Oliver Lemke,
11: der gar nicht auf eine Form demokratischer Repräsentation eigentlich setzt. Das sind diejenigen, die jetzt in der AfD sich besser als vorher in anderen rechtsextremistischen Parteien besser vertreten fühlen, weil es einfach lauter, stärker ist und mehr Masse hat.
9: Am anderen Ende der AfD das wirtschaftsliberale, moderat-konservative Lager, das die AfD in ihrer Gründungsphase als eurokritische Partei prägte. Vielleicht gemäßigt, aber das gilt nur innerhalb der AfD.
11: Die haben mittlerweile ein echtes Ressentiment ausgebildet gegenüber unserer Vorstellung einer Parteiendemokratie. Das ist also Parteien in einem Konkurrenzkampf um Mehrheiten ringen.
9: Weshalb verächtlich von Alt- oder Systemparteien die Rede ist, die angeblich nur ihre Eigeninteressen durchsetzen und den Wählerwillen ignorieren. Was die Wählerschaft der durchaus verschiedenen Flügel und Lager der AfD dann wieder eint? Es geht nicht mehr darum, per Abstimmung gegen die anderen zu protestieren, sondern die AfD ist eine stabile politische Heimat geworden.
7: Frank Eichmann berichtete. Jetzt am Wochenende sollen die Temperaturen ja wieder steigen, könnte also voll werden in den Freibädern in Berlin und an den Badeseen in Brandenburg. Aber gerade da, wie ist die Wasserqualität nach dem Wetter auf und ab der letzten Wochen? RBB-Reporterin Sabine Löprig hat sich den Rangsdorfer See angesehen, südlich von Berlin im Landkreis Teltow-Fläming.
12: Gerade ist die Wolkendecke über dem Strandbad am Rangsdorfer See aufgerissen. Kühl ist es bei dem frischen Wind trotzdem und so sind gerade keine Badegäste im Wasser, sondern nur einige Surfer auf dem Wasser.
13: Wir haben 4 Windstärken, in Böen eine 5. Beaufort und ist zum Windsurfen ganz gut,
12: sagt dieser Surfer, der 2-mal pro Woche hier ist. Er weiß, dass die Wasserqualität des Sees beanstandet wird. Auf der offiziellen Badestellenkarte des Landes ist er daher mit Gelb markiert, und zwar wegen der geringen Sichttiefe. Für Nichtschwimmer extrem gefährlich, meint ein anderer Surfer.
13: Schon selber ihn rausgeholt, der nicht schwimmen konnte. Und es ist ein Top-Wassersport-See, aber wegen der Wasserqualität würde ich hier nie herkommen.
12: Momentan sieht es aber gut aus, sagt eine Besucherin, die sich immer vor dem Schwimmen im See über die Wasserqualität im Internet informiert.
14: Man sollte schon sich das angucken. Und gerade nachher, wenn es wirklich warm ist und die Leute mit den kleinen Kindern sind, ja viele, da sollte man gucken, ob es in Ordnung ist. Aber es war eigentlich immer hier in Ordnung gewesen. Hab immer geguckt, bevor man reingeht, ist alles okay.
12: Auch Frank Kunitz, Amtsarzt im Kreis Teltow-Fläming, empfiehlt den Blick ins Internet. Auf der offiziellen Badestellenkarte sind die Ergebnisse der letzten Messungen festgehalten. Auffälligkeiten gab es da so gut wie keine, bis auf die geringe Sichttiefe einiger Seen. Aber die Situation könne sich schnell ändern, sagt Kunitz.
15: Dass wir beispielsweise mal eine Blaualgenwarnung herausgeben, und dann nach 2 Stunden rufen uns die Badegäste an, sie sehen gar nichts mehr. Das ist völlig normal.
12: Daher sollte man am besten vor Ort prüfen, ob man in Ufernähe zum Grund schauen kann oder im See Schlieren schwimmen. Im Zweifelsfall sollte man dann lieber nicht in den See.
7: Gemessen wird die Wasserqualität 4 bis 5 Mal pro Badesaison. Alles dazu finden Sie auf badestellen.brandenburg.de. Ein Beitrag von Sabine Löprig war das. Und hier geht es weiter mit Jens-Christian Gussmann.
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16: Und auch hier geht's jetzt ins Wasser, denn es geht um Schwimm-Olympiasieger Lukas Mertens. Der zählt zu den über 4000 Teilnehmerinnen und Teilnehmern bei den Finals in Hannover. In Hannover ist Halbzeit, 2 von 4 Wettkampftagen sind absolviert und Mertens ist auch schon an den Start gegangen. Christina Graf berichtet.
17: Wenn er aufgerufen wird, wird es im Stadionbad nochmal extra laut. Der Olympiasieger ist in the house, Lukas Mertens. In Paris hat er sich einen Namen auf der Sportlerlandkarte gemacht, auch wenn der Magdeburger zurückhaltend bleibt.
18: Ja, man erkennt einen natürlich ein bisschen öfter, wird auch angesprochen. Das finde ich super schön, weil unser Sport hat einfach noch viel mehr Aufmerksamkeit verdient. Nicht nur ich, sondern auch alle, die hier teilnehmen, die hier immer jeden Tag zum Training gehen und alles geben. Deswegen bin ich eigentlich nur einer von vielen, ja, und repräsentiere nur unser Land.
17: Auch in Hannover liefert er. Und das, obwohl er zwischen den Wettkämpfen nach Hause gefahren ist und am Morgen noch in Magdeburg trainiert hat. In der neuen Lagenkombination ist er zunächst über die 200 Meter Freistil der Schnellste. Einen Tag später über die 100 Meter reicht ihm Platz 4, um in der Kombinationswertung den Titel zu holen. Etwas, das er kurz nachdem er aus dem Becken kommt, aufsaugt.
18: Ich kann es schon genießen, vor allem, weil es auch mein nationaler Wettkampf ist. Mit dem Publikum, was wirklich gut dabei ist. Deswegen freut es mich sehr, dass wir uns hier auch mal präsentieren können, auch den Leuten was liefern können. Ich meine, Deutschland hat einmal so eine Fans auch verdient und wir Schwimmer liefern jedes Jahr ab. Und ja, deswegen muss man noch mal was zurückgeben.
17: Im August steht das diesjährige Highlight der Schwimmer an, die Europameisterschaft in Paris. Und im Becken will dann auch Lukas Mertens wieder strahlen. Einen EM-Titel über die 400 Meter Freistil hat er bereits vor 4 Jahren in Rom gewonnen. Der Ehrgeiz ist groß, das nochmal zu bestätigen, vor allem in Paris, wo sein Olympiatriumph gelungen ist. Doch die Vorbereitungen darauf sind gar nicht so einfach. Schließlich wurde die Magdeburger Elbschwimmhalle aufgrund eines maroden Daches gesperrt. Für Florian Wellbrock, Isabel Gose und das gesamte Magdeburger Schwimmteam und Trainer Bernd Berghahn ist das nicht optimal.
19: Ja, infrastrukturell weiß, glaube ich, jeder, was in Magdeburg gerade abgeht, beziehungsweise dass es da ein bisschen schwer ist mit den Trainingsmöglichkeiten.

0: Erwartungsdruck steigt. In der Weltrangliste rutschte das DFB-Team zwar auf den 12. Platz ab, aber bei Wettanbietern sieht das ganz anders aus. Kurz vor Beginn der neuen Nations League gibt es nur zwei Mannschaften, die dort noch besser bewertet werden. Das sind Frankreich und Weltmeister Spanien. Gleich auf mit England, dann schon auf dem 3. Platz die DFB-Elf. Das nennt man wohl Vorschusslorbeeren. Der Sport mit Jens-Christian Gussmann.
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2: 10.20 Uhr, weiter geht's hier im RBB 24 Inforadio mit Werner Schoninger. Dass US-Präsident Donald Trump ein persönliches Problem mit Journalisten hat, kann man regelmäßig auf Pressekonferenzen im Weißen Haus beobachten. Immer wieder müssen sich Reporter von ihm beschimpfen lassen. Sein neuestes Vorgehen gegen die New York Times geht aber weit darüber hinaus. Wegen einer Recherche, die ihm missfallen hat, wurden Journalisten wegen mutmaßlichen Geheimnisverrats vor Gericht zitiert. Unser USA-Korrespondent Martin Ganselmeier über die Recherche, die Trump so wütend gemacht hat.
3: Rückblende. US-Präsident Donald Trump flog zum NATO-Gipfel nach Ankara mit seiner neuen Air Force One, einem Geschenk aus Katar, mit viel Gold und Luxus an Bord. Umso überraschter waren die mitreisenden Journalisten, dass Trump nach dem Gipfel mit der alten Präsidentenmaschine zurückflog. Seine Begründung, die neue Air Force One sei bereits vorausgeflogen, um sie den US-Soldaten in England zu zeigen. Den eigentlichen Grund für den Flugzeugwechsel fanden die Journalisten der New York Times über ihre Quellen schnell heraus. Sicherheitsbedenken, weil bei der neuen Air Force One wichtige Abwehrsysteme fehlten. Ein entsprechender Bericht versetzte Trump in Wut, sagt Brian Stelter, der Medienexperte des Senders CNN. Er wollte unbedingt die Quelle herausfinden. Der Präsident war sauer und beleidigt. Seine eigenen Regierungsmitarbeiter hatten der Presse gesteckt, dass er die Öffentlichkeit getäuscht hatte. Nicht eine Vorführung für Soldaten war der Grund, sondern Sicherheitsbedenken. Trump wies sein Justizministerium und das FBI an, die Informanten ausfindig zu machen. Statt selbst zu recherchieren, klingelten FBI-Agenten abends an den Haustüren der New York Times-Journalisten. Alle am Bericht beteiligten Autoren bekamen eine gerichtliche Vorladung mit der Aufforderung, ihre geheimen Quellen offenzulegen, weil sie die nationale Sicherheit gefährdet hätten. Die New York Times ließ sich nicht einschüchtern und klagte gegen die Vorladungen. Im Gerichtssaal erteilte der zuständige Bundesrichter den Vertretern des Justizministeriums eine Lektion. Würden die Vorladungen nicht sofort zurückgenommen, werde er sie für nichtig erklären. Vorladungen seien der letzte Schritt und nicht der erste, so der Richter. Ein wichtiger Sieg für die New York Times und das Recht auf Pressefreiheit in den USA, sagt Katie Fellow, Expertin für Medienrecht an der Columbia University in New York, der ARD. Das Vorgehen der Trump-Regierung gegen kritische Journalisten sieht sie als Stresstest für die amerikanische Demokratie.
4: Das ist sehr besorgniserregend. Die USA waren jahrelang zu Recht stolz darauf, starke Informationsmedien zu haben und die Meinungsfreiheit hochzuhalten. Diese Grundsätze geraten unter großen Druck und sind sehr bedroht.
3: Auch wenn das Justizministerium diesmal klein beigeben musste, CNN-Medienexperte Brian Stelter ist überzeugt, dass die Trump-Regierung weiterhin Vorladungen und Durchsuchungsbeschlüsse als Mittel einsetzen wird, um Journalisten einzuschüchtern. Und zwar nicht als letzten Schritt, sondern als ersten. Sie wollen Durchstecher finden, indem sie Reporter angreifen. Das soll nicht nur Journalisten und Medien vor kritischer Berichterstattung abschrecken, sondern auch Mitarbeiter der Regierung einschüchtern, betont Katie Fellow von der Columbia University.
4: Die Journalisten befürchten auch, dass ihre vertraulichen Quellen nicht mehr mit ihnen sprechen wollen, aus Angst enttarnt zu werden.
3: Tatsächlich attackierte das Justizministerium nach dem Gerichtstermin den Bundesrichter. Er habe verhindert, dass eine Gefährdung der nationalen Sicherheit vor Gericht untersucht wird. Die meisten Rechtsexperten in den USA widersprachen. Die Einschränkung der Pressefreiheit aus Gründen der nationalen Sicherheit sei nur in extremen Fällen gerechtfertigt. Zum Beispiel, wenn ein Journalist Angriffsziele des US-Militärs vorab veröffentlicht oder durch seine Berichterstattung Menschen in Gefahr bringt. Dies sei bei der Berichterstattung über Trumps Air Force One eindeutig nicht der Fall.
2: Martin Ganselmeier war das aus New York. Wir bleiben noch kurz in den USA. Die milliardenschwere Fusion der beiden

0: Hollywood-Studios Paramount, Skydance und Warner Brothers wird sich verzögern. Hintergrund sind laufende Kartellverfahren. Die Informationen dazu hat USA-Korrespondent Reinhard Spiegelhauer.
1: Paramount und Warner haben bekannt gegeben, dass sie den Zusammenschluss auf Eis legen, solange das Gericht in der Hauptsache noch nicht entschieden hat. Allerdings höchstens bis 1. Juni 2027. Geklagt haben 12 US-Bundesstaaten und die Gewerkschaft der Drehbuchautoren. Sie argumentieren, durch die Fusion werde der Wettbewerb eingeschränkt. Drohende Folgen: weniger Aufträge, weniger Verhandlungsmacht und weniger Jobs für Filmschaffende. Nach früheren Megafusionen in Hollywood sind jeweils tausende Arbeitsplätze weggefallen. Paramount kostet die Verzögerung viel Geld. Ab Oktober werden nach den Vertragsbedingungen aus dem Übernahmeangebot Entschädigungen an die Warner-Aktionäre fällig. Pro Vierteljahr rund 650 Millionen Dollar. Gleichzeitig bleiben erhoffte Synergieeffekte, etwa durch die gemeinsame Nutzung von Produktion, Technik und Verwaltung, zunächst aus. Sollte die Fusion am Ende ganz scheitern, droht sogar eine Vertragsstrafe in Milliardenhöhe.
0: Reinhard Spiegelhauer berichtete.
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0: Oberfranken im Nordosten von Bayern ist vor allem bekannt für seine exorbitante Brauereiendichte, übrigens die höchste der Welt, außerdem für die landschaftlich reizvolle fränkische Schweiz, aber natürlich auch für die Wagner-Festspiele in Bayreuth. Einmal im Jahr fallen Wagnerianer aus aller Welt in die fränkische Idylle ein. Heute beginnen die Festspiele, die Jubiläumsausgabe 150 Jahre. Was da zu erwarten ist, weiß ARD-Kulturreporterin Christina Kreuzer in Bayreuth.
3: Groß und freudig.
4: Ja, eine gewisse Art von Demut, dass man dabei sein darf.
5: Die Bayreuther Richard-Wagner-Festspiele feiern ihr 150-jähriges Bestehen. Und das zum Auftakt am Abend mit einem Festakt. Über den roten Teppich wird überwiegend Prominenz aus Bundes- und Landespolitik schreiten, angeführt von Bundeskanzler Friedrich Merz. Es wird für die Gäste diesmal aber kein, wie für Bayreuth eigentlich üblich, langer Opernabend. Denn zu hören sein wird das einzige Nicht-Wagner-Werk, das jemals im Festspielhaus gespielt wurde. Es hat den Komponisten wie kein anderes geprägt und inspiriert: Beethovens 9. Sinfonie. Grundsteinlegung seines Festspielhauses 1872 dirigierte Wagner das Werk selbst, damals noch im markgräflichen Opernhaus. Zum Jubiläum übernimmt das Dirigat Christian Thielemann.
6: Eine 9. Sinfonie wird ja auch nicht alle Tage gespielt. Die letzte habe ich ja auch schon hier gemacht, vor 25 Jahren. Dieses Mal trifft es mich sozusagen wieder. Das ist auch etwas ungewöhnlich.
5: Festspielchefin, Bundeskanzler und der bayerische Ministerpräsident werden Grußworte sprechen. Die Festrede hält Wagners Urenkelin, die Kulturwissenschaftlerin Nike Wagner.
7: Frieda Leider.
8: Paul Rempt.
9: Karl August Neumann.
10: Hugo Löwenthal. Tod KZ Majdanek. Orchester Violine.
5: Es wird nicht nur gefeiert in Bayreuth, auch der kritische Blick und die Auseinandersetzung mit der eigenen Geschichte gehören zum Jubiläum dazu. Wagner selbst äußerte sich immer wieder antisemitisch, später waren die Festspiele eng verflochten mit dem Nationalsozialismus. Bei einer Gedenkveranstaltung mit dem jüdischen Publizisten Michel Friedmann als Redner am Sonntag und mit der Ausstellung Verstummte Stimmen, für die die Stadt Bayreuth die Trägerschaft übernommen hat, will man an jüdische Künstler und Künstlerinnen erinnern, die durch das NS-Regime an deutschen Opernhäusern verfolgt wurden. Dazu der Oberbürgermeister der Stadt, Andreas Zippel.
11: Hier in Bayreuth müssen wir uns ja mit der Vergangenheit auf jeden Fall auseinandersetzen, das immer wieder aufarbeiten, das auch in Erinnerung halten und Konsequenzen für die Zukunft zu ziehen. Gerade in der heutigen Zeit ist es ja umso wichtiger, nicht zu vergessen, was damals passiert ist.
5: Die Ausstellung wurde in den vergangenen Jahren digital erweitert. Insgesamt 6 Opernhäuser bundesweit sind daran beteiligt.
12: Natürlich ist für uns aus künstlerischer Sicht natürlich auch der Rienzi die Premiere des Jahres,
5: sagt Festspielleiterin Katharina Wagner. Es ist das Frühwerk des Komponisten und wird nur in dieser Saison in Bayreuth zu sehen sein. Rienzi eröffnet morgen die Festspielzeit und beendet sie auch wieder am 26. August.
0: Die Bayreuther Festspiele starten heute. Christina Kreuzer hat vorausgeblickt.
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8: A10 westlicher Berliner Ring Richtung Dreikafeland zwischen Großkreuz und Leest Stau an einer Baustelle. Es dauert 45 Minuten länger. Stadtverkehr Berlin A100 Stadtring Richtung Wedding im Britzer Tunnel blockiert ein defektes Fahrzeug die rechte Spur. Die Einfahrt Buschkrugallee ist gesperrt. Wegen des Christopher Street Days sind gesperrt Tiergartenstraße des 17. Juni zwischen Großem Stern und Brandenburger Tor und in Mitte Leipziger Straße zwischen Axel Springer und Charlottenstraße. Ab 11 Uhr wird die Sperrung über den Potsdamer Platz bis zur Potsdamer Brücke erweitert. Bauarbeiten bei der S-Bahn Berlin. Bis morgen Betriebsschluss ist der Verkehr auf der Stadtbahn zwischen Friedrichstraße und Zoo unterbrochen. Ein Ersatzverkehr mit Bussen ist eingerichtet. Betrifft die S3, 5, 7 und 9.
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8: Um 10.30 Uhr mit Jonas Ziegler. Guten Tag. In Ortrand im Kreis Oberspreewald-Lausitz sind am Morgen zwei Tote entdeckt worden. Außerdem wurde eine schwer verletzte Person gefunden, wie die Polizei dem RBB bestätigt hat. Die Hintergründe sind unklar. Sebastian Schiller, RBB 24.
13: Bei den beiden Toten soll es sich um einen Mann und eine Frau handeln. Der Verletzte soll sich in einem kritischen Zustand befinden und derzeit notoperiert werden. Nach RBB-Informationen soll es sich dabei um einen Rentner handeln. Das wollte die Polizei mit Verweis auf die laufenden Ermittlungen nicht bestätigen. Auch nicht, dass eine Schusswaffe gefunden worden sein soll.
8: In Frankreich haben die Behörden wegen der Waldbrände tausende Menschen aus Vororten von Bordeaux evakuiert. Laut Premierminister Le Cornu haben die Feuer ein noch nie dagewesenes Ausmaß erreicht. Bislang seien mehr als 140.000 Menschen aus den Regionen um Bordeaux in Sicherheit gebracht worden. Dort lagen die Temperaturen im Juli bislang durchschnittlich bei 32,2 Grad, deutlich höher als der Mittelwert früherer Jahrzehnte. In der Nähe der spanischen Hauptstadt Madrid sind mehrere Brände zu einem Großfeuer verschmolzen. Die Regierung hat den nationalen Notstand ausgerufen. Berlin feiert an diesem Wochenende den Christopher Street Day. Ab dem Mittag zieht die traditionelle Parade durch die Innenstadt. Axel Hofmann, RBB 24.
14: Es soll wieder eine der größten Demonstrationen für Vielfalt und Menschenrechte in ganz Europa werden. Erwartet werden 83 Wagen, 55 Fußgruppen sowie mehr als 100.000 Menschen. Bei der Abschlusskundgebung am Brandenburger Tor soll schließlich Sarah Connor singen. Der Umzug ist traditionell eine bunte und schrille Party, allerdings mit politischer Botschaft. Die Teilnehmer machen sich für die Rechte der queeren Community stark.
8: Die deutsche Industrie verliert nach Angaben ihres Bundesverbands jeden Monat rund 15.000 Arbeitsplätze. BDI-Hauptgeschäftsführerin Gönner spricht von einer kritischen Lage. Dennoch sehe sie Chancen für einen Neustart, sagte Gönner der dpa. Gerade in der industriellen Produktion gäbe es durch den Einsatz künstlicher Intelligenz großes Potenzial. Voraussetzung für den Erfolg seien aber Rahmenbedingungen, die Investitionen ermöglichten. Der Krieg der USA und Israels gegen den Iran weitet sich immer mehr auf die ganze Region aus. Eine Militärkoalition unter Führung Saudi-Arabiens hat in der Nacht Stellungen der Houthi-Miliz im Jemen bombardiert. Hintergrund sind Angriffe der Miliz auf zwei saudische Öltanker im Roten Meer. Die Houthi sind mit dem Iran verbündet und blockieren derzeit eine wichtige Meerenge im Roten Meer. Die zweite wichtige Handelsroute in der Region neben der Straße von Hormus. Das Wetter heute sonnig bis locker bewölkt und trocken, maximal 27 bis 30 Grad. Zurzeit in Berlin-Schöneberg 21 und in Jüterbock 19 Grad. Schwacher Wind aus Süd bis Südwest. Morgen zunächst freundlich, im Tagesverlauf von Nordwesten gebietsweise Schauer und Gewitter bei 23 bis 30 Grad. Die Zeit 10.33 Uhr.
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0: Autobahnchaos, Brückel, Brücken, ÖPNV-Krise. Alles Formulierungen, die man so oder so ähnlich in den vergangenen 3 Jahren in der Berliner Verkehrspolitik gehört hat. Was natürlich auch damit zu tun hat, dass die Berlinerinnen und Berliner verkehrstechnisch schnell zur Meckerei neigen. Aber es stimmt schon auch, der Verkehr ist eines der Hauptthemen bei der Berlinwahl am 20. September. Weswegen wir hier im Wahlspezial der Spreepolitik auch genau da drauf schauen, was steht in den Wahlprogrammen der Parteien drin zur Verkehrspolitik. Wer ist Team Auto, wer ist Team Fahrrad und denkt eigentlich irgendjemand an die armen Fußgänger? Bei mir sind jetzt Jan Menzel und Angela Ulrich aus unserer landespolitischen Redaktion. Grüßt euch.
1: Hallo.
2: Hallo.
0: War ich dramatisch genug am Anfang? Oder zu dramatisch?
2: Ja, ich glaube, so ganz dramatisch wie bei der letzten Mal ist es, glaube ich, dieses Mal nicht. Da hatten wir den großen Clash um die Friedrichstraße. Aber man sieht schon Unterschiede, deutliche Unterschiede. Also gerade Thema Auto, Team Auto, da ist die CDU doch, glaube ich, ziemlich deutlich die Partei, die sagt, Auto wollen wir auf gar keinen Fall verbieten.
1: Und die Linke sieht's ganz anders. Die sieht die Verkehrspolitik eher als Sozialpolitik. Das ist zumindest der erste Satz überhaupt im Programm. Die Grünen natürlich die sagen, wir brauchen unbedingt eine vernünftige Verkehrspolitik, um Klimaschutz machen zu können. Und die AfD gegen Ideologie. Also die reiht sich da auch so ein bisschen in den alten Wahlkampf ein, den es mal bei der letzten Wahl gab.
0: Jetzt steigen wir schon voll ein. Ich wollte eine Sache, einen Disclaimer noch vorweg schicken und der ist wahnsinnig wichtig, machen wir bei jeder Wahlspezialausgabe. Wir schauen auf die Wahlprogramme von den Parteien, die schon im Abgeordnetenhaus sitzen. CDU, SPD, Grüne, Linke und AfD. Und wir schauen auch noch auf die Programme von BSW und FDP, weil sie in den aktuellen Umfragen zwar unter der 5%-Hürde liegen, aber immer noch innerhalb der Schwankungsbreite und damit zumindest eine Chance haben, auch ins Abgeordnetenhaus einzuziehen. So, und bevor wir richtig loslegen, hören wir jetzt nochmal fix auf die Straße, was die Berlinerinnen und Berliner zum Verkehr sagen. Natürlich keine repräsentative Umfrage.
3: Ich sehe mit großer Freude als Radfahrerin, dass natürlich immer mehr Fahrradstraßen geschaffen worden. Da denke ich, ist aber trotzdem immer noch weiter Bedarf.
4: Ich bin halt Autofahrerin, weil ich das auch beruflich brauche. Und im Moment sind alle Straßen gesperrt und das ist katastrophal. Und wenn ich mir dann überlege, ich fahre mit den Öffentlichen, sind dann auch die Strecken nicht ganz zugänglich. Und dann brauche ich halt auch eine Stunde, eine halbe Stunde länger und das macht für mich keinen Sinn.
5: Grundsätzlich finde ich, dass ÖPNV, Fahrrad und Fußgänger stärker in der Verkehrsplanung berücksichtigt werden müssen. Und auch wenn das unpopulär ist gegenüber vielleicht den Menschen, die außerhalb vom Ring wohnen, finde ich, dass man innerhalb der Stadt das Auto stärker zurückdrängen muss.
6: Aufgrund der Ölsituation im Nahen Osten, der Krieg, der ja immer wieder hochkommt, macht es natürlich Sinn, dann auch gute Angebote für den öffentlichen Nahverkehr zu bieten, vielleicht sogar langfristig in der Innenstadt kostenlosen öffentlichen Nahverkehr anzubieten.
7: Je besser die Fahrradinfrastruktur, desto besser. Und ich habe auch das Gefühl, dass immer mehr Leute aufs Fahrrad umsteigen. Es muss sich die Waage halten. Also man kann auch nicht sagen, okay, alle Autos raus aus der Innenstadt und nur noch Fahrräder. Das ist, glaube ich, zu viel des Guten oder vielleicht auch einfach 10 Jahre zu früh. Vielleicht kommt es irgendwann, aber da sind wir noch nicht so ganz. Es muss die Balance halten.
0: Das Thema Mobilität und Verkehr, wie wichtig ist denn das den Parteien überhaupt? Steht das ganz vorne in den Wahlprogrammen oder verschwindet das bei einigen eher auf den hinteren Seiten?
1: Also bei kleinen Parteien, zum Beispiel bei dem BSW, da war es wirklich nur relativ weit hinten, habe ich es nur gefunden. Bei der CDU zum Beispiel ungefähr in der Mitte des Programms und die Grünen haben es relativ weit vorne hingestellt, könnte man sich auch so denken.
2: Der Slogan, haben wir auch schon gehört, ist ja so ein bisschen Auto verbieten, verboten, für die CDU unverzichtbar. Klares Bekenntnis zur A100 als dem umstrittenen Verkehrsprojekt, also dem Weiterbau. Die AfD geht eigentlich noch einen Tick drüber hinaus. Sie ist ganz klar gegen Verkehrsberuhigung in jeder Form, lehnt das pauschal ab und sie will auch, dass, was wir die Jahre hier in Berlin erlebt haben, diesen Vorrang für Busse, Bahn, Rad- und Fußverkehr, den sogenannten Umweltverbund, den will sie streichen. Und das BSW mit so einer Mittelposition sagt so, ja, also Autoverkehr ist schon ein fester Bestandteil und sie ist auch gegen unnötige Parkplatzvernichtung.
1: Verkehr ist schon ein Thema, was zieht. Die Gegensätze clashen da ziemlich aufeinander in ein paar Fällen. Linke oder eben auch vor allen Dingen die Grünen, die sagen, wir brauchen eigentlich gar kein eigenes Auto mehr. Wir müssen eher es hinkriegen, dass man gemeinsam auf die Straßen gehen kann und mit Sharing-Angeboten weiterkommt als bisher. Das ist den Grünen wichtig. Man sieht es auch an der Tempofrage. Es gibt ja dann CDU zum Beispiel oder FDP, die auf jeden Fall sagen, wo immer es geht, Tempo 50 entweder belassen oder wieder einführen. Die Linke hätte am liebsten Tempo 30 flächendeckend und auch die Grünen sagen, das müssen wir uns doch genauer angucken. Es gehört zur Verkehrssicherheit. Sicherheit. Nicht nur Kiezpoller, nicht nur Verkehrsberuhigung, eben in den einzelnen Kiezen, in den Regionen. Das wollen auch vor allen Dingen Grüne, Linke und SPD. Da auch CDU, AfD, FDP, die sagen, das sei Irrsinn. Verkehrsberuhigung mit Pollern und Kiezblocks soll es nicht geben.
2: Und gerade SPD, Linke und Grüne haben explizit die Vision, die Vision Zero, auch in ihrem Programm, also das Ziel, dass man in Berlin dahin kommt, dass niemand im Straßenverkehr.
8: 10.39 Uhr, RBB 24 Inforadio mit einer Falschfahrermeldung. Achtung, Autofahrer auf der A15 Forst, Dreieck Spreewald. Zwischen Forst und Cottbus Süd kommt Ihnen ein Falschfahrer entgegen. Bitte fahren Sie äußerst rechts und überholen Sie nicht. Ich wiederhole, A15 Forst, Dreieck Spreewald. Zwischen Forst und Cottbus Süd kommt Ihnen ein Falschfahrer entgegen.
2: Vision Zero auch in Ihrem Programm, also das Ziel, dass man in Berlin dahin kommt, dass niemand im Straßenverkehr ja im wahrsten Wortsinn unter die Räder kommt.
0: Ihr habt auch ein paar Töne eingeholt von externen Akteuren, Experten, Kommentatoren. In dem Fall jetzt hören wir gleich mal Carsten Schulze, der ist Vorstand für Verkehr und Technik beim ADAC, mit seiner Sicht auf die Wahlprogramme und seine Forderungen an die nächste Berliner Regierung.
9: Mobilität in Berlin muss bezahlbar, sicher, zuverlässig und verfügbar sein. Priorität haben aus unserer Sicht der Erhalt bestehender Infrastruktur, die zügige Sanierung von Brücken, ein effizientes Baustellenmanagement sowie der bedarfsgerechte Ausbau des ÖPNV. Gleichzeitig braucht Berlin einen konsequenten und praxisnahen Ausbau der Elektromobilität. Dazu gehört vor allem eine flächendeckende und nutzerfreundliche Ladeinfrastruktur, nicht nur in der Innenstadt, sondern auch in den Außenbezirken und an Pendlerknoten. Wichtig ist dabei eine technologieoffene Herangehensweise, die Innovationen ermöglicht und unterschiedliche Mobilitätsbedürfnisse berücksichtigt. Pragmatismus anstatt Ideologie ist wichtig, damit Berlin den wachsenden Herausforderungen gerecht werden kann.
0: Sagt der ADAC. Es gibt aber natürlich auch noch andere Meinungen, unter anderem von Ranghild Sörensen von Changing Cities. Auch da hören wir mal kurz rein.
10: Was rauskommt, ist immer wieder keine leeren Worthülsen, sondern echter Dialog. Sowas wie Parkraumbewirtschaftung. Berlin braucht Bus und Tram, die immer Vorfahrt haben. Gute Radwege, sichere Schulwege und grünere, saubere Plätze. Und diese Sachen werden von den Menschen nicht als absurde Ideologie wahrgenommen, sondern als realistische und machbare Maßnahmen für eine lebenswerte Stadt. Dafür würden wir gerne mit der kommenden Regierung zusammenarbeiten.
0: Und das ist natürlich dann die Frage, den Ball spielen wir gleich weiter. Wer würde denn da mit Changing Cities, mit Frau Sörensen drüber reden, über das Thema Parkraumbewirtschaftung? Oder anders gefragt, das leidige Thema Anwohnerparken. Hat es ja in der letzten Legislatur ist ja auch nicht geregelt worden.
2: Ich glaube, reden würden alle mit ihr, oder? Ist nur die Frage, was rauskommt. Und vor allen Dingen Zahlen will, glaube ich, keiner sagen.
1: Nee, es hat nämlich, das fand ich interessant, es hat niemand, keine einzige Partei hat in ihrem Wahlprogramm wirklich eine Zielzahl genannt, wie teuer Anwohnerparken künftig sein soll. Zur Erinnerung, 20,40 Euro gilt immer noch für 2 Jahre, also 10,20 Euro pro Jahr, damit ich mein Auto vor der Tür parken kann. Und dass das so nicht bleiben kann, das wissen alle. Die AfD will es andersrum. Die will das Anwohnerparken einschränken und preisgünstig, dass es so bleiben soll. Und auch die Linke will bisherige Parkgebühren beibehalten. Aber ich glaube, für alle anderen ist es klar, dass es deutlich hochgeht. Aber von so Zahlen, die SPD hatte ja schon mal 160 Euro ins Spiel gebracht, jetzt nichts mehr zu lesen, Jan.
2: Offenbar zu heiß. Also da ist die Formulierung bei der CDU dann, Anwohnerparken müsse bezahlbar bleiben. Das liegt, glaube ich, dann auch in der jeweiligen Geldbörse, was bezahlbar ist. Ja. Bei der SPD ist es das klare Bekenntnis zu höheren Preisen. Zur Erinnerung, bisher ist es ja nicht mal kostendeckend. Also der Aufwand der Verwaltung, der ist ja größer als das, was da bezahlt wird für diese 10,20 Euro. Für ein Jahr. Deswegen wird das, glaube ich, ein Thema sein, was dann diese Regierung der nächsten überlässt.
0: Kommen wir noch zu einem Thema, das immer ein Streitpunkt in Berlin gewesen ist bei der Verkehrspolitik, nämlich der Platz ist begrenzt, gerade in der Stadt. Wo bleiben denn dann die Radfahrerinnen und Radfahrer bei den Parteien?
2: Da haben wir eigentlich auch eine klare Aufteilung, wie wir sie die letzten Jahre auch erlebt haben. Die Grünen wollen das Rad eigentlich wieder zurückdrehen, diesen von ihnen so klassifizierten...
0: Rad zurückdrehen.
2: Ja, letztlich ja schon, nicht? Den Radwegestopp beenden ist die Formulierung. Die werden auch konkret, sie sagen, sie wollen endlich Radschnellverbindungen auch in Berlin bauen. 3, um genau zu sein. Einmal im Grunewald, dann die Ost-West-Route. Und wir haben ähnliche Bekenntnisse auch bei den anderen Parteien, die so links und in der Mitte stehen. Die wollen auch Radwege, geschützte Radstreifen bauen. Die CDU hat da so eine interessante Formulierung und sagt, sie will das eigentlich nur, dass Radwege dort gebaut worden werden, wo sie tatsächlich benötigt werden. Auch das ist, glaube ich, interpretationsfähig. Die AfD setzt auf Augenmaß beim Radwegeausbau. Und die FDP sagt sehr klar, also Radinfrastruktur an Hauptstraßen, die wollen wir klein halten. Das BSW zum Abschluss nochmal: sichere Radwege ja und wo notwendig auch baulich von der Fahrbahn getrennt.
0: Wo notwendig? Wer sagt, was notwendig ist? Das ist immer die Streitfrage, ganz genau. Dann wollen wir nicht eine Gruppe im Verkehr vergessen, die die größte ja darstellt, wird immer gerne vergessen, nämlich die Fußgängerinnen und Fußgänger. Wie kommen die denn bei den Wahlprogrammen weg? Ein Streitpunkt in der letzten Legislatur war ja jetzt immer die Frage, müssen wir weiter über E-Scooter stolpern oder können wir irgendwann auch einfach mal wieder geradeaus laufen?
1: Ich finde sehr interessant, dass ja Berlin immer noch E-Scooter hat, wenn man mal nach Paris guckt. Stadt, die das deutlich vorher eingeführt, aber schon 2023 die E-Scooter generell wieder verboten hat, weil eben so viele Leute gestolpert sind, weil die Flüsse davon voll waren. Und eben auch in Berlin zieht man ja ganz viele E-Scooter aus dem Landwehrkanal immer wieder raus. Aber abschaffen will es keiner, aber es sind sich einige dann doch sehr klar einig, dass man es nur noch an einigen Stationen, an fest umrissenen Stationen, Jelbi-Stationen oder anderen abstellen soll. Das sagt zum Beispiel die SPD, auch die CDU sagt das, die Grünen und Linken sowieso. Ich fand noch einen Begriff, den ich vorher so nicht so kannte, Geofencing, also digitale Zäune um Gehwege errichten. Also man soll versuchen, nicht nur das den Leuten zu verbieten, mit ihren E-Scootern auf dem Bürgersteig zu fahren, sondern das auch technisch unmöglich zu machen. Aber die AfD, die will, dass es so bleibt. Keine festen Stellplätze für E-Scooter.
2: Letztlich am Ende, ja, ist es so. Es ist natürlich klar, beim Thema Fußverkehr, finde ich, da kann man ziemlich gut sehen, dass die Programme sich immer sehr nett lesen. Natürlich, alle wollen sichere Kreuzungen. Alle wollen Barrierefreiheit. Manche wollen auch eine Bänke irgendwo aufstellen. So, aber da bleibt es dann am Ende des Tages auch relativ allgemein. Und selbst bei diesem relativ drängenden Thema, Angela hat es ja gesagt, mit den E-Scootern, wo andere Kommunen oder andere Großstädte ja zeigen, man kann Lösungen finden, ist man doch eher verhalten, kündigt eher vage Konsequenzen an und möchte dies probieren, jenes probieren, aber scheut sich davor zu sagen, bis dann und dann beenden wir das.
0: Interessant ist ja, dass gerade beim Abstellen von E-Scootern zum Beispiel in Berlin ja dieser Wildwuchs ist, dass man in einigen Bezirken kann man sie wirklich nur noch an wenigen Orten abstellen. In anderen Bezirken ist es quasi ein Free-for-all, also da ist quasi der gesamte Straßenraum für alles möglich. Ganz interessant, wir wollen natürlich auch noch hören, Roland Stimpel von Fuß e.V., dem Kommentator für Fußverkehrspolitik in Berlin schlechthin.
8: 10.46 Uhr, RBB 24 Inforadio, noch einmal mit der Falschfahrerwarnung. Achtung auf der A15 Forst, Dreieck Spreewald. Zwischen Forst und Cottbus Süd kommt Ihnen ein Falschfahrer entgegen. Bitte fahren Sie äußerst rechts und überholen Sie nicht. Auf der A15 Forst, Dreieck Spreewald, zwischen Forst und Cottbus Süd ein Falschfahrer.
0: Fuß e.V., dem Kommentator für Fußverkehrspolitik in Berlin schlechthin. Auch den habt ihr gebeten, euch mal seine Einschätzung zu den Wahlprogrammen zu geben.
11: Wir brauchen freie Gehwege, unverrümpelt von parkenden Fahrrädern, E-Scootern, Gastronomie, Ladesäulen und allem Möglichen. Natürlich auch unbefahren von den Fahrzeugen, die sich auf den Gehweg drängen. Und wir müssen gut über die Fahrbahnen kommen. Das heißt, wir brauchen da abgesenkte Bordsteine für die älteren Menschen. Wir brauchen gute Sicht darüber. Wir brauchen langsames Autotempo. Überall, wo Menschen zu Fuß über die Straße gehen, ist alles gefährlich, was mehr als 30 ist. Und wir brauchen mehr Zebrastreifen. Und da, wo es Ampeln gibt, müssen die länger grün sein.
0: Über das Thema Tempo 30 haben wir schon gesprochen. Da gibt es ja durchaus Linke und Grüne, die das verstärkt in der Stadt einführen wollen. Die Linke sogar flächendeckend in ganz Berlin Tempo 30. Aber diese kleinen, ich sag mal, nischigeren Themen wie abgesenkte Bordsteine oder mehr Zebrastreifen, taucht das in der Detailtiefe überhaupt auf?
1: Doch, das sind schon einige, die das sagen. Also gerade Überquerung für Menschen, die ja tendenziell immer langsamer werden, immer mehr mit Rollatoren drüber gehen sollen. Wie kommen die sicher über die Straße rüber? Das haben sich schon viele vorgenommen, aber so wie Jans auch ein bisschen gesagt hat, lässt sich halt auch einfach reinschreiben, dass man wirklich dann auch Ampeln hinkriegt, die diese Verkehrsschaltung haben, wenn man andererseits Autos nicht über die Gebühr anhalten will. Das ist dann immer, wie das in der Praxis dann nachher aussieht, wird man erleben.
0: Dann schauen wir jetzt noch auf den anderen großen Bereich des Verkehrs, denn es geht natürlich nicht nur darum, wie man Auto fährt und Rad fährt, sondern eben auch den ÖPNV benutzt. Busse, Bahnen, S-Bahnen, Trams. Die BVG hat ja in ihrer aktuellen Strategie eher die Losung ausgegeben, stabilisieren statt wachsen. Sprich, ausbauen will das Unternehmen sein Angebot erst, wenn es wieder besser läuft, gerade auch was die Verspätungen angeht. Wie stehen denn dann die Parteien dazu in ihren Wahlprogrammen? Was haben die mit der BVG, mit U-Bahn, Bus und Tram vor?
2: Also eine ganze Menge. Das ist einerseits das Bekenntnis, dass man sagt, der Betrieb muss jetzt wieder laufen. Wir müssen Personal beispielsweise stärken, die BVG unterstützen, dass sie das hinbekommt. Aber dann eben auch die sehr viel weitergehenden Pläne. Also die CDU hat wirklich sämtliche Linien eigentlich sich vorgenommen und will sogar eine neue U-Bahn-Linie Richtung Hohenschönhausen-Weißensee bauen. Also sehr ambitionierte Ausbaupläne. Wenn man sich mal vergegenwärtigt, wir krepeln gerade unten rum mit der U3 am Mexiko-Platz. Das kommt so peu à peu voran. Und da ist auch gar nicht sicher, ob die Finanzierung überhaupt steht. Also sehr, sehr ambitioniert. Die anderen Parteien gehen dann ein bisschen vorsichtiger zu Werke. Also da gibt's eher dann die Einschätzung, ja, Lückenschlüsse können wir uns vorstellen. Die Grünen argumentieren, wir wollen es eigentlich nur da, wo es wirklich Sinn macht. Die SPD hat so einige Linien, die sie sich rauspickt. Da sind durchaus, wenn man sich mal anguckt, wie es jetzt gerade läuft und wie schwierig es jetzt schon ist, wie wenig Geld jetzt schon da ist, sehr, sehr ehrgeizige Dinge in dem Parteiprogramm zu finden.
1: Ist völlig richtig. Ich fand das auch interessant bei der FDP. Die, kleine Partei, nicht im Abgeordnetenhaus, aber hatte auch riesen U-Bahn-Ausbaupläne. Dreidimensionale Verkehr ist bei Ihnen so ein Schlagwort, was ich echt spannend finde, weil man will eben unter die Erde mehr, man will auf der normalen Ebene, aber man will auch höher, man will mit Seilbahnen, Magnetbahnen und so weiter durch die Gegend. Aber ich fand auch interessant, dass andere Parteien, SPD, Grüne, Linke, dann auch verstärkt auf Straßenbahnausbau zum Beispiel setzen. Trams, weil die eben dann doch günstiger als U-Bahn sind. Mehr Busspuren wollen die Grünen natürlich. Das ist ja das, was wieder eingekürzt wurde von dem, was sie sowieso schon vorgelegt haben. Aber ÖPNV an sich ist in allen Programmen ziemlich fett und dick vorhanden.
0: Wer wieder von Tramstrecken in West-Berlin träumt, wird dann wo fündig?
2: Also wenn du so konkret fragst, das ist, glaube ich, die Linke, die das sehr explizit ausbuchstabiert, Richtung Spandau zu denken, ja. Richtung Hermannplatz. Die Linken sind schon auch in letzter Zeit immer die Trampartei gewesen. Natürlich auch im Osten natürlich beheimatet, da ist die Tram stark. Die Grünen sind auch sehr stark dabei, den Tramausbau weiterzudenken, das, was gestoppt wurde, wieder aufzunehmen. SPD auch eher tramfreundlich. Und vielleicht nochmal eine Idee, die vielleicht so eine kleine Partei vor sich herträgt. Das BSW hat auch eine alte Idee, wieder ein bisschen aufgewärmt, Oberleitungsbusse.
0: Oh,
2: das
0: stimmt.
2: Könnte eine Alternative sein. Also man kann Tram auch als Bus denken. Auch das geht.
0: Dann muss das Ganze natürlich bezahlt werden. Und da kommen wir bei den Ticketpreisen raus. Viele von uns haben ja das Deutschlandticket durchaus lieben gelernt. Zumindest dieses Konzept. Dann wurde da teilweise am Preis etwas rumgeschraubt. Ist denn Konsens bei allen Parteien?
2: Nein.
0: Bei dem Programm?
1: Konsens.
0: Ticket zu halten.
1: Sebastian.
2: Genau. Jan. Ja, also das ist wirklich spannend, finde ich, weil sich in dem ganzen Ticketbereich, da tun sich wirklich Unterschiede auf. Da hat man wirklich, wenn man so will, freie Wahl, kann hier ans Buffet gehen und auswählen, was man möchte, wenn es dann so kommen würde. Die FDP sagt sehr klar, also ihr Fokus sind nicht so sehr die Preise, eher Sauberkeit, Sicherheit, Pünktlichkeit, also Preise da eher nicht. Das BSW möchte gerne ein kostenloses Schülerticket für die ganze Region und die SPD hätte gerne wieder das Deutschlandticket zum Preis von 49 Euro.
1: Und die Linke, die will ja sowieso das Deutschlandticket billiger machen als Sozialticket für bedürftige Berliner erstmal einführen mit eben Gültigkeit im ganzen Bundesgebiet und sich dafür auch beim Bund stark machen, genau wie die Grünen das wollen. Ich fand interessant, dass die Linke einen eigenen Punkt hat, der heißt Tschüss Auto, Hallo D-Ticket. Also wer sein Auto abgibt, bekommt ein Jahr lang dafür das Deutschlandticket von der Linken geschenkt, so ja. Habe ich es verstanden.
2: Also von uns allen wahrscheinlich,
1: von uns,
2: ne?
1: Ja.
2: Steuerzahler.
1: Wie auch immer. Und die Grünen haben ja auch nochmal ein eigenes, oder nennen das Ganze Klimaticket für 9 Euro. Den hätten sie eben bisher dann nur für Berlin, aber würden sich im Bund auch gern dafür einsetzen, dass das dann halt auch bundesweit gilt. Und ich habe bei CDU und AfD dazu gar nichts gefunden.
2: Nee, aber wir wollen eins nicht verschweigen. Eine Revolution, die Linke noch perspektivisch anstrebt, nämlich einen fahrscheinlosen ÖPNV finanziert aus solidarischen Beiträgen. Das soll die Zukunft sein. Warten wir mal ab.
0: Dann kommen wir noch zu unserer kleinen Wahlspezialrubrik, den Randnotizen. Denn in diesen Programmen verstecken sich immer wieder so kleine, nischige Ideen, über die kann man gerne mal reden. Jan, du fängst an. Eine kleine Idee, die dir aufgefallen ist, wo du sagst, das ist schon interessant.
2: Da ist mir bei der AfD zum Beispiel aufgefallen, dass man dort überlegt, als Pilotprojekt doch die Paketzustellung Drohnen zu überlassen. Das ist ein gewisses Alleinstellungsmerkmal in Berlin für die AfD.
0: Okay, also ein Paketzustellung per Drohnen. Ich kann mir gar nicht vorstellen, was da schiefgehen kann in Berlin. Aber gut, könnt mit den Oberleitungsbussen des BSW zusammenstoßen, ja.
1: Und wo wir schon in der Luft sind, Magnetbahn, Magnetschwebebahn ist bei der CDU im Programm drin, der Dauerbrenner. Aber bei der FDP, ich habe ja schon mal gesagt, dass die von Dreidimensionalität spricht. Neben Seilbahnen, die soll es in zwei Bezirken geben, einmal Treptow-Köpenick, einmal Pankow, soll es auch noch eine geständerte Magnetbahn vom Alex über Lichtenberg nach Falkenberg geben und auch noch autonome Flugsysteme dazu.
8: Also 10.53 Uhr, RBB 24 Inforadio, noch einmal Achtung, Autofahrer auf der A15 Forstdreieck Spreewald. Zwischen Forst und Cottbus Süd kommt Ihnen ein Falschfahrer entgegen.
1: Magnetbahn vom Alex über Lichtenberg nach Falkenberg geben und auch noch autonome Flugsysteme dazu. Also die FDP ist wirklich in den Lüften unterwegs.
0: Flugtaxi. Oder was soll das dann sein?
1: So haben Sie es nicht genannt. Ganz genau nicht so, aber hört sich so an.
2: Die SPD eher nicht so abgehoben, dafür aber in starker Abgrenzung. Die sagen ziemlich klar, also das, was in den letzten 3 Jahren unter Schwarz-Rot, also mit uns auch passiert ist, das wollen wir eigentlich so nicht weiter. Wir wollen woanders weitermachen. Fand ich bemerkenswert, weniger als Projekt, sondern einfach als Standortbestimmung. Und dann am Schluss auch die Grünen vielleicht, die haben nämlich auch eine besondere Idee. Geschützte Abteile in der U-Bahn, speziell für Frauen.
0: Mir ist auch bei den Grünen noch eine Idee aufgefallen, die fand ich sehr spannend. Die Shibuya-Kreuzung. Wer das nicht kennt, in Tokio gibt es diese große berühmte Kreuzung im Stadtteil Shibuya, wo die Fußgänger von allen Seiten nicht nur normal über die Straße laufen können, alle zur gleichen Zeit von allen Straßenseiten, sondern auch diagonal über die große Kreuzung drüber. Gibt es dann quasi mehrere Ampelschaltungen und eine dieser Schaltphasen ist nur für die Fußgänger. Aber ganz ehrlich, in Tokio führt das dazu, dass dann die Touristen auf der Kreuzung stehen bleiben und versuchen, ein Selfie zu machen, weil sie auf der berühmten Shibuya-Kreuzung stehen.
1: In Berlin gibt es ja eine auch schon am Checkpoint, Charlie, wobei da ist mir nicht aufgefallen, dass die Leute stehen bleiben, um Fotos zu machen. Aber die auszudehnen, ja, ich weiß nicht. Ich glaube, es gibt Untersuchungen, dass das nicht so viel bringt, aber wer weiß.
2: Potsdamer Platz, warum nicht?
0: Ja, genau. Also auch da könnte dann wieder das Interesse der Autofahrer irgendwie an das Interesse prallen der Leute, die da gerne mit sich ein Selfie machen wollen auf einer schönen pittoresken Kreuzung, wobei mir da ehrlich gesagt gerade keiner einfällt in Berlin, die so pittoresk ist, dass man da mit sich selbst ein Foto machen muss.
1: Mörderisch eher als pittoresk. Genau.
0: Dann lasst uns noch kurz auf das Thema Infrastruktur schauen, denn ich habe es ja eingangs gesagt, diese vergangenen 3 Jahre standen auch im Zeichen der Bröckelbrücken. Nun weiß auch der Letzte, dass da ganz viel investiert werden muss. Laut Masterplan Brücken in Berlin müssen ja alleine in den nächsten 15 Jahren 175 Brücken komplett ausgetauscht werden, also komplett neu gebaut werden. Und da sind die saniert werden müssen, noch gar nicht mit drin. Stellt das irgendeine Partei in Frage, dass da Geld reinfließen muss?
2: Nö, habe ich zumindest so nicht dem Wahlprogramm entnehmen können. Also die CDU hat auch sehr klar einen Fokus gerade darauf, diese Brückensanierung umzusetzen, betrifft ja vor allen Dingen Straßenbrücken. Die AfD hat zum Beispiel auch ein Monitoring ins Spiel gebracht, dass man alle Brücken da sehr konsequent dann sich anguckt und dann auch entsprechend reagiert. Also das ist, glaube ich, unstrittig, dass da Berlin die letzten Jahre auf Verschleiß gefahren ist.
1: Und wenn die CDU da extra von 200 Millionen in Brücken spricht, bei anderen sind so viele Summen teilweise nicht genannt, aber ich glaube, dass ihnen klar ist, dass das riesig viel Geld kosten wird.
0: Vielleicht haben sie auch deswegen keine Summen genannt, weil da kann man irgendwie nur verlieren. Dann noch ein Aspekt beim Straßenbau, natürlich die A100, immer noch ein Thema. Der 16. Bauabschnitt ist ja nun nach vielen, vielen Jahren in der letzten Legislatur, dieser ausgehenden Legislatur, fertig geworden, aber eher unglücklich an den Start gegangen. Wer stellt sich denn hinter den 17. Bauabschnitt, dass der noch kommt?
2: Na, da ist die Rollenverteilung auch mal wieder sehr klar. Also SPD, die schwankt ja in den Jahren immer mal so, mal so, mal so. In puncto Autobahn ist im Moment dagegen. Grüne und Linke erteilen dem Projekt auch eine Absage. FDP, CDU und AfD sehr klar dafür. Die Linke hat noch einen sehr interessanten Aspekt ins Spiel gebracht, nämlich den 16. Bauabschnitt, der aktuell ja am Treptower Park endet, den sozusagen down zu graden, nicht mehr als Autobahn zu klassifizieren, sondern als Stadtstraße und dann eine Spur als Radschnellweg umzuwidmen. Da ist, glaube ich, der Bund noch dabei, der ein Wörtchen mitreden müsste, aber das ist sozusagen der weitestgehende Vorschlag.
0: Den Radweg auf die Autobahn?
2: Ja, letztlich, die Autobahn soll ja nicht mehr Autobahn sein. Die würde dann in diesem Bereich nur noch eine Schnellstraße, eine Stadtstraße sein, mit 2 Spuren vielleicht. Und dann kann auf den Standstreifen oder so, kann dann der Radweg sein.
0: Wenn man, und das machen wir jetzt zum Abschluss, diese Programme übereinander legt, wer kann denn dann laut dem, was wir jetzt auf dem Papier haben, überhaupt miteinander regieren nach der Wahl?
2: Na, vielleicht mal zwei Vorbemerkungen erstmal. Also das Wahlergebnis muss ja dann auch was Entsprechendes hergeben.
0: Klar.
2: Und Verkehr, glaube ich, wir hatten das am Anfang so ein bisschen, könnte, glaube ich, in dieser Entscheidung, die ansteht, nicht die allererste Geige spielen. Das mal vorweggeschickt, aber ansonsten, glaube ich, wenn wir das so hier uns hinlegen und angucken, sind die Dinge klar, oder?
1: Absolut. Also da gäbe es dann eine rot-grün-rote oder rot-rot-grün oder wie auch immer grün-rot-rote Koalition, die am besten in der Verkehrspolitik zusammenpassen und die anderen dann eben CDU, FDP, BSW und AfD, aber da reden wir ja auch nicht von Koalition, haben zumindest in der Verkehrspolitik deutlich mehr Überschneidungen als die linken Parteien.
0: Dann danke ich euch für eure Einschätzungen zum Thema Verkehrspolitik in den Wahlprogrammen. Wir werden natürlich noch genauer drauf schauen, auch nicht nur hier in der Spreepolitik, sondern im restlichen Programm. Und dann schauen wir mal, wie sich die Leute entscheiden. Aber wir hoffen natürlich, dass wir Ihnen hier so ein bisschen Orientierung geben konnten, wo die einzelnen Parteien in der Frage stehen. Danke euch beiden.
1: Gerne.
2: Sehr gern.
0: Und das war das Wahlspezial der Spreepolitik für diese Woche. 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
13: Entwarnung für die A15 Forstdreieck Spreewald. Zwischen Forst und Cottbus Süd ist kein Falschfahrer mehr unterwegs. Sie haben wieder freie Fahrt. A10 westlicher Berliner Ring Richtung Dreikafelland zwischen Großkreuz und Leest. 45 Minuten Stau an einer Baustelle. Stadtverkehr Berlin-Kreuzberg. Die Zossener Straße ist im Bereich der Zossener Brücke Richtung Mitte nach einem Unfall gesperrt.
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13: Um 11 Uhr mit Jonas Ziegler. Nach dem Fund von zwei Leichen an Ortrand im Kreis Oberspreewald-Lausitz ermittelt die Mordkommission. Es bestehe der Verdacht auf ein Tötungsdelikt, sagte ein Polizeisprecher am Vormittag. Bei den Toten handelt es sich den Angaben zufolge um eine Frau und einen Mann. Außerdem kam eine schwerverletzte Person in ein Krankenhaus. Was vorgefallen ist und in welcher Beziehung die Personen zueinander standen, ist unklar. Nach RBB-Informationen könnte es sich um einen Schusswaffenvorfall gehandelt haben. Die Waldbrände in Südeuropa erreichen ein immer bedrohlicheres Ausmaß. Im Südwesten Frankreichs mussten mehr als 140.000 Menschen in Sicherheit gebracht werden. In der Nähe der spanischen Hauptstadt Madrid sind mehrere Brände zu einem Großfeuer verschmolzen. Laura Janke.
14: Die Behörden haben mehr als 60.000 Menschen aufgefordert, die Region zu verlassen oder in ihren Häusern und Wohnungen zu bleiben. Die Regierung rief den nationalen Notstand aus. Das Militär hat die Einsatzleitung übernommen. Regionalpräsidentin Ayuso sprach vom schlimmsten Brand in der Geschichte der Region Madrid.
13: Mit einer großen Parade durch die Innenstadt feiert Berlin heute den Christopher Street Day. Mehr als 100.000 Menschen und viele Wagen- und Fußgruppen nehmen daran teil. Der Berliner CSD ist eine der größten Demonstrationen für Vielfalt und Menschenrechte in Europa. Die Parade startet um 12 Uhr auf der Leipziger Straße und führt zum Brandenburger Tor. Bei der An- und Abreise müssen Besucher Geduld mitbringen. Wegen Bauarbeiten ist zum Beispiel die Stadtbahn zwischen Friedrichstraße und Zoologischem Garten gesperrt. Das Institut der deutschen Wirtschaft warnt in einer Studie davor, sich neue Gasheizungen einbauen zu lassen. Wie die Rheinische Post berichtet, sagen Experten des IW voraus, dass sich die jährlichen Heizkosten dadurch bis 2040 fast verdoppeln werden. Stattdessen empfehlen die Autoren der Studie, Wärmepumpen zu nutzen. Das gelte auch für teilsanierte Altbauten. Anlass für die Studie ist das neue Heizungsgesetz der Bundesregierung. Es stellt frei, welche Heizungsart eingebaut wird. Der Chefankläger des Internationalen Strafgerichtshofs Kahn ist in der Affäre um Missbrauchsvorwürfe entlassen worden. Vertreter der Mitgliedstaaten des Weltstrafgerichts stimmten in New York mehrheitlich dafür, Kahn des Amtes zu entheben. Ihm waren von einer früheren Mitarbeiterin sexuelle Übergriffe vorgeworfen worden. Er wurde schon im Juni suspendiert. Soweit die Nachrichten. Das Wetter. Heute sonnig bis locker bewölkt und trocken, maximal 27 bis 30 Grad. Zurzeit in Berlin-Steglitz 23 und in Nauen 22 Grad. Schwacher Wind aus Süd bis Südwest. Morgen zunächst freundlich, im Tagesverlauf von Nordwesten gebietsweise Schauer und Gewitter bei 23 bis 30 Grad. Abschließend die Zeit. Es ist 11.03 Uhr.
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15: Werner Schoninger im Studio, ich grüße Sie. Trockene Böden, viele Kiefernwälder, ausbleibender Regen. Das sind beste Voraussetzungen für Waldbrände. Beobachten lässt sich das gerade in Frankreich, westlich von Bordeaux. Dort sind die seit Tagen brennenden Feuer kaum noch kontrollierbar. Zehntausende Menschen, Einwohner und Urlauber müssen ihre Unterkünfte verlassen, berichtet Frankreich-Korrespondent Kai Rienecker.
16: Eine gigantische Rauchwolke aus dem Brandgebiet hat inzwischen auch den Großraum.
13: 11.04 Uhr, RBB 24 Inforadio mit einer Gefahrenmeldung. Bitte Vorsicht auf der A10 südlicher Berliner Ring Richtung Dreieck Spreeau. Zwischen Schönefelder Kreuz und Königs Wusterhausen Behinderungen durch eine ungesicherte Unfallstelle auf der linken Spur.
15: Frankreich-Korrespondent Kai Rienecker.
16: Eine gigantische Rauchwolke aus dem Brandgebiet hat inzwischen auch den Großraum Bordeaux erreicht. Überall liegt beißender Brandgeruch in der Luft, Asche segelt vom Himmel. Die ersten Vororte von Bordeaux wurden evakuiert. Der französische Premierminister Le Cornu sprach nach einer Krisensitzung gestern Abend von 140.000 Menschen, die bereits in Sicherheit gebracht wurden. Vermutlich sind es inzwischen sogar mehr. Die französische Regierung mobilisiert nun auch die Armee. 500 Soldaten seien bereits im Einsatz, ebenso viele würden noch dazukommen, inklusive Sanitätsdienste. Wegen der sich drastisch verschlechternden Luftqualität sollen 1,5 Millionen FFP2-Masken auf den Weg in den Großraum Bordeaux sein. Das Feuer am Becken von Arcachon ist weiter außer Kontrolle. Der Premierminister sprach von einem sich selbst nährenden Feuer, das man in dieser Intensität bislang noch nicht kannte. Über 30.000 Hektar sollen im Departement Gironde bereits verbrannt sein, so der Bürgermeister einer der betroffenen Orte am Morgen. Hinzu kommt ein weiteres Feuer in der Nähe in der Touristenregion von Biscarrosse. In der Region hat es in der Nacht Gewitter gegeben. Ob dies jedoch einen nennenswerten Effekt auf die Brandgebiete hat, ist noch nicht erkennbar.
15: Informationen von Frankreich-Korrespondent Kai Rienecker. Ähnlich dramatisch wie im Großraum Bordeaux ist die Lage in Spanien, vor allem westlich der Hauptstadt Madrid. Auch dort sprechen die Behörden von Waldbränden in einem bislang unbekannten Ausmaß. Einzelheiten von Laura Janke.
14: Das Feuer sei auf seinem Höhepunkt und derzeit nicht zu löschen, erklärte der Leiter des Katastrophenschutzes. Es könne sich wegen des starken Windes weiter ausbreiten. Die Behörden haben mehr als 60.000 Menschen aufgefordert, die Region zu verlassen oder in ihren Häusern und Wohnungen zu bleiben. Die Regierung rief den Nationalnotstand aus. Das Militär hat die Einsatzleitung übernommen. Regionalpräsidentin Ayuso sprach vom schlimmsten Brand in der Geschichte der Region Madrid. Ministerpräsident Sanchez will heute im Einsatzzentrum in der Nähe von Madrid an einer Krisensitzung teilnehmen. Mehrere EU-Länder haben Löschflugzeuge entsendet und das EU-Programm Copernicus stellt Satellitenbilder zur Verfügung, die dabei helfen sollen, einen genauen Überblick über die Brände zu bekommen.
15: Redakteurin Laura Janke war das zur Waldbrandlage im Großraum der spanischen Hauptstadt Madrid. Jetzt ein ganz anderes Thema. Bunt und laut wird es heute in der Berliner Innenstadt. Hunderttausende werden zum CSD erwartet. Die große Parade von der Leipziger Straße zum Brandenburger Tor. Es geht um die Sichtbarkeit unter anderem von Schwulen, Lesben, Transpersonen, kurz gesagt Menschen, die sich oft als queer bezeichnen. Inzwischen hat sich international auch die Abkürzung LGBTI+ eingebürgert. Die Stadt Berlin wirbt offiziell für sich als tolerante und offene Hauptstadt, aktuell etwa an Litfaßsäulen. Bereits gestern wurde das CSD-Wochenende mit einem Dragmarsch durchs Regierungsviertel und einem Demokratieabend am Brandenburger Tor eröffnet. Julia Fissmann fasst zusammen und blickt voraus.
17: Höhepunkt der Veranstaltung am Vorabend der Christopher Street Day-Demonstration war der kurze Auftritt von Rapperin Ike Mel. Sie werde weiter für die Akzeptanz queerer Menschen kämpfen, versprach sie rund 8.000 Besucherinnen und Besuchern am Brandenburger Tor. Unter dem Motto »Haltung ist hot« startet am Mittag die Demonstration zum 48. Christopher Street Day in Berlin. 83 Wagen und über 50 angemeldete Fußgruppen ziehen von der Leipziger Straße über den Potsdamer Platz und die Siegessäule bis zum Brandenburger Tor. Hunderttausende Menschen werden erwartet, um für Vielfalt und Menschenrechte zu demonstrieren. Am Abend wird die Sängerin Sarah Connor am Brandenburger Tor auftreten. Dort werden auch die Soul of Stonewall Awards verliehen. Für ihr Lebenswerk werden die Intendanten des Theaters des Westens Peter Plate und Ulf Leo Sommer geehrt, da sie mit ihren Musicals queere Geschichten für ein großes Publikum erzählen.
15: RBB24-Reporterin Julia Fissmann. Kurz nach 12 spreche ich mit ihr live zum Start des großen CSD-Umzugs durch die Berliner Innenstadt. Der Abgang von Jens Spahn als Unionsfraktionschef hat dem Bundeskanzler eine Tür geöffnet, um seine Regierung neu aufzustellen. Das kann nochmal frischen Wind bringen, wenn der Umbau denn funktioniert. Der Übergang von Nina Warken an die Spitze des Kanzleramts hat noch störungsfrei geklappt, genau wie das Nachrücken von Carsten Linnemann ins Gesundheitsministerium. Aber der geplante Abgang von Patrick Schnieder als Verkehrsminister, der ist ziemlich verunglückt, denn der Nachfolger, den Merz präsentieren wollte, ist abgesprungen. Aus der Chance auf einen Neustart ist ein Fehlstart geworden. Das hat der Politikwissenschaftler Wolfgang Schröder heute früh bei uns im Programm gesagt. Und das offenbare ein grundsätzliches Problem von Friedrich Merz.
18: In dieser Entscheidung, den Verkehrsminister zu ersetzen, drückt sich das ganze Elend strategischer Orientierungslosigkeit eines Kanzlers aus. Weil man würde ja normalerweise davon ausgehen, wenn der Kanzler schon seit langem ein Unbehagen hat gegenüber seinem Verkehrsminister, das wissen wir ja seit vielen Monaten, dass er eine große Liste hat von Experten, die diese Position positiv ersetzen können. Und dann erlebt man, dass er per SMS und Anrufen versucht, einen Nicht-Experten auf diese Position zu setzen, dem morgens um 4 Uhr einfällt, dass er dafür eigentlich ungeeignet ist.
15: Ja, und woran liegt es eigentlich, dass Friedrich Merz oft so unglücklich aussieht bei seinen Personalentscheidungen? Wolfgang Schröder sieht es so.
18: Der Mann war ja 12, 13 Jahre außerhalb des politischen Sektors beheimatet. Er hat kein wirkliches Netzwerk, auf das er umfassend zurückgreifen kann, sondern die Personalentscheidungen sind sehr loyalitätsorientiert bei einer dünnen Personaldecke, auf die er zurückgreifen kann. Und das zeigt sich ein ums andere Mal. Und damit ist auch das, was man eigentlich beim Auswechseln, wenn man die Metapher des Fußballs mal nimmt, erwartet, dass am Ende so ein Joker kommt, der das Spiel nochmal rumreißen kann. Das haben wir ja hier überhaupt nicht, sondern da gibt es eigentlich ein Personaltableau, was wenig Erwartungen positiver Art auf sich zieht.
15: Das sagt der Politikwissenschaftler Wolfgang Schröder. Einbinden oder abgrenzen. Die Diskussion um die sogenannte Brandmauer geht weiter. Es war vor allem die Aussage von Michael Kretschmer, CDU-Ministerpräsident von Sachsen, der jüngst meinte, wer noch über Brandmauern rede, habe die Zeichen der Zeit nicht erkannt. Diese Zeichen, das sind zwei Landtagswahlen in Ostdeutschland im Herbst. Das sind hohe Umfragewerte für die AfD. Der Begriff der Brandmauer steht für die Haltung der Parteien, nicht mit der AfD zu kooperieren. Aber ist das noch zeitgemäß? Wie sieht es aus jenseits der Brandmauer? Wer wählt die Partei, die das Land polarisiert? Hauptstadtkorrespondent Frank Eichmann auf Spurensuche.
19: Das klassische Bild des typischen AfD-Wählers sieht vielleicht so aus. Er ist sozial abgehängt, steht weit rechts, kann wenig anfangen mit dem heutigen politischen System. Viel zu einfach, sagen Politikwissenschaftler. Wobei, beschreiben lässt sich der AfD-Anhänger schon, blickt man auf vergangene Wahlen, erklärt Roberto Heinrich von Infratestima.
20: Die Partei erzielt bei Männern wesentlich höhere Wähleranteile als bei den Frauen. Die Unterstützung für die AfD steigt mit dem Alter der Wähler. Sie fällt in den mittleren Altersgruppen am höchsten aus, um in den oberen Alterskohorten auch wieder abzufallen. Die Partei ist zugleich in den unteren und mittleren Bildungsgruppen vergleichsweise erfolgreicher. Und schließlich punktet die AfD auch besonders bei Personen, die ja ihre eigene persönliche wirtschaftliche Lage kritisch einschätzen.
19: Allerdings lassen sich in der AfD drei durchaus verschiedene Gruppen unterscheiden. Um die zu verstehen, reicht der Blick auf Alter, Bildung und Einkommen der Wählerschaft nicht aus. Wichtig, die Einstellungen und hier zunächst das Verbindende, sagt Politikwissenschaftler Oliver Lemke von der Ruhr-Universität Bochum.
21: Ein Einstieg über die Gruppen hinweg ist die Migrationseinstellung. Das ist also eine viel schärfere und strengere Handhabung im Bereich der Migration und Zuwanderung geben muss. Ebenfalls über die Gruppen hinweg ist das geringe Vertrauen in die politischen Institutionen gepaart mit einem Gefühl mangelnder Repräsentation.
19: Die mit Abstand größte Gruppe in der AfD ist das nationalkonservative Lager. Andere sprechen von den konservativen Hardlinern. Einer Studie der Uni Konstanz zufolge sehen sich hier fast 70% der AfD-Wähler. Was die Gruppe ausmacht?
21: Autoritäre Vorstellung, starker Staat, der muss härter durchgreifen. Und diese Gruppe zeichnet vor allem auch so ein durchdringender Kulturpessimismus aus. Also mit Deutschland geht es eigentlich im Prinzip bergab und die traditionellen Werte spielen keine Rolle mehr.
19: Etwa jeder fünfte AfD-Wähler fühlt sich wiederum durch das völkisch-nationalistische Lager vertreten. Hier wird Migration am schärfsten abgelehnt. Hier findet der Verfassungsschutz Anzeichen für gesicherten Rechtsextremismus. Das ist der Teil der AfD, erklärt Politikprofessor Oliver Lemke,
21: der gar nicht auf eine Form demokratischer Repräsentation eigentlich setzt. Das sind diejenigen, die jetzt in der AfD sich besser als vorher in anderen rechtsextremistischen Parteien besser vertreten fühlen, weil es einfach lauter, stärker ist und mehr Masse hat.
19: Am anderen Ende der AfD das wirtschaftsliberale, moderat-konservative Lager, das die AfD in ihrer Gründungsphase als eurokritische Partei prägte. Vielleicht gemäßigt, aber das gilt nur innerhalb der AfD.
21: Die haben mittlerweile ein echtes Ressentiment ausgebildet gegenüber unserer Vorstellung einer Parteiendemokratie. Das sind also Parteien in einem Konkurrenzkampf um Mehrheiten ringen.
19: Weshalb verächtlich von Alt- oder Systemparteien die Rede ist, die angeblich nur ihre Eigeninteressen durchsetzen und den Wählerwillen ignorieren. Was die Wählerschaft der durchaus verschiedenen Flügel und Lager der AfD dann wieder eint? Es geht nicht mehr darum, per Abstimmung gegen die anderen zu protestieren, sondern die AfD ist eine stabile politische Heimat geworden.
15: Frank Eichmann berichtete. Jetzt am Wochenende sollen die Temperaturen ja wieder steigen, könnte also voll werden in den Freibädern in Berlin und an den Badeseen in Brandenburg. Aber gerade da, wie ist die Wasserqualität nach dem Wetter auf und ab der letzten Wochen? RBB-Reporterin Sabine Löprig hat sich den Rangsdorfer See angesehen, südlich von Berlin im Landkreis Teltow-Fläming.
14: Gerade ist die Wolkendecke über dem Strandbad am Rangsdorfer See aufgerissen. Kühl ist es bei dem frischen Wind trotzdem und so sind gerade keine Badegäste im Wasser, sondern nur einige Surfer auf dem Wasser.
3: Wir haben 4 Windstärken, in Böen eine 5. Beaufort und ist zum Windsurfen ganz gut,
14: sagt dieser Surfer, der 2-mal pro Woche hier ist. Er weiß, dass die Wasserqualität des Sees beanstandet wird. Auf der offiziellen Badestellenkarte des Landes ist er daher mit Gelb markiert, und zwar wegen der geringen Sichttiefe. Für Nichtschwimmer extrem gefährlich, meint ein anderer Surfer.
3: Schon selber ihn rausgeholt, der nicht schwimmen konnte. Und es ist ein Top-Wassersport-See, aber wegen der Wasserqualität würde ich hier nie herkommen.
14: Momentan sieht es aber gut aus, sagt eine Besucherin, die sich immer vor dem Schwimmen im See über die Wasserqualität im Internet informiert.
4: Man sollte schon sich das angucken. Und gerade nachher, wenn es wirklich warm ist und die Leute mit den kleinen Kindern sind ja viele, da sollte man gucken, ob es in Ordnung ist. Aber es war eigentlich immer hier in Ordnung gewesen. Ich habe immer geguckt, bevor man reingeht, ist alles okay.
14: Auch Frank Kunitz, Amtsarzt im Kreis Teltow-Fläming, empfiehlt den Blick ins Internet. Auf der offiziellen Badestellenkarte sind die Ergebnisse der letzten Messungen festgehalten. Auffälligkeiten gab es da so gut wie keine, bis auf die geringe Sichttiefe einiger Seen. Aber die Situation könne sich schnell ändern, sagt Kunitz.
22: Dass wir beispielsweise mal eine Blaualgenwarnung herausgeben, und dann nach 2 Stunden rufen uns die Badegäste an, sie sehen gar nichts mehr. Das ist völlig normal.
14: Daher sollte man am besten vor Ort prüfen, ob man in Ufernähe zum Grund schauen kann oder im See Schlieren schwimmen. Im Zweifelsfall sollte man dann lieber nicht in den See.
15: Gemessen wird die Wasserqualität 4 bis 5 Mal pro Badesaison. Alles dazu finden Sie auf badestellen.brandenburg.de. Ein Beitrag von Sabine Löprig war das. Und hier geht es weiter mit Jens-Christian Gussmann.
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23: Der frühe Vogel fängt bekanntlich den Wurm und der frühe Radfahrer schafft es über die schlimmsten Berge. Bei der Tour de France steht heute die Königsetappe auf dem Programm. Über 5000 Höhenmeter sind zu bewältigen. Und sehr früh, nämlich schon in ein paar Minuten, geht es heute los. Aus den französischen Alpen, Holger Gerska.
24: Ja, eigentlich ist ja fast alles entschieden und dann kommt halt jetzt noch die Königsetappe, die wahrscheinlich die Abstände noch ein bisschen größer machen wird. Tadej Pogacar hat über 7 Minuten auf Remco Evenepoel, da wird mit Sicherheit nichts mehr passieren, aber es gibt schon noch einige interessante Aspekte, zum Beispiel den Kampf um das Bergtrikot, da hat Pogacar exakt 1 Punkt Rückstand auf Richard Carapaz aus Ecuador. Es geht um Platz 3 in der Gesamtwertung, Isaac Del Toro, ein Teamkollege von Tadej Pogacar und Paul Sexas, der junge Franzose, liegen nur noch wenige Sekunden voneinander getrennt. Pogacar hat hat angekündigt, sich ganz in den Dienst von Del Toro stellen zu wollen. Also das sind schon noch interessante Momente für diese Königsetappe über die berühmten Pässe, über den Croix de Fer und über den Galibier. Übrigens, Achtung, die Etappe beginnt viel eher als sonst und es wird schon kurz nach 16 Uhr die Zielankunft in Alpe d'Huez geben.
23: In einer Stunde schalten wir dann das erste Mal live an die Strecke. Basketball, mehr als 1,7 Milliarden Dollar, so viel hat LeBron James bereits verdient. Und es kommt immer noch Geld dazu, auch mit 41 hat er nämlich noch nicht genug. James hängt nochmal 2 Jahre dran und wechselt von den LA Lakers zu den Philadelphia 76ers. Details und Hintergründe von unserer US-Korrespondentin Nina Barth.
5: Ich will immer noch spielen, gewinnen und die Chance haben, noch einmal die Meisterschaft zu holen, hat LeBron James auf X geschrieben. Und ich glaube, ich kann den Philadelphia 76ers helfen, ein Meisterschaftsteam zu werden. Und ich freue mich riesig darauf, eine neue Fangemeinde zu begeistern und diese unglaubliche Reise ein letztes Mal zu beginnen, schreibt LeBron James außerdem. Dass der Superstar die Los Angeles Lakers verlässt, war klar. Und seit LeBron James das vor rund 3 Wochen verkündet hat, ist viel darüber spekuliert worden, wohin er geht. Der für viele größte Basketballer aller Zeiten. Bei den Philadelphia 76ers unterschreibt LeBron James einen 2-Jahres-Vertrag und verdient umgerechnet rund 7 Millionen Euro. Bei den Lakers waren es noch um die 47 Millionen. Aber James hat gleich klargemacht, es geht ihm nicht ums Geld bei seiner voraussichtlich letzten Station. Er ist ja schon 41. Bisher hat LeBron James mit jedem seiner 4 Vereine den NBA-Titel geholt. Und wenn er das mit den Philadelphia 76ers im Bundesstaat Pennsylvania auch schafft, dann wird das deren erster Titel seit 43.

0: 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Der erste Toy Story Film feierte Anfang 1996 auf der Berlinale in Deutschland seine Premiere. Damals wurde noch sehr viel über die Technik gesprochen, über die Computer und die Programme, die damals bei Pixar extra gebaut und entworfen wurden, um das erste Mal einen langen Trickfilm komplett am Computer zu animieren. Seitdem hat sich die Technik weiterentwickelt, die Toy Story Spielzeuge aber sind die alten geblieben und haben scheinbar nichts von ihrem Reiz eingebüßt. Teil 5 ist in den Vereinigten Staaten der bislang erfolgreichste Film des Jahres und läuft seit Donnerstag nun auch bei uns in den Kinos. Mehr über den Film und Woodys Comeback in der zweiten Hälfte von Abgedreht im Gespräch mit Michael Bulli-Herbig, der jetzt schon zum dritten Mal Spielzeug-Cowboy Woody seine Stimme geliehen hat. Und auch in unserem Blick auf die wichtigsten Kinoneustarts dieser Woche schauen wir zunächst einmal vor allem auf Toy Story 5. Ein Film wie ein guter alter Freund. Mitte der 90er Jahre brachte Pixar mit Toy Story den ersten komplett am Computer animierten Langfilm in die Kinos und legte damit den Grundstein für den Erfolg des Trickfilmstudios und eines neuen Trickgenres. Im neuesten Abenteuer, einer direkten Fortsetzung von Toy Story 4, geht es um den unaufhaltbaren Fortschritt elektronischer Spielzeuge. Für Unruhe im Kinderzimmer sorgt in diesem Fall ein Kindertablet, das es zwar auch nur gut meint, aber das Leben der achtjährigen Bonnie einsamer und trauriger macht. Also setzt Spielzeugchefin Cowgirl Jessie alles dran, Bonnies Kindheit zu retten und holt dafür sogar Woody aus dem Exil.
1: Wir finden täglich immer mehr vergessenes Spielzeug.
2: Wir sind verloren!
3: Die Technik übernimmt unser Zuhause.
1: Ich weiß nicht, Jessie. Spielzeug ist zum Spielen, aber Technik ist...
4: ist für alles.
5: Ich verliere Bonnie an dieses Gerät.
0: Spielzeug-Cowboy Woody ist älter geworden und auch Actionfigur Buzz Lightyear muss mit ansehen, wie seine jüngeren Versionen aus dem Star Command-Universum mittlerweile tatsächlich wie Drohnen fliegen können und nicht mehr nur so tun, als ob. Der Konflikt zwischen alt und neu, traditionell und modern, der hier erstmal als fast existenziell heraufbeschworen wird, löst sich dann allerdings etwas zu einfach in versöhnlichem Friede, Freude, Wohlgefallen auf, was etwas schade ist. Ansonsten aber bekommt man perfekte Toy-Story-Nostalgie im modernen Gewand. Tolle, liebgewonnene Charaktere und ein spaßig turbulentes Familienabenteuer. Toy Story 5. Obwohl es hier nicht zuletzt um die Erfindung eines Vibrators geht, viel prüder, altbackener und unsexier könnte Chérie, ich komme, die Erfindung der Lust fast nicht sein. Nur sehr, sehr lose basierend auf der wahren Geschichte rund um die deutschen Erfinder des weltberühmten Sextoys Womanizer, Michael Lenke und dessen Frau, probiert der Film auf französische Art und Weise lustig zu sein. Immerhin mit dem ziemlich beste Freundestar François Cluzy in der Hauptrolle. Er spielt Tom, der das Spielzeug fast nur deshalb erfindet, damit seine Frau nach über 20 Jahren Ehe einen Orgasmus bekommt. Mehr wird hier allerdings nicht erreicht. Bunte, weich gezeichnete Bilder und weichgespülte Pointen. Alles andere als ein Lustspiel. Chérie, ich komme. Schon ein bisschen älter ist Michel Francos Gesellschafts-, Klassen- und Beziehungsdrama Dreams Gefährliches Verlangen, das seit seiner Premiere auf der Berlinale vor fast anderthalb Jahren aber leider ein bisschen Staub angesetzt hat. Jessica Chastain als reiche Salonlöwin der kalifornischen High Society und Ballettstar Isaac Hernandez als eher mexikanischer Liebhaber spielen die Hauptrollen. Die beiden können nicht voneinander lassen, aber er darf nicht in den USA leben oder wenn, dann nur illegal. Sie wiederum will nur heimlich mit ihm zusammen sein. Ein Leben mit einem Immigranten könnte ihren Ruf zerstören, befürchtet sie. Dieser Konflikt schaukelt sich mit gegenseitigen Erniedrigungen so lange hoch, bis er sie schließlich in ihrem Ferienhaus in Mexiko einsperrt und vergewaltigt.
3: Ich möchte dir etwas sagen. Dann entscheidest du, ob wir noch zusammenbleiben oder nicht. Ob du möchtest, dass ich wieder hierher komme oder...
0: Toxische Beziehung, die in Gewalt mündet, als Gleichnis der Ungleichheit und der Verlogenheit im Umgang mit den mexikanischen Nachbarn. Arm und Reich, Frau und Mann, Verlangen und Verderben. Unterkühlt erzählt mit Charakteren, die vor allem als Stellvertreter funktionieren und leider nie lebendig werden. Spannend, gut gespielt, aber alles sehr gewollt. Dazu kommt, die Welt, über die der Film nachdenkt, hat sich seit Fertigstellung des Films rasant weitergedreht, so dass er fast wie ein Überbleibsel einer vergangenen Zeit wirkt. Dreams, gefährliches Verlangen. Die Neustarts der Woche im Überblick waren das. Ebenfalls neu angelaufen ist auch das Tiertherapeut

0: Trauerbewältigungsdrama »Ha, wie Habicht«, das auf dem gleichnamigen Buch von Autorin und Wissenschaftshistorikerin Helen MacDonald basiert und davon erzählt, wie Claire Foy als Helen hier den Tod ihres Vaters und unglaubliche Trauer zu bewältigen versucht, indem sie sich einen Habicht nach Hause holt und sich in die sehr besondere Beziehung und den Alltag mit diesem Tier vergräbt und flüchtet, bis auch sie merkt, dass sie einen anderen Ausweg aus ihrer Trauer finden muss. Etwas irritierend, was die innere Logik dieser Geschichte angeht, aber doch von bedrückender Schönheit. Ha, wie Habicht. Vor über 30 Jahren kam das erste Toy-Story-Abenteuer in die Kinos und wurde zum Meilenstein der Filmgeschichte. Die deutsche Stimme von Spielzeug-Cowboy Woody, im Original von Tom Hanks gesprochen, ist seit dem dritten Teil Michael Bulli Herbig, der sich selbst auch noch gut an sein erstes Toy-Story-Erlebnis Mitte der 90er Jahre erinnern kann.
1: Es war eine Mischung aus Faszination und auch ein bisschen verstörend, weil ich sozusagen diese menschliche Darstellung, die damals noch nicht so geglückt ist, fand ich echt bizarr. Ne? Und dachte ich, wow, krass, wie sieht der denn aus? Ne?
0: Der Fortschritt, den Computeranimation im Trickfilmbereich gemacht hat, lässt sich kaum besser ablesen als an den 5 Toy-Story-Filmen. Die animierten Menschen im ersten Film sahen wirklich noch fast verstörend aus. Alles war gröber, kantiger, pixeliger und nicht so perfekt. Heute muss man eher darauf achten, dass Animation nicht zu echt aussieht. Computertechnik ist mittlerweile das Normalste der Welt und schon längst auch buchstäblich in vielen Kinderzimmern angekommen. Und genau darum geht es letztlich im 5. Toy Story Film. Diesmal bekommen es die Spielzeuge mit einem Kindertablet und der Bedrohung durch soziale Medien zu tun.
1: Hat ja schon epische Züge, so dass du quasi nach 30 Jahren mit dem so aktuellen Film daherkommst. Also es ging immer darum, dass die Spielzeuge Konkurrenz bekommen, aber so relevant wie in diesem Teil hatte ich es nie empfunden. Also das, was da im Film passiert, das kennen wir alle.
0: Der Film, so Herbig, spricht damit, wenn auch auf sehr amüsante Art und Weise, ein durchaus ernstes Problem an.
1: Es gibt diese schöne Szene in Toy Story, ne, wo das Mädchen endlich mal eine Verabredung hat und mit ihrem Lieblingsspielzeug dahin geht und plötzlich ausgelacht wird, weil sie diejenige ist, die noch mit, ich sage jetzt mal, analogem Spielzeug sich abgibt und die anderen nur in ihre iPads und ihre Handys gucken. Aber das ist tatsächlich die Realität. Und am Ende ist es so, ich möchte nicht die ganze Verantwortung auf die Eltern schieben, aber die sind diejenigen, die das den Kids von Latz knallen.
0: Dann doch lieber mit den Kindern ins Kino und in einen Film, in dem die guten, handfesten Spielzeuge von damals mal wieder allerlei Abenteuer bestehen müssen, während einige von ihnen, insbesondere Cowboy-Figur Woody, die im Film von Herbig gesprochen wird, auch schon ein bisschen mit dem Alter und dem Älterwerden zu kämpfen haben. Ein Thema, mit dem nicht nur Spielzeuge manchmal ein paar Probleme haben.
1: Mir wurde dann auch bewusst, dass es Toy Story in meinem Leben schon 30 Jahre gibt, also die Hälfte meines Lebens. Also ich sag mal so, ich sehe die 60 auf mich zurollen, stört mich jetzt Status quo heute jetzt weniger. Ich frage mich, wie es sich anfühlt, wenn du dann mal so 61 bist und weißt, die nächste Hürde ist die 70. Das ist dann schon mal eine Ansage. Also da versuche ich mich dann an Clint Eastwood zu orientieren, der mit über 90 auch noch Filme macht. Vielleicht kriege ich das auch hin.
0: Michael Bulli Herbig zu hören als Woody in Toy Story 5. Das war abgedreht. Am Mikrofon verabschiedet sich bis nächste Woche Alexander Soyer.
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7: A10 südlicher Berliner Ring Richtung Dreieck-Spreeau zwischen Rangsdorf und Königswusterhausen. Stau nach einem Unfall plus 20 Minuten. Westlicher Ring Richtung Dreieck-Havelland zwischen Großkreuz und Leest 45 Minuten Stau an einer Baustelle. Stadtverkehr Berlin, Stadtring 100 zwischen Detmolder Straße und Kreuz Schöneberg Stau in beiden Richtungen an den Baustellen, jeweils 10 Minuten Verzögerung. In Rummelsburg ist die Karlshorster Straße im Bereich der Bahnbrücken nach einem Unfall gesperrt. Zurzeit Stau auf den umliegenden Straßen, vor allem auf der Hauptstraße in beiden Richtungen. In Mitte und Tiergarten gibt es Sperrungen wegen des Christopher Street Days.
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7: Um 11.30 Uhr mit Jonas Ziegler. In Ortrand im Kreis Oberspreewald-Lausitz sind am Morgen zwei Tote entdeckt worden. Außerdem wurde eine schwer verletzte Person gefunden, wie die Polizei dem RBB bestätigt hat. Hintergründe sind unklar. Sebastian Schiller, RBB 24.
2: Bei den beiden Toten soll es sich um einen Mann und eine Frau handeln. Der Verletzte soll sich in einem kritischen Zustand befinden und derzeit notoperiert werden. Nach RBB-Informationen soll es sich dabei um einen Rentner handeln. Das wollte die Polizei mit Verweis auf die laufenden Ermittlungen nicht bestätigen. Auch nicht, dass eine Schusswaffe gefunden worden sein soll.
7: Mit einer großen Parade durch die Innenstadt feiert Berlin heute den Christopher Street Day. Mehr als 100.000 Menschen und viele Wagen- und Fußgruppen nehmen daran teil. Der Berliner CSD ist eine der größten Demonstrationen für Vielfalt und Menschenrechte in Europa. Die Parade startet um 12 Uhr auf der Leipziger Straße und führt zum Brandenburger Tor. Bei der An- und Abreise müssen Besucher Geduld mitbringen. Wegen Bauarbeiten ist zum Beispiel die Stadtbahn zwischen Friedrichstraße und Zoologischem Garten gesperrt. In Frankreich haben die Behörden wegen der Waldbrände tausende Menschen aus Vororten von Bordeaux evakuiert. Laut Premierminister Le Cornu haben die Feuer ein noch nie dagewesenes Ausmaß erreicht. Bislang seien mehr als 140.000 Menschen aus den Regionen um Bordeaux in Sicherheit gebracht worden. Dort lagen die Temperaturen im Juli bislang durchschnittlich bei 32,2 Grad, deutlich höher als der Mittelwert früherer Jahrzehnte. In der Nähe der spanischen Hauptstadt Madrid sind mehrere Brände zu einem Großfeuer verschmolzen. Die Regierung hat den nationalen Notstand ausgerufen. Die deutsche Industrie verliert nach Angaben ihres Bundesverbands jeden Monat rund 15.000 Arbeitsplätze. BDI-Hauptgeschäftsführerin Gönner spricht von einer kritischen Lage. Dennoch sehe sie Chancen für einen Neustart, sagte Gönner der dpa. Gerade in der industriellen Produktion gäbe es durch den Einsatz künstlicher Intelligenz großes Potenzial. Voraussetzung für den Erfolg seien aber Rahmenbedingungen, die Investitionen ermöglichten. Russland und die Ukraine haben sich in der Nacht erneut gegenseitig angegriffen. Auf russischer Seite seien 8 Menschen getötet worden, hieß es von den Behörden. Ziel sei ein Ferienlager im besetzten Teil der ukrainischen Region Saporischschja gewesen. Im Nordosten der Ukraine starben wiederum 3 Menschen durch einen russischen Angriff. Eine Drohne habe eine zivile Einrichtung erfasst, erklärte die Regionalverwaltung von Sumy. Soweit die Nachrichten. 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Das Wetter. Heute sonnig bis locker bewölkt und trocken, maximal 27 bis 30 Grad. Zurzeit in Berlin-Steglitz 23 und in Nauen 22 Grad. Morgen zunächst freundlich, im Tagesverlauf von Nordwesten gebietsweise Schauer und Gewitter bei 23 bis 30 Grad. Die Zeit 11.33 Uhr.
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4: Was für die einen vielleicht nach Urlaub, Sommer, Sonne, Ferien, Ausflugsziel klingt, das ist für andere auch ein wichtiger Arbeitsort oder ein Geschäftsmodell. Das Wasser. Dazu zählen etwa Berufstaucher, Bootstouren oder Kreuzfahrtanbieter und Strandbadbetreiber. Auch in unserer Region lassen sich so einige Beispiele finden. Ich heiße Lisa Splanemann. Hallo. Sie hören die Reportagen aus Berlin und Brandenburg. Das Strandbad Wendenschloss in Köpenick wird seit einigen Jahren privat betrieben und muss deshalb Profit erzielen. Geschäftsführer Florian Kafka über das Konzept.
8: Wir haben grundsätzlich das gleiche Ziel wie die Berliner Bäderbetriebe, im Prinzip einen Ort zu schaffen, an dem man den ganzen Tag verbringen kann. Wir haben, ja, ich sag mal, unser Angebot ein bisschen anders aufgestellt bzw. ergänzt. Das ist, glaube ich, der Hauptunterschied, ja, dass wir hier im Strandbad Wendenschloss uns auf verschiedene Stützen fokussiert haben und nicht nur den Badebetrieb im Prinzip wirtschaftlich durchführen.
4: Und auch das Wetter spielt für Strandbäder, aber zum Beispiel auch Bootsverleiher natürlich eine wichtige Rolle. Denn bei gutem Wetter kommen auch mehr Gäste. Wirtschaftsreporter Martin Küper hat sich in der Region Firmen mit Arbeit in, am oder auf dem Wasser angeschaut. Welche Geschäftsideen gibt es? Vor welchen Herausforderungen stehen die Firmen? Und welche Zukunftspläne haben die Unternehmen? Martin Küper hat die Beispiele in dieser Woche vorgestellt.
9: Berlin als Kreuzfahrtziel, das gibt's, und zwar als Teil vieler Ostsee-Rundreisen. Da steht dann Oslo, Riga, Berlin. Und nur klein in Klammern Warnemünde dahinter. Leicht gemogelt könnte man sagen, Berlin hat das eigentlich nicht nötig, denn inzwischen gibt es eine eigene Kreuzfahrtszene direkt in der Hauptstadt und wie auf hoher See ist auch auf den heimischen Flüssen die Nachfrage groß und wird immer größer. Kreuzfahrtterminal Nummer 1, dieses stolze Schild am Ende einer Spandauer Sackgasse Richtung Havel, meint eine Anlegestelle mit Wendeschleife und Tankstelle, beides betrieben von Ingo Gersbeck.
10: Wir hatten damals nur 5 Anlegungen im ersten Jahr, 1999. 2001 hatten wir schon über 40 Anlegungen und 9 verschiedene Schiffe. Und jetzt in diesem Jahr sind es schon 16 verschiedene Schiffe mit über 140 Anlegungen.
9: Städte wie Berlin sind für Flussreisenanbieter zunehmend attraktiv, wie für das Schweizer Unternehmen Torgau Travel. Deutschlandchef Tim Starke erklärt, wie sie die Marktlücke besetzen in einer Stadt, durch die keine großen Ströme fließen wie Elbe oder Rhein.
11: Es ist eine kleine Wasserstraße und dadurch müssen wir mit den kleineren Schiffen arbeiten. Ein kleineres Schiff heißt auch ein bisschen kleinere Kabinen, ein bisschen kleineres Restaurant etc. Aber die Gäste sind mittlerweile bei dem Punkt, dass sie sagen, das andere kenne ich schon und möchte was Neues kennenlernen. Das ist das hier.
9: Damit meint Starke die Torgau Saxonia, die gerade in Spandau zur Fahrt nach Amsterdam vorbereitet wird. Fast 90 Passagiere passen auf das Schiff. Es gibt ein Restaurant, eine Lounge und ein großes Sonnendeck. Und 2 Kabinenkategorien, alle mit Fenster, aber die im oberen Deck lassen sich öffnen, die im unteren nicht. 12 Tage nach Amsterdam, das kostet pro Person 3.000 bis 4.000 Euro, all inclusive. Manche Fahrgäste treibt die pure Neugier, wie den Schweizer Emil Erné.
12: Man weiß eigentlich gar nicht ganz genau, wo das durchgeht, oder? Aber offenbar kann man überall noch auf dem Wasser fahren, von Berlin bis Amsterdam.
9: Es gibt mittlerweile viele Ziele, die von Berlin aus erreichbar sind. Hamburg zum Beispiel, Dresden oder Düsseldorf und auch entferntere Städte wie Prag, Breslau oder Brüssel. Begrenzt wird das Branchenwachstum derzeit nicht durch mangelnde Nachfrage, sondern durch den auch selbst mit verursachten Klimawandel. Das Team von Tim Starke muss den Betrieb managen, bei sinkenden Pegeln durch die wachsende Trockenheit.
11: Das ist ein durchgängiges Thema, was natürlich jetzt in den letzten Jahren zugenommen hat. Jetzt weniger hier in Berlin am Standort mit der Havel, eher auf Rhein und Donau. Das heißt, die Tage, an denen wir umrouten müssen, das heißt, wir können nicht bestimmte Orte anfahren oder auch das Schiff kommt beispielsweise nicht weiter, die sind mehr geworden.
9: Längerfristig stellt sich Starke auch auf Pegelprobleme in und um Berlin ein. Noch aber wächst das Geschäft und der Spandauer Terminalbetreiber Ingo Gersbeck würde gerne mitwachsen.
10: Ich will jetzt nochmal an das Wasser- und Schifffahrtsamt herantreten, dass man versucht, eine zweite Liegestelle zu finden oder dass die Schiffe auch doppellagig liegen können, wenigstens in einer Übergangszeit.
9: Bis vielleicht doch einmal eine größere Anlegestelle in Spandau entsteht, für die es zwar ein Plan, noch aber keine Genehmigung gibt. Mit Wasser verbindet man ja vor allem Freizeit, Ausflüge, Baden und Bootstouren. Auf dem Wasser aber lässt sich offenbar auch gut arbeiten. Und damit sind jetzt nicht Schiffsführer oder Matrosen gemeint. Gerade an heißen Sommertagen ist es hier immer frischer und oft auch grüner als in Büros oder im Homeoffice. In Berlin haben das 2 Anbieter erkannt, die jeder auf ihre Weise das Arbeiten mit einem Ausflug ans oder aufs Wasser kombinieren. Das Hausboot in der City Marina Rummelsburg heißt Wellenlänge und auf derselben sind wohl alle, die einen hellen Arbeitsraum, ein luftiges Oberdeck und ein leises Plätschern schätzen. Wer will, kann das festverteute Boot als Büro mieten, ein Perspektivwechsel aufs Wasser für kleinere Teams. Wie für die Pankower Grafikagentur, die heute ihre Laptops hier auspackt. Eine Idee der beiden Geschäftsführer Katja Glause und Wolf-Ludwig Kummetz.
13: Der Plan ist, denke ich, ein bisschen zu arbeiten, aber ich glaube vor allen Dingen miteinander zu sein.
14: So. Ja, auch mal wieder die Bürogemeinschaft zelebrieren. Wir sind schon ziemlich lange zusammen und da mal nicht nur immer am gleichen Ort, immer im gleichen Späti das Bier holen, sondern mal was anderes machen. Also.
9: Markus Lemke vermietet dafür sein Boot schon seit vielen Jahren. Unterwegs ist er damit nur noch für private Ausflüge. Ansonsten bleibt es in der Marina, denn das Rausgucken beim Schippern, so Lemke, lenke nur von der Arbeit ab.
15: Wir haben jetzt inzwischen viele Stammkunden. Viele kommen auch im Winter, weil wir betreiben das ganze Jahr über. Es ist im Winter auch eine besondere Atmosphäre, aber natürlich heute an so einem sonnigen Tag natürlich besonders gut zum Arbeiten.
9: Das Ganze kein Plan, sondern es hat sich einfach so entwickelt, erzählt der Bootsvermieter.
15: Wir hatten es ursprünglich für uns bauen lassen als Büroboot, meine Frau und ich, und haben gedacht, naja, wenn wir vermieten es auch an Firmen für Meetings, und wenn es nicht vermietet ist, dann nutzen wir es halt selbst. Aber wie das so ist, das lief gleich im ersten Jahr ganz gut, sodass wir eigentlich das selbst kaum noch nutzen können.
9: Spreeabwärts in Moabit liegt ein weiteres Schiff am Ufer, das Firmen und Verbände mieten können. Das Seminarschiff Orca ten Broke. Es ist deutlich größer als das Rummelsburger Schwimmbüro. Für bis zu 200 Gäste ist Platz. Hier geht es meist um Firmen-Events, Weiterbildung, vielleicht oder auch Präsentationen. Betreiber Felix Eisenhardt wirbt mit klimafreundlichem Antrieb, denn er ist mit seinem Schiff auch tatsächlich unterwegs.
16: Wir haben ja hier eine relativ große Dachfläche und die wird von der Photovoltaikanlage eingenommen. Und damit aber auch die Gäste diese Fläche nutzen können, können wir das gesamte Dach hydraulisch hochfahren, sodass der Bereich darunter auch für die Gäste zur Verfügung steht.
9: Mit Sonnenenergie auf dem Wasser. Das Konzept geht offenbar auf, wenn ab und zu ergänzt auch durch synthetischen Kraftstoff. Denn nicht immer scheint die Sonne kräftig genug, schon gar nicht im Winter.
16: Wir fahren das ganze Jahr über. Wir sind beispielsweise ein Schiff auch mit Fußbodenheizung. Also wir wollen im Prinzip ein auf dem Wasser befindlicher Seminarraum sein, der über das ganze Jahr auch nutzbar ist.
9: Eisenhardt sagt, er könnte mit der Nachfrage sogar ein weiteres Boot auslasten. Aber da geht es ihm wie so manchen anderen Boots- oder sogar Kreuzfahrtschiffbetreibern. Ein weiterer Liegeplatz wurde, bisher zumindest, nicht genehmigt. Mit einem eigenen Konzept will die Berliner Wirtschaftsverwaltung das wassertouristische Angebot der Hauptstadt besser vermarkten und damit auch die dort aktiven Unternehmen. Zwei Berliner Jungunternehmer spüren davon gerade gar nichts. Sie haben nicht nur eine Idee, sondern auch schon ein fertiges Produkt und fragen sich, warum sie damit zurzeit nicht so richtig von der Stelle kommen. Spadek nennen sie ihre Geschäftsidee. Dabei handelt es sich um ein umgebautes ehemaliges Hotelschiff, zurzeit noch vertollt an einem Köpenicker Industriegelände. Einer der beiden Erfinder ist Janis Wetzlauk.
17: Wir haben insgesamt 8 Whirlpools, kleine und große Whirlpools. Wir haben 3 verschiedene Saunen, wir haben einen Ruheraum, wir haben eine Spa-Bar und einen Platz hier hinten für Yoga, Meditation und verschiedenste andere Konzepte.
9: Er und sein Partner wollen, wie sie es nennen, einen Ort der Entschleunigung schaffen, ein Wellnessangebot mit Wasser auf dem Wasser. Wetzlauk ist nicht ganz neu im Badeboot-Business. Seit 7 Jahren betreibt er die sogenannten kleinen Badedampfer am Treptower Park. Schwimmende Whirlpools für Paare oder kleine Gruppen. Nun also das Ganze in größer und stationär. Ein Liegeplatz ist bereits angemietet, zentral am Osthafen an der Fernsehwerft, bisher eine leere Kaimauer.
17: Wir haben die Statik der Spundwand nachweisen lassen, wir haben eine rechtsgutachtliche Stellungnahme für diesen Standort erstellen lassen, sowie mit dem WSA, also der Verwaltung vom Wasseramt hier in Berlin, ein grundsätzlich grünes Licht für unser Konzept hier bekommen.
9: Doch das Wichtigste fehlt noch, die Genehmigung der ebenfalls zuständigen Senatsverwaltung. Wetzlauk und sein Partner brauchen nämlich auch grünes Licht von den Berliner Behörden, bisher warten Sie darauf.
17: Wir sind seit knapp 1,5 Jahren in Genehmigungsgesprächen mit Senat und Bezirk. Und ja, das gestaltet sich teilweise ein bisschen holprig. Wir haben verschiedene Dinge bereits umgesetzt und angepasst an den Konzepten und haben aber ein bisschen das Gefühl gehabt, dass von Anfang an das sehr kritisch gesehen wurde. Und wir wünschen uns eigentlich einen konstruktiven Austausch und die gleichen Chancen für ein solches Konzept wie andere Konzepte auf dem Wasser. Die wünschen wir uns auch.
9: Auf RBB-Nachfrage heißt es bei der Senatsverwaltung für Umwelt und Verkehr, der Antrag liege vor und befinde sich derzeit in Bearbeitung. Wie es ausgeht, ist also offen. Allmählich aber wird die Zeit knapp, denn ihren jetzigen Liegeplatz in Köpenick haben sie nur noch bis zum Jahresende.
17: Unsere größte Angst ist, dass wir hier mit dem Projekt in Berlin scheitern. Es wäre so schade für Berlin, es wäre total schade für uns. Wir haben ja wirklich Herzblut und Energie und Geld reingesteckt. Und ja, wir sind uns dann gezwungen, natürlich entweder Berlin zu verlassen oder irgendwie eine Lösung zu finden, dass wir unsere Firma wieder auflösen müssen.
9: Sobald die ersehnten Unterschriften aber vorliegen, so die beiden Gründer, könnte es schnell gehen. Spa-Betrieb im Osthafen schon in ein paar Wochen. Und falls es wieder erwarten doch nicht läuft, genauso schnell wäre man wieder weg. Ein Strandbad gewinnbringend zu betreiben, ist keine leichte Sache. Davon wissen die Bäderbetriebe ein Lied zu singen. Vielleicht auch ein Grund, warum sie so manches Strandbad in Berlin verpachten, wie beispielsweise Wendenschloss in Köpenick. Das liegt direkt an der Dahme und wird seit 2017 privat gemanagt. Doch wie macht man aus einem Strandbad einen florierenden mittelständischen Betrieb? Natürlich geht es auch in Wendenschloss vor allem um den Strand. Direkt an der Dahme in einem Wasserschutzgebiet gelegen, wird das sehr übersichtliche Gelände vor allem von Familien besucht. Mit wie vielen Badegästen man täglich rechnen muss, hängt, nicht überraschend, von den Temperaturen ab, so Geschäftsführer Florian Kafka.
8: Bei 27 Grad in der Ferienzeit liegen wir so ungefähr bei 500 Gästen am Tag.
9: Kafka und sein Team halten dabei die Eintrittspreise seit einigen Jahren stabil. 15 Euro zum Beispiel kostet hier der Tag für eine Familie. Am städtischen Strand Bad Wannsee zum Beispiel ist es 1 bis 2 Euro günstiger. Der Unterschied? Das Bad in Wendenschloss ist privat geführt, muss also einen Gewinn erwirtschaften. Mit dem Badebetrieb allein ist das nicht möglich. Ein Beispiel.
8: Wir haben hier eine kleine wunderschöne Kapelle zu stehen. Wir haben so 30, 40 freie Trauungen im Jahr.
9: Zwei Veranstaltungshäuser stehen für solche Anlässe und andere private Feiern auf dem Gelände. Aber auch Firmen können sie für ein Sommerevent mieten. Unterm Strich zählen die Betreiber mittlerweile etwa 150 Veranstaltungen im Jahr. Weitere Einnahmequellen in Wendenschloss, eine Bootsvermietung, ein Sommerkino und vor allem der große Biergarten.
8: Wir haben grundsätzlich das gleiche Ziel wie die Berliner Bäderbetriebe, im Prinzip einen Ort zu schaffen, an dem man den ganzen Tag verbringen kann. Wir haben, ja, ich sag mal, unser Angebot ein bisschen anders aufgestellt bzw. ergänzt. Das ist, glaube ich, der Hauptunterschied, ja, dass wir hier im Strandbad Wendenschloss uns auf verschiedene Stützen fokussiert haben und nicht nur den Badebetrieb im Prinzip wirtschaftlich durchführen.
9: Für so ein breiteres Konzept brauchen die Betreiber natürlich nicht nur Bademeister. Misst man nach gastronomischen Maßstäben, ist das Strandbad schon fast ein mittelständisches Unternehmen, das allerdings mit besonderen Bedingungen klarkommen muss.
8: Wir haben 40 Leute in etwa, die wir ganzjährig beschäftigen, die im Prinzip die Struktur dafür schaffen, auch im Hochsommer mit 80 oder 90 Leuten klarzukommen. Und ich glaube, die braucht man einfach ganzjährig. Das heißt, wir müssen uns auch Gedanken machen, wie der Winter bei uns aussieht.
9: Kafka und sein Team managen das Bad nun schon seit 7 Jahren. Doch trotz aller Angebote und Möglichkeiten, jeden Sommer müssen sie sich die Daumen drücken, dass das Wetter mitspielt. Und ihre Gäste sowieso.
4: Eine Reportage war das von Martin Küper zum Thema Arbeit in, am oder auf dem Wasser. Sie hören die Reportagen aus Berlin und Brandenburg. In vielen Regionen Deutschlands sind inzwischen Sommerferien. Und die Spree, die Havel oder der Wannsee sind auch beliebte Ausflugsziele für Touristen, die im Sommer für einen Städtetrip nach Berlin kommen. Für die Tourismusbranche in der Region ist derzeit Hochsaison. Allerdings läuft es für die Branche nicht mehr so einfach. Vor allem in den vergangenen Corona-Jahren gab es wegen der Maßnahmen weniger Gäste in der Hauptstadt. Aber auch der Blick auf 2025 zeigt, nach Zahlen des Statistikamts Berlin-Brandenburg haben im vergangenen Jahr insgesamt 12,4 Millionen Gäste die Hauptstadt besucht. Das seien knapp 3% weniger als 2024 gewesen. Die Mehrheit der Berlin-Gäste kommt aus dem Bundesgebiet. Nämlich knapp 8 Millionen haben im vergangenen Jahr in Berlin Urlaub gemacht. Doch auch hier zeigt sich, die Zahl der Inlandsgäste ist, nach Angaben des Statistikamts Berlin-Brandenburg, im Vergleich zu 2024 zurückgegangen. Dass die Tourismusbranche vor einigen Schwierigkeiten steht, spüren vor allem auch Berlins Stadtführerinnen und Stadtführer. Unser rbb24-Inforadio-Reporter Yasser Speck hat im Frühling mit einer Stadtführerin gesprochen, die seit mehr als 30 Jahren auf Berlins Straßen unterwegs ist. Er hat mit ihr über den Nachfragerückgang bei Führungen gesprochen und hat sich das Nikolaiviertel zeigen lassen. Sie hören jetzt die Wiederholung dieser Reportage.
18: Das Nikolaiviertel war bis auf 5 Häuser flächendeckend im Zweiten Weltkrieg zerstört worden. Ich bin in den 70er Jahren nach Berlin gekommen. Da sind wir hier noch über Balken, die über die Bombenkrater gelegt worden sind, balanciert.
19: Anna Hase trägt ein schwarzes Barett auf dem Kopf mit einer aufgestickten Blume, eine große Brille und hat golden geschminkte Augenlider. Sie ist über 80 Jahre alt und immer noch Stadtführerin. Im Nikolaiviertel führt sie besonders gerne. An einer Hausecke bleibt sie stehen. Auf den ersten Blick ist nichts zu sehen, aber Anna Hase weiß ganz genau, was hier mal stand.
18: Das ist der Pranger, wo die Leute an der Gerichtslaube, die ja nachgebildet wurde, immer Sonnabendvormittag, wenn sie verurteilt waren, an den Pranger gestellt wurden, bespuckt wurden und sie bekamen Halseisen, sie bekamen Daumenschrauben, sie bekamen Fußeisen.
19: Das Nikolaiviertel sieht aus wie eine mittelalterliche Kleinstadt. Nach der Zerstörung im Krieg wurde es in den 1970er Jahren wieder aufgebaut. Einige Häuser haben Fachwerk, es gibt enge Gassen und kleine Brunnen. Dass man sich in unmittelbarer Nähe des Alex befindet, merkt man nur, wenn man den Fernsehturm ab und zu über den Dächern erblickt. Seit 1991 ist Haase als Fremdenführerin in Berlin unterwegs, auch im Nikolaiviertel. Dabei war Stadtführerin zu werden nie der Plan von Anna Haase. Sie wollte immer etwas mit Mode machen, hat Schneidern in Dresden gelernt, Bekleidungstechnik in Berlin studiert und am Modeinstitut der DDR gearbeitet. Mitte der 80er Jahre stellte sie dann einen Ausreiseantrag und durfte im Sommer 1989 nach West-Berlin ausreisen. Sie fand eine Anstellung im sogenannten Fremdenverkehrsamt. Haase machte dort eine Ausbildung zur Stadtführerin und erkundet seitdem mit Touristinnen und Touristen Berlin. Doch die rosigen Jahre, in denen sie bis zu 4 Touren pro Tag hatte, sind vorbei.
18: Wir sind auf verschiedene Agenturen angewiesen, auf Zufälle, dass wir gefunden werden. Es ist schon komplizierter geworden in den letzten Jahren. Das macht mir Bedenken.
19: Die größte Veränderung habe das Internet gebracht, sagt sie. Davon sei sie sowieso enttäuscht.
18: Ich dachte, strukturierter oder eben, dass man da sehr schnell auf die Website des Einzelnen kommt. Aber ich werde dann eben wirklich nicht gleich zu Anfang gefunden, weil ich nicht so gut platziert bin und das auch nicht so kann.
19: Gerade die jungen Menschen würden sich lieber per App statt von ihr durch Berlin führen lassen. Und ganz besonders große Sorgen macht ihr die KI.
18: Ich denke, die künstliche Intelligenz, die wird uns auch noch sehr schaden. Wenn man dann eine Frage stellt, dann wird die beantwortet. Und ob die richtig ist oder nicht, das ist dann noch dahingestellt.
19: Anna Haase sieht sich als eine der letzten Stadtführerinnen ihrer Art. Sie kennt die Stadt so gut wie wenige andere in Berlin. Zur Zukunft ihres Berufs sagt sie:
18: Es wird ihn nicht mehr geben. Es wird alles über Digitales laufen, über Apps mit Bildern, und ich denke, das wird, ist nur noch eine Frage der Zeit, das wird vergehen.
19: Gehört Anna Haase wirklich zur letzten Generation Stadtführerinnen? Annika Bless vom Verband der Stadtführer Berlins glaubt nicht daran. Sie ist schon seit 1987 Stadtführerin in der Hauptstadt. Bless spricht etwas optimistischer von ihrer Branche.
20: Ich glaube schon, dass in 30 Jahren noch jemand durch Berlin führen wird, weil diese Apps, die können diese Begeisterung, dieses Persönliche nicht weiter vermitteln.
19: In Berlin gibt es hunderte Stadtführerinnen und Stadtführer. Eine genaue Zahl gibt es nicht. Der Beruf hat keine Innung oder Kammer, bei der man das erfragen kann.
20: Es gibt keine berufliche Anerkennung. Das ist eben auch schwierig dann mit Rentenrecht, mit Steuerrecht. Und wir fallen immer so wie die anderen Musikpädagogen oder Journalisten eben durchs Raster.
19: Alle, die es sich zutrauen, dürfen sich Stadtführerin oder Stadtführer nennen. Im Verband kämpfen sie seit über 30 Jahren für eine offizielle Anerkennung des Berufs. Erfolglos. Zu klein ist die Gruppe, als dass sich die Politik ernsthaft damit beschäftigt, sagt Bless. Für andere ist das Fehlen der Anerkennung aber kein Dorn im Auge, sondern eine echte Chance. Der Kreuzberger Verein Querstadt ein ist froh, dass der Begriff Stadtführerin nicht geschützt ist. Querstadt ein machen politische Bildung und bieten Stadtführungen an, die von ehemals obdachlosen Menschen und Menschen mit Migrationsgeschichte gemacht werden. In der Nähe des Hermannplatzes haben sie ihr Büro. Dort arbeitet der Projektmanager des Vereins, Clemens Poldrack.
21: Ich denke aber, dass es gut ist, dass der Begriff erstmal nicht geschützt ist, weil es halt Möglichkeiten eröffnet, dass Leute sich ausprobieren können. Und ich glaube, im Endeffekt die Resonanz, die Rückmeldung der Teilnehmenden bestätigt dann, ob sich so ein Angebot lohnt, ob was welche Qualität es hat oder nicht.
19: Die Stadtführerinnen und Stadtführer von Querstadt ein durchlaufen ein Coaching und werden unter anderem von Poldrack betreut. Bei Querstadt ein nutzen sie die sozialen Medien ganz bewusst.
21: Wir versuchen unser Angebot vielfältig sichtbar zu machen. Einerseits in den sozialen Medien, Instagram, Facebook, LinkedIn, wir haben YouTube.
19: Mit Erfolg, wie Poldrack sagt. Am Wochenende seien 10% der Gäste über Social Media auf sie aufmerksam geworden.
21: Die Nachfrage ist hoch, und dass es manchmal sogar Momente gibt, wo wir leider nicht die Nachfrage bedienen können.
19: Ein Luxusproblem. Das haben nicht viele in Berlin. In den vergangenen Jahren sind immer weniger Touristen in die Hauptstadt gekommen. Gerade die Briten, Russen und Israelis bleiben aus. Durch den Brexit und die Kriege. Das hat Auswirkungen auf die gesamte Tourismusbranche Berlins. Einmal im Jahr findet in Berlin die ITB statt, die internationale Tourismusbörse. In einer Halle ganz am Ende der Messe hat auch Visit Berlin seinen Stand. Eine Tourismus-Marketing-Organisation für die Hauptstadt. Deren Geschäftsführer ist Burkhard Kieker, ein großgewachsener Mann mit fast schwarzen Haaren und einem Seitenscheitel. Zu den geopolitischen Spannungen sagt er:
0: Die geopolitischen Entwicklungen sind natürlich auch wie eine Raffinerie. Sagen wir, das eine Rohr, das wird zugedreht, da veröffnet sich ein anderes. Das ist das Bild, wie ich mir das vorstelle. Dafür sehen wir, Chinesen sind bereit, ihr Geld im Ausland auszugeben. Wir hatten noch nie so viele chinesische Touristen in der Stadt wie im vergangenen Jahr. Das setzt sich fort. In Indien bildet sich eine Mittelklasse, die reisefähig ist mit Familie. Die brauchen übrigens auch Stadtführer. Die sehen wir hier verstärkt. Wir arbeiten an Flugverbindungen nach Indien. Das ist ein Kommen und Gehen. Das eine geht, das andere kommt.
19: Im vergangenen Jahr kamen 12,4 Millionen Touristen nach Berlin. Etwa 3% weniger als im Vorjahr.
0: Das Jahr war nicht einfach. Liegt auch daran, dass es ein ungerades Jahr war. Da fehlen uns die Foodlogistica, die ILA und die InnoTrans. Insofern wird es dieses Jahr schon darüber eine Menge neuer Gäste geben hier in der Stadt.
19: 2019, also vor der Corona-Pandemie und den Kriegen in der Ukraine und Nahost, kamen noch rund 14 Millionen Touristen nach Berlin. Deutlich mehr als im vergangenen Jahr. Da wolle man wieder hin, so Kieker.
0: Wenn Sie sich Berlin anschauen, die gesamte Besucherökonomie, und dazu gehören unsere Partner, die Stadtführerinnen und Stadtführer ganz wesentlich, ist auf das Empfangen von Gästen ausgerichtet. Und insofern ist es natürlich unser Ziel, möglichst schnell wieder auf diese 14 Millionen zu kommen.
19: Alles halb so wild, das wird schon. Dieses Gefühl möchte Burkhard Kieker vermitteln. Anna Hase teilt dieses Gefühl nicht. Während der Führung durch das Nikolaiviertel erzählt sie, dass ihre Buchungen rückläufig sind. Am Ende der Tour setzt sie sich auf eine Bank vor der Nikolaikirche. Die Sonne scheint, es ist warm. Wenn sie irgendwann keine Buchungen mehr bekommt, was dann?
18: Ja, dann muss ich mich einschränken und mein Leben anders organisieren.
19: Sie hofft, dass es nicht dazu kommt und sie so lange weitermachen kann, wie es geht. Das ist keine Floskel von ihr. Die über 80-Jährige meint das wörtlich.
18: Ich träume davon, tot im Bus umzufallen, damit sie noch Probleme haben, die Leiche zu entsorgen.
19: Stadtführen bis zum bitteren Ende. Sie lacht dabei, aber es ist Galgenhumor. Für die Stadtführerinnen vom alten Schlag wird es immer schwieriger, über die Runden zu kommen. Sie verlieren an Sichtbarkeit durch die sozialen Medien und das Internet. Manche andere wissen, diese neuen Medien besser zu nutzen. Doch alle sind sie auf eines angewiesen. Touristen, die nach Berlin kommen. Bleiben die aus, ist die gesamte Branche in Gefahr.
4: Eine Reportage war das von RBB 24 Inforadio-Reporter Yasser Speck über die schwierige Lage von Stadtführerinnen und Stadtführern in Berlin. Das waren die Reportagen aus Berlin und Brandenburg. Mein Name ist Lisa Splanemann und hier geht es jetzt weiter mit den Meldungen. Vorher aber noch ein Blick auf die Straßen.
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1: Brandenburg A10 westlicher Berliner Ring Richtung Dreieck Havelland zwischen Großkreuz und Leest Stau an einer Baustelle plus 45 Minuten und in Richtung Dreieck Werder Stau zwischen Potsdam Nord und Vöben plus 30 Minuten. A11 Berlin Richtung Stettin Stau zwischen Dreieck Barnim und Bernau Süd plus 10 Minuten. Stadtverkehr Berlin Stadtring A100 zwischen Detmolder Straße und Kreuz Schöneberg staut es sich in beiden Richtungen an den Baustellen. Es dauert jeweils 10 Minuten länger. In Rummelsburg ist die Karlshorster Straße im Bereich der Bahnbrücken nach einem Unfall gesperrt. Zurzeit Stau auf den umliegenden Straßen, vor allem auf der Hauptstraße in beiden Richtungen. Und wegen des Christopher Street Days gibt es Sperrungen in Mitte und Tiergarten auf der Straße des 17. Juni und auf der Leipziger und Potsdamer Straße, sowie wegen der Parade bis zum späten Nachmittag auch in Schöneberg, unter anderem im Bereich Bülow-Kleiststraße und Neulendorfplatz. Wo immer Sie unterwegs sind, wir wünschen Ihnen eine gute Fahrt.
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2: Um 12 Uhr mit Alexander Schmidt-Hirschfelder. Nach dem Fund von zwei Leichen in Ortrand im Kreis Oberspreewald-Lausitz ermittelt die Polizei wegen eines Tötungsdelikts. Das hat ein Sprecher der Polizei in Cottbus bestätigt. Patrick Buchmüller, RBB 24.
3: Die Leichen wurden laut einem Sprecher im Nebengebäude eines Wohngrundstückes gefunden. Genauere Angaben wurden nicht gemacht. Unklar ist auch, in welcher Beziehung die 45-jährige Frau und der 57-jährige Mann standen. Und was ein 80-jähriger Mann damit zu tun hat, der schwer verletzt ins Krankenhaus gebracht wurde. Nach Informationen des RBB-Studios in Cottbus soll eine Schusswaffe entdeckt worden sein. Das hat die Polizei unter Verweis auf die Ermittlungen bisher weder bestätigt noch dementiert. Seit dem Morgen sind am Tatort Kriminaltechniker im Einsatz, die Spuren und Beweismittel sichern.
2: Mit einer großen Parade durch die Innenstadt feiert Berlin heute den Christopher Street Day. Mit mehr als 100.000 Menschen und vielen Wagen- und Fußgruppen soll es wieder eine der größten Demonstrationen für Vielfalt und Menschenrechte in Europa werden. Die Abschlusskundgebung findet am Abend am Brandenburger Tor statt. Die Waldbrände in Südeuropa nehmen immer bedrohlichere Ausmaße an. In Spanien mussten sich rund 25.000 Menschen in Sicherheit bringen, in Frankreich mehr als 140.000. Zur Lage an der französischen Atlantikküste Kai Rienecker.
4: Die ersten Vororte von Bordeaux wurden evakuiert. Die französische Regierung mobilisiert nun auch die Armee. Wegen der sich drastisch verschlechternden Luftqualität sollen 1,5 Millionen FFP2-Masken auf den Weg in den Großraum Bordeaux sein. Das Feuer am Becken von Arcachon ist weiter außer Kontrolle. Der Premierminister sprach von einem sich selbst nährenden Feuer, das man in dieser Intensität bislang noch nicht kannte.
2: Der Iran-Krieg greift zunehmend auf die Nachbarländer über. Über Saudi-Arabien wurden zwei Raketen abgeschossen, die mutmaßlich Ölraffinerien treffen sollten. Die Geschosse kamen nach bisherigen Erkenntnissen aus einer Region im Jemen, die Houthis kontrollieren. Die Miliz ist mit dem Iran verbündet. In der Nacht hatte Saudi-Arabien Ziele im Jemen angegriffen. Für Brandenburg wird dieses Wochenende nach Einschätzung von Experten eines der verkehrsreichsten des Jahres. Hintergrund ist, dass 14 von 16 Bundesländern inzwischen Ferien haben. Verkehrsexperten sehen Staugefahr auf den Hauptreiserouten, vor allem in Richtung Nord- und Ostsee, nach Tschechien und Polen. Außerdem gäbe es viele Baustellen, die meisten auf der östlichen und westlichen A10. Soweit die Nachrichten. 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Das Wetter heute sonnig bis locker bewölkt und trocken, maximal 27 bis 30 Grad. Zurzeit in Steglitz 23 und in Nauen 22 Grad. Morgen zunächst freundlich, später Schauer und Gewitter bei bis zu 30 Grad. Abschließend die Zeit 12.03 Uhr.
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1: Im Studio Werner Schoninger, herzlich willkommen. Wer heute in Berlin S- oder U-Bahn fährt, sieht möglicherweise Männer, Frauen oder Transpersonen in bunten Verkleidungen, hautengem Leder, oft mit viel Haut. Menschen, die auf dem Weg sind zur großen Parade zum Christopher Street Day durch die Innenstadt. Hunderttausende werden zu der Demo für Vielfalt und Menschenrechte erwartet. Kurz zur Vorgeschichte. In der New Yorker Christopher Street haben sich 1969 Schwule, Lesben und Transpersonen gegen Polizei Willkür gewährt. Das gilt weltweit als Startpunkt der jüngeren Emanzipationsbewegung. Inzwischen nennen sich viele auch queer oder bezeichnen sich als Teil der LGBTI-Plus-Community. Das Motto heute in Berlin, Haltung ist hot. Fragen wir doch mal RBB24-Reporterin Julia Fissmann an der Strecke. Hallo Julia.
5: Ja, hallo.
1: Der CSD ist gleichzeitig politische Demonstration und großes Straßenfest. Für welche Haltung, welche Botschaft steht der CSD?
5: Ja, für eine demokratische Haltung auf jeden Fall. Angesprochen wird hier auch die Abgeordnetenhauswahl im September. Der CSD ruft auf, demokratische Parteien zu wählen. Ich habe mit Julia Mioska vom Vorstand des CSD darüber gesprochen.
6: Ja, was gibt es Besseres, als Haltung zu haben, sich für Demokratie, Menschenrechte und eine offene, vielfältige Gesellschaft einzusetzen?
5: Ja, und die anstehenden Landtagswahlen insgesamt in der Bundesrepublik machten den CSD-Veranstaltern natürlich auch Sorgen. Thomas Hoffmann vom Vorstand sagt, es ist eben wirklich wichtig, Haltung zu zeigen.
7: Wenn wir auf die Wahlprognosen schauen, dann sehen wir ganz genau, was die Problematik ist, nämlich, dass eine Partei in allen Wahlumfragen führt, die offen sich gegen queere Menschen einsetzt. Deswegen ist es wichtig, da auch wirklich im Freundes- und Bekanntenkreis für zu sensibilisieren, was das eigentlich für uns bedeutet und deswegen für alle Haltung zu zeigen.
5: Ich habe hier auch schon zwei Schwule getroffen, Axel und Hans, die seit 38 Jahren ein Paar sind und sie haben einen Fächer dabei, auf dem steht AfD-Verbot jetzt. Also das ist eins der vorherrschenden Themen hier heute.
1: Was sind denn die weiteren konkreten Themen, die die Menschen auf dem CSD bewegen?
5: Die zunehmende Hasskriminalität macht vielen Menschen hier auf dem CSD große Sorgen. Die Hasskriminalität hat sich verdreifacht im vergangenen Jahr. Räume für die queere Community mussten schließen, wie das Schwutz zum Beispiel. Es ist immer schwieriger, eben an Community-Räume heranzukommen. Und deswegen sei es wichtig, sich hier auf dem CSD zu präsentieren, zu zeigen, wie eben eine queere Community lebt. Ganz vorne weg im CSD Outfit, die Drag Queen Michelle de la Rose, ein bisschen wie eine blaue Meerjungfrau gekleidet mit einer wunderbaren Kopfbedeckung in Blau, weil sie sagt, Blau gehört zum Regenbogen und darf keiner Partei überlassen werden.
8: Ja, Haltung ist hot, ganz klar. Wir müssen für unsere Rechte auf die Straße gehen, leider immer noch. Und deshalb müssen wir auch Haltung zeigen. Und Haltung ist dadurch immer hot.
1: Wer ist denn vom bekannten politischen Personal gesichtet worden, um seine Solidarität mit LGBTI+ zu zeigen?
5: Ich bin hier gerade an dem Wagen vom CSD, der gleich den Demonstrationszug anführen wird. Und da war Dr. Jan-Marco Lutschak von der CDU zu sehen. Steffen Krach von der SPD, Werner Graf von Bündnis 90 Die Grünen und Elif Eralp von Die Linke. Sie zeigen sich hier ganz bewusst, um eben Solidarität auch auszudrücken. Die demokratischen Parteien haben sich jetzt auch im Vorfeld des CSD für die Happy Pride 2032 in Berlin ausgesprochen. Also die weltweit größte Pride-Veranstaltung soll nach Berlin kommen. Das ist natürlich auf jeden Fall eine große Hoffnung und an diesem Wagen ist eben auch offiziell der CSD eröffnet worden mit diesen Worten. Happy Pride! Happy Pride!
1: Happy Pride, das war RBB24-Reporterin Julia Fissmann von der Berliner CSD-Parade. Vielen Dank.
5: Sehr gerne.
1: In Frankreich breiten sich die großen Waldbrände weiter unkontrolliert aus. An der Atlantikküste westlich von Bordeaux mussten inzwischen mehr als 140.000 Menschen in Sicherheit gebracht werden, sowohl Anwohner als auch Urlauber. Katrin Karke mit aktuellen Informationen.
9: Die ersten Vororte von Bordeaux wurden evakuiert. 500 Soldaten der französischen Armee unterstützen die Einsatzkräfte. Ebenso viele sollen noch dazukommen, inklusive Sanitätsdienste. Wegen der immer schlechter werdenden Luftqualität sollen 1,5 Millionen FFP2-Masken auf dem Weg in den Großraum Bordeaux sein. Das Feuer im Urlaubsgebiet bei Arcachon ist weiter außer Kontrolle. Der Premierminister sprach von einem Feuer, das man in dieser Intensität bislang noch nicht kannte. Auch in Spanien verschärft sich die Lage. Westlich von Madrid wütet ein Großfeuer, das laut Katastrophenschutz derzeit nicht zu löschen ist. Die Regionalpräsidentin spricht vom schlimmsten Brand in der Geschichte der Region.
1: Redakteurin Katrin Karke zur Lage in den französischen und spanischen Waldbrandgebieten. Versprechen müssen gehalten werden, sehen viele, aber eben nicht alle so. Frühere Bundesregierungen hatten zum Beispiel Afghaninnen und Afghanen, die in ihrem Heimatland gefährdet sind, eine Aufnahme in Deutschland versprochen. Im Dezember hat die Merz-Regierung dann einen pauschalen Aufnahmestopp verhängt. Jetzt hat das Bundesverfassungsgericht entschieden, dieser pauschale Aufnahmestopp verstößt gegen das Verbot der Willkür. Das bedeutet aber nicht, dass Betroffene jetzt in jedem Fall Anspruch auf Aufnahme in Deutschland haben. Klingt kompliziert, Max Bauer erklärt es uns.
10: Seit 2021 die Taliban wieder an die Macht gelangt sind, sind viele Menschen in Afghanistan gefährdet. Menschen, die für die Bundeswehr oder das Entwicklungshilfeministerium gearbeitet haben, aber auch Menschen, die für die Demokratie im Land, für Frauenrechte und Rechtsstaatlichkeit aktiv waren. Für sie hatte Deutschland verschiedene Aufnahmeprogramme geschaffen, damit sie in Deutschland Schutz bekommen können. Über 36.000 Menschen wurden aufgenommen. Im Dezember 2025 hat die Regierung von Friedrich Merz Aufnahmezusagen für viele Afghaninnen und Afghanen pauschal widerrufen. Unter anderem für die, die auf der sogenannten Menschenrechtsliste standen. Von dem Widerruf betroffen war auch eine Afghanin. Sie klagte für sich und ihre minderjährigen Söhne auf ein Visum, bekam vor deutschen Verwaltungsgerichten aber nicht Recht und legte dann Verfassungsbeschwerde beim Bundesverfassungsgericht ein. In Karlsruhe hatte sie nun Erfolg. Karlsruhe sagt, die pauschale Rücknahme der Aufnahmezusagen war rechtswidrig. Deutschland könne die freiwillig abgegebenen Aufnahmeerklärungen zwar wieder zurücknehmen, aber eben nicht pauschal für alle Betroffenen. Es müsse immer eine Einzelfallentscheidung geben, bei der die individuellen Belange der jeweils betroffenen Afghaninnen und Afghanen zur Kenntnis genommen und berücksichtigt werden. Mareile Dedekind von der Gesellschaft für Freiheitsrechte, die die Klage unterstützt hat.
11: Die Entscheidung des Bundesverfassungsgerichts bedeutet für die Betroffenen, dass die Bundesregierung endlich ihre individuellen Belange in den Blick nehmen muss und bei ihrer Entscheidung über ihre Aufnahme auch berücksichtigen muss. Insofern ist es ein Erfolg.
10: Allerdings nur ein kleiner Erfolg für die Frau aus Afghanistan und andere, die noch in Pakistan festsitzen und darauf hoffen, nach Deutschland kommen zu können. Denn das deutsche Verfassungsgericht hat entschieden, dass es keinen Anspruch auf ein Visum geben muss. Laut Gesellschaft für Freiheitsrechte müsse es einen solchen Anspruch aber geben,
11: weil die Bundesregierung ihnen gegenüber den Schutz zugesagt hat und damit grundrechtlich eine Verantwortung für ihr Leben und ihre körperliche Unversehrtheit übernommen hat.
10: Die Schutzsuchenden hätten darauf vertrauen dürfen, dass sie nach Deutschland kommen können.
11: Deutschland hat ihnen bereits vor Jahren eine Aufnahme zugesagt, hat sie dann veranlasst, aus Afghanistan nach Pakistan oder Iran auszureisen, hat sie unterstützt, hat sie versorgt, weiter untergebracht. Und deswegen durften die Schutzsuchenden darauf vertrauen, dass sie nunmehr auch einreisen dürfen.
10: Karlsruhe weist diese Argumente aber nun zurück. Das Gericht erkennt keinen Anspruch aus einer deutschen Schutzpflicht für die Menschen aus Afghanistan. Auch der Grundsatz des Vertrauensschutzes oder die Gleichbehandlung mit den Zehntausenden, die schon nach Deutschland kommen konnten, würden nicht dazu führen, dass ein eindeutiger Anspruch bestehe. Die deutsche Außenpolitik habe einen weiten Spielraum, Aufnahmezusagen zu geben und sie auch zu widerrufen. Einzige Grenze, es dürfe dabei nicht objektiv willkürlich zugehen und der Staat dürfe bei seinen Entscheidungen nicht die Schicksale der Betroffenen aus dem Blick verlieren. Deshalb pocht Karlsruhe jetzt darauf, dass nicht pauschal, sondern immer mit Einzelfallprüfung über die Aufnahme der Afghanen entschieden werden muss, denen damals die Aufnahme zugesagt wurde.
1: Max Bauer aus der ARD-Rechtsredaktion in Karlsruhe war das. Bis Mitte der 90er Jahre war ein positiv ausgefallener HIV-Test noch der größtmögliche Schock, denn es drohte über kurz oder lang die tödliche Immunschwächekrankheit AIDS. Mittlerweile gibt es gute Medikamente, sie ermöglichen HIV-Infizierten ein weitestgehend normales Leben. Aber für Menschen in ärmeren Ländern sind die Medikamente unerschwinglich und das bei teils hohen Ansteckungsraten. Die internationale AIDS-Konferenz will das ändern. Mehrere tausend Fachleute aus Wissenschaft, Medizin und Politik kommen ab morgen in Rio de Janeiro zusammen. Das Gastgeberland Brasilien gilt seit langem als Vorreiter bei der medizinischen Versorgung HIV-Infizierte. Das berichtet unser Korrespondent Oliver Neuroth.
12: Für Seleni war der Schock groß, als das Testergebnis kam. HIV-positiv. Sie hatte ungeschützten Sex mit einem infizierten Mann gehabt. Das war 1998. Seitdem nimmt Seleni Medikamente, die dafür sorgen, dass die Viruslast in ihrem Körper niedrig bleibt. So kann die heute 62-Jährige ein weitgehend normales Leben führen. Das Besondere, das staatliche brasilianische Gesundheitssystem gibt die speziellen Medikamente kostenlos aus. Lang lebe unser Gesundheitssystem. Seit 28 Jahren bekomme ich die Medikamente und muss nichts dafür zahlen. Das ist wunderbar. wunderbar. Brasilien hat etwas, das alle anderen Länder auch haben sollten. Mitte der 1990er Jahre beschloss Brasilien, dass alle Menschen mit HIV über das öffentliche Gesundheitssystem freien Zugang zu sogenannten antiretroviralen Mitteln bekommen. Das Land war damit Vorreiter. Die Strategie sah so aus: Staatliche Labore begannen, HIV-Medikamente selbst herzustellen oder Generika, also Nachahmerprodukte, zu produzieren. Dadurch sanken die Kosten drastisch, sagt Veriano Terto von der brasilianischen AIDS-Organisation ABIA. Er ist einer der bekanntesten HIV- und Menschenrechtsexperten des Landes. Die Generika waren entscheidend dafür, dass Brasilien die Sterblichkeitsrate bei HIV-Patienten deutlich senken konnte, und zwar um fast 50% innerhalb von 4 Jahren. Das hat Brasilien zu einer weltweiten Referenz gemacht. Brasilien nutzte auch sogenannte Zwangslizenzen, ein Instrument des internationalen Patentrechts. Ein Staat kann einem Pharmahersteller erlauben, ein geschütztes Medikament zu produzieren, wenn beispielsweise ein Notstand für die öffentliche Gesundheit besteht oder das Originalmedikament für die Bevölkerung unerschwinglich ist. Brasilien brachte sich damit in Konflikte mit internationalen Pharmakonzernen. In einigen Fällen drohte das Land auch nur mit einer Zwangslizenz, um die Hersteller zu günstigeren Preisen zu drängen. Allein das zeigte schon Wirkung. Für Experte Veriano Terto muss nun ein weiterer Schritt folgen. Wir stehen im Moment vor einem sehr großen Problem beim Zugang zu Innovationen bei HIV-Medikamenten. Das tut weh. Ein Programm zur Bekämpfung einer Epidemie kann nicht allein mit alten Medikamenten aufrechterhalten werden. Forschung muss einfließen. Und neue Arzneimittel in diesem Bereich sind sehr teuer. Dazu laufen die Verhandlungen zwischen Regierung und Pharmaindustrie undurchsichtig. Eine schwierige Lage. Terto will auf der Welt-AIDS-Konferenz neue Studienergebnisse präsentieren. Sie belegen, dass die Preise für moderne Kombinationstherapien weltweit stark schwanken. Ein typischer Medikamentenmix kostet für einen brasilianischen Patienten etwa 350 US-Dollar pro Jahr, während in anderen Ländern jährlich nur 13 Dollar möglich wären. Wir hoffen, dass die Konferenz ein Ort für Diskussionen darüber sein kann, dass wir Wege finden, wie wir diese Medikamente günstiger in unsere Region bekommen können. Nicht nur nach Brasilien, nach ganz Lateinamerika. Die Lage Brasiliens beim Thema HIV ist paradox. Einerseits ist das Land sehr erfolgreich darin, Menschen mit HIV zu behandeln, weil Diagnose und Therapie gut funktionieren. Gleichzeitig gelingt es bisher nicht, die Zahl der neuen Infektionen niedrig zu halten. Sie liegen weiterhin bei mehreren 10.000 pro Jahr.
1: Oliver Neuroth über die internationale AIDS-Konferenz in Brasilien und den Umgang des Landes mit HIV. 12.16 Uhr und hier geht es weiter mit Jens Christian Gußmann.
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13: Vorletzter Tag der Tour de France. Die Fahrer sind bereits unterwegs und das heißt, auch für unseren Tourreporter Holger Gerska hat der Arbeitstag eher begonnen als normalerweise. Bonjour, Holger.
14: Hallo aus Alpe d'Huez.
13: Warum der frühe Start?
14: Ja, weil es anschließend noch nach Paris geht. Die Fahrer werden heute Abend noch mit dem TGV aus Grenoble nach Paris fahren. Abfahrt 20.45 Uhr. Für die Züge und um 18.30 Uhr müssen sie unten am Fuße hier von Alpe d'Huez schon wieder angekommen sein, um dann den Transfer mit den Bussen zu erleben. Und demzufolge reicht es natürlich nicht, wenn hier um 17.30 Uhr für die ersten Zielankunft ist und die letzten kommen dann um 18.15 Uhr, deshalb also eine Stunde früher als gewohnt.
13: Über 5.000 Höhenmeter sind heute zu bewältigen, zweites Mal in Folge Ziel in Alpe d'Huez. Alpe d'Huez, das ist ja fast ein Mythos. Gab es das überhaupt schon mal in der Tourgeschichte, zweimal in Folge Alpe d'Huez?
14: Nein, das gab es in der Form noch nicht, aber sie sind schon an einem demselben Tag hier zweimal hochgefahren, dann auch zweimal die klassische Strecke. Das heute ist ja nur das Ziel Alpe d'Huez, also sie kommen ja hier nicht über die 21 Kehren hinauf, sondern es geht auf einer völlig neuen Strecke über den Sarenpass. Und von dort dann sozusagen ein paar hundert Höhenmeter hinunter und dann sind nur die letzten 4 Kilometer identisch mit der Strecke von gestern.
13: Sturz oder Krankheit, was anderes kann den gesamtführenden Tadej Pogacar wohl nicht mehr stoppen. In seinem Team kursiert ein Virus. Bringt das nochmal Spannung?
14: Ja, ich glaube nicht. Also für die heutige Etappe, er fährt der Souverän an der zweiten Stelle in einem Hauptfeld, hat das Ganze unter Kontrolle. Er wird sich darauf konzentrieren, seinem Teamkollegen Isaac Del Toro Platz 3 und das weiße Trikot des besten Nachwuchsfahrers zu ermöglichen. Ich kann mir nicht vorstellen, nach dem Auftritt gestern, dass er selbst wenn er ganz ohne Helfer hier antreten würde, dass er ernsthaft in Gefahr gerät. Denn alle anderen, die hinter ihm liegen, haben völlig andere Ziele. Remco Evenepoel träumt davon, nochmal eine Etappe zu gewinnen. Das könnte möglich sein. Der Belgier ist so souverän Zweiter und der Dritte und der Vierte, Paul Sexas aus Frankreich und Isaac Del Toro aus Mexiko, die kämpfen gegeneinander um Platz 3. Die sind nur durch 24 Sekunden voneinander getrennt. Da geht es eben auch um das weiße Trikot. Und dann spielt das Bergtrikot auch noch eine Rolle auf dieser heutigen Etappe. Es trägt der Richard Carapaz, der Olympiasieger von Tokio. Er hat einen Punkt Vorsprung auf Tadej Pogacar. Er wird sich darauf nicht konzentrieren. Und Carapaz gehört jetzt auch schon zu einer kleinen Ausreißergruppe, die aber nur 23 Sekunden Vorsprung aktuell hat.
13: Live aus Frankreich von der Tour unser Reporter Holger Gerska. Und mehr von der Tour in einer Stunde. Soweit der Sport mit Jens-Christian Gussmann.
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1: 10.20 Uhr, weiter geht's hier im RBB 24 Inforadio mit Werner Schoninger. Dass US-Präsident Donald Trump ein persönliches Problem mit Journalisten hat, kann man regelmäßig auf Pressekonferenzen im Weißen Haus beobachten. Immer wieder müssen sich Reporter von ihm beschimpfen lassen. Sein neuestes Vorgehen gegen die New York Times geht aber weit darüber hinaus. Wegen einer Recherche, die ihm missfallen hat, wurden Journalisten wegen mutmaßlichen Geheimnissen

0: in der New York Times über ihre Quellen schnell heraus. Sicherheitsbedenken, weil bei der neuen Air Force One wichtige Abwehrsysteme fehlten. Ein entsprechender Bericht versetzte Trump in Wut, sagt Brian Stelter, der Medienexperte des Senders CNN. Er wollte unbedingt die Quelle herausfinden. Der Präsident war sauer und beleidigt. Seine eigenen Regierungsmitarbeiter hatten der Presse gesteckt, dass er die Öffentlichkeit getäuscht hatte. Nicht eine Vorführung für Soldaten war der Grund, sondern Sicherheitsbedenken. Trump wies sein Justizministerium und das FBI an, die Informanten ausfindig zu machen. Statt selbst zu recherchieren, klingelten FBI-Agenten abends an den Haustüren der New York Times-Journalisten. Alle am Bericht beteiligten Autoren bekamen eine gerichtliche Vorladung mit der Aufforderung, ihre geheimen Quellen offenzulegen, weil sie die nationale Sicherheit gefährdet hätten. Die New York Times ließ sich nicht einschüchtern und klagte gegen die Vorladungen. Im Gerichtssaal erteilte der zuständige Bundesrichter den Vertretern des Justizministeriums eine Lektion. Würden die Vorladungen nicht sofort zurückgenommen, werde er sie für nichtig erklären. Vorladungen seien der letzte Schritt und nicht der erste, so der Richter. Ein wichtiger Sieg für die New York Times und das Recht auf Pressefreiheit in den USA, sagt Katie Fallow, Expertin für Medienrecht an der Columbia University in New York, der ARD. Das Vorgehen der Trump-Regierung gegen kritische Journalisten sieht sie als Stresstest für die amerikanische Demokratie.
1: Das ist sehr besorgniserregend. Die USA waren jahrelang zu Recht stolz darauf, starke Informationsmedien zu haben und die Meinungsfreiheit hochzuhalten. Diese Grundsätze geraten unter großen Druck und sind sehr bedroht.
0: Auch wenn das Justizministerium diesmal klein beigeben musste, CNN-Medienexperte Brian Stelter ist überzeugt, dass die Trump-Regierung weiterhin Vorladungen und Durchsuchungsbeschlüsse als Mittel einsetzen wird, um Journalisten einzuschüchtern. Und zwar nicht als letzten Schritt, sondern als ersten. Sie wollen Durchstecher finden, indem sie Reporter angreifen. Das soll nicht nur Journalisten und Medien vor kritischer Berichterstattung abschrecken, sondern auch Mitarbeiter der Regierung einschüchtern, betont Katie Fallow von der Columbia University.
1: Die Journalisten befürchten auch, dass ihre vertraulichen Quellen nicht mehr mit ihnen sprechen wollen, aus Angst, enttarnt zu werden.
0: Tatsächlich attackierte das Justizministerium nach dem Gerichtstermin den Bundesrichter. Er habe verhindert, dass eine Gefährdung der nationalen Sicherheit vor Gericht untersucht wird. Die meisten Rechtsexperten in den USA widersprachen. Die Einschränkung der Pressefreiheit aus Gründen der nationalen Sicherheit sei nur in extremen Fällen gerechtfertigt. Zum Beispiel, wenn ein Journalist Angriffsziele des US-Militärs vorab veröffentlicht oder durch seine Berichterstattung Menschen in Gefahr bringt. Dies sei bei der Berichterstattung über Trumps Air Force One eindeutig nicht der Fall.
2: Martin Ganselmeier war das aus New York. Wir bleiben noch kurz in den USA. Die milliardenschwere Fusion der beiden Hollywood-Studios Paramount, Skydance und Warner Brothers wird sich verzögern. Hintergrund sind laufende Kartellverfahren. Die Informationen dazu hat USA-Korrespondent Reinhard Spiegelhauer.
3: Paramount und Warner haben bekannt gegeben, dass sie den Zusammenschluss auf Eis legen, solange das Gericht in der Hauptsache noch nicht entschieden hat. Allerdings höchstens bis 1. Juni 2027. Geklagt haben 12 US-Bundesstaaten und die Gewerkschaft der Drehbuchautoren. Sie argumentieren, durch die Fusion werde der Wettbewerb eingeschränkt. Drohende Folgen: weniger Aufträge, weniger Verhandlungsmacht und weniger Jobs für Filmschaffende. Nach früheren Megafusionen in Hollywood sind jeweils tausende Arbeitsplätze weggefallen. Paramount kostet die Verzögerung viel Geld. Ab Oktober werden nach den Vertragsbedingungen aus dem Übernahmeangebot Entschädigungen an die Warner-Aktionäre fällig. Pro Vierteljahr rund 650 Millionen Dollar. Gleichzeitig bleiben erhoffte Synergieeffekte, etwa durch die gemeinsame Nutzung von Produktion, Technik und Verwaltung, zunächst aus. Sollte die Fusion am Ende ganz scheitern, droht sogar eine Vertragsstrafe in Milliardenhöhe.
2: Reinhard Spiegelhauer berichtete.
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2: Oberfranken im Nordosten von Bayern ist vor allem bekannt für seine exorbitante Brauereiendichte, übrigens die höchste der Welt, außerdem für die landschaftlich reizvolle Fränkische Schweiz. Aber natürlich auch für die Wagner-Festspiele in Bayreuth. Einmal im Jahr fallen Wagnerianer aus aller Welt in die fränkische Idylle ein. Heute beginnen die Festspiele, die Jubiläumsausgabe 150 Jahre. Was da zu erwarten ist, weiß ARD.

0: Der Kulturreporterin Christina Kreuzer in Bayreuth.
1: Groß und freudig.
2: Ja, eine gewisse Art von Demut, dass man dabei sein darf.
3: Die Bayreuther Richard-Wagner-Festspiele feiern ihr 150-jähriges Bestehen. Und das zum Auftakt am Abend mit einem Festakt. Über den roten Teppich wird überwiegend Prominenz aus Bundes- und Landespolitik schreiten, angeführt von Bundeskanzler Friedrich Merz. Es wird für die Gäste diesmal aber kein, wie für Bayreuth eigentlich üblich, langer Opernabend. Denn zu hören sein wird das einzige Nicht-Wagner-Werk, das jemals im Festspielhaus gespielt wurde. Es hat den Komponisten wie kein anderes geprägt und inspiriert. Beethovens 9. Sinfonie. Grundsteinlegung seines Festspielhauses 1872 dirigierte Wagner das Werk selbst, damals noch im markgräflichen Opernhaus. Zum Jubiläum übernimmt das Dirigat Christian Thielemann.
2: Eine 9. Sinfonie wird ja auch nicht alle Tage gespielt. Die letzte habe ich ja auch schon hier gemacht, vor 25 Jahren. Dieses Mal trifft es mich sozusagen wieder. Das ist auch etwas ungewöhnlich.
3: Festspielchefin, Bundeskanzler und der bayerische Ministerpräsident werden Grußworte sprechen. Die Festrede hält Wagners Urenkelin, die Kulturwissenschaftlerin Nike Wagner.
4: Frieda Leider.
5: Paul Rempt.
6: Karl August Neumann.
7: Hugo Löwenthal. Tod KZ Majdanek. Orchester Violine.
3: Es wird nicht nur gefeiert in Bayreuth, auch der kritische Blick und die Auseinandersetzung mit der eigenen Geschichte gehören zum Jubiläum dazu. Wagner selbst äußerte sich immer wieder antisemitisch, später waren die Festspiele eng verflochten mit dem Nationalsozialismus. Bei einer Gedenkveranstaltung mit dem jüdischen Publizisten Michel Friedmann als Redner am Sonntag und mit der Ausstellung Verstummte Stimmen, für die die Stadt Bayreuth die Trägerschaft übernommen hat, will man an jüdische Künstler und Künstlerinnen erinnern, die durch das NS-Regime an deutschen Opernhäusern verfolgt wurden. Dazu der Oberbürgermeister der Stadt, Andreas Zippel.
8: Hier in Bayreuth müssen wir uns ja mit der Vergangenheit auf jeden Fall auseinandersetzen, das immer wieder aufarbeiten, das auch in Erinnerung halten und Konsequenzen für die Zukunft zu ziehen. Gerade in der heutigen Zeit ist es ja umso wichtiger, nicht zu vergessen, was damals passiert ist.
3: Die Ausstellung wurde in den vergangenen Jahren digital erweitert. Insgesamt 6 Opernhäuser bundesweit sind daran beteiligt.
1: Natürlich ist für uns aus künstlerischer Sicht natürlich auch der Rienzi die Premiere des Jahres,
3: sagt Festspielleiterin Katharina Wagner. Es ist das Frühwerk des Komponisten und wird nur in dieser Saison in Bayreuth zu sehen sein. Rienzi eröffnet morgen die Festspielzeit und beendet sie auch wieder am 26. August.
0: Die Bayreuther Festspiele starten heute. Christina Kreuzer hat vorausgeblickt.
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1: Um 12.30 Uhr mit Alexander Schmidt-Hirschfelder. Nach dem Fund von zwei Leichen in Ortrand im Kreis Oberspreewald-Lausitz ermittelt die Mordkommission. Es bestehe der Verdacht auf ein Tötungsdelikt, sagte ein Polizeisprecher am Vormittag. Bei den Toten handelt es sich den Angaben zufolge um eine 45 Jahre alte Frau und einen 57-jährigen Mann. Sie seien im Nebengebäude eines Wohngrundstücks gefunden worden. Ein 80-jähriger Mann kam schwer verletzt in ein Krankenhaus. Was vorgefallen ist und in welcher Beziehung die Personen zueinander standen, ist unklar. Nach RBB-Informationen könnte es sich um einen Schusswaffenvorfall gehandelt haben. In Berlin zieht gerade die Parade zum Christopher Street Day durch die Innenstadt. Die Demonstration für Vielfalt und Menschenrechte soll wieder eine der größten in Europa werden. Julia Fissmann, RBB 24.
2: 83 Wagen und über 50 angemeldete Fußgruppen ziehen von der Leipziger Straße über den Potsdamer Platz und die Siegessäule bis zum Brandenburger Tor. Am Abend wird die Sängerin Sarah Connor am Brandenburger Tor auftreten.
1: In Frankreich haben die Behörden wegen der Waldbrände zehntausende Menschen aus Vororten von Bordeaux evakuiert. Laut Premierminister Le Cornu haben die Feuer ein noch nie dagewesenes Ausmaß erreicht. Bislang seien mehr als 140.000 Menschen aus den Regionen um Bordeaux in Sicherheit gebracht worden. Dort lagen die Temperaturen im Juli bislang durchschnittlich bei 32,2 Grad, deutlich höher als der Mittelwert früherer Jahrzehnte. In der Nähe der spanischen Hauptstadt Madrid sind mehrere Brände zu einem Großfeuer verschmolzen. Die Regierung hat den nationalen Notstand ausgerufen. Die deutsche Industrie verliert nach Angaben ihres Bundesverbands jeden Monat rund 15.000 Arbeitsplätze. BDI-Hauptgeschäftsführerin Gönner spricht von einer kritischen Lage. Dennoch sehe sie Chancen für einen Neustart, sagte Gönner der dpa. Gerade in der industriellen Produktion gäbe es durch den Einsatz künstlicher Intelligenz großes Potenzial. Voraussetzung für den Erfolg seien aber Rahmenbedingungen, die Investitionen ermöglichten. Nach anhaltenden Protesten der sogenannten Kakerlakenbewegung in Indien hat der Bildungsminister des Landes seinen Rücktritt angekündigt. Er komme damit einer Forderung der Bewegung nach, schreibt der Minister auf X. Die Protestbewegung war als Reaktion auf Äußerungen eines hohen Richters entstanden, der junge Regierungskritiker mit Kakerlaken verglichen hatte. Sie fordert unter anderem mehr Arbeitsplätze für junge Menschen und kritisiert den Regierungsstil von Premier Modi als zunehmend autoritär. Soweit die Nachrichten. 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Das Wetter: heute sonnig bis locker bewölkt und trocken, maximal 27 bis 30 Grad. Zurzeit in Berlin-Steglitz 23 und in Nauen 22 Grad. Morgen zunächst freundlich, im Tagesverlauf von Nordwesten gebietsweise Schauer und Gewitter bei 23 bis 30 Grad. Die Zeit 12.33 Uhr.
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3: Zwischen Aufarbeitung und Verklärung, ist die DDR-Vergangenheit wahlkampftauglich? Ein ostdeutscher Kabarettist stimmt bei einer AfD-Veranstaltung die DDR-Hymne an und alle singen mit, auch die Politiker der AfD. So geschehen neulich in Dessau. Warum zieht die DDR-Nostalgie? Anlass für ein Gespräch mit Linda Teuteberg. Die gebürtige Brandenburgerin ist stellvertretende Vorsitzende der FDP. Für dieses Gespräch wichtiger, sie ist auch Vorstandsmitglied des Vereins Gegen Vergessen für Demokratie und sie ist Mitglied im Stiftungsrat der Bundesstiftung zur Aufarbeitung der SED-Diktatur. Guten Tag, Frau Teuteberg.
4: Guten Tag, Frau Mattei.
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3: Frau Teuteberg, der Kabarettist Uwe Steimle, ich habe gerade darauf angespielt, stimmt die DDR-Hymne an und Hunderte singen mit. War das Nostalgie oder war das Verklärung von Unrecht?
4: da haben sich die Enden des Hufeisens getroffen. Ich glaube zwar, dass das Publikum vielleicht auch eher ein bisschen überrumpelt war und dann einfach die Stimmung nicht vermiesen wollte, aber es zeigt, welch Geisteskind Herr Steimle ist und auch die, die ihn eingeladen haben. Bei Herrn Steimle ist eine Verklärung der DDR zum Friedensstaat, eine Verharmlosung der DDR, ein Anhimmeln des Aggressors Putin, Hass auf den Westen zu schüren, Freiheit und Demokratie verächtlich zu machen, alles gar nicht neu. Das gab es bei ihm übrigens auch schon, als er noch als Anhänger der Linkspartei galt und auch von ihr in die Bundesversammlung übrigens mal als Wahlmann entsandt wurde. Das heißt, das sind alles leider keine neuen Phänomene, aber jetzt ist die mediale Wahrnehmung, die Aufmerksamkeit dafür da. Und das sollte uns zu denken geben.
3: Sie haben gesagt, ja, das Publikum war vielleicht überrumpelt, aber es ist ja doch offenbar Symptom eines größeren Phänomens. Offenbar geraten fehlende Demokratie, politische Verfolgung, die Macht der Stasi in der DDR bei vielen Menschen im Osten in den Hintergrund. Warum ist das so?
4: Ja, das ist ganz sicher so, weil es bewusst betrieben wird und zwar von weit links und neuerdings auch von weit rechts. Die Aufarbeitung der SED-Diktatur, die begann hoffnungsvoll, aber sie ist tatsächlich zumindest nicht gut genug in die Gesellschaft gedrungen. Dafür gibt es, glaube ich, verschiedene Faktoren, die das beeinflussen. Zum einen neigen alle Menschen dazu, dass sie ihre Jugend, die Vergangenheit deswegen erstmal in gewissem Maße verklären immer, weil man da jünger war, sich an schöne Erlebnisse erinnert. Man erinnert sich an diese Zeit positiver. Dann kommt aber auch hinzu, dass die SED-Diktatur ja auch im Westen von vielen Linken sehr positiv gesehen wurde. Das prägt in Wahrheit zum Teil die Debatten bis heute. Da gibt es auch Lebenslügen einiger politischer Akteure und Lager. Dann kommt auch die besondere Situation der deutschen Teilung hinzu. Die hat es der PDS sehr leicht gemacht, das auch zu einem Ost-West-Konflikt immer zu stilisieren, obwohl viele Themen, die mit der Aufarbeitung der SED-Diktatur zusammenhängen, Themen sind, bei denen die Widersprüche, die Gegensätze innerhalb der ostdeutschen Gesellschaft viel größer sind.
3: Aber Frau Teuteberg,
4: das sind
3: bei diesen
4: viele Faktoren und es gibt ein bewusstes politisches Instrumentalisieren und das kommt hinzu.
3: Diese Nostalgie der Älteren, die ist ja auch das eine, die DDR mit ihrer Jugend identifizieren. Aber wie erklären Sie denn zum Beispiel diesen Osttrotz eines Teils der jungen Menschen in Ostdeutschland?
4: Ja, indem sozusagen auch zum Teil heutige Debatten zu einem Ost-West-Gegensatz stilisiert werden. Man sieht auch gern Ostdeutschland schon von der Voreinstellung her als sozusagen den Problembären, als die Bad Bank der Republik, wo schwierige Themen, die einem nicht leicht fallen, gesellschaftlich zu verhandeln und zu debattieren, sehr stark erstmal auf Ostdeutschland projiziert werden. Selbst dann, wenn sie gesamtdeutsche Phänomene sind. Und zum Beispiel mit dem Erfolg der AfD müssen wir uns auch gesamtdeutsch auseinandersetzen. Selbst wenn die Prozentzahlen in Ostdeutschland höher sind, die Zahl der absoluten Wähler ist durchaus höher aus den sogenannten alten Bundesländern. Aber ich will durchaus noch mal drauf eingehen, weil das wirklich doch unter der Oberfläche ein gesamtdeutsches Phänomen ist. Wenn zum Beispiel auch der heutige Vizepräsident des Deutschen Bundestages, Herr Ramelow, selbst in einem erst jüngst erschienenen Buch wieder die DDR nicht als Unrechtsstaat bezeichnen will, dann gelingt es ihm leider, und zwar bei der gesamtdeutschen Öffentlichkeit, damit durchzukommen, sich auf Fritz Bauer zu berufen, weil er die übliche Argumentation benutzt, dass ja den Begriff Unrechtsstaat zu benutzen würde ja eine Gleichsetzung mit dem NS-Regime und mit der singulären Shoah bedeuten.
3: Fritz Bauer, der Jurist, der die
4: hessische
3: Aufarbeitung des Holocaust
4: genau,
3: damals betrieben hat.
4: Der die Frankfurter Auschwitz-Prozesse betrieben hat und so. Das, finde ich, ist eine Instrumentalisierung dieser ehrenwerten Person Fritz Bauer. Erstens gibt es keinen Grund, die Einzigartigkeit und die beispiellosen Verbrechen des Nationalsozialismus und auch der Shoah, die dürfen niemals bagatellisiert werden, niemals relativiert werden. Gleichzeitig dürfen sie aber auch nicht als Folie missbraucht werden, um kommunistische Diktaturen zu verharmlosen. Das ist ein sachgerechter Umgang mit verschiedenen Totalitarismen. Und hier wird regelmäßig sozusagen mit einem moralischen Gefühl abgelenkt von dem Fakt der Diktatur, der totalitären Strukturen und des Unrechts, indem man auf die andere Diktatur verweist. Aber gerade Fritz Bauer zum Beispiel hat auch großen Wert darauf gelegt, dass man zwischen Nationalsozialismus und Faschismus Faschismus unterscheidet, weil er eben ein noch größeres Unrecht bei dem deutschen nationalsozialistischen Regime gesehen hat. Die Linkspartei, aber einschließlich Herr Ramelow, redet bewusst auch dort ständig nur von Faschismus und betont gerade dort diese wichtige Differenzierung nicht. Das heißt, man sieht da einen taktischen Umgang mit diesem Argument und mit der Analyse von Fritz Bauer nur da, wo es einem selbst gefällt, um diesen Begriff Unrechtsstaat abzulehnen. In dem Thüringer Koalitionsvertrag stand dann von Rot-Rot-Grün, die DDR sei in der Konsequenz ein Unrechtsstaat gewesen. Und das ist gerade eine Relativierung. Sie war es von Anfang an. Sie hat nie freie geheime Wahlen zugelassen. Sie hat mit brutaler Gewalt die Diktatur in der sowjetischen Besatzungszone und der dann frühen DDR errichtet. Und das ist eine Legende, die uns die Linkspartei weismachen will seit lange, mit der sie zunehmend Erfolg hat, als hätte es einen demokratischen Anfang der DDR gegeben. Den gab es nicht. Es war eine Diktatur von Anfang an und von ihren ideologischen Grundlagen her.
3: Also die DDR, ein Unrechtsstaat, sie bleiben dabei. Nun empfinden aber offenbar viele Ostdeutsche diesen Begriff auch persönlich als pauschale Abwertung ihrer Lebensgeschichte. Hat Politik diese emotionale Dimension vielleicht unterschätzt?
4: Absolut, das ist ein Versäumnis und leider hat die PDS in den 90er Jahren das geschickt genutzt, hat sich zum vermeintlich alleinigen Anwalt, Sachwalter ostdeutscher Biografien aufgeschwungen. Und viele andere Parteien haben zu wenig ernst genommen, dass es auch emotionale und kulturelle Aspekte des Vereinigungsprozesses gibt und Prägungen. Und ich glaube, es ist doch ganz, ganz wichtig, es ist mir immer sehr wichtig zu sagen, es gab Leistungen im beruflichen Kontext von Menschen in der DDR und es gab auch anständiges Verhalten in der Familie oder im Kollegenkreis. Aber das gab es doch trotz und nicht wegen der Diktatur. Aber das ist kein Grund und rechtfertigt nicht, das politische System schönzureden. Im Gegenteil, die Menschen, die dieser Diktatur unterworfen waren, die haben ja den schwereren Teil der deutschen Nachkriegsgeschichte zu tragen gehabt. So wie übrigens auf der anderen Ebene auch die Mittelosteuropäer den schwereren Teil der europäischen Nachkriegsgeschichte zu tragen hatten. Das zeigt gerade, wie relevant dieses Thema ist, auch für unsere heutigen sowohl innen- als auch außenpolitischen Debatten. Diese Frage, war die DDR eine Diktatur von Anfang an oder ist sie nur später durch Machtmissbrauch, durch Fehlentwicklung mal irgendwann sozusagen in ein schlechtes Fahrwasser gekommen? Das ist die Legende, die die SED und ihre Nachfolger verbreiten wollen. Aber das rührt an unser Selbstverständnis, an das Selbstverständnis der heutigen Bundesrepublik, an den antitotalitären Konsens. Nichts rechtfertigt die Unterdrückung von Menschen, nichts rechtfertigt so ein totalitäres System, in dem es keinen Rechtsschutz gibt, in dem es keine freien Wahlen gibt. Keine Ideologie rechtfertigt das und das soll durch diese Ablenkungsmanöver, ob beim Begriff Unrechtsstaat oder indem man die persönlichen Biografien der Menschen vereinnahmt, davon so abgelenkt werden.
3: Frau Teuteberg, lange war die Linke die Partei, die historische Erfahrungen im Osten erfolgreich für ihre politischen Botschaften aufgegriffen hat. Jetzt tut das auch die AfD. Die bezeichnet die DDR zwar als Unrechtsstaat, aber sie greift andererseits auch immer wieder ostalgische Momente auf, wenn man das so sagen kann. Warum zieht diese widersprüchliche Doppelstrategie aus Ihrer Sicht?
4: Ich denke, da gibt es mehrere Gründe. Der eine ist, dass wahrscheinlich viele Menschen sich gar nicht immer genau fragen, ist das denn konsequent, stringent, was jemand da vertritt? Passen die verschiedenen Positionen eigentlich zusammen? Aber das tun ja, wenn ich es gerade beschrieben habe, mit der Verharmlosung der SED-Diktatur in unseren öffentlichen Debatten viele andere eben auch nicht. Die sind da auch nicht konsequent. Wenn man in politischer Bildung, in unseren Debatten über Extremismus, über Verteidigung der Demokratie, Wert legt auf den kategorialen Unterschied zwischen einem demokratischen Rechtsstaat einerseits und Diktaturen, autoritären Systemen andererseits, dann muss man das natürlich konsequent tun. Und dann darf man weder der AfD noch der Linken solche Beschönigungen durchgehen lassen. Das ist dann eine Frage, die nicht vom politischen Lager abhängen darf. Da darf es keinen Rabatt geben bei diesem Grundkonsens, bei diesen Kategorien, wie unterscheide ich zwischen einer Demokratie und einer Diktatur. Dieser Unterschied soll verwischt werden. Das Selbstverständnis, was auch mit der Westintegration dieser Bundesrepublik zu tun hat, das wird dadurch unterhöhlt. Und zwar von beiden politischen Rändern. Und das hat eine hohe Relevanz für heutige Debatten.
3: Allerdings hat die AfD damit größere Erfolge offenbar, jedenfalls wenn man die Meinungsumfragen jetzt vor den nächsten Landtagswahlen so ansieht, als die Linke. Also ist das jetzt eine Gefahr, wenn die Symbole der DDR heute wieder positiv besetzt?
4: Das ist auf jeden Fall eine Gefahr, absolut. Denn es ist wichtig, dass wir diesen kategorialen Unterschied zwischen Demokratie und Diktatur nicht verwischen. Das gehört zum Grundverständnis der Bundesrepublik Deutschland, einer entwickelten westlichen Demokratie. Und deshalb ist es wichtig, nur es ist nicht glaubwürdig, wenn man es immer nur bei einer Seite thematisiert. Deshalb betone ich es, dass es Extremisten aller Couleur wissen, dass wenn sie irgendwie wieder kollektivistische, seien es eher von links kommend sozialistisch geprägte oder auch auf einer Volksgemeinschaft beruhende Gesellschaftskonstrukte wieder errichten wollen, dann müssen sie erstmal diese liberale Nachkriegsprägung, die Bundesrepublik erfahren hat, gerade auch durch den Einfluss der Vereinigten Staaten, die wollen sie erstmal diskreditieren und wieder zunichte machen. Und das geschieht subtil über diese Geschichtspolitik.
3: Sie selbst sind heute Vizevorsitzende der FDP, einer etablierten Partei, die sich liberalen Werten verschrieben hat. Aber der Zuspruch ist gering, genau wie bei anderen etablierten Parteien. Haben wir in Deutschland vielleicht zu wenig erklärt, warum liberale Demokratie mehr ist als, sagen wir mal, die Umsetzung des Mehrheitswillens?
4: Unbedingt. Ich glaube, wir haben auch vernachlässigt vieles von dem, was die Erfolgsbedingungen dieser und Gelingensbedingungen dieser Bundesrepublik in den letzten Jahrzehnten waren. Das gilt übrigens auch wenn das heute nicht unser Hauptthema ist, aber eher auch sehr aktuell für die Fragen, woher ist der Wohlstand dieser Bundesrepublik entstanden? Die Prinzipien der sozialen Marktwirtschaft, Wettbewerb, Schutz des Eigentums, Rechtssicherheit, das Grundvertrauen, dass sich Investitionen, dass sich Anstrengungen lohnen und Aufstieg möglich ist durch Leistung in diesem Land. Das zum einen und das gleichzeitig entwickelt mit einer Demokratie und einem Rechtsstaat. Und gleichzeitig haben wir uns, glaube ich, zu wenig bewusst gemacht, was sind die geistigen Grundlagen dieses liberalen Systems? Zum Beispiel aus der europäischen Aufklärung die Überzeugung, dass es die Kraft des besseren Arguments gibt, dass aus dem zivilisierten Streit die besten Lösungen hervorgehen, dass man auf die Kraft der geistigen Auseinandersetzung auch vertraut. Das ist ja auch das, was unserem Grundgesetz mit der Meinungsfreiheit, Versammlungsfreiheit als Leitbild zugrunde liegt. Dass das auch das beste Wettbewerbsverfahren ist sozusagen, um menschenverachtendes Gedankengut auch übrigens zu demaskieren und um zu guten Lösungen zu kommen für politisch zu klärende Fragen. Heute, finde ich, wird das von vielen wenig ausgestrahlt, dass man erstmal offen in die Debatte geht und sie für gut und wertvoll hält. Und das gilt für vieles. Wir haben es zu selbstverständlich genommen, die Freiheit. Und umso mehr gilt es, das zu erklären. Und auch das übrigens wird aber durch diese Debatten wie beim Unrechtsstaat unterminiert, weil die Frage ist gar nicht, es kann sogar auch in einem Rechtsstaat mal zu Unrecht kommen, auch in einer Demokratie. Die Frage ist aber eher, ist das systematisch und gewollt? Und welche Sicherungen enthält ein politisches System, um die Würde und Freiheit des Einzelnen zu schützen? Also, dass ich Verwaltungsgerichte habe, vor denen ich mich zum Beispiel wehren kann, wenn ich meine, rechtswidrig in meinen Rechten verletzt zu sein. Unter der SED-Diktatur konnte übrigens niemand zum Beispiel dagegen klagen, nicht zum Studium zugelassen zu werden. Heute hat man dagegen, in der Bundesrepublik hat man dagegen einen Rechtsschutz und es wird überprüft, ob es fair zuging oder man da irgendwie benachteiligt wurde. Da wurden Menschen politisch aus politischen Gründen von Bildungswegen ausgeschlossen, zum Beispiel. Und diese Dinge zu erklären und nicht so zu tun, als sei die Demokratie immer fröhlich und leicht und da passieren keine Fehler einerseits. Und ein Unrechtsstaat kann nur etwas sein, wo nie auch irgendetwas normal gelaufen ist. Das ist infantil und das ist die Verwirrungstaktik, die da auch von den Extremisten beider Seiten benutzt wird. Und da muss man auch schon bei den subtilen Versuchen widersprechen.
3: Jetzt zeigen ja Umfragen seit Jahren, dass liberale Werte gerade in Ostdeutschland auf geringere Zustimmung stoßen als im Westen. Ist das jetzt wirklich eine Spätfolge der DDR, der Instrumentalisierung durch Parteien, die sie dem Hufeisen zuschreiben, oder auch eine Folge der Erfahrungen nach 89?
4: Da kann beides eine Rolle spielen, aber zum einen sprechen viele auch tatsächliche Befunde dafür, dass es sehr viel mehr mit den 40 Jahren bis 1989 zu tun hat. Ich sag mal ein Beispiel: Als ich im Mitglied des Brandenburger Landtages war und wir dort eine Enquete-Kommission zum Umgang mit der SED-Diktatur im Land Brandenburg hatten und dem Prozess sozusagen des Aufbaus eines demokratischen Rechtsstaates in den 90er Jahren. Da gab es eine repräsentative Forsa-Umfrage und die hat zum Beispiel zur Frage des Vertrauens in Institutionen und dem Ansehen verschiedener Institutionen ganz klar ergeben, dass je älter die Befragten waren, je mehr Zeit sie unter der SED-Diktatur verbracht haben, desto geringer war zum Beispiel ihr Vertrauen in die Unabhängigkeit von Gerichten. Aber das kann man auch auf einige andere Institutionen übertragen. Es gab eine klar niedriges Vertrauen, je länger man unter der Diktatur gelebt hat. Zum einen spricht das dafür und zum anderen warne ich auch sehr dafür vor. Wir haben in letzter Zeit so einen Diskurs, in dem so getan wird, als sei sozusagen die Transformation schlimmer als die Diktatur gewesen. Auch da muss man sehr aufpassen, wenn es einem wichtig ist, für die Wertschätzung von Demokratie und Menschenrechten einzutreten.
3: Aber es hält sich so hartnäckig.
4: Ja, weil es ein politisches Geschäftsmodell ist. Also die Linke zum Beispiel hatte ein Interesse daran, so zu tun, als sei der Sündenbock Treuhand an allem schuld. Das lenkt einfach von dem Wesentlichen ab, davon, wie die Planwirtschaft an ihren eigenen Problemen, an ihrer eigenen Ineffizienz zugrunde gegangen ist. Davon wird abgelenkt. Der Golf musste nicht vor dem Trabi geschützt werden, wettbewerbsmäßig. Dass es trotzdem auch Fehler gab, dass es trotzdem auch Dinge gibt, die man hätte besser machen können, ist unbenommen. Aber der Grundbefund ist, dass die Wirtschaft der DDR am Ende war. Das haben in Wahrheit auch die Funktionäre selbst, wie Gerhard Schürer zum Beispiel, ja festgestellt. Die standen vor der Zahlungsunfähigkeit und vieles war überhaupt nicht weltmarktfähig, der Produkte. Aber das Entscheidende ist, zum Beispiel wird ja heute beklagt, die Frage, wie ist Eigentum, wie ist Vermögen verteilt. Das ist mir auch als Liberale ein wichtiges Thema. Ich will, dass möglichst viele Menschen die Möglichkeit haben, sich selbst etwas aufzubauen, aus ihrem Einkommen sich etwas aufzubauen, Vermögen zu bilden. Aber dass zum Beispiel der ostdeutsche Mittelstand, die ostdeutschen Familienunternehmen enteignet wurden, das war doch das Werk der SED. Daran ist niemand im Westen schuld und auch nicht die Treuhand. Das hat die SED-Diktatur zum Beispiel gemacht. Und natürlich hat das die Eigentumsverhältnisse verändert. Und deshalb, glaube ich, ist der ganze Umgang mit diesem Thema auch ein Zeichen einer erneuten Unfähigkeit zu trauern, zum Teil auch unserer Gesellschaft. Also auch mal über Dinge, die schmerzhaft sind, Dinge, die bitter sind, zu sprechen, ohne dafür immer einen leichten Sündenbock zu haben oder einen Ersatzsündenbock zu suchen. Denn tatsächlich gibt es für viel Unrecht aus dieser Zeit der SED-Diktatur mit der SED auch durchaus eine politische Verantwortung. Aber die deutsche Teilung und diese Diktatur haben sehr viele Biografien zerstört, haben vielen Familien, vielen Menschen Leid zugefügt. Und wir haben uns, finde ich, auch zu wenig Raum gegeben, gesellschaftlich und politisch, darüber auch zu trauern, das angemessen auch emotional und kulturell zu bewältigen. Aber das hat eben viele Gründe. Ich glaube auch menschlich verständliche, dass man in den ersten Jahren auch mit der Bewältigung der existenziellen Fragen erstmal beschäftigt war. Wie baut man jetzt eine rechtsstaatliche Verwaltung auf? Wie organisiert man, wie modernisiert man die Infrastruktur? Aber dabei sind eben auch manche Dinge zu kurz gekommen. Und wir sollten nicht vergessen, es ist eine friedliche Revolution gewesen. Das ist ihre Stärke. Es wird kein Blut vergossen. Es kommt keiner zu Tode. Aber ich sage es jetzt sehr hart, aber es ist eben die Tatsache, mit der wir zu tun haben. Es sind hinterher auch noch alle da und sie prägen mit die öffentlichen Debatten in unserem Land. Und das hat auch die Wahrnehmung der SED-Diktatur geprägt, weil natürlich die Menschen, die in der DDR oppositionell waren, die konnten nicht Karriere im Kulturbetrieb oder im DDR-Fernsehen oder so machen. Und deshalb haben die auch weniger Einfluss auf unser, sind die weniger als öffentliche Personen präsent in unseren gesellschaftlichen Debatten.
3: Nun sind wir 37 Jahre nach dem Mauerfall, 36 Jahre nach der deutschen Wiedervereinigung. Wie kann man denn die Ostdeutschen für die liberale Demokratie gewinnen oder gar zurückgewinnen? Denn das ist ja die Aufgabe für Parteien wie die Ihre.
4: Das stimmt, und die ist auch sehr wichtig, wenngleich ich finde, wir müssen gesamtdeutsch viele auch gewinnen. Es ist nicht so, dass das nur Ostdeutsche betrifft, aber umso mehr sollten wir es auch gesamtdeutsch tun. Ich glaube, es ist sehr wichtig, dass wir mit Sorgfalt unterscheiden zwischen den Positionen, die tatsächlich verfassungswidrig, rassistisch, menschenverachtend sind, von denen man sich klar abgrenzen muss, mit denen man auch nichts am Hut hat, einerseits. Und andererseits, es sich nicht zu leicht zu machen, Positionen, die mancher und manche nicht teilt, die aber legitim sind und die auf dem Boden des Grundgesetzes sind, wo man unterschiedlicher Meinung ist dazu, zum Beispiel, in welchem Maße und nach welchen Regeln Migration stattfinden sollte. Oder wie eine sinnvolle Wirtschafts- und Energiepolitik aussieht. Da gibt es unterschiedliche Positionen. Und es gibt in unserer Gesellschaft schon bei einigen die Tendenz, alles, was nicht ihrem Weg entspricht, auch sehr schnell als extremistisch, faschistisch oder so zu brandmarken, auch dann, wenn es nicht der Fall ist. Und das ist für den kurzfristigen politischen Geländegewinn, mag das gut sein, für die Demokratie ist es schlecht, weil man die wichtige Systemfrage, dass man sozusagen unsere freiheitlich-demokratische Grundordnung mit allem, was sie bedeutet, verteidigt gegen Extremisten aller Couleur, ist ganz wichtig, die Systemfrage. Man darf sie aber nicht vermischen mit der eigenen politischen Agenda und zum Beispiel alles, was einem nicht links genug ist, dann in denselben Topf wie mit Extremisten von rechts werfen, sondern dann ist es wichtig, dass man auch liberale, zum Beispiel marktwirtschaftliche Positionen, die gelten politikwissenschaftlich als rechts, sie sind aber völlig verfassungskonform und sie gehören übrigens zum Erfolgsmodell, zum Beispiel dieser sozialen Marktwirtschaft, die kann man bekämpfen mit Argumenten, aber man darf sie nicht leichtfertig irgendwie der AfD überlassen oder diejenigen, die für diese Dinge eintreten, technologieoffene Energiepolitik zum Beispiel, brandmarken. Und das, finde ich, passiert zu oft. Wichtig ist eher auch, dass wir für das, was unsere Demokratie ausmacht, einstehen. Dazu gehören übrigens auch die politischen Parteien. In ganz Deutschland sind Parteien nicht beliebt, in Ostdeutschland aber besonders. Da sind viele auch noch aus dieser Zeit der SED-Diktatur geprägt und sehen Parteien etwas als etwas Negatives, Ehrenrühriges. Und das ist falsch. Umso mehr brauchen wir auch Menschen aus Ostdeutschland, die sich in Parteien engagieren, die sich zur Wahl stellen, um Repräsentation zu nutzen, mitzugestalten. Darauf kommt es an, in ganz Deutschland, aber gerade auch in Ostdeutschland.
3: Frau Teuteberg, nur noch eine Frage und die richtet sich sowohl in die Vergangenheit als auch nach vorn. Wenn Sie einem jungen Menschen, der die DDR nur aus Schulbüchern kennt, einen Satz mitgeben könnten, dürften, was würden Sie sagen?
4: In der DDR galt das Ich nichts, aber es gibt kein humanes Wir, in dem das Ich nicht geachtet wird.
3: Vielen Dank, Frau Teuteberg. Linda Teuteberg ist stellvertretende Vorsitzende des Vereins Gegen Vergessen für Demokratie sowie Mitglied im Stiftungsrat der Bundesstiftung zur Aufarbeitung der SED-Diktatur. Das Gespräch führte Sabina Mattei.
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6: Brandenburg A10, südlicher Berliner Ring Richtung Dreieck Spreeau. Zwischen Schönefelder Kreuz und Niederlehme Stau nach einem Unfall plus 20 Minuten. A10, westlicher Berliner Ring Richtung Dreieck Havelland. Zwischen Großkreuz und Leest Stau an einer Baustelle plus 45 Minuten. Und in Richtung Dreieck Werder Stau zwischen Potsdam Nord und Vöben plus 30 Minuten. B5 im Landkreis Märkisch-Oderland zwischen Petershagen und Georgenthal ist die Straße nach einem Unfall gesperrt. Stadtverkehr Berlin. In Rummelsburg ist die Karlshorster Straße im Bereich der Bahnbrücken nach einem Unfall gesperrt. Dadurch Stau auf der Nöldner Straße und auf der Hauptstraße. In Mitte, Tiergarten und Schöneberg kommt es wegen der Parade zum Christopher Street Day bis heute Abend zu umfangreichen Sperrungen. Betroffen unter anderem Leipziger und Potsdamer Straße, Bülow- und Kleiststraße, an der Urania sowie die Straßen rund um den Großen Stern. Die Straße des 17. Juni bleibt bis Montagmittag gesperrt. Bauarbeiten bei der S-Bahn. Bis morgen Betriebsschluss ist der S-Bahn-Verkehr auf der Stadtbahn zwischen Friedrichstraße und Zoo unterbrochen. Ein Ersatzverkehr mit Bussen ist eingerichtet. Betroffen sind die S-Bahn-Linien 3, 5, 7 und 9. Wir wünschen Ihnen eine gute Fahrt.
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1: Um 13 Uhr mit Alexander Schmidt-Hirschfelder. Beim Christopher Street Day in Berlin ist unter dem Motto Haltung ist hot die große Demonstration gestartet. Der Umzug mit rund 80 Wagen setzte sich am Mittag an der Leipziger Straße in Bewegung und zieht durch Schöneberg zum Brandenburger Tor. Dort findet am Abend die Abschlusskundgebung statt. Es werden mehrere hunderttausend Menschen zum CSD erwartet. Nach dem Fund von zwei Leichen in Ortrand im Kreis Oberspreewald-Lausitz ermittelt die Polizei wegen eines Tötungsdelikts. Das hat ein Sprecher der Polizei in Cottbus bestätigt. Patrick Buchmüller, RBB 24.
7: Die Leichen wurden laut einem Sprecher im Nebengebäude eines Wohngrundstückes gefunden. Genauere Angaben wurden nicht gemacht. Unklar ist auch, in welcher Beziehung die 45-jährige Frau und der 57-jährige Mann standen. Und was ein 80-jähriger Mann damit zu tun hat, der schwer verletzt ins Krankenhaus gebracht wurde. Nach Informationen des RBB-Studios in Cottbus soll eine Schusswaffe entdeckt worden sein. Das hat die Polizei unter Verweis auf die Ermittlungen bisher weder bestätigt noch dementiert.
1: In Frankreich haben die Behörden wegen der Waldbrände zehntausende Menschen aus Vororten von Bordeaux evakuiert. Laut Premierminister Le Cornu haben die Feuer ein noch nie dagewesenes Ausmaß erreicht. Bislang seien mehr als 140.000 Menschen aus den Regionen um Bordeaux in Sicherheit gebracht worden. In der Nähe der spanischen Hauptstadt Madrid sind mehrere Brände zu einem Großfeuer verschmolzen. Die Regierung hat den nationalen Notstand ausgerufen. Die deutsche Industrie verliert nach Angaben ihres Bundesverbands jeden Monat rund 15.000 Arbeitsplätze. BDI-Hauptgeschäftsführerin Gönner spricht von einer kritischen Lage, sieht aber auch Chancen. Sarina Hase.
8: Gerade die Zollpolitik der USA und Chinas Marktverzerrungen hätten dazu beigetragen, dass der Wettbewerb verschärft wurde. Gleichzeitig betonte sie aber auch, dass diese schleichende Entwicklung auch wieder gestoppt werden könne. Gerade in der industriellen Produktion habe man durch den Einsatz von künstlicher Intelligenz große Chancen. Dort hätten deutsche Unternehmen mit ihrem Know-how Wettbewerbsvorteile.
1: Russland und die Ukraine haben sich in der Nacht erneut gegenseitig angegriffen. Auf russischer Seite seien 8 Menschen getötet worden, hieß es von den Behörden. Ziel sei ein Ferienlager im besetzten Teil der ukrainischen Region Saporischschja gewesen. Im Nordosten der Ukraine starben wiederum 3 Menschen durch einen russischen Angriff. Eine Drohne habe eine zivile Einrichtung erfasst, erklärte die Regionalverwaltung von Sumy. Soweit die Nachrichten. 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Das Wetter. Am Nachmittag neben ein paar dünnen Wolken viel Sonne bei maximal 30 Grad. Zurzeit in Berlin-Steglitz 23 und in Nauen 22 Grad. Morgen zunächst freundlich, im Tagesverlauf von Nordwesten gebietsweise Schauer und Gewitter bei 23 bis 30 Grad. Die Zeit 13.03 Uhr.
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6: Werner Schoninger im Studio, ich grüße Sie. Wer heute in Berlin mit S oder U-Bahn unterwegs ist, sieht unter den Fahrgästen möglicherweise Leute in bunten Verkleidungen, in hautengem Leder, oft auch mit viel Haut. Menschen, die auf dem Weg sind zur großen Parade zum Christopher Street Day durch die Innenstadt. Hunderttausende werden zu der Demo für Vielfalt und Menschenrechte erwartet. Kurz zur Vorgeschichte. In der New Yorker Christopher Street haben sich 1969 Schwule, Lesben und Transpersonen gegen Polizeiwillkür gewehrt. Das gilt weltweit als Startpunkt der jüngeren Emanzipationsbewegung. Inzwischen nennen sich viele auch queer oder bezeichnen sich als Teil der LGBTI-Plus-Community. Das Motto heute in Berlin, Haltung ist hot. Der CSD ist ja gleichzeitig politische Demonstration und großes Straßenfest. Darüber habe ich vorhin gesprochen mit rbb24-Reporterin Julia Fissmann. Sie war zum Auftakt dabei. Ich habe sie gefragt, für welche Haltung, für welche Botschaft der CSD in diesem Jahr steht.
9: Ja, für eine demokratische Haltung auf jeden Fall. Angesprochen wird hier auch die Abgeordnetenhauswahl im September. Der CSD ruft auf, demokratische Parteien zu wählen. Ich habe mit Julia Mioska vom Vorstand des CSD darüber gesprochen.
10: Ja, was gibt es Besseres, als Haltung zu haben, sich für Demokratie, Menschenrechte und eine offene, vielfältige Gesellschaft einzusetzen?
9: Ja, und die anstehenden Landtagswahlen insgesamt in der Bundesrepublik machten den CSD-Veranstaltern natürlich auch Sorgen. Thomas Hoffmann vom Vorstand sagt, es ist eben wirklich wichtig, Haltung zu zeigen.
11: Wenn wir auf die Wahlprognosen schauen, dann sehen wir ganz genau, was die Problematik ist, nämlich, dass eine Partei in allen Wahlumfragen führt, die offen sich gegen queere Menschen einsetzt. Deswegen ist es wichtig, da auch wirklich im Freundes- und Bekanntenkreis für zu sensibilisieren, was das eigentlich für uns bedeutet und deswegen für alle Haltung zu zeigen.
9: Ich habe hier auch schon zwei Schwule getroffen, Axel und Hans, die seit 38 Jahren ein Paar sind und sie haben einen Fächer dabei, auf dem steht AfD-Verbot jetzt. Also das ist eins der vorherrschenden Themen hier heute.
6: Was sind denn die weiteren konkreten Themen, die die Menschen auf dem CSD bewegen?
9: Die zunehmende Hasskriminalität macht vielen Menschen hier auf dem CSD große Sorgen. Die Hasskriminalität hat sich verdreifacht im vergangenen Jahr. Räume für die queere Community mussten schließen, wie das Schwutz zum Beispiel. Es ist immer schwieriger, eben an Community-Räume heranzukommen. Und deswegen sei es wichtig, sich hier auf dem CSD zu präsentieren, zu zeigen, wie eben eine queere Community lebt. Ganz vorne weg im CSD Outfit, die Drag Queen Michelle de la Rose, ein bisschen wie eine blaue Meerjungfrau gekleidet mit einer wunderbaren Kopfbedeckung in Blau, weil sie sagt, Blau gehört zum Regenbogen und darf keiner Partei überlassen werden.
12: Ja, Haltung ist hot, ganz klar. Wir müssen für unsere Rechte auf die Straße gehen, leider immer noch. Und deshalb müssen wir auch Haltung zeigen. Und Haltung ist dadurch immer hot.
6: Wer ist denn vom bekannten politischen Personal gesichtet worden, um seine Solidarität mit LGBTI+ zu zeigen?
9: Ich bin hier gerade an dem Wagen vom CSD, der gleich den Demonstrationszug anführen wird. Und da war Dr. Jan-Marco Lutschak von der CDU zu sehen. Steffen Krach von der SPD, Werner Graf von Bündnis 90 Die Grünen und Elif Ehreib von Die Linke. Sie zeigen sich hier ganz bewusst, um eben Solidarität auch auszudrücken. Die demokratischen Parteien haben sich jetzt auch im Vorfeld des CSD für die Happy Pride 2032 in Berlin ausgesprochen. Also die weltweit größte Pride-Veranstaltung soll nach Berlin kommen. Das ist natürlich auf jeden Fall eine große Hoffnung. Und an diesem Wagen ist eben auch offiziell der CSD eröffnet worden mit diesen Worten. Happy Pride! Happy Pride!
6: RBB24-Reporterin Julia Fissmann von der Berliner CSD-Parade. Um kurz nach 14 Uhr sind wir noch einmal mit ihr verabredet. In Frankreich breiten sich die großen Waldbrände weiter unkontrolliert aus. An der Atlantikküste westlich von Bordeaux mussten inzwischen mehr als 140.000 Menschen in Sicherheit gebracht werden, sowohl Anwohner als auch Urlauber. Katrin Kalke mit aktuellen Informationen.
13: Die ersten Vororte von Bordeaux wurden evakuiert. 500 Soldaten der französischen Armee unterstützen die Einsatzkräfte. Ebenso viele sollen noch dazukommen, inklusive Sanitätsdienste. Wegen der immer schlechter werdenden Luftqualität sollen 1,5 Millionen FFP2-Masken auf dem Weg in den Großraum Bordeaux sein. Das Feuer im Urlaubsgebiet bei Arcachon ist weiter außer Kontrolle. Der Premierminister sprach von einem Feuer, das man in dieser Intensität bislang noch nicht kannte. Auch in Spanien verschärft sich die Lage. Westlich von Madrid wütet ein Großfeuer, das laut Katastrophenschutz derzeit nicht zu löschen ist. Die Regionalpräsidentin spricht vom schlimmsten Brand in der Geschichte der Region.
6: Redakteurin Katrin Kalke zur Lage in den französischen und spanischen Waldbrandgebieten. Versprechen müssen gehalten werden, sehen viele, aber eben nicht alle so. Frühere Bundesregierungen hatten zum Beispiel Afghaninnen und Afghanen, die in ihrem Heimatland gefährdet sind, eine Aufnahme in Deutschland versprochen. Im Dezember hat die Merz-Regierung dann einen pauschalen Aufnahmestopp verhängt. Jetzt hat das Bundesverfassungsgericht entschieden, dieser pauschale Aufnahmestopp verstößt gegen das Verbot der Willkür. Das bedeutet aber nicht, dass Betroffene jetzt in jedem Fall Anspruch auf Aufnahme in Deutschland haben. Klingt kompliziert, Max Bauer erklärt es uns.
14: Seit 2021 die Taliban wieder an die Macht gelangt sind, sind viele Menschen in Afghanistan gefährdet. Menschen, die für die Bundeswehr oder das Entwicklungshilfeministerium gearbeitet haben, aber auch Menschen, die für die Demokratie im Land, für Frauenrechte und Rechtsstaatlichkeit aktiv waren. Für sie hatte Deutschland verschiedene Aufnahmeprogramme geschaffen, damit sie in Deutschland Schutz bekommen können. Über 36.000 Menschen wurden aufgenommen. Im Dezember 2025 hat die Regierung von Friedrich Merz Aufnahmezusagen für viele Afghaninnen und Afghanen pauschal widerrufen. Unter anderem für die, die auf
6: der... Hier müssen wir kurz unterbrechen. 13.10 Uhr, RBB24 Inforadio Verkehrsservice mit zwei Gefahrenmeldungen. Vorsicht auf der A11 Stettin Richtung Berlin zwischen Bernau Nord und Bernau Süd. Behinderungen durch eine ungesicherte Unfallstelle. Und Vorsicht auf der B2 Michendorf Richtung Potsdam. Hinter Alt-Langerwisch liegt ein totes Reh auf der Fahrbahn.
14: Aufnahmezusagen für viele Afghaninnen und Afghanen pauschal widerrufen. Unter anderem für die, die auf der sogenannten Menschenrechtsliste standen. Von dem Widerruf betroffen war auch eine Afghanin. Sie klagte für sich und ihre minderjährigen Söhne auf ein Visum, bekam vor deutschen Verwaltungsgerichten aber nicht Recht und legte dann Verfassungsbeschwerde beim Bundesverfassungsgericht ein. In Karlsruhe hatte sie nun Erfolg. Karlsruhe sagt, die pauschale Rücknahme der Aufnahmezusagen war rechtswidrig. Deutschland könne die freiwillig abgegebenen Aufnahmeerklärungen zwar wieder zurücknehmen, aber eben nicht pauschal für alle Betroffenen. Es müsse immer eine Einzelfallentscheidung geben, bei der die individuellen Belange der jeweils betroffenen Afghaninnen und Afghanen zur Kenntnis genommen und berücksichtigt werden. Mareile Dedekind von der Gesellschaft für Freiheitsrechte, die die Klage unterstützt hat.
15: Die Entscheidung des Bundesverfassungsgerichts bedeutet für die Betroffenen, dass die Bundesregierung endlich ihre individuellen Belange in den Blick nehmen muss und bei ihrer Entscheidung über ihre Aufnahme auch berücksichtigen muss. Insofern ist es ein Erfolg.
14: Allerdings nur ein kleiner Erfolg für die Frau aus Afghanistan und andere, die noch in Pakistan festsitzen und darauf hoffen, nach Deutschland kommen zu können. Denn das deutsche Verfassungsgericht hat entschieden, dass es keinen Anspruch auf ein Visum geben muss. Laut Gesellschaft für Freiheitsrechte müsse es einen solchen Anspruch aber geben,
15: weil die Bundesregierung ihnen gegenüber den Schutz zugesagt hat und damit grundrechtlich eine Verantwortung für ihr Leben und ihre körperliche Unversehrtheit übernommen hat.
14: Die Schutzsuchenden hätten darauf vertrauen dürfen, dass sie nach Deutschland kommen können.
15: Deutschland hat ihnen bereits vor Jahren eine Aufnahme zugesagt, hat sie dann veranlasst, aus Afghanistan nach Pakistan oder Iran auszureisen, hat sie unterstützt, hat sie versorgt, weiter untergebracht. Und deswegen durften die Schutzsuchenden darauf vertrauen, dass sie nunmehr auch einreisen dürfen.
14: Karlsruhe weist diese Argumente aber nun zurück. Das Gericht erkennt keinen Anspruch aus einer deutschen Schutzpflicht für die Menschen aus Afghanistan. Auch der Grundsatz des Vertrauensschutzes oder die Gleichbehandlung mit den Zehntausenden, die schon nach Deutschland kommen konnten, würden nicht dazu führen, dass ein eindeutiger Anspruch bestehe. Die deutsche Außenpolitik habe einen weiten Spielraum, Aufnahmezusagen zu geben und sie auch zu widerrufen. Einzige Grenze, es dürfe dabei nicht objektiv willkürlich zugehen und der Staat dürfe bei seinen Entscheidungen nicht die Schicksale der Betroffenen aus dem Blick verlieren. Deshalb pocht Karlsruhe jetzt darauf, dass nicht pauschal, sondern immer mit Einzelfallprüfung über die Aufnahme der Afghanen entschieden werden muss, denen damals die Aufnahme zugesagt wurde.
6: Max Bauer aus der ARD-Rechtsredaktion in Karlsruhe war das. Bis Mitte der 90er Jahre war ein positiv ausgefallener HIV-Test noch der größtmögliche Schock, denn es drohte über kurz oder lang die tödliche Immunschwächekrankheit AIDS. Mittlerweile gibt es gute Medikamente, sie ermöglichen HIV-Infizierten ein weitestgehend normales Leben. Aber für Menschen in ärmeren Ländern sind die Medikamente unerschwinglich und das bei teils hohen Ansteckungsraten. Die internationale AIDS-Konferenz will das ändern. Mehrere tausend Fachleute aus Wissenschaft, Medizin und Politik kommen ab morgen in Rio de Janeiro zusammen. Das Gastgeberland Brasilien gilt seit langem als Vorreiter bei der medizinischen Versorgung HIV-Infizierte. Das berichtet unser Korrespondent Oliver Neuroth.
16: Für Seleni war der Schock groß, als das Testergebnis kam, HIV-positiv. Sie hatte ungeschützten Sex mit einem infizierten Mann gehabt. Das war 1998. Seitdem nimmt Seleni Medikamente, die dafür sorgen, dass die Viruslast in ihrem Körper niedrig bleibt. So kann die heute 62-Jährige ein weitgehend normales Leben führen. Das Besondere, das staatliche brasilianische Gesundheitssystem gibt die speziellen Medikamente kostenlos aus.
17: Sistema único de saúde, vivo SUS.
16: Lang lebe unser Gesundheitssystem. Seit 28 Jahren bekomme ich die Medikamente und muss nichts dafür zahlen. Das ist wunderbar. Brasilien hat etwas, das alle anderen Länder auch haben sollten. Mitte der 1990er Jahre beschloss Brasilien, dass alle Menschen mit HIV über das öffentliche Gesundheitssystem freien Zugang zu sogenannten antiretroviralen Mitteln bekommen. Das Land war damit Vorreiter. Die Strategie sah so aus, staatliche Labore begannen, HIV-Medikamente selbst herzustellen oder Generika, also Nachahmerprodukte, zu produzieren. Dadurch sanken die Kosten drastisch, sagt Veriano Terto von der brasilianischen AIDS-Organisation ABIA. Er ist einer der bekanntesten HIV- und Menschenrechtsexperten des Landes. Die Generika waren entscheidend dafür, dass Brasilien die Sterblichkeitsrate bei HIV-Patienten deutlich senken konnte, und zwar um fast 50% innerhalb von 4 Jahren. Das hat Brasilien zu einer weltweiten Referenz gemacht. Brasilien nutzte auch sogenannte Zwangslizenzen, ein Instrument des internationalen Patentrechts. Ein Staat kann einem Pharmahersteller erlauben, ein geschütztes Medikament zu produzieren, wenn beispielsweise ein Notstand für die öffentliche Gesundheit besteht oder das Originalmedikament für die Bevölkerung unerschwinglich ist. Brasilien brachte sich damit in Konflikte mit internationalen Pharmakonzernen. In einigen Fällen drohte das Land auch nur mit einer Zwangslizenz, um die Hersteller zu günstigeren Preisen zu drängen. Allein das zeigte schon Wirkung. Für Experte Veriano Terto muss nun ein weiterer Schritt folgen. Wir stehen im Moment vor einem sehr großen Problem beim Zugang zu Innovationen bei HIV-Medikamenten. Das tut weh. Ein Programm zur Bekämpfung einer Epidemie kann nicht allein mit alten Medikamenten aufrechterhalten werden. Forschung muss einfließen. Und neue Arzneimittel in diesem Bereich sind sehr teuer. Dazu laufen die Verhandlungen zwischen Regierung und Pharmaindustrie undurchsichtig. Eine schwierige Lage. Terto will auf der Welt-AIDS-Konferenz neue Studienergebnisse präsentieren. Sie belegen, dass die Preise für moderne Kombinationstherapien weltweit stark schwanken. Ein typischer Medikamentenmix kostet für einen brasilianischen Patienten etwa 350 US-Dollar pro Jahr, während in anderen Ländern jährlich nur 13 Dollar möglich wären. Wir hoffen, dass die Konferenz ein Ort für Diskussionen darüber sein kann, dass wir Wege finden, wie wir diese Medikamente günstiger in unsere Region bekommen können. Nicht nur nach Brasilien, nach ganz Lateinamerika. Die Lage Brasiliens beim Thema HIV ist paradox. Einerseits ist das Land sehr erfolgreich darin, Menschen mit HIV zu behandeln, weil Diagnose und Therapie gut funktionieren. Gleichzeitig gelingt es bisher nicht, die Zahl der neuen Infektionen niedrig zu halten. Sie liegen weiterhin bei mehreren 10.000 pro Jahr.
6: Oliver Neuroth über die internationale AIDS-Konferenz in Brasilien und den Umgang des Landes mit HIV.
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18: Und jetzt ganz viel Live-Sport. Zunächst deutsche Meisterschaften in der Leichtathletik. Lohr Heidestadt in Wattenscheid mit Jens-Jörg Rieck. JJ, was ist schon passiert?
19: Wir sind beim Dreisprung der Frauen und schauen natürlich auf die Berlinerin Caroline Joyeux. Im letzten Jahr bei den deutschen Meisterschaften holte sie sich den Titel mit 14,24 persönlicher Bestleistung damals. Sie ist eine Favoritin, aber sie ist im Moment nur Dritte. Es führt die Zweitplatzierte des letzten Jahres, Kira Wittmann aus Hannover. Hannover, gutes Stichwort, da waren wir gestern noch mit der Leichtathletik. Jetzt sind sie rübergezogen, 2,5 Stunden mit dem Auto, 250 Kilometer, du hast es gesagt, hier ins neu renovierte Lohr Heidestadt. Wir haben Kaiserwetter. Es ist ausverkauft gemeldet, auch wenn ich noch ein paar Plätze in der Kurve da drüben ausmachen kann. Aber die sind wahrscheinlich noch im Schwimmbad. Und heute natürlich alles im Zeichen der 100-Meter-Läufe am Ende. Dann auch mit Gina Lückenkämper. Ein Highlight sicherlich aus Berliner Sicht. Und vielleicht ja auch noch mit Caroline Joyeux, der Titelverteidigerin von der LG Nord-Berlin. Sie ist aktuell Dritte. Aber es gibt noch 3 Versuche. Das einer von insgesamt 34 Wettkämpfen hier in NRW.
18: Soweit eine erste Stippvisite bei den Leichtathleten. Jetzt geht es rüber in die Alpen zu den Radsportlern Tour de France. Vorletzte Etappe mit Holger Gerska.
20: Ja, es hat schon einen richtig schweren Pass gegeben heute, der im Wege stand. Der Croix de Fer ist aus dem Weg geräumt. Die Abfahrt haben die meisten jetzt genommen. Es gibt jetzt gleich einen Sprint, den vorletzten bei dieser Tour de France, morgen in Paris. Dann nochmal unterwegs 25 Punkte, aber der Däne Mats Pedersen, der Co-Kapitän des deutschen Lidl-Teams, hat eine erneut überragende Leistung gezeigt. Wie schon an den beiden vergangenen Tagen ist es ihm gelungen, mit der ersten Gruppe über den Pass zu kommen. Teilweise waren es sogar zwei oder drei an den zurückliegenden Tagen. Und das, obwohl Klettern ja gar nicht so seine Lieblingsbeschäftigung ist. Also der ist mit Abstand der Beste in dieser Wertung. Das muss man so sagen. Es ist ja kein Sprintertrikot im engeren Sinne, sondern das ist das Punktbesten. Und er wird sich hier aus einem kleinen Ausreißerfeld gleich 25 weitere Punkte sichern können. Und dann beginnt der lange Anstieg auf den Galibier über den Telegraph. Das sind insgesamt rund 32 Kilometer, die es da berghoch geht. Und damit ist es ja heute noch nicht getan, sondern dann kommt noch der Sarenpass und am Ende das Ziel. Hier in Alpe d'Huez allerdings geht es nicht mehr hinauf, sondern sie kommen hinunter vom Sarenpass hier zum Ziel in Alpe d'Huez. Also diese Gruppe vorn, da ist sicherlich Juan Ayuso als aktueller Gesamtsechster der Beste. Und er hat allerdings mit dieser Gruppe 2 Minuten nur Vorsprung auf alle anderen Favoriten. Da ist auch Tadej Pogacar mit in dieser Gruppe, die diesen Vorsprung, diesen Rückstand hat.
18: Tourreporter Holger Gerska im Sport mit Jens-Christian Gussmann.
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6: Dürre, Stürme und Käfer haben den Wäldern in den vergangenen Jahren zugesetzt. Allein im Harz sind tausende Hektar abgestorben. Seit einigen Jahren werden dort neue Bäume gepflanzt. Dabei gilt, weg von der Monokultur der Fichte hin zu einem Mischwald, der klimastabiler ist. Doch die Wiederbewaldung dauert. Neben professionellen Pflanzern helfen auch zahlreiche Freiwillige dabei, die Bäumchen in die Erde zu setzen. NDR-Reporterin Claudia Plass hat eine Pflanzaktion in der Nähe von Braunlage begleitet.

0: Südlich von Braunlage. Junge Erlen und einige Weiden sollen in die Erde gesetzt werden. Noch stecken die dünnen Bäumchen gut einen halben Meter hoch mit ihren Torfballen in Plastikkästen. Ein kleiner Bach schlängelt sich den Hang hinunter. Gute Bedingungen für die Erlen.
1: Die Erle hat gerne etwas feuchtere bis nasse Füße, Wurzeln. Aber dafür, dass es eigentlich eine eher feuchtere Fläche ist und wir hier auch einmal drumherum Bachläufe haben, ist es dafür dann doch relativ trocken schon.
0: Auf der kahlen Fläche stehen in einigen Abständen dicke, graue Stümpfe von abgestorbenen Fichten. Zwischendrin sind Sandspuren zu erkennen, die mit einem Bagger gezogen wurden. Dort soll gepflanzt werden. Mit speziellen Hacken und den Bäumchen macht sich die Gruppe auf den Weg, den Hang hinauf. Julika Kühner und Claire Ziesche sind zwei von gut einem Dutzend Helferinnen. Die Schwestern sind aus Karlsruhe gekommen. Während Claire Löcher in den sandigen Boden hackt, setzt Julika eine Erle nach der anderen in die Löcher und drückt Erde um den Wurzelballen. Ganz wichtig,
2: dass man das schon von unten andrückt, also wie so eine Manschette aus Erde drumherum legen. Also sie steht ja jetzt schon fast alleine. Und wenn man das gut macht, dann sitzt die einfach fest.
0: Das Loch nicht zu tief, nicht zu flach und die Erde gut andrücken. Aber eben auch nicht zu fest, damit der Torfballen der Pflanze nicht gequetscht wird.
2: Und dann wünschen wir ihm noch alles Gute und dann wird das.
0: Claire hackt derweil weiter Löcher in die Erde. Eine ungewohnte Tätigkeit, sagt sie, und freut sich zugleich über Abwechslung.
3: Ich habe einen Bürojob und da muss man einfach ab und zu mal raus in die Natur. Und ja, was Sinnvolles tun, ist auch immer gut.
0: Die freiwilligen Helferinnen haben sich über das sogenannte Bergwaldprojekt zum Pflanzen im Harz angemeldet. Der Verein engagiert sich seit vielen Jahren bundesweit dafür, dass naturnahe Wälder geschützt, erhalten und wiederhergestellt werden. Das Bergwaldprojekt finanziert sich vor allem aus Spenden. Freiwillige können zwischen zahlreichen Einsätzen wählen, für Erwachsene, für Familien und Jugendliche. Auch integrative Projekte werden angeboten. Diese Woche hier im Harz richtet sich speziell an Frauen. Ein paar Meter weiter am Hang setzen Dorothee Uchtmann und Rieke Götz Bäume in die Erde. Beide sind aus Schleswig-Holstein angereist. Beide haben sich gezielt für die Frauenwoche angemeldet.
4: Ich merke schon, dass ich mich anders fühle. Freier? Einfach zu machen,
0: sagt Dorothee und Rieke ergänzt.
5: Dass man auch nicht beweisen muss, dass man stark genug ist. Also wir gehen einfach alle davon aus, dass wir das können.
0: Der Berghang, den sie hier bepflanzen, gehört zum niedersächsischen Forstamt Lauterberg. Auch die zuständige Revierförsterin Christiane Lorenz-Laubner ist an diesem Vormittag vor Ort. Stürme, Trockenheit und Borkenkäfer haben in den vergangenen Jahren große Teile der Waldflächen im Harz zerstört. Seit 2018 sind viele tausend Hektar Fichtenwald verloren gegangen. Sie selbst habe einen Großteil ihres Reviers verloren, erzählt die Försterin. 6 Jahre habe sie viel Arbeit damit gehabt,
6: Holz aufzuarbeiten, den Borkenkäfer zu bekämpfen. Und jetzt befinden wir uns seit ein paar Jahren in der Wiederbewaldungsphase. Und da freue ich mich, dass ihr mithelfen wollt.
0: Man sei im 4. Jahr der Wiederbewaldung. Insgesamt seien dafür 10 Jahre vorgesehen, erklärt sie. Ein Großprojekt. In der vergangenen Pflanzsaison wurden allein in ihrem Revier 90.000 Bäume neu gepflanzt. Davon viel von Forstarbeitern. Aber auch die Freiwilligen vom Bergwaldprojekt spielen eine wichtige Rolle. Die Försterin arbeitet gerne mit ihnen zusammen. Jetzt hilft sie beim Pflanzen. Prüfend blickt die 61-Jährige über die Pflanzreihen.
6: Und die kriegen natürlich jetzt erstmal einen Schock. Die stehen jetzt seit circa 3 Wochen bei uns auf dem Hof, wurden auch ab und zu gewässert, gerade weil es ja sehr trocken war in letzter Zeit. Und die müssen jetzt alleine klarkommen. Das ist ja auch der Grund, warum ich eigentlich jetzt hier so für stark auf Regen hoffe.
0: Trockenheit, Wind und Sonne können den jungen Pflanzen zusetzen. Hier in etwa 550 Metern Höhe ist es zudem lange im Jahr kalt. Es droht Spätfrostgefahr. Alles Gründe, warum hier am Hang nicht irgendwelche Bäume gepflanzt werden. Mit der Eiche zum Beispiel ist die Försterin noch zurückhaltend.
6: Für die Eiche ist es hier oben noch zu kalt. Da fangen wir jetzt mal so nach und nach vorsichtig an.
3: Ich dachte immer, Eichen sind so Bäume, die in kalten Regionen wachsen. Deswegen bin ich hier gerade irgendwie erstaunt.
6: Es ist tatsächlich so, dass wir hier sehr Nadelholz geprägt sind.
0: Der Grund, das kühlere Klima. Während die Gruppe weiterarbeitet, macht sich Lorenz Laubner auf den Weg durch ihr Revier. Mit dem Auto geht es den Berg hoch. Nach einigen Minuten Fahrt deutet sie auf eine Gruppe abgestorbener Fichten. Die Försterin packt ihr Auto und läuft zu den Bäumen. Graue Stämme ragen in die Höhe. Daran wenige kahle Äste.
6: Wir haben nämlich das Konzept, dass wir nicht alle abgestorbenen oder absterbenden Bäume komplett abschneiden und nutzen, sondern ungefähr 20-25% unserer Fläche

0: da lassen wir diese alten, toten Fichten stehen.
1: Dort sollen die Flächen für eine gewisse Zeit sich selbst überlassen bleiben. Sie will beobachten, was im Schutz der abgestorbenen Bäume von allein wächst.
0: Das ist nämlich so, dass darunter eine gewisse Schattenwirkung ist. Es ist eine Windruhe da und vor allen Dingen auch die Vogelwelt ist da richtig aktiv.
1: Die Försterin deutet auf Ebereschen und Vogelbeeren. Kleine Fichten sprießen aus dem Boden. Die Natur sich selbst überlassen. Dieses Prinzip gilt im Nationalpark Harz im Großteil des Gebietes. Die Forstämter dagegen setzen primär auf nachhaltige Bewirtschaftung. Alte Bäume werden gefällt, junge werden nachgepflanzt, um Holz für Möbel und Bauindustrie zu liefern. Dabei gilt, weg von der Fichtenmonokultur. Verschiedene Laub- und Nadelbaumarten werden dafür in die Erde gebracht, neben besagter Erle auch Bergahorn, Roteiche, Buche, Douglasie, damit künftig ein klimastabiler Wald entsteht. Die Wiederbewaldung wird gefördert mit Mitteln vom Land.
2: Will jemand noch ein Süppchen?
1: Zurück zu den Helferinnen vom Bergwaldprojekt. Es ist Zeit für eine Mittagspause. Eine große Plane wird ausgebreitet. Darauf macht es sich die Gruppe bei Suppe und Brot gemütlich. Während der Pflanzwoche wird das Mittagessen, wie alles andere auch, in zwei Transportern von der Unterkunft raus zur Fläche gebracht. Später ziehen die Teams wieder den Hang hinauf. Projektleiterin Sophia kontrolliert derweil Pflanzen in den Plastikkästen.
3: 2, 3, 4, 5, 6. Natürlich kann ich auch nicht genau sagen, wie es dem Pflänzchen geht, aber davon, wie die Blätter aussehen und wie der Wurzelballen aussieht, schaue ich eben, wie vital die sind und ob sich das noch lohnt, die einzupflanzen.
1: Einige haben den Transport nicht überstanden und werden aussortiert. Etwa 3.500 Bäumchen werden die Freiwilligen in dieser Woche in die Erde setzen. Wie viele von den Bäumen es tatsächlich schaffen, das wird sich erst in den kommenden Jahren und Jahrzehnten zeigen. Bis sie groß sind, kann noch einiges passieren. Zum Beispiel kann Wild die Pflanzen anfressen. Im Bergwaldprojekt, sagt Sophia, geht es um mehr als um Bäume pflanzen. Umweltbildung und Teamarbeit. Und das läuft in dieser Woche super, findet sie.
3: Vor allem, was bewirkt es eigentlich auch, wenn man sich zusammentut und wirklich aktiv anpackt?
1: Auch Julika, die als Lehrerin arbeitet, findet es wichtig, sich überhaupt zu engagieren für mehr Umwelt- und Klimaschutz.
4: Klar, das ist ein langwieriger Prozess. Also ich kann nicht erwarten, dass sich, wenn ich einen Baum pflanze, von jetzt auf nachher sich alles ändert. Aber es fühlt sich auf alle Fälle viel, viel besser an, irgendetwas zu tun, als nichts zu tun.
1: In einigen Jahren, so das Ziel, wird auch hier ein dichter Mischwald stehen. Mit ihrer Pflanzaktion, da sind Sie sich hier sicher, tragen Sie einen Teil dazu bei.
5: Das war die Reportage von Claudia Plass.
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5: Und hier geht es gleich weiter mit Alexander Schmidt-Hirschfelder.

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1: Um 13.30 Uhr mit Alexander Schmidt-Hirschfelder. Die große Parade zum Christopher Street Day zieht seit dem Mittag durch die Berliner Innenstadt. Mehrere hunderttausend Menschen werden wieder erwartet. Julia Fissmann, RBB 24.
2: Mit den Worten Happy Pride wurde die Demonstration zum Christopher Street Day in Berlin offiziell eröffnet. Unter dem Motto Haltung ist hot setzen sich 82 Wagen und zahlreiche Fußgruppen tanzend in Bewegung. Sie wollen Haltung zeigen für Demokratie, Menschenrechte und eine offene, vielfältige Gesellschaft, sagte Julia Mioska vom Vorstand des CSD Berlin.
1: Nach dem Fund von zwei Leichen in Ortrand im Kreis Oberspreewald-Lausitz ermittelt die Mordkommission. Es bestehe der Verdacht auf ein Tötungsdelikt, sagte ein Polizeisprecher. Bei den Toten handelt es sich den Angaben zufolge um eine 45 Jahre alte Frau und einen 57-jährigen Mann. Sie seien im Nebengebäude eines Wohngrundstücks gefunden worden. Ein 80-jähriger Mann kam schwer verletzt in ein Krankenhaus. Was vorgefallen ist und in welcher Beziehung die Personen zueinander standen, ist unklar. Nach RBB-Informationen könnte es sich um einen Schusswaffenvorfall gehandelt haben. Die Waldbrände in Südeuropa erreichen ein immer bedrohlicheres Ausmaß. Im Südwesten Frankreichs mussten mehr als 140.000 Menschen in Sicherheit gebracht werden. In der Nähe der spanischen Hauptstadt Madrid sind mehrere Brände zu einem Großfeuer verschmolzen. Laura Janke.
3: Die Behörden haben mehr als 60.000 Menschen aufgefordert, die Region zu verlassen oder in ihren Häusern und Wohnungen zu bleiben. Die Regierung rief den nationalen Notstand aus. Das Militär hat die Einsatzleitung übernommen. Regionalpräsidentin Ayuso sprach vom schlimmsten Brand in der Geschichte der Region Madrid.
1: Das Institut der deutschen Wirtschaft warnt in einer Studie davor, sich neue Gasheizungen einbauen zu lassen. Wie die Rheinische Post berichtet, sagen Experten des IW voraus, dass sich die jährlichen Heizkosten dadurch bis 2040 fast verdoppeln werden. Stattdessen empfehlen die Autoren der Studie, Wärmepumpen zu nutzen. Anlass für die Studie ist das neue Heizungsgesetz der Bundesregierung. Es stellt frei, welche Heizungsart eingebaut wird. Der Iran-Krieg greift zunehmend auf die Nachbarländer über. Über Saudi-Arabien wurden zwei Raketen abgeschossen, die mutmaßlich Ölraffinerien treffen sollten. Die Geschosse kamen nach bisherigen Erkenntnissen aus einer Region im Jemen, die Houthis kontrollieren. Die Miliz ist mit dem Iran verbündet. In der Nacht hatte Saudi-Arabien Ziele im Jemen angegriffen. Von dort aus hatten die Houthis zuvor Schiffe im Roten Meer ins Visier genommen. Soweit die Nachrichten. 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Das Wetter. Am Nachmittag neben ein paar dünnen Wolken viel Sonne bei maximal 30 Grad. Zurzeit in Berlin-Steglitz 23 und in Nauen 22 Grad. Morgen erst freundlich, im Tagesverlauf von Nordwesten gebietsweise Schauer und Gewitter bei 23 bis 30 Grad. Die Zeit 13.33 Uhr.
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4: Welt macht China. China gilt ja eigentlich als Land der Teetrinker. Doch besonders in den Metropolen wächst eine neue Leidenschaft. Der Kaffee. Von Kaffeeplantagen in Yunnan bis zu hippen Cafés in Shanghai. In China entsteht eine eigene Kaffeekultur. Der Kaffee aus Yunnan habe eine große und vielversprechende Zukunft, sagt diese Kaffeebäuerin aus der chinesischen Provinz Yunnan. China baut immer mehr Kaffee an. Der chinesische Kaffeemarkt wächst rasant. Internationale Konzerne wie Starbucks treffen auf chinesische Startups wie Luckin, Kotti oder Manna. Aber was treibt den Boom an? Wer trinkt in China wirklich Kaffee und warum? In China ist zwar seit Jahrhunderten die Teekultur dominant, sagt dieser Kaffeebesitzer aus Shanghai, aber als Starbucks nach China kam, sei die Zahl der Kaffeetrinker langsam gewachsen. Und in Folge hätten sich dann auch kleinere und speziellere Coffeeshops etabliert. Von Yunnan bis Shanghai. Wie und warum mischt China im Kaffeebusiness mit? Darum geht es in dieser Weltmacht-China-Folge. Ihr könnt uns in der ARD-Sounds-App hören. Ich bin Axel Dorloff. Schön, dass ihr dabei seid. Wie viel Tassen Kaffee trinkt ihr eigentlich am Tag? Bei mir sind es etwa 4, aufs Jahr gerechnet also rund 1500 Tassen. Statistisch liege ich damit in Deutschland leicht über dem Durchschnitt. Experten und Verbände gehen von über 1000 Tassen Kaffee pro Person pro Jahr in Deutschland aus. In China ist das noch völlig anders. Für 2024 wird ein Pro-Kopf-Konsum von knapp 17 Tassen jährlich angegeben. Die Zahlen sind aus dem China Urban Coffee Development Report, eine gemeinsame Studie der chinesischen Kaffeeindustrie und der Jiaotong-Universität in Shanghai. 17 Tassen Kaffee, das klingt für uns in Deutschland sehr wenig, ist aber schon doppelt so viel wie noch 2016. Da haben die Chinesen gerade einmal 9 Tassen getrunken. Auch wenn in China jahrhundertelang Tee das wichtigste Getränk war und es auch immer noch ist, Kaffee ist auf dem Vormarsch. Und es gibt einen Landesteil, der für den Kaffeeanbau in der Volksrepublik extrem wichtig ist. Das ist die südwestchinesische Provinz Yunnan. Dort war mein Weltmacht-China-Kollege Benjamin Eisel, ARD-Korrespondent in Beijing. Hallo Benjamin.
5: Hi Axel.
4: Benjamin, erzähl doch mal, wo du genau warst.
5: Also ich war bei der Kaffeeernte, das hört man hier auch im Hintergrund, und zwar in einem Ort in Yunnan, Menglian heißt der. Der ist ganz im Südwesten Chinas und auch ganz im Südwesten Yunnans, nur wenige Kilometer von der Grenze zu Myanmar entfernt. Und das ist einer der Hauptorte für Kaffeeanbau in China. War gar nicht so leicht, da hinzukommen. Ich musste 2 Inlandsflüge machen, sogar übernachten dazwischen an einem Ort und am nächsten Morgen dann weiter mit dem nächsten Flugzeug. Und dann habe ich mir ein Mietauto gemietet und dann noch eine Stunde in den Hauptort Menglian. Und dann noch mal eine Stunde mit dem Auto eine ganz schmale Straße in einem Berg hoch. Und dann war ich da. Traumhafte Landschaft übrigens. Überall rote Erde und Berge, soweit man blicken kann. Sehr tropisch dort. Und dann musste ich noch auf den Kaffeehang klettern und da habe ich dann einen Bauern getroffen. Jamu heißt der, 60 Jahre alt, und der hat da in diesem Kaffeehang mit seiner Frau gemeinsam Kaffee gepflückt mit der Hand. Beide hatten so einen Korb umhängen, in den sie dann die reifen roten Bohnen geworfen haben.
4: Kaffeeanbau ist ja in China noch relativ neu. Seit wann baut denn der Bauer Jamu Kaffee an?
5: Das haben wir ihn gefragt. Weil er so einen lokalen Dialekt gesprochen hat, den wir nicht verstanden haben, haben wir einen Local vor Ort noch mitgenommen, der uns übersetzt hat. Und das hat der Bauer gesagt. Er baut seit etwa 2008 Kaffee an, also noch nicht ganz 20 Jahre. Früher hat er hier an der Stelle Mais angebaut. Und Kaffee hat er inzwischen ungefähr eine Fläche von 2 Fußballfeldern. Und damit kann er im Jahr 40.000 bis 50.000 Yuan verdienen. Und das ist viel mehr, als er mit Mais verdienen kann. 40.000 bis 50.000 Yuan, das sind ungefähr 5.000 bis 6.000 Euro im Jahr. Und das ist wirklich gar nicht schlecht für einen einfachen Bauern dort auf dem Land. Und die Kooperative dort, die kümmert sich dann um die Weiterverarbeitung und den Weiterverkauf dieses Kaffees.
4: Und wie sieht diese Weiterverarbeitung dann konkret aus?
5: Als ich da war, da wurde ein Großteil des Kaffees gewaschen. Das hören wir hier. Das ist die sogenannte Nassverarbeitung. Der Kaffee wird dann nach dem Waschen geschält, anschließend fermentiert und dann getrocknet. Dort in der Kooperative wird der Kaffee aber auch trocken weiterverarbeitet. Und dabei wird er ungeschält ausgebreitet auf einer großen Fläche und fermentiert dann in der Schale. Und die wird dann erst anschließend entfernt. Das weiß ich alles, weil mir das Ye Hong erzählt hat. Bei einer Tasse Kaffee natürlich. Sie ist 30 Jahre alt und hat die Leitung der Kooperative vor wenigen Jahren von ihrem Vater übernommen und erstmal alles grundlegend modernisiert. Sie sagt, dass früher hauptsächlich Tee, Zuckerrohr, aber auch Kautschuk angebaut wurde in der Gegend Menglian, aber kein Kaffee. Und ihr Vater, der sei aus irgendwelchen Gründen, sie weiß auch nicht ganz genau warum, sehr optimistisch gewesen wegen Kaffee. Der war damals der Dorfparteisekretär der Kommunistischen Partei, die in China ja autokratisch regiert, und wollte, dass die Menschen im Dorf mehr Geld verdienen. Und er ist dann irgendwie auf Kaffee gekommen und dachte sich, das könnte vielleicht eine Zukunft haben, sagt sie. Er sei ja am Anfang ein bisschen zögerlich gewesen, weil er damals umgerechnet einen Kredit von etwa 40.000 Euro auftun musste für den Umstieg auf den Kaffee.
4: Der Vater, also die Generation davor, ist ein ganz schönes Risiko eingegangen. Heute scheint das ja jetzt aber klar zu sein. Das geht auf, das funktioniert mit dem Kaffeeanbau in Yunnan. Wenn wir, Benjamin, vielleicht noch mal kurz einen Schritt zurückgehen. Warum ist der Landesteil Yunnan für den Kaffeeanbau in China so zentral und so wichtig?
5: Ja, heute wird tatsächlich über 90% des chinesischen Kaffees in Yunnan angebaut. Ein bisschen gibt's noch in den Landesteilen Guangdong, in Guangxi und in Hainan, alles im Süden Chinas. Der Kaffee kam nach China vor etwa 100 Jahren. Ende des 19. Jahrhunderts haben französische Missionare die Kaffeebohne aus dem benachbarten Vietnam mitgebracht. Da wird ja traditionell sehr viel Kaffee angebaut. Und dann wurde auch in China mit dem Kaffeeanbau begonnen. Inzwischen wird in China 40% des in China verwendeten Kaffees angebaut. 60% werden noch importiert. Yunnan, insbesondere Mönglian, eignet sich besonders gut für den Kaffeeanbau, weil ja das Klima da so gut ist, sagt Ye Hong. Der Grund ist, dass Mönglian sehr hoch liegt, dass es sehr viel Sonnenschein gibt, sagt sie, und dass es trotz dieser Hochlage sehr wenig Frost gibt.
4: Benjamin, du warst ja jetzt ein paar Tage da in der Gegend im Südwesten von Yunnan unterwegs. Was hat der Kaffeeboom mit dem Ort Mönglian und den Menschen dort gemacht? Wie hat das vielleicht auch Alltagsgewohnheiten verändert?
5: Ye Hong hat erzählt, dass selbst ihr Vater, der ja früher gar keinen Kaffee getrunken hat, und seine Freunde, dass die jetzt alle auch Kaffee trinken, und die schauen dann immer zusammen in der Kooperative vorbei, um Kaffee zu trinken. Ja, all diese Kaffeebauern, die früher keinen Kaffee getrunken haben, Leute, die früher nur Tee getrunken haben. Und wenn man den Berg von der Kooperative wieder runterfährt in den Hauptort nach Mönglian, da hat die Lokalregierung eine Kaffeestraße gebaut, so eine Art Fußgängerzone mitten in der Stadt mit lauter Cafés. Und ich habe da abends vorbeigeschaut und da war richtig was los und die Locals haben alle Kaffee getrunken. Und da habe ich auch den 25-jährigen Ye Shuang getroffen, der inzwischen auch gern Kaffee trinkt, wie er mir verraten hat. Ja, Kaffee hat Mönglian schon verändert, sagt er. Zum Beispiel die Kaffeestraße, die gab es früher nicht. Ja, früher gab es keine Optionen, wenn man keinen Alkohol trinken wollte, sagt er. Wenn man einfach nur irgendwo sitzen und mit sich miteinander unterhalten wollte. Und jetzt gibt's diese Kaffeestraße, das ist einfach eine weitere Möglichkeit, wenn man nicht trinken möchte.
4: Sehr spannend, Benjamin, was du da aus Yunnan erzählst. Und der Landesteil kümmert sich ja sogar um den Nachwuchs. Seit Sommer 2024 können sich Studierende an der Landwirtschaftlichen Universität Yunnan für den Studiengang Kaffeewissenschaft und Kaffeeanbau einschreiben. In China tut sich also was in Sachen Kaffeeanbau und es wird nicht nur deutlich mehr Kaffee angebaut, sondern die Chinesen trinken auch jedes Jahr mehr Kaffee. Und darum geht es jetzt. Also ich habe jetzt diesen chinesischen Kaffeebecher hier vor mir stehen, im Studio, ein dunkelroter Pappbecher ist das, der chinesischen Kaffeekette Kotti. Die gibt es nämlich jetzt auch in Berlin, da war ich heute Morgen und wir kommen später nochmal drauf zurück. Erstmal, Benjamin, Chinas Kaffeemarkt ist ja allein im Jahr 2023 um fast 60% gewachsen und hat damit die USA als weltgrößten Markt für Kaffeeketten überholt. Früher war es ja so, wenn es Kaffee gab, dann Starbucks. Hat sich das geändert?
5: Ja, genau. Früher war wirklich Starbucks der einzige Kaffee, den man teilweise hier bekommen konnte. Und man kann tatsächlich sagen, ohne zu übertreiben, dass Starbucks, diese US-Kaffeehauskette, den Kaffee nach China gebracht hat. Die haben nämlich 1999 ihre erste Filiale in Beijing eröffnet und sind dann rasant gewachsen und waren auch etwa 20 Jahre lang Monopolist, die größte Kaffeehauskette in China. Heute betreibt Starbucks in der Volksrepublik um die 8000 Filialen, das ist hauptsächlich in größeren Städten. Und diese Zahl ist ziemlich stabil, nachdem Starbucks jahrelang kräftig gewachsen ist. Diese Starbucks-Läden finden sich häufig in Shopping-Malls. Und Kaffee von Starbucks, das ist schon eher was für diejenigen, die gut verdienen, die so einem westlichen Lebensstil nacheifern. Denn der ist nicht ganz billig, der Kaffee.
4: Starbucks ist also noch immer sehr präsent in China, hat aber heute viel chinesische Konkurrenz bekommen.
5: Genau, der Markt hat sich radikal verändert. Da ist nämlich jemand dazugekommen, Luckin Coffee, auf Chinesisch Ruixin Kaffee. Die wurden 2017 gestartet und haben heute mehr als 30.000 Filialen in China. Also ist inzwischen mit Abstand die größte Kette hier. Und Luckin macht auch den größten Umsatz. Also die nehmen mehr Geld ein als Starbucks. Aber Starbucks ist nach wie vor profitabler. Es bleibt also mehr übrig bei Starbucks. Und das liegt daran, dass es eben ein Premium-Produkt ist, dass der Kaffee dort viel teurer ist. Die Preise bei Starbucks, die sind ähnlich wie in Deutschland, würde ich sagen. So um die 5-6 Euro kann man da schon mal liegen lassen für einen Kaffee mit ein bisschen Schnickschnack. Luckin Coffee dagegen setzt auf Wachstum. Also die expandieren weiter, eröffnen weitere Filialen und sie bieten eben günstigen Kaffee an mit hohen Verkaufszahlen. Und dann gibt's nochmal einen weiteren Newcomer, wenn man will, Cotti Coffee. Die Kette, die wurde noch nicht mal vor 4 Jahren gegründet und die hat inzwischen 16.000 Filialen in China.
6: Und Benjamin, ganz kurz, weil ich das wirklich erstaunlich finde. Es war ja vor einigen Jahren noch richtig schwierig, überhaupt Kaffee zu bekommen. Selbst in einer Stadt wie Beijing. Ich kann mich erinnern, als 2018 meine Mutter zu Besuch war. Die dachte immer, es gibt an jeder Ecke einen Kaffee. Die hat immer gesagt, lass uns da mal noch ein bisschen weiter spazieren. Da kriegen wir bestimmt gleich einen Kaffee und können uns schön hinsetzen. Da habe ich damals schon immer gesagt, nee, Mama, das ist relativ unwahrscheinlich. Hat sich diese Situation, also auch Cafés im Stadtbild, heute wirklich verändert?
5: Ja, das ist total anders. Und dabei hat vor allem Luckin Coffee eine große Rolle gespielt mit dieser wahnsinnigen Expansion und eben auch mit den niedrigeren Preisen. Luckin hat also den Kaffee rausgeholt aus dieser teuren Lifestyle-Ecke von Starbucks und für mehr Menschen verfügbar gemacht. Und Kaffee gibt's heute auch an kleineren Orten. Also wenn ich zum Beispiel mit dem Auto unterwegs bin, abseits der großen Millionenmetropolen, da gibt's auch meistens einen Luckin Coffee, inzwischen auch immer mehr Cotti Coffee. Und bei beiden Ketten ist das Konzept ähnlich und ganz einfach. No frills, also da gibt's nicht viel Sitzecke. Man bestellt mit der App, da spart man gleich den Kassierer. Und der Kaffee ist auch meistens zum Mitnehmen oder zum Nachhausebestellen. Und das machen auch viele in China übrigens. Und oft auch nur für eine einzige Tasse morgens ins Büro oder so, weil die Liefergebühren hier so niedrig sind. Das lohnt sich also.
6: Benjamin, Cotti gibt es ja erst seit 2022 und ist jetzt heute schon weltweit die Nummer 3 der Kaffeeketten hinter Starbucks und Luckin Coffee, das hast du gesagt. In China sind sie sogar an Starbucks vorbeigezogen. Irre Entwicklung. Was macht Cotti aus deiner Sicht aus?
5: Ja, ich meine, genau, die gibt's noch nicht mal seit 4 Jahren. Die wurden gegründet übrigens von ehemaligen Luckin Coffee-Mitarbeitern und die haben in dieser unglaublich kurzen Zeit 18.000 Filialen eröffnet. Das ist ein bisschen anderes Konzept als bei Starbucks und Luckin, denn Cotti setzt komplett auf ein Franchise-Modell, also die sourcen das Ganze aus, die betreiben die Filialen nicht selbst. 18.000 Filialen sind international, davon allein 16.000 in China und es soll weiter gewachsen werden. Wir haben das schon gesagt, es ist ähnlich wie bei Luckin Coffee, aber auch wie bei Starbucks, hauptsächlich in der App bestellen. Und es herrscht tatsächlich ein regelrechter Preiskampf. Also Cotti versucht immer noch mal günstiger zu sein als Luckin und so noch mal Kunden anzulocken. Das wird übrigens auch kritisiert. Das heißt immer wieder, dieses Modell ist nicht nachhaltig, dieses Modell des Wachstums. Aber bislang wachsen sie weiter und Cotti versucht auch anders als Luckin Coffee übrigens in Europa Fuß zu fassen. Wir haben es schon gehört, Filiale in Deutschland, in Berlin, aber auch in anderen Ländern, Großbritannien, Paris, Madrid. Und es gibt weitere Expansionspläne. Luckin Coffee dagegen bisher, soweit ich weiß, nur in New York City vorhanden, außerhalb Chinas.
6: Vielen Dank, Benjamin Eisel aus Beijing. Eine der erfolgreichen Ketten, von denen Benjamin jetzt schon erzählt hat, wurde 2015 in Shanghai gegründet, nämlich Manna Coffee, gleich in der Nähe des Büros meiner Weltmacht-China-Kollegin Eva Lambi-Schmidt. Hallo Eva.
7: Hi Axel, ja, der allererste Manna- oder Männerladen ist hier gleich um die Ecke, 3 Minuten zu Fuß entfernt im Herzen des Jing'an Districts. Das ist nur so ein kleines Ausgabefenster am Straßenrand. Die haben also auch mal klein angefangen. Und was ich bei denen ganz interessant finde, in den Filialen sieht man an der Wand häufig den Slogan Make Coffee Part of Your Life. Da musste ich vor ein paar Jahren auch schon mal schmunzeln, weil ich mir gedacht habe, wow, bei der Werbung geht's erstmal nicht darum, dass es hier besonders guten Kaffee gibt. Sie fängt erstmal damit damit an, die Leute überhaupt zu Kaffeetrinkern zu machen.
6: Ja, und da ist ja in China noch viel Potenzial nach oben und das scheint ja aber auch ein Stück weit zu gelingen. Manna ist ein Erfolgscafé aus Shanghai, aber es gibt nicht nur die großen Kaffeeketten, sondern in vielen größeren Städten hat sich ja auch eine eigene Kaffee- bzw. Coffeeshop-Kultur etabliert. Und als Vorreiter gilt da eindeutig Shanghai, die Stadt, in der du jetzt schon seit einigen Jahren lebst. Wie macht sich das bemerkbar, Eva? Warum gilt Shanghai in China als die Stadt der Cafés und der gehobenen Kaffeekultur?
7: Es gibt hier einfach super viele kleine inhabergeführte Cafés. Wenn ich hier aus dem Büro gehe, stolpere ich zum Beispiel gleich in eine Straße mit gleich drei Cafés, fast nebeneinander. Auch wo ich wohne, gibt's eine große Auswahl. Da kann man einfach drauf losschlendern und einkehren, wo es am besten gefällt. Und die Cafés, das kann man sich so vorstellen, die sind oft sehr originell eingerichtet und meist nur wenige Quadratmeter groß. Oft gibt's nur Platz für eine Kaffeetheke und wenige, 1, 2, 3, 4 Sitzplätze. Oft sind es nur kleine Schemel oder klappbare Campingstühle oder einfache Sitzwürfel mit kleinen Tischen.
6: Das klingt sehr gemütlich und weil es in Shanghai so viele dieser Cafés gibt, belegt die Stadt sogar international einen Spitzenplatz.
7: Ja, Shanghai soll tatsächlich die meisten Kaffeeläden weltweit haben. Laut chinesischen Staatsmedien hatte Shanghai den Titel schon im Jahr 2023, als die Stadt gut 8.500 Cafés hatte. Und heute reichen die Zahlen, die ich finden konnte, von 9.500 bis über 10.000. Das ist wahrscheinlich auch nicht so gut zu fassen, weil sich das laufend ändert. Cafés kommen und gehen, die Fluktuation ist sehr hoch. Aber klar ist, die Zahl ist riesig.
6: Wann ging es denn dann richtig los mit dem Kaffeeboom in Shanghai?
7: Ich würde sagen, erst in den vergangenen 10 Jahren gab es den richtigen Boom. Ich kann mich erinnern, als ich 2014 als Studentin in Shanghai war, da gab es außer Starbucks nicht so viele Optionen. Da sind Kommilitonen von mir sogar extra zu IKEA gefahren in der Nähe, um Kaffee zu trinken. Und das hat sich jetzt innerhalb weniger Jahre stark verändert.
6: Das ist wirklich krass, zu IKEA, um Kaffee zu trinken. Wie ist das heute? Wer trinkt in Shanghai Kaffee und bei welcher Gelegenheit?
7: Ich sehe viele morgens auf dem Weg zur Arbeit, generell eher junge Leute oder auch als Kontrast dazu Leute, die entspannt sich mit Freunden treffen oder auch alleine Zeit im Café verbringen und auch ein Foto vom Kaffee machen, ganz wichtig. In einem kleinen Laden habe ich zum Beispiel Xian Bei getroffen, die auch viel von ihrem Lifestyle bloggt und sie sagt, sie schlendert öfter am Nachmittag durch die Kaffeeläden Shanghais und hängt dort ab. Sie sagt, dass diese Läden ihr ein gemütliches und entspanntes Gefühl geben. Sie quatscht dann mit der Barista, trinkt einen Kaffee und für sie sei das dann so vertraut, als wäre es ihr Zuhause.
6: Aber bei so viel Auswahl müssen sich die Cafés doch auch irgendwie hervorheben, also irgendwie ein Alleinstellungsmerkmal haben, damit Kunden überhaupt reinkommen. Wie machen die das?
7: Das stimmt. Die Konkurrenz ist sehr groß und das ist, denke ich, auch der Grund, warum sich die Cafés so viel Mühe geben bei der Einrichtung. Das sind oft echt süß eingerichtete Cafés mit viel Kreativität und Liebe zum Detail. Es gibt sehr unterschiedliche Stile, von Industrial Style über Rustikal bis Mediterran. Da ist quasi für jeden was dabei. Socko zum Beispiel betreibt seit 4 Jahren einen Café und bei ihm hat es einen Touch von einem Wohnzimmer, würde ich sagen. Die Wandfarbe ist in hellem Beige gehalten mit dazu passenden Sitzkissen in Beige und Weinrot. Es hängen 2 große weiße Papiersterne von der Decke, so ein bisschen wie in der Adventszeit. In der Ecke steht eine E-Gitarre, es gibt ein paar Pflanzen. In vielen Kaffeeläden in Shanghai gibt es eine große Auswahl, neben einfachem Americano, Latte Macchiato, Cappuccino, Flat White und so weiter, gibt es oft ein langes Menü mit sowohl internationalen Trends wie Matcha Latte, Dirty Coffee und auch eigenen Kreationen. Kaffee mit Meersalz, mit Rosenblüten oder auch sprudelnder Orangen-Americano. Und was jetzt gerade hip ist, das sind Kaffee-Cocktails mit und ohne Alkohol in eleganten Cocktailgläsern servierte kalte, erfrischende Kaffeegetränke mit verschiedenen Geschmacksnoten. Socko hat sich jetzt genau darauf spezialisiert. Er nennt das Omakase. Das kommt aus dem Japanischen und heißt eine Überraschung aus der Küche. Und ja, da habe ich mich natürlich auch mal überraschen lassen, was er da zusammenmixt. Für diesen Cocktail gibt's ein Sahnetopping mit schwarzem Tee. Das soll eher eine Art Dessert sein, deshalb sei Sahne ein Muss, sagt Socko. Der schwarze Tee wurde über Nacht in der Sahne ziehen gelassen, um ihr etwas Teegeschmack zu verleihen. Dann kommt noch Banane hinzu und der Kaffee und dann schmeckt das Ganze nach Bananen-Zitronenkuchen. Das sah dann so aus, dass sich unten der Kaffee im Glas schön abgesetzt hat von einer dicken weißen Schicht an Sahne. Darauf hat Socko dann noch etwas Zitronenschale gerieben, mit einem schwarzen Handschuh einen kleinen selbstgebackenen Zitronenkuchen aus der Vitrine genommen, unten etwas angeschnitten und auf den Glasrand gesetzt. Und damit nicht genug. Am Ende kam noch eine goldene Kerze obendrauf, die man ausblasen und sich was wünschen konnte.
6: Eignet sich wunderbar für Instagram und klingt auch sehr aufwendig.
7: Genau, und das ist auch Part des Designs, dass es auch auf Social Media funktioniert. Also in China gerade vor allem auf Xiaohongshu, das heißt Little Red Book. Er designt die Drinks selbst, feilt sogar manchmal einen ganzen Monat am Geschmack und auch am Look. Socko meint, ohne diese speziellen Kreationen funktioniert das Geschäft einfach nicht. Man könnte nicht einfach nur mit normalem Kaffee und Latte Macchiato Geld verdienen. Das zieht nicht. Den meisten Profit macht er mit den Kaffeecocktails. Ich habe auch einen 38-jährigen Kaffeeladenbesitzer getroffen, der keine außergewöhnlichen Kaffeekreation mehr anbieten wollte, weil er einen einfachen, guten Kaffee als Kunst sieht. Abends röstet er Kaffeebohnen in seiner eigenen Rösterei zu Hause. Das ist seine zweite Schicht. Und den größten Umsatz macht er dann, wenn jemand nicht nur eine Tasse Kaffee, sondern gleich eine Packung geröstete Kaffeebohnen kauft. Und übrigens findet er, dass Kaffee, zumindest als Kaffeekunst in Shanghai, gar nicht so wertgeschätzt werde. Es ginge eher ums Koffein und um Kaffee als Statussymbol. Für die meisten sei Kaffee wie Prada, sagt er. Die Tasse Kaffee wird auf Social Media gepostet und dann denken andere, man hätte es in die Mittelklasse geschafft. Es ist nur so, dass man für eine gute Tasse Kaffee günstiger wegkommt als für eine Handtasche von Prada zum Beispiel. Aber es hätte den gleichen Effekt, sagt er.
6: Vielen Dank, Eva Lambi-Schmidt aus Shanghai. Letzte Frage an Benjamin. Ist die Expansion der chinesischen Kaffeeketten auch ein Zeichen eines globalen Machtanspruchs?
5: Das würde so gut passen, ne? Der Aufstieg der chinesischen Kaffeehausketten, die alle überholen, inklusive Starbucks, was man ja vielleicht als Symbol für die Hegemonie der USA sehen könnte. Ich würde nicht so weit gehen, aber es zeigt für mich nochmal, dass Chinas Wirtschaft eben sehr dynamisch ist, dass es eine Bereitschaft gibt, Risiken einzugehen, dass es Kapital gibt und es gibt natürlich diesen Vorteil dieser riesigen Gesellschaft. 1,4 Milliarden Menschen in China. Und wenn was hier in China funktioniert, dann gibt's eben häufig die Bereitschaft, abgesichert durch dieses massive Geschäft im Inland auch ins Ausland zu gehen. Das haben wir gesehen bei Smartphones, bei Autos, bei grüner Technologie, zum Teil auch mit staatlicher Förderung. Und jetzt sehen wir es ein Stück weit auch bei Kaffee. Für mich ist das ehrlich gesagt nicht überraschend. Und ich finde, es passt auch gut ins Bild. China will gern unabhängig sein von internationalen Lieferketten und auch von Importen. Kaffee ist da ein weiteres Beispiel.
6: Letzte Frage an Eva. Wie geht das weiter mit der Kaffeekultur in China? Wohin entwickelt sich der Kaffeetrend in China, Eva?
7: Von dem, was ich beobachte, ist es so, dass die junge Generation in China da reingewachsen ist und dass wahrscheinlich die neuen Generationen mitwachsen. Bei denen, mit denen ich gesprochen habe, trinken die Eltern zum Beispiel keinen Kaffee und sie selbst sind mit Tee groß geworden, haben dann aber spätestens an der Uni angefangen, Kaffee zu trinken. Also ich würde schon sagen, der Trend geht weiter. Da ist viel Potenzial in der Kaffeebranche, vor allem in den Städten. Auch wenn ich mir ehrlich gesagt es nicht vorstellen kann, dass es in einem einfachen chinesischen Restaurant dann in Zukunft auch einen Espresso nach dem Essen gibt. Da bleibt es wohl eher bei heißem Wasser oder Tee.
6: Das war Welt macht China. Die komplette Version dieser Folge gibt es in der ARD Sounds App. Mitgearbeitet haben diesmal Eva Lambi-Schmidt, Benjamin Eissel, Fanny Michaelis, Zui Mu und ich, Axel Dorloff. Technik und Ton, Hendrik Fahno. Tschüss und bis bald.
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8: Mit einer Gefahrenmeldung fuhr sich auf der A10 nördlicher Berliner Ring Richtung Dreieck Havelland zwischen Mühlenbeck und Birkenwerder Gegenstände auf der linken Spur. A10 südlicher Berliner Ring Richtung Dreieck Spreeau zwischen Schönefelder Kreuz und Niederlehme Stau nach einem Unfall 20 Minuten plus. Westliche A10 Richtung Dreieck Havelland zwischen Großkreuz und Leest Stau an einer Baustelle plus 45 Minuten und in Richtung Dreieck Werder auf der westlichen A10 Stau zwischen Potsdam Nord und Vöben plus 20 Minuten. A11 Stettin Richtung Berlin zwischen Bernau Nord und Bernau Süd. Stau nach einem Unfall hier 90 Minuten plus Richtung Berlin. Stadtverkehr Berlin A100 Richtung Wedding. Zwischen Hohenzollerndamm und Spandauer Damm ist der Stadtring nach einem Unfall gesperrt. Zurzeit Stau ab Wechsstraße. In Rummelsburg ist die Karlshorster Straße im Bereich der Bahnbrücken nach einem Unfall gesperrt. Dadurch Stau auf der Nöldner Straße und der Hauptstraße. Und in Mitte, Tiergarten und Schöneberg, läuft gerade die Parade zum Christopher Street Day. Bis zum Abend umfangreiche Sperrungen, betroffen unter anderem Leipziger und Potsdamer Straße, Bülow und Kleiststraße an der Urania sowie die Straßen rund um den Großen Stern. Die Straße des 17. Juni bleibt bis Montagmittag gesperrt. Und Bauarbeiten bei der S-Bahn. Bis morgen Betriebsschluss ist der S-Bahn-Verkehr auf der Stadtbahn zwischen Friedrichstraße und Zoo unterbrochen. Ein Ersatzverkehr mit Bussen ist eingerichtet, betroffen S3, 5, 7 und 9.
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3: Um 14 Uhr mit Jasmin Becker. Die große Parade zum Christopher Street Day zieht seit dem Mittag durch die Berliner Innenstadt. Mehrere hunderttausend Menschen werden wieder erwartet. Julia Fissmann, RBB 24.
2: Mit den Worten Happy Pride wurde die Demonstration zum Christopher Street Day in Berlin offiziell eröffnet. Unter dem Motto Haltung ist hot setzen sich 82 Wagen und zahlreiche Fußgruppen tanzend in Bewegung. Sie wollen Haltung zeigen für Demokratie, Menschenrechte und eine offene, vielfältige Gesellschaft, sagte Julia Mioska vom Vorstand des CSD Berlin.
3: Angesichts der verheerenden Waldbrände in Frankreich und Spanien fordert Grünen-Chefin Brandner mehr Aufmerksamkeit für den Klimaschutz. Man müsse entschlossen helfen und alles dafür tun, um solche Katastrophen künftig zu begrenzen, das sagte sie der Nachrichtenagentur AFP. In Frankreich wurden rund um Bordeaux fast 200.000 Menschen in Sicherheit gebracht. In Spanien wurden allein im Raum Madrid rund 25.000 Menschen zur Evakuierung aufgefordert. Kurz nach der Nominierung des designierten Gesundheitsministers Linnemann gibt es Forderungen, die Gesundheitsreform zu überdenken. Mehrere Sozialverbände verlangen, die geplanten Maßnahmen bei Gesundheit und Pflege nachzubessern. Die Vorsitzende des Sozialverbands Deutschland Engelmeier kritisiert in der Funke Mediengruppe Leistungskürzungen und Mehrbelastungen für die Versicherten. Der Sozialverband VDK fordert eine gerechter finanzierte gesetzliche Krankenversicherung, die sich an den Bedürfnissen der Versicherten orientiere. Das Institut der Deutschen Wirtschaft warnt in einer Studie davor, sich neue Gasheizungen einbauen zu lassen. Wie die Rheinische Post berichtet, gehen die Experten davon aus, dass sich die jährlichen Heizkosten bei diesem Heizungstyp bis 2040 fast verdoppeln könnten. Ulrike Ufer.
9: Der Einbau einer Wärmepumpe dagegen verringere das Kostenrisiko drastisch. Dabei würden die Heizkosten über Jahre hinweg weitgehend stabil bleiben, so die Fachleute des IW Köln. Folglich sieht das Institut das neue Heizungsgesetz kritisch. Die Vorgaben für den Heizungstausch wurden damit abgeschafft. Der Einbau von Gas- und Ölheizungen ist weiterhin möglich.
3: Für Brandenburg wird dieses Wochenende nach Einschätzung von Experten eines der verkehrsreichsten des Jahres. Hintergrund ist, dass 14 von 16 Bundesländern inzwischen Ferien haben. Verkehrsexperten sehen Staugefahr auf den Hauptreiserouten. Außerdem gäbe es viele Baustellen. Soweit die Nachrichten. 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Das Wetter. Am Nachmittag neben ein paar dünnen Wolken viel Sonne bei maximal 30 Grad. Zurzeit in Berlin-Dahlem 26 und in Altdübern 27 Grad. Morgen zunächst freundlich, im Tagesverlauf von Nordwesten gebietsweise Schauer und Gewitter bis 30 Grad. Die Zeit 14.03 Uhr.
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8: Mit Werner Schoninger herzlich willkommen. Der CSD ist in Berlin nicht nur ein Highlight im Jahreskalender, das viele Touristen in die Stadt lockt, offensiv von der Stadt beworben. Was gibt es da alles zu sehen? Klar, bunt gekleidete Paradiesvögel, die sich kreativ aufbrezeln, aber auch Leute, die ihre schwule, lesbische oder transsexuelle Beziehung offen zeigen. Alle gemeinsam treten ein für Vielfalt, gegen Hass, gegen Ausgrenzung. Viele, die zur queeren oder auch LGBTI-Plus-Community gehören, sind gerade auf der großen CSD-Parade in der Berliner Innenstadt anzutreffen, um Haltung zu zeigen. Denn, so das Motto in diesem Jahr, Haltung ist hot. Seit gut zwei Stunden ist der Zug unterwegs und mittendrin RBB24-Reporterin Julia Fissmann. Julia, hallo.
2: Hallo.
8: Julia, wie läuft's denn gerade so beim CSD? Wie ist die Stimmung?
2: Ja, die Stimmung ist sehr gut. Er ist pünktlich gestartet an der Leipziger Straße und mittlerweile hier an der Potsdamer Straße angekommen. Und es tanzen viele Menschen um die Wagen herum, sind guter Laune und wollen aber auch Haltung zeigen. Das Motto Haltung ist hot verbindet wirklich viele Menschen, wie zum Beispiel auch Willi Bayer vom CSD in Teltow-Fleming. Der bärtige Brandenburger trägt Goldglitzer auf den Armen und auf seinem T-Shirt steht die Aufschrift Haltung ist hot.
10: Aber besonders hot ist es, wenn Haltung überall glitzert. In Brandenburg und in Berlin.
2: Ja, viele Regenbogenflaggen und Outfits mit Regenbogenfarben und Einhörnern sehe ich auch. Darunter auch Colette und Andrea aus Leipzig, mit denen ich ebenfalls gesprochen habe.
11: Wir sind transsexuell. Wir sind es jeden Tag im Endeffekt. Ja, wir gehen als Frau jeden Tag auf die Straße. Ich bin 66 Jahre. Ja.
12: Heute kann jeder zeigen, offen wie er selber ist. Im Alltag ist das meistens gar nicht so möglich für alle.
2: Also hier wird Demokratie und Vielfalt gefeiert.
8: Was sind denn die Kernforderungen oder Wünsche der Veranstalter aus der LGBTIQ-Community?
2: Es ist eben eine Demonstration für Demokratie, Menschenrechte und eine vielfältige Gesellschaft mit einer klaren Botschaft an die Politik, gerade eben auch zur Abgeordnetenhauswahl im September, sagt Carolina Philips vom CSD Berlin.
13: Wir fordern zum einen die gesamte Stadtgesellschaft dazu auf, demokratische Parteien zu wählen. Und die demokratischen Parteien und insbesondere die nächste Landesregierung fordern wir dazu auf, endlich queere Rechte mit in den Koalitionsvertrag aufzunehmen.
2: Und zum ersten Mal wählen dürfen ja auch 16- und 17-Jährige. Ich habe eine 17-jährige Berlinerin getroffen hier auf dem CSD, die eben auch auf jeden Fall wählen gehen will.
14: Ich bin hier, weil ich bi bin. Ja, damit wir halt mehr Rechte bekommen, mehr angesehen werden, nicht mehr diskriminiert werden oder beleidigt werden. Und ich hoffe, das wird sich bald ändern.
2: Ja, es hoffen viele hier.
8: Berlin steht ja allen offen, die lieben wollen, wen sie möchten. Das kann man gerade zum Beispiel an Litfaßsäulen lesen. Die Politik möchte dieses liberale Image gern ausbauen. Was schlagen die Politiker davor?
2: Ja, sie unterstützen die, die hier sind, auf jeden Fall die Forderung des CSD, sich für die World Pride zu bewerben. Also das ist eine große internationale Christopher Street Day Bewegung sozusagen für das Jahr 2032. Das soll dann finanziell eben auch unterstützt werden, um auch mehr Sichtbarkeit international hier in die Stadt zu holen für die queere Community. Und das befürworten auch viele, die ich hier getroffen habe beim CSD. Und ja, das ist natürlich auf jeden Fall wichtig, dass man auch international Ausstrahlung hat hier in Berlin.
8: Was passiert denn heute noch bei der Abschlusskundgebung am Brandenburger Tor nachher?
2: Ja, es soll eine der größten Abschlusskundgebungen der Geschichte des CSD Berlin werden mit 8 Bühnen. Drag Queens sind zu sehen, politische Beiträge, Community-Angebote und der Höhepunkt wird wohl Sarah Connors Auftritt sein, die wie die anderen großen KünstlerInnen ohne Gage auftreten wird. Und es wird auch noch der Soul of Stonewall Award für besonderes Engagement für die Queer Community vergeben, zum Beispiel für das Lebenswerk für die Intendanten des Theaters des Westens, Peter Plate und Ulf Leo Sommer. Sie werden dafür geehrt, dass sie eben ihre Erfolgsmusicals so erzählen, dass eben queere Geschichten darin vorkommen und damit eben ein großes Publikum erreichen.
8: Julia Fissmann war das von der CSD-Parade in Berlin. Ganz herzlichen Dank und noch eine erfolgreiche Parade.
2: Ja, vielen Dank.
8: Der RBB berichtet übrigens live von der Strecke direkt an der Philharmonie im RBB Fernsehen und auf youtube.com/rbb. Trockene Böden, viele Kiefernwälder, ausbleibender Regen. Unter diesen Bedingungen haben sich im Südwesten Frankreichs in den vergangenen Tagen schwere Waldbrände ausgebreitet. Zehntausende Menschen, Einwohner wie Urlauber, mussten in Sicherheit gebracht werden. Inzwischen sind die Flammen gefährlich nah an die Großstadt Bordeaux herangerückt. Wie die Lage aktuell ist, beschreibt unser Frankreich-Korrespondent Kai Rienecker von dort.
15: Ja, das größte Problem hier, ich stehe ja in einem Vorort von Bordeaux, Pessac, man sieht die Weinfelder hier hinter mir, ist vor allen Dingen die schlechte Luft gewesen seit gestern. Hier hat es Asche gerieselt. Der Himmel ist apokalyptisch dunkel geworden. Davon ist jetzt noch ein bisschen was übrig geblieben. Man sieht auch jetzt, es ist dunkel. Es mischt sich aber mit Gewitterwolken. Hier ist ein Gewitter im Anmarsch. Und das ist natürlich auch eine gute Nachricht für die Leute hier. Und insgesamt ist es aber so, dass der Brand dort vorne, der ist hier relativ weit noch entfernt. Also ich glaube, die Stadt ist hier noch nicht in Gefahr, dass der aber weiter unkontrolliert brennt und im Grunde jeden Tag innerhalb von 24 Stunden seine Fläche jedes Mal vergrößert. Ich habe von einem Bürgermeister hier gehört, dass wir inzwischen bei 30.000 Hektar verbrannten Landes sein sollen.
8: Die Flammen greifen also weiter um sich und die Feuerwehrleute konzentrieren sich aktuell darauf, Schlimmeres zu verhindern, wie Kai Rienecker weiter schildert.
15: Den Brand selbst können sie nicht löschen. Das haben auch alle Offiziellen hier immer wieder gesagt. Es geht darum, Schlimmeres zu verhindern, vor allen Dingen die Zivilpersonen in Sicherheit zu bringen, auch wichtige Industrieanlagen. Hier fahren gerade wieder Polizei und Feuerwehreinsatzkräfte vorbei und die versuchen eben auch zu verhindern, dass es zu Explosionen kommt, dass andere schädliche Gifte in die Luft gelangen. Aber der Brand selbst hat eine solche Eigendynamik. Selbst der Premierminister hat gestern dazu Stellung genommen, hat gesagt, das ist ein Brand, der seine eigenen Winde schafft, der völlig unberechenbar ist. Und selbst wenn hier über 1000 Feuerwehrleute im Einsatz sind, hilft das nichts. Die kriegen das einfach nicht in den Griff.
8: Und das große Problem, eine wirkliche Entspannung der Lage, scheint vorerst zumindest nicht in Sicht.
15: Es gab ja eine ganze Reihe von Notunterkünften, auch gleich in der Nähe vom Brandgebiet. Da sind erstmal auch die ganzen Urlauber, auch viele Deutsche von den Campingplätzen untergebracht worden. Aber natürlich auch die vielen Einheimischen hier, die ihre Häuser und ihre Wohnungen verlassen mussten. Und die natürlich auch jetzt darum bangen, was mit denen passiert. Es sind ja auch schon über 100 Häuser hier verbrannt insgesamt in der Region. Und diese Notunterkünfte, die mussten dann aber selbst wieder geräumt werden. Und dann gab es gestern praktisch nur noch eine Fluchtbewegung Richtung Bordeaux auf der Straße. Und dann sind jetzt dort auch große Aufnahmelager geschaffen worden. Es gibt da eines hier auch in der Nähe des Flughafens, etwas weiter im Norden. Da sind inzwischen wohl schon fast 4000 Menschen eingetroffen, die da im Moment untergebracht werden. Man hat das Gefühl, dass jetzt auch durch die Unterstützung des Militärs, die französische Regierung hat ja bis zu 1000 Leute, Soldaten angekündigt, auch Sanitätsdienste, die hier zum Einsatz kommen sollen. Es werden landwirtschaftliche und Baugeräte konfisziert, um mitzuhelfen bei der Brandbekämpfung, dass die wirklich alles tun, um die Lage hier zumindest für die Zivilbevölkerung in den Griff zu bekommen.
8: Eindrücke aus Bordeaux von unserem Frankreich-Korrespondenten Kai Rienecker. Bundeskanzler Friedrich Merz baut gerade seine Regierung um, jetzt doch etwas umfangreicher, als viele Beobachter nach dem Rücktritt von Unionsfraktionschef Jens Spahn vermutet hatten. Offen ist noch, ob auch der Verkehrsminister ausgetauscht wird. Und wie kommt das neue Personal eigentlich beim Koalitionspartner SPD und bei der Opposition an? Zum Stand der Dinge Philipp Eckstein aus dem Hauptstadtstudio.
15: Also die Regenmengen, die ich hier seit gestern Abend bisher gemerkt habe, die werden bei weitem nicht ausreichen.
8: Das war das falsche Audio, Verzeihung, da habe ich zu früh gedrückt, aber jetzt kommt Philipp Eckstein.
16: Carsten Linnemann soll Gesundheitsminister werden, Nina Wagen das Kanzleramt leiten, Thorsten Frey die Führung der CDU-CSU-Fraktion übernehmen. Vom SPD-Generalsekretär Tim Klüssendorf heißt es dazu:
17: Wir sind der verlässliche Partner, der in der Koalition weiter auch an der Seite der Union hier in diesem Land Verantwortung übernimmt, auch gute Politik machen will und wir freuen uns über jeden, der da jetzt mitzieht in den neuen Aufgabenbereichen.
16: Ganz anders die Opposition. Die AfD fordert Neuwahlen, die Grünen werfen Kanzler Merz chaotische Zustände vor und die Linke fordert, es brauche kein durchgewürfeltes Kabinett, sondern eine Politik, die Probleme löse. Offen ist weiter, ob auch Verkehrsminister Patrick Schnieder gehen muss. In einer SMS hatte er einigen Politikern bereits von seiner Entlassung berichtet. Diese wurde dann aber von Kanzler Merz nicht verkündet. Offenbar, weil ihm der Politiker, dem er das Amt angeboten hatte, kurzfristig abgesagt hatte. Der designierte Unionsfraktionschef Frey sprach in diesem Zusammenhang von Pech.
18: Ich glaube, so wie das jetzt gelaufen ist, das kann man ehrlicherweise nicht ausschließen.
16: Anders sieht das der ehemalige Kanzleramtsminister und CDU-Politiker Peter Altmaier. Er teilte mit, der Umgang mit Schnieder mache ihn betroffen und wütend. Kanzler Merz hatte gestern weitere Veränderungen im Bundeskabinett angekündigt. Er werde darüber zu gegebener Zeit informieren.
8: Hauptstadtkorrespondent Philipp Eckstein. Hier geht es weiter mit Jens-Christian Gussmann.
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19: Bei mir geht's mit Basketball los. Mehr als 1,7 Milliarden Dollar. So viel hat LeBron James bereits verdient. Und es kommt noch mehr Geld dazu. Auch mit 41 hat er noch nicht genug. Er hängt noch mal 2 Jahre dran und wechselt von den LA Lakers zu den Philadelphia 76ers. Details und Hintergründe von unserer US-Korrespondentin Nina Barth.
20: Ich will immer noch spielen, gewinnen und die Chance haben, noch einmal die Meisterschaft zu holen, hat LeBron James auf X geschrieben. Und ich glaube, ich kann den Philadelphia 76ers helfen, ein Meisterschaftsteam zu werden. Und ich freue mich riesig darauf, eine neue Fangemeinde zu begeistern und diese unglaubliche Reise ein letztes Mal zu beginnen, schreibt LeBron James außerdem. Dass der Superstar die Los Angeles Lakers verlässt, war klar. Und seit LeBron James das vor rund 3 Wochen verkündet hat, ist viel darüber spekuliert worden, wohin er geht. Der für viele größte Basketballer aller Zeiten. Bei den Philadelphia 76ers unterschreibt LeBron James einen 2-Jahres-Vertrag und verdient umgerechnet rund 7 Millionen Euro. Bei den Lakers waren es noch um die 47 Millionen. Aber James hat gleich klargemacht, es geht ihm nicht ums Geld bei seiner voraussichtlich letzten Station. Er ist ja schon 41. Bisher hat LeBron James mit jedem seiner 4 Vereine den NBA-Titel geholt. Und wenn er das mit den Philadelphia 76ers im Bundesstaat Pennsylvania auch schafft, dann wird das deren erster Titel seit 43 Jahren. Der Gouverneur von Pennsylvania, Josh Shapiro, hat auch schon reagiert. Auf X hat er geschrieben, dass er als Gouverneur und riesiger 76ers-Fan den Tag zum LeBron-James-Tag erklärt.
19: Soweit also unsere Korrespondentin Nina Barth. Jetzt Sport live und zwar Leichtathletik, Deutsche Meisterschaften, Wattenscheid, Lohheide-Stadion. Unser Reporter JJ Rieck ist weiter im Stadion. JJ, vor einer Stunde war die Berliner Dreispringerin Caroline Joyeux nur Dritte. Konnte sie sich noch verbessern?
21: Ja, das ist der gute Teil der Antwort. Sie hat sich verbessern können von dem Dritten auf den Zweiten Platz. Sie hat im letzten Jahr ja den Titel gewonnen. Insofern wird sie nicht ganz zufrieden damit sein. Kira Wittmann hat sich deutlich mehr gefreut als die Starterin von der LG Nord Berlin, denn die sprang 14:14 mit Hop, Step und Jump und das bedeutet persönliche Bestleistung. Und das ist natürlich ein perfektes Jahr, denn sie war auch schon Meisterin in der Halle, die Starterin aus Hannover, und hat sich sozusagen revanchiert. Im letzten Jahr war sie Zweite, diesmal Erste, also 2 Favoritinnen vorne im Dreisprung und 2 Favoritinnen auch im Hammerwerfen vorn. Aileen Kuhn gewann da zum 2. Mal den deutschen Meistertitel. Vorher war Samantha Borutta Meisterin, Serienmeisterin, muss man sagen, nämlich 4-mal in Folge. Und hier ist es nur ein Club, der da in Deutschland eine wirklich große Rolle spielt und das ist eindeutig die Eintracht aus Frankfurt. Lange hat da ja eine Berlinerin, eine richtige, echte Berlinerin, nämlich die deutsche Rekordhalterin Betty Heidler aus Marzahn, die dann auch in Frankfurt gelebt und trainiert hat, das entscheidende Wörtchen bei nationalen Meisterschaften gespielt und sie ist ja immer noch die deutsche Rekordhalterin mit 79,42, das allerdings ist schon 15 Jahre her. Mittlerweile ist nur eine über die 70-Meter-Marke gekommen, 71 Meter. Und jetzt Breaking News zum ersten Mal, Wolken über dem Stadion. Was ist hier los? Wir hatten bislang Kaiserwetter und haben hier herübergeschaut, so wie es sich gehört, hier im Ruhrpott auf einen Förderturm, den sehen wir immer noch, aber jetzt wie gesagt unter einem leicht bewölkten Himmel, aber bei allerbesten Leichtathletikbedingungen. Wir haben so vielleicht 25, 26 Grad, einen leichten Wind, die Fahnen wehen da drüben und wir freuen uns natürlich auf große Entscheidungen, die noch kommen. 3000 Meter Hindernis beispielsweise mit dem Titelverteidiger Karl Bebendorf. Wir freuen uns auf Gina Lückenkämper, das wird dann ganz am Ende des Tages sein, über die 100 Meter bei den Frauen und natürlich auch über Owen Anser, der als einziger Deutscher 2-mal unter der 10-Sekunden-Grenze blieb. Hier ist ordentlich was los, auch wenn jetzt ein paar Wolken da sind.
19: Sagt unser Leichtathletik-Reporter Jens-Jörg Rieck und es bleibt live bei uns im Programm, denn von den Leichtathleten geht's zum Radsport. Vorletzte Etappe der Tour de France mit Holger Gerska.
22: Ja, es gibt inzwischen die Aufgabe eines zweiten deutschen Radprofis. Pascal Ackermann ist nicht mehr mit von der Partie. Der Sprinter aus Kandel in der Pfalz hatte ganz, ganz große Probleme, die Strapazen hier in den Alpen zu verdauen. Ganz, ganz schwere Beine und er hat schon am ersten Anstieg des Tages am Croix de Fer gemerkt, dass heute gar nichts mehr geht und musste vom Rad steigen unter Tränen, wie wir gesehen und gehört haben. Das ist die zweite Aufgabe eines der 12 deutschen Radprofis. Florian Lipowitz als Gesamtfünfter war ja am Dienstag mit Schlüsselbeinbruch tatsächlich auch vom Rennen geschieden und hat inzwischen die Heimreise angetreten. Aus dem Krankenhaus ist zurück bei seiner Freundin in Seefeld. Dort lebt er ja. Aber er wird sicherlich sich anschauen, was sein Teamkollege Remco Evenepoel heute zu leisten imstande ist. Ob er den zweiten Platz erfolgreich verteidigt, das wäre ein großer Erfolg für diese Red Bull-Mannschaft, die ja mit Evenepoel auch zwei Etappen gewonnen hat. Momentan läuft alles im relativ sicheren Bereich. Wir haben immer noch eine kleine Ausreißergruppe, 9 Fahrer. Darin ist Richard Carapaz aus Ecuador im Bergtrikot. Er hat die ersten beiden Pässe des Tages als Sieger beendet und damit fehlt ihm jetzt nur noch einer sozusagen, der Galibier. Dort geht es gerade hinauf, noch 15 Kilometer, um auch das Bergtrikot abzuhaken. Diese 9er-Gruppe mit Juan Ayuso als Bestem in der Gesamtwertung. Der 7. hat 4 Minuten Vorsprung auf das Feld, in dem sich die ersten 6 des Gesamtklassements befinden.
19: Tourreporter Holger Gersker im Sport mit Jens-Christian Gussmann.
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1: Buzz Lightyear und Spielzeug-Cowboy Woody sind tatsächlich zurück im mittlerweile schon 5. Toy Story-Film. Herzlich willkommen, ich bin Alexander Soyer und Sie hören das Filmmagazin Abgedreht hier im RBB 24 Inforadio. Der erste Toy Story-Film feierte Anfang 1996 auf der Berlinale in Deutschland seine Premiere. Damals wurde noch sehr viel über die Technik gesprochen, über die Computer und die Programme, die damals bei Pixar extra gebaut und entworfen wurden, um das erste Mal einen langen Trickfilm komplett am Computer zu animieren. Seitdem hat sich die Technik weiterentwickelt, die Toy Story-Spielzeuge aber sind die alten geblieben und haben scheinbar nichts von ihrem Reiz eingebüßt. Teil 5 ist in den Vereinigten Staaten der bislang erfolgreichste Film des Jahres und läuft seit Donnerstag nun auch bei uns in den Kinos. Mehr über den Film und Woodys Comeback in der zweiten Hälfte von Abgedreht im Gespräch mit Michael Bulli-Herbig, der jetzt schon zum 3. Mal Spielzeug-Cowboy Woody seine Stimme geliehen hat. Und auch in unserem Blick auf die wichtigsten Kinoneustarts dieser Woche schauen wir zunächst einmal vor allem auf Toy Story 5. Ein Film wie ein guter alter Freund. Mitte der 90er Jahre brachte Pixar mit Toy Story den ersten komplett am Computer animierten Langfilm in die Kinos und legte damit den Grundstein für den Erfolg des Trickfilmstudios und eines neuen Trickgenres. Im neuesten Abenteuer, einer direkten Fortsetzung von Toy Story 4, geht es um den unaufhaltbaren Fortschritt elektronischer Spielzeuge. Für Unruhe im Kinderzimmer sorgt in diesem Fall ein Kindertablet, das es zwar auch nur gut meint, aber das Leben der 8-jährigen Bonnie einsamer und trauriger macht. Also

0: löst sich dann allerdings etwas zu einfach in versöhnlichem Friede, Freude, Wohlgefallen auf, was etwas schade ist. Ansonsten aber bekommt man perfekte Toy-Story-Nostalgie im modernen Gewand. Tolle, liebgewonnene Charaktere und ein spaßig turbulentes Familienabenteuer. Toy Story 5. Obwohl es hier nicht zuletzt um die Erfindung eines Vibrators geht, viel prüder, altbackener und unsexier könnte Chérie, ich komme, die Erfindung der Lust fast nicht sein. Nur sehr, sehr lose basierend auf der wahren Geschichte rund um die deutschen Erfinder des weltberühmten Sextoys Womanizer, Michael Lenke und dessen Frau, probiert der Film auf französische Art und Weise lustig zu sein. Immerhin mit dem ziemlich beste Freundestar François Clusy in der Hauptrolle. Er spielt Tom, der das Spielzeug fast nur deshalb erfindet, damit seine Frau nach über 20 Jahren Ehe einen Orgasmus bekommt. Mehr wird hier allerdings nicht erreicht. Bunte, weichgezeichnete Bilder und weichgespülte Pointen. Alles andere als ein Lustspiel. Chérie, ich komme. Schon ein bisschen älter ist Michel Francos Gesellschafts-, Klassen- und Beziehungsdrama Dreams Gefährliches Verlangen, das seit seiner Premiere auf der Berlinale vor fast anderthalb Jahren aber leider ein bisschen Staub angesetzt hat. Jessica Chastain als reiche Salonlöwin der kalifornischen High Society und Ballettstar Isaac Hernandez als eher mexikanischer Liebhaber spielen die Hauptrollen. Die beiden können nicht voneinander lassen, aber er darf nicht in den USA leben oder wenn, dann nur illegal. Sie wiederum will nur heimlich mit ihm zusammen sein. Ein Leben mit einem Immigranten könnte ihren Ruf zerstören, befürchtet sie. Dieser Konflikt schaukelt sich mit gegenseitigen Erniedrigungen so lange hoch, bis er sie schließlich in ihrem Ferienhaus in Mexiko einsperrt und vergewaltigt.
1: Ich möchte dir etwas sagen. Dann entscheidest du, ob wir noch zusammenbleiben oder nicht. Ob du möchtest, dass ich wieder hierher komme oder...
2: Nein!
0: Eine toxische Beziehung, die in Gewalt mündet, als Gleichnis der Ungleichheit und der Verlogenheit im Umgang mit den mexikanischen Nachbarn. Arm und Reich, Frau und Mann, Verlangen und Verderben. Unterkühlt erzählt mit Charakteren, die vor allem als Stellvertreter funktionieren und leider nie lebendig werden. Spannend, gut gespielt, aber alles sehr gewollt. Dazu kommt, die Welt, über die der Film nachdenkt, hat sich seit Fertigstellung des Films rasant weitergedreht, so dass er fast wie ein Überbleibsel einer vergangenen Zeit wirkt. Dreams, gefährliches Verlangen. Die Neustarts der Woche im Überblick waren das. Ebenfalls neu angelaufen ist auch das tiertherapeutische Trauerbewältigungsdrama H wie Habicht, das auf dem gleichnamigen Buch von Autorin und Wissenschaftshistorikerin Helen MacDonald basiert und davon erzählt, wie Claire Foy als Helen hier den Tod ihres Vaters und unglaubliche Trauer zu bewältigen versucht, indem sie sich einen Habicht nach Hause holt und sich in die sehr besondere Beziehung und den Alltag mit diesem Tier vergräbt und flüchtet, bis auch sie merkt, dass sie einen anderen Ausweg aus ihrer Trauer finden muss. Etwas irritierend, was die innere Logik dieser Geschichte angeht, aber doch von bedrückender Schönheit. Ha, wie Habicht. Vor über 30 Jahren kam das erste Toy-Story-Abenteuer in die Kinos und wurde zum Meilenstein der Filmgeschichte. Die deutsche Stimme von Spielzeug-Cowboy Woody, im Original von Tom Hanks gesprochen, ist seit dem dritten Teil Michael Bulli Herbig, der sich selbst auch noch gut an sein erstes Toy-Story-Erlebnis Mitte der 90er Jahre erinnern kann.
3: Es war eine Mischung aus Faszination und auch ein bisschen verstörend, weil ich sozusagen diese menschliche Darstellung, die damals noch nicht so geglückt ist, fand ich echt bizarr, ne? Und dachte ich, wow, krass, wie sieht der denn aus? Ne?
0: Der Fortschritt, den Computeranimation im Trickfilmbereich gemacht hat, lässt sich kaum besser ablesen als an den 5 Toy Story Filmen. Die animierten Menschen im ersten Film sahen wirklich noch fast verstörend aus. Alles war gröber, kantiger, pixeliger und nicht so perfekt. Heute muss man eher darauf achten, dass Animation nicht zu echt aussieht. Computertechnik ist mittlerweile das Normalste der Welt und schon längst auch buchstäblich in vielen Kinderzimmern angekommen. Und genau darum geht es letztlich im 5. Toy Story Film. Diesmal bekommen es die Spielzeuge mit einem Kindertablet und der Bedrohung durch soziale Medien zu tun.
3: Hat ja schon epische Züge, so dass du quasi nach 30 Jahren mit dem so aktuellen Film daherkommst. Also es ging immer darum, dass die Spielzeuge Konkurrenz bekommen, aber so relevant wie in diesem Teil hatte ich es nie empfunden. Also das, was da im Film passiert, das kennen wir alle.
0: Der Film

0: So Herbig spricht damit, wenn auch auf sehr amüsante Art und Weise, ein durchaus ernstes Problem an.
1: Es gibt diese schöne Szene in Toy Story, ne, wo das Mädchen endlich mal eine Verabredung hat und mit ihrem Lieblingsspielzeug dahin geht und plötzlich ausgelacht wird, weil sie diejenige ist, die noch mit, ich sage jetzt mal, analogem Spielzeug sich abgibt und die anderen nur in ihre iPads und ihre Handys gucken. Aber das ist tatsächlich die Realität. Und am Ende ist es so, ich möchte nicht die ganze Verantwortung auf die Eltern schieben, aber die sind diejenigen, die das den Kids von Latz knallen.
0: Dann doch lieber mit den Kindern ins Kino und in einen Film, in dem die guten, handfesten Spielzeuge von damals mal wieder allerlei Abenteuer bestehen müssen, während einige von ihnen, insbesondere Cowboy-Figur Woody, die im Film von Herbig gesprochen wird, auch schon ein bisschen mit dem Alter und dem Älterwerden zu kämpfen haben. Ein Thema, mit dem nicht nur Spielzeuge manchmal ein paar Probleme haben.
1: Mir wurde dann auch bewusst, dass es Toy Story in meinem Leben schon 30 Jahre gibt, also die Hälfte meines Lebens. Also ich sag mal so, ich sehe die 60 auf mich zurollen, stört mich jetzt Status quo heute jetzt weniger. Ich frage mich, wie es sich anfühlt, wenn du dann mal so 61 bist und weißt, die nächste Hürde ist die 70. Das ist dann schon mal eine Ansage. Also da versuche ich mich dann an Clint Eastwood zu orientieren, der mit über 90 auch noch Filme macht. Vielleicht kriege ich das auch hin.
0: Michael Bulli Herbig zu hören als Woody in Toy Story 5. Das war abgedreht. Am Mikrofon verabschiedet sich bis nächste Woche Alexander Soyer.

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1: Um 14.30 Uhr mit Jasmin Becker. Die große Parade zum Christopher Street Day zieht seit dem Mittag durch die Berliner Innenstadt. Mehrere hunderttausend Menschen werden wieder erwartet. Julia Fissmann, RBB 24.
2: Mit den Worten Happy Pride wurde die Demonstration zum Christopher Street Day in Berlin offiziell eröffnet. Unter dem Motto Haltung ist hot setzen sich 82 Wagen und zahlreiche Fußgruppen tanzend in Bewegung. Sie wollen Haltung zeigen für Demokratie, Menschenrechte und eine offene, vielfältige Gesellschaft, sagte Julia Mioska vom Vorstand des CSD Berlin.
1: Kurz vor der CSD-Parade ist an die homosexuellen Opfer des NS-Regimes erinnert worden. Am Mahnmal im Tiergarten wurden zahlreiche Kränze niedergelegt. Zum stillen Gedenken war auch der regierende Bürgermeister Wegner gekommen. Tausende Schwule wurden von den Nazis in Konzentrationslagern ermordet. In Frankreich haben die Behörden wegen der Waldbrände Zehntausende Menschen aus Vororten von Bordeaux evakuiert. Laut Behörden haben die Feuer ein noch nie dagewesenes Ausmaß erreicht. Bislang seien fast 200.000 Menschen aus dieser Region in Sicherheit gebracht worden. Dort lagen die Temperaturen im Juli bislang durchschnittlich bei 32,2 Grad, deutlich höher als der Mittelwert früherer Jahrzehnte. In der Nähe der spanischen Hauptstadt Madrid sind mehrere Brände zu einem Großfeuer verschmolzen. Inzwischen wurden dort rund 70.000 Menschen in Sicherheit gebracht. Die deutsche Industrie verliert nach Angaben ihres Bundesverbands jeden Monat rund 15.000 Arbeitsplätze. BDI-Hauptgeschäftsführerin Gönner spricht von einer kritischen Lage. Dennoch sehe sie Chancen für einen Neustart, sagte sie der dpa. Gerade in der industriellen Produktion gäbe es durch den Einsatz künstlicher Intelligenz großes Potenzial. Voraussetzung für den Erfolg seien aber entsprechende Rahmenbedingungen. In Indien ist der Bildungsminister nach anhaltenden Protesten zurückgetreten. Er beugt sich damit dem Druck der überwiegend jungen Demonstrierenden, die ihn für die Veröffentlichung von Prüfungsunterlagen verantwortlich machen. Aus Neu-Delhi, Franziska Amler.
3: Damit hat die junge Protestbewegung einen großen Erfolg errungen. Der Rücktritt gilt als bedeutendes Zugeständnis der Regierung von Premierminister Narendra Modi. Die Nachricht löste unter den tausenden Demonstrierenden im Protestcamp mitten in Neu-Delhi Jubel aus. Die sogenannte Kakerlakenbewegung, die landesweiten Proteste anführte, hatte seit Wochen Pratans Rücktritt gefordert.
1: Und soweit die Nachrichten. 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Das Wetter. Am Nachmittag neben ein paar dünnen Wolken viel Sonne bei maximal 30 Grad. Zurzeit in Berlin-Dahlem 26 und in Altdöbern 27 Grad. Morgen zunächst freundlich, im Tagesverlauf von Nordwesten gebietsweise Schauer und Gewitter bei maximal 23 bis 30 Grad. Die Zeit 14.33 Uhr.
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4: Herzlich willkommen zum ARD-Interview der Woche. Mein Name ist Lissy Kaufmann und mein Gast ist heute jemand, bei dem bald ein Jobwechsel ansteht. Und nein, es ist kein CDU-Politiker, auch wenn man das in diesen Tagen vermuten könnte. Bei mir ist der noch amtierende Antisemitismusbeauftragte Felix Klein. Und bevor es losgeht, noch ein Hinweis, das Interview der Woche, das können Sie auch nachhören in ARD Sounds. Jetzt aber zu meinem Gast. Hallo, Herr Klein.
5: Hallo, danke für die Einladung.
4: Herr Klein, Sie sind jetzt noch wenige Wochen Antisemitismusbeauftragter der Bundesregierung. 8 Jahre lang waren Sie in diesem Amt. Sie waren auch der Erste in diesem Amt, wohlgemerkt. Und in diesem Amt zu sein bedeutet auch, im engen Austausch zu stehen mit Jüdinnen und Juden in Deutschland. Haben Sie mal nachgezählt, an wie vielen Schabbat-Dinnern, also an wie vielen jüdischen Abendessen vor Schabbatbeginn Sie in dieser Zeit teilgenommen haben?
5: Die Teilnahme an Schabbat-Dinnern, an jüdischen Familienfesten, auch Kulturveranstaltungen und Gottesdiensten war eine der besten Erfahrungen, die ich gemacht habe in diesem Amt. Gezählt habe ich sie nicht, aber es waren wirklich viele und ich habe also viel entdeckt, kulinarisch, menschlich, musikalisch. Es war wirklich eine ganz großartige Erfahrung in diesem Zusammenhang.
4: Sie haben einen tieferen Einblick auch ins jüdische Leben bekommen, auch überraschenderweise vielleicht an der einen oder anderen Stelle, was Sie überrascht hat?
5: Ja, es hat mich einiges überrascht. Ich bin selber ja evangelisch und bei Teilnahme an Gottesdiensten in einer Synagoge habe ich oftmals auch überraschenderweise festgestellt, wie ähnlich sich die Gottesdienste doch sind in vielerlei Hinsicht. Also der Schlusssegen zum Beispiel, aber auch andere Dinge. Also im evangelischen Gottesdienst wird dann immer gesagt, ja, natürlich ist das Judentum die Ursprungsreligion, aber wenn man dann auch mal in so einem Gottesdienst ist, in jüdischem Kontext, dann merkt man auch, wie das gelebt wird und dass heute noch eben eine starke Bindung gibt. Also das hat mich wirklich sehr überrascht und die wirklich vielen schönen kleinen Dinge, die Besonderheiten, die einfach also das Leben bunt machen und die einfach auch Spaß gemacht haben.
4: Ihr offizieller Amtsname lautet ja auch Beauftragter der Bundesregierung für jüdisches Leben und den Kampf gegen Antisemitismus. Und dieses Amt wurde ja auch deshalb gegründet, weil Experten und Politiker 2017 zu dieser Einsicht gekommen sind, dass es ein großes Problem gibt, nämlich die fehlende Einsicht in der Bevölkerung, dass Antisemitismus ein aktuelles Problem ist. Gibt es diese Einsicht denn mittlerweile in Deutschland in der Bevölkerung?
5: Die Umfragewerte deuten darauf hin, ja, als ich ins Amt kam, waren etwa 20% der Deutschen der Auffassung, dass Antisemitismus ein gravierendes Problem ist, dass man viel stärker tätig werden muss. Und dieser Wert hat sich auf über 2/3 erhöht. Das ist gut so, denn wir können ja Antisemitismus nur bekämpfen, wenn die gesamte Gesellschaft sich dem bewusst ist. Es reicht ja nicht aus, wenn nur der Staat oder auch die Bildungseinrichtungen hier tätig sind. Das ist wirklich sehr gut. Und mich hat ehrlich gesagt überrascht, dass es so lange gedauert hat, bis 2018, dass das Amt überhaupt geschaffen wurde. Denn Expertinnen und Experten, der Zentralrat der Juden und andere haben schon lange gefordert, so ein Amt einzuführen. Andere Staaten hatten das auch schon vorher. Und ich glaube, es war ein ehrliches Zeichen der deutschen Politik, dass etwas schiefläuft, dass trotz aller Maßnahmen, die natürlich auch vorher gegen Antisemitismus verabschiedet wurden, es ein Amt und eine Person braucht, die alles koordiniert, die dem Problem ein politisches Gesicht gibt und natürlich auch als Ansprechperson für die Community.
4: Das heißt, das Problembewusstsein ist gestiegen, gleichzeitig ist aber auch die Zahl antisemitischer Straftaten gestiegen und zwar sprunghaft nach dem 7. Oktober 2023 und jetzt einen Monat, bevor sie aus dem Amt scheiden, da macht zum Beispiel folgender Fall Schlagzeilen. Ein Mann wird in der Nähe von Würzburg brutal zusammengeschlagen. Er leidet einen Wirbelbruch. Der Mann, der trug einen Israel-Stecker und die Generalstaatsanwaltschaft München, die ermittelt jetzt gegen einen 20-jährigen Syrer wegen versuchten Mordes aus feindlicher Gesinnung gegenüber Israel. Es ist einer von sehr vielen Fällen. Also wenn man die Zahlen anschaut, im vergangenen Jahr über 6.500 antisemitische Straftaten zählt das Bundeskriminalamt. Also trotz aller Bemühungen, trotz dieses Amtes, muss man ja sagen, das Problem ist größer geworden.
5: Leider ist das so, das muss ich auch selbstkritisch sagen, nach 8 Jahren im Amt, dass die Wurzel dessen, was wir bekämpfen wollen, wir nicht in den Griff bekommen haben. Antisemitismus ist insbesondere nach dem 7. Oktober 2023 in die Höhe geschnellt. Der barbarische Angriff der Hamas auf Israel hat wirklich noch einmal die ganze Situation äußerst wirklich gravierend verschärft, was auch völlig irrational ist eigentlich, denn an diesem Tag wurden so viele Jüdinnen und Juden ermordet, wie seit der Shoah nicht mehr. Und als Konsequenz steigt der Antisemitismus in Deutschland.
4: Haben Sie damit eigentlich gerechnet an diesem 7. Oktober, als Sie die Nachrichten gehört haben aus Israel, dass da so eine Welle in Deutschland auch auf uns zukommen wird?
5: Ja, also es war absehbar, denn auch in den Wellen vorher immer war das schon immer so gewesen. Immer wenn die Spannungen im Nahen Osten steigen, steigt auch der Antisemitismus, wie man ihn messen kann, eben durch Straftaten oder was wir auch aufzeichnen durch die Recherche- und Informationsstelle RIAS. Und so heftig war es ja wirklich vorher nie gewesen wie am 7. Oktober 2023. Und da war mir klar, es wird wirklich auch heftig sich reagiert, schon am Tag selbst und vor jeglicher Antwort der Israelis auf diesen Terrorakt sind ja schon antisemitische Straftaten begangen worden und das auch nicht nur quantitativ, sondern auch qualitativ. Also, dass zum Beispiel Häuser markiert wurden mit dem Davidstern, in denen jüdische Familien leben, das ist ein Tabubruch, eine Verschiebung von roten Linien, die vorher undenkbar gewesen wäre.
4: Es gibt auch dieses rote Dreieck, das ist so ein Symbol der Hamas ist, mit dem Häuser jetzt oder bestimmte Geschäfte, Restaurants in Berlin vor allen Dingen markiert werden.
5: Das ist ganz furchtbar. Man sieht da auch eine Verrohung, denn das Rote Dreieck heißt ja nichts anderes, als dass gesagt wird, hier ist ein Ziel, das man angreifen kann. Also das ist der Aufruf, eine Straftat zu begehen.
4: Und so benutzt die Hamas dieses Dreieck.
5: Das genau, auch, ne? als Hamas-Symbol. Und ich bin sehr froh, dass das Bundesinnenministerium auch dieses Symbol verboten hat, wie auch ohnehin viele Organisationen, extremistische Organisationen in diesem Zusammenhang, Samidun und andere, aber auch Rechtsextreme, das darf man nicht vergessen, die sind ja auch weiterhin da, trotz des 7. Oktober. Also hier müssen wir leider anerkennen, dass die Ursachen, nämlich also die Spannung im Nahen Osten und auch die Verunsicherung der Bevölkerung bei allgemeinen Krisen und auch in der schwierigen Konjunkturlage immer zum Anstieg von antisemitischen Narrativen geführt hat.
4: Und schon sind wir drin, mitten in dieser Debatte über den israelbezogenen Antisemitismus. Und da kommt ja auch sehr oft und sehr schnell der Vorwurf und auch gegen Sie, dass man zu schnell Antisemitismus schreit, zu schnell den Vorwurf, etwas sei antisemitisch äußert, wo vielleicht Israelkritik gemeint ist, wo vielleicht unfaire und sehr harsche und auch nicht ganz gerechtfertigte Israelkritik gemeint ist, aber Kritik, die eigentlich geäußert werden darf in einer politischen Debatte. Wie manövriert man am besten durch diese Grauzone zwischen Meinungsfreiheit und Antisemitismus?
5: Es gibt ein Hilfsmittel zum Erkennen von Vorgängen, wenn sie antisemitisch sind. Das ist die IRA-Arbeitsdefinition Antisemitismus, die 2016 von der Internationalen Allianz für Holocaust-Gedenken verabschiedet wurde und die hilft sozusagen bei der Einordnung von Fällen. Es ist ja überhaupt nichts dagegen zu sagen, dass man Israel kritisiert und das passiert in dem Land selbst auch sehr stark und auch die Verwüstungen im Gazastreifen sind ja da. Da muss auch natürlich darüber berichtet werden, aber was oftmals eben nicht passiert ist, wenn nicht berichtet wird, warum sieht es denn da so aus? Wenn also die Berichterstattung den 7. Oktober als Ursache für dieses ganze Leid auslässt, dann wird ein doppelter Standard tatsächlich angelegt an das Beurteilen der israelischen Regierungspolitik oder des Handelns der Armee gegenüber anderen Ländern. Und dann wird es oftmals schwierig, auch wenn der Apartheidsvorwurf erhoben wird, denn das delegitimiert dieses Land. Ein Land, das Apartheid zum System erklärt, ist jure de facto auch nicht legitim. Und das delegitimiert und dämonisiert Israel als solches. Und das ist schon antisemitisch zu sehen.
4: Wobei man da zwei Sachen sagen muss. Das eine ist, diese IRA-Definition ist ja höchst umstritten, weil viele sagen, sie ist zu schwammig. Sie lässt zu viel zu als antisemitisch, wo man eigentlich sagen muss, das gehört zu einer Debatte, zu einer kritischen Debatte auch dazu. Und die Diskussion über Apartheid, es gibt natürlich auch von israelischer Seite aus Kritiker der eigenen Regierung, die sagen, wir rutschen da in was rein, was Apartheid ähnlich sieht.
5: Also es ist unstrittig, dass die israelische Besatzungsherrschaft im Westjordanland sehr hart ist und dass auch palästinensische Menschen anders behandelt werden als Israelis, die dort leben. Das ist schon so, aber die Ungleichbehandlung ist tatsächlich völkerrechtlich erst einmal zulässig, insbesondere wenn es darum geht, Sicherheit und Ordnung herzustellen. Aber noch einmal, Apartheid ist ein Kampfbegriff, der ist aus der Geschichte Südafrikas zu erklären, wo eben schwarze Menschen Zugangsverbote hatten zu bestimmten Räumen. Ich habe palästinensische Freunde, mit denen ich in israelischen Kernland in ein Restaurant gegangen bin und wir sind von jüdischen Kellnern bedient worden. Und ein schwarzer Mensch wäre in Südafrika der Apartheid ja gar nicht erst in so ein Restaurant mit hereingekommen. Also diese Vergleiche hinken und sie helfen auch überhaupt nicht.
4: Aber wäre es nicht sinnvoll, diese Debatte darüber zu führen und zuzulassen und darüber zu reden, anstatt zu sagen, wie im Fall 2020, da haben sie die Ausladung des Politikwissenschaftlers Achil Mbembe gefordert, der ja Israel diesen Apartheidsvorwurf gemacht hat, der von einem Kolonialstaat gesprochen hat, auch diese Boykottbewegung befürwortet hat. Der sollte bei der Ruhrtriennale die Eröffnungsrede halten. Fand dann alles nicht statt in Zeiten von Corona, aber sie hatten die Ausladung gefordert, auch unter heftiger Kritik, die ihnen da entgegengekommen ist. Müsste man eine Debatte darüber nicht eigentlich zulassen? Wäre das nicht ein Weg, um sinnvoll über Israel, aber auch über das Thema Antisemitismus zu sprechen, anstatt zu sagen, hier ist ein Redeverbot, das wir erteilen?
5: Also die Debatte ist ja tatsächlich angestoßen worden durch meine Ausführungen und ich habe ja insbesondere vor allem, ich habe ihn nicht ausgeladen, ich hätte ja gar keine Möglichkeiten gehabt.
4: Die Forderung.
5: Aber ich habe gefordert, ich habe also auf die problematischen Aussagen von Herrn Mbembe hingewiesen und dass sein Auftritt also auch wirklich antisemitische Narrative im deutschen Diskurs legitimiert hätten und also ich bin froh, dass es diese Debatte gegeben hat. Ein Verbot ist ja überhaupt nicht ausgesprochen worden. Herr Mbembe selber hat ja auch umfangreiche Möglichkeiten Möglichkeiten gehabt, in den deutschen Medien seine Position darzulegen und auch die Menschen, die sozusagen ihn verteidigt haben. Ich glaube, das war richtig und ich würde es heute auch wieder tun, einfach also auch nochmal darauf hinzuweisen, dass in dem Diskurs, gerade in Kunst und Kultur, wo die Menschen sehr sensibel sind gegenüber Rassismus, Frauenfeindlichkeit, Queerfeindlichkeit, beim Thema Antisemitismus diese Sensibilität nicht besteht, vor allem wenn es um den israelbezogenen Antisemitismus geht. Und das finde ich ist wichtig. Gleichwohl möchte ich aber auch hier noch einmal sagen, dass die Lage jetzt so dramatisch ist, dass wir uns also nicht zu sehr mit diesen Definitionsfragen aufhalten sollten. Wie Sie haben ja den Fall aus Würzburg eben erwähnt. Also wenn es ausreicht, dass man einen Israel-Sticker an seinem Revers hat, also derartige Aggressionen kommen, dass dieser Mensch fast zu Tode geprügelt würde, dann, glaube ich, müssen wir sehen, dass wir uns auf die wirklich wesentlichen Dinge auch noch einmal konzentrieren und also hier sehen, wie wir Antisemitismus wirklich in allen Formen verhindern und zurückdrängen können. Also und da ist natürlich der Kultur- und Kunstbereich eigentlich sehr wichtig, weil er das natürlich auch ansprechen
4: und
5: kann.
4: Und genau deshalb sagen ja manche, dass dieser schnelle Vorwurf, das was antisemitisch ist, dazu führt, dass sich Leute abwenden, dass die sagen, oh, jetzt kommt schon wieder der Vorwurf, wir wollen doch hier nur über Israel debattieren, über die israelische Politik sprechen und dann gar nicht mehr hinhören, wenn es wirklich ernsthafte Fälle von Antisemitismus gibt. Also läuft man nicht Gefahr, kontraproduktiv zu sein, wenn man diese Definition auch nach der IRA-Definition zu weit fasst und zu viel zulässt?
5: Also natürlich wird die Debatte verengt, wenn man also vorschnell einen Vorgang als antisemitisch bezeichnet. Die israelische Regierung zum Beispiel macht es auch sehr, sehr, sehr schnell, doch aus meiner Sicht auch zu schnell tatsächlich, wenn zum Beispiel auch die Arbeit des Internationalen Strafgerichtshofs von vornherein so delegitimiert wird, ist das nicht in Ordnung.
4: Sie haben gerade gesagt, wir müssen es stärker bekämpfen. Jetzt haben Sie 8 Jahre Zeit gehabt. Es wurde Ihr Amt gegründet. Auf Länderebene wurden Antisemitismusbeauftragte eingeführt. Man hat Beratergremien. Das ist jetzt alles eher bürokratische Struktur. Aber wo und wie lässt es sich denn wirklich bekämpfen?
5: Also, das hört sich erstmal bürokratisch an. Wir haben Strukturen geschaffen im Umgang mit Antisemitismus. Aber wenn Sie mal sich vor Augen führen, was das bedeutet, merken Sie, wie praktisch und wie hilfreich es ist. Nämlich haben wir bundesweit in den Generalstaatsanwaltschaften überall Antisemitismusbeauftragte jetzt ernannt und auch in vielen Polizeidienststellen. Das heißt, der Umgang von Polizei und Justiz mit Antisemitismus ist viel professioneller geworden als früher. Und auch vielleicht noch eins, die Schulung, systematische Schulung von Lehrkräften. Ja, das ist etwas, was wir wirklich jetzt angegangen haben. Und vielleicht noch ein letztes, als ich ins Amt kam, wurde der Angriff auf ein jüdisches Restaurant in Chemnitz von der Polizei wochenlang als Sachbeschädigung nur behandelt und nicht als antisemitische Straftat. Und das würde es, glaube ich, heute nicht mehr geben. Also der Umgang von Polizei und Behörden mit Antisemitismus ist sehr viel besser und professioneller geworden.
4: Und gleichzeitig, Sie haben jetzt die Lehrerfortbildung angesprochen, die Schulung von Lehrern im Umgang mit Antisemitismus. Gleichzeitig ist aber ein Schimpfwort wie Du Jude auf deutschen Schulhöfen mittlerweile sehr weit verbreitet.
5: Das erschüttert mich, dass das Wort Jude zum Schimpfwort mutiert ist und da müssen eben die Lehrkräfte eingreifen. Da muss tatsächlich auch da bin ich sehr dafür, dass Strukturen an den Schulen geschaffen werden, Berichtswege. Es gibt eine Meldepflicht für antisemitische Vorfälle in einigen Bundesländern. Also wir müssen vorbereitet sein auf den Umgang mit Fällen. Wir müssen nicht erst überlegen, was machen wir, wenn ein Fall auftritt, sondern im Vorfeld, also vielleicht vergleichbar mit dem Manual, das es ja gibt in jeder Schule, was passiert, wenn Feuer ausbricht, muss man vorhinein sich vorbereiten, um zu reagieren, was passiert, wenn Rassismus oder wenn Antisemitismus da ist. Und da haben auch viele Schulen, Bildung, Verwaltung und Kultusministerien wirklich sehr gut reagiert.
4: 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Diesmal zu Gast ist der Antisemitismusbeauftragte der Bundesregierung, Felix Klein. Jetzt kommt von Seiten der Politik immer mal wieder eine neue Idee zur Bekämpfung von Antisemitismus, zuletzt vom Bundesland Hessen. Die haben einen Gesetzentwurf erarbeitet, der wurde auch vom Bundesrat auf den Weg gebracht. Der liegt jetzt bei der Bundesregierung. Da geht es darum, dass das Strafrecht verschärft werden soll. Die Leugnung des Existenzrechts Israels und der Aufruf zur Beseitigung soll unter Strafe gestellt werden. Halten Sie sowas für richtig?
5: Dass der Volksverhetzungsparagraf geändert werden muss, davon bin ich tief überzeugt. Ich habe immer wieder Rückmeldungen von Polizei und auch Justiz bekommen, dass so wie der jetzt formuliert ist, nicht handhabbar ist. Also selbst bei Staatsanwälten, die wirklich was machen wollen, die Antisemitismus wirklich ermitteln und also die Täter sozusagen auch vor Gericht stellen wollen. Also das ist unstrittig. Ich finde, und vielleicht eins noch, das Verbrennen ausländischer Fahnen, das haben wir unter Strafe gestellt auf meine Initiative hin und das hat sehr gut gewirkt. Jetzt auch in dem Demonstrationsgeschehen ist keine Israel-Fahne verbrannt worden. Also wir sehen, es ist hier ein Bedarf und auch Hass und Hetze sollte nicht Teil des normalen politischen Diskurses werden. Wenn ich zur Vernichtung eines Landes aufrufe, ist das nicht der politische Diskurs, den wir tolerieren sollten. Und wir haben natürlich auch eine inhärente Pflicht, sozusagen nicht nur aus der Geschichte, sondern auch aus der Systematik des Grundgesetzes, insbesondere gegenüber jüdischem Leben und auch dem Existenzrecht des Staates Israel tätig zu werden. Deswegen begrüße ich die Initiative grundsätzlich. Ich bin aber ich glaube, auf Israel zu beschränken, könnte zu kurz greifen. Wir müssen ja auch die Meinungsfreiheit natürlich respektieren. Ich glaube, ein Vernichtungsaufruf allgemein gegenüber anderen Staaten wäre der Weg, der verfassungsrechtlich unproblematischer wäre und alle anderen Länder würden ja davon auch profitieren.
4: Wird sich die Bundesregierung dem jetzt annehmen? Also glauben Sie, dass da wirklich was kommt?
5: Also ich glaube, dass jetzt im Bundestag erst einmal die Initiative besprochen wird von den Rechtspolitikerinnen und Rechtspolitikern der Koalition. Ich bin übrigens sehr, sehr positiv auch immer eingestellt, dass auch Oppositionspolitiker gerade also von Grünen und auch einigen von den Linken sehr, sehr konstruktiv auch mithelfen, sozusagen Antisemitismus auch mit den Mitteln von Gesetzen zurückzudrängen. Wichtig ist erstmal, dass wir eine Debatte führen und dass wir wirklich ernsthaft den Volksverhetzungsparagraphen und auch andere Vorschriften uns anschauen, mit denen wir Antisemitismus bekämpfen können. Insbesondere auch die Billigung von terroristischen Straftaten im Ausland ist viel zu lasch sozusagen gefasst. Es müsste wirklich strafbar sein, die Billigung von Straftaten und auch die Werbung für Terrororganisationen im Ausland wie die Hamas. Das ist viel zu lasch gefasst im Moment im Strafgesetzbuch.
4: Herr Klein, Sie haben in einem Interview mal gesagt, dass man den linken und den ausländischen bzw. muslimischen Antisemitismus unterschätzt habe. Gleichzeitig weisen aber wiederum die Zahlen darauf hin, dass der Großteil, also fast die Hälfte aller antisemitischen Straftaten von rechts begangen wird. Und jetzt hören wir, dass Sachsens Ministerpräsident Kretschmer sagt, dass man mit Blick auf die Wahlen im Osten und mit Blick auf die Umfragen mit allen Parteien reden müsste. Und der Zentralrat der Juden befürchtet jetzt auch, da könnte die Brandmauer zur AfD fallen. Unterschätzen wir die Gefahr von rechts?
5: Wenn wir auf die polizeiliche Kriminalstatistik schauen, ist es in der Tat so, dass das Phänomen weit rechts immer noch die meisten Zahlen hat. Insbesondere Volksverhetzungen, Beleidigungen im Internet, Hakenkreuze. Also das ist Realität in Deutschland. Übrigens überall, nicht nur in Ostdeutschland. Also alle sozusagen, die über die Brandmauer sprechen, denen muss auch klar sein, dass es bei vielen Narrativen, die die AfD-Politiker verbreiten, nicht um eine ganz normale politische Debatte geht, sondern denen um eine Systemveränderung geht. Und dass dann also Entwicklungen stattfinden könnten, die dann auch nicht mehr zurückgedreht werden könnten. Deswegen ist es eben keine normale Debatte und ich kann deswegen die Sorge des Zentralrats sehr gut verstehen, dass man die Brandmauer weiter braucht. Natürlich sind nicht alle Menschen, die AfD wählen, rechtsextremistisch. Also das ist ganz klar. Man muss auch mit den Menschen ins Gespräch kommen.
4: Aber die Brandmauer ist...
5: Aber die Brandmauer muss aufrechterhalten werden. Das ist also ganz wichtig, weil, wie gesagt, wenn die Schulpflicht abgeschafft werden soll, das ist Teil des Programms der AfD in Sachsen-Anhalt. Das kann man sich ja überhaupt gar nicht ausmalen, was das bedeuten würde, auch für unsere Gesellschaft, wenn die Staatskirchenleistungen abgelöst werden sollen, wenn die AfD in Sachsen-Anhalt drankommt, dann müssen das die Menschen, die Altenheime, die ganze diakonische Arbeit sozusagen sehen, also dass wir dann ein echtes Problem, gesellschaftliches Problem hätten. Und was mir also auch große Sorge immer wieder bereitet, ist die Forderung von vielen aus der AfD nach dem Schlussstrich unter die deutsche Geschichte, dass man also die NS-Vergangenheit hinter sich lassen sollte. Das ist wirklich hochgefährlich, denn unser gesamtes föderales System der Bundesrepublik Deutschland fußt nun mal auf der extremen Erfahrung des Nationalsozialismus. Ich finde, jeder, der in Deutschland politische Verantwortung übernehmen soll, muss sich distanzieren von den Gräueltaten der Nationalsozialismus. Und hier fischt die AfD in einem Bereich, der extrem problematisch ist.
4: Also ist die Aussage von Michael Kretschmer gefährlich?
5: Also man muss natürlich mit den Menschen, die AfD wählen, reden und damit umgehen in irgendeiner Weise, das schon. Ja, aber es ist insofern gefährlich, als man wirklich vermeiden sollte, dass das eine ganz normale politische Auseinandersetzung ist.
4: Jetzt haben Sie noch einen Monat sind Sie noch ungefähr im Amt. Und obwohl schon eine ganze Weile klar ist, dass Sie nach Paris gehen werden, als Leiter der ständigen Vertretung Deutschlands bei der Organisation für wirtschaftliche Zusammenarbeit und Entwicklung, wissen wir immer noch nicht, wer Ihr Nachfolger wird. Innenminister Alexander Dobrindt rückt keinen Namen raus. Ist ihm das Amt einfach nicht wichtig, dass da noch nicht sich um einen Nachfolger gekümmert wird?
5: Alexander Dobrindt ist ein großer Verbündeter im Kampf gegen Antisemitismus gewesen. Auch er hat mich immer sehr unterstützt in meiner Arbeit und auch die Aussagen, die er getätigt hat zu dem Thema in seiner Amtszeit, waren ganz eindeutig.
4: Muss man kurz sagen, Sie sitzen auch im Innenministerium, da ist auch Ihr Büro angesiedelt.
5: So ist es, mein Büro ist dort, denn die Anknüpfungspunkte innerhalb der Bundesregierung sind zum Innenministerium natürlich die stärksten. Das Thema öffentliche Sicherheit, politische Bildung, Religionsfragen. Und also das Thema ist ihm wichtig, er hat auch sehr gute Beziehungen nach Israel. Auch die Zusammenarbeit im Sicherheitsbereich mit Israel läuft hervorragend.
4: Warum dauert es dann so lange?
5: Also ich bin froh erstmal, dass es mehrere Kandidaten gibt, die in Frage kommen. Und
4: wer wäre denn Ihr Favorit?
5: Macht sich die Sache auch nicht leicht. Ich glaube, also wenn ich jetzt einen Namen nennen würde, würde ich, glaube ich, die Person eher beschädigen. Wichtig ist, dass egal wer meine Nachfolge übernimmt, der Ansatz weiterverfolgt wird, dass hier parteiübergreifend gehandelt werden muss. Alle demokratischen Parteien müssen als Verbündete gewonnen werden und natürlich auch gesellschaftliche Gruppen. Das ist mir sehr wichtig.
4: Wenn Sie einen Rat mitgeben könnten auf den Weg dem Nachfolger, was wäre dieser eine Rat? Was wäre wichtig?
5: Also den Rat, den ich hätte, wäre also jetzt auch noch stärker sozusagen auf die sozialen Medien zu schauen. Das ist jetzt auch etwas, was ich machen würde, wenn ich noch im Amt weiterbleiben würde. Also der Kampf gegen Antisemitismus im Netz, den haben wir wirklich noch zu wenig geführt. Wir sehen, wie schrecklich Radikalisierungsprozesse im Internet stattgefunden haben. Ich könnte mir auch vorstellen, ohne jetzt es wirklich zu wissen, aber dass dieser Angreifer in Würzburg wahrscheinlich auch im Internet radikalisiert wurde. Und das kann sehr schnell in tödliche Straftaten tatsächlich münden. Und hier, das würde ich meinem Nachfolger nahelegen, dass wir hier, also die Internetplattformen, die Sicherheitsbehörden, die da tätig sind, also auch stärker adressieren und natürlich auch die Präventionsarbeit in diesem Zusammenhang stärken.
4: Wenn Sie dann demnächst in Paris leben, wie viel Einblicke in jüdisches Leben, an wie vielen Schabbatinnen werden Sie da noch teilnehmen?
5: Ich habe auch in meiner jetzigen Funktion viel Kontakte und viele Gespräche auch mit französischen Partnerinnen und Partnern gehabt. Ich bin mit Jonathan Arfi gut befreundet, das ist der Pendant zu Josef Schuster, und ich habe ihn auch schon zu meiner ersten großen Veranstaltung eingeladen, zur Deutschen Nationalfeiertag am 3. Oktober, den wir am 5. Oktober feiern. Kommt er auch? Also ich werde nach wie vor natürlich auch das Thema weiter verfolgen, auch in der Erinnerungskultur gibt es unheimlich wichtige Institutionen und Menschen, die sich engagieren in Frankreich. Das Memorial de la Shoah ist sehr stark. Aber gleichzeitig blicke ich mit großer Sorge auf die Entwicklungen in Frankreich, wo Populisten eben sehr stark sind. Und es gibt auch eine Brücke, denn die OECD als Organisation, wo ich mich ja jetzt da engagieren werde, ist ja auch als Reaktion auf den Horror des Zweiten Weltkrieges entstanden, nämlich als Nachfolgeorganisation des Marshallplans sitzen da demokratische Länder zusammen, die sich überlegen, wie gute marktwirtschaftliche und gesellschaftliche Bedingungen zustande kommen. Und daran werde ich auch weiter mitwirken.
4: Herr Klein, ich danke für das Gespräch.
5: Ich danke auch.

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1: A10 westlicher Berliner Ring zwischen Großkreuz und Leest. Stau gibt es in beiden Richtungen. Stau an einer Baustelle dort und zwar bis zu 45 Minuten Verzögerung. A13 Berlin Richtung Dresden zwischen Karlau und Bronco. Behinderungen durch eine ungesicherte Unfallstelle. Damit sind wir beim Stadtverkehr in Berlin. A100 Richtung Wedding. Zwischen Hohenzollerndamm und Spandauer Damm ist der Stadtring nach einem Unfall gesperrt. Zurzeit Stau ab Wechsstraße und in Richtung Treptow. Stau zwischen Detmolder Straße und Albuinstraße. Dort plus 15 Minuten. In Mitte Tiergarten und Schöneberg kommt es wegen der Parade zum Christopher Street Day bis heute Abend zu umfangreichen Sperrungen. Betroffen sind unter anderem Leipziger und Potsdamer Straße, Bülow und Kleiststraße, an der Urania sowie die Straßen rund um den Großen Stern. Die Straße des 17. Juni bleibt bis Montagmittag gesperrt. Der Tiergartentunnel ist Richtung Kreuzberg ebenfalls gesperrt. Die Zufahrt am Reichpietschufer ist in Richtung Moabit geschlossen.
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2: Um 15 Uhr mit Jasmin Becker. Beim Christopher Street Day in Berlin ist unter dem Motto Haltung ist Hotz die große Demonstration gestartet. Der Umzug mit rund 80 Wagen setzte sich am Mittag an der Leipziger Straße in Bewegung und zieht durch Schöneberg zum Brandenburger Tor. Dort findet am Abend die Abschlusskundgebung statt, bei der unter anderem Sarah Connor auftritt. Es werden mehrere hunderttausend Menschen zum CSD erwartet. Am Rande hat die Polizei etwa 15 Mitglieder einer rechten Gruppierung aufgegriffen, die auf dem Weg zu einer Gegendemo waren. Die Waldbrände in Südeuropa erreichen ein immer bedrohlicheres Ausmaß. Im Südwesten Frankreichs mussten fast 200.000 Menschen in Sicherheit gebracht werden. In der Nähe von Madrid sind mehrere Brände zu einem Großfeuer verschmolzen. Inzwischen wurden dort rund 70.000 Menschen evakuiert. Laura Janke.
3: Das Feuer sei auf seinem Höhepunkt und derzeit nicht zu löschen, erklärte der Leiter des Katastrophenschutzes. Die Regierung rief den nationalen Notstand aus. Das Militär hat die Einsatzleitung übernommen. Mehrere EU-Länder haben Löschflugzeuge entsendet und das EU-Programm Copernicus stellt Satellitenbilder zur Verfügung, die dabei helfen sollen, einen genauen Überblick über die Brände zu bekommen.
2: In Neuruppin warnen die Behörden vor Gefahren durch den Kiefernprozessionsspinner. Die Raupe breite sich derzeit stark aus, teilte der Landkreis aus Prignitz-Ruppin mit. Wanderer werden davor gewarnt, dass sich die Nester am Boden befinden. Wie beim Eichenprozessionsspinner können die Brennhaare des Kiefernprozessionsspinners beim Menschen allergische Reaktionen hervorrufen. Die deutsche Industrie verliert nach Angaben ihres Bundesverbands jeden Monat rund 15.000 Arbeitsplätze. BDI-Hauptgeschäftsführerin Gönner spricht von einer kritischen Lage, sieht aber auch Chancen. Sarina Hase.
4: Gerade die Zollpolitik der USA und Chinas Marktverzerrungen hätten dazu beigetragen, dass der Wettbewerb verschärft wurde. Gleichzeitig betonte sie aber auch, dass diese schleichende Entwicklung auch wieder gestoppt werden könne. Gerade in der industriellen Produktion habe man durch den Einsatz von künstlicher Intelligenz große Chancen. Dort hätten deutsche Unternehmen mit ihrem Know-how Wettbewerbsvorteile.
2: Russland und die Ukraine haben sich in der Nacht erneut gegenseitig angegriffen. Auf russischer Seite seien 8 Menschen getötet worden, heißt es von den Behörden. Ziel sei ein Ferienlager gewesen. Im Nordosten der Ukraine starben wiederum 3 Menschen durch einen russischen Drohnenangriff. Soweit die Nachrichten. 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Das Wetter. Am Nachmittag neben ein paar dünnen Wolken viel Sonne bei maximal 30 Grad. Zurzeit in Berlin-Adlershof 27 und in Angermünde 25 Grad. Morgen zunächst freundlich, im Tagesverlauf von Nordwesten gebietsweise Schauer und Gewitter möglich. Das Ganze bei 23 bis 30 Grad in der Spitze. Die Zeit 15.03 Uhr.
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5: Werner Schoninger im Studio, seien Sie herzlich gegrüßt. Der CSD ist in Berlin nicht nur ein Highlight im Jahreskalender, das viele Touristen in die Stadt lockt, offensiv von der Stadt beworben. Was gibt es da alles zu sehen? Menschen in fantasievollen Kostümen, die Geschlechterrollen aufs Korn nehmen, aber auch Leute, die einfach ihre schwule, lesbische oder transsexuelle Beziehung offen zeigen wollen. Alle gemeinsam treten ein für Vielfalt, gegen Hass, gegen Ausgrenzung. Viele, die zur queeren oder auch LGBTI-Plus-Community gehören, sind gerade auf der großen CSD-Parade in der Berliner Innenstadt anzutreffen. Seit dem Mittag ist der Zug unterwegs. Und mittendrin RBB24-Reporterin Julia Fissmann. Ich habe Sie vorhin erstmal nach der Stimmung gefragt.
6: Ja, die Stimmung ist sehr gut. Er ist pünktlich gestartet an der Leipziger Straße und mittlerweile hier an der Potsdamer Straße angekommen. Und es tanzen viele Menschen um die Wagen herum, sind guter Laune und wollen aber auch Haltung zeigen. Das Motto Haltung ist hot verbindet wirklich viele Menschen, wie zum Beispiel auch Willi Bayer vom CSD in Teltow-Fleming. Der bärtige Brandenburger trägt Goldglitzer auf den Armen und auf seinem T-Shirt steht die Aufschrift Haltung ist hot.
7: Aber besonders hot ist es, wenn Haltung überall glitzert. In Brandenburg und in Berlin.
6: Ja, viele Regenbogenflaggen und Outfits mit Regenbogenfarben und Einhörnern sehe ich auch. Darunter auch Colette und Andrea aus Leipzig, mit denen ich ebenfalls gesprochen habe.
8: Wir sind transsexuell. Wir sind es jeden Tag im Endeffekt. Ja, wir gehen als Frau jeden Tag auf die Straße. Ich bin 66 Jahre. Ja.
9: Heute kann jeder zeigen, offen, wie er selber ist. Im Alltag ist das meistens gar nicht so möglich für alle.
6: Also hier wird Demokratie und Vielfalt gefeiert.
5: Was sind denn die Kernforderungen oder Wünsche der Veranstalter aus der LGBTIQ-Community?
6: Es ist eben eine Demonstration für Demokratie, Menschenrechte und eine vielfältige Gesellschaft mit einer klaren Botschaft an die Politik, gerade eben auch zur Abgeordnetenhauswahl im September, sagt Carolina Philips vom CSD Berlin.
10: Wir fordern zum einen die gesamte Stadtgesellschaft dazu auf, demokratische Parteien zu wählen. Und die demokratischen Parteien und insbesondere die nächste Landesregierung fordern wir dazu auf, endlich queere Rechte mit in den Koalitionsvertrag aufzunehmen.
6: Und zum ersten Mal wählen dürfen ja auch 16- und 17-Jährige. Ich habe eine 17-jährige Berlinerin getroffen hier auf dem CSD, die eben auch auf jeden Fall wählen gehen will.
11: Ich bin hier, weil ich bi bin. Ja, damit wir halt mehr Rechte bekommen, mehr angesehen werden, nicht mehr diskriminiert werden oder beleidigt werden. Und ich hoffe, das wird sich bald ändern.
6: Ja, das hoffen viele hier.
5: Berlin steht ja allen offen, die lieben wollen, wen sie möchten. Das kann man gerade zum Beispiel an Litfaßsäulen lesen. Die Politik möchte dieses liberale Image gern ausbauen. Was schlagen die Politiker da vor?
6: Ja, sie unterstützen die, die hier sind, auf jeden Fall die Forderung des CSD, sich für die World Pride zu bewerben. Also das ist eine große internationale Christopher Street Day Bewegung sozusagen für das Jahr 2032. Das soll dann finanziell eben auch unterstützt werden, um auch mehr Sichtbarkeit international hier in die Stadt zu holen für die queere Community. Und das befürworten auch viele, die ich hier getroffen habe beim CSD. Und ja, das ist natürlich auf jeden Fall wichtig, dass man auch international Ausstrahlung hat hier in Berlin.
5: Was passiert denn heute noch bei der Abschlusskundgebung am Brandenburger Tor nachher?
6: Ja, es soll eine der größten Abschlusskundgebungen der Geschichte des CSD Berlin werden mit 8 Bühnen. Drag Queens sind zu sehen, politische Beiträge, Community-Angebote. Und der Höhepunkt wird wohl Sarah Connors Auftritt sein, die wie die anderen großen KünstlerInnen ohne Gage auftreten wird. Und es wird auch noch der Soul of Stonewall Award für besonderes Engagement für die Queer Community vergeben. Zum Beispiel für das Lebenswerk für die Intendanten des Theaters des Westens, Peter Plate und Ulf Leo Sommer. Sie werden dafür geehrt, dass sie eben ihre Erfolgsmusicals so erzählen, dass eben queere Geschichten darin vorkommen und damit eben ein großes Publikum erreichen.
5: Julia Fissmann von der CSD-Parade in Berlin. Der RBB berichtet übrigens live von der Strecke direkt an der Philharmonie im RBB-Fernsehen und auf youtube.com/rbb. Trockene Böden, Kiefernwälder, ausbleibender Regen. Unter diesen Bedingungen haben sich im Südwesten Frankreichs schwere Waldbrände ausgebreitet. Zehntausende Menschen, auch viele Urlauber, mussten in Sicherheit gebracht werden. Inzwischen nähern sich die Flammen der Großstadt Bordeaux. Zur aktuellen Lage Frankreich-Korrespondent Kai Rienecker.
12: Ja, das größte Problem hier, ich stehe ja in einem Vorort von Bordeaux, Pessac, man sieht die Weinfelder hier hinter mir, ist vor allen Dingen die schlechte Luft gewesen. Seit gestern hier hat es Asche gerieselt, der Himmel ist apokalyptisch dunkel geworden. Davon Davon ist jetzt noch ein bisschen was übrig geblieben. Man sieht auch jetzt, es ist dunkel. Es mischt sich aber mit Gewitterwolken. Hier ist ein Gewitter im Anmarsch. Und das ist natürlich auch eine gute Nachricht für die Leute hier. Und insgesamt ist es aber so, dass der Brand dort vorne, der ist hier relativ weit noch entfernt. Also ich glaube, die Stadt ist hier noch nicht in Gefahr, dass der aber weiter unkontrolliert brennt und im Grunde jeden Tag innerhalb von 24 Stunden seine Fläche jedes Mal vergrößert. Ich habe von einem Bürgermeister hier gehört, dass wir inzwischen bei 30.000 Hektar verbrannten Landes sein sollen.
5: Die Feuerwehrleute konzentrieren sich aktuell darauf, Schlimmeres zu verhindern, wie Kai Rienecker weiter schildert.
12: Den Brand selbst können sie nicht löschen, das haben auch alle Offiziellen hier immer wieder gesagt. Es geht darum, vor allen Dingen die Zivilpersonen in Sicherheit zu bringen, auch wichtige Industrieanlagen. Hier fahren gerade wieder Polizei und Feuerwehreinsatzkräfte vorbei und die versuchen eben auch zu verhindern, dass es zu Explosionen kommt, dass andere schädliche Gifte in die Luft gelangen. Aber der Brand selbst hat eine solche Eigendynamik. Selbst der Premierminister hat gestern dazu Stellung genommen, hat gesagt, das ist ein Brand, der seine eigenen Winde schafft, der völlig unberechenbar ist. Und selbst wenn hier über 1000 Feuerwehrleute im Einsatz sind, hilft das nichts. Die kriegen das einfach nicht in den Griff.
5: Bisher mussten zehntausende Menschen ihre Unterkünfte verlassen. Wie die Evakuierung abläuft, dazu noch einmal unser Korrespondent.
12: Es gab ja eine ganze Reihe von Notunterkünften, auch gleich in der Nähe vom Brandgebiet. Da sind erstmal auch die ganzen Urlauber, auch viele Deutsche von den Campingplätzen untergebracht worden. Aber natürlich auch die vielen Einheimischen hier, die ihre Häuser und ihre Wohnungen verlassen mussten. Und die natürlich auch jetzt darum bangen, was mit denen passiert. Es sind ja auch schon über 100 Häuser hier verbrannt insgesamt in der Region. Und diese Notunterkünfte, die mussten dann aber selbst wieder geräumt werden. Und dann gab es gestern praktisch nur noch eine Fluchtbewegung Richtung Bordeaux auf der Straße. Und dann sind jetzt dort auch große Aufnahmelager geschaffen worden. Es gibt da eines hier auch in der Nähe des Flughafens, etwas weiter im Norden. Da sind inzwischen wohl schon fast 4000 Menschen eingetroffen, die da im Moment untergebracht werden. Man hat das Gefühl, dass jetzt auch durch die Unterstützung des Militärs, die französische Regierung, hat ja bis zu 1000 Leute, Soldaten angekündigt, auch Sanitätsdienste, die hier zum Einsatz kommen sollen. Es werden landwirtschaftliche und Baugeräte konfisziert, um mitzuhelfen bei der Brandbekämpfung, dass die wirklich alles tun, um die Lage hier zumindest für die Zivilbevölkerung in den Griff zu bekommen.
5: Und eine wirkliche Entspannung der Lage scheint vorerst zumindest nicht in Sicht.
12: Also die Regenmengen, die ich hier seit gestern Abend bisher gemerkt habe, die werden bei weitem nicht ausreichen, um dieses Feuer irgendwie zu bremsen. Das verdampft sofort wieder auf dem Asphalt. Wir hatten ja gestern Temperaturen von knapp unter 40 Grad. Das ist vielleicht die gute Nachricht auch. Die sind jetzt etwas runtergegangen. Wir haben hier nur noch so 25 Grad im Moment. Temperatur ist ja ein wichtiger Faktor. Wind und Trockenheit. Und wenn da so ein bisschen die Wahrscheinlichkeiten abnehmen, dann sorgt das erstmal dafür, dass keine weiteren Brände entstehen. Dass man also das Brandgebiet vielleicht dann doch eindämmen kann.
5: Aus Bordeaux berichtete unser Frankreich-Korrespondent Kai Rienecker. Bundeskanzler Friedrich Merz baut ja gerade seine Regierung um, umfangreicher als viele Beobachter nach dem Rücktritt von Fraktionschef, Unionsfraktionschef Jens Spahn vermutet hatten. Offen ist noch, ob auch der Verkehrsminister ausgetauscht wird. Wie kommt das neue Personal eigentlich beim Koalitionspartner SPD an und bei der Opposition? Dazu Philipp Eckstein aus dem Hauptstadtstudio.
13: Carsten Linnemann soll Gesundheitsminister werden, Nina Wagen das Kanzleramt leiten, Thorsten Frey die Führung der CDU-CSU-Fraktion übernehmen. Vom SPD-Generalsekretär Tim Klüssendorf heißt es dazu.
14: Wir sind der verlässliche Partner, der in der Koalition weiter auch an der Seite der Union hier in diesem Land Verantwortung übernimmt, auch gute Politik machen will. Und wir freuen uns über jeden, der da jetzt mitzieht in den neuen Aufgabenbereichen.
13: Ganz anders die Opposition. Die AfD fordert Neuwahlen. Die Grünen werfen Kanzler Merz chaotische Zustände vor. Und die Linke fordert, es brauche kein durchgewürfeltes Kabinett, sondern eine Politik, die Probleme löse. Offen ist weiter, ob auch Verkehrsminister Patrick Schnieder gehen muss. In einer SMS hatte er einigen Politikern bereits von seiner Entlassung berichtet. Diese wurde dann aber von Kanzler Merz nicht verkündet. Offenbar, weil ihm der Politiker, dem er das Amt angeboten hatte, kurzfristig abgesagt hatte. Der designierte Unionsfraktionschef Frei sprach in diesem Zusammenhang von Pech.
15: Ich glaube, so wie das jetzt gelaufen ist, das kann man ehrlicherweise nicht ausschließen.
13: Anders sieht das der ehemalige Kanzleramtsminister und CDU-Politiker Peter Altmaier. Er teilte mit, der Umgang mit Schnieder mache ihn betroffen und wütend. Kanzler Merz hatte gestern weitere Veränderungen im Bundeskabinett angekündigt. Er werde darüber zu gegebener Zeit informieren.
5: Hauptstadtkorrespondent Philipp Eckstein. Zwei Jahre nach dem Absturz eines Passagierflugzeugs in Brasilien liegt der Untersuchungsbericht der Behörden vor. Demnach kam es wegen Versäumnissen an gleich mehreren Stellen zu dem Unglück, bei dem 62 Menschen ihr Leben verloren. Südamerika-Korrespondent Oliver Neuroth sagt, was im Bericht drinsteht.
16: Die Videos gingen im August 2024 um die Welt. Ein Passagierflugzeug stürzt fast senkrecht vom Himmel in ein Wohngebiet und geht dort in Flammen auf. Für die 62 Menschen an Bord kommt jede Hilfe zu spät. Laut Abschlussbericht waren die Wetterverhältnisse in dem Gebiet in der Nähe von Sao Paulo ungünstig. Es bildete sich verhältnismäßig viel Eis auf den Tragflächen, wodurch die Maschine schwieriger zu steuern war. Die Piloten waren laut Bericht unaufmerksam, unterhielten sich über private Dinge und erkannten nicht, wie ernst die Situation war. Als die Systeme des Flugzeugs vor einem Strömungsabriss warnten, reagierten die Piloten falsch. Die Propellermaschine vom Typ ATR-72 geriet in einen Trudelzustand, aus dem sie sich nicht mehr befreien ließ. Die Ermittler machen auch der Fluggesellschaft Voipass schwere Vorwürfe. In dem Bericht ist von einer Unternehmenskultur die Rede, in der Piloten Warnmeldungen im Cockpit oft als normal angesehen haben. Technische Mängel an Flugzeugen seien nicht ordnungsgemäß dokumentiert worden, um die Maschinen in Betrieb zu halten. Versäumnisse sehen die Ermittler auch bei der brasilianischen Luftfahrtbehörde. Sie habe die Airline nicht gut genug überwacht. Voipass ist wenige Monate nach dem Unglück pleite gegangen. Die Airline war auf Regionalverbindungen im Land spezialisiert. Der Absturz war der schwerste in Brasilien seit mehr als 15 Jahren.
5: Oliver Neuroth war das aus Rio de Janeiro. Kurzer Blick ins Unterhaltungsgeschäft. Die milliardenschwere Fusion der beiden Hollywood-Studios Paramount Skydance und Warner Brothers wird sich verzögern. Hintergrund sind laufende Kartellverfahren. Die Informationen dazu hat USA-Korrespondent Reinhard Spiegelhauer.
17: Paramount und Warner haben bekannt gegeben, dass sie den Zusammenschluss auf Eis legen, solange das Gericht in der Hauptsache noch nicht entschieden hat, allerdings höchstens bis 1. Juni 2027. Geklagt haben 12 US-Bundesstaaten und die Gewerkschaft der Drehbuchautoren. Sie argumentieren, durch die Fusion werde der Wettbewerb eingeschränkt. Drohende Folgen: weniger Aufträge, weniger Verhandlungsmacht und weniger Jobs für Filmschaffende. Nach früheren Megafusionen in Hollywood sind jeweils tausende Arbeitsplätze weggefallen. Paramount kostet die Verzögerung viel Geld. Ab Oktober werden nach den Vertragsbedingungen aus dem Übernahmeangebot Entschädigungen an die Warner-Aktionäre fällig. Pro Vierteljahr rund 650 Millionen Dollar. Gleichzeitig bleiben erhoffte Synergieeffekte, etwa durch die gemeinsame Nutzung von Produktion, Technik und Verwaltung, zunächst aus. Sollte die Fusion am Ende ganz scheitern, droht sogar eine Vertragsstrafe in Milliardenhöhe. Manche Kritiker des Deals warnen auch vor einer weiteren Konzentration von Medienmacht. Neben dem Film- und Streaming-Geschäft geht es dabei um das Kabelfernsehen mit den Sendern CBS und CNN. Dabei verweisen Beobachter auch auf den Einfluss des Oracle-Mitgründers Larry Ellison, der als enger Verbündeter von Präsident Donald Trump gilt und die Übernahme finanziell unterstützt.
5: Reinhard Spiegelhauer berichtete. 15.16 Uhr, Zeit für Thomas Kroh.
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1: Hallo Sportsfreunde, ich wünsche Ihnen allen ein wunderschönes Wochenende. In der kommenden Viertelstunde geht es um mehrere deutsche Meisterschaften, unter anderem die in der Leichtathletik. Bei den Finals, die an diesem Wochenende wieder stattfinden, dazu die Tour de France. Es geht noch einmal hinauf nach Alpe d'Huez, aber zuerst einmal schalten wir nach Wattenscheid ins Lohrheide-Stadion zu unserer Reporterin Irina Gneb. Einen wunderschönen guten Tag, Frau Kollegin.
18: Wunderschönen guten Tag nach Berlin.
1: Der Sommer ist nach Berlin und Brandenburg zurückgekehrt. Wie ist das Wetter im Westen?
18: Oh, das Wetter ist traumhaft. Wir hatten hier heute Vormittag Kaiserwetter. Mittlerweile sind ein paar Wolken am Himmel. Das tut uns aber ehrlich gesagt auch ganz gut und auch den Läufern, die da gerade im Halbfinale auf der 400-Meter-Bahn unterwegs sind, weil es hier doch schon sehr, sehr heiß war. Also die Wolken sind hier ein willkommener Gast.
1: Und es scheint gut besucht zu sein, das Lohrheide-Stadion. Es ist ganz schön laut gewesen eben.
18: Es ist absolut gut besucht. 16.000 Zuschauer passen hier rein. So viele sollen es auch sein, auch wenn wir ein paar freie Plätze sehen. Und die haben unter anderem schon 3 Medaillenentscheidungen gesehen. Heute 14 sind es insgesamt. Und aus Berliner Sicht gucken wir da auf den Dreisprung. Da war Caroline Joyeux die Titelverteidigerin. Und sie hat es ganz knapp nicht geschafft, diesen Titel zu verteidigen. Die EM-Norm hatte sie schon abgehakt. Aber sie musste sich dieses Mal mit dem 2. Rang hinter Kira Wittmann begnügen. Aber mit dem 2. Platz kann sie, denke ich, auch gut leben. EM-Norm war, wie gesagt, schon abgehakt. Außerdem haben wir im Hammerwurf Aline Kuhn als neue alte deutsche Meisterin und im Kugelstoßen der Männer hat eben gerade Erik Meierhöfer gewonnen.
1: Diese deutsche Meisterschaft der Leichtathleten wird überschattet von der möglichen Dopinggeschichte um Owen Ansa, den Sprinter, und darüber sprechen wir gleich, Irina, später dann. Jetzt geht's zur Tour de France und Holger Gerska.
19: 24 Stunden nach seinem Etappensieg in Alpe d'Huez erleben wir Tadej Pogacar in einer ganz anderen Rolle. Er tritt auf als Helfer des jungen Mexikaners Isaac Del Toro, denn er möchte seinem Teamkollegen zu Platz 3 verhelfen. Den hat er aktuell. 24 Sekunden sind ein schmales Polster in Richtung des jungen Franzosen Paul Sexas. Und Tadej Pogacar macht Tempo an der Spitze eines kleinen Favoritenfeldes. Die ersten 5 der Gesamtwertung sind da drin. Sie müssen sich auch ein bisschen sputen, denn ganz vorn mit 4,5 Minuten Vorsprung fährt der 7. der Gesamtwertung, Juan Ayuso aus Spanien. Der liegt 6 Minuten hinter dem Podium. Und bei 4,5 Minuten braucht Isaac Del Toro jetzt also die Hilfe von Tadej Pogacar, um seinen 3. Platz zu verteidigen. Das ist so ein bisschen die Konstellation in einem Rennen, in dem 2 Fragen schon beantwortet sind, nämlich die nach dem Sieger in der Bergwertung. Das ist Richard Carapaz aus Ecuador. Er hat an den beiden Pässen des Tages am Croix de Fer und am Galibier jeweils 20 Punkte geerntet. Zwischendurch auch noch 10 Punkte am Telegraph. Das heißt, er ist uneinholbar vorne. Und das gilt in der Wertung der Grünen Wertung, in der Sprinterwertung auch für Mats Pedersen aus Dänemark. Und demzufolge gilt für beide, sie müssen nur noch den Zielstrich in Paris erreichen. Da Gelb ja auch ziemlich klar ist, konzentriert sich jetzt alles auf das weiße Trikot, auf den Kampf zwischen Del Toro und Sexas und natürlich um den Etappensieg, denn die 5 Ausreißer werden den Etappensieger sicherlich unter sich ermitteln.
1: Zurück zur deutschen Leichtathletik und der Meisterschaft in Wattenscheid. Der deutsche 100-Meter-Rekordmann Owen Ansa, der darf ja trotz des laufenden Verfahrens der Nationalen Anti-Doping-Agentur an diesen Titelkämpfen in Wattenscheid, einem Stadtteil von Bochum, teilnehmen. Und wir hören jetzt Weiteres von unserer Reporterin Irina Gneb im altehrwürdigen, so sagt man, Lohrheide-Stadion.
18: 16.000 Zuschauer in Bochum-Wattenscheid im Lohrheide-Parkstadion haben hier gerade die Möglichkeit, sich ein bisschen zu erholen. Aktuell läuft kein Wettkampf, auch wenn die 400-Meter-Sprinter sich hier vorbereiten fürs Halbfinale. Das ist der 3. Lauf. Den Titelverteidiger Jean-Paul Bredow, den haben wir gerade eben schon gesehen, eher souverän ins Finale für morgen eingezogen. Gibt uns aber die Möglichkeit, kurz einen Blick zurückzuwerfen auf das, was heute alles schon passiert ist. 14 Medaillenentscheidungen stehen insgesamt an. Davon sind 3 heute schon gefällt. Da sind wir einmal im Dreisprung gewesen. Bei den Frauen, da hat Kira Wittmann sich den Titel zurückgeholt. Die Hannoveranerin ist mit persönlicher Bestweite von 14,14 Meter zum Meistertitel gesprungen und hat sich vor Caroline Joyeux von der LG Nord Berlin durchgesetzt. Die Berlinerin hatte den Titel im vergangenen Jahr gewonnen. Dieses Jahr musste sie sich mit dem 2. Platz begnügen, hatte die EM-Norm für den Saisonhöhepunkt in Birmingham aber schon vorher in der Tasche. Außerdem haben wir im Hammerwurf eine neue alte deutsche Meisterin. Eileen Kuhn hat sich den Titel gesichert vor der vorherigen Dauersiegerin, muss man sagen, Samantha Burrata aus Frankfurt, beides Vereinskollegin. Und im Kugelstoßen der Männer hat sich soeben der Jahresbeste und auch der Titelverteidiger Erik Mayhöfer durchgesetzt in einem Feld. Aber er hat die EM-Norm nicht geschafft. Blicken wir noch kurz auf das, was heute noch passiert, während sich die 400-Meter-Sprinter hier aufwärmen. Wir können uns noch freuen auf den Comebacker im Speerwurf. Julian Weber gibt sein Comeback, der Europameister. Und dann haben wir natürlich die 100-Meter-Finals der Männer und Frauen.
1: Alle möglichen Fußballmannschaften bereiten sich auf den Saisonstart vor.

0: Und es ist eine Premiere. Es ist das erste reine Frauenfußballspiel, was in dieser Spielstätte stattfindet. Zum Spiel. Hamburg macht direkt von Anfang an Druck, hatten auch schon die ersten guten Torchancen. Union stellt sich dem Pressing bisher ganz gut. Die verteidigen das sauber. Bisschen Abschlusspech kommt bei den Hamburgerinnen auch dazu. Und ich würde sagen, so in den letzten 5 Minuten haben die Unionerinnen es langsam geschafft, ins Spiel reinzufinden. Immer mehr Angriffe nach vorne, immer mehr Situationen auch im Hamburger Strafraum. Ich würde aber trotzdem sagen, dass Hamburg bisher eher die spielbestimmende Mannschaft war. Wir können noch mal kurz auf die Aufstellung bei Union schauen. Auf dem Platz sind gleich 4 Neuzugänge. Jella Wey, Jill Jansen, Lela Egli und die junge Torhüterin Nella Smolacik sind mit dabei. Und ja, das Spiel soll heute so ein bisschen der krönende Abschluss sein von einem intensiven Trainingslager hier in Neuruppin. Schauen wir mal ganz kurz aufs Spiel rauf. Nächste Chance für die Hamburgerin, aber die junge Torhüterin Nella Smolacik, die schafft es da, den Ball gut raus zu verteidigen. 7 Tage waren die Frauen des 1. FC Union Berlin hier in Neuruppin, haben intensiv trainiert unter ihrer neuen Trainerin Marie-Louise Ether. Die war ja Ende letzte Saison noch interimsmäßig bei den Union Männern dabei, war aber von Anfang an klar, ab 26/27 wird sie Cheftrainerin der Union Frauen. 0:0 also bei diesem Testspiel in Neuruppin.
1: Antonia Kurzhals, unsere Reporterin im Volksparkstadion, und zwar nicht im Hamburger, sondern im Neuruppiner Volksparkstadion. Tim Brockmeier, der geschätzte Kollege vom Hessischen Rundfunk, der sieht den FC Bayern München heute im Test beim SVW in Wiesbaden. Gude nach Hessen.
2: Ja, Gude zurück aus der Landeshauptstadt Hessens.
1: Ja, das vergessen ja viele. Wiesbaden ist die Landeshauptstadt und freut sich auf den FC Bayern München. Ich vermute mal, egal, es gibt ja Leute, die sagen, Testspiele werden nicht geguckt, aber wenn die Bayern kommen, gilt das nicht.
2: Das ist so. Ich bin auf dem Weg hierher zum Stadion, dachte ich, ach guck mal, sie haben alle so ein bisschen die Nase voll von Nachtschichten und Fußball-WM-Spielen irgendwann um 3 oder 4 Uhr. Es ist Samstag, 15:30 Uhr, ein richtig schönes Fußballspiel mit einem Top-Bundesligisten und deswegen ist die Hütte voll und es sind richtig, richtig viele Bayern-Fans da. Aber die fragen sich ehrlicherweise gerade, FC Bayern, ist das wirklich der FC Bayern? Weil da sind Namen auf dem Platz jetzt gleich ab 15:30 Uhr. Die haben wir bei allem Respekt beide noch nicht gehört. Also ein paar Beispiele. Poda Stiube steht im Tor. Elcha, Wilson, Nudai, Mijatovic, Matosevic. Alle Stars wie Kane, Olise, Kimmich, Neuer halt noch im WM-Urlaub. Und die paar, die schon dabei sind, die Bayern trainieren seit Montag wieder, wie zum Beispiel ein Tom Bischoff oder im Tor ein Ulreich, die sind halt erstmal nur auf der Bank.
1: Das hätte jetzt auch verwundert, wenn Harry Kane beispielsweise schon wieder am Start wäre oder Michael Olise. Da hoffen ja die Bayern-Fans inständig, dass nicht tatsächlich irgendwelche Clubs aus Spanien, Real Madrid beispielsweise, oder aus England die 150, 200 Millionen rüberschieben und Uli Hoeneß Wort dann nichts mehr gilt. Ja. Worum geht's eigentlich für wen Wiesbaden heute?
2: Ja, die sind mehr oder weniger kurz, wenn man so will, kurz vor dem Saisonstart, 14 Tage noch, Drittligist, die wollen wieder mal den Aufstieg anpeilen in die zweite Liga, die haben heute einen ganz großen Tag, also neben der Tatsache, dass sie 100-jähriges Vereinsjubiläum feiern, deswegen ist dieses Testspiel auch ein Teil dessen, ist heute offizielle Saisoneröffnung mit Mannschaftsvorstellung, nachher noch mit Fotos, mit Selfies, mit Autogrammen und so weiter, also das ist für die schon eine große Party und da ist der Name FC Bayern natürlich gerade recht, wenngleich, wie gesagt, die Ankündigungsplakate, da sah man die Konterfeis von Kane, von Kimmich oder auch eben Michael Lisse. Und naja, was dann jetzt gleich auf dem Platz stehen wird, das wird den einen oder anderen, vor allen Dingen kleinen Fan, der hier stolzen Bayern-Trikot reingetragen hat in die Arena in Wiesbaden, schon wahrscheinlich ein bisschen enttäuschen.
1: Zurück zu den großen Namen, aber dennoch, Tim, es ist ja so, wir sind beide schon längere Zeit im Geschäft, aber ich frage mich trotzdem jeden Sommer immer wieder, wie schaffen die das gerade jetzt nach einer 5-wöchigen, fast 6-wöchigen Fußball-Weltmeisterschaft wieder halbwegs fit zu werden und sich zu erholen?
2: Ja, also wie gesagt, die WM-Fahrer haben ja noch ein bisschen Zeit, die planschen noch auf Ibiza. Man kann das ja bei Social Media mittlerweile sehr engmaschig verfolgen oder im Falle zum Beispiel von Jonathan Tah in der Karibik noch rum, haben noch den großen C im Pool und lassen sich's gut gehen und entspannen da ein bisschen. Aber na klar, es ist immer die Diskussion, ist der Kalender zu voll, sind die Pausen für die Spieler zu kurz? Dafür muss ich ehrlicherweise aber sagen, hat es ja relativ gut geklappt bei der WM, dass die Topstars performen konnten. Die Frage ist, ob sie es dann in der Bundesliga, wenn es wieder losgeht, auch tun können.
1: Tim Brockmeier, live aus Hessen.

0: Wien Wiesbaden empfängt den FC Bayern München in wenigen Minuten, während die Tour de France-Profis längst wieder auf dem Weg zurück nach Alpe d'Huez sind.
1: Und damit ein Kontrapunkt zu dem, was sich gestern hier abgespielt hat in Alpe d'Huez auf dem Weg hinauf über die 21 Kehren. Sie sind dann 14 Kilometer vor dem Ziel auf dem Sarenne. Dann kommt eine kurze Abfahrt und die letzten 4 Kilometer sind dann identisch mit gestern. Die letzten 3 Kehren nimmt man noch mit auf dem Weg hier nach Alpe d'Huez, wo der Zielstrich sich an derselben Stelle befindet. Wir haben eine relativ unveränderte Konstellation in der Abfahrt vom Galibier. Paul Sexas und die anderen haben einen Rückstand von 4 Minuten auf die Spitze. Und ich erwähne den Namen des 19-jährigen Franzosen, weil sich darauf hier die große Spannung bezieht. Kann der 19-Jährige den 22-jährigen Mexikaner Isaac Del Toro doch noch abfangen im Kampf um das weiße Trikot und um Platz 3 in der Gesamtwertung? Aber Del Toro hat einen wahnsinnig starken Unterstützer mit Tadej Pogacar. Der Slowene fährt die gesamte Abfahrt von Galibier herunter und das sind 30 Kilometer von vorn. Macht Tempo, kämpft, damit der Mexikaner dann in eine aussichtsreiche Position kommt. Ganz vorn nach wie vor 4 Ausreißer rund um das Bergtrikot von Richard Carapaz aus Ecuador. Wie gesagt, der Abstand 4 Minuten und das Ganze reichlich 30 Kilometer vor dem Ziel.
0: Was für ein hinterhältiges Unterfangen der Organisatoren. Einmal hoch nach Alpe d'Huez und dann am nächsten Tag steht dann wieder Ziel Alpe d'Huez. Herzlichen Glückwunsch. Wir kehren ins Flachland zurück zum Fußball. Die Frauen von Union Berlin heute mit dem Testspiel im Volksparkstadion in Neuruppin wohlgemerkt gegen den Hamburger SV.
2: Ja, weiterhin 0:0 der Spielstand zwischen den Frauen des ersten FC Union Berlin und dem Hamburger SV. Viel passiert ist in den letzten Minuten nicht, denn es gab tatsächlich eine kleine Hydration Break, also eine kurze Trinkpause. Wir kennen sie ja noch von der Fußball-Weltmeisterschaft. Es sind auch fast 30 Grad in Neuruppin, also die Spielerinnen können das definitiv gut gebrauchen. Marie-Louise Ether ist hier direkt vor mir an der Auswechselbank, lautstark am Coachen. Die Berlinerinnen, die hatten so ein bisschen Probleme, ins Spiel reinzufinden. Jetzt sind sie aber da, Union also definitiv am Drücker.
0: Antonia Kurzhals und Thomas Kroh mit dem Sport hier kurz vor 3:30 im RBB 24 Inforadio. Gleich die Nachrichten anschließend. Die Spreepolitik, das Thema dort, der Verkehr in Berlin, der Straßenverkehr, der öffentliche Nahverkehr. Alles Thema vor den Wahlen, vor der Wahl zum Abgeordnetenhaus dann in einigen Wochen. Bis später.
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4: Um 15.30 Uhr mit Jasmin Becker. Beim Christopher Street Day in Berlin ist unter dem Motto Haltung ist Hotz die große Demonstration gestartet. Der Umzug mit rund 80 Wagen setzte sich am Mittag an der Leipziger Straße in Bewegung und zieht durch Schöneberg zum Brandenburger Tor. Dort findet am Abend die Abschlusskundgebung statt, bei der unter anderem Sarah Connor auftritt. Es werden mehrere hunderttausend Menschen zum CSD erwartet. Im Rande hat die Polizei etwa 15 Mitglieder einer rechten Gruppierung aufgegriffen, die auf dem Weg zu einer Gegendemo waren. Kurz vor der CSD-Parade ist an die homosexuellen Opfer des NS-Regimes erinnert worden. Am Mahnmal im Tiergarten wurden zahlreiche Kränze niedergelegt. Zum stillen Gedenken war auch der regierende Bürgermeister Wegner gekommen. Tausende Schwule wurden von den Nazis in Konzentrationslagern ermordet. Die Waldbrände in Frankreich und Spanien sind weitgehend außer Kontrolle. Bei Bordeaux wurden inzwischen rund 200.000 Menschen evakuiert, rund um Madrid etwa 70.000. Dort könnte starker Wind den Kampf gegen die Flammen weiter erschweren. Heiko Schneider.
5: Spaniens Ministerpräsident Sanchez sagte, es sei nicht klar, wie sich der Wind entwickeln werde. Er erwarte deshalb einige schwierige Stunden. Zwei große Brände westlich von Madrid hatten sich zu einem Großfeuer verbunden. Es gilt als das Schlimmste, das es dort jemals gegeben hat. Auch in Italien kämpfen Einsatzkräfte gegen zahlreiche Brände. Besonders betroffen ist der Süden.
4: Die deutsche Industrie verliert nach Angaben ihres Bundesverbands jeden Monat rund 15.000 Arbeitsplätze. BDI-Hauptgeschäftsführerin Gönner spricht von einer kritischen Lage. Sie sieht aber auch Chancen. Sarina Hase.
6: Gerade die Zollpolitik der USA und Chinas Marktverzerrungen hätten dazu beigetragen, dass der Wettbewerb verschärft wurde. Gleichzeitig betonte sie aber auch, dass diese schleichende Entwicklung auch wieder gestoppt werden könne. Gerade in der industriellen Produktion habe man durch den Einsatz von künstlicher Intelligenz große Chancen. Dort hätten deutsche Unternehmen mit ihrem Know-how Wettbewerbsvorteile.
4: Ein Verkehrsunfall hat am frühen Nachmittag zu einer Vollsperrung der Berliner Stadtautobahn A100 geführt. Nach Polizeiangaben waren in der Nähe der Anschlussstelle Kurfürstendamm 7 Fahrzeuge zusammengestoßen. Nach ersten Informationen wurde ein Mensch leicht verletzt. Weil ein Rettungshubschrauber zum Einsatz kam, wurde die Autobahn komplett gesperrt. Der Verkehr staute sich zurück bis zur Weckstraße. Soweit die Nachrichten. 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Das Wetter. Am Nachmittag neben ein paar dünnen Wolken viel Sonne bei maximal 30 Grad. Zurzeit in Berlin-Adlershof 27 und in Angermünde 25 Grad. Morgen zunächst freundlich. Im Tagesverlauf von Nordwesten gibt es gebietsweise Schauer und Gewitter bei maximal 23 bis 30 Grad. Die Zeit 15.33 Uhr.
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0: Autobahnchaos, Brückelbrücken, ÖPNV-Krise. Alles Formulierungen, die man so oder so ähnlich in den vergangenen 3 Jahren in der Berliner Verkehrspolitik gehört hat. Was natürlich auch damit zu tun hat, dass die Berlinerinnen und Berliner verkehrstechnisch schnell zur Meckerei neigen. Aber es stimmt schon auch, der Verkehr ist eines der Hauptthemen bei der Berlinwahl am 20. September. Weswegen wir hier im Wahlspezial der Spreepolitik auch genau da drauf schauen, was steht in den Wahlprogrammen der Parteien drin zur Verkehrspolitik. Wer ist Team Auto, wer ist Team Fahrrad und denkt eigentlich irgendjemand an die armen Fußgänger? Bei mir sind jetzt Jan Menzel und Angela Ulrich aus unserer landespolitischen Redaktion. Grüßt euch.
1: Hallo.
2: Hallo.
0: War ich dramatisch genug am Anfang? Oder zu dramatisch?
2: Ja, ich glaube, so ganz dramatisch wie bei der letzten Wahl ist es, glaube ich, dieses Mal nicht. Da hatten wir den großen Clash um die Friedrichstraße, aber man sieht schon Unterschiede, deutliche Unterschiede. Also gerade Thema Auto, Team Auto, da ist die CDU doch, glaube ich, ziemlich deutlich die Partei, die sagt, Auto wollen wir auf gar keinen Fall verbieten.
1: Und die Linke sieht's ganz anders. Die sieht die Verkehrspolitik eher als Sozialpolitik. Das ist zumindest der erste Satz überhaupt im Programm. Die Grünen natürlich die sagen, wir brauchen unbedingt eine vernünftige Verkehrspolitik, um Klimaschutz machen zu können. Und die AfD gegen Ideologie. Also die reiht sich da auch so ein bisschen in den alten Wahlkampf ein, den es mal bei der letzten Wahl gab.
0: Ja, jetzt steigen wir schon voll ein. Ich wollte eine Sache, einen Disclaimer noch vorweg schicken und der ist wahnsinnig wichtig, machen wir bei jeder Wahlspezialausgabe. Wir schauen auf die Wahlprogramme von den Parteien, die schon im Abgeordnetenhaus sitzen. CDU, SPD, Grüne, Linke und AfD. Und wir schauen auch noch auf die Programme von BSW und FDP, weil sie in den aktuellen Umfragen zwar unter der 5%-Hürde liegen, aber immer noch innerhalb der Schwankungsbreite und damit zumindest eine Chance haben, auch ins Abgeordnetenhaus einzuziehen. So, und bevor wir richtig loslegen, hören wir jetzt nochmal fix auf die Straße, was die Berlinerinnen und Berliner zum Verkehr sagen. Natürlich keine repräsentative Umfrage.
3: Ich sehe mit großer Freude als Radfahrerin, dass natürlich immer mehr Fahrradstraßen geschaffen worden. Da denke ich, ist aber trotzdem immer noch weiter Bedarf.
4: Ich bin halt Autofahrerin, weil ich das auch beruflich brauche. Und im Moment sind alle Straßen gesperrt und das ist katastrophal. Und wenn ich mir dann überlege, ich fahre mit den Öffentlichen, sind dann auch die Strecken nicht ganz zugänglich. Und dann brauche ich halt auch eine Stunde, eine halbe Stunde länger und das macht für mich keinen Sinn.
5: Grundsätzlich finde ich, dass ÖPNV, Fahrrad und Fußgänger stärker in der Verkehrsplanung berücksichtigt werden müssen. Und auch wenn das unpopulär ist gegenüber vielleicht den Menschen, die außerhalb vom Ring wohnen, finde ich, dass man innerhalb der Stadt das Auto stärker zurückdrängen muss.
6: Aufgrund der Ölsituation im Nahen Osten, der Krieg, der ja immer wieder hochkommt, macht es natürlich Sinn, dann auch gute Angebote für den öffentlichen Nahverkehr zu bieten, vielleicht sogar langfristig in der Innenstadt kostenlosen öffentlichen Nahverkehr anzubieten.
7: Je besser die Fahrradinfrastruktur, desto besser. Und ich habe auch das Gefühl, dass immer mehr Leute aufs Fahrrad umsteigen. Es muss sich die Waage halten. Also man kann auch nicht sagen, okay, alle Autos raus aus der Innenstadt und nur noch Fahrräder. Das ist, glaube ich, zu viel des Guten oder vielleicht auch einfach 10 Jahre zu früh. Vielleicht kommt es irgendwann, aber da sind wir noch nicht so ganz. Es muss die Balance halten.
0: Das Thema Mobilität und Verkehr, wie wichtig ist denn das den Parteien überhaupt? Steht das ganz vorne in den Wahlprogrammen oder verschwindet das bei einigen eher auf den hinteren Seiten?
1: Also bei kleinen Parteien, zum Beispiel bei dem BSW, da war es wirklich nur relativ weit hinten, habe ich es nur gefunden. Bei der CDU zum Beispiel ungefähr in der Mitte des Programms und die Grünen haben es relativ weit vorne hingestellt, könnte man sich auch so denken.
2: Der Slogan, haben wir auch schon gehört, ist ja so ein bisschen Auto verbieten, verboten, für die CDU unverzichtbar. Klares Bekenntnis zur A100 als dem umstrittenen Verkehrsprojekt, also dem Weiterbau. Die AfD geht eigentlich noch einen Tick drüber hinaus. Sie ist ganz klar gegen Verkehrsberuhigung in jeder Form, lehnt das pauschal ab und sie will auch, das, was wir die Jahre hier in Berlin erlebt haben, diesen Vorrang für Busse, Bahn, Rad- und Fußverkehr, den sogenannten Umweltverbund, den will sie streichen und das BSW mit so einer Mittelposition sagt so, ja, also Autoverkehr ist schon ein fester Bestandteil und sie ist auch gegen unnötige Parkplatzvernichtung.
1: Verkehr ist schon ein Thema, was zieht. Die Gegensätze clashen da ziemlich aufeinander in ein paar Fällen. Linke oder eben auch vor allen Dingen die Grünen, die sagen, wir brauchen eigentlich gar kein eigenes Auto mehr. Wir müssen eher es hinkriegen, dass man gemeinsam auf die Straßen gehen kann und mit Sharing-Angeboten weiterkommt als bisher. Das ist den Grünen wichtig. Man sieht es auch an der Tempofrage. Es gibt ja dann CDU zum Beispiel oder FDP, die auf jeden Fall sagen, wo immer es geht, Tempo 50 entweder belassen oder wieder einführen. Die Linke hätte am liebsten Tempo 30 flächendeckend und auch die Grünen sagen, das müssen wir uns doch genauer angucken. Es gehört zur Verkehrssicherheit. Sicherheit. Nicht nur Kiezpoller, nicht nur Verkehrsberuhigung, eben in den einzelnen Kiezen, in den Regionen. Das wollen auch vor allen Dingen Grüne, Linke und SPD. Da auch CDU, AfD, FDP, die sagen, das sei Irrsinn. Verkehrsberuhigung mit Pollern und Kiezblocks soll es nicht geben.
2: Und gerade SPD, Linke und Grüne haben explizit die Vision, die Vision Zero, auch in ihrem Programm, also das Ziel, dass man in Berlin dahin kommt, dass niemand im Straßenverkehr ja im wahrsten Wortsinn unter die Räder kommt.
0: Ihr habt auch ein paar Töne eingeholt von externen Akteuren, Experten, Kommentatoren. In dem Fall jetzt hören wir gleich mal Carsten Schulze, der ist Vorstand für Verkehr und Technik beim ADAC, mit seiner Sicht auf die Wahlprogramme und seine Forderungen an die nächste Berliner Regierung.
8: Mobilität in Berlin muss bezahlbar, sicher, zuverlässig und verfügbar sein. Priorität haben aus unserer Sicht der Erhalt bestehender Infrastruktur, die zügige Sanierung von Brücken, ein effizientes Baustellenmanagement sowie der bedarfsgerechte Ausbau des ÖPNV. Gleichzeitig braucht Berlin einen konsequenten und praxisnahen Ausbau der Elektromobilität. Dazu gehört vor allem eine flächendeckende und nutzerfreundliche Ladeinfrastruktur, nicht nur in der Innenstadt, sondern auch in den Außenbezirken und an Pendlerknoten. Wichtig ist dabei eine technologieoffene Herangehensweise, die Innovationen ermöglicht und unterschiedliche Mobilitätsbedürfnisse berücksichtigt. Pragmatismus anstatt Ideologie ist wichtig, damit Berlin den wachsenden Herausforderungen gerecht werden kann.
0: Sagt der ADAC. Es gibt aber natürlich auch noch andere Meinungen, unter anderem von Ranghild Sörensen von Changing Cities. Auch da hören wir mal kurz rein.
9: Was rauskommt, ist immer wieder keine leeren Worthülsen, sondern echter Dialog. Sowas wie Parkraumbewirtschaftung. Berlin braucht Bus und Tram, die immer Vorfahrt haben. Gute Radwege, sichere Schulwege und grünere, saubere Plätze. Und diese Sachen werden von den Menschen nicht als absurde Ideologie wahrgenommen, sondern als realistische und machbare Maßnahmen für eine lebenswerte Stadt. Dafür würden wir gerne mit der kommenden Regierung zusammenarbeiten.
0: Und das ist natürlich dann die Frage, den Ball spielen wir gleich weiter. Wer würde denn da mit Changing Cities, mit Frau Sörensen drüber reden, über das Thema Parkraumbewirtschaftung? Oder anders gefragt, das leidige Thema Anwohnerparken. Hat es ja in der letzten Legislatur ist ja auch nicht geregelt worden.
2: Ich glaube, reden würden alle mit ihr, oder? Ist so die Frage, was rauskommt. Und vor allen Dingen Zahlen will, glaube ich, keiner sagen.
1: Nee, es hat nämlich, das fand ich interessant, es hat niemand, keine einzige Partei hat in ihrem Wahlprogramm wirklich eine Zielzahl genannt, wie teuer Anwohnerparken künftig sein soll. Zur Erinnerung, 20,40 Euro gilt immer noch für 2 Jahre, also 10,20 Euro pro Jahr, damit ich mein Auto vor der Tür parken kann. Und dass das so nicht bleiben kann, das wissen alle. Die AfD will es andersrum. Die will das Anwohnerparken einschränken und preisgünstig, dass es so bleiben soll. Und auch die Linke will bisherige Parkgebühren beibehalten. Aber ich glaube, für alle anderen ist es klar, dass es deutlich hochgeht. Aber von so Zahlen, die SPD hatte ja schon mal 160 Euro ins Spiel gebracht, jetzt nichts mehr zu lesen, Jan.
2: Offenbar zu heiß. Also da ist die Formulierung bei der CDU dann, Anwohnerparken müsse bezahlbar bleiben. Das liegt, glaube ich, dann auch in der jeweiligen Geldbörse, was bezahlbar ist. Ja. Bei der SPD ist es das klare Bekenntnis zu höheren Preisen. Zur Erinnerung, bisher ist es ja nicht mal kostendeckend. Also der Aufwand der Verwaltung, der ist ja größer als das, was da bezahlt wird für diese 10,20 Euro für ein Jahr. Deswegen wird das, glaube ich, ein Thema sein, was dann diese Regierung der nächsten überlässt.
0: Kommen wir noch zu einem Thema, das immer ein Streitpunkt in Berlin gewesen ist bei der Verkehrspolitik, nämlich der Platz ist begrenzt, gerade in der Stadt. Wo bleiben denn dann die Radfahrerinnen und Radfahrer bei den Parteien?
2: Da haben wir eigentlich auch eine klare Aufteilung, wie wir sie die letzten Jahre auch erlebt haben. Die Grünen wollen das Rad eigentlich wieder zurückdrehen, diesen von ihnen so klassifizierten...
0: Rad zurückdrehen.
2: Ja, letztlich ja schon, nicht? Den Radwegestopp beenden ist die Formulierung. Die werden auch konkret, sie sagen, sie wollen endlich Radschnellverbindungen auch in Berlin bauen. Drei, um genau zu sein. Einmal im Grunewald, dann die Ost-West-Route. Und wir haben ähnliche Bekenntnisse auch bei den anderen Parteien, die so links und in der Mitte stehen. Die wollen auch Radwege, geschützte Radstreifen bauen. Die CDU hat da so eine interessante Formulierung und sagt, sie will das eigentlich nur, dass Radwege dort gebaut worden werden, wo sie tatsächlich benötigt werden. Auch das ist, glaube ich, interpretationsfähig. Die AfD setzt auf Augenmaß beim Radwegeausbau. Und die FDP sagt sehr klar, also Radinfrastruktur an Hauptstraßen, die wollen wir klein halten. Das BSW zum Abschluss nochmal. Sichere Radwege ja und wo notwendig auch baulich von der Fahrbahn getrennt.
0: Wo notwendig? Wer sagt, was notwendig ist? Das ist immer die Streitfrage, ganz genau. Dann wollen wir nicht eine Gruppe im Verkehr vergessen, die die größte ja darstellt, wird immer gerne vergessen, nämlich die Fußgängerinnen und Fußgänger. Wie kommen die denn bei den Wahlprogrammen weg? Ein Streitpunkt in der letzten Legislatur war ja jetzt immer die Frage, müssen wir weiter über E-Scooter stolpern oder können wir irgendwann auch einfach mal wieder geradeaus laufen?
1: Ich finde sehr interessant, dass ja Berlin immer noch E-Scooter hat. Wenn man mal nach Paris guckt, Stadt, die das deutlich vorher eingeführt, aber schon 2023 die E-Scooter generell wieder verboten hat, weil eben so viele Leute gestolpert sind, weil die Flüsse davon voll waren. Und eben auch in Berlin zieht man ja ganz viele E-Scooter aus dem Landwehrkanal immer wieder raus. Aber abschaffen will es keiner. Aber es sind sich einige dann doch sehr klar einig, dass man es nur noch an einigen Stationen, an fest umrissenen Stationen, Jelbi-Stationen oder anderen abstellen soll. Das sagt zum Beispiel die SPD. Auch die CDU sagt, dass die Grünen und Linken sowieso. Ich fand noch einen Begriff, den ich vorher so nicht so kannte, Geofencing, also digitale Zäune um Gehwege errichten. Also man soll versuchen, nicht nur das den Leuten zu verbieten, mit ihren E-Scootern auf dem Bürgersteig zu fahren, sondern das auch technisch unmöglich zu machen. Aber die AfD, die will, dass es so bleibt. Keine festen Stellplätze für E-Scooter.
2: Letztlich am Ende, ja, ist es so. Es ist natürlich klar, beim Thema Fußverkehr, finde ich, da kann man ziemlich gut sehen, dass die Programme sich immer sehr nett lesen. Natürlich, alle wollen sichere Kreuzungen. Alle wollen Barrierefreiheit. Manche wollen auch eine Bänke irgendwo aufstellen. So, aber da bleibt es dann am Ende des Tages auch relativ allgemein. Und selbst bei diesem relativ drängenden Thema, Angela hat es ja gesagt, mit den E-Scootern, wo andere Kommunen oder andere Großstädte ja zeigen, man kann Lösungen finden, ist man doch eher verhalten, kündigt eher vage Konsequenzen an und möchte dies probieren, jenes probieren, aber scheut sich davor zu sagen, bis dann und dann beenden wir das.
0: Interessant ist ja, dass gerade beim Abstellen von E-Scootern zum Beispiel in Berlin ja dieser Wildwuchs ist, dass man in einigen Bezirken kann man sie wirklich nur noch an wenigen Orten abstellen. In anderen Bezirken ist es quasi ein Free-for-all, also da ist quasi der gesamte Straßenraum für alles möglich. Ganz interessant, wir wollen natürlich auch noch hören, Roland Stimpel von Fuß e.V., dem Kommentator für Fußverkehrspolitik in Berlin schlechthin. Auch den habt ihr gebeten, euch mal seine Einschätzung zu den Wahlprogrammen zu geben.
10: Wir brauchen freie Gehwege, unverrümpelt von parkenden Fahrrädern, E-Scootern, Gastronomie, Ladesäulen und allem Möglichen. Natürlich auch unbefahren von den Fahrzeugen, die sich auf den Gehweg drängen. Und wir müssen gut über die Fahrbahnen kommen. Das heißt, wir brauchen da abgesenkte Bordsteine für die älteren Menschen. Wir brauchen gute Sicht darüber. Wir brauchen langsames Autotempo. Überall, wo Menschen zu Fuß über die Straße gehen, ist alles gefährlich, was mehr als 30 ist. Und wir brauchen mehr Zebrastreifen. Und da, wo es Ampeln gibt, müssen die länger grün sein.
0: Über das Thema Tempo 30 haben wir schon gesprochen. Da gibt es ja durchaus Linke und Grüne, die das verstärkt in der Stadt einführen wollen. Die Linke sogar flächendeckend in ganz Berlin Tempo 30. Aber diese kleinen, ich sag mal, nischigeren Themen wie abgesenkte Bordsteine oder mehr Zebrastreifen, taucht das in der Detailtiefe überhaupt auf?
1: Doch, das sind schon einige, die das sagen. Also gerade Überquerungen für Menschen, die ja tendenziell immer langsamer werden, immer mehr mit Rollatoren drüber gehen sollen. Wie kommen die sicher über die Straße rüber? Das haben sich schon viele vorgenommen, aber so wie Jans auch ein bisschen gesagt hat, lässt sich halt auch einfach reinschreiben, dass man wirklich dann auch Ampeln hinkriegt, die diese Verkehrsschaltung haben, wenn man andererseits Autos nicht über die Gebühr anhalten will. Das ist dann immer, wie das in der Praxis dann nachher aussieht, wird man erleben.
0: Dann schauen wir jetzt noch auf den anderen großen Bereich des Verkehrs, denn es geht natürlich nicht nur darum, wie man Auto fährt, ein Rad fährt, sondern eben auch den ÖPNV benutzt. Busse, Bahnen, S-Bahnen, Trams. Die BVG hat ja in ihrer aktuellen Strategie eher die Losung ausgegeben, stabilisieren statt wachsen. Sprich, ausbauen will das Unternehmen sein Angebot erst, wenn es wieder besser läuft, gerade auch was die Verspätungen angeht. Wie stehen denn dann die Parteien dazu in ihren Wahlprogrammen? Was haben die mit der BVG, mit U-Bahn, Bus und Tram vor?
2: Also eine ganze Menge. Da ist einerseits das Bekenntnis, dass man sagt, der Betrieb muss jetzt wieder laufen. Wir müssen Personal beispielsweise stärken, die BVG unterstützen, dass sie das hinbekommt. Aber dann eben auch die sehr viel weitergehenden Pläne. Also die CDU hat wirklich sämtliche Linien eigentlich sich vorgenommen und will sogar eine neue U-Bahn-Linie Richtung Hohenschönhausen-Weißensee bauen. Also sehr ambitionierte Ausbaupläne. Wenn man sich mal vergegenwärtigt, wir krepeln gerade unten rum mit der U3er Mexiko-Platz. Das kommt so peu à peu voran. Und da ist auch gar nicht sicher, ob die Finanzierung überhaupt steht. Also sehr, sehr ambitioniert. Die anderen Parteien gehen dann ein bisschen vorsichtiger zu Werke. Also da gibt's eher dann die Einschätzung, ja, Lückenschlüsse können wir uns vorstellen. Die Grünen argumentieren, wir wollen es eigentlich nur da, wo es wirklich Sinn macht. Die SPD hat so einige Linien, die sie sich rauspickt. Da sind durchaus, wenn man sich mal anguckt, wie es jetzt gerade läuft und wie schwierig es jetzt schon ist, wie wenig Geld jetzt schon da ist, sehr, sehr ehrgeizige Dinge in dem Parteiprogramm zu finden.
1: Ist völlig richtig. Ich fand das auch interessant bei der FDP. Die, kleine Partei, nicht im Abgeordnetenhaus, aber hatte auch riesen U-Bahn-Ausbaupläne. Dreidimensionale Verkehr ist bei ihnen so ein Schlagwort, was ich echt spannend finde, weil man will eben unter die Erde mehr, man will auf der normalen Ebene, aber man will auch höher, man will mit Seilbahnen, Magnetbahnen und so weiter durch die Gegend. Aber ich fand auch interessant, dass andere Parteien, SPD, Grüne, Linke, dann auch verstärkt auf Straßenbahnausbau zum Beispiel setzen. Trams, weil die eben dann doch günstiger als U-Bahn sind. Mehr Busspuren wollen die Grünen natürlich. Das ist ja das, was wieder eingekürzt wurde von dem, was sie sowieso schon vorgelegt haben. Aber ÖPNV an sich ist in allen Programmen ziemlich fett und dick vorhanden.
0: Wer wieder von Tramstrecken in West-Berlin träumt, wird dann wo fündig? Also
2: wenn du so konkret fragst, das ist, glaube ich, die Linke, die das sehr explizit ausbuchstabiert, Richtung Spandau zu denken, ja. Richtung Hermannplatz. Die Linken sind schon auch in letzter Zeit immer die Trampartei gewesen, natürlich auch im Osten natürlich beheimatet, da ist die Tram stark. Die Grünen sind auch sehr stark dabei, den Tramausbau weiterzudenken, das, was gestoppt wurde, wieder aufzunehmen. SPD auch eher tramfreundlich. Und vielleicht nochmal eine Idee, die vielleicht so eine kleine Partei vor sich herträgt. Das BSW hat auch eine alte Idee, wieder ein bisschen aufgewärmt, Oberleitungsbusse.
0: Oh,
2: das könnte eine Alternative sein. Also man kann Tram auch als Bus denken. Auch das geht.
0: Dann muss das Ganze natürlich bezahlt werden. Und da kommen wir bei den Ticketpreisen raus. Viele von uns haben ja das Deutschlandticket durchaus lieben gelernt, zumindest dieses Konzept. Dann wurde da teilweise am Preis etwas rumgeschraubt. Ist denn Konsens bei allen Parteien?
2: Nein.
0: Bei dem Programm?
1: Konsens?
0: Ticket zu halten.
1: Sebastian.
2: Jan. Ja, also das ist wirklich spannend, finde ich, weil sich in dem ganzen Ticketbereich, da tun sich wirklich Unterschiede auf. Da hat man wirklich, wenn man so will, freie Wahl, kann hier ans Buffet gehen und auswählen, was man möchte, wenn es dann so kommen würde. Die FDP sagt sehr klar, also ihr Fokus sind nicht so sehr die Preise, eher Sauberkeit, Sicherheit, Pünktlichkeit, also Preise da eher nicht. Das BSW möchte gerne ein kostenloses Schülerticket für die ganze Region und die SPD hätte gerne wieder das Deutschlandticket zum Preis von 49 Euro.
1: Und die Linke, die will ja sowieso das Deutschlandticket billiger machen als Sozialticket für bedürftige Berliner erstmal einführen, mit eben Gültigkeit im ganzen Bundesgebiet und sich dafür auch beim Bund stark machen, genau wie die Grünen das wollen. Ich fand interessant, dass die Linke einen eigenen Punkt hat, der heißt Tschüss Auto, Hallo D-Ticket. Also wer sein Auto abgibt, bekommt ein Jahr lang dafür das Deutschlandticket von der Linken geschenkt, so ja. Habe ich es verstanden.
2: Also von uns allen wahrscheinlich,
1: von uns,
2: ne?
1: Ja,
2: Steuerzahler.
1: Wie auch immer. Und die Grünen haben ja auch nochmal ein eigenes, oder nennen das Ganze Klimaticket für 9 Euro. Den hätten sie eben bisher dann nur für Berlin, aber würden sich im Bund auch gern dafür einsetzen, dass das dann halt auch bundesweit gilt. Und ich habe bei CDU und AfD dazu gar nichts gefunden.
2: Nee, aber wir wollen eins nicht verschweigen. Eine Revolution, die die Linke noch perspektivisch anstrebt, nämlich einen fahrscheinlosen ÖPNV. ÖPNV finanziert aus solidarischen Beiträgen. Das soll die Zukunft sein. Warten wir mal ab.
0: Dann kommen wir noch zu unserer kleinen Wahlspezialrubrik, den Randnotizen. Denn in diesen Programmen verstecken sich immer wieder so kleine, nischige Ideen, über die kann man gerne mal reden. Jan, du fängst an. Eine kleine Idee, die dir aufgefallen ist, wo du sagst, das ist schon interessant.
2: Da ist mir bei der AfD zum Beispiel aufgefallen, dass man dort überlegt, als Pilotprojekt doch die Paketzustellung Drohnen zu überlassen. Das ist ein gewisses Alleinstellungsmerkmal in Berlin für die AfD.
0: Okay, also Paketzustellung bei Drohnen. Ich kann mir gar nicht vorstellen, was da schiefgehen kann in Berlin. Aber gut, könnt mit den Oberleitungsbussen des BSW zusammenstoßen, ja.
1: Und wo wir schon in der Luft sind, Magnetbahn, Magnetschwebebahn ist bei der CDU im Programm drin, der Dauerbrenner. Aber bei der FDP, ich habe ja schon mal gesagt, dass die von Dreidimensionalität spricht. Neben Seilbahnen, die soll es in zwei Bezirken geben, einmal Treptow-Köpenick, einmal Pankow, soll es auch noch eine geständerte Magnetbahn vom Alex über Lichtenberg nach Falkenberg geben und auch noch autonome Flugsysteme dazu. Also die FDP ist wirklich in den Lüften unterwegs.
0: Flugtaxi. Oder was soll das dann sein?
1: So haben sie es nicht genannt. Ganz genau nicht so, aber hört sich so an.
2: Die SPD eher nicht so abgehoben, dafür aber in starker Abgrenzung. Die sagen ziemlich klar, also das, was in den letzten 3 Jahren unter Schwarz-Rot, also mit uns auch passiert ist, das wollen wir eigentlich so nicht weiter. Wir wollen woanders weitermachen. Fand ich bemerkenswert, weniger als Projekt, sondern einfach als Standortbestimmung. Und dann am Schluss auch die Grünen vielleicht. Die haben nämlich auch eine besondere Idee. geschützte Abteile in der U-Bahn, speziell für Frauen.
0: Mir ist auch bei den Grünen noch eine Idee aufgefallen, die fand ich sehr spannend, die Shibuya-Kreuzung. Wer das nicht kennt, in Tokio gibt es diese große berühmte Kreuzung im Stadtteil Shibuya, wo die Fußgänger von allen Seiten nicht nur normal über die Straße laufen können, alle zur gleichen Zeit von allen Straßenseiten, sondern auch diagonal über die große Kreuzung drüber. Gibt es dann quasi mehrere Ampelschaltungen und eine dieser Schaltphasen ist nur für die Fußgänger. Aber ganz ehrlich, in Tokio führt das dazu, dass dann die Touristen auf der Kreuzung stehen bleiben und versuchen, mit ein Selfie zu machen, weil sie auf der berühmten Shibuya-Kreuzung stehen.
1: In Berlin gibt's ja eine auch schon am Checkpoint, Charlie, wobei da ist mir nicht aufgefallen, dass die Leute stehen bleiben, um Fotos zu machen. Aber die auszudehnen, ja, ich weiß nicht. Ich glaube, es gibt Untersuchungen, dass das nicht so viel bringt, aber wer weiß.
2: Potsdamer Platz, warum nicht?
0: Ja, genau. Also auch da könnte dann wieder das Interesse der Autofahrer irgendwie an das Interesse prallen der Leute, die da gerne mit sich ein Selfie machen wollen auf einer schönen pittoresken Kreuzung, wobei mir da ehrlich gesagt gerade keiner einfällt in Berlin, die so pittoresk ist, dass man mit sich selbst ein Foto machen muss.
1: Mörderisch eher als pittoresk.
0: Genau. Dann lasst uns noch kurz auf das Thema Infrastruktur schauen, denn ich habe es ja eingangs gesagt, diese vergangenen 3 Jahre standen auch im Zeichen der Bröckelbrücken. Nun weiß auch der Letzte, dass da ganz viel investiert werden muss. Laut Masterplan Brücken in Berlin müssen ja alleine in den nächsten 15 Jahren 175 Brücken komplett ausgetauscht werden, also komplett neu gebaut werden. Und da sind die saniert werden müssen, noch gar nicht mit drin. Stellt das irgendeine Partei in Frage, dass da Geld reinfließen muss?
2: Nö, habe ich zumindest so nicht dem Wahlprogramm entnehmen können. Also die CDU hat auch sehr klar einen Fokus gerade darauf, diese Brückensanierung umzusetzen, betrifft ja vor allen Dingen Straßenbrücken. Die AfD hat zum Beispiel auch ein Monitoring ins Spiel gebracht, dass man alle Brücken da sehr konsequent dann sich anguckt und dann auch entsprechend reagiert. Also das ist, glaube ich, unstrittig, dass da Berlin die letzten Jahre auf Verschleiß gefahren ist.
1: Und wenn die CDU da extra von 200 Millionen in Brücken spricht, bei anderen sind so viele Summen teilweise nicht genannt, aber ich glaube, dass ihnen klar ist, dass das riesig viel Geld kosten wird.
0: Vielleicht haben sie auch deswegen keine Summen genannt, weil da kann man irgendwie nur verlieren. Dann noch ein Aspekt beim Straßenbau, natürlich die A100, immer noch ein Thema. Der 16. Bauabschnitt ist ja nun nach vielen, vielen Jahren in der letzten Legislatur oder dieser ausgehenden Legislatur fertig geworden, aber eher unglücklich an den Start gegangen. Wer stellt sich denn hinter den 17. Bauabschnitt, dass der noch kommt?
2: Na, da ist die Rollenverteilung auch mal wieder sehr klar. Also SPD, die schwankt ja in den Jahren immer mal so, mal so, mal so. In puncto Autobahn ist im Moment dagegen. Grüne und Linke erteilen dem Projekt auch eine Absage. FDP, CDU und AfD sehr klar dafür. Die Linke hat noch einen sehr interessanten Aspekt ins Spiel gebracht, nämlich den 16. Bauabschnitt, der aktuell ja am Treptower Park endet, den sozusagen downzugraden, nicht mehr als Autobahn zu klassifizieren, sondern als Stadtstraße und dann eine Spur als Radschnellweg umzuwidmen. Da ist, glaube ich, der Bund noch dabei, der ein Wörtchen mitreden müsste, aber das ist sozusagen der weitestgehende Vorschlag.
0: Den Radweg auf die Autobahn?
2: Na, letztlich, die Autobahn soll ja nicht mehr Autobahn sein. Die würde dann in diesem Bereich nur noch eine Schnellstraße, eine Stadtstraße sein, mit 2 Spuren vielleicht. Und dann kann auf den Standstreifen oder so kann dann der Radweg sein.
0: Wenn man, und das machen wir jetzt zum Abschluss, diese Programme übereinander legt, wer kann denn dann laut dem, was wir jetzt auf dem Papier haben, überhaupt miteinander regieren nach der Wahl?
2: Na, vielleicht mal 2 Vorbemerkungen erstmal. Also das Wahlergebnis muss ja dann auch was Entsprechendes hergeben.
0: Klar.
2: Und Verkehr, glaube ich, wir hatten das am Anfang so ein bisschen, könnte, glaube ich, in dieser Entscheidung, die ansteht, nicht die allererste Geige spielen. Das mal vorweggeschickt, aber ansonsten, glaube ich, wenn wir das so hier uns hinlegen und angucken, sind die Dinge klar, oder?
1: Absolut. Also da gäbe es dann eine rot-grün-rote oder rot-rot-grün oder wie auch immer grün-rot-rote Koalition, die am besten in der Verkehrspolitik zusammenpassen und die anderen dann eben CDU, FDP, BSW und AfD, aber da reden wir ja auch nicht von Koalition, haben zumindest in der Verkehrspolitik deutlich mehr Überschneidungen als die linken Parteien.
0: Dann danke ich euch für eure Einschätzungen zum Thema Verkehrspolitik in den Wahlprogrammen. Wir werden natürlich noch genauer drauf schauen, auch nicht nur hier in der Spreepolitik, sondern im restlichen Programm. Und dann schauen wir mal, wie sich die Leute entscheiden. Aber wir hoffen natürlich, dass wir Ihnen hier so ein bisschen Orientierung geben konnten, wo die einzelnen Parteien in der Frage stehen. Danke euch beiden.
1: Gerne.
2: Sehr gern.
0: Und das war das Wahlspezial der Spreepolitik für diese Woche. 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
1: A10 westlicher Berliner Ring zwischen Großkreuz und Lees. Stau in beiden Richtungen. Dort dauert es derzeit bis zu 30 Minuten länger. Zum Stadtverkehr Berlin. Gute Nachrichten von der A100 Richtung Wedding. Zwischen Hohenzollerndamm und Kurfürstendamm ist die Unfallstelle geräumt. In Mitte, Tiergarten und Schöneberg kommt es wegen des Demonstrationszuges zum Christopher Street Day bis heute Abend zu umfangreichen Sperrungen. Betroffen sind unter anderem Leipziger und Potsdamer Straße, Bülow- und Kleiststraße, an der Urania sowie die Straßen rund um den Großen Stern. Die Straße des 17. Juni bleibt bis Montagmittag gesperrt. Der Tiergartentunnel ist Richtung Kreuzberg ebenfalls gesperrt. Bauarbeiten bei der S-Bahn. Bis morgen Betriebsschluss ist der S-Bahn-Verkehr auf der Stadtbahn zwischen Friedrichstraße und Zoo unterbrochen. Ein Ersatzverkehr mit Bussen ist eingerichtet. Betroffen sind die S3, 5, 7 und die S9. Das war's zur Stunde. Ich wünsche Ihnen gute Fahrt.
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2: Um 16 Uhr mit Jasmin Becker. In Berlin haben sich Hunderttausende zur Parade des Christopher Street Days versammelt. Unter dem Motto Haltung ist Hotz wird für Menschenrechte und Vielfalt demonstriert. Julia Wissmann, RBB 24.
3: Damit verbunden ist auch ein Aufruf, bei der Abgeordnetenhauswahl in Berlin demokratische Parteien zu wählen und die Forderung an die Parteien, die Rechte queerer Menschen in den Koalitionsvertrag aufzunehmen, sagte Julia Mioska vom Vorstand des CSD Berlin. Eine weitere Forderung des CSD ist mehr Sicherheit der queeren Community gegen Hasskriminalität.
2: Kurz vor der CSD-Parade ist an die homosexuellen Opfer des NS-Regimes erinnert worden. Am Mahnmal im Tiergarten wurden zahlreiche Kränze niedergelegt. Zum stillen Gedenken war auch der regierende Bürgermeister Wegner gekommen. Tausende Schwule wurden von den Nazis in Konzentrationslagern ermordet. Die Waldbrände in Frankreich und Spanien sind weitgehend außer Kontrolle. Bei Bordeaux wurden inzwischen rund 200.000 Menschen evakuiert, rund um Madrid etwa 70.000. Dort könnte starker Wind den Kampf gegen die Flammen weiter erschweren. Heiko Schneider.
4: Spaniens Ministerpräsident Sanchez sagte, es sei nicht klar, wie sich der Wind entwickeln werde. Er erwarte deshalb einige schwierige Stunden. Zwei große Brände westlich von Madrid hatten sich zu einem Großfeuer verbunden. Es gilt als das Schlimmste, das es dort jemals gegeben hat. Auch in Italien kämpfen Einsatzkräfte gegen zahlreiche Brände. Besonders betroffen ist der Süden.
2: Nach dem Fund von zwei Leichen in Ortrand im Kreis Oberspreewald-Lausitz ermittelt die Polizei wegen eines Tötungsdelikts. Das hat ein Sprecher der Polizei in Cottbus bestätigt. Patrick Buchmüller, RBB 24.
5: Die Leichen wurden laut einem Sprecher im Nebengebäude eines Wohngrundstückes gefunden. Genauere Angaben wurden nicht gemacht. Unklar ist auch, in welcher Beziehung die 45-jährige Frau und der 57-jährige Mann standen. Und was ein 80-jähriger Mann damit zu tun hat, der schwer verletzt ins Krankenhaus gebracht wurde. Nach Informationen des RBB-Studios in Cottbus soll eine Schusswaffe entdeckt worden sein. Das hat die Polizei unter Verweis auf die Ermittlungen bisher weder bestätigt noch dementiert.
2: Ein Verkehrsunfall hat am frühen Nachmittag zu einer Vollsperrung der Berliner Stadtautobahn A100 geführt. Nach Polizeiangaben waren in der Nähe der Anschlussstelle Kurfürstendamm 7 Fahrzeuge zusammengestoßen. Nach ersten Informationen wurde dabei ein Mensch leicht verletzt. Soweit die Nachrichten. 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Das Wetter. Bis zum Abend neben ein paar dünnen Wolken viel Sonne bei maximal 30 Grad. Zurzeit in Berlin Eiskeller 30 und in Dahme 29 Grad. Nachts ist es meistens klar. Im Verlauf von Norden gibt es mehr dichte Wolken, verbreitet trocken bei 17 bis 12 Grad. Morgen zunächst freundlich, im Tagesverlauf von Nordwesten gebietsweise Schauer oder Gewitter. Die Zeit 16.03 Uhr.
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6: Unser Schwerpunktthema in dieser Woche ist ja der Wald. In Berlin setzen ihm Hitze, Trockenheit und Schädlinge zu. Berlin will das aber ändern. Seit dem Frühjahr gibt's dafür die Waldvision 2065. Ziel ist es, bis dahin Stück für Stück von anfälligen Monokulturen auf resistenteren Mischwald umzubauen. Wie die 29.000 Hektar Wald Berlins umgebaut werden sollen und warum dafür auch mehr gejagt werden muss, das hat Ute Schumacher mit Gunnar Heine besprochen. Er ist Chef der Berliner Forsten. Die Wiederholung des Gesprächs aus dem Frühjahr können Sie jetzt hier bei uns hören.
7: Herr Heine, waren Sie denn heute schon im Wald?
8: Nur kurz, früh mit dem Hund.
7: Sind Sie jeden Tag im Wald?
8: Ja, jeden Tag mit dem Hund.
7: Und sehen Sie den Wald auch einfach so zum Genießen oder sehen Sie vor allen Dingen die vielen kaputten Bäume, denn es sind ja 3% der Bäume im Schnitt nur noch gesund. Wie gucken Sie auf den Wald?
8: Ja, für mich ist es auch Erholung, wenn ich gehe, natürlich. Mir fallen natürlich kranke Bäume auf, aber dieses Märchen mit den nur 3% noch gesunden Bäumen, das mag ich doch äußerst bestreiten, weil diese 3%, die rühren aus der Waldzustandskontrolle. Und da werden aber nur bestimmte Bäume angeguckt. Und von diesem Kollektiv, da ist das richtig, da sind 3% nur noch wirklich ganz gesund. Aber das hat keine Aussage auf den Gesamtwald.
7: Ganz bestimmte Bäume, sind das dann auch zum Teil Nadelbäume, die wir ja sowieso weniger haben wollen?
8: Es werden eben nur sogenannte vorherrschende Bäume in diese Untersuchung einbezogen. Das sind also welche, die oben rausgucken aus dem Kronendach. Alles, was drunter steht, findet keine Beachtung.
7: Die Kiefer, habe ich unlängst gelernt, ist ein Baum, der vor 100, 150 Jahren viel gepflanzt wurde hier in der Region und die jetzt sozusagen ihr Lebensende letztlich erreicht haben. Und deswegen auch kränker sind?
8: Naja, das ist nicht ganz richtig. Also die Geschichte der Kiefer ist noch ein bisschen länger. Sie müssen ungefähr 200, 250 Jahre zurückgucken. Denn da sah die Landschaft hier in und um Berlin noch völlig anders aus. Da hatten wir ein Verhältnis von Freifläche zu Wald, was genau umgekehrt war. Also wir hatten überwiegend Freiflächen. Lesen Sie mal Fontane, wie er seine Region hier beschreibt, gerade in der Region Teupitz. Und da wurde eben die Kiefer genommen, um unproduktive Ackerflächen aufzuforsten. Das ging damals schon los. Und das hat sich fortgesetzt, dass immer nach großen Ereignissen, ich spreche zum Beispiel vom Zweiten Weltkrieg, frei gewordene Flächen wieder mit Kiefer aufgeforstet wurden. Die sind jetzt über 80 Jahre, 90 Jahre alt. Und das sind die nicht so alt. Eine Kiefer kann 300 Jahre alt werden, das ist kein Problem. Aber vieles wird faul. Warum, wissen wir auch nicht. Also es sind Pilzeinträge, dass die Bäume eben eher krank werden und dann doch von ihrem Ableben Gebrauch machen. Und sie sind vor allem jetzt in einem Sortiment, wo ich sie auch nutzen kann, wo ich durchaus auch Holz produzieren kann.
7: Nun ist das Ziel ja ohnehin, den Wald umzubauen zu einem Mischwald, auch wegen des Klimawandels und um das Wasser zu halten in der Region und so. Welche Bäume sind denn die, die für die Zukunft hier gut sind? Also welche Laubbäume sind es?
8: Generell Laubbäume, würde ich sagen. Ja, also wir haben natürlich hier einen nennenswerten Nadelholzanteil, der wird auch bleiben. Das ist einfach standortbedingt. Aber es gibt eben zahlreiche Laubbaumarten, Spitzahorn, Bergahorn, Linde, fremdländische auch, die Robinie, der gefällt das hier sehr gut. Also das sind eben Laubbäume, die wir für den Waldumbau dann noch nutzen.
7: Der Waldumbau soll jetzt anders erfolgen, als man noch vor einigen Jahren es gemacht hat. Damals war die Strategie, ich rode eine größere Fläche, mache dann einen Zaun außenrum, damit kein Wild reinkommt und setze junge Bäume und die sollen dann halt wachsen. Sehr arbeitsintensiv, sehr kostenintensiv. Jetzt ist die neue Strategie, also relativ neue Strategie, zu sagen, ich nehme einzelne Bäume raus und gucke, was nachwächst, was ohnehin schon da ist, oder setze dann gezielt, auch wenn nichts Sinnvolles, sag ich jetzt mal, da ist, setze dann bestimmte Bäume?
8: Beides. Also wir wollen viel mehr die Kräfte der Natur selber nutzen. Und wir wollen natürlich an den Stellen, wo die Natur nicht selber kann, nachhelfen. Und das bedingt aber eben eins, wir müssen die Jagd in den Griff bekommen.
7: Das Rehwild und auch die Wildschweine haben sich stark vermehrt, auch weil sie sehr viel Nahrung finden. Können Sie sagen, wie viele Tiere geschossen werden müssen?
8: Es gibt einen schönen Ausspruch von Professor Müller aus Tharandt. Man kann wild zählen, wie man will, man weiß immer noch nicht, wie viel man hat. Und insofern kann ich da keine Prozentzahl sagen. Wir können aber bestimmte Zahlen sagen, was wir pro 100 Hektar erlegen wollen. Wir schießen jetzt in den Stadtgrenzen von Berlin ungefähr 2 bis 3 pro 100 Hektar und Jahr. Und wir wissen, dass ungefähr 6 mindestens geschossen werden müssen. Das heißt also, wir müssen unseren Rehwildabschuss ungefähr verdoppeln. Böse Zungen sagen, wir müssten sogar noch höher. Wir haben für das nächste Jagdjahr ungefähr 4 im Plan, 4 Stück pro 100 Hektar, jetzt im Berliner Schnitt. Und wir müssen mal sehen, wo wir da ankommen.
7: Nun sind so Abschüsse nicht besonders beliebt in der Bevölkerung. Sie sagen aber, es ist trotzdem nötig, damit auch der Wald wächst, unbedingt nötig?
8: Es ist unbedingt notwendig, weil das Rehwild, die gehen hin und fressen Knospen, Kräuter, immer so pick, pick, pick, wie ein kleiner Vogel und müssen das auch alle 6 Stunden tun, weil sie einen sehr, sehr hohen Stoffwechselumsatz haben. Man kann sich leicht vorstellen, wenn man zu viel davon hat, kippt das irgendwann.
7: Warum aber soll auch das Wildschwein geschossen werden? Das knabbert doch keine Knospen ab, oder doch?
8: Knospen nicht, aber Wurzeln. Wenn sie zu hohe Wildschweinbestände haben, und diese Beobachtung haben wir gemacht, dann graben die auch junge Bäume aus und beißen die Wurzeln ab. Weil dort sind die Nährstoffe gespeichert in diesen Bäumen und das wissen die.
7: Es gibt aber noch 2 Tierarten, die geschossen werden sollen. Und zwar welche, die eigentlich gar nicht in Berlin leben sollten, also in Berlins Wäldern leben sollten. Das Mufflon, ein Wildschaf, das aus Korsika stammt, und Dammwild. Warum sollen die raus?
8: Die Mufflons oder die Schafe gehören einfach nicht in den Wald. Sie sind hier von Jägern vor vielen, vielen Jahren künstlich ausgewildert worden, damit unterm Strich die Jäger was zu schießen haben. Und das ist ein bisschen nach hinten losgegangen, denn diese Meinung, die Wildschafe machen keinen Schaden, die trifft definitiv nicht zu. Die fressen natürlich auch an Pflanzen und machen Schäden. Und insofern müssen wir sie kurz halten und haben eben jetzt die Absicht, dort wirklich stark einzugreifen. Das Dammwild soll auch nicht ausgelöscht werden. Es ist auch ausgebürgert worden und es vermehrt sich unheimlich stark. Und wir müssen dort stark eingreifen, aber es ist keinesfalls so, dass wir das jetzt ausrotten wollen. Übrigens auch nicht beim Rehwild oder beim Schwarzwild. Also da sind wir weit davon entfernt.
7: Und bei den Mufflons?
8: Müssen wir mal schauen. Wir haben jetzt mit dem Forstamt Grunewald abgesprochen, dass wir, wenn wir dort stark eingreifen, als Kompromiss mal ein paar Mufflons in ein Schaugehege packen werden, also dass die Bevölkerung dort weiter eben auch das Muffelwild sehen kann. Wir wollen es aber möglichst eben nicht mehr frei im Wald haben.
7: Was machen Sie mit den geschossenen Tieren?
8: Die werden entweder verkauft, beziehungsweise haben auch die Erleger ein sogenanntes Rückkaufrecht. Es wird grundsätzlich natürlich verwertet, weil das ein hochwertiges Lebensmittel. Ich sage immer, mehr Bio geht nicht, weil es nicht gefüttert wird oder mit irgendwelchen Medikamenten prophylaktisch behandelt oder irgendetwas.
7: Es gab unlängst eine Anhörung im Umweltausschuss des Abgeordnetenhauses zu der Waldstrategie. Mich hatte etwas überrascht, dass die NABU-Vertreterin zum Beispiel forderte, das Mufflon und das Dammwild zu entfernen aus den Berliner Wäldern. Die sagte aber auch, lassen Sie den Wald doch einfach so wachsen, der baut sich schon selber um. Das finden Sie aber letztlich keine endgültig schlüssige Idee, warum nicht?
8: Ich glaube, die Zeit haben wir nicht. Das dauert 2 bis 3 Umtriebszeiten. Umtriebszeit beschreibt die Zeit, die ein Baum braucht, um reif für die Ernte zu sein. Sagen wir mal ungefähr 100 Jahre. Das heißt also 200 bis 300 Jahre. Wenn ich jetzt aber naturnah wirtschaften will, dann bin ich bei Baumaltern. Und wo wir da ankommen, wenn wir 2 bis 3 Baumalter brauchen, um ein System zu ändern, das mag ich mir nicht vorstellen.
7: Sie haben vor einigen Jahren 20 Stellen zusätzlich bekommen. Nun ist das System umgestellt und da komme ich auf einen anderen Punkt, den die Frau vom NABU benannte. Die sagte, Sie haben viel zu viel Personal. Haben Sie zu viel Personal?
8: Nein, das wäre viel zu schön. Sicher, wir haben diese 20 zusätzlichen Stellen für dieses sogenannte Mischwaldprogramm damals bekommen. Es war viel Aufwand, aber wir werden durch die neue Betrachtung des Waldes ähnlich, wenn nicht gar höheren Aufwand haben, weil wir eine größere Fläche jetzt im Auge haben. So hatten wir nur die Mischwaldflächen im Auge, die jetzt eben konkret betroffen waren, also wo die Rodung erfolgte, der Bestand aufgelichtet wurde, Zaun gebaut, gepflügt, gepflanzt. Das ist eine Teilfläche. Und jetzt sagen wir aber, wir wollen jetzt die gesamte Waldfläche in Betracht haben. Also ich muss viel differenzierter eingreifen und kann mir nicht vorstellen, dass wir dadurch wesentlich Personal sparen sollen.
7: Nun verglich die Frau vom NABU es trotzdem mit Lübeck und sagt, im Vergleich hat Berlin doppelt so viel Personal, da geht weniger. Geht weniger?
8: Das mag ich jetzt an einzelnen Zahlen nicht festmachen, aber wir haben eine wesentlich höhere Bevölkerungsdichte hier in Berlin als in Lübeck. Und wir haben deswegen einen viel, viel höheren Druck auch auf den Wald.
7: Druck im Sinne von, es kommen mehr Leute in den Wald.
8: Ja, richtig, richtig. Die Leute strömen in den Wald. Die letzten Zählungen, die wir gemacht haben, waren vor Corona und das waren pro Jahr etwa 300 Millionen Waldbesucher. Ob nun das Wild die Bäume aufäst oder die Bevölkerung sie zertritt, der Effekt ist derselbe, da kommt dann nichts mehr. Und deswegen müssen wir auch dort, und das braucht auch Personal, geschickte Konzepte entwickeln, dass wir bestimmte Gebiete eben der Erholung zuführen und woanders das eher doch ein bisschen vermeiden.
7: Eine Frage habe ich jetzt zum Schluss noch, weil dieser Baum sich so ausbreitet in Berlin. Haben Sie Sorge vor dem Götterbaum, dass der auch in den Wald eindringt und dort flächendeckend verdrängt?
8: Ich habe davor schon Angst, also weil das Zeug kriegt man einfach nicht los. Und der ist wahnsinnig überlebensfähig. Im Moment haben wir da noch keine Probleme. Da haben wir mit anderen Baumarten eher im Wald zu tun, also spätblühende Traubenkirsche oder eschenblättrige Ahorn, wo wir auch uns gerade bemühen, eine andere Haltung dazu zu bekommen.
7: Wie meinen Sie andere Haltung?
8: Naja, das ist so ein bisschen die Meinung bisher gewesen, dass diese Baumarten verdrängen, gerade die spätblühende Traubenkirsche. Aber das ist jetzt eigentlich wissenschaftlich widerlegt. Das tut sie nicht. Sie ist eben nur in dieser rasanten Ausbreitungsgeschwindigkeit, weil sie durchs Rehwild als eine der wenigen Baumarten nicht gefressen wird. Denn die enthält Blausäure und irgendwie wissen das die Rehe. Ja, und es ist natürlich so, wenn eine Baumart nicht gefressen wird, alle anderen dafür aber gefressen werden, dann breitet die sich automatisch mehr aus. Und es gibt eben jetzt wissenschaftliche Untersuchung, dass die Traubenkirsche aber dazu neigt, die Spätblühende, dass sie sich selber differenziert in einem bestimmten Alter. So 12 bis 16 Jahre, da fallen die ersten um, da bilden sich Lücken und da kommt wieder Licht auf den Boden. Interessante Zahl war bei dieser einen wissenschaftlichen Untersuchung, dass die spätblühende Traubenkirsche 10% Lichtgenuss unter sich selbst braucht, um sich wieder zu vermehren und zu verjüngen. Die einheimischen Laubarten brauchen 4-6%. Das heißt also, ich muss diese Zeit, wo sie anfängt, sich selbst zu differenzieren, nutzen, um unseren Laubbaumarten eine Chance zu geben. Und die Chance ist, tut mir leid, die Jagd.
7: Tausend und eine Geschichte stecken in dem Wald, im Berliner Wald. Herr Heine, vielen Dank für das Gespräch.
8: Bitte gern.
6: Gunnar Heine, Chef der Berliner Forsten, im Gespräch mit Ute Schumacher.
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1: Hallo Sportsfreunde, auf zur nächsten Runde. Am Mikrofon ist wieder Thomas Kroh. Ich wünsche Ihnen ein schönes Wochenende. Die deutschen Meisterschaften beispielsweise im Breakdance in Hannover, dazu Rudern und Kanu, BMX, Bahnradsport in Karst, all das bieten die Finals und noch viel, viel mehr, mehr als 20 Sportarten. Das hat inzwischen Tradition im Sommer im deutschen Sport. So wollen die Verbände für mehr Aufmerksamkeit sorgen, ARD und ZDF übertragen. Ausführlich, und wir schalten jetzt zuerst aber zum Fußball der Frauen, Union gegen den HSV.
9: 1:1 steht es bei diesem Testspiel. Wir sind in der 62. Minute. Es ist gerade wieder eine kleine Trinkpause hier bei fast 30 Grad in Neuruppin. Ja, das erste Tor für die Hamburgerin ist gefallen in der 44. Minute. Ziemlich ärgerliche Situation für die Unionerin Nelly Smolacik, die Torhüterin. Sie wehrt den Ball eigentlich nach oben ab und dann plätschert der irgendwie hinter ihr dann doch noch ins Tor. Also der Gegentreffer jetzt vielleicht nicht super schön herausgespielt von den Hamburgerinnen, aber eben auch nicht unverdient. Direkte Antwort kam dann in der 53. Minute von den Unionerinnen, die Torschützin Sophie Weidauer. Schön rausgespieltes Tor, die Flanke kommt gut und dann steht Weidauer richtig und kann da den Ausgleich machen. Es ist weiterhin ein Spiel, bei dem die Hamburgerinnen hochpressen, aber eins, wo die Unionerinnen jetzt definitiv besser mitspielen können. Deutlich ausgeglichener als noch im ersten Drittel. Und ja, ich sage ganz bewusst Drittel, denn hier werden heute keine zwei Halbzeiten gespielt, sondern wir spielen dreimal 40 Minuten, jeweils mit 10 Minuten Pause und einer kleinen Hydration Break, also Trinkpause in den Dritteln. Sehr, sehr viel Zeit also für Cheftrainerin Marie-Louise Ether, sich ihre Mannschaft hier ganz genau anzuschauen. In diesen Sekunden laufen die Spielerinnen auch wieder auf den Platz zurück. Ja, die Frauen vom 1. FC Union Berlin beenden mit diesem Spiel gegen den HSV heute ja ihr siebentägiges Trainingslager in Neuruppin, haben intensiv getrainiert. trainiert unter ihrer neuen Trainerin. Aktueller Spielstand also 1:1 hier in Neuruppin. Die vielen mitgereisten Union-Fans hoffen aber natürlich auf noch mehr Tore.
1: Und mit den Union-Fans ist meine Kollegin Antonia Kurzhals nach Neuruppin geradelt, gefahren, geflogen, wie auch immer. Union gegen den Hamburger SV. Und jetzt kommen wir zur Tour de France. Königsetappe nennt sich das heute. Da wissen alle Bescheid, die sich im Radsport auskennen. Die schwierigste steht an und die führt wieder, wie schon gestern, nach Alpe d'Huez. Holger Gerska.
10: 9 Kilometer noch. Es ist immer noch ein Duell um den Etappensieg zwischen dem US-Amerikaner Sepp Kuss und dem wieder etwas näher kommenden Richard Carapaz. Dass Tadej Pogacar hier nochmal erfolgreich sein würde, eine Doublette schafft in Alpe d'Huez, das halte ich inzwischen für fast ausgeschlossen. Denn der Rückstand des Slowenen nach ganz vorn, 1:46. Und wir haben jetzt tatsächlich nochmal eine kurze Abfahrt für die nächsten 5 Kilometer bei Tempo 60. Da kann man eigentlich nichts gut machen. Und dann auf den letzten 4 Kilometern diesen Abstand. Also das kann ich mir nicht vorstellen. Aber Carapaz könnte noch herankommen an Sepp Kuss, der da gerade durch eine einsame Felslandschaft alleine den Sarenpass hinunterfährt. Und dann kommt er hier einmal an Alpe d'Huez vorbei. Dann geht es 3 steile Kilometer auf die Originalstrecke. Und bei Kilometer 4 dieses berühmten Kurs mit den 21 Kurven bei Kilometer 4 vor dem Ziel erreichen sie dann wieder die Strecke, die gestern gefahren wurde. Und da wird es dann wieder das Bad in der Menge geben, nachdem es jetzt sehr, sehr still war am Sarenpass. 15 Sekunden Unterschied zwischen Kuss und zwischen Carapaz. Und eine weitere Entscheidung ist gefallen, nämlich die um den 3. Platz. Denn Porsexas, der 19-jährige Franzose, hat mit seiner Mannschaft alles versucht. Aber die Kräfte des Youngsters haben dann am Ende doch nicht gereicht, um Isaac Del Toro nochmal zu attackieren. Im Gegenteil, er ist inzwischen zurückgefallen, fährt 1 Minute hinter dem Mexikaner. Muss aufpassen, dass er nicht noch einen Platz verliert und auf Platz 5 abrutscht. Und morgen gibt's ja auch noch eine Etappe. Also das scheint jetzt klar zu sein. Del Toro wird wohl 3. dieser Rundfahrt.
1: Holger Gerska, kurz vor dem Ziel, morgen dann die letzte Etappe bei dieser Frankreich-Rundfahrt und dann können auch die Radprofis die Beine hochlegen. Für alle ein immens schweres Unterfangen, 3 Wochen lang. Jetzt kommen wir wieder zu den Finals, aber nicht zur Leichtathletik geht es diesmal, sondern zum Schwimmen. Lars Becker.
11: 4 Entscheidungen heute im Sprint. Elimination Race über 3 K.O.-Runden. Je 2 50-Meter Brustmännerfrauen und 50-Meter Schmetterlingmännerfrauen. Aber im Mittelpunkt gerade die 400 Meter der Frauen. Das ist die Kombiwertung morgen mit den 800 Metern. Dann, da wird ja beides zusammengerechnet. Und über 400 und 800 Meter galt eigentlich Isabel Gose als die große Favoritin. Hat ja schon viele internationale Medaillen geholt. Olympia Bronze unter anderem in Paris. Aber sie verliert heute hier über 400 Meter. Gegen ihre Teamkollegin, gegen Maja Werner. Die versucht nochmal alles, schafft es aber nicht ganz. Maja Werner vorne mit 1/2 Sekunde Vorsprung vor Isabel Gose. Und da es ja hier eine Kombinationswertung gibt, kommt es dann natürlich morgen auf die 800 Meter an. Da muss Isabel Gose die in Punkte umgerechnete Zeit, die sie zurückliegt, dann morgen gut machen, um sich den Lagentitel über die lange Freistilstrecken oder Strecken 800 und 400 Meter zu holen. Das ist eine kleine Überraschung. Maja Werner eben ebenfalls aus Magdeburg, aus der Trainingsgruppe von Bernd Berghahn. Es gilt ja für alle Top-Leute, die sind mitten im Training, mitten in der Vorbereitung für die Olympischen Spiele. Die Beckenwettbewerbe in Paris beginnen am 10. August und da passen diese Wettbewerbe nicht ganz so gut rein. Da muss jeder gucken, wie er das macht. Isabel Gose hat vermutlich heute Morgen noch in Magdeburg trainiert, ist dann rübergekommen, 400 geschwommen, morgen die 800. Das ist eine spannende Geschichte. Über 800 Meter bei den Männern nachher. Florian Wellbrock gegen Sven Schwarz, den Lokal Matadoren, und Oliver Klemet mischt auch noch mit. Und dann eben die 4 Entscheidungen im Sprint.
1: Leichtathletikfreunde kennen die blaue Tatanbahn im Berliner Olympiastadion, aber das ist kein Unikum. Es gibt auch in einem anderen Stadion einen solchen blauen Laufbelag, nämlich im Lohrheide-Stadion, im Lohrheide-Park in Wattenscheid, einem Stadtteil von Bochum. Und dorthin schalten wir jetzt zu Jens-Jörg Rieck.
12: So, jetzt steht hier an den 24 Stück.
1: Ja, der liest sich noch so ein bisschen durch, was er denn demnächst so an.

0: sind sie eröffnet, die deutschen Meisterschaften der Frauen in der Eliteklasse. Es geht los.
1: Favoritin Laura Lindemann mit ihrer grünen Badekappe versucht von Anfang an vorne davon zu schwimmen, kommt auch als Erste aus dem Wasser und schwingt sich aufs Rad. Vier Runden werden rund um den Ort Steinmude gedreht, vorbei an niedersächsischen Einfamilienhäusern und ganz viel plattem Land. Dann geht's auf die 5 Kilometer Laufstrecke.
0: So, der Blick geht jetzt auf die Wechselzone. Laura Lindemann, sehr gute Läuferin, hat da ein paar Sekunden zwischen sich und Annabelle Knoll gebracht. Dahinter sind der Klamm.
1: Am Ende ist es ein Zweikampf. Die 23-jährige Julia Bröcker versucht, Laura Lindemann hinter sich zu lassen. Wie so oft kann sich die 30-jährige Lindemann aber auf ihren starken Schlussspurt verlassen.
0: Sie darf auf den Zielkanal. Das ist der deutsche Meistertitel für Laura Lindemann im Jahr 2026 bei den Finals von Hannover am Steinhuder Meer.
1: Laura Lindemann ist mit der Mixed-Staffel schon Olympiasiegerin geworden. Wie viel ist da der 6. deutsche Meistertitel wert?
2: Ja, ich finde, deutsche Meisterschaft ist trotzdem immer was Besonderes. Einen Titel zu holen ist schon was Cooles und immer schon so ein Ziel. Ja, es hat einfach Spaß gemacht und es ist einfach cool, mal so ein Rennen mit Freude und Spaß und, keine Ahnung, anderer Motivation zu haben.
1: Bundestrainer Thomas Möller ist nicht nur mit dem Niveau des Triathlons zufrieden. Er lobt auch die super Rahmenbedingungen am Steinhuder Meer.
3: Also ich denke kaum, wir haben hier wirklich mit dem Wetter heute Riesenglück. Wir haben hier eine begeisterte Zuschauermenge an der Strecke. Für uns ist hier die Triathlon-Welt, sag ich mal, sehr schön, sehr in Ordnung.
1: Und für Laura Lindemann ist die Triathlon-Welt mit dem 6. deutschen Meistertitel im Gepäck wohl auch sehr in Ordnung.
4: Soweit Laura Lindemanns Erfolg im Triathlon. Und wir waren ja vorhin live beim Schwimmen und bei Lars Becker. Und da haben wir natürlich einen Schwimmer ganz besonders im Blick. Besser gesagt, meine Kollegin Christina Graf.
5: Wenn er aufgerufen wird, wird es im Stadionbad nochmal extra laut. Der Olympiasieger ist in the house, Lukas Mertens. In Paris hat er sich einen Namen auf der Sportlerlandkarte gemacht, auch wenn der Magdeburger zurückhaltend bleibt.
6: Ja, man erkennt einen natürlich ein bisschen öfter, wird auch angesprochen. Das finde ich super schön, weil unser Sport hat einfach noch viel mehr Aufmerksamkeit verdient. Nicht nur ich, sondern auch alle, die hier teilnehmen, die hier immer jeden Tag zum Training gehen und alles geben. Deswegen bin ich eigentlich nur einer von vielen, ja, und repräsentiere nur unser Land.
5: Auch in Hannover liefert er. Und das, obwohl er zwischen den Wettkämpfen nach Hause gefahren ist und am Morgen noch in Magdeburg trainiert hat. In der neuen Lagenkombination ist er zunächst über die 200 Meter Freistil der Schnellste. Einen Tag später über die 100 Meter reicht ihm Platz 4, um in der Kombinationswertung den Titel zu holen. Etwas, das er kurz nachdem er aus dem Becken kommt, aufsaugt.
6: Ich kann es schon genießen, vor allem, weil es auch mein nationaler Wettkampf ist. Mit dem Publikum, was wirklich gut dabei ist. Deswegen freut es mich sehr, dass wir uns hier auch mal präsentieren können, auch den Leuten was liefern können. Ich meine, Deutschland hat einmal so eine Fans auch verdient und wir Schwimmer liefern jedes Jahr ab. Und ja, deswegen muss man noch mal was zurückgeben.
5: Im August steht das diesjährige Highlight der Schwimmer an, die Europameisterschaft in Paris. Und im Becken will dann auch Lukas Mertens wieder strahlen. Einen EM-Titel über die 400 Meter Freistil hat er bereits vor 4 Jahren in Rom gewonnen. Der Ehrgeiz ist groß, das nochmal zu bestätigen, vor allem in Paris, wo sein Olympiatriumph gelungen ist. Doch die Vorbereitungen darauf sind gar nicht so einfach. Schließlich wurde die Magdeburger Elbschwimmhalle aufgrund eines maroden Daches gesperrt. Für Florian Wellbrock, Isabel Gose und das gesamte Magdeburger Schwimmteam und Trainer Bernd Berghahn ist das nicht optimal.
7: Ja, infrastrukturell weiß, glaube ich, jeder, was in Magdeburg gerade abgeht, beziehungsweise dass es da ein bisschen schwer ist mit den Trainingsmöglichkeiten. Aber auch wenn die Schwimmhalle in Diesdorf ist, ist es aber auch eine Schwimmhalle. Also es ist zwar ein bisschen mehr Strömung als in der Elbe-Schwimmhalle, also ein bisschen schwerer ist es, aber letztendlich macht Bernd genau das Gleiche weiter und das ist auch richtig. Also es bringt jetzt nichts, wenn wir da sagen, okay, die Situation ist jetzt so schlecht in Magdeburg und wir stecken jetzt alle den Kopf in den Sand.
5: Auch die Finals passen nicht ganz in den Vorbereitungsplan. Dennoch sind die Stars hier, auch weil der Schwimmverband sie verpflichtet hat. 250 Zuschauer sind jeden Tag in der Schwimmhalle. Sie feiern den Sport und am meisten Lukas Mertens, den Olympiasieger und aktuellen Vorzeigeschwimmer des deutschen Teams. Ob er das so sieht oder nicht.
4: Christina Graf über Lukas Mertens, den Ausnahmeschwimmer im deutschen Schwimmteam. 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Es wird 16.28 Uhr. Möglicherweise fallen die Nachrichten dann heute aus, weil wir jetzt gleich noch einmal zur Tour de France schalten. Aus gutem Grund. Die vorletzte Etappe ist nämlich die Königsetappe dieser Frankreich-Rundfahrt. Der schwerste Abschnitt geht so langsam, aber sicher zu Ende. Gestern hinauf die 21.

0: Ich kehre nach Alpe d'Huez und heute das Ganze noch einmal, allerdings auf einem anderen Weg, Holger Gerska.
1: Eine ganz ungewöhnliche Etappe in jeder Hinsicht, die wir hier erleben. Natürlich, weil sie die schwerste ist, dieser Tour de France mit 5500 Höhenmetern. Natürlich, weil es gerade über den Sarenpass ging, ohne Zuschauer oben und es so total ruhig war, so anders als gestern. Und weil wir einen dramatischen Kampf um den Etappensieg erleben zwischen dieses Duell zwischen Richard Carapaz aus Ecuador und zwischen Sepp Kuss aus den USA. Der Amerikaner führte mit 20 Sekunden Vorsprung, als er offenbar zweimal gestürzt ist. Vom ersten Mal gab es keine hundertprozentige Auflösung. Da war er rechts an der Bande. Beim zweiten Mal ist er viel zu schnell gefahren, um diesen Fauxpas wieder gut zu machen, etwas Zeit aufzuholen in der Abfahrt. Und hatte da Glück, dass gerade noch ein Fangnetz war. Sonst wäre er in die Schlucht hinuntergestürzt. Und jetzt fährt er 15 Sekunden hinter Richard Carapaz, da sie den Ortseingang von Alpe d'Huez erreicht haben. Und dahinter macht Tadej Pogacar Dinge. Nein, heute nicht als Solist unterwegs, sondern wenn er ankündigt, er fährt heute zugunsten seines Teamkollegen Isaac Del Toro, dann setzt er das auch in die Tat um. Er könnte in Richtung Etappensieg ja noch unterwegs sein, bei einem Abstand von nicht einmal einer Minute nach vorn, aber er wartet auf Del Toro, setzt sich komplett ein für den jungen Mexikaner und das wird auch von Erfolg gekrönt sein, denn Isaac Del Toro wird sein weißes Trikot erfolgreich verteidigen. Er wird auch der Dritte sein in der Gesamtwertung und die beiden fahren jetzt miteinander und agieren auch nicht als Remco Evenepoel, wie gestern, auf dem Weg hinauf zum Zielstrich hier in Alpe d'Huez angreift. Der Kapitän der Red Bull-Mannschaft, der ja auch nicht mehr die Unterstützung oder die Co-Kapitänsrolle von Florian Lipowitz genießen kann, sondern auf sich allein gestellt war, hat heute allerdings Helfer am Berg gehabt. Sie haben das mannschaftlich wirklich gut gemacht. Dieses deutsche Team hat sehr, sehr gut agiert und wird wahrscheinlich belohnt mit dem zweiten Platz in der Gesamtwertung, denn viel kann jetzt nicht mehr passieren. Richard Carapaz ist noch 2 Kilometer vom Ziel entfernt. Ihm fällt es deutlich, deutlich schwerer als gestern Tadej Pogacar. Und wer weiß, was noch passiert. Denn Remco Evenepoel liegt nur noch 47 Sekunden zurück. 2 Kilometer können sehr lang werden. Es ist hier oben nicht mehr steil. Er wird noch etwa, wenn er in dem Tempo fährt, dauert es noch 3 Minuten, bis er da ist. Und man kann Remco Evenepoel vieles zutrauen. Nur ich glaube, Tadej Pogacar von hinten wird nicht mehr kommen. Und was ist mit Sepp Kuss? Gezeichnet vom Schock dieser beiden Momente, wo er tatsächlich beim zweiten Mal zumindest sehr nah am Abgrund war, der US-Amerikaner, der schon eine Tour de France-Etappe für sich entschieden hat. Das ist schon ein paar Jahre her. Das war in Andorra und hinter ihm ist schon Remco Evenepoel aufgetaucht. Wenn der wittert, dass er in Alpe d'Huez noch gewinnen kann, dann kann auch noch ganz verrückte Dinge hier in den letzten Minuten passieren. Es ist so ganz anders als gestern, weil wir jetzt nicht mehr so viele Zuschauer hier oben haben. Die waren noch teilweise am Galibier und weil gestern ein Tadej Pogacar hier geradezu hoch geflogen ist und jetzt längst im Ziel gewesen wäre, aber er hat rausgenommen und Carapaz ist offensichtlich erschöpft und quält sich jetzt dem Ziel entgegen. Richard Carapaz hat vor drei, vier Jahren das Bergtrikot schon einmal gewonnen, das wird er jetzt auch schaffen und er war im selben Jahr, vor 5 Jahren war es sogar, war er auch Gesamtdritter und im selben Jahr, das war sein großes Jahr, Olympiasieger in Tokio und jetzt hat er hier vor 2 Tagen eine Etappe gewonnen und der Mann hat das Bergtrikot sicher, so stark ist er hier gefahren und er wird es dann morgen in Paris bekommen. Übrigens, das kann ich kurz noch sagen, bevor Carapaz hier auf den letzten Kilometer kommt. Es wird eine etwas andere Etappe nach Paris geben, weil die Sicherheitskräfte alle gebraucht werden für die heftigen Waldbrände im Südwesten Frankreichs. Deswegen gibt es morgen eine verkürzte...
0: Soweit diese Eindrücke von der Königsetappe der Tour de France. Der Mann von gleich im Ziel, wir auch und geben deshalb ab an die Nachrichten.
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3: Um 16.32 Uhr mit Jasmin Becker. Hunderttausende Menschen feiern in Berlin den Christopher Street Day. Unter dem Motto Haltung ist hot wird für Menschenrechte und Vielfalt demonstriert. Mit Blick auf die Abgeordnetenhauswahl im September haben die Veranstalter 6 politische Kernforderungen aufgestellt. Darunter mehr Sicherheit für queere Menschen und dass in den Schulen gesellschaftliche Vielfalt stärker thematisiert wird. Die Parade endet am Abend am Brandenburger Tor. Die Waldbrände in Südeuropa weiten sich aus. Im Südwesten Frankreichs mussten fast 200.000 Menschen in Sicherheit gebracht werden. In der Nähe von Madrid sind mehrere Brände zu einem Großfeuer verschmolzen. Inzwischen wurden dort rund 70.000 Menschen evakuiert. Laura Janke.
4: Das Feuer sei auf seinem Höhepunkt und derzeit nicht zu löschen, erklärte der Leiter des Katastrophenschutzes. Die Regierung rief den nationalen Notstand aus. Das Militär hat die Einsatzleitung übernommen. Mehrere EU-Länder haben Löschflugzeuge entsendet. Und das EU-Programm Copernicus stellt Satellitenbilder zur Verfügung, die dabei helfen sollen, einen genauen Überblick über die Brände zu bekommen.
3: Nach der Kabinettsumbildung ist eine neue Debatte über Reformen im Gesundheitswesen ausgebrochen. Mehrere Sozialverbände verlangten, die geplanten Reformen nachzubessern. Das System müsse gerechter werden, heißt es vom Sozialverband Deutschland und vom VdK. Der designierte Gesundheitsminister Linnemann kündigte unterdessen Veränderungen bei den Krankenkassen an. Aus dem Hauptstadtstudio Jakob Meyer.
5: Der Bild-Zeitung sagte Linnemann auf die Frage, ob er daran gehen werde, die Zahl der Krankenkassen weiter zu senken, ganz klar ja. Außerdem stehe außer Frage, dass die Sozialbeiträge stabilisiert werden müssten, ja eigentlich sinken müssten. Aber das werde nicht einfach werden.
3: Der Iran-Krieg greift zunehmend auf die Nachbarländer über. Über Saudi-Arabien wurden zwei Raketen abgeschossen, die mutmaßlich Ölraffinerien treffen sollten. Die Geschosse kamen nach bisherigen Erkenntnissen aus einer Region im Jemen, die Houthis kontrollieren. Die Miliz ist mit dem Iran verbündet. Ein Verkehrsunfall hat am frühen Nachmittag zu einer Vollsperrung der Berliner Staatsautobahn A100 geführt. Nach Polizeiangaben waren in der Nähe der Anschlussstelle Kurfürstendamm 7 Fahrzeuge zusammengestoßen. Nach ersten Informationen wurde ein Mensch leicht verletzt. Soweit die Nachrichten. 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Das Wetter. Bis zum Abend neben ein paar dünnen Wolken viel Sonne bei maximal 30 Grad. Zurzeit in Berlin Eiskeller 30 und in Dahmen 29 Grad. Nachts meistens klar, im Verlauf von Norden mehr dichte Wolken, verbreitet trocken bei 17 bis 12 Grad. Die Zeit 16.35 Uhr.
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6: Was für die einen vielleicht nach Urlaub, Sommer, Sonne, Ferien, Ausflugsziel klingt, das ist für andere auch ein wichtiger Arbeitsort oder ein Geschäftsmodell, das Wasser. Dazu zählen etwa Berufstaucher, Bootstouren oder Kreuzfahrtanbieter und Strandbadbetreiber. Auch in unserer Region lassen sich so einige Beispiele finden. Ich heiße Lisa Splanemann. Hallo. Sie hören die Reportagen aus Berlin und Brandenburg. Das Strandbad Wendenschloss in Köpenick wird seit einigen Jahren privat betrieben und muss deshalb Profit erzielen. Geschäftsführer Florian Kafka über das Konzept.
7: Wir haben grundsätzlich das gleiche Ziel wie die Berliner Bäderbetriebe, im Prinzip einen Ort zu schaffen, an dem man den ganzen Tag verbringen kann. Wir haben, ja, ich sag mal, unser Angebot ein bisschen anders aufgestellt bzw. ergänzt. Das ist, glaube ich, der Hauptunterschied, ja, dass wir hier im Strandbad Wendenschloss uns auf verschiedene Stützen fokussiert haben und nicht nur den Badebetrieb im Prinzip wirtschaftlich durchführen.
6: Und auch das Wetter spielt für Strandbäder, aber zum Beispiel auch Bootsverleiher natürlich eine wichtige Rolle. Denn bei gutem Wetter kommen auch mehr Gäste. Wirtschaftsreporter Martin Küper hat sich in der Region Firmen mit Arbeit in, am oder auf dem Wasser angeschaut. Welche Geschäftsideen gibt es? Vor welchen Herausforderungen stehen die Firmen? Und welche Zukunftspläne haben die Unternehmen? Martin Küper hat die Beispiele in dieser Woche vorgestellt.
8: Berlin als Kreuzfahrtziel, das gibt's. Und zwar als Teil vieler Ostsee-Rundreisen. Da steht dann Oslo, Riga, Berlin. Und nur klein in Klammern Warnemünde dahinter. Leicht gemogelt könnte man sagen, Berlin hat das eigentlich nicht nötig. Denn inzwischen gibt es eine eigene Kreuzfahrtszene direkt in der Hauptstadt. Und wie auf hoher See ist auch auf den heimischen Flüssen die Nachfrage groß und wird immer größer. Kreuzfahrtterminal Nummer 1. Dieses stolze Schild am Ende einer Spandauer Sackgasse Richtung Havel meint eine Anlegestelle mit Wendeschleife und Tankstelle, beides betrieben von Ingo Gersbeck.
9: Wir hatten damals nur 5 Anlegungen im ersten Jahr, 1999. 2001 hatten wir schon über 40 Anlegungen und 9 verschiedene Schiffe. Und jetzt in diesem Jahr sind es schon 16 verschiedene Schiffe mit über 140 Anlegungen.
8: Städte wie Berlin sind für Flussreisenanbieter zunehmend attraktiv, wie für das Schweizer Unternehmen Torgau Travel. Deutschlandchef Tim Starke erklärt, wie sie die Marktlücke besetzen in einer Stadt, durch die keine großen Ströme fließen wie Elbe oder Rhein.
10: Es ist eine kleine Wasserstraße und dadurch müssen wir mit den kleineren Schiffen arbeiten. Ein kleineres Schiff heißt auch ein bisschen kleinere Kabinen, ein bisschen kleineres Restaurant etc. Aber die Gäste sind mittlerweile bei dem Punkt, dass sie sagen, das andere kenne ich schon und möchte was Neues kennenlernen. Das ist das hier.
8: Damit meint Starke die Torgau Saxonia, die gerade in Spandau zur Fahrt nach Amsterdam vorbereitet wird. Fast 90 Passagiere passen auf das Schiff. Es gibt ein Restaurant, eine Lounge und ein großes Sonnendeck. Und zwei Kabinenkategorien, alle mit Fenster, aber die im oberen Deck lassen sich öffnen, die im unteren nicht. 12 Tage nach Amsterdam, das kostet pro Person 3.000 bis 4.000 Euro, all inclusive. Manche Fahrgäste treibt die pure Neugier, wie den Schweizer Emil Erné.
11: Man weiß eigentlich gar nicht ganz genau, wo das durchgeht, oder? Aber offenbar kann man überall noch auf dem Wasser fahren, von Berlin bis Amsterdam.
8: Es gibt mittlerweile viele Ziele, die von Berlin aus erreichbar sind. Hamburg zum Beispiel, Dresden oder Düsseldorf und auch entferntere Städte wie Prag, Breslau oder Brüssel. Begrenzt wird das Branchenwachstum derzeit nicht durch mangelnde Nachfrage, sondern durch den auch selbst mit verursachten Klimawandel. Das Team von Tim Starke muss den Betrieb managen, bei sinkenden Pegeln durch die wachsende Trockenheit.
10: Das ist ein durchgängiges Thema, was natürlich jetzt in den letzten Jahren zugenommen hat. Jetzt weniger hier in Berlin am Standort mit der Havel, eher auf Rhein und Donau. Das heißt, die Tage, an denen wir umrouten müssen, das heißt, wir können nicht bestimmte Orte anfahren oder auch das Schiff kommt beispielsweise nicht weiter, die sind mehr geworden.
8: Längerfristig stellt sich Starke auch auf Pegelprobleme in und um Berlin ein. Noch aber wächst das Geschäft und der Spandauer Terminalbetreiber Ingo Gersberg würde gerne mitwachsen.
9: Ich will jetzt nochmal an das Wasser- und Schifffahrtsamt herantreten, dass man versucht, eine zweite Liegestelle zu finden oder dass die Schiffe auch doppellagig liegen können, wenigstens in einer Übergangszeit.
8: Bis vielleicht doch einmal eine größere Anlegestelle in Spandau entsteht, für die es zwar einen Plan, noch aber keine Genehmigung gibt. Mit Wasser verbindet man ja vor allem Freizeit, Ausflüge, Baden und Bootstouren. Auf dem Wasser aber lässt sich offenbar auch gut arbeiten. Und damit sind jetzt nicht Schiffsführer oder Matrosen gemeint. Gerade an heißen Sommertagen ist es hier immer frischer und oft auch grüner als in Büros oder im Homeoffice. In Berlin haben das zwei Anbieter erkannt, die jeder auf ihre Weise das Arbeiten mit einem Ausflug ans oder aufs Wasser kombinieren. Das Hausboot in der City Marina Rummelsburg heißt Wellenlänge und auf derselben sind wohl alle, die einen hellen Arbeitsraum, ein luftiges Oberdeck und ein leises Plätschern schätzen. Wer will, kann das festverteute Boot als Büro mieten, ein Perspektivwechsel aufs Wasser für kleinere Teams. Wie für die Pankower Grafikagentur, die heute ihre Laptops hier auspackt. Eine Idee der beiden Geschäftsführer Katja Glause und Wolf-Ludwig Kummels.
12: Der Plan ist, denke ich, ein bisschen zu arbeiten, aber ich glaube vor allen Dingen miteinander zu sein.
13: So. Ja, auch mal wieder die Bürogemeinschaft zelebrieren. Wir genau. Sind schon ziemlich lange zusammen und da mal nicht nur immer am gleichen Ort, immer im gleichen Späti das Bier holen, sondern mal was anderes machen. Also.
8: Markus Lemke vermietet dafür sein Boot schon seit vielen Jahren. Unterwegs ist er damit nur noch für private Ausflüge. Ansonsten bleibt es in der Marina, denn das Rausgucken beim Schippern, so Lemke, lenke nur von der Arbeit ab.
14: Wir haben jetzt inzwischen viele Stammkunden. Viele kommen auch im Winter, weil wir betreiben das ganze Jahr über. Es ist im Winter auch eine besondere Atmosphäre. Aber natürlich heute an so einem sonnigen Tag natürlich besonders gut zum Arbeiten.
8: Das Ganze kein Plan, sondern es hat sich einfach so entwickelt, erzählt der Bootsvermieter.
14: Wir hatten es ursprünglich für uns bauen lassen als Büroboot, meine Frau und ich, und haben gedacht, naja, wenn wir vermieten es auch an Firmen für Meetings, und wenn es nicht vermietet ist, dann nutzen wir es halt selbst. Aber wie das so ist, das lief gleich im ersten Jahr ganz gut, sodass wir eigentlich das selbst kaum noch nutzen können.
8: Spreeabwärts in Moabit liegt ein weiteres Schiff am Ufer, das Firmen und Verbände mieten können, das Seminarschiff Orca ten Broke. Es ist deutlich größer als das Rummelsburger Schwimmbüro. Für bis zu 200 Gäste ist Platz. Hier geht es meist um Firmen-Events, Weiterbildung, vielleicht oder auch Präsentationen. Betreiber Felix Eisenhardt wirbt mit klimafreundlichem Antrieb, denn er ist mit seinem Schiff auch tatsächlich unterwegs.
15: Wir haben ja hier eine relativ große Dachfläche und die wird von der Photovoltaikanlage eingenommen. Und damit aber auch die Gäste diese Fläche nutzen können, können wir das gesamte Dach hydraulisch hochfahren, sodass der Bereich darunter auch für die Gäste zur Verfügung steht.
8: Mit Sonnenenergie auf dem Wasser, das Konzept geht offenbar auf, wenn ab und zu ergänzt auch durch synthetischen Kraftstoff. Denn nicht immer scheint die Sonne kräftig genug, schon gar nicht im Winter.
15: Wir fahren das ganze Jahr über. Wir sind beispielsweise ein Schiff auch mit Fußbodenheizung. Also wir wollen im Prinzip ein auf dem Wasser befindlicher Seminarraum sein, der über das ganze Jahr auch nutzbar ist.
8: Eisenhardt sagt, er könnte mit der Nachfrage sogar ein weiteres Boot auslasten. Aber da geht es ihm wie so manchen anderen Boots- oder sogar Kreuzfahrtschiffbetreibern. Ein weiterer Liegeplatz wurde, bisher zumindest, nicht genehmigt. Mit einem eigenen Konzept will die Berliner Wirtschaftsverwaltung das wassertouristische Angebot der Hauptstadt besser vermarkten und damit auch die dort aktiven Unternehmen. Zwei Berliner Jungunternehmer spüren davon gerade gar nichts. Sie haben nicht nur eine Idee, sondern auch schon ein fertiges Produkt und fragen sich, warum sie damit zurzeit nicht so richtig von der Stelle kommen. Spadek nennen sie ihre Geschäftsidee. Dabei handelt es sich um ein umgebautes ehemaliges Hotelschiff, zurzeit noch vertollt an einem Köpenicker Industriegelände. Einer der beiden Erfinder ist Janis Wetzlauk.
16: Wir haben insgesamt 8 Whirlpools, kleine und große Whirlpools. Wir haben 3 verschiedene Saunen, wir haben einen Ruheraum, wir haben eine Spa-Bar und einen Platz hier hinten für Yoga, Meditation und verschiedenste andere Konzepte.
8: Er und sein Partner wollen, wie sie es nennen, einen Ort der Entschleunigung schaffen, ein Wellnessangebot mit Wasser auf dem Wasser. Wetzlauk ist nicht ganz neu im Badeboot-Business. Seit 7 Jahren betreibt er die sogenannten kleinen Badedampfer am Treptower Park. Schwimmende Whirlpools für Paare oder kleine Gruppen. Nun also das Ganze in größer und stationär. Ein Liegeplatz ist bereits angemietet, zentral am Osthafen an der Fernsehwerft, bisher eine leere Keilmauer.
16: Wir haben die Statik der Spundwand nachweisen lassen, wir haben eine rechtsgutachtliche Stellungnahme für diesen Standort erstellen lassen, sowie mit dem WSA, also der Verwaltung vom Wasseramt hier in Berlin, ein grundsätzlich grünes Licht für unser Konzept hier bekommen.
8: Doch das Wichtigste fehlt noch, die Genehmigung der ebenfalls zuständigen Senatsverwaltung. Wetzlauk und sein Partner brauchen nämlich auch grünes Licht von den Berliner Behörden, bisher warten Sie darauf.
16: Wir sind seit knapp 1,5 Jahren in Genehmigungsgesprächen mit Senat und Bezirk. Und ja, das gestaltet sich teilweise ein bisschen holprig. Wir haben verschiedene Dinge bereits umgesetzt und angepasst an den Konzepten und haben aber ein bisschen das Gefühl gehabt, dass von Anfang an das sehr kritisch gesehen wurde. Und wir wünschen uns eigentlich einen konstruktiven Austausch und die gleichen Chancen für ein solches Konzept wie andere Konzepte auf dem Wasser. Die wünschen wir uns auch.
8: Auf RBB-Nachfrage heißt es bei der Senatsverwaltung für Umwelt und Verkehr, der Antrag liege vor und befinde sich derzeit in Bearbeitung. Wie es ausgeht, ist also offen. Allmählich aber wird die Zeit knapp, denn ihren jetzigen Liegeplatz in Köpenick haben sie nur noch bis zum Jahresende.
16: Unsere größte Angst ist, dass wir hier mit dem Projekt in Berlin scheitern. Es wäre so schade für Berlin, es wäre total schade für uns. Wir haben hier wirklich Herzblut und Energie und Geld reingesteckt. Und ja, wir sind uns dann gezwungen, natürlich entweder Berlin zu verlassen oder irgendwie eine Lösung zu finden, dass wir unsere Firma wieder auflösen müssen.
8: Sobald die ersehnten Unterschriften aber vorliegen, so die beiden Gründer, könnte es schnell gehen. Spa-Betrieb im Osthafen schon in ein paar Wochen. Und falls es wieder erwarten doch nicht läuft, genauso schnell wäre man wieder weg. Ein Strandbad gewinnbringend zu betreiben, ist keine leichte Sache. Davon wissen die Bäderbetriebe ein Lied zu singen. Vielleicht auch ein Grund, warum sie so manches Strandbad in Berlin verpachten, wie beispielsweise Wendenschloss in Köpenick. Das liegt direkt an der Dahme und wird seit 2017 privat gemanagt. Doch wie macht man aus einem Strandbad einen florierenden mittelständischen Betrieb? Natürlich geht es auch in Wendenschloss vor allem um den Strand. Direkt an der Dahme in einem Wasserschutzgebiet gelegen, wird das sehr übersichtliche Gelände vor allem von Familien besucht. Mit wie vielen Badegästen man täglich rechnen muss, hängt, nicht überraschend, von den Temperaturen ab, so Geschäftsführer Florian Kafka.
7: Bei 27 Grad in der Ferienzeit liegen wir so ungefähr bei 500 Gästen am Tag.
8: Kafka und sein Team halten dabei die Eintrittspreise seit einigen Jahren stabil. 15 Euro zum Beispiel kostet hier der Tag für eine Familie. Am städtischen Strand Bad Wannsee zum Beispiel ist es 1 bis 2 Euro günstiger. Der Unterschied, das Bad in Wendenschloss ist privat geführt, muss also einen Gewinn erwirtschaften. Mit dem Badebetrieb allein ist das nicht möglich. Ein Beispiel.
7: Wir haben hier eine kleine, wunderschöne Kapelle zu stehen. Wir haben so 30, 40 freie Trauungen im Jahr.
8: Zwei Veranstaltungshäuser stehen für solche Anlässe und andere private Feiern auf dem Gelände. Aber auch Firmen können sie für ein Sommerevent mieten. Unterm Strich zählen die Betreiber mittlerweile etwa 150 Veranstaltungen im Jahr. Weitere Einnahmequellen in Wendenschloss, eine Bootsvermietung, ein Sommerkino und vor allem der große Biergarten.
7: Wir haben grundsätzlich das gleiche Ziel wie die Berliner Bäderbetriebe, im Prinzip einen Ort zu schaffen, an dem man den ganzen Tag verbringen kann. Wir haben, ja, ich sag mal, unser Angebot ein bisschen anders aufgestellt bzw. ergänzt. Das ist, glaube ich, der Hauptunterschied, ja, dass wir hier im Strandbad Wendenschloss uns auf verschiedene Stützen fokussiert haben und nicht nur den Badebetrieb im Prinzip wirtschaftlich durchführen.
8: Für so ein breiteres Konzept brauchen die Betreiber natürlich nicht nur Bademeister. Misst man nach gastronomischen Maßstäben, ist das Strandbad schon fast ein mittelständisches Unternehmen, das allerdings mit besonderen Bedingungen klarkommen muss.
7: Wir haben 40 Leute in etwa, die wir ganzjährig beschäftigen, die im Prinzip die Struktur dafür schaffen, auch im Hochsommer mit 80 oder 90 Leuten klarzukommen. Und ich glaube, die braucht man einfach ganzjährig. Das heißt, wir müssen uns auch Gedanken machen, wie der Winter bei uns aussieht.
8: Kafka und sein Team managen das Bad nun schon seit 7 Jahren. Doch trotz aller Angebote und Möglichkeiten, jeden Sommer müssen sie sich die Daumen drücken, dass das Wetter mitspielt. Und ihre Gäste sowieso.
6: Eine Reportage war das von Martin Küper zum Thema Arbeit in, am oder auf dem Wasser. Sie hören die Reportagen aus Berlin und Brandenburg. In vielen Regionen Deutschlands sind inzwischen Sommerferien. Und die Spree, die Havel oder der Wannsee sind auch beliebte Ausflugsziele für Touristen, die im Sommer für einen Städtetrip nach Berlin kommen. Für die Tourismusbranche in der Region ist derzeit Hochsaison. Allerdings läuft es für die Branche nicht mehr so einfach. Vor allem in den vergangenen Corona-Jahren gab es wegen der Maßnahmen weniger Gäste in der Hauptstadt. Aber auch der Blick auf 2025 zeigt, nach Zahlen des Statistikamts Berlin-Brandenburg haben im vergangenen Jahr insgesamt 12,4 Millionen Gäste die Hauptstadt besucht. Das seien knapp 3% weniger als 2024 gewesen. Die Mehrheit der Berlin-Gäste kommt aus dem Bundesgebiet. Nämlich knapp 8 Millionen haben im vergangenen Jahr in Berlin Urlaub gemacht. Doch auch hier zeigt sich, die Zahl der Inlandsgäste ist, nach Angaben des Statistikamts Berlin-Brandenburg, im Vergleich zu 2024 zurückgegangen. Dass die Tourismusbranche vor einigen Schwierigkeiten steht, spüren vor allem auch Berlins Stadtführerinnen und Stadtführer. Unser rbb24-Inforadio-Reporter Jasser Speck hat im Frühling mit einer Stadtführerin gesprochen, die seit mehr als 30 Jahren auf Berlins Straßen unterwegs ist. Er hat mit ihr über den Nachfragerückgang bei Führungen gesprochen und hat sich das Nikolaiviertel zeigen lassen. Sie hören jetzt die Wiederholung dieser Reportage.
17: Das Nikolaiviertel war bis auf 5 Häuser flächendeckend im Zweiten Weltkrieg zerstört worden. Ich bin in den 70er Jahren nach Berlin gekommen. Da sind wir hier noch über Balken, die über die Bombenkrater gelegt worden sind, balanciert.
18: Anna Hase trägt ein schwarzes Barett auf dem Kopf mit einer aufgestickten Blume, eine große Brille und hat golden geschminkte Augenlider. Sie ist über 80 Jahre alt und immer noch Stadtführerin. Im Nikolaiviertel führt sie besonders gerne. An einer Hausecke bleibt sie stehen. Auf den ersten Blick ist nichts zu sehen, aber Anna Hase weiß ganz genau, was hier mal stand.
17: Das ist der Pranger, wo die Leute an der Gerichtslaube, die ja nachgebildet wurde, immer Sonnabend vor Mittag, wenn sie verurteilt waren, an den Pranger gestellt wurden, bespuckt wurden und sie bekamen Halseisen, sie bekamen Daumenschrauben, sie bekamen Fußeisen.
18: Das Nikolaiviertel sieht aus wie eine mittelalterliche Kleinstadt. Nach der Zerstörung im Krieg wurde es in den 1970er Jahren wieder aufgebaut. Einige Häuser haben Fachwerk, es gibt enge Gassen und kleine Brunnen. Dass man sich in unmittelbarer Nähe des Alex befindet, merkt man nur, wenn man den Fernsehturm ab und zu über den Dächern erblickt. Seit 1991 ist Hase als Fremdenführerin in Berlin unterwegs, auch im Nikolaiviertel. Dabei war Stadtführerin zu werden nie der Plan von Anna Hase. Sie wollte immer etwas mit Mode machen, hat Schneidern in Dresden gelernt, Bekleidungstechnik in Berlin studiert und am Modeinstitut der DDR gearbeitet. Mitte der 80er Jahre stellte sie dann einen Ausreiseantrag und durfte im Sommer 1989 nach West-Berlin ausreisen. Sie fand eine Anstellung im sogenannten Fremdenverkehrsamt. Hase machte dort eine Ausbildung zur Stadtführerin und erkundet seitdem mit Touristinnen und Touristen Berlin. Doch die rosigen Jahre, in denen sie bis zu 4 Touren pro Tag hatte, sind vorbei.
17: Wir sind auf verschiedene Agenturen angewiesen, auf Zufälle, dass wir gefunden werden. Es ist schon komplizierter geworden in den letzten Jahren. Das macht mir Bedenken.
18: Die größte Veränderung habe das Internet gebracht, sagt sie. Davon sei sie sowieso enttäuscht.
17: Ich dachte, strukturierter oder eben, dass man da sehr schnell auf die Website des Einzelnen kommt. Aber ich werde dann eben wirklich nicht gleich zu Anfang gefunden, weil ich nicht so gut platziert bin und das auch nicht so kann.
18: Gerade die jungen Menschen würden sich lieber per App statt von ihr durch Berlin führen lassen. Und ganz besonders große Sorgen macht ihr die KI.
17: Ich denke, die künstliche Intelligenz, sie wird uns auch noch sehr schaden. Wenn man dann eine Frage stellt, dann wird die beantwortet. Und ob die richtig ist oder nicht, das ist dann noch dahingestellt.
18: Anna Hase sieht sich als eine der letzten Stadtführerinnen ihrer Art. Sie kennt die Stadt so gut wie wenige andere in Berlin. Zur Zukunft ihres Berufs sagt sie:
17: Es wird ihn nicht mehr geben. Es wird alles über Digitales laufen, über Apps mit Bildern. Und ich denke, das wird, ist nur noch eine Frage der Zeit. Das wird vergehen.
18: Gehört Anna Hase wirklich zur letzten Generation Stadtführerinnen? Annika Bless vom Verband der Stadtführer Berlins glaubt nicht daran. Sie ist schon seit 1987 Stadtführerin in der Hauptstadt. Bless spricht etwas optimistischer von ihrer Branche.
19: Ich glaube schon, dass in 30 Jahren noch jemand durch Berlin führen wird, weil diese Apps, die können diese Begeisterung, dieses Persönliche nicht weiter vermitteln.
18: In Berlin gibt es hunderte Stadtführerinnen und Stadtführer. Eine genaue Zahl gibt es nicht. Der Beruf hat keine Innung oder Kammer, bei der man das erfragen kann.
19: Es gibt keine berufliche Anerkennung. Das ist eben auch schwierig denn mit Rentenrecht, mit Steuerrecht. Und wir fallen immer so wie die anderen Musikpädagogen oder Journalisten eben durchs Raster.
18: Alle, die es sich zutrauen, dürfen sich Stadtführerin oder Stadtführer nennen. Im Verband kämpfen sie seit über 30 Jahren für eine offizielle Anerkennung des Berufs. Erfolglos. Zu klein ist die Gruppe, als dass sich die Politik ernsthaft damit beschäftigt, sagt Bless. Für andere ist das Fehlen der Anerkennung aber kein Dorn im Auge, sondern eine echte Chance. Der Kreuzberger Verein Querstadt Ein ist froh, dass der Begriff Stadtführerin nicht geschützt ist. Querstadt Ein machen politische Bildung und bieten Stadtführungen an, die von ehemals obdachlosen Menschen und Menschen mit Migrationsgeschichte gemacht werden. In der Nähe des Hermannplatzes haben sie ihr Büro. Dort arbeitet der Projektmanager des Vereins, Clemens Poldrack.
20: Ich denke aber, dass es gut ist, dass der Begriff erstmal nicht geschützt ist, weil es halt Möglichkeiten eröffnet, dass Leute sich ausprobieren können. Und ich glaube im Endeffekt, die Resonanz, die Rückmeldung der Teilnehmenden bestätigt dann, ob sich so ein Angebot lohnt, ob was welche Qualität es hat oder nicht.
18: Die Stadtführerinnen und Stadtführer von Querstadt Ein durchlaufen ein Coaching und werden unter anderem von Poldrack betreut. Bei Querstadt Ein nutzen sie die sozialen Medien ganz bewusst.
20: Wir versuchen unser Angebot vielfältig sichtbar zu machen. Einerseits in den sozialen Medien, Instagram, Facebook, LinkedIn, wir haben YouTube.
18: Mit Erfolg, wie Poldrack sagt. Am Wochenende seien 10% der Gäste über Social Media auf sie aufmerksam geworden.
20: Die Nachfrage ist hoch und dass es manchmal sogar Momente gibt, wo wir leider nicht die Nachfrage bedienen können.
18: Ein Luxusproblem. Das haben nicht viele in Berlin. In den vergangenen Jahren sind immer weniger Touristen in die Hauptstadt gekommen. Gerade die Briten, Russen und Israelis bleiben aus. Durch den Brexit und die Kriege. Das hat Auswirkungen auf die gesamte Tourismusbranche Berlins. Einmal im Jahr findet in Berlin die ITB statt, die internationale Tourismusbörse. In einer Halle ganz am Ende der Messe hat auch Visit Berlin seinen Stand. Eine Tourismus-Marketing-Organisation für die Hauptstadt. Deren Geschäftsführer ist Burkhard Kieker, ein großgewachsener Mann mit fast schwarzen Haaren und einem Seitenscheitel. Zu den geopolitischen Spannungen sagt er:
21: Die geopolitischen Entwicklungen sind natürlich auch wie eine Raffinerie. Sagen wir, das eine Rohr, das wird zugedreht, da veröffnet sich ein anderes. Das ist das Bild, wie ich mir das vorstelle. Dafür sehen wir, Chinesen sind bereit, ihr Geld im Ausland auszugeben. Wir hatten noch nie so viele chinesische Touristen in der Stadt wie im vergangenen Jahr. Das setzt sich fort. In Indien bildet sich eine Mittelklasse, die reisefähig ist mit Familie. Die brauchen übrigens auch Stadtführer. Die sehen wir hier verstärkt. Wir arbeiten an Flugverbindungen nach Indien. Das ist ein Kommen und Gehen. Das eine geht, das andere kommt.
18: Im vergangenen Jahr kamen 12,4 Millionen Touristen nach Berlin. Etwa 3% weniger als im Vorjahr.
21: Das Jahr war nicht einfach. Liegt auch daran, dass es ein ungerades Jahr war. Da fehlen uns die Food Logistica, die ILA und die Innotrans. Insofern wird es dieses Jahr schon darüber eine Menge neuer Gäste geben hier in der Stadt.
18: 2019, also vor der Corona-Pandemie und den Kriegen in der Ukraine und Nahost, kamen noch rund 14 Millionen Touristen nach Berlin. Deutlich mehr als im vergangenen Jahr. Da wolle man wieder hin, so Kika.
21: Wenn Sie sich Berlin anschauen, die gesamte Besucherökonomie, und dazu gehören unsere Partner, die Stadtführerinnen und Stadtführer, ganz wesentlich, ist auf das Empfangen von Gästen ausgerichtet. Und insofern ist es natürlich unser Ziel, möglichst schnell wieder auf diese 14 Millionen zu kommen.
18: Alles halb so wild. Das wird schon. Dieses Gefühl möchte Burkhard Kieker vermitteln. Anna Hase teilt dieses Gefühl nicht. Während der Führung durch das Nikolaiviertel erzählt sie, dass ihre Buchungen rückläufig sind. Am Ende der Tour setzt sie sich auf eine Bank vor der Nikolaikirche. Die Sonne scheint, es ist warm. Wenn sie irgendwann keine Buchungen mehr bekommt, was dann?
17: Ja, dann muss ich mich einschränken und mein Leben anders organisieren.
18: Sie hofft, dass es nicht dazu kommt und sie so lange weitermachen kann, wie es geht. Das ist keine Floskel von ihr. Die über 80-Jährige meint das wörtlich.
17: Ich träume davon, tot im Bus umzufallen, damit sie noch Probleme haben, die Leiche zu entsorgen.
18: Stadtführen bis zum bitteren Ende. Sie lacht dabei, aber es ist Galgenhumor. Für die Stadtführerinnen vom alten Schlag wird es immer schwieriger, über die Runden zu kommen. Sie verlieren an Sichtbarkeit durch die sozialen Medien und das Internet. Manche andere wissen, diese neuen Medien besser zu nutzen. Doch alle sind sie auf eines angewiesen. Touristen, die nach Berlin kommen. Bleiben die aus, ist die gesamte Branche in Gefahr.
6: Eine Reportage war das von RBB 24 Inforadio-Reporter Yasser Speck über die schwierige Lage von Stadtführerinnen und Stadtführern in Berlin. Das waren die Reportagen aus Berlin und Brandenburg. Mein Name ist Lisa Splanemann und hier geht es jetzt weiter mit den Meldungen. Vorher aber noch ein Blick auf die Straßen.

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1: A10 nördlicher Berliner Ring zwischen Mühlenbeck und Birkenwerder brennt es. Sie müssen in beiden Richtungen mit Sichtbehinderungen durch Rauch rechnen. Zum Stadtverkehr Berlin, Stadtring A100 zwischen Detmolder Straße und Kreuz Schöneberg staut es sich in beiden Richtungen an den Baustellen. Es dauert jeweils 10 Minuten länger. In Mitte, Tiergarten und Schöneberg kommt es wegen des Demonstrationszuges zum Christopher Street Day bis heute Abend zu umfangreichen Sperrungen. Betroffen sind unter anderem Leipziger und Potsdamer Straße, Bülow- und Kleiststraße, an der Urania sowie die Straßen rund um den Großen Stern. Die Straße des 17. Juni bleibt bis Montagmittag gesperrt. Gute Fahrt.
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2: Um 17 Uhr mit Jasmin Becker. Hunderttausende Menschen feiern in Berlin den Christopher Street Day. Mit Blick auf die Abgeordnetenhauswahl im September haben die Veranstalter 6 politische Kernforderungen aufgestellt. Darunter mehr Sicherheit für queere Menschen und dass in den Schulen gesellschaftliche Vielfalt stärker thematisiert wird. Angesichts der verheerenden Waldbrände in Frankreich und Spanien fordert Grünen-Chefin Brandner mehr Aufmerksamkeit für den Klimaschutz. Man müsse entschlossen helfen und alles dafür tun, um solche Katastrophen künftig zu begrenzen, das sagte sie der Nachrichtenagentur AFP. In Frankreich wurden inzwischen fast 200.000 Menschen in Sicherheit gebracht. In Spanien wurden allein im Raum Madrid rund 80.000 Menschen zur Evakuierung aufgefordert. Nach der Kabinettsumbildung ist eine neue Debatte über Reformen im Gesundheitswesen ausgebrochen. Mehrere Sozialverbände verlangten, die geplanten Reformen nachzubessern. Das System müsse gerechter werden, hieß es vom Sozialverband Deutschland und vom VDK. Der designierte Gesundheitsminister Linnemann kündigte unterdessen Veränderungen bei den Krankenkassen an. Aus dem Hauptstadtstudio Jakob Mayer.
3: Der Bild-Zeitung sagte Linnemann auf die Frage, ob er daran gehen werde, die Zahl der Krankenkassen weiter zu senken, ganz klar ja. Außerdem stehe außer Frage, dass die Sozialbeiträge stabilisiert werden müssten, ja eigentlich sinken müssten. Aber das werde nicht einfach werden.
2: In Indien ist der Bildungsminister nach anhaltenden Protesten zurückgetreten. Er beugte sich damit dem Druck der überwiegend jungen Demonstrierenden, die ihn für die Veröffentlichung von Prüfungsunterlagen verantwortlich machen. Aus Neu-Delhi, Franziska Amler.
4: Damit hat die junge Protestbewegung einen großen Erfolg errungen. Der Rücktritt gilt als bedeutendes Zugeständnis der Regierung von Premierminister Narendra Modi. Die Nachricht löste unter den tausenden Demonstrierenden im Protestcamp mitten in Neu-Delhi Jubel aus. Die sogenannte Kakerlakenbewegung, die die landesweiten Proteste anführte, hatte seit Wochen Pratans Rücktritt gefordert.
2: In Europien warnen die Behörden vor Gefahren durch den Kiefern-Prozessionsspinner. Die Raupe breite sich derzeit stark aus. Das hat der Landkreis Ostprignitz-Ruppin mitgeteilt. Wie auch beim Eichen-Prozessionsspinner können die Brennhaare des Kiefern-Prozessionsspinners beim Menschen starke allergische Reaktionen hervorrufen. Soweit die Nachrichten. 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Das Wetter. Bis zum Abend neben ein paar dünnen Wolken viel Sonne bei maximal 30 Grad. Zurzeit haben wir in Berlin-Kreuzberg 30 und in Koschen 28 Grad. Nachts ist es meistens klar, im Verlauf von Norden mehr dichte Wolken. Verbreitet bleibt es trocken bei 17 bis 12 Grad. Morgen dann zunächst freundlich, ein Tagesverlauf. Von Nordwesten gibt es aber gebietsweise Schauer und Gewitter bei maximal 23 bis 30 Grad. Die Zeit 17.03 Uhr.
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5: Im Kunstturnen hat Silvio Kroll fast alles erreicht, was möglich ist. Zweimal Silber bei Olympia 1988 in Seoul hat der gebürtige Lübbener geholt. Er ist zweifacher Welt- und mehrfacher Europameister. In der DDR wurde er dafür mit mehreren Verdienstorden ausgezeichnet. Kroll ist auch nach der Wende dem Sport treu geblieben. Heute vermittelt er sein Wissen dem Nachwuchs am Olympiastützpunkt Frankfurt-Oder. RBB-Reporter Michael Lietz hat sich Anfang des Jahres mit ihm getroffen.
6: Hallo Silvio Kroll.
7: Ja, hallo.
6: Wie fühlt sich ein Turner, der 60 geworden ist? Knackt's schon ordentlich im Gebälk?
7: Ja, auch. 60 war nochmal so eine Marke. Also ich bin ja sonst nicht so der aufs Alter guckt. Aber sportlich werde ich immer dabei bleiben und ich turne noch, aber eben auf einem ganz einfachen Niveau.
6: Also den Krollsprung, den werden Sie nicht mehr hinkriegen. Das war was genau?
7: Ja, der Kreuzsprung, das war ein Überschlag, Salto vorwärts, gehockt mit 1,5 Längsachsendrehung. Den habe ich so in den 80er Jahren mitkreiert. Ich muss dazu sagen, wir haben mit mehreren Aktiven in unserer Trainingsgruppe das geübt. Also auch mein Kollege Jens Fischer war da dran. Mir wurde der Sprung zugeschrieben, weil ich eben mit ihm international erfolgreich war. Aber es war ein Produkt von einer Teamarbeit und die hat mich ja mein ganzes Leben geprägt.
6: Also den kriegen Sie nicht mehr hin, aber was würden Sie noch hinkriegen am Pferd, am Boden, am Reck?
7: Naja, Flanken kriege ich noch hin am Pferd, am Boden, Salto vorwärts, rückwärts, Rondat. Flickflack wird schon schwieriger, also da zieht's ganz schön im Bauch und der Rücken tut weh. Ja, das muss ich vorsichtig sein, weil im Kopf ist vieles möglich und wenn ich mal träume von der Turnerei, dann geht noch vieles, aber in der Praxis sieht's da anders aus. Also Schuster, bleibt bei deinen Leisten, aber es macht trotzdem Spaß.
6: Der Krollsprung, der reichte 1988 zu Silber oder besser gesagt fast zu Gold. Das waren irgendwie 0,0 und hast nicht gehört, Punkte, die zu Gold fehlten. 4 Jahre später in Barcelona war es dann mit dem gleichen Sprung wohl nur noch Platz 6. Wo würden Sie heute mit diesem Sprung landen?
7: Er wird noch geturnt, ja, auf Position zwischen 40 und 50. Der Welt, aber das war es dann auch.
6: Wo geht die Entwicklung im Turnen hin? Höher, schneller, weiter, hat ja auch irgendwann ein physisches Ende.
7: Ja, da staune ich selber. Es gab ja auch zwischendurch Entwicklungen. Also wir turnten ja noch mit einem Pflichtprogramm. Da war man ja im Training angehalten, noch sehr diszipliniert an Ausführungen zu feilen. Also Pflicht war sehr intensiv, sehr prägend. Die Geräte haben sich verändert und die Turner lassen sich jetzt immer wieder was einfallen. Die kombinieren Elemente, turnen mehrfach, dreifach Saltos am Boden und so weiter. Also es gibt scheinbar kein Ende. Es hängt ja auch von den Persönlichkeiten ab. Ich bin immer wieder überrascht, was dann die Athleten zaubern.
6: Sie selbst haben mit 6 mit dem Turnen angefangen. Ab 1975 waren Sie dann an der Kinder- und Jugendsportschule in Cottbus. Wie prägend war die Zeit für Sie, auch für das spätere Leben?
7: Sehr prägend. Ich bin ja aus meinem familiären Umfeld raus, bin nach Cottbus gegangen, war dann einer von 12 Jungs in der Sportschulklasse. Hab an der Sportschule in Cottbus, die jetzt hier Lausitzer Sportschule, mein Abitur gemacht und musste mich da durchsetzen. Also ich musste im Team zusammen spielen, musste mich unterordnen, musste mich beweisen. Also mich hat es sehr geformt.
6: In Cottbus waren damals die Turnjungs, in Frankfurt-Oder waren die Turnmädchen. Ich konnte das damals hier in Frankfurt-Oder beobachten und es gibt auch Zeitzeugenberichte dazu. Das war alles andere als fein, wenn da weinende Kinder Stadionrunde um Stadionrunde gerannt sind in dicken Anzügen, ihnen das Essen gekürzt wurde, sie mit dem Begriff Fett gemobbt wurden. Ist Ihnen Ähnliches in Cottbus passiert?
7: Beim Jungs- und Männerturnen fiel mir das nicht auf. Wir hatten da eigentlich einen offenen Umgang. Da war ich froh. Von den Mädels haben wir in den gemeinsamen Trainingslagern und Lehrgängen und Vorbereitungen in Chiembaum es mitbekommen, wie Trainer dann auch, ja, ihre Anforderungen durchgedrückt haben. Wir waren dann so eine Lions-Gemeinschaft. Also wir haben versucht, die Mädels aufzufangen und auch zuzuhören, denen auch den Rücken zu stärken. Aber es war schon hart. Also als Turnerin war nicht ohne.
6: Gibt es da noch was aufzuarbeiten?
7: Naja, ich bin ja nach meiner Laufbahn in verschiedensten ehrenamtlichen Funktionen gewesen, war ja auch 8 Jahre im Präsidium des Deutschen Turnerbundes. Es gab ja auch wieder jüngst die Diskussion und immer noch um den Umgang von Trainern, Trainerinnen mit den Athleten und dann immer insbesondere mit dem Frauenturnen. Also wir müssen es schaffen, dass wir auch den Trainern den Rücken stärken, sie flankieren, sie auch dann kritisieren, wenn es nicht so läuft. Und das ist ein Vorgang, der noch nicht abgeschlossen ist, aber die Diskussion gibt's immer noch.
6: Inforadio, das Gespräch heute mit Turnlegende Silvio Kroll. Wenn man auf ihre Karriere blickt, ist man schnell im Jahr 1984. Es war das Jahr des Boykotts der Olympischen Spiele in Los Angeles. Sie selbst waren damals 19, also im besten Turnalter. Wie sehr haben Sie sich über den Boykott der sozialistischen Staaten damals geärgert?
7: Also in meiner aktiven Zeit habe ich das irgendwie weggedrängt, weil ich dachte, naja gut, ich bin noch jung, ich schaffe die nächsten Olympischen Spiele auch. Hab aber mitbekommen, wir waren ja auch in Chiembaum mit anderen zusammen, auch mit meinem Turnkamerad Roland Brückner, der sich nochmal explizit auf 84 vorbereitet hat. Oder Waldemar Schepinski war ja dann auch vor Ort in Chiembaum. Also für die älteren Athleten war es natürlich ein Hammer. Ja, mit einem zunehmenden Alter vermisse ich das schon. Ja, und ich meine, ich habe dann, wenn ich mal so Zeitungen lese, dass ich jetzt so anerkannter Olympiasieger war 1984, ja, ist das schon komisch. Und ich hätte mich gern dem Wettkampf gestellt. Wir hatten Ersatzwettkämpfe, aber das kann ich in meiner Vita nicht wiederholen.
6: Ein Jahr später war dann Ihr erfolgreichstes.
1: Vorsicht, Autofahrer auf der A10, südlicher Berliner Ring Richtung Dreieck Werder. Zwischen Königs Wusterhausen und Schönefelder Kreuz liegt ein großer Stein auf der Fahrbahn. Ich wiederhole, Vorsicht auf der A10, südlicher Berliner Ring Richtung Dreieck Werder. Zwischen Königs Wusterhausen und Schönefelder Kreuz liegt ein großer Stein auf der Fahrbahn.
7: Wir hatten Ersatzwettkämpfe, aber das kann ich in meiner Vita nicht wiederholen.
6: Ein Jahr später war dann Ihr erfolgreichstes Jahr. Mehrere Welt- und Europameistertitel haben Sie damals geholt. Wollten Sie damals dann es allen nochmal zeigen?
7: Naja, es war natürlich dann schon auch ein bisschen Druck auf dem Kessel, nachdem sie mich so als Pseudo-Olympiasieger 84 anerkannt haben und gesagt haben, also wenn du jetzt bei Olympia wärst, es wurden ja Videovergleiche gemacht, die hinken natürlich immer ein bisschen. Und dann sagten sie mir, okay, du hättest jetzt 84 in L.A. gewonnen. Ja, schön, konnte ich mir auch nichts davon kaufen. Aber dann war natürlich dann auch der Druck hoch, dass man diese Anerkennung auch belegt bei nachfolgenden Wettkämpfen, und da war 85 für mich dann schon ist wichtig. Ich muss erfolgreich sein. Also ich muss das auch nicht, dass es eine Eintagsfliege war, und von daher waren die Wettkämpfe dann schon sehr, sehr wichtig.
6: So, nun machen wir mal einen Sprung. Nach der Wende kam dann irgendwann der sportliche Abschied. Dem Turnen oder besser gesagt dem Sport sind Sie bis heute treu geblieben. Hat Sie nichts anderes gereizt?
7: Ja, schon, aber in Cottbus in Studienmöglichkeiten einzusteigen waren limitiert. Dann habe ich mich dazu entschieden, ich fange ein Sportstudium an. Da gab es ja auch diese DHFK, also von Deutschen Hochschule für Körper, Kultur und Sport, die Außenstellen. Das war ganz praktisch. Da konnte ich eigentlich Vollgas weiter trainieren. Und im Nachhinein sage ich, ich finde es gar nicht so schlecht, dass auch ehemalige Leistungssportler im Sport weiter tätig sind und dann auch wissen, wovon sie sprechen und ihre Erfahrung mit einbringen. Und das ist bei mir dann auch so passiert.
6: Sie sind nach verschiedenen Stationen seit 2009 am Olympiastützpunkt Brandenburg. Was genau machen Sie?
7: Na, ich bin dort tätig als Koordinator Trainingswissenschaft und Bundesstützpunkte. Ich kümmere mich um unsere Schwerpunktsportarten, und da geht es um Abläufe, es geht um Sichtungen, es geht um Anforderungen, die Sportler brauchen. Also, dass der Motor des Leistungssportes am Standort in Frankfurt oder auch weiterläuft, das ist ein Teil meiner Tätigkeit.
6: Was können Sie dem Nachwuchs weitergeben? Was hat sich im Vergleich zu Ihrer aktiven Zeit nicht geändert? Was ist gleich geblieben an Werten?
7: Also gleich blieb die Begeisterung für den Sport. Also dass man in der Sportart, in der man angefangen hat, dass man die gern machen will. Dass man sich freut, wenn man jetzt einen Kampf gewonnen hat, oder in meiner Sportart, wenn man den Handstand stehen kann. Also man muss es annehmen, man muss sich da auch messen wollen. Man muss auch Niederlagen einstecken können, wenn es mal nicht so geklappt hat oder wenn der blaue Fleck wehtut. Also das hat sich nicht geändert, und die Kinder suchen wir, die das wollen.
6: Braucht der Sportnachwuchs von heute eine andere Motivation als der Sportnachwuchs zu Ihrer Zeit? Wenn ich mich so recht dran erinnere, war es so das große Ziel, man kann rechtzeitig mal in den Westen fahren. Das war natürlich auch eine Motivation damals, die ist weggefallen. Welche Motivation braucht der Nachwuchs heute?
7: Ja, das ist eine gute Frage. Ich meine, ja, für uns oder für mich war das nicht in den ersten Jahren, weil das war ja ganz weit weg. Da hätte ich auch nicht davon träumen können, dass ich mal zu den Junioren-Europameisterschaften in die Türkei fliege. Also das war ja dann schon für mich eine halbe Weltreise. Ja, heute ist es anders. Heute sagen die Kinder teilweise Training ab, weil sie mit ihren Eltern zum Skiurlaub in den Alpen sind oder zum Baden auf den Malediven. Ich finde das schön, dass das möglich ist, aber wir müssen für den Sport andere Dinge finden, dass wir die Kinder binden, dass sie dann auch mal, ja, dann sagen, nee, ich fahre nicht mit euch Ski, weil ich habe einen wichtigen Wettkampf, aber daran müssen wir gemeinsam arbeiten. Wie kriege ich die Motivation hin?
6: Das ist das eine, die Motivation. Das andere ist sozusagen, wie sind wir aufgestellt im Sport? Und Sie sagen, Sie sind Koordinator Bundesstützpunkte. Sind wir für die Zukunft gut gerüstet, um ja in Frankfurt oder olympisches Edelmetall wieder zu haben?
7: Oh, das ist natürlich eine prognostische Frage. Also ich würde mir wünschen, ja. Wir hatten jetzt bei den letzten Olympischen Spielen mit vier Startern aus Frankfurt-Oder eine deutliche Steigerung in den Starts. Also es geht immer noch, es ist möglich. Wir haben die Athleten, wir müssen sie begleiten, wir müssen sie fördern, und das ist mein Job mit den Trainern, mit dem Team, was wir haben, mit unserer Führung, denke ich, kriegen wir das auch hin.
6: Wir kommen mal zum Kunstturnen. Nach den Erfolgen der DDR-Turnstars gab es im vereinten Deutschland zwar auch immer wieder internationale Erfolge und herausragende Persönlichkeiten, wie Fabian Hambüchen zum Beispiel. Dennoch ist die Breite derer, die ganz oben mitmachen können, lange nicht mehr vorhanden. Woran liegt das und wie könnte man zurückkehren zu alter internationaler Stärke?
7: Wir haben Zentren. Wir konzentrieren da auch die Athleten und auch die besten Trainer und das Know-how. Aber es sind wenige. Das Team dahinter ist schon stark, aber hat jetzt nicht das Potenzial. Und ja, das ist ein Prozess, dass wir in den Zentren immer wieder Talente bündeln. Aber das sind jetzt nicht Hunderte, das sind jetzt Einzelne. Und ja, wir sind froh, dass wir sie haben, aber es könnten natürlich auch mehr sein.
6: Von Andreas Wecker hat man im letzten Jahr gelesen, dass er seine Olympiamedaillen verkauft hat, weil er Geld brauchte. Wo bewahren Sie Ihre Schätze auf?
7: Ich habe jetzt keinen Devotionalienschrank zu Hause, wo ich jetzt sage, du, ich gucke mir das dann an. Aber es ist schon die Olympiamedaille, die habe ich sichtbar. Da kann ich dann mal auch raufschielen. Also das bleibt etwas Besonderes. Ansonsten gehe ich damit relativ entspannt um.
6: Wann holen Sie die Medaillen mal raus?
7: Selten. Meinen Kindern hatte ich die kennen das, vielleicht die Enkel. Also wir haben jetzt einen Enkel, der guckte sich dann auch mal von Opa dann die Videos an und macht jetzt mal selber schon mal Dinge nach. Vielleicht ist die nächste Generation dann mal, wo sagt, Mensch, das hat dann noch einen anderen historischen Wert und Hintergrund. Na, mal schauen. Also ich bin da für alles offen.
6: Silvio Kroll, Weltmeister, Olympiazweiter und immer noch im Turnen aktiv. Ich danke Ihnen für das ausführliche Gespräch.
7: Ja, gerne.
5: Der Turner Silvio Kroll war das. Zweiter bei den Olympischen Spielen von 1988 und heute Trainer am Olympiastützpunkt in Frankfurt/Oder. Michael Lietz hat mit ihm gesprochen. Das Gespräch ist eine Wiederholung aus dem Februar.
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1: Der FC Bayern München testet Fußball in Wien, Wiesbaden.
8: Also mittlerweile können wir mit Sicherheit sagen und bestätigen, ja, hier spielt der FC Bayern diesen Test gegen den SVW in Wiesbaden. Zu Beginn des Spiels war das ja eine derartige No-Name-Truppe, vor allen Dingen aus A- und B-Jugendlichen, dass man sich schon ein bisschen gewundert und gefragt hat, ist das wirklich der Rekordmeister? Mittlerweile aber hat Vincent Kompany, der Trainer, fast die komplette Startelf ausgetauscht. Und da spielen dann jetzt so Namen wie Tom Bischoff, Joao Palhinha oder auch Sascha Boey, Sven Ulreich im Tor. Und da kann man sagen, ja, also das sind dann tatsächlich und wirklich die Bayern. Die haben das dann auch zwischenzeitlich auf den Rasen gebracht, haben nach einem 0:1 Pausenrückstand ein 1:1 erzielt. Foulelfmeter von Bischoff rechts unten verwandelt. SVW-Keeper Striezel, der Mann vom Drittligisten, war zwar noch dran, konnte aber nicht mehr halten. Nur jetzt eben gerade vor 2 Minuten ist der SVW in Wiesbaden, der Drittligist, wieder in Führung gegangen. Distanzschuss aus 18 Metern. Sven Ulreich, der Bayern-Keeper, konnte den Ball nicht festhalten, lässt ihn nach vorne abprallen. Und dann ist Nico Schleimer da und der spitzelt die Kugel dann am Bayern-Keeper vorbei zum 2:1. Jetzt zum Jubel der Wien-Wiesbadener Fans hier unter den 12.000. Stadion ist ausverkauft, die aber, das muss man ehrlicherweise sagen, in der Unterzahl sind. Hier sind deutlich mehr Bayern-Fans. Klar, es gibt auch in Hessen rund um die Landeshauptstadt eine Menge FC Bayern-Fans und Fanclubs und die haben sich, glaube ich, das ein bisschen anders vorgestellt. Vor allem hätten sie, glaube ich, auch gerne die großen Namen früher gesehen. Aber immerhin, 3 Tore gesehen. Wien-Wiesbaden führt mit 2:1. 5 Minuten sind hier noch in Wiesbaden.
1: Das war ein Blitzstart par excellence. Jetzt habe ich Zeit, guten Tag zu sagen. Am Mikrofon ist Thomas Kroh. Ich wünsche Ihnen ein schönes Wochenende und hier geht's jetzt sportlich weiter bis 5:30 gleich mit der Deutschen Meisterschaft der Leichtathleten in Wattenscheid im Lohr-Heide-Stadion. Aus Wien-Wiesbaden vom Fußball hatte sich der Kollege Tim Brockmeier gemeldet und jetzt geht's ab zur Leichtathletik zu Irina Gneb.
9: 2 Titelentscheidungen laufen hier gerade parallel, die der Hochspringer und die der Diskuswerferin quasi auch direkt nebeneinander. Und wir schauen zuerst in den Diskusring. Bei den Frauen läuft die 4. Runde, der 4. Versuch steht an. Und da führt momentan Shanice Kraft vom SV Halle, die dreimal schon EM-Dritte gewesen ist, deutsche Meisterin 2-mal gewesen. Im Moment sie mit den besten Karten, dicht gefolgt von Christine Pudenz, auch sie mit einem Wurf weit über die 63 Meter vom USC Potsdam. Das Ganze hier aber noch mit 2 Runden, also da kann noch einiges passieren. Beide Werferinnen haben hier noch 3 Würfe ausstehen. Damit schauen wir weiter zum Hochsprung. Da steht schon eines fest, nämlich dass derjenige, der nachher ganz oben und auf dem 2. Platz steht, dass sich das genauso darspielt wie in dem Vorjahr. Der erste war damals Tobias Pottje. Er ist hier noch mit im Rennen, der Titelverteidiger und der Jahresbeste. Und außerdem kämpft um den Meistertitel noch Falk Wendrich. Er war im letzten Jahr Zweiter. Einer von beiden wird sich hier in diesem Jahr auf jeden Fall den Titel sichern. Momentan liegt die Latte bei 2,19 Meter. Da haben beide im ersten Versuch gerade einen Fehlversuch gehabt. Aber sie haben hier ja noch mindestens zwei Versuche, das zu schaffen. Beide haben diese Leistung in dieser Saison schon einmal gezeigt. Die Bestweite, die Besthöhe bei Tobias Potje, die liegt ja bei 2,30 Meter. Also hier wird zeitnah eine Titelentscheidung anstehen im Hochsprung der Männer und dann auch bei den Diskuswerferinnen.
1: Mehr als 20 Sportverbände halten an diesem Wochenende ihre deutschen Meisterschaften ab. Das hat inzwischen Tradition im deutschen Sport. Die Verbände wollen so mehr Aufmerksamkeit generieren. Das gelingt auch regelmäßig mit guten Wettkampfstätten, mit interessanten Arenen. Und nichtsdestotrotz bleiben die Leichtathletik und eben das Schwimmen die beiden wichtigsten olympischen Sportarten. Schwimmen ist das Stichwort. Unser Mann am Beckenrand ist Lars Becker.
10: Der dritte Wettkampftag der Schwimmer bei den Final 2026 in Hannover, der ist Geschichte. Vier Entscheidungen heute, jeweils in den Sprintwettbewerben. Elimination Race, Ausscheidungsrennen über drei K.O.-Runden mit nur kurzen Pausen. Das Ganze bei den Männern und Frauen im Schmetterlingssprint und im Brustsprint. Angelina Köhler hat sich über die Schmetterlingsdistanz deutlich durchgesetzt. Bei den Männern, da war es total knapp. Ein spannender Dreikampf am Ende zwischen den besten dreien, gewonnen von Ole Matt. Eidam und dem Brustsprint die erwarteten Sieger, beziehungsweise die Siegerin Lena Ludwig und der Sieger Melvin Imudu. Dann gab es noch den ersten Teilbereich in der Kombination der langen Freistilwettbewerbe 800 und 400 Meter. Die Frauen mit 400 Metern, da gab es tatsächlich eine Überraschung. Da hat nämlich Isabel Gose, die Favoritin, verloren gegen ihre Teamkollegin, gegen Maja Werner aus Magdeburg. Die Zeiten werden in Punkte umgewandelt und dann heißt es morgen für Isabel Gose über 800 Meter diesen Zeit- bzw. Punkterückstand noch gut zu machen, um sich doch noch den Lagentitel über die langen Freistilstrecken sichern zu können. Außerdem die Männer 800 Meter und da hat der Lokalheld, der Lokalmatador, heute vorgelegt. Sven Schwarz aus Hannover hat ein wirklich spannendes Duell, einen spannenden Zweikampf gegen Olli Klemet aus Magdeburg für sich entschieden. Dritter ist Florian Wellbrock allerdings mit weitem Abstand. Der wird allerdings bei den Europameisterschaften im August in Paris nicht im Becken, sondern nur im Freiwasser starten. Da hat der ja alle vier Titel zu verteidigen.
1: Soweit Lars Becker. Drei Wochen Tour de France sind eine einzige Tortur. Natürlich in erster Linie für die Fahrer, aber auch für alle Teams drumherum und inklusive der Reporter. Nun ausgerechnet am heutigen Tag, dem vorletzten dieser Frankreich-Rundfahrt, stand die Königsetappe auf dem Programm. Und wieder ging es wie gestern zum legendären Zielort Alpe d'Huez. Also ich als Tour de France-Profi würde dann zu den Veranstaltern sagen, und sonst so, aber meine Meinung ist nicht wichtig. Wichtig ist, wer kam als Erster ins Ziel.
11: Jetzt schafft er einen Etappensieg in Alpe d'Huez, schaut sich nochmal um über die Schulter, strahlt übers ganze Gesicht auf den letzten Metern. Trikot zugezogen, dieses Bergtrikot, klopft sich auf die Schulter, Faust nach oben. Der Etappensieger heißt Richard Carapaz.
1: Und kommt aus Ecuador. Dass Richard Carapaz da als Erster über die Ziellinie fahren konnte, hatte auch etwas mit dem lange Zeit führenden US-Amerikaner Sepp Kuss zu tun. Aber der endete auf dem dritten Platz. Alles ein Riesendrama, über das ich vorhin mit unserem Tourreporter Holger Gersker gesprochen habe.
12: Ja, es war tatsächlich ein ziemlich spektakuläres Finale. Es ging ja nicht hinauf nach Alpe d'Huez, sondern vom

0: Ja, erst jubeln die Sportfans in Ecuador über den Sieg bei der Fußball-Weltmeisterschaft gegen Deutschland und heute über diesen Triumph von Richard Carapaz.
1: Ja, es war eine tolle Woche für ihn. Er hat jetzt binnen 3 Tagen 2 Etappen gewonnen und hat sich mit seinem Ausflug in allen Fluchtgruppen in den Alpen hier, also vorgestern, gestern und heute, auch das Bergtrikot gesichert. Das hat er schon mal geschafft vor 5 Jahren. Da war er auch Dritter der Gesamtwertung, ist der Olympiasieger von Tokio, das ist einer der ganz großen Sporthelden in Ecuador und das wird sicherlich die Begeisterung in diesem Land nochmal auf andere Höhen getrieben haben, nehme ich mal an.
0: Tour-Dominator Tadej Pogacar hatte vor diesem Tagesabschnitt versprochen, einem jungen Teamkollegen zu helfen. Hat er sich daran gehalten?
1: Er hat sich daran gehalten, er steht zu seinem Wort. Wenn er sagt, ich gewinne heute, ich will gewinnen, dann gewinnt er. Wenn er sagt, ich fahre für Isaac del Toro, damit er Dritter wird und das weiße Trikot verteidigt, hat er genau das getan. Dabei war sogar die Möglichkeit, nach dem Sturz von Sepp Kuss waren die Abstände so gering, mit einem Antritt hätte er das wahrscheinlich sogar noch geschafft. Aber er blieb bei seinem jungen Teamkollegen und damit hat del Toro wohl Platz 3 sicher. Natürlich kommt morgen noch die Etappe über den Montmartre in Paris. Und nichtsdestotrotz, die Bilder, die jetzt von Pogacar heute geschossen wurden, die zeigen ihn eben Arm in Arm, 1 Minute nach dem Etappensieger mit seinem Teamkollegen, mit Isaac del Toro. Das ist eben auch Pogacar.
0: Was bleibt dann für morgen noch übrig?
1: Eine verkürzte Etappe in Paris, das wurde heute Nachmittag mitgeteilt, aus Respekt vor denen, die gerade die Waldbrände bekämpfen im Südwesten Frankreichs. Da wird jede Hand gebraucht, auch von Sicherheitskräften hat man sich entschlossen, auf das Defilé zu verzichten, also auf diese Champagner-Tour, die es immer gibt, von einem Ort am Stadtrand von Paris, wo es nach wie vor einen provisorischen Start geben wird, bis dann das erste Mal der Zielstrich gekreuzt wird und das Rennen eigentlich beginnt. Also sie werden dann tatsächlich erst mit Beginn dieser ersten von 8 Runden, 3 davon führen ja über den Montmartre starten. Die Etappe ist stark verkürzt, aber natürlich ist es trotzdem ein echtes Radrennen und der Etappensieg in Paris ist voller Prestige. Vor allem haben die Franzosen noch keinen Etappensieg. 113 Jahre Tour de France. Es wäre erst zum 3. Mal, dass kein Franzose hier ein Teilstück gewinnt.
0: Wie sehr hat das die Stimmung getrübt?
1: Gar nicht. Das ist natürlich ein sehr internationales Publikum und aus französischer Sicht ist natürlich der 19-jährige Paul Sexas hier immer das große Thema gewesen. Jeder weiß, was für ein Talent das ist. Jeder weiß, der wird noch stärker und er ist mit 19 Jahren jetzt zum ersten Mal eine 3-wöchige Rundfahrt gefahren. Und wenn er auch heute den 3. Platz nicht erreicht hat, er hat hart gekämpft, aber inzwischen muss man ja sagen, dem Duo Pogacar del Toro war er nicht gewachsen. Er wird 4. der Gesamtwertung werden mit 19. Da wissen Sie, Sie können in den nächsten Jahren sogar auf einen Toursieger hoffen. Den letzten gab es ja 1985, also vor 41 Jahren. Und das überwiegt, glaube ich, momentan die Trauer über die verpassten Etappensieger in diesem Jahr.
0: Holger Gerska von der Tour de France, das die ersten 4 in der Gesamtwertung. Tadej Pogacar, Remco Evenepoel, Isaac del Toro und Paul Sexas. Holger Gerska hat es gesagt, bislang kein Etappensieger aus Frankreich bei dieser Rundfahrt. Übrigens den letzten französischen Toursieger. Den gab es 1985, vor 41 Jahren, Bernard Hinault. Während die Radprofis sich aus eigener Kraft über die Alpen und durch die Pyrenäen quälen müssen und durch das Zentralmassiv, müssen die Formel-1-Fahrer in Anführungszeichen nur Gas geben. Heute in der Qualifikation für den Grand Prix von Ungarn in Budapest. Lena Bergmann.
2: Zum ersten Mal in dieser Saison steht kein Mercedes auf Startplatz 1. Schnellster bei der Qualifikation in Ungarn war stattdessen McLaren-Pilot Lando Norris. Der Weltmeister setzte sich gegenüber den beiden favorisierten Ferrari-Piloten Lewis Hamilton und Charles Leclerc auf den Plätzen 2 und 3 durch. Ein Dreher von Max Verstappen sorgte während der letzten Runde noch für Chaos. Mercedes-Fahrer Kimi Antonelli konnte sich in der Folge nicht mehr verbessern. Der WM-Spitzenreiter landete nur auf Startplatz 4. Eine Premiere feierte Nico Hülkenberg. Mit dem Audi erreichte der Deutsche erstmals die Top 10 und startet als 10. ins Rennen, das am Sonntag um 15 Uhr beginnt.
0: Soweit Lena Bergmann über die Qualifikation für den Grand Prix von Ungarn. Und jetzt noch einmal vor den nächsten Nachrichten zum Fußball, zum Testspiel der Union Frauen in Neuruppin gegen den Hamburger SV. Antonia Kurzhals.
3: So, jetzt haben wir's.
0: Ach, wir haben noch ein bisschen Zeit. Haha, ich mich verguckt auf der Uhr. Es ist erst 17.28 Uhr. Dann habe ich noch eine schöne Meldung von der Formel 1. Also, Lando Norris heute der Schnellste in der Qualifikation, der Titelverteidiger im McLaren, dahinter die beiden Ferrari mit Lewis Hamilton und Charles Leclerc, WM-Spitzenreiter Kimi Antonelli Vierter im Mercedes. Charles Leclercs Duck

0: Leo hat im Fahrerlager für einen großen Lacher gesorgt. Weil der Hund des Ferrari-Stars dringend eine Stange Wasser in die Ecke stellen musste, steuerte Fifi den Boxeneingang von Konkurrent Red Bull an und verrichtete sein Geschäft unmittelbar vor selbiger. Herrchen Leclerc fand die Szene offenbar lustig, zückte sofort sein Handy und hielt den Moment fest. Charles Leclercs Frau Alexandra, die soll weniger lustig gewesen sein. Sie hielt die Hand erschrocken vor den Mund. Nun aber Fußball mit Antonia Kurzhals.
1: Vor wenigen Sekunden der Abpfiff hier in Neuruppin. 2:2 trennen sich die Frauen des 1. FC Union Berlin vom HSV. Sehr ärgerlich. Ein ganz spätes Gegentor verhindert hier noch den Sieg für die Berlinerinnen. Sie hatten Probleme mit dem hohen Pressing der Hamburgerinnen. Es fällt ja auch das erste Gegentor in der 44. Minute durch einen wirklich ärgerlichen Torwartpatzer. Gut 10 Minuten später dann der Ausgleich von Sophie Weidauer. Und im dritten Drittel belohnen sie sich eigentlich auch noch mit dem 2:1. Da kann jetzt aber am Ende auch Nadine Böhi den Ausgleich nicht verhindern. Deswegen, obwohl sie besser gespielt haben, 2:2 am Ende.
0: Das war der Sport fürs Erste. Gleich die Nachrichten. Anschließend das Interview der Woche heute mit Felix Klein, dem Beauftragten der Bundesregierung für jüdisches Leben in Deutschland und den Kampf gegen Antisemitismus. Mehr vom Sport um 18.03 Uhr in den Nachrichten.
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3: Um 17.30 Uhr mit Jasmin Becker. In Berlin haben sich Hunderttausende zur Parade des Christopher Street Day versammelt. Unter dem Motto Haltung ist hot wird für Menschenrechte und Vielfalt demonstriert. Julia Wissmann, RBB 24.
4: Damit verbunden ist auch ein Aufruf, bei der Abgeordnetenhauswahl in Berlin demokratische Parteien zu wählen und die Forderung an die Parteien, die Rechte queerer Menschen in den Koalitionsvertrag aufzunehmen, sagte Julia Mioska vom Vorstand des CSD Berlin. Eine weitere Forderung des CSD ist mehr Sicherheit der queeren Community gegen Hasskriminalität.
3: Die Parade endet am Abend am Brandenburger Tor, wo es dann auf 8 Bühnen ein großes Abschlussprogramm geben soll. Die großen Waldbrände in Frankreich und Spanien sind nach wie vor weitgehend außer Kontrolle. Bei Bordeaux wurden inzwischen rund 200.000 Menschen evakuiert und rund um Madrid etwa 80.000. Dort könnte starker Wind den Kampf gegen die Flammen weiter erschweren. Grünen-Chefin Brandner forderte angesichts der Feuer mehr Aufmerksamkeit für den Klimaschutz. Man müsse entschlossen helfen und alles dafür tun, um solche Katastrophen künftig zu begrenzen. Nach der Kabinettsumbildung hat eine Debatte über Reformen im Gesundheitswesen begonnen. Der designierte Gesundheitsminister Linnemann kündigte in der Bild-Zeitung an, die Zahl der gesetzlichen Krankenkassen zu reduzieren, um die Beiträge zu stabilisieren. Das werde aber nicht einfach. Mehrere Sozialverbände verlangen dagegen, die geplanten Reformen nachzubessern. Die Vorsitzende des Sozialverbands Deutschland, Engelmeier, kritisiert in der Funke-Mediengruppe Leistungskürzungen und Mehrbelastungen für die Versicherten. Der Sozialverband VDK fordert eine gerechter finanzierte gesetzliche Krankenversicherung. Der Deutsche Wetterdienst warnt vor einer verfrühten Hitzepanik in Bezug auf die anstehenden Temperaturen der kommenden Wochen. Zwar würden die Prognosen eine neue Hitzewelle in Deutschland andeuten, aber wie heiß es wirklich wird, das lasse sich aus heutiger Sicht schwer sagen. Katja Neumeister.
5: Auf Social Media gehen schon Meldungen rum, dass es wieder über 40 Grad heiß wird. Und auch manche Wetter-Apps zeigen das an. Der Deutsche Wetterdienst sagt allerdings, das steht noch überhaupt nicht fest. Bis jetzt ist nur klar, dass es wieder sehr heiß wird, zum Teil über 35 Grad. Ganz präzise Prognosen könne man aber höchstens 3 Tage im Voraus machen.
3: Soweit die Nachrichten. 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Das Wetter. Bis zum Abend neben ein paar dünnen Wolken viel Sonne bei maximal 30 Grad. Zurzeit in Berlin-Kreuzberg 30 und in Korschen 28 Grad. Nachts meist klar, im Verlauf von Norden mehr dichte Wolken, verbreitet trocken bei 17 bis 12 Grad. Morgen zunächst freundlich, im Tagesverlauf von Nordwesten gebietsweise Schauer und Gewitter bei 23 bis 30 Grad in der Spitze. Die Zeit 17.33 Uhr.
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6: Herzlich willkommen zum ARD-Interview der Woche. Mein Name ist Lissy Kaufmann und mein Gast ist heute jemand, bei dem bald ein Jobwechsel ansteht. Und nein, es ist kein CDU-Politiker, auch wenn man das in diesen Tagen vermuten könnte. Bei mir ist der noch amtierende Antisemitismusbeauftragte Felix Klein. 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Jetzt aber zu meinem Gast. Hallo, Herr Klein.
7: Hallo, danke für die Einladung.
6: Herr Klein, Sie sind jetzt noch wenige Wochen Antisemitismusbeauftragter der Bundesregierung. 8 Jahre lang waren Sie in diesem Amt. Sie waren auch der Erste in diesem Amt, wohlgemerkt. Und in diesem Amt zu sein bedeutet auch, im engen Austausch zu stehen mit Jüdinnen und Juden in Deutschland. Haben Sie mal nachgezählt, an wie vielen Schabbat-Dinnern, also an wie vielen jüdischen Abendessen vor Schabbatbeginn Sie in dieser Zeit teilgenommen haben?
7: Die Teilnahme an Schabbat-Dinnern, an jüdischen Familienfesten, auch Kulturveranstaltungen und Gottesdiensten war eine der besten Erfahrungen, die ich gemacht habe in diesem Amt. Gezählt habe ich sie nicht, aber es waren wirklich viele und ich habe also viel entdeckt, kulinarisch, menschlich, musikalisch. Es war wirklich eine ganz großartige Erfahrung in diesem Zusammenhang.
6: Sie haben einen tieferen Einblick auch ins jüdische Leben bekommen, auch überraschenderweise vielleicht an der einen oder anderen Stelle, was Sie überrascht hat?
7: Ja, es hat mich einiges überrascht. Ich bin selber ja evangelisch und bei Teilnahme an Gottesdiensten in einer Synagoge habe ich oftmals auch überraschenderweise festgestellt, wie ähnlich sich die Gottesdienste doch sind in vielerlei Hinsicht. Also der Schlusssegen zum Beispiel, aber auch andere Dinge. Also im evangelischen Gottesdienst wird dann immer gesagt, ja, natürlich ist das Judentum die Ursprungsreligion, aber wenn man dann auch mal in so einem Gottesdienst ist, in jüdischem Kontext, dann merkt man auch, wie das gelebt wird und dass heute noch eben eine starke Bindung gibt. Also das hat mich wirklich sehr überrascht und die wirklich vielen schönen kleinen Dinge, die Besonderheiten, die einfach also das Leben bunt machen und die einfach auch Spaß gemacht haben.
6: Ihr offizieller Amtsname lautet ja auch Beauftragter der Bundesregierung für jüdisches Leben und den Kampf gegen Antisemitismus. Und dieses Amt wurde ja auch deshalb gegründet, weil Experten und Politiker 2017 zu dieser Einsicht gekommen sind, dass es ein großes Problem gibt, nämlich die fehlende Einsicht in der Bevölkerung, dass Antisemitismus ein aktuelles Problem ist. Gibt es diese Einsicht denn mittlerweile in Deutschland in der Bevölkerung?
7: Die Umfragewerte deuten darauf hin, ja, als ich ins Amt kam, waren etwa 20% der Deutschen der Auffassung, dass Antisemitismus ein gravierendes Problem ist, dass man viel stärker tätig werden muss. Und dieser Wert hat sich auf über 2/3 erhöht. Das ist gut so, denn wir können ja Antisemitismus nur bekämpfen, wenn die gesamte Gesellschaft sich dem bewusst ist. Es reicht ja nicht aus, wenn nur der Staat oder auch die Bildungseinrichtungen hier tätig sind. Das ist wirklich sehr gut. Und mich hat ehrlich gesagt überrascht, dass es so lange gedauert hat, bis 2018, dass das Amt überhaupt geschaffen wurde. Denn Expertinnen und Experten, der Zentralrat der Juden und andere haben schon lange gefordert, so ein Amt einzuführen. Andere Staaten hatten das auch schon vorher. Und ich glaube, es war ein ehrliches Zeichen der deutschen Politik, dass etwas schiefläuft, dass trotz aller Maßnahmen, die natürlich auch vorher gegen Antisemitismus verabschiedet wurden, es ein Amt und eine Person braucht, die alles koordiniert, die dem Problem ein politisches Gesicht gibt und natürlich auch als Ansprechperson für die Community.
6: Das heißt, das Problembewusstsein ist gestiegen, gleichzeitig ist aber auch die Zahl antisemitischer Straftaten gestiegen und zwar sprunghaft nach dem 7. Oktober 2023 und jetzt einen Monat. Bevor Sie aus dem Amt scheiden, da macht zum Beispiel folgender Fall Schlagzeilen. Ein Mann wird in der Nähe von Würzburg brutal zusammengeschlagen. Er leidet einen Wirbelbruch. Der Mann, der trug einen Israel-Stecker und die Generalstaatsanwaltschaft München, die ermittelt jetzt gegen einen 20-jährigen Syrer wegen versuchten Mordes aus feindlicher Gesinnung gegenüber Israel. Es ist einer von sehr vielen Fällen. Also wenn man die Zahlen anschaut, im vergangenen Jahr über 6.500 antisemitische Straftaten zählt das Bundeskriminalamt. Also trotz aller Bemühungen, trotz dieses Amtes, muss man ja sagen, das Problem ist größer geworden.
7: Leider ist das so, das muss ich auch selbstkritisch sagen, nach 8 Jahren im Amt, dass die Wurzel dessen, was wir bekämpfen wollen, wir nicht in den Griff bekommen haben. Antisemitismus ist insbesondere nach dem 7. Oktober 2023 in die Höhe geschnellt. Der barbarische Angriff der Hamas auf Israel hat wirklich noch einmal die ganze Situation äußerst wirklich gravierend verschärft, was auch völlig irrational ist eigentlich, denn an diesem Tag wurden so viele Jüdinnen und Juden ermordet, wie seit der Shoah nicht mehr und als Konsequenz steigt der Antisemitismus in Deutschland.
6: Haben Sie damit eigentlich gerechnet an diesem 7. Oktober, als Sie die Nachrichten gehört haben aus Israel, dass da so eine Welle in Deutschland auch auf uns zukommen wird?
7: Ja, also es war absehbar, denn auch in den Wellen vorher immer war das schon immer so gewesen. Immer wenn die Spannungen im Nahen Osten steigt auch der Antisemitismus, wie man ihn messen kann, eben durch Straftaten oder was wir auch aufzeichnen durch die Recherche- und Informationsstelle RIAS. Und so heftig war es ja wirklich vorher nie gewesen wie am 7. Oktober 2023. Und da war mir klar, es wird wirklich auch heftig sich reagiert, schon am Tag selbst und vor jeglicher Antwort der Israelis auf diesen Terrorakt sind ja schon antisemitische Straftaten begangen worden und das auch nicht nur quantitativ, sondern auch qualitativ. Also, dass zum Beispiel Häuser markiert wurden mit dem Davidstern, in denen jüdische Familien leben. Das ist ein Tabubruch, eine Verschiebung von roten Linien, die vorher undenkbar gewesen wäre.
6: Es gibt auch dieses rote Dreieck, das so ein Symbol der Hamas ist, mit dem Häuser jetzt oder bestimmte Geschäfte, Restaurants in Berlin vor allen Dingen markiert werden.
7: Das ist ganz furchtbar. Man sieht da auch eine Verrohung, denn das Rote Dreieck heißt ja nichts anderes, als dass gesagt wird, hier ist ein Ziel, das man angreifen kann. Also das ist der Aufruf, eine Straftat zu begehen.
6: Und so benutzt die Hamas dieses Dreieck.
7: Das genau, auch, ne? als Hamas-Symbol. Und ich bin sehr froh, dass das Bundesinnenministerium auch dieses Symbol verboten hat, wie auch ohnehin viele Organisationen, extremistische Organisationen in diesem Zusammenhang, Samidun und andere, aber auch Rechtsextreme, das darf man nicht vergessen, die sind ja auch weiterhin da, trotz des 7. Oktober. Also hier müssen wir leider anerkennen, dass die Ursachen, nämlich also die Spannung im Nahen Osten und auch die Verunsicherung der Bevölkerung bei allgemeinen Krisen und auch in der schwierigen Konjunkturlage immer zum Anstieg von antisemitischen Narrativen geführt hat.
6: Und schon sind wir drin, mitten in dieser Debatte über den israelbezogenen Antisemitismus. Und da kommt ja auch sehr oft und sehr schnell der Vorwurf und auch gegen Sie, dass man zu schnell Antisemitismus schreit, zu schnell den Vorwurf, etwas sei antisemitisch äußert, wo vielleicht Israelkritik gemeint ist, wo vielleicht unfaire und sehr harsche und auch nicht ganz gerechtfertigte Israelkritik gemeint ist, aber Kritik, die eigentlich geäußert werden darf in einer politischen Debatte. Wie manövriert man am besten durch diese Grauzone zwischen Meinungsfreiheit und Antisemitismus?
7: Es gibt ein Hilfsmittel zum Erkennen von Vorgängen, wenn sie antisemitisch sind. Das ist die IHRA-Arbeitsdefinition Antisemitismus, die 2016 von der Internationalen Allianz für Holocaust-Gedenken verabschiedet wurde und die hilft sozusagen bei der Einordnung von Fällen. Es ist ja überhaupt nichts dagegen zu sagen, dass man Israel kritisiert und das passiert in dem Land selbst auch sehr stark und auch die Verwüstungen im Gazastreifen sind ja da. Da muss auch natürlich darüber berichtet werden, aber was oftmals eben nicht passiert ist, wenn nicht berichtet wird, warum sieht es denn da so aus? Wenn also die Berichterstattung den 7. Oktober als Ursache für dieses ganze Leid auslässt, dann wird ein doppelter Standard tatsächlich angelegt an das Beurteilen der israelischen Regierungspolitik oder des Handelns der Armee gegenüber anderen Ländern. Und dann wird es oftmals schwierig, auch wenn der Apartheidsvorwurf erhoben wird, denn das delegitimiert dieses Land. Ein Land, das Apartheid zum System erklärt, ist jure de facto auch nicht legitim. Und das delegitimiert und dämonisiert Israel als solches. Und das ist schon antisemitisch zu sehen.
6: Wobei man da zwei Sachen sagen muss. Das eine ist, diese IHRA-Definition ist ja höchst umstritten, weil viele sagen, sie ist zu schwammig. Sie lässt zu viel zu als antisemitisch, wo man eigentlich sagen muss, das gehört zu einer Debatte, zu einer kritischen Debatte auch dazu. Und die Diskussion über Apartheid, es gibt natürlich auch von israelischer Seite aus Kritiker der eigenen Regierung, die sagen, wir rutschen da in was rein, was Apartheid ähnlich sieht.
7: Also es ist unstrittig, dass die israelische Besatzungsherrschaft im Westjordanland sehr hart ist und dass auch palästinensische Menschen anders behandelt werden als Israelis, die dort leben. Das ist schon so, aber die Ungleichbehandlung ist tatsächlich völkerrechtlich erst einmal zulässig, insbesondere wenn es darum geht, Sicherheit und Ordnung herzustellen. Aber noch einmal, Apartheid ist ein Kampfbegriff, der ist aus der Geschichte Südafrikas zu erklären, wo eben schwarze Menschen Zugangsverbote hatten zu bestimmten Räumen. Ich habe palästinensische Freunde, mit denen ich in israelischen Kernland in ein Restaurant gegangen bin und wir sind von jüdischen Kellnern bedient worden. Und ein schwarzer Mensch wäre in Südafrika der Apartheid ja gar nicht erst in so ein Restaurant mit hereingekommen. Also diese Vergleiche hinken und sie helfen auch überhaupt nicht.
6: Aber wäre es nicht sinnvoll, diese Debatte darüber zu führen und zuzulassen und darüber zu reden, anstatt zu sagen, wie im Fall 2020, da haben sie die Ausladung des Politikwissenschaftlers Achil Mbembe gefordert, der ja Israel diesen Apartheidsvorwurf gemacht hat, der von einem Kolonialstaat gesprochen hat, auch diese Boykottbewegung befürwortet hat. Der sollte bei der Ruhrtriennale die Eröffnungsrede halten fand dann alles nicht statt in Zeiten von Corona, aber sie hatten die Ausladung gefordert, auch unter heftiger Kritik, die ihnen da entgegengekommen ist. Müsste man eine Debatte darüber nicht eigentlich zulassen? Wäre das nicht ein Weg, um sinnvoll über Israel, aber auch über das Thema Antisemitismus zu sprechen, anstatt zu sagen, hier ist ein Redeverbot, das wir erteilen?
7: Also die Debatte ist ja tatsächlich angestoßen worden durch meine Ausführungen und ich habe ja insbesondere vor allem, ich habe ihn nicht ausgeladen, ich hätte ja gar keine Möglichkeiten gehabt.
6: Die Forderung.
7: Aber ich habe gefordert, ich habe also auf die problematischen Aussagen von Herrn Bembe hingewiesen und dass sein Auftritt also auch wirklich antisemitische Narrative im deutschen Diskurs legitimiert hätten und also ich bin froh, dass es diese Debatte gegeben hat. Ein Verbot ist ja überhaupt nicht ausgesprochen worden. Herrn Bembe selber hat ja auch umfangreiche Möglichkeiten gehabt, in den deutschen Medien seine Position darzulegen und auch die Menschen, die sozusagen ihn verteidigt haben. Ich glaube, das war richtig und ich würde es heute auch wieder tun, einfach also auch nochmal darauf hinzuweisen, dass in dem Diskurs, gerade in Kunst und Kultur, wo die Menschen sehr sensibel sind gegenüber Rassismus, Frauenfeindlichkeit, Queerfeindlichkeit, beim Thema Antisemitismus diese Sensibilität nicht besteht, vor allem wenn es um den israelbezogenen Antisemitismus geht. Und das, finde ich, ist wichtig. Gleichwohl möchte ich aber auch hier noch einmal sagen, dass die Lage jetzt so dramatisch ist, dass wir uns also nicht zu sehr mit diesen Definitionsfragen aufhalten sollten. Wie Sie haben ja den Fall aus Würzburg eben erwähnt. Also wenn es ausreicht, dass man einen Israel-Sticker an seinem Revers hat, also derartige Aggressionen kommen, dass dieser Mensch fast zu Tode geprügelt würde, dann, glaube ich, müssen wir sehen, dass wir uns auf die wirklich wesentlichen Dinge auch noch einmal konzentrieren und also hier sehen, wie wir Antisemitismus wirklich in allen Formen verhindern und zurückdrängen können. Also und da ist natürlich der Kultur- und Kunstbereich eigentlich sehr wichtig, weil er das natürlich auch ansprechen
6: kann. Und genau deshalb sagen ja manche, dass dieser schnelle Vorwurf, das was antisemitisch ist, dazu führt, dass sich Leute abwenden, dass die sagen, oh, jetzt kommt schon wieder der Vorwurf, wir wollen doch hier nur über Israel debattieren, über die israelische Politik sprechen und dann gar nicht mehr hinhören, wenn es wirklich ernsthafte Fälle von Antisemitismus gibt. Also läuft man nicht Gefahr, kontraproduktiv zu sein, wenn man diese Definition auch nach der IRA-Definition zu weit fasst und zu viel zulässt?
7: Also natürlich wird die Debatte verengt, wenn man also vorschnell einen Vorgang als antisemitisch bezeichnet. Die israelische Regierung zum Beispiel macht es auch sehr, sehr, sehr schnell, doch aus meiner Sicht auch zu schnell tatsächlich, wenn zum Beispiel auch die Arbeit des Internationalen Strafgerichtshofs von vornherein so delegitimiert wird, ist das nicht in Ordnung.
6: Sie haben gerade gesagt, wir müssen es stärker bekämpfen. Jetzt haben Sie 8 Jahre Zeit gehabt. Es wurde Ihr Amt gegründet. Auf Länderebene wurden Antisemitismusbeauftragte eingeführt. Man hat Beratergremien. Das ist jetzt alles eher bürokratische Struktur. Aber wo und wie lässt es sich denn wirklich bekämpfen?
7: Also, das hört sich erstmal bürokratisch an. Wir haben Strukturen geschaffen im Umgang mit Antisemitismus. Aber wenn Sie mal sich vor Augen führen, was das bedeutet, merken Sie, wie praktisch und wie hilfreich es ist. Nämlich haben wir bundesweit in den Generalstaatsanwaltschaften überall Antisemitismusbeauftragte jetzt ernannt und auch in vielen Polizeidienststellen. Das heißt, der Umgang von Polizei und Justiz mit Antisemitismus ist viel professioneller geworden als früher. Und auch vielleicht noch eins, die systematische Schulung von Lehrkräften. Ja, das ist etwas, was wir wirklich jetzt angegangen haben. Und vielleicht noch ein letztes. Als ich ins Amt kam, wurde der Angriff auf ein jüdisches Restaurant in Chemnitz von der Polizei wochenlang als Sachbeschädigung nur behandelt und nicht als antisemitische Straftat. Und das würde es, glaube ich, heute nicht mehr geben. Also der Umgang von Polizei und Behörden mit Antisemitismus ist sehr viel besser und professioneller geworden.
6: Und gleichzeitig, Sie haben jetzt die Lehrerfortbildung angesprochen, die Schulung von Lehrern im Umgang mit Antisemitismus. Gleichzeitig ist aber ein Schimpfwort wie Du Jude auf deutschen Schulhöfen mittlerweile sehr weit verbreitet.
7: Das erschüttert mich, dass das Wort Jude zum Schimpfwort mutiert ist und da müssen eben die Lehrkräfte eingreifen. Da muss tatsächlich auch da bin ich sehr dafür, dass Strukturen an den Schulen geschaffen werden, Berichtswege. Es gibt eine Meldepflicht für antisemitische Vorfälle in einigen Bundesländern. Also wir müssen vorbereitet sein auf den Umgang mit Fällen. Wir müssen nicht erst überlegen, was machen wir, wenn ein Fall auftritt, sondern im Vorfeld, also vielleicht vergleichbar mit dem Manual, das es ja gibt in jeder Schule, was passiert, wenn Feuer ausbricht, muss man vorhinein sich vorbereiten, um zu reagieren, was passiert, wenn Rassismus oder wenn Antisemitismus da ist. Und da haben auch viele Schulen, Bildung, Verwaltung und Kultusministerien wirklich sehr gut reagiert.
6: 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Diesmal zu Gast ist der Antisemitismusbeauftragte der Bundesregierung, Felix Klein. Jetzt kommt von Seiten der Politik immer mal wieder eine neue Idee zur Bekämpfung von Antisemitismus, zuletzt vom Bundesland Hessen. Die haben einen Gesetzentwurf erarbeitet, der wurde auch vom Bundesrat auf den Weg gebracht. Der liegt jetzt bei der Bundesregierung. Da geht es darum, dass das Strafrecht verschärft werden soll. Die Leugnung des Existenzrechts Israels und der Aufruf zur Beseitigung soll unter Strafe gestellt werden. Halten Sie sowas für richtig?
7: Dass der Volksverhetzungsparagraf geändert werden muss, davon bin ich tief überzeugt. Ich habe immer wieder Rückmeldungen von Polizei und auch Justiz bekommen, dass so wie der jetzt formuliert ist, nicht handhabbar ist. Also selbst bei Staatsanwälten, die wirklich was machen wollen, die Antisemitismus wirklich ermitteln und also die Täter sozusagen auch vor Gericht stellen wollen. Also das ist unstrittig. Ich finde, und vielleicht eins noch, das Verbrennen ausländischer Fahnen, das haben wir unter Strafe gestellt auf meine Initiative hin und das hat sehr gut gewirkt. Jetzt auch in dem Demonstrationsgeschehen ist keine Israel-Fahne verbrannt worden. Also wir sehen, es ist hier ein Bedarf und auch Hass und Hetze sollte nicht Teil des normalen politischen Diskurses werden. Wenn ich zur Vernichtung eines Landes aufrufe, ist das nicht der politische Diskurs, den wir tolerieren sollten. Und wir haben natürlich auch eine inhärente Pflicht, sozusagen nicht nur aus der Geschichte, sondern auch aus der Systematik des Grundgesetzes, insbesondere gegenüber jüdischem Leben und auch dem Existenzrecht des Staates Israel tätig zu werden. Deswegen begrüße ich die Initiative grundsätzlich. Ich bin aber ich glaube sozusagen nur, dass auch Israel zu beschränken, könnte zu kurz greifen. Wir müssen ja auch die Meinungsfreiheit natürlich respektieren. Ich glaube, ein Vernichtungsaufruf allgemein gegenüber anderen Staaten wäre der Weg, der verfassungsrechtlich unproblematischer wäre und alle anderen Länder würden ja davon auch profitieren.
6: Wird sich die Bundesregierung dem jetzt annehmen? Also glauben Sie, dass da wirklich was kommt?
7: Also ich glaube, dass jetzt im Bundestag erst einmal die Initiative besprochen wird von den Rechtspolitikerinnen und Rechtspolitikern der Koalition. Ich bin übrigens sehr, sehr positiv auch immer eingestellt, dass auch Oppositionspolitiker gerade also von Grünen und auch einigen von den Linken sehr, sehr konstruktiv auch mithelfen, sozusagen Antisemitismus auch mit den Mitteln von Gesetzen zurückzudrängen. Wichtig ist erstmal, dass wir eine Debatte führen und dass wir wirklich ernsthaft den Volksverhetzungsparagrafen und auch andere Vorschriften uns anschauen, mit denen wir Antisemitismus bekämpfen können. Insbesondere auch die Billigung von terroristischen Straftaten im Ausland ist viel zu lasch sozusagen gefasst. Es müsste wirklich strafbar sein, die Billigung von Straftaten und auch die Werbung für Terrororganisationen im Ausland wie die Hamas. Das ist viel zu lasch gefasst im Moment im Strafgesetzbuch.
6: Herr Klein, Sie haben in einem Interview mal gesagt, dass man den linken und den ausländischen bzw. muslimischen Antisemitismus unterschätzt habe. Gleichzeitig weisen aber wiederum die Zahlen darauf hin, dass der Großteil, also fast die Hälfte aller antisemitischen Straftaten von rechts begangen wird. Und jetzt hören wir, dass Sachsens Ministerpräsident Kretschmer sagt, dass man mit Blick auf die Wahlen im Osten und mit Blick auf die Umfragen mit allen Parteien reden müsste. Und der Zentralrat der Juden befürchtet jetzt auch, da könnte die Brandmauer zur AfD fallen. Unterschätzen wir die Gefahr von rechts?
7: Wenn wir auf die polizeiliche Kriminalstatistik schauen, ist es in der Tat so, dass wir in der Phänomenweit rechts immer noch die meisten Zahlen hat, insbesondere Volksverhetzungen, Beleidigungen im Internet, Hakenkreuze. Also das ist Realität in Deutschland, übrigens überall, nicht nur in Ostdeutschland. Also alle sozusagen, die über die Brandmauer sprechen, denen muss auch klar sein, dass es bei vielen Narrativen, die die AfD-Politiker verbreiten, nicht um eine ganz normale politische Debatte geht, sondern denen um eine Systemveränderung geht. Und dass dann also Entwicklungen stattfinden könnten, die dann auch nicht mehr zurückgedreht werden könnten. Deswegen ist es eben keine normale Debatte und ich kann deswegen die Sorge des Zentralrats sehr gut verstehen, dass man die Brandmauer weiter braucht. Natürlich sind nicht alle Menschen, die AfD wählen, rechtsextremistisch. Also das ist ganz klar, man muss auch mit den Menschen ins Gespräch kommen.
6: Aber die Brandmauer ist
7: Aber die Brandfreiheit muss aufrechterhalten werden. Das ist also ganz wichtig, weil, wie gesagt, wenn die Schulpflicht abgeschafft werden soll, das ist Teil des Programms der AfD in Sachsen-Anhalt. Das kann man sich ja überhaupt gar nicht ausmalen, was das bedeuten würde, auch für unsere Gesellschaft, wenn die Staatskirchenleistungen abgelöst werden sollen, wenn die AfD in Sachsen-Anhalt drankommt. Dann müssen das die Menschen, die Altenheime, die die ganze diakonische Arbeit sozusagen sehen. Also das wird ein echtes Problem, gesellschaftliches Problem.
0: Achtung Autofahrer, Vorsicht auf der B87 Frankfurt oder in Richtung Luckau zwischen Beskow Nord und Beskow West. Dort werfen Leute Gegenstände auf die Fahrbahn. Vorsicht auf der B87 Frankfurt oder Richtung Luckau zwischen Beskow Nord und Beskow West werfen Leute Gegenstände auf die Fahrbahn.
7: Diakonische Arbeit sozusagen sehen, also das wird ein echtes Problem, gesellschaftliches Problem hätten. Und was mir also auch große Sorge immer wieder bereitet, ist die Forderung von vielen aus der AfD nach dem Schlussstrich unter die deutsche Geschichte, dass man also die NS-Vergangenheit hinter sich lassen sollte. Das ist wirklich hochgefährlich, denn unser gesamtes föderales System der Bundesrepublik Deutschland fußt nun mal auf der extremen Erfahrung des Nationalsozialismus. Ich finde, jeder, der in Deutschland politische Verantwortung übernehmen soll, muss sich distanzieren von den Gräueltaten der Nationalsozialismus. Und hier fischt die AfD in einem Bereich, der extrem problematisch ist.
6: Also ist die Aussage von Michael Kretschmer gefährlich?
7: Also man muss natürlich mit den Menschen, die AfD wählen, reden und damit umgehen. In irgendeiner Weise das schon. Ja, aber eben, es ist insofern gefährlich, als man wirklich vermeiden sollte, dass das eine ganz normale politische Auseinandersetzung ist.
6: Jetzt haben Sie noch einen knappen, ich glaube einen Monat sind Sie noch ungefähr im Amt. Und obwohl schon eine ganze Weile klar ist, dass Sie nach Paris gehen werden, als Leiter der ständigen Vertretung Deutschlands bei der Organisation für wirtschaftliche Zusammenarbeit und Entwicklung, wissen wir immer noch nicht, wer Ihr Nachfolger wird. Innenminister Alexander Dobrindt rückt keinen Namen raus. Ist ihm das Amt einfach nicht wichtig, dass da noch nicht sich um einen Nachfolger gekümmert wird?
7: Alexander Dobrindt ist ein großer Verbündeter im Kampf gegen Antisemitismus gewesen. Auch er hat mich immer sehr unterstützt in meiner Arbeit und auch die Aussagen, die er getätigt hat zu dem Thema in seiner Amtszeit, waren ganz eindeutig.
6: Muss man kurz sagen, Sie sitzen auch im Innenministerium, da ist auch Ihr Büro angesiedelt.
7: So ist es, mein Büro ist dort, denn die Anknüpfungspunkte innerhalb der Bundesregierung sind zum Innenministerium natürlich die stärksten. Das Thema öffentliche Sicherheit, politische Bildung, Religionsfragen. Und also das Thema ist ihm wichtig, er hat auch sehr gute Beziehungen nach Israel. Auch die Zusammenarbeit im Sicherheitsbereich mit Israel läuft hervorragend.
6: Warum dauert es dann so lange?
7: Also ich bin froh erstmal, dass es mehrere Kandidaten gibt, die in Frage kommen. Und
6: wer wäre denn Ihr Favorit?
7: Macht sich die Sache auch nicht leicht. Ich glaube, also wenn ich jetzt einen Namen nennen würde, würde ich, glaube ich, die Person eher beschädigen. Wichtig ist, dass egal wer meine Nachfolge übernimmt, der Ansatz weiterverfolgt wird, dass hier parteiübergreifend gehandelt werden muss. Alle demokratischen Parteien müssen als Verbündete gewonnen werden und natürlich auch gesellschaftliche Gruppen. Das ist mir sehr wichtig.
6: Wenn Sie einen Rat mitgeben könnten auf den Weg dem Nachfolger, was wäre dieser eine Rat? Was wäre wichtig? Ja,
7: also den Rat, den ich hätte, wäre also jetzt auch noch stärker sozusagen auf die sozialen Medien zu schauen. Das ist jetzt auch etwas, was ich machen würde, wenn ich noch im Amt weiter bleiben würde. Also der Kampf gegen Antisemitismus im Netz, den haben wir wirklich noch zu wenig geführt. Wir sehen, wie schrecklich Radikalisierungsprozesse im Internet stattgefunden haben. Ich könnte mir auch vorstellen, ohne jetzt es wirklich zu wissen, aber dass dieser Angreifer in Würzburg wahrscheinlich auch im Internet radikalisiert wurde. Und das kann sehr schnell in tödliche Straftaten tatsächlich münden. Und hier, das würde ich meinem Nachfolger nahelegen, dass wir hier, also die Internetplattformen, die Sicherheitsbehörden, die da tätig sind, also auch stärker adressieren und natürlich auch die Präventionsarbeit in diesem Zusammenhang stärken.
6: Wenn Sie dann demnächst in Paris leben, wie viel Einblicke in jüdisches Leben, an wie vielen Schabbatinnen werden Sie da noch teilnehmen?
7: Ich habe auch in meiner jetzigen Funktion viel Kontakte und viele Gespräche auch mit französischen Partnerinnen und Partnern gehabt. Ich bin mit Jonathan Arafi gut befreundet, das ist der Pendant zu Josef Schuster, und ich habe ihn auch schon zu meiner ersten großen Veranstaltung eingeladen, zur Deutschen Nationalfeiertag am 3. Oktober, den wir am 5. Oktober feiern. Kommt er auch? Also ich werde nach wie vor natürlich auch das Thema weiter verfolgen, auch in der Erinnerungskultur gibt es unheimlich wichtige Institutionen und Menschen, die sich engagieren in Frankreich. Dieses Memorial de la Shoah ist sehr stark. Aber gleichzeitig blicke ich mit großer Sorge auf die Entwicklungen in Frankreich, wo Populisten eben sehr stark sind. Und es gibt auch eine Brücke, denn die OECD als Organisation, wo ich mich ja jetzt da engagieren werde, ist ja auch als Reaktion auf den Horror des Zweiten Weltkrieges entstanden, nämlich als Nachfolgeorganisation des Marshallplans sitzen da demokratische Länder zusammen, die sich überlegen, wie gute marktwirtschaftliche und gesellschaftliche Bedingungen zustande kommen. Und daran werde ich auch weiter mitwirken.
6: Herr Klein, ich danke für das Gespräch.
7: Ich danke auch.

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1: Vorsicht auf der B87 Frankfurt-Oder-Luckau zwischen Beskow Nord und Beskow West werfen Leute Gegenstände auf die Fahrbahn. Ich wiederhole, Vorsicht auf der B87 Frankfurt-Oder-Luckau zwischen Beskow Nord und Beskow West werfen Leute Gegenstände auf die Fahrbahn. A10 nördlicher Berliner Ring zwischen Mühlenbeck und Birkenwerder brennt es. Sie müssen in beiden Richtungen mit Sichtbehinderungen durch Rauch rechnen. Zum Stadtverkehr Berlin, Stadtring A100 zwischen Detmolder Straße und Kreuz Schöneberg staut es sich in beiden Richtungen an den Baustellen. Es dauert jeweils 10 Minuten länger. In Mitte, Tiergarten und Schöneberg kommt es wegen des Demonstrationszuges zum Christopher Street Day bis heute Abend zu umfangreichen Sperrungen. Betroffen sind unter anderem Leipziger und Potsdamer Straße, Bülow und Kleiststraße, an der Urania sowie die Straßen rund um den Großen Stern. Die Straße des 17. Juni bleibt bis Montagmittag gesperrt. Soweit unsere Verkehrshinweise. Gute Fahrt.
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2: Um 18 Uhr mit Jasmin Becker. In Berlin haben sich Hunderttausende zur Parade des Christopher Street Day versammelt. Unter dem Motto Haltung ist Hotz wird für Menschenrechte und Vielfalt demonstriert. Julia Wissmann, RBB 24.
3: Damit verbunden ist auch ein Aufruf, bei der Abgeordnetenhauswahl in Berlin demokratische Parteien zu wählen und die Forderung an die Parteien, die Rechte queerer Menschen in den Koalitionsvertrag aufzunehmen, sagte Julia Mioska vom Vorstand des CSD Berlin. Eine weitere Forderung des CSD ist mehr Sicherheit der queeren Community gegen Hasskriminalität.
2: Die Parade endet am Abend am Brandenburger Tor. Die großen Waldbrände in Frankreich und Spanien sind nach wie vor weitgehend außer Kontrolle. Bei Bordeaux wurden inzwischen rund 200.000 Menschen evakuiert und rund um Madrid etwa 80.000. Dort könnte starker Wind den Kampf gegen die Flammen weiter erschweren. Grünen-Chefin Brandner forderte angesichts der Feuer mehr Aufmerksamkeit für den Klimaschutz. Man müsse alles dafür tun, um solche Katastrophen künftig zu begrenzen. Nach der Kabinettsumbildung hatte eine Debatte über Reformen im Gesundheitswesen begonnen. Der designierte Gesundheitsminister Linnemann kündigte in der Bild-Zeitung an, die Zahl der gesetzlichen Krankenkassen zu reduzieren, um die Beiträge zu stabilisieren. Das werde aber nicht einfach. Mehrere Sozialverbände verlangen dagegen, die geplanten Reformen nachzubessern. Die deutsche Industrie verliert nach Angaben ihres Bundesverbands jeden Monat rund 15.000 Arbeitsplätze. BDI-Hauptgeschäftsführerin Gönner spricht von einer kritischen Lage. Sie sieht aber auch Chancen. Sarina Hase.
4: Gerade die Zollpolitik der USA und Chinas Marktverzerrungen hätten dazu beigetragen, dass der Wettbewerb verschärft wurde. Gleichzeitig betonte sie aber auch, dass diese schleichende Entwicklung auch wieder gestoppt werden könne. Gerade in der industriellen Produktion habe man durch den Einsatz von künstlicher Intelligenz große Chancen. Dort hätten deutsche Unternehmen mit ihrem Know-how Wettbewerbsvorteile.
2: Nach dem Fund von zwei Leichen in Ortrand im Kreis Oberspreewald-Lausitz ermittelt die Mordkommission. Es bestehe der Verdacht auf ein Tötungsdelikt, sagte ein Polizeisprecher am Vormittag. Bei den Toten handelt es sich den Angaben zufolge um eine 45 Jahre alte Frau und einen 57-jährigen Mann. Sie seien auf einem Wohngrundstück gefunden worden. Soweit die Nachrichten. 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Das Wetter. Bis zum Abend neben ein paar dünnen Wolken viel Sonne bei maximal 30 Grad. Zurzeit in Berlin-Kreuzberg 30 und in Koschen 28 Grad. Nachts meist klar, im Verlauf von Norden mehr dichte Wolken, verbreitet trocken bei 17 bis 12 Grad. Morgen zunächst freundlich, im Tagesverlauf von Nordwesten gebietsweise Schauer und Gewitter möglich bei 23 bis 30 Grad. Die Zeit 18.03 Uhr.
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1: mit Thomas Kroh. Vorletzte und damit gleichzeitig auch Königsetappe bei der Tour de France. Heute die 20. Und die führte wieder, wie schon gestern, nach Alpe d'Huez, dem legendären Etappenort bei dieser Frankreich-Rundfahrt. Lange Zeit führte Sepp Kuss, der US-Amerikaner. Der stürzte dann allerdings zweimal. Beim zweiten Mal entging er nur knapp einem schweren Unglück, kam aber noch als Dritter ins Ziel. Tagessieger, so Richard Carapaz aus Ecuador. In der Gesamtwertung führt weiterhin Tadej Pogacar aus Slowenien. Formel 1, großer Preis von Ungarn. Die Qualifikation heute in Budapest. Schnellster Lando Norris, der Brite im McLaren, der Titelverteidiger. Und nun geht's live zur deutschen Leichtathletikmeisterschaft nach Wattenscheid ins Lohheide-Stadion zu Jens-Jörg Rieck.
5: Im Lohheide-Stadion, jetzt in die letzten 3 Stunden, ja richtig gehört, so lange ging es bei deutschen Meisterschaften selten, auch bei diesen 126. also ein XXL-Tag mit einer XXL-Entscheidung, mit der Besten des Tages im Diskuswurf bei den Frauen mit der 1-Kilo-Scheibe. Shanice Kraft holt sich ihren 2. deutschen Meistertitel nach 2018. Christine Pudenz stand kurz davor, ihren 7. zu gewinnen, die Olympia-2. von Tokio aus Potsdam. Aber in diesem Duell diesmal Kraft die Bessere, die am Ende jubelte mit Saisonbestleistung 66,18 Meter. Das ist eine richtig starke Weite an einem Tag, an dem wir dann vor allen Dingen in den letzten Stunden hier die deutschen Meister über 100 Meter bei den Frauen und Männern suchen.
1: Mehr vom Sport hier im RBB 24 Inforadio in 10 Minuten. Dann berichten wir ganz ausführlich über den dramatischen Verlauf der heutigen Etappe bei der Tour de France und stellen die Frage, wie viel Mainz steckt noch in Jürgen Klopp?
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6: Aktuelle Informationen von BR24 gemeinsam mit NDR Info mit Claudia Schaffer. Spanien und Frankreich haben gerade mit extremen Waldbränden zu kämpfen. In Spanien sind die Brände in der Nähe der Hauptstadt Madrid weiterhin nicht unter Kontrolle. Brandgeruch und Asche sind auch im Stadtzentrum spürbar. Mehr als 80.000 Menschen mussten sich schon in Sicherheit bringen. Und auch in Frankreich sind die Rettungskräfte beinahe machtlos gegen die Flammen. Sie sind nur noch 30 Kilometer von der Großstadt Bordeaux entfernt. In der Region wurden schon mehr als 200.000 Menschen evakuiert. Aktuelle Informationen von Caroline Diller.
7: In Le Porge, einer der Gemeinden, die das Feuer am härtesten getroffen hat, kämpfen die Feuerwehrleute weiter gegen die Flammen. Auf Fernsehbildern ist deutlich zu sehen, wie dichter Rauch den Himmel verdunkelt. Ein Feuerwehrmann berichtet französischen Reportern von dem Einsatz. Der Wind hat das Feuer hierher getragen. Wir müssen entscheiden, was ist bedroht, was können wir retten und was nicht. Wir haben nur begrenzte Vorräte an Wasser, die wir nicht auf dieses Haus verwenden konnten, das die Flammen schon erfasst hatten. Es war aus unserer Sicht verloren und wir konzentrieren unsere Ressourcen auf das, was nur bedroht war. Nach Angaben des Verteidigungsministeriums sollen bis zum Abend 1.500 Soldatinnen und Soldaten in die Waldbrandgebiete entsandt werden, hauptsächlich um bei der Evakuierung der betroffenen Gebiete zu helfen. Das Feuer nördlich der Bucht von Arcachon ist noch immer nicht unter Kontrolle. Bereits jetzt haben die Flammen eine Fläche verwüstet, die dreimal so groß ist wie Paris. Doch zumindest sind die Wetterbedingungen etwas besser. Dank der Regenfälle in der vergangenen Nacht und sinkender Temperaturen. Das betonte Innenminister Laurent Nunez am Mittag. Wir versuchen, diese Entspannung zu nutzen, um das Feuer an seinen Rändern zu attackieren. Das bedeutet mehrere Dinge. Es bedeutet, Gräben anzulegen, um das Feuer zu bremsen, oder taktische Feuer zu legen, um eine weitere Ausbreitung des Brandes zu verhindern. Nunez bestätigte, dass ab dem Nachmittag ein speziell umgebautes Militärflugzeug des Typs A400M für die Brandbekämpfung im Einsatz ist. Der A400M kann bis zu 20 Tonnen Flammschutzmittel auf einmal abwerfen. Tausende Menschen, die vor den Flammen in Sicherheit gebracht wurden, harren unterdessen in Notunterkünften aus, etwa auf dem Messegelände im Norden von Bordeaux, wo sich Feldbetten aneinanderreihen.
8: Gestern Abend haben wir nur den Himmel gesehen und ein bisschen Asche auf uns gelandet ist. Das war ein bisschen komisch.
7: Erzählt Clelia Brach dem ARD-Team vor Ort. Sie kommt aus Paris und war in der Region im Urlaub. Sie und ihre Familie mussten das Ferienhaus bei Tagesanbruch verlassen. Auch in Biscarrosse, etwa 50 Kilometer südlich der Bucht von Arcachon, kämpfen die Feuerwehrleute weiter gegen die Flammen, hoffen aber, die weitere Ausbreitung des Feuers im Laufe des Tages zu stoppen, trotz starker Winde.
6: Die Waldbrände in Frankreich sind noch immer nicht unter Kontrolle. Informationen waren das von unserer Korrespondentin Caroline Diller. Unprofessionell, unstrukturiert, willkürlich. Das sind nur einige Reaktionen auf die absehbare Abberufung von Patrick Schnieder als Bundesverkehrsminister. Kanzler Friedrich Merz wollte den Rücktritt von Jens Spahn als Unionsfraktionschef nutzen und sein Kabinett umbauen. Doch das entwickelt sich mehr und mehr zum Eklat, denn ein Nachfolger für den Verkehrsminister ist noch nicht in Sicht. Aus Berlin berichtet Jakob Mayer.
9: Ja, noch ist Patrick Schnieder Bundesverkehrsminister, sagt eine Sprecherin seines Hauses auf Anfrage, aber der Christdemokrat aus Rheinland-Pfalz ist ein Ressortchef auf Abruf. Bundeskanzler Friedrich Merz hat Schnieder vorgestern mitgeteilt, dass er ihn entlassen werde, was dieser in einer SMS öffentlich machte. Allerdings sagte Merz Wunschnachfolger, der CDU-Bundestagsabgeordnete Fritz Günzler, erst zu und dann kurzfristig wieder ab, sodass der Kanzler bei seinem Statement gestern Morgen den geplanten Wechsel an der Spitze des Verkehrsressorts gar nicht ansprach.
10: Es wird weitere Veränderungen im Bundeskabinett geben, aber diese Entscheidungen brauchen nicht zuletzt angesichts der Sommerpause noch ein paar Tage und vielleicht auch mehr Zeit.
9: Dabei wäre eine schnelle Lösung angesichts anstehender Termine wohl in Merz Interesse. Übermorgen gibt der Kanzler und CDU-Chef eine Pressekonferenz in der Parteizentrale, wo er mit Nachfragen rechnen muss, falls Schnieders Nachfolge nicht bis dahin geklärt ist. Noch unangenehmer wäre für ihn eine Hängepartie bis zum kommenden Mittwoch. Dann könnte Merz den Unmut von Unionsabgeordneten zu spüren bekommen. Die reisen zur Sondersitzung nach Berlin, um Thorsten Frey zum Nachfolger von Jens Spahn als Fraktionschef zu wählen. Frey erklärte gestern:
11: Es gibt auch in der Spitzenpolitik das Problem, dass man Pech haben kann.
9: Mit dieser Erklärung gibt man sich in Schnieders Landesverband Rheinland-Pfalz nicht zufrieden. Dessen Generalsekretär Johannes Steiniger betont, Schnieder sei eine der prägenden Persönlichkeiten der Landes-CDU und genieße hohes Ansehen. Man sei von der Entscheidung des Bundeskanzlers überrascht. Gordon Schnieder, der Bruder des amtierenden Verkehrsministers Patrick und ebenfalls Christdemokrat, regiert seit 2 Monaten als rheinland-pfälzischer Ministerpräsident. Er hat einen Post des früheren CDU-Bundesministers Peter Altmaier im Online-Dienst X geteilt, in dem Altmaier den Umgang mit dem Verkehrsminister scharf kritisiert. Der mache ihn betroffen und wütend, so Altmaier, und werde weder Schnieders Person noch seiner Leistung gerecht. So viel wurde gestern klar. Der Bundeskanzler nutzt Spahns Rücktritt für einen breiteren Kabinettsumbau. Die bisherige Bundesgesundheitsministerin Nina Warken folgt als Kanzleramtschefin auf Thorsten Frey. Neuer Bundesgesundheitsminister wird CDU-Generalsekretär Carsten Linnemann. Die neuen Ministerinnen und Minister sollen nach der Sommerpause vereidigt werden, um eine teure Sondersitzung des Bundestages zu vermeiden. Auch darüber wird diskutiert.
6: Für den Umgang mit noch Verkehrsminister Patrick Schnieder bekommt Bundeskanzler Merz viel Kritik. Einzelheiten waren das von Jakob Mayer aus dem Berliner Hauptstadtstudio. Bereits zum 150. Mal werden in diesen Minuten die Bayreuther Festspiele eröffnet. Anders als üblich wird im Jubiläumsjahr zur Eröffnung keine Oper von Richard Wagner aufgeführt. Stattdessen wird Beethovens 9. Symphonie gespielt. Für Ärger hat vorab aber gesorgt, dass morgen zum ersten Mal überhaupt in Bayreuth die Wagner-Oper Rienzi aufgeführt wird. Sie soll den jungen Adolf Hitler inspiriert haben. Ihre Ouvertüre hat später die Reichspartei der NSDAP eröffnet. Ärger gab es auch, weil eine Gedenkveranstaltung für jüdische Musiker, die während des Nationalsozialismus verfolgt wurden, zwischenzeitlich abgesagt wurde, wegen angeblicher Sicherheitsbedenken. Nach heftiger Kritik wurde sie jetzt doch wieder für morgen eingeplant. Der jüdische Publizist Michel Friedmann wird dort dann eine Rede halten zu den Wagner-Festspielen und der Musik, sagt er.
12: Man kann Richard Wagner mit gutem Gewissen hören, wenn man Wissen hat, was auch Richard Wagner war, nämlich ein leidenschaftlicher Antisemit. Und wenn man weiß, dass der Hügel das Zuhause von Adolf Hitler war und dass die Familie Wagner sich ihm auf den Boden geworfen haben vor Glück und dass wiederum Hitler sowohl den Hügel als auch die Musik zum deutschen Kulturgut erhoben hat. Und man muss auch wissen, dass seit 1951 alle, die dorthin gehen, das wissen, Aber selbst in der Gegenwart, die Menschen, die da über diesen roten Teppich gehen, ich gehe das erste Mal und ich will das auch mal erleben, nicht einmal, auch Journalisten haben nie gefragt, gesagt haben, ja, irgendwo gibt es ein Unwohlgefühl, irgendwo gibt es hier auch etwas, was nicht gut ist. Und wenn man das alles weiß, dann kann man mit einem Gewissen, und zwar einem guten, hingehen. Wenn man es nicht weiß, hat man nicht mal ein Gewissen.
6: Soweit der Publizist Michel Friedmann mit seinem Blick auf die Bayreuther Wagner-Festspiele. Hunderttausende Menschen haben heute in Berlin für die Rechte queerer Menschen demonstriert. Bereits zum 48. Mal hat heute dort der Christopher Street Day stattgefunden. Es ist bei weitem nicht der einzige Umzug, aber auf jeden Fall der größte. Julia Fissmann.
3: Bei Sonnenschein zogen heute 82 Wagen und zahlreiche Fußgruppen beim Christopher Street Day tanzend und friedlich durch Berlin. Hunderttausende Menschen demonstrierten unter dem Motto Haltung ist hot für Demokratie, Menschenrechte und eine vielfältige Gesellschaft. Dabei richteten die Veranstalter einen klaren Appell gegen die queerfeindliche Politik der AfD und riefen dazu auf, demokratische Parteien zu wählen, sagte Thomas Hoffmann vom CSD Berlin. Eine angekündigte rechtsextreme Gegendemonstration fiel mit 15 Teilnehmenden sehr klein aus. Die Polizei nahm die Anmelderin wegen des Besitzes eines verdächtigen Gegenstandes fest. Berliner Politiker der CDU, SPD, der Linken und von Bündnis 90 Die Grünen zeigten bei der Eröffnung Solidarität mit der queeren Community und versprachen die Bewerbung für die World Pride 2022.
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1: Ein holpriger Auftakt, aber wir kommen in Fluss. Am Mikrofon ist Thomas Kroh. Ich wünsche Ihnen einen schönen Sonnabend. Und der eine oder andere wird auch aufatmen, dass es ein sommerlicher Abend werden wird, den man dann möglicherweise auch auf dem Balkon, der Terrasse oder irgendwo im Park oder am See genießen kann. Möglicherweise auch mit dem Sport hier im RBB 24 Inforadio. Wir berichten in der kommenden Viertelstunde unter anderem über die Deutsche Leichtathletikmeisterschaft in Wattenscheid und über die vorletzte Etappe der Tour de France, die ein Drama bot, wie es selbst die Tour de France nicht alle Etappentage schafft. Aber schön der Reihe nach, wir beginnen im Lohr-Heide-Stadion und unser Reporter dort ist Jens-Jörg Rieck.
5: Okay, gut, sehr gut.
1: Sehr gut, hat er gesagt. Ja, was sehr gut ist, keine Ahnung. Wir machen weiter mit dieser Königsetappe der 20. Das ist die vorletzte dieser laufenden Frankreich-Rundfahrt, die morgen dann in Paris am Montmartre zu Ende gehen wird. Alles zum heutigen Tagesabschnitt, der wieder sein Ziel in Alpe d'Huez hatte, von Steffen Gahr.
13: Die Königsetappe war ein dramatischer Tag der Gegensätze. Laut, leise, Freude, Leid, alles war dabei. In Alpe d'Huez das übliche Gegröhle. Zuvor aber am Sarrenpass
14: ist Stille. Niemand. Es geht durch ein Naturschutzgebiet auf den Sarrenpass. Auf 8 Kilometern keine Zuschauer.
15: Es ist nur das Summen der Motorräder zu hören und die Ketten der Fahrräder.
13: Ein stiller Mann an diesem Tag war Pascal Ackermann, ein trauriger Sprinter in den Bergen.
16: Klar, mein großes Ziel war, nach Paris zu kommen. Das habe ich nicht geschafft und ich bin ziemlich enttäuscht.
13: Unter Tränen musste Ackermann die Tour aufgeben, einen Tag vor Paris. Er hatte es noch einmal versucht, stieg dann aber unterwegs vom Rad.
16: Ja, meine Beine konnten einfach nicht mehr. Ich war die letzten 2 Tage schon extrem am Limit am Start und ich bin einfach nicht mehr vom Fleck gekommen heute. Und dann bin ich gestern noch am Berg hoch von einem Auto angefahren worden, habe mir das Knie ein bisschen verdreht und dann war einfach heute nichts mehr möglich.
13: Alles möglich war dann im Finale dieser Königsetappe. Sepp Kuss als Ausreißer unterwegs. Dann aber auf der letzten Abfahrt dieser Tour wurde es dramatisch.
17: Ich bin Viertes und jetzt stürzt er nochmal, Sepp Kuss. Jetzt genau an der Stelle und Carapaz zieht an ihm vorbei. Was für ein bitterer Moment.
18: Er wäre fast den Abgrund runtergestürzt. Es geht steil nach unten links.
13: Kurz am Ende Dritter, ein tragischer Held. Aber er konnte auch froh sein, an diesem Tag alles heil überstanden zu haben. Ich bin glücklich. Ich war nah dran zu gewinnen. Ich hätte meinen Teamkollegen natürlich gerne was zurückgegeben. Aber wir können froh sein über das, was wir als Team gezeigt haben. Ich bin okay, nur ein paar Abschürfungen. Sollte schon passen. Den Tagessieg und das Bergtrikot holte Richard Carapaz. Remco Evenepoel wurde Tageszweiter. Damit sicherte der Belgier vom deutschen Red Bull Team Gesamtrang 2. Ganz oben in Paris wird Tadej Pogacar stehen. Er darf sich über Toursieg Nummer 5 freuen. Das war stark von mir bei dieser Tour. Das ganze Team war super. Aber es gab auch das Pech vieler Konkurrenten. Das ist die Tour. In 3 Wochen kann viel passieren. Wir haben es als Team gut überstanden. Pogacar ist der König der Tour nach einer dramatischen Königsetappe.
1: Steffen Gahr berichtete von der Tour de France. Schauen Sie sich das in der Zusammenfassung in der ARD in der Sportschau an. Diese Etappe heute mit den Stürzen von Sepp Kuss. Die einen sagen Kuss, die anderen sagen Kass. Aber das muss wohl ein US-Amerikaner sein. So ein sonniges Gemüt. Legt einen Stunt hin wie Tom Cruise in Mission Impossible und sagt hinterher, I am happy. Na klar, was denn sonst? Apropos happy. Die deutschen Fußballfans, jedenfalls viele, viele, viele sind happy. Denn der neue Bundestrainer heißt Jürgen Klopp. Alles nahm seinen Anfang in Mainz, wo er als Spieler nicht glänzen konnte, aber es doch auf mehrere hundert Zweitligaspiele brachte und er dann den Weg antreten konnte zum weltbesten Trainer. Und nun stellt sich die Frage, wie viel Mainz steckt denn noch in Jürgen Klopp? Stefan Sander.
19: The best coach is Jürgen Klopp.
20: Der beste Fußballtrainer ist Jürgen Klopp, heißt es bereits 2019 und 2020. Klopp wird 2-mal FIFA-Welttrainer. Ein Star ist er also schon länger. Was Promi Klopp aber auszeichnet, seine Anfangszeit in Mainz hat er nie vergessen. 18 Jahre ist Jürgen Klopp dort im Verein. Erst als Spieler, dann als Trainer. Immer emotional dabei.
21: Und du kommst hier an und fragst mich, von was wir träumen. Also so einen Scheißdreck habe ich im Leben noch nicht gehört, ehrlich.
20: Sagt der Fußballer Jürgen Klopp. Damals steckt er mit Mainz 05 im Abstiegskampf in der zweiten Bundesliga. 2001 wird er über Nacht vom Mainzer Spieler zum Mainzer Trainer. 3 Jahre später steigt er mit den 05ern in die Bundesliga auf.
22: Wir sind in der ersten Liga!
20: 2008 sagt Jürgen Klopp in Mainz Tschüss. Er wechselt als Trainer zu Borussia Dortmund. Bei seinem Abschied in der Mainzer Innenstadt kommen tausende Menschen.
23: Alles, was ich bin, alles, was ich kann, habt ihr mich werden lassen. Alles.
20: Ab dann beginnt seine Zeit als Erfolgstrainer erst so richtig. Mit Dortmund wird Klopp 2-mal Meister und 1-mal Pokalsieger. Später wechselt er weiter nach Liverpool. Dort gewinnt er die Champions League und die Premier League. Und trotzdem, Mainz ist für ihn immer präsent. Auch bei Liverpools Pressekonferenzen.
24: Das ist ein ganz besonderer Club. Wenn ihr noch nicht in Deutschland wart und Mainz 05 gesehen habt, versucht unbedingt eine Karte zu kriegen. Es ist echt klasse da.
20: Diese Verbundenheit zwischen Klopp und Mainz 05 besonders, auch für viele Fans.
25: Was ich am geilsten fand, als er mit Liverpool die Champions League gewonnen hat, wo er gefragt wurde, was war der größte Erfolg, da hat er den Aufstieg mit Mainz erwähnt. Und das kam schon authentisch rüber.
26: In der Diskothek getroffen und dann hat er sich an uns erinnert, ist nach dem Spiel über den Zaun geklettert, hat uns umarmt und ist dann wieder aufs Spielfeld zurück nach dem Spiel.
27: Ich habe ihn erst neulich im Getränkemarkt gesehen.
25: Ja, bei der Pizzeria hat man ihn getroffen, beim Italiener. Und es war halt auch so ein bisschen, war mein Verständnis so ein Deal. Keiner macht ein großes Theater drum, keiner verrät, wenn er irgendwo ist.
27: Dann sagt man nett Hallo und der war total easy.
28: Total nett. Hat vor jedem Spiel den Rollifahrern die Hand gedrückt.
27: Total nahbar
28: nett,
27: und
28: sympathisch,
27: nett.
28: Authentisch.
20: Jürgen Klopp.
29: I'm the normal one, maybe if you want this.
20: Der Normale ist mittlerweile ein Superstar. Anders kann man es nicht benennen. Klopp wird in ganz Europa und teilweise weltweit von Fußballfans erkannt. Man sieht ihn in Werbespots und als Experte im Fernsehen. Seine Heimat Mainz hat er aber trotz der Bekanntheit nie vergessen.
30: Letzte haben wir ein Lied gehabt, diese haben wir nur ein Wort. Ich zähle von 3 runter und dann schreien wir alle so laut wir können. Ja. 3, 2, 1, ja!
1: Das ist der neue Bundestrainer Jürgen Klopp, der allerdings auch kräftig austeilen kann. Und nicht immer ist das dann so spaßig gemeint wie beispielsweise damals zu Kevin Großkreutz, der nach einer Gesichtsverletzung eine Maske tragen musste. Klopp dazu, Kevin, Zitat, du bist der Einzige, der mit so einer Maske besser aussieht als ohne. Und hier geht's auch gleich weiter, aber um noch ein Wort zu Jürgen Klopp zu verlieren, auch ein Zitat von ihm, das dann auch wieder zeigt, dass er dann doch auch recht klar ist über sich und seine Stellung. Ein Fußballtrainer wird in einer Art wahrgenommen, die einen echt an der Intelligenz der Menschheit zweifeln lässt. Ich habe neulich einen der weltbesten Gehirnchirurgen getroffen. In seiner Birne leuchten in puncto Intelligenz definitiv 80% mehr Lampen als bei mir. Und was passiert? Er hat angefangen zu stottern, weil plötzlich

0: Lande, die stellen einen der besten Formel-1-Piloten der Welt, nämlich Max Verstappen. Der konnte heute aber in der Qualifikation für den Grand Prix von Ungarn in Budapest auch wieder nicht auf den ersten Platz fahren. Dort landete ein anderer, aber kein Mercedes, Lena Bergmann.
1: Zum ersten Mal in dieser Saison steht kein Mercedes auf Startplatz 1. Schnellster bei der Qualifikation in Ungarn war stattdessen McLaren-Pilot Lando Norris. Der Weltmeister setzte sich gegenüber den beiden favorisierten Ferrari-Piloten Lewis Hamilton und Charles Leclerc auf den Plätzen 2 und 3 durch. Ein Dreher von Max Verstappen sorgte während der letzten Runde noch für Chaos. Mercedes-Fahrer Kimi Antonelli konnte sich in der Folge nicht mehr verbessern. Der WM-Spitzenreiter landete nur auf Startplatz 4. Positiv ist hingegen Nico Hülkenberg ins letzte Rennwochenende vor der Sommerpause gestartet. Der Audi-Pilot hat in der Qualifikation erneut die Top 10 erreicht. Als Zehnter wird er am Sonntag ins Rennen starten, das um 15 Uhr beginnt.
0: Sicherlich als Erfolg zu werten für Nico Hülkenberg und Audi, den Neuling in der Formel 1. Vorn allerdings weiterhin in der Gesamtwertung der junge Italiener Kimi Antonelli, der die Fans in Italien frohlocken lässt, auch wenn er nicht für Ferrari fährt. Wahrscheinlich noch nicht, müsste ich hinzufügen. So, nun der zweite Versuch mit unserem Reporter Jens-Jörg Rieck bei der Deutschen Leichtathletikmeisterschaft in Wattenscheid.
2: In der Abendsonne hier in Bochum-Wattenscheid, wie das Stadion langsam in ein goldenes Licht taucht. Da drüben auf der Gegengeraden, wo alles voll ist, werden gerade die Speerwerfer begrüßt. Und einer von denen, nämlich der Favorit, der Europameister der Europameisterschaft Zweite, Julian Weber, der musste heute sehr früh aufstehen, denn der wohnte im selben Hotel wie wir in Essen und da gab es Feueralarm. Um 6 Uhr und ein paar zerquetschte ging es für uns alle raus auf die Straße. Zum Glück falscher Alarm, aber das braucht man eigentlich nicht vor solch einem Wettkampf, zumal er ja gerade erst nach einer langen, langen, ewigen Verletzung, muss man sagen, zurückgekehrt ist, in Luzern zum ersten Mal wieder eingestiegen ist, 87,04 geworfen hat, keiner in Europa weiter, ganz starke Wiedereinsteig für ihn. Sicherlich wird es ein Duell heute gegen Thomas Röhler, den Olympiasieger von 2016, der ja irgendwie schon im alten Teil schien, aber jetzt nochmal zurückgekehrt ist, in diesem Jahr auch schon über 80 Meter geworfen hat und der Jenenser und die EM-Norm abgehakt hat. Das wird ein Highlight, ein weiteres Highlight, das sehen wir dann morgen, ist die Entscheidung über die 400 Meter Hürden. Mein Gott, was sich da zusammenballt mit Lasse Schmidt, dem Hessen, mit Joshua Abuako, ebenfalls von der Eintracht aus Frankfurt, mit Uwe Fischer-Breiholz, auch einer aus Hessen, und Emil Agekom, der hat da mal trainiert, startet jetzt für den SCC Berlin. Haben wir gleich ein ganzes Feld, die in der Lage sind, um den alten deutschen Rekord herumzulaufen, den Emil Agekom, den Uralt-Rekord von Harald Schmidt, gerade geknackt hat. Das sind gute Leistungen mit starken Feldern bei diesen Meisterschaften. Und es ist noch lange nicht das Ende, denn heute um 8 Uhr herum, 20 Uhr Ortszeit hier, gibt es dann die Entscheidung über die 100 Meter bei Männern und Frauen.
0: Jens-Jörg Rieck von der Leichtathletik und Antonia Kurzhals war unsere Reporterin beim Testspiel der Union Frauen für den Fußballstart ins neue Fußballjahr in Neuruppin gegen den Hamburger SV.
3: 2:2 trennen sich die Frauen des 1. FC Union Berlin und der Hamburger SV bei diesem Test in Neuruppin. 3x40 Minuten wurden gespielt, viel Zeit also für Cheftrainerin Marie-Louise Ether, sich ihre Mannschaft anzuschauen. Union hat anfangs Probleme gegen die hochpressenden Hamburgerinnen, können sich dann aber nach und nach ihre ersten Chancen erspielen. Das erste Tor fällt dann aber für den HSV, ein Patzer der jungen Union-Torhüterin. 10 Minuten später dann der Ausgleich durch Sophie Weidauer und ab dann ganz klar das Momentum auf Seiten der Unionerin. Im dritten Drittel dann das 2:1 Führungstor durch Antonia Joanna Haferkamps. Dem Sieg stand eigentlich nichts im Wege bis zum späten Gegentreffer. Das 2:2 kann auch Stammkeeperin Nadine Böhi, die sehr gut gehalten hat, nicht verhindern. Es ist der Abschluss des Trainingslagers in Neuruppin. Heute Abend noch ein Teamabend, bevor es morgen dann zurück nach Berlin geht. Saisonauftakt in der Frauen-Bundesliga dann von Union gegen den amtierenden deutschen Meister. Am 21. August geht es zu Hause gegen den FC Bayern München.
0: Und regulär gespielt wird seit diesem Wochenende in der Regionalliga Nordost. Der BFC Dynamo zum Beispiel hat gestern Abend 1:4 bei Rot-Weiß Erfurt verloren. Lok Leipzig, der Titelverteidiger, der nicht aufsteigen konnte in die dritte Liga, gewann 3:1 in Luckenwalde. Und heute dann unter anderem das Topspiel Erzgebirge Aue, der Absteiger gegen den selbsternannten Aufsteiger VSG Altklinike entstand im Erzgebirgsstaat.

0: Stadion 3:3. Jetzt die Nachrichten hier im RBB 24 Inforadio. Anschließend das Gespräch von Sabina Wattheim mit Linda Teuteberg, der FDP-Politikerin aus Königs Wusterhausen. Thema ist die DDR-Vergangenheit wahlkampftauglich. Mehr vom Sport um 19.03 Uhr.
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2: Um 18.30 Uhr mit Jasmin Becker. In Berlin haben Hunderttausende die Parade zum Christopher Street Day gefeiert. Der Umzug blieb friedlich. Eine rechtsextreme Gegendemonstration mit 15 Teilnehmern wurde von der Polizei schnell aufgelöst. Unter dem Motto Haltung ist Hotz wird noch bis in die Nacht für Menschenrechte und Vielfalt demonstriert. Julia Wissmann, RBB 24.
3: Dabei richteten die Veranstalter einen klaren Appell gegen die queerfeindliche Politik der AfD und riefen dazu auf, demokratische Parteien zu wählen, sagte Thomas Hoffmann vom CSD Berlin. Am Abend wird am Brandenburger Tor die größte Abschlusskundgebung in der Geschichte des Berliner CSD gefeiert.
2: Kurz nach der Nominierung des designierten Gesundheitsministers Linnemann gibt es Forderungen, die Gesundheitsreform zu überdenken. Die Vorsitzende des Sozialverbands Deutschland Engelmeier kritisiert Leistungskürzungen und Mehrbelastungen für die Versicherten. Der Sozialverband VDK forderte eine gerechter finanzierte gesetzliche Krankenversicherung, die sich an die Bedürfnisse der Versicherten orientiere. Die Lage der Waldbrände in Südeuropa spitzt sich weiter zu. Bei Bordeaux in Frankreich wurden inzwischen etwa 200.000 Menschen evakuiert. Rund um die spanische Hauptstadt Madrid sind 80.000 Menschen betroffen. Von dort Anne Mund.
4: Teile der Gegend westlich der spanischen Hauptstadt waren am Samstag in Rauch gehüllt. Brandgeruch und Asche drangen bis ins Zentrum Madrids vor. Das Großfeuer südwestlich der spanischen Hauptstadt habe am Samstag seinen Höhepunkt erreicht und sei außer Kontrolle, so der Leiter des Katastrophenschutzes der Regionalregierung von Madrid. Spaniens Regierungschef Sanchez sprach bei einem Besuch im Brandgebiet von einer dramatischen Situation. Vorrangiges Ziel sei es, Leben zu retten.
2: Ein Verkehrsunfall hat am frühen Nachmittag zu einer Vollsperrung der Berliner Stadtautobahn A100 geführt. Nach Polizeiangaben waren in der Nähe der Anschlussstelle Kurfürstendamm 7 Fahrzeuge zusammengestoßen. Nach ersten Informationen wurde ein Mensch leicht verletzt. Der Deutsche Wetterdienst warnt vor einer verfrühten Hitzepanik. Aktuell könne man nur schwer sagen, ob es Ende nächster Woche wieder sehr heiß wird. Vor allem in den sozialen Medien kursieren Meldungen über eine möglicherweise bevorstehende Rekordhitze. Laut Wetterdienst sind regional um die 40 Grad nicht auszuschließen. Das könne man aber erst 3 Tage vorher belastbar abschätzen. Soweit die Nachrichten. 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Das Wetter. Am Abend verbreitet klar und trocken. Zurzeit in Berlin-Hellersdorf 29 und in Lindenberg 28 Grad. Nachts meist klar, im Verlauf von Norden mehr dichte Wolken, verbreitet trocken bei 17 bis 12 Grad. Morgen dann zunächst freundlich, im Tagesverlauf von Nordwesten gebietsweise Schauer und Gewitter bei bis zu 30 Grad. Die Zeit 18.33 Uhr.
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5: Zwischen Aufarbeitung und Verklärung. Ist die DDR-Vergangenheit wahlkampftauglich? Ein ostdeutscher Kabarettist stimmt bei einer AfD-Veranstaltung die DDR-Hymne an und alle singen mit, auch die Politiker der AfD. So geschehen neulich in Dessau. Warum zieht die DDR-Nostalgie? Anlass für ein Gespräch mit Linda Teuteberg. Die gebürtige Brandenburgerin ist stellvertretende Vorsitzende der FDP. Für dieses Gespräch wichtiger, sie ist auch Vorstandsmitglied des Vereins Gegen Vergessen für Demokratie und sie ist Mitglied im Stiftungsrat der Bundesstiftung zur Aufarbeitung der SED-Diktatur. Guten Tag, Frau Teuteberg.
6: Guten Tag, Frau Mattei.
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5: Frau Teuteberg, der Kabarettist Uwe Steimle, ich habe gerade darauf angespielt, stimmt die DDR-Hymne an und Hunderte singen mit. War das Nostalgie oder war das Verklärung von Unrecht?
6: da haben sich die Enden des Hufeisens getroffen. Ich glaube zwar, dass das Publikum vielleicht auch eher ein bisschen überrumpelt war und dann einfach die Stimmung nicht vermiesen wollte, aber es zeigt, welch Geisteskind Herr Steimle ist und auch die, die ihn eingeladen haben. Bei Herrn Steimle ist eine Verklärung der DDR zum Friedensstaat, eine Verharmlosung der DDR, ein Anhimmeln des Aggressors Putin, Hass auf den Westen zu schüren, Freiheit und Demokratie verächtlich zu machen, alles gar nicht neu. Das gab es bei ihm übrigens auch schon, als er noch als Anhänger der Linkspartei galt und auch von ihr in die Bundesversammlung übrigens mal als Wahlmann entsandt wurde. Das heißt, das sind alles leider keine neuen Phänomene, aber jetzt ist die mediale Wahrnehmung, die Aufmerksamkeit dafür da. Und das sollte uns zu denken geben.
8: Sie haben gesagt, ja, das Publikum war vielleicht überrumpelt, aber es ist ja doch offenbar Symptom eines größeren Phänomens. Offenbar geraten fehlende Demokratie, politische Verfolgung, die Macht der Stasi in der DDR bei vielen Menschen im Osten in den Hintergrund. Warum ist das so?
6: Ja, das ist ganz sicher so, weil es bewusst betrieben wird und zwar von weit links und neuerdings auch von weit rechts. Die Aufarbeitung der SED-Diktatur, die begann hoffnungsvoll, aber sie ist tatsächlich zumindest nicht gut genug in die Gesellschaft gedrungen. Dafür gibt es, glaube ich, verschiedene Faktoren, die das beeinflussen. Zum einen neigen alle Menschen dazu, dass sie ihre Jugend, die Vergangenheit deswegen erstmal in einem gewissen Maße verklären immer, weil man da jünger war, sich an schöne Erlebnisse erinnert. Man erinnert sich an diese Zeit positiver. Dann kommt aber auch hinzu, dass die SED-Diktatur ja auch im Westen von vielen Linken sehr positiv gesehen wurde. Das prägt in Wahrheit zum Teil die Debatten bis heute. Da gibt's auch Lebenslügen einiger politischer Akteure und Lager. Dann kommt auch die besondere Situation der deutschen Teilung hinzu. Die hat es der PDS sehr leicht gemacht, das auch zu einem Ost-West-Konflikt immer zu stilisieren, obwohl viele Themen, die mit der Aufarbeitung der SED-Diktatur zusammenhängen, Themen sind, bei denen die Widersprüche, die Gegensätze innerhalb der ostdeutschen Gesellschaft viel größer sind.
8: Aber Frau Teuteberg,
6: das sind
8: bei diesen
6: viele Faktoren und es gibt ein bewusstes politisches Instrumentalisieren und das kommt hinzu.
8: Diese Nostalgie der Älteren, die ist ja auch das eine, die DDR mit ihrer Jugend identifizieren. Aber wie erklären Sie denn zum Beispiel diesen Osttrotz eines Teils der jungen Menschen in Ostdeutschland?
6: Ja, indem sozusagen auch zum Teil heutige Debatten zu einem Ost-West-Gegensatz stilisiert werden. Man sieht auch gern Ostdeutschland schon von der Voreinstellung her als sozusagen den Problembären, als die Bad Bank der Republik, wo schwierige Themen, die einem nicht leicht fallen, gesellschaftlich zu verhandeln und zu debattieren, sehr stark erstmal auf Ostdeutschland projiziert werden, selbst dann, wenn sie gesamtdeutsche Phänomene sind. Und zum Beispiel mit dem Erfolg der AfD müssen wir uns auch gesamtdeutsch auseinandersetzen, selbst wenn die Prozentzahlen in Ostdeutschland höher sind. Die Zahl der absoluten Wähler ist durchaus höher aus den sogenannten alten Bundesländern. Aber ich will durchaus noch mal drauf eingehen, weil das wirklich doch unter der Oberfläche ein gesamtdeutsches Phänomen ist. Wenn zum Beispiel auch der heutige Vizepräsident des Deutschen Bundestages, Herr Ramelow, selbst in einem erst jüngst erschienenen Buch wieder die DDR nicht als Unrechtsstaat bezeichnen will, dann gelingt es ihm leider, und zwar bei der gesamtdeutschen Öffentlichkeit, damit durchzukommen, sich auf Fritz Bauer zu berufen, weil er die übliche Argumentation benutzt, dass ja den Begriff Unrechtsstaat zu benutzen würde ja eine Gleichsetzung mit dem NS-Regime und mit der singulären Shoah bedeuten.
8: Fritz Bauer, der Jurist, der die
6: hessische
8: Aufarbeitung des Holocaust
6: genau,
8: damals betrieben hat.
6: Der die Frankfurter Auschwitz-Prozesse betrieben hat. Und so. Das, finde ich, ist eine Instrumentalisierung dieser ehrenwerten Person Fritz Bauer. Erstens gibt es keinen Grund, die Einzigartigkeit und die beispiellosen Verbrechen des Nationalsozialismus und auch der Shoah, die dürfen niemals bagatellisiert werden, niemals relativiert werden. Gleichzeitig dürfen sie aber auch nicht als Folie missbraucht werden, um kommunistische Diktaturen zu verharmlosen. Das ist ein sachgerechter Umgang mit verschiedenen Totalitarismen. Und hier wird regelmäßig sozusagen mit einem moralischen Gefühl abgelenkt von dem Fakt der Diktatur, der totalitären Strukturen und des Unrechts, indem man auf die andere Diktatur verweist. Aber gerade Fritz Bauer zum Beispiel hat auch großen Wert darauf gelegt, dass man zwischen Nationalsozialismus und Faschismus Faschismus unterscheidet, weil er eben ein noch größeres Unrecht bei dem deutschen nationalsozialistischen Regime gesehen hat. Die Linkspartei aber, einschließlich Herr Ramelow, redet bewusst auch dort ständig nur von Faschismus und betont gerade dort diese wichtige Differenzierung nicht. Das heißt, man sieht da einen taktischen Umgang mit diesem Argument und mit der Analyse von Fritz Bauer nur da, wo es einem selbst gefällt, um diesen Begriff Unrechtsstaat abzulehnen. In dem Thüringer Koalitionsvertrag stand dann von Rot-Rot-Grün, die DDR sei in der Konsequenz ein Unrechtsstaat gewesen. Und das ist gerade eine Relativierung. Sie war es von Anfang an. Sie hat nie freie geheime Wahlen zugelassen. Sie hat mit brutaler Gewalt die Diktatur in der sowjetischen Besatzungszone und der dann frühen DDR errichtet. Und das ist eine Legende, die uns die Linkspartei weismachen will seit lange, mit der sie zunehmend Erfolg hat, als hätte es einen demokratischen Anfang der DDR gegeben. Den gab es nicht. Es war eine Diktatur von Anfang an und von ihren ideologischen Grundlagen her.
8: Also die DDR, ein Unrechtsstaat, sie bleiben dabei. Nun empfinden aber offenbar viele Ostdeutsche diesen Begriff auch persönlich als pauschale Abwertung ihrer Lebensgeschichte. Hat Politik diese emotionale Dimension vielleicht unterschätzt?
6: Absolut, das ist ein Versäumnis und leider hat die PDS in den 90er Jahren das geschickt genutzt, hat sich zum vermeintlich alleinigen Anwalt, Sachwalter ostdeutscher Biografien aufgeschwungen. Und viele andere Parteien haben zu wenig ernst genommen, dass es auch emotionale und kulturelle Aspekte des Vereinigungsprozesses gibt und Prägungen. Und ich glaube, es ist doch ganz, ganz wichtig, ist mir immer sehr wichtig zu sagen, es gab Leistungen im beruflichen Kontext von Menschen in der DDR und es gab auch anständiges Verhalten in der Familie oder im Kollegenkreis. Aber das gab es doch trotz und nicht wegen der Diktatur. Aber das ist kein Grund und rechtfertigt nicht, das politische System schön zu reden. Im Gegenteil, die Menschen, die dieser Diktatur unterworfen waren, die haben ja den schwereren Teil der deutschen Nachkriegsgeschichte zu tragen gehabt. So wie übrigens auf der anderen Ebene auch die Mittelosteuropäer den schwereren Teil der europäischen Nachkriegsgeschichte zu tragen hatten. Das zeigt gerade, wie relevant dieses Thema ist, auch für unsere heutigen sowohl innen- als auch außenpolitischen Debatten. Diese Frage, war die DDR eine Diktatur von Anfang an oder ist sie nur später durch Machtmissbrauch, durch Fehlentwicklung mal irgendwann sozusagen in ein schlechtes Fahrwasser gekommen? Das ist die Legende, die die SED und ihre Nachfolger verbreiten wollen. Aber das rührt an unser Selbstverständnis, an das Selbstverständnis der heutigen Bundesrepublik, an den antitotalitären Konsens. Nichts rechtfertigt die Unterdrückung von Menschen, nichts rechtfertigt so ein totalitäres System, in dem es keinen Rechtsschutz gibt, in dem es keine freien Wahlen gibt. Keine Ideologie rechtfertigt das. Und das soll durch diese Ablenkungsmanöver, ob beim Begriff Unrechtsstaat oder indem man die persönlichen Biografien der Menschen vereinnahmt, davon so abgelenkt werden.
8: Frau Teuteberg, lange war die Linke die Partei, die historische Erfahrungen im Osten erfolgreich für ihre politischen Botschaften aufgegriffen hat. Jetzt tut das auch die AfD. Die bezeichnet die DDR zwar als Unrechtsstaat, aber sie greift andererseits auch immer wieder ostalgische Momente auf, wenn man das so sagen kann. Warum zieht diese widersprüchliche Doppelstrategie aus Ihrer Sicht?
6: Ich denke, da gibt es mehrere Gründe. Der eine ist, dass wahrscheinlich viele Menschen sich gar nicht immer genau fragen, ist das denn konsequent, stringent, was jemand da vertritt? Passen die verschiedenen Positionen eigentlich zusammen? Aber das tun ja, wenn ich es gerade beschrieben habe, mit der Verharmlosung der SED-Diktatur in unseren öffentlichen Debatten viele andere eben auch nicht. Die sind da auch nicht konsequent. Wenn man in politischer Bildung, in unseren Debatten über Extremismus, über Verteidigung der Demokratie, Wert legt auf den kategorialen Unterschied zwischen einem demokratischen Rechtsstaat einerseits und Diktaturen, autoritären Systemen andererseits, dann muss man das natürlich konsequent tun. Und dann darf man weder der AfD noch der Linken solche Beschönigungen durchgehen lassen. Das ist dann eine Frage, die nicht vom politischen Lager abhängen darf. Da darf es keinen Rabatt geben bei diesem Grundkonsens, bei diesen Kategorien, wie unterscheide ich zwischen einer Demokratie und einer Diktatur. Dieser Unterschied soll verwischt werden. Das Selbstverständnis, was auch mit der Westintegration dieser Bundesrepublik zu tun hat, das wird dadurch unterhöhlt. Und zwar von beiden politischen Rändern. Und das hat eine hohe Relevanz für heutige Debatten.
8: Allerdings hat die AfD damit größere Erfolge offenbar, jedenfalls wenn man die Meinungsumfragen jetzt vor den nächsten Landtagswahlen so ansieht, als die Linke. Also ist das jetzt eine Gefahr, wenn die Symbole der DDR heute wieder positiv besetzt?
6: Das ist auf jeden Fall eine Gefahr. Absolut. Denn das ist wichtig, dass wir diesen kategorialen Unterschied zwischen Demokratie und Diktatur nicht verwischen. Das ist, gehört zum Grundverständnis der Bundesrepublik Deutschland, einer entwickelten westlichen Demokratie. Und deshalb ist es wichtig, nur es ist nicht glaubwürdig, wenn man es immer nur bei einer Seite thematisiert. Deshalb betone ich es, dass es Extremisten aller Couleur wissen, dass wenn sie irgendwie wieder kollektivistische, seien es eher von links kommend sozialistisch geprägte oder auch auf eine Volksgemeinschaft beruhende Gesellschaftskonstrukte wieder errichten wollen, dann müssen sie erstmal diese liberale Nachkriegsprägung, die die Bundesrepublik erfahren hat, gerade auch durch den Einfluss der Vereinigten Staaten, die wollen sie erstmal diskreditieren und wieder zunichte machen. Und das geschieht subtil über diese Geschichtspolitik.
8: Sie selbst sind heute Vizevorsitzende der FDP, einer etablierten Partei, die sich liberalen Werten verschrieben hat. Aber der Zuspruch ist gering, genau wie bei anderen etablierten Parteien. Haben wir in Deutschland vielleicht zu wenig erklärt, warum liberale Demokratie mehr ist als, sagen wir mal, die Umsetzung des Mehrheitswillens?
6: Unbedingt. Ich glaube, wir haben auch vernachlässigt, vieles von dem, was die Erfolgsbedingungen dieser und Gelingensbedingungen dieser Bundesrepublik in den letzten Jahrzehnten waren. Das gilt übrigens auch wenn das heute nicht unser Hauptthema ist, aber eher auch sehr aktuell für die Fragen, woher ist der Wohlstand dieser Bundesrepublik entstanden? Die Prinzipien der sozialen Marktwirtschaft, Wettbewerb, Schutz des Eigentums, Rechtssicherheit, das Grundvertrauen, dass sich Investitionen, dass sich Anstrengungen lohnen und Aufstieg möglich ist durch Leistung in diesem Land. Das zum einen und das gleichzeitig entwickelt mit einer Demokratie und einem Rechtsstaat. Und gleichzeitig haben wir uns, glaube ich, zu wenig bewusst gemacht, was sind die geistigen Grundlagen dieses liberalen Systems? Zum Beispiel aus der europäischen Aufklärung die Überzeugung, dass es die Kraft des besseren Arguments gibt, dass aus dem zivilisierten Streit die besten Lösungen hervorgehen, dass man auf die Kraft der geistigen Auseinandersetzung auch vertraut. Das ist ja auch das, was unserem Grundgesetz mit der Meinungsfreiheit, Versammlungsfreiheit als Leitbild zugrunde liegt. Dass das auch das beste Wettbewerbsverfahren ist sozusagen, um menschenverachtendes Gedankengut auch zu demaskieren und um zu guten Lösungen zu kommen für politisch zu klärende Fragen. Heute, finde ich, wird das von vielen wenig ausgestrahlt, dass man erstmal offen in die Debatte geht und sie für gut und wertvoll hält. Und das gilt für vieles. Wir haben es zu selbstverständlich genommen, die Freiheit. Und umso mehr gilt es, das zu erklären. Und auch das übrigens wird aber durch diese Debatten wie beim Unrechtsstaat unterminiert, weil die Frage ist gar nicht, es kann sogar auch in einem Rechtsstaat mal zu Unrecht kommen, auch in einer Demokratie. Die Frage ist aber eher, ist das systematisch und gewollt? Und welche Sicherungen enthält ein politisches System, um die Würde und Freiheit des Einzelnen zu schützen? Also, dass ich Verwaltungsgerichte habe, vor denen ich mich zum Beispiel wehren kann, wenn ich meine, rechtswidrig in meinen Rechten verletzt zu sein. Unter der SED-Diktatur konnte übrigens niemand zum Beispiel dagegen klagen, nicht zum Studium zugelassen zu werden. Heute hat man dagegen, in der Bundesrepublik hat man dagegen einen Rechtsschutz und es wird überprüft, ob es fair zuging oder man da irgendwie benachteiligt wurde. Da wurden Menschen politisch aus politischen Gründen von Bildungswegen ausgeschlossen, zum Beispiel. Und diese Dinge zu erklären und nicht so zu tun, als sei die Demokratie immer fröhlich und leicht und da passieren keine Fehler einerseits. Und ein Unrechtsstaat kann nur etwas sein, wo nie auch irgendetwas normal gelaufen ist. Das ist infantil und das ist die Verwirrungstaktik, die da auch von den Extremisten beider Seiten benutzt wird. Und da muss man auch schon bei den subtilen Versuchen widersprechen.
8: Wir zeigen ja Umfragen seit Jahren, dass liberale Werte gerade in Ostdeutschland auf geringere Zustimmung stoßen als im Westen. Ist das jetzt wirklich eine Spätfolge der DDR, der Instrumentalisierung durch Parteien, die sie dem Hufeisen zuschreiben, oder auch eine Folge der Erfahrungen nach 89?
6: Da kann beides eine Rolle spielen, aber zum einen sprechen viele auch tatsächliche Befunde dafür, dass es sehr viel mehr mit den 40 Jahren bis 1989 zu tun hat. Ich sag mal ein Beispiel, als ich im Mitglied des Brandenburger Landtages war und wir dort eine Enquete-Kommission zum Umgang mit der SED-Diktatur im Land Brandenburg hatten und dem Prozess sozusagen des Aufbaus eines demokratischen Rechtsstaates in den 90er Jahren. Da gab es eine repräsentative Forsa-Umfrage und die hat zum Beispiel zur Frage des Vertrauens in Institutionen und dem Ansehen verschiedener Institutionen ganz klar ergeben, dass je älter die Befragten waren, je mehr Zeit sie unter der SED-Diktatur verbracht haben, desto geringer war zum Beispiel ihr Vertrauen in die Unabhängigkeit von Gerichten. Aber das kann man auch auf einige andere Institutionen übertragen. Es gab eine klar niedriges Vertrauen, je länger man unter der Diktatur gelebt hat. Zum einen spricht das dafür und zum anderen warne ich auch sehr dafür vor. Wir haben in letzter Zeit so einen Diskurs, in dem so getan wird, als sei sozusagen die Transformation schlimmer als die Diktatur gewesen. Auch da muss man sehr aufpassen, wenn es einem wichtig ist, für die Wertschätzung von Demokratie und Menschenrechten einzutreten.
8: Aber es hält sich so hartnäckig.
6: Ja, weil es ein politisches Geschäftsmodell ist. Also die Linke zum Beispiel hatte ein Interesse daran, so zu tun, als sei der Sündenbock Treuhand an allem schuld. Das lenkt einfach von dem Wesentlichen ab, davon, wie die Planwirtschaft an ihren eigenen Problemen, an ihrer eigenen Ineffizienz zugrunde gegangen ist. Davon wird abgelenkt. Der Golf musste nicht vor dem Trabi geschützt werden, wettbewerbsmäßig. Dass es trotzdem auch Fehler gab, dass es trotzdem auch Dinge gibt, die man hätte besser machen können, ist unbenommen. Aber der Grundbefund ist, dass die Wirtschaft der DDR am Ende war. Das haben in Wahrheit auch die Funktionäre selbst, wie Gerhard Schürer zum Beispiel, ja festgestellt. Die standen vor der Zahlungsunfähigkeit und vieles war überhaupt nicht weltmarktfähig, der Produkte. Aber das Entscheidende ist, zum Beispiel wird ja heute beklagt, die Frage, wie ist Eigentum, wie ist Vermögen verteilt. Das ist mir auch als Liberale ein wichtiges Thema. Ich will, dass möglichst viele Menschen die Möglichkeit haben, sich selbst etwas aufzubauen, aus ihrem Einkommen sich etwas aufzubauen, Vermögen zu bilden. Aber dass zum Beispiel der ostdeutsche Mittelstand, die ostdeutschen Familienunternehmen enteignet wurden, das war doch das Werk der SED. Daran ist niemand im Westen schuld und auch nicht die Treuhand. Das hat die SED-Diktatur zum Beispiel gemacht. Und natürlich hat das die Eigentumsverhältnisse verändert. Und deshalb, glaube ich, ist der ganze Umgang mit diesem Thema auch ein Zeichen einer erneuten Unfähigkeit zu trauern, zum Teil auch unserer Gesellschaft. Also auch mal über Dinge, die schmerzhaft sind, Dinge, die bitter sind, zu sprechen, ohne dafür immer einen leichten Sündenbock zu haben oder einen Ersatzsündenbock zu suchen. Denn tatsächlich gibt es für viel Unrecht aus dieser Zeit der SED-Diktatur mit der SED auch durchaus eine politische Verantwortung. Aber die deutsche Teilung und diese Diktatur haben sehr viele Biografien zerstört, haben vielen Familien, vielen Menschen Leid zugefügt. Und wir haben uns, finde ich, auch zu wenig Raum gegeben, gesellschaftlich und politisch, darüber auch zu trauern, das angemessen auch emotional und kulturell zu bewältigen. Aber das hat eben viele Gründe. Ich glaube auch menschlich verständliche, dass man in den ersten Jahren auch mit der Bewältigung der existenziellen Fragen erstmal beschäftigt war. Wie baut man jetzt eine rechtsstaatliche Verwaltung auf? Wie organisiert man, wie modernisiert man die Infrastruktur? Aber dabei sind eben auch manche Dinge zu kurz gekommen. Und wir sollten nicht vergessen, es ist eine friedliche Revolution gewesen. Das ist ihre Stärke. Es wird kein Blut vergossen. Es kommt keiner zu Tode. Aber ich sage es jetzt sehr hart, aber es ist eben die Tatsache, mit der wir zu tun haben. Es sind hinterher auch noch alle da und sie prägen mit die öffentlichen Debatten in unserem Land. Und das hat auch die Wahrnehmung der SED-Diktatur geprägt, weil natürlich die Menschen, die in der DDR oppositionell waren, die konnten nicht Karriere im Kulturbetrieb oder im DDR-Fernsehen oder so machen. Und deshalb haben die auch weniger Einfluss auf unser, sind die weniger als öffentliche Personen präsent in unseren gesellschaftlichen Debatten.
8: Nun sind wir 37 Jahre nach dem Mauerfall, 36 Jahre nach der deutschen Wiedervereinigung. Wie kann man denn die Ostdeutschen für die liberale Demokratie gewinnen oder gar zurückgewinnen? Denn das ist ja die Aufgabe für Parteien wie die Ihre.
6: Das stimmt. Und die ist auch sehr wichtig, wenngleich ich finde, wir müssen gesamtdeutsch viele auch gewinnen. Es ist nicht so, dass das nur Ostdeutsche betrifft, aber umso mehr sollten wir es auch gesamtdeutsch tun. Ich glaube, es ist sehr wichtig, dass wir mit Sorgfalt unterscheiden zwischen den Positionen, die tatsächlich verfassungswidrig, rassistisch, menschenverachtend sind, von denen man sich klar abgrenzen muss, mit denen man auch nichts am Hut hat, einerseits. Und andererseits, es sich nicht zu leicht zu machen, Positionen, die mancher und manche nicht teilt, die aber legitim sind und die auf dem Boden des Grundgesetzes sind, wo man unterschiedlicher Meinung ist dazu, zum Beispiel, in welchem Maße und nach welchen Regeln Migration stattfinden sollte oder wie eine sinnvolle Wirtschafts- und Energiepolitik aussieht. Da gibt es unterschiedliche Positionen. Und es gibt in unserer Gesellschaft schon bei einigen die Tendenz, alles, was nicht ihrem Weg entspricht, auch sehr schnell als extremistisch, faschistisch oder so zu brandmarken, auch dann, wenn es nicht der Fall ist. Und das ist für den kurzfristigen politischen Geländegewinn, mag das gut sein, für die Demokratie ist es schlecht, weil man die wichtige Systemfrage, dass man sozusagen unsere freiheitlich-demokratische Grundordnung mit allem, was sie bedeutet, verteidigt gegen Extremisten aller Couleur, ist ganz wichtig, die Systemfrage. Man darf sie aber nicht vermischen mit der eigenen politischen Agenda und zum Beispiel alles, was einem nicht links genug ist, dann in denselben Topf wie mit Extremisten von rechts werfen, sondern dann ist es wichtig, dass man auch liberale, zum Beispiel marktwirtschaftliche Positionen, die gelten politikwissenschaftlich als rechts, sie sind aber völlig verfassungskonform und sie gehören übrigens zum Erfolgsmodell, zum Beispiel dieser sozialen Marktwirtschaft, die kann man bekämpfen mit Argumenten, aber man darf sie nicht leichtfertig irgendwie der AfD überlassen oder diejenigen, die für diese Dinge eintreten, technologieoffene Energiepolitik zum Beispiel, brandmarken. Und das, finde ich, passiert zu oft. Wichtig ist eher auch, dass wir für das, was unsere Demokratie ausmacht, einstehen. Dazu gehören übrigens auch die politischen Parteien. In ganz Deutschland sind Parteien nicht beliebt, in Ostdeutschland aber besonders. Da sind viele auch noch aus dieser Zeit der SED-Diktatur geprägt und sehen Parteien etwas als etwas Negatives, Ehrenrühriges. Und das ist falsch. Umso mehr brauchen wir auch Menschen aus Ostdeutschland, die sich in Parteien engagieren, die sich zur Wahl stellen, um Repräsentation zu nutzen, mitzugestalten. Darauf kommt es an, in ganz Deutschland, aber gerade auch in Ostdeutschland.
8: Frau Teuteberg, nur noch eine Frage und die richtet sich sowohl in die Vergangenheit als auch nach vorn. Wenn Sie einem jungen Menschen, der die DDR nur aus Schulbüchern kennt, einen Satz mitgeben könnten, dürften, was würden Sie sagen?
6: In der DDR galt das Ich nichts, aber es gibt kein humanes Wir, in dem das Ich nicht geachtet wird.
8: Vielen Dank, Frau Teuteberg. Linda Teuteberg ist stellvertretende Vorsitzende des Vereins Gegen Vergessen für Demokratie sowie Mitglied im Stiftungsrat der Bundesstiftung zur Aufarbeitung der SED-Diktatur. Das Gespräch führte Sabina Mattei.
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1: Um 19 Uhr mit Jasmin Becker. In Berlin haben Hunderttausende die Parade zum Christopher Street Day gefeiert. Der Umzug blieb friedlich. Eine rechtsextreme Gegendemonstration mit 15 Teilnehmern wurde von der Polizei schnell aufgelöst. Unter dem Motto Haltung ist hot wird noch bis in die Nacht für Menschenrechte und Vielfalt demonstriert. Julia Wissmann, RBB 24.
2: Bei Sonnenschein zogen heute 82 Wagen und zahlreiche Fußgruppen beim Christopher Street Day tanzend und friedlich durch Berlin. Dabei richteten die Veranstalter einen klaren Appell gegen die queerfeindliche Politik der AfD und riefen dazu auf, demokratische Parteien zu wählen, sagte Thomas Hoffmann vom CSD Berlin.
1: Die Lage der Waldbrände in Südeuropa spitzt sich weiter zu. Bei Bordeaux in Frankreich wurden inzwischen etwa 200.000 Menschen evakuiert. Rund um die spanische Hauptstadt Madrid sind 80.000 Menschen betroffen. Von dort Anne Mund.
3: Teile der Gegend westlich der spanischen Hauptstadt waren am Samstag in Rauch gehüllt. Brandgeruch und Asche drangen bis ins Zentrum Madrids vor. Das Großfeuer südwestlich der spanischen Hauptstadt habe am Samstag seinen Höhepunkt erreicht und sei außer Kontrolle, so der Leiter des Katastrophenschutzes der Regionalregierung von Madrid. Spaniens Regierungschef Sanchez sprach bei einem Besuch im Brandgebiet von einer dramatischen Situation. Vorrangiges Ziel sei es, Leben zu retten.
1: Nach dem gewaltsamen Tod zweier Menschen in Ortrand sind die Hintergründe weiterhin völlig unklar. In der südbrandenburgischen Stadt waren am Morgen eine Frau und sein Mann tot aufgefunden worden. Ein 80-Jähriger kam schwer verletzt ins Krankenhaus. Die Polizei ermittelt nach eigenen Worten derzeit in alle Richtungen. Zum Tathergang äußerte sich ein Sprecher der Polizeidirektion Süd, aber ebenso wenig wie zur Frage, in welcher Beziehung die aufgefundenen Personen zueinander standen. In Bayreuth sind die 150. Wagner-Festspiele am Abend eröffnet worden. Zum Auftakt steht Beethovens 9. Symphonie auf dem Programm. Sie erklang auch zur Grundsteinlegung des Festspielhauses im Jahr 1872. Zur heutigen Aufführung sind zahlreiche Politikerinnen und Politiker angereist, darunter Bundeskanzler Merz und die frühere Kanzlerin Merkel. Morgen feiert die erste Neuinszenierung der Saison Premiere. Das Frühwerk Wagners Rienzi wird zum ersten Mal überhaupt bei den Wagner-Festspielen aufgeführt. Soweit die Nachrichten. 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Das Wetter am Abend verbreitet klar und trocken. Zurzeit in Berlin-Hellersdorf 29 und in Lindenberg 28 Grad. Nachts meist klar, im Verlauf von Norden mehr dichte Wolken, verbreitet trocken bei 17 bis 12 Grad. Morgen zunächst freundlich, im Tagesverlauf von Nordwesten gebietsweise Schauer oder Gewitter möglich. Die Zeit 19.03 Uhr.
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4: Mit Thomas Kroh am Mikrofon. Die vorletzte Etappe der Tour de France, die führte heute wie auch gestern zum legendären Tourort Alpe d'Huez. Als erster fuhr dort Richard Carapaz aus Ecuador über die Ziellinie. Carapaz konnte gewinnen, weil der lange Zeit führende US-Amerikaner Sepp Kuss zweimal stürzte. Beim ersten Mal ging es glimpflich aus, beim zweiten Mal auch. Allerdings war es dort sehr knapp. Kuss war kurz davor, einen Hang in die Tiefe zu stürzen. In der Gesamtwertung führt weiterhin Tadej Pogacar aus Slowenien. Vor Remco Evenepoel aus Belgien und Isaac Del Toro, dem Mexikaner. Jetzt geht's zu den Finals und wir haben uns von den vielen, vielen deutschen Meisterschaften die Leichtathletik in Wattenscheid ausgesucht. Von dort meldet sich jetzt Irina Gneb.
5: 9 Titelentscheidungen stehen hier in den letzten beiden Stunden am Abend in Bochum-Wattenscheid noch an. Eine, das hören Sie ja gerade im Hintergrund, ist die im 3000 Meter Hindernislauf der Männer. Die haben aber noch ein paar Runden zu laufen. Es gibt uns die Zeit, einmal kurz zu schauen, was gerade eben passiert ist. Da hatten wir im 100 Meter Halbfinale Gina Lückenkämper, die sich im direkten Duell gegen Rebecca Hase zumindest im Halbfinale durchgesetzt hat und nachher im Finale stehen wird. Sie war aber nicht ganz die schnellste in den Halbfinals, in dem anderen Halbfinale auch. Da war Emma Goretzka ebenfalls aus Berlin noch ein bisschen schneller. Also das wird hier sicherlich um 20.05 Uhr ein spannendes Finale. Außerdem werfen gerade die Speerwerfer ihren Titelträger aus in dieser Saison. Und da führt ein Wahl-Berliner mit Julian Weber, der in Berlin lebt und trainiert mit einer Weite von 82,60 Metern.
4: Mehr vom Sport in 10 Minuten, dann Ausführliches zur Tour de France und zur Auftaktniederlage des FC Bayern München in die Fußballsaison.
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6: 19.05 Uhr. Aktuelle Informationen von BR24 gemeinsam mit NDR Info mit Claudia Schaffer. Spanien und Frankreich haben gerade mit extremen Waldbränden zu tun. In Spanien sind die Brände in der Nähe der Hauptstadt Madrid weiterhin nicht unter Kontrolle. Brandgeruch und Asche sind auch im Stadtzentrum spürbar. Mehr als 80.000 Menschen mussten sich schon in Sicherheit bringen. Und auch in Frankreich sind die Rettungskräfte beinahe machtlos gegen die Flammen. Sie sind nur noch 30 Kilometer von der Großstadt Bordeaux entfernt. In der Region wurden mehr als 200.000 Menschen evakuiert. Der aktuelle Stand, darüber berichtet jetzt Caroline Diller.
7: Vous allez tranquille, les gars, y a de la réserve. Allez.
8: In Le Porge, einer der Gemeinden, die das Feuer am härtesten getroffen hat, kämpfen die Feuerwehrleute weiter gegen die Flammen. Auf Fernsehbildern ist deutlich zu sehen, wie dichter Rauch den Himmel verdunkelt. Ein Feuerwehrmann berichtet französischen Reportern von dem Einsatz. Der Wind hat das Feuer hierher getragen. Wir müssen entscheiden, was ist bedroht, was können wir retten und was nicht. Wir haben nur begrenzte Vorräte an Wasser, die wir nicht auf dieses Haus verwenden konnten, das die Flammen schon erfasst hatten. Es war aus unserer Sicht verloren und wir konzentrieren unsere Ressourcen auf das, was nur bedroht war. Nach Angaben des Verteidigungsministeriums sollen bis zum Abend 1.500 Soldatinnen und Soldaten in die Waldbrandgebiete entsandt werden, hauptsächlich um bei der Evakuierung der betroffenen Gebiete zu helfen. Das Feuer nördlich der Bucht von Arcachon ist noch immer nicht unter Kontrolle. Bereits jetzt haben die Flammen eine Fläche verwüstet, die dreimal so groß ist wie Paris. Doch zumindest sind die Wetterbedingungen etwas besser. Dank der Regenfälle in der vergangenen Nacht und sinkender Temperaturen. Das betonte Innenminister Laurent Nunez am Mittag. Wir versuchen, diese Entspannung zu nutzen, um das Feuer an seinen Rändern zu attackieren. Das bedeutet mehrere Dinge. Es bedeutet, Gräben anzulegen, um das Feuer zu bremsen, oder taktische Feuer zu legen, um eine weitere Ausbreitung des Brandes zu verhindern. Nunez bestätigte, dass ab dem Nachmittag ein speziell umgebautes Militärflugzeug des Typs A400M für die Brandbekämpfung im Einsatz ist. Der A400M kann bis zu 20 Tonnen Flammschutzmittel auf einmal abwerfen. Tausende Menschen, die vor den Flammen in Sicherheit gebracht wurden, harren unterdessen in Notunterkünften aus, etwa auf dem Messegelände im Norden von Bordeaux, wo sich Feldbetten aneinanderreihen.
9: Gestern Abend haben wir nur den Himmel gesehen. Und ein bisschen Asche auf uns gelandet ist, das war ein bisschen komisch.
8: Erzählt Clelia Brach dem ARD-Team vor Ort. Sie kommt aus Paris und war in der Region im Urlaub. Zwar habe sie das Feuer selbst nicht gesehen, sagt Clelia, doch sie und ihre Familie mussten das Ferienhaus bei Tagesanbruch verlassen.
9: Um 3 Uhr habe ich ein SMS gehabt, um zu sagen, dass wir jetzt losfahren müssten Richtung Bordeaux. Und jetzt sind wir hier.
8: Auch in Biscarrosse, etwa 50 Kilometer südlich der Bucht von Arcachon, kämpfen die Feuerwehrleute weiter gegen die Flammen, hoffen aber, die weitere Ausbreitung des Feuers im Laufe des Tages zu stoppen, trotz starker Winde.
6: Die Waldbrände in Frankreich, die sind noch nicht unter Kontrolle. Informationen waren das von unserer Korrespondentin Caroline Diller. Unprofessionell, unstrukturiert, willkürlich. Das sind nur einige Reaktionen auf die absehbare Abberufung von Patrick Schnieder als Bundesverkehrsminister. Kanzler Friedrich Merz wollte den Rücktritt von Jens Spahn als Unionsfraktionschef nutzen und sein Kabinett umbauen. Und das entwickelt sich mehr und mehr zum Eklat, denn einen Nachfolger für Schnieder, den gibt es immer noch nicht. Aus Berlin berichtet Jakob Mayer.
10: Ja, noch ist Patrick Schnieder Bundesverkehrsminister, sagt eine Sprecherin seines Hauses auf Anfrage. Aber der Christdemokrat aus Rheinland-Pfalz ist ein Ressortchef auf Abruf. Bundeskanzler Friedrich Merz hat Schnieder vorgestern mitgeteilt, dass er ihn entlassen werde, was dieser in einer SMS öffentlich machte. Allerdings sagte Merz Wunschnachfolger, der CDU-Bundestagsabgeordnete Fritz Günzler, erst zu und dann kurzfristig wieder ab, sodass der Kanzler bei seinem Statement gestern Morgen den geplanten Wechsel an der Spitze des Verkehrsressorts gar nicht ansprach.
11: Es wird weitere Veränderungen im Bundeskabinett geben, aber diese Entscheidungen brauchen nicht zuletzt angesichts der Sommerpause noch ein paar Tage und vielleicht auch mehr Zeit.
10: Dabei wäre eine schnelle Lösung angesichts anstehender Termine wohl in Merz Interesse. Übermorgen gibt der Kanzler und CDU-Chef eine Pressekonferenz in der Parteizentrale, wo er mit Nachfragen rechnen muss, falls Schnieders Nachfolge nicht bis dahin geklärt ist. Noch unangenehmer wäre für ihn eine Hängepartie bis zum kommenden Mittwoch. Dann könnte Merz den Unmut von Unionsabgeordneten zu spüren bekommen. Die reisen zur Sondersitzung nach Berlin, um Thorsten Frey zum Nachfolger von Jens Spahn als Fraktionschef zu wählen. Frey erklärte gestern:
12: Es gibt auch in der Spitzenpolitik das Problem, dass man Pech haben kann.
10: Mit dieser Erklärung gibt man sich in Schnieders Landesverband Rheinland-Pfalz nicht zufrieden. Dessen Generalsekretär Johannes Steiniger betont, Schnieder sei eine der prägenden Persönlichkeiten der Landes-CDU und genieße hohes Ansehen. Man sei von der Entscheidung des Bundeskanzlers überrascht. Gordon Schnieder, der Bruder des amtierenden Verkehrsministers Patrick und ebenfalls Christdemokrat, regiert seit 2 Monaten als rheinland-pfälzischer Ministerpräsident. Er hat einen Post des früheren CDU-Bundesministers Peter Altmaier im Online-Dienst X geteilt, in dem Altmaier den Umgang mit dem Verkehrsminister scharf kritisiert. Der mache ihn betroffen und wütend, so Altmaier, und werde weder Schnieders Person noch seiner Leistung gerecht. So viel wurde gestern klar. Der Bundeskanzler nutzt Spahns Rücktritt für einen breiteren Kabinettsumbau. Die bisherige Bundesgesundheitsministerin Nina Warken folgt als Kanzleramtschefin auf Thorsten Frey. Neuer Bundesgesundheitsminister wird CDU-Generalsekretär Carsten Linnemann. Die neuen Ministerinnen und Minister sollen nach der Sommerpause vereidigt werden, um eine teure Sondersitzung des Bundestages zu vermeiden. Auch darüber wird diskutiert.
6: Für den Umgang mit noch Verkehrsminister Patrick Schnieder bekommt Bundeskanzler Merz jede Menge Kritik. Einzelheiten waren das von Jakob Mayer. Zur Stunde werden die diesjährigen Bayreuther Festspiele eröffnet. Das Wagner-Festival feiert sein 150-jähriges Bestehen. Dazu sind auch wieder zahlreiche Prominente gekommen. Eine Sache ist dieses Jahr aber anders. Statt einer Wagner-Oper wird die 9. Symphonie von Beethoven gespielt. Christina Kreuzer aus dem Bayreuther Festspielhaus auf dem grünen Hügel.
13: Traditionell wird zur Eröffnung der rote Teppich vor dem Königsportal ausgerollt. Auch in diesem Jahr kamen überwiegend Gäste aus der Bundes- und Landespolitik, unter ihnen Bundeskanzler Friedrich Merz. Auch Schauspieler und Vertreter der Kulturszene sind da. Den meisten Applaus bekamen aber Altkanzlerin Angela Merkel und Entertainer Florian Silbereisen. Festspielchefin Katharina Wagner begrüßte Seite an Seite mit dem jüdischen Publizisten Michel Friedmann alle Ehrengäste. Eine symbolträchtige Geste, denn morgen soll bei einer Gedenkveranstaltung an jüdische Künstler und Künstlerinnen am grünen Hügel erinnert werden, deren Wirken durch Verfolgung durch das NS-Regime endete. An den heutigen Festakt schließt sich ein Empfang der bayerischen Staatsregierung im Bayreuther Neuen Schloss an. Morgen wird erstmals die Oper Rienzi, ein Frühwerk Richard Wagners, aufgeführt.
6: Nach dem Absturz eines Kleinflugzeugs auf das Dach eines Hauses im Kreis Oldenburg ist auch die zweite vermisste Person aus den Trümmern geborgen worden. Wie ein Polizeisprecher sagte, sind damit 2 Männer bei dem Unglück ums Leben gekommen. Vieles ist noch unklar, wie Sebastian Segebade berichtet.
14: In welchem Verhältnis die beiden Toten zueinander stehen und weitere Details zur Identität will die Polizei mit Verweis auf die Persönlichkeitsrechte bisher nicht mitteilen. Den ganzen Tag über waren Rettungskräfte damit beschäftigt, in den Trümmern nach den Vermissten zu suchen. Das einmotorige Leichtflugzeug war am späten Vormittag in das Dach eines Einfamilienhauses gestürzt. Warum ist weiter unklar. Die Bewohner waren zu dem Zeitpunkt nicht zu Hause. Das Flugzeug war vom Flughafen in Bremen aus gestartet. Mit welchem Ziel ist nicht bekannt. In Gandakesee kümmern sich Krisenhelfer um Nachbarn, die den Absturz gesehen haben. In einem Schützenhaus ist eine Anlaufstelle eingerichtet. Der Bergungseinsatz an der Unfallstelle läuft weiter.

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1: Auf zur letzten Runde. Hallo Sportsfreunde, im Studio ist Thomas Kroh. Ihnen allen einen schönen Abend gewünscht. In der kommenden Viertelstunde beschäftigen wir uns unter anderem mit den Finals, mit diesen mehr als 20 deutschen Meisterschaften, die an einem Wochenende dann ausgetragen werden. Unter anderem sind die Leichtathleten in Wattenscheid, dem Stadtteil, dem weltberühmten von Bochum, am Start. Da sind wir dann gleich vor Ort im Lohrheide-Stadion. Heute dann auch bei der Tour de France, der vorletzte Tagesabschnitt. Es war die Königsetappe, die in einem Drama endete. Und apropos Drama, manch einer mag ja die Fußball-Weltmeisterschaft noch nicht verkraftet haben, rein konditionell. Da geht's jetzt schon wieder los. Die Bundesligisten bereiten sich tatsächlich auf die neue Saison vor. In der Regionalliga Nordost wird bereits wieder gespielt. Und der FC Bayern München, der hat heute ein Testspiel bestritten, sein erstes und verloren. Dazu gleich mehr. Jetzt meldet sich erst einmal Irina Gneb von der Leichtathletikmeisterschaft in Wattenscheid.
2: Gut 7 Stunden Leichtathletik liegen jetzt schon hinter uns hier in Bochum-Wattenscheid im Lohrheide-Stadion. Und wir haben bereits 6 Titelgewinner oder Titelgewinnerinnen ermitteln können. Der frischgebackenste ist Karl Bebendorf über die 3000 Meter Hindernis. Er war hier nach dem Verzicht des deutschen Europarekords Falken als Favorit an den Start gegangen, ist dieser Favoritenrolle auch gerecht geworden, wenn auch vielleicht nicht ganz so gerecht, wie es ihm, nicht ganz so deutlich, wie es ihm lieb gewesen wäre. Er ist kurz zum Sturz gekommen, hatte dann ein paar Sekunden verloren und hat dann erst 1,5 Runden vor dem Ziel angezogen, aber konnte sich durchsetzen, auch wenn Niklas Buchholz als Zweiter hinter ihm nur 1 Sekunde sich nicht richtig hat abschütteln lassen. Also das war hier gerade ein tolles Rennen. Eine von insgesamt 14 Medaillenentscheidungen, die wir hier heute haben. Da kommen ja unter anderem auch noch die 100 Meter Finals der Männer und Frauen auf uns zu mit dem schnellsten deutschen Mann Owen Unser, der sich hier von den ganzen Thematiken rund um diese verpasste, verweigerte Dopingkontrolle, es ist ein laufendes Verfahren, nichts anmerken lassen hat und hier im Halbfinale die schnellste Zeit gelaufen ist und damit natürlich auch um 20 Uhr ein großer Titelkandidat. Aktuell sind auch die Speerwerfer im Einsatz und da ist ein Berliner momentan der Führende nach 2 Versuchen. Julian Weber tritt zwar für Mainz an, aber er wohnt und trainiert in Berlin und er hat hier direkt im ersten Versuch eine Weite von über 80 Metern rausgezaubert. Als einziger bisher, damit könnte er auf dem Weg zu seiner Titelverteidigung sein. Er hat ja auch im letzten Jahr gewonnen.
1: Irina Gneb aus Wattenscheid von der Deutschen Leichtathletikmeisterschaft und nun zur vorletzten Etappe der Tour de France, die wie gestern schon nach Alpe d'Huez führte. Allerdings mussten die Fahrer heute nicht die weltberühmten 21 Kehren nach oben klettern und kraxeln, sondern einen einzigen steilen Anstieg. Sepp Kuss, der US-Amerikaner, lag lange Zeit in Führung, aber als erster fuhr ein anderer über den Zielstrich.
3: Jetzt schafft er einen Etappensieg in Alpe d'Huez. Schaut sich nochmal um über die Schulter, strahlt übers ganze Gesicht auf den letzten Metern. Trikot zugezogen, dieses Bergtrikot, klopft sich auf die Schulter, Faust nach oben. Der Etappensieger heißt Richard Carapaz.
1: Und kommt aus Ecuador. Ja, was war mit Sepp Kuss? Der US-Amerikaner stürzte einmal, da kam er glimpflich davon, beim zweiten Mal auch, aber wirklich nur haarscharf, denn er wäre um ein Haar einen Abhang in die Tiefe gestürzt. Glück für den US-Amerikaner, wie das alles vonstatten ging, das hat uns am heutigen Nachmittag unser Tourreporter Holger Gerska erklärt.
4: Ja, es war tatsächlich ein ziemlich spektakuläres Finale. Es ging ja nicht hinauf nach Alpe d'Huez, sondern vom Sarrenpass hinunter. Und in dieser Abfahrt ist Sepp Kuss zweimal gestürzt. Der US-Amerikaner, Spanien-Rundfahrtsieger schon, hat es mit dem Risiko übertrieben. Als er das erste Mal eher harmlos zu Fall kam, ist dann in einer Rechtskurve so nah an die Bande geraten. Und dahinter geht's tatsächlich so ein paar hundert Meter nach unten. Und gerade so war noch ein Fangnetz da. Ein Meter später, es hätte ganz dramatisch enden können. So ist der Amerikaner zurückgekehrt. Kehrt aufs Rad. Allerdings am Ende ist er nicht Etappensieger geworden, sondern nur in der Abführung Dritter.
1: Erster über dem Zielstrich heute Richard Carapaz aus Ecuador. Da könnte man sagen, Holger, erst jubeln die Sportfans in Ecuador über den Sieg bei der Fußball-Weltmeisterschaft gegen Deutschland und heute über diesen Triumph von Richard Carapaz.
4: Ja, es war eine tolle Woche für ihn. Er hat jetzt binnen 3 Tagen 2 Etappen gewonnen und hat sich mit seinem Ausflug in allen Fluchtgruppen in den Alpen hier, also vorgestern, gestern und heute auch das Bergtrikot gesichert. Das hat er schon mal geschafft vor 5 Jahren. Da war auch Dritter der Gesamtwertung, ist der Olympiasieger von Tokio. Das ist einer der ganz großen Sporthelden in Ecuador. Und das wird sicherlich die Begeisterung in diesem Land nochmal auf andere Höhen getrieben haben, nehme ich mal an.
1: Tour-Dominator Tadej Pogacar hatte vor diesem Tagesabschnitt versprochen, einem jungen Teamkollegen zu helfen. Hat er sich daran gehalten?
4: Er hat sich daran gehalten, er steht zu seinem Wort. Wenn er sagt, ich gewinne heute, ich will gewinnen, dann gewinnt er. Wenn er sagt, ich fahre für Isaac del Toro, damit er Dritter wird und das weiße Trikot verteidigt, hat er genau das getan. Dabei war sogar die Möglichkeit, nach dem Sturz von Sepp Kuss waren die Abstände so gering, mit einem Antritt hätte er das wahrscheinlich sogar noch geschafft. Aber er blieb bei seinem jungen Teamkollegen und damit hat del Toro wohl Platz 3 sicher. Natürlich kommt morgen noch die Etappe über den Montmartre in Paris. Und nichtsdestotrotz, die Bilder, die jetzt von Pogacar heute geschossen wurden, die zeigen ihn eben Arm in Arm, eine Minute nach dem Etappensieger mit seinem Teamkollegen, mit Isaac del Toro. Das ist eben auch Pogacar.
1: Was bleibt dann für morgen noch übrig?
4: Eine verkürzte Etappe in Paris, das wurde heute Nachmittag mitgeteilt, aus Respekt vor denen, die gerade die Waldbrände bekämpfen im Südwesten Frankreichs. Da wird jede Hand gebraucht, auch von Sicherheitskräften hat man sich entschlossen, auf das Defilé zu verzichten, also auf diese Champagner-Tour, die es immer gibt, von einem Ort am Stadtrand von Paris, wo es nach wie vor einen provisorischen Start geben wird, bis dann das erste Mal der Zielstrich gekreuzt wird und das Rennen eigentlich beginnt. Also sie werden dann tatsächlich erst mit Beginn dieser ersten von 8 Runden, 3 davon führen ja über den Montmartre starten. Die Etappe ist stark verkürzt, aber natürlich ist es trotzdem ein echtes Radrennen und der Etappensieg in Paris ist voller Prestige. Vor allem haben die Franzosen noch keinen Etappensieg. 113 Jahre Tour de France. Es wäre erst zum 3. Mal, dass kein Franzose hier ein Teilstück gewinnt.
1: Wie sehr hat das die Stimmung getrübt?
4: Gar nicht. Das ist natürlich ein sehr internationales Publikum und aus französischer Sicht ist natürlich der 19-jährige Paul Sexas hier immer das große Thema gewesen. Jeder weiß, was für ein Talent das ist. Jeder weiß, der wird noch stärker und er ist mit 19 Jahren jetzt zum ersten Mal eine 3-wöchige Rundfahrt gefahren. Und wenn er auch heute den 3. Platz nicht erreicht hat, er hat hart gekämpft, aber inzwischen muss man ja sagen, dem Duo Pogacar del Toro war er nicht gewachsen. Er wird 4. der Gesamtwertung werden mit 19. Da wissen Sie, Sie können in den nächsten Jahren sogar auf einen Toursieger hoffen. Den letzten gab es ja 1985, also vor 41 Jahren. Und das überwiegt, glaube ich, momentan die Trauer über die verpassten Etappensiege in diesem Jahr.
1: Holger Gerska von der Tour de France. Der letzte französische Tour de France-Sieger war Bernard Hinault 1985. Das ist 41 Jahre her. Und ein Deutscher wird morgen in Paris nicht über die Ziellinie fahren. Ein weiterer, nämlich Pascal Ackermann, der Sprinter, der ist heute ausgestiegen. In 2 Wochen beginnt tatsächlich die Saison der 2. Fußball-Bundesliga mit dem FC Energie Cottbus. Der absolviert Testspiele, wie viele andere Mannschaften auch, hat heute gewonnen. 2:1 bei Dynamo Dresden. Die Bundesliga-Saison, die beginnt dann erst Ende August. Aber die Bayern sind schon wieder am Machen. Der Titelverteidiger hatte heute seinen ersten Auftritt in einem Testspiel bei Wehen Wiesbaden und hat verloren. 1:2, Tim Brockmeier.
5: Beim Blick auf die Startelf des großen FC Bayern für dieses Testspiel beim SVW in Wiesbaden mussten die Fans dann doch 2-mal hingucken. Und doch erkannten sie
6: Keinen.
5: Der Rekordmeister startete im ersten Spiel nach der Sommerpause mit einer kompletten No-Name-Truppe.
7: Also wir haben eben mal gegoogelt, da sind 6 16-Jährige dabei, 5 17-Jährige.
8: Die waren alle so 2008er, 2009er Jahrgänge.
5: Durchschnittsalter 17,6 Jahre, fast nur A- und B-Jugendliche, Namen wie Elchan Ajavi Poda Stiube. Und dabei hätten die Bayern-Fans, die in der ausverkauften Wiesbaden Arena waren, sich doch so sehr die Stars gewünscht.
9: Musiala, Lennart Kahl oder Olise.
5: Ja, aber die alle und viele weitere noch im wohlverdienten nach der WM-Urlaub. Und so gab es eben zunächst die FC Bayern No-Name-Truppe und trotzdem, so Wehentrainer Daniel Scherning.
10: Das Drumherum war dann schon was Besonderes auch für mich, weil

0: Natürlich schön zu sehen, wie viele Leute immer wieder zu uns kommen, zu unseren Spielen. Diese positive Energie wollen wir auch mittragen in die kommende Saison und den Fans viel bieten.
1: Und die gingen dann am Ende auch recht zufrieden nach Hause, auch ohne Kane, Olise, Kimmich und die anderen WM-Stars und trotz der 1:2 Niederlage.
2: Ist jetzt nicht schön, aber ist jetzt auch kein Weltuntergang.
3: Samstagmittag, man geht halt gerne auf den Sportplatz.
1: Und danach noch ganz viele, auch von den Bayern-Fans, auf die offizielle Saisoneröffnungsfeier des SVW in Wiesbaden. Der Drittligist startet in 2 Wochen in die Saison, will mal wieder oben mitspielen und kann jetzt immerhin behaupten, den großen FC Bayern geschlagen zu haben.
4: Tim Brockmeier aus Wiesbaden. Und wenn Sie es nicht so mit den Testspielen haben, so richtig um etwas geht es dann wieder vom 21. August an. Erste Runde DFB-Pokal, nur zur Erinnerung für den Kalender. Union Berlin muss dann bei Eintracht Braunschweig antreten, Hertha BSC beim 1. FC Saarbrücken. Cottbus empfängt Augsburg und Altklinike den VfL Wolfsburg. Und Krischow spielt gegen Mainz. Das alles haben wir auch noch. Und Leichtathletik.
5: So, also lieber Deutschlandfunk, wir hatten euch zwar
4: nicht... Irina Gneb hat noch mit den Kollegen vom Deutschlandfunk zu tun. Das gibt mir noch einmal Gelegenheit, auf den DFB-Pokal zu verweisen und die Tatsache, dass wir hier im RBB24 Inforadio ausführlich von diesen Spielen berichten werden. Und das gilt in der kommenden Saison auch wieder natürlich für die zweite Liga und auch für die Bundesliga und für die Champions League sowieso. Formel 1 in Ungarn, das ist das Thema jetzt, und zwar die Qualifikation für den Grand Prix in Budapest. Bislang standen immer Mercedes-Piloten auf dem ersten Startplatz in dieser Saison. In Budapest nicht, Lena Bergmann.
6: Zum ersten Mal in dieser Saison steht kein Mercedes auf Startplatz 1. Schnellster bei der Qualifikation in Ungarn war stattdessen McLaren-Pilot Lando Norris. Der Weltmeister setzte sich gegenüber den beiden favorisierten Ferrari-Piloten Lewis Hamilton und Charles Leclerc auf den Plätzen 2 und 3 durch. Ein Dreher von Max Verstappen sorgte während der letzten Runde noch für Chaos. Mercedes-Fahrer Kimi Antonelli konnte sich in der Folge nicht mehr verbessern. Der WM-Spitzenreiter landete nur auf Startplatz 4. Positiv ist hingegen Nico Hülkenberg ins letzte Rennwochenende vor der Sommerpause gestartet. Der Audi-Pilot hat in der Qualifikation erneut die Top 10 erreicht. Als 10. wird er am Sonntag ins Rennen starten, das um 15 Uhr beginnt.
4: Zurück zu den Finals mit den deutschen Meisterschaften. Was sich heute beim Schwimmen zugetragen hat, fasst Lars Becker zusammen.
7: 4 Sprintentscheidungen standen im Mittelpunkt der Schwimmwettbewerbe. 50 Meter Schmetterling und 50 Meter Brust der Männer und Frauen, jeweils entschieden über 3 K.O.-Runden mit nur kurzen Pausen. Angelina Köhler, die Ex-Weltmeisterin über 100 Meter, gewann überlegen den Schmetterlingssprint. Bei den Männern entschied Ole Mats Eidam einen spannenden Dreikampf für sich. Im Brustsprint war Melvin Imudu wie erwartet nicht zu schlagen und bei den Frauen sicherte sich Lena Ludwig den ersten Meistertitel im Sprint. Überraschung beim ersten Teil der Lagenentscheidung über die langen Freistilstrecken der Frauen. Über 400 Meter unterlag Favoritin Isabel Gose ihrer Magdeburger Teamkollegin Maja Werner. Die Olympiadritte muss damit im 800-Meter-Rennen am Sonntag die in Punkte umgerechnete Zeit aufholen, um sich doch noch den Titel zu sichern. Zum Abschluss legte der Lokalmatador über 800 Meter vor. Sven Schwarz, der zweimalige Vizeweltmeister von Singapur, setzte sich nach hartem Kampf gegen Oliver Klemet durch. Florian Wellbrock weit zurück auf Platz 3. Entscheidung in der Kombiwertung am Sonntag über 400 Meter.
4: Wir wollen die Fußballfrauen nicht vergessen. Die Unionerinnen haben heute getestet in Neuruppin gegen den Hamburger SV. Antonia Kurzhals.
8: 2:2 trennen sich die Frauen des 1. FC Union Berlin und der Hamburger SV bei diesem Test in Neuruppin. 3x40 Minuten wurden gespielt. Viel Zeit also für Cheftrainerin Marie-Louise Ether, sich ihre Mannschaft anzuschauen. Union hat anfangs Probleme gegen die hochpressenden Hamburgerinnen, können sich dann aber nach und nach ihre ersten Chancen erspielen. Das erste Tor fällt dann aber für den HSV, ein Patzer der jungen Union-Torhüterin. 10 Minuten später dann der Ausgleich durch Sophie Weidauer und ab dann ganz klar das Momentum auf Seiten der Unionerin. Im dritten Drittel dann das 2:1 Führungstor durch Antonia Joanna Haferkamps. Dem Sieg stand eigentlich nichts im Wege bis zum späten Gegentreffer. Das 2:2 kann auch Stammkeeperin Nadine Böhi, die sehr gut gehalten hat, nicht verhindern. Es ist der Abschluss des Trainingslagers in Neuruppin. Heute Abend noch ein Teamabend, bevor es morgen dann zurück nach Berlin geht. Saisonauftakt in der Frauen-Bundesliga dann von Union gegen den amtierenden deutschen Meister. Am 21. August geht es zu Hause gegen den FC Bayern München.
4: Soweit Antonia Kurzhals. Gleich die Nachrichten mit Jasmin Becker. Anschließend unser Podcast Weltmacht China. Und da wird die Frage beantwortet, warum die Chinesen nicht mehr so viel Tee trinken, sondern auf Kaffee umsteigen.

0: Thomas Kroh wünscht dir noch einen schönen Sonnabendabend. Bis morgen.
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2: Um 19.30 Uhr mit Jasmin Becker. In Berlin haben Hunderttausende die Parade zum Christopher Street Day gefeiert. Unter dem Motto Haltung ist Hotz wird noch bis in die Nacht für Menschenrechte und Vielfalt demonstriert. Die Queerbeauftragte der Bundesregierung Koch sagte auf Radio 1 vom RBB, die Community werde immer mehr von rechten Strukturen angefeindet.
3: Was eben so zum Beispiel im Netz passiert, schlägt sich dann leider inzwischen immer öfter in Gewalt auf der Straße um. Und dagegen braucht es eine sensibilisierte Polizei, die früh erkennt, wenn jemand vor mir steht und sagt, ich wurde gerade verprügelt, dass es aus queerfeindlichen Motivationen passiert ist.
2: Die Queerbeauftragte der Bundesregierung, Sophie Koch, SPD. Die Waldbrände in Frankreich und Spanien sind weitgehend außer Kontrolle. Bei Bordeaux wurden inzwischen rund 200.000 Menschen evakuiert, rund um Madrid etwa 80.000. Dort könnte starker Wind den Kampf gegen die Flammen weiter erschweren. Heiko Schneider.
4: Spaniens Ministerpräsident Sanchez sagte, es sei nicht klar, wie sich der Wind entwickeln werde. Er erwarte deshalb einige schwierige Stunden. Zwei große Brände westlich von Madrid hatten sich zu einem Großfeuer verbunden. Es gilt als das Schlimmste, das es dort jemals gegeben hat. Auch in Italien kämpfen Einsatzkräfte gegen zahlreiche Brände. Besonders betroffen ist der Süden.
2: Nach der Kabinettsumbildung hatte eine Debatte über Reformen im Gesundheitswesen begonnen. Der designierte Gesundheitsminister Linnemann kündigte in der Bild-Zeitung an, die Zahl der gesetzlichen Krankenkassen zu reduzieren, um die Beiträge zu stabilisieren. Das werde aber nicht einfach. Mehrere Sozialverbände verlangen dagegen, die geplanten Reformen nachzubessern. Die Vorsitzende des Sozialverbands Deutschland, Engelmeier, kritisiert in der Funke Mediengruppe Leistungskürzungen und Mehrbelastungen für die Versicherten. Der Sozialverband VDK forderte eine gerechter finanzierte gesetzliche Krankenversicherung. Nach dem gewaltsamen Tod zweier Menschen in Ortrand sind die Hintergründe weiterhin völlig unklar. Am frühen Morgen waren in der südbrandenburgischen Stadt eine 45-jährige Frau und ein 57-jähriger Mann tot aufgefunden worden. Ein 80-jähriger kam schwer verletzt ins Krankenhaus. Axel Hofmann, RBB 24.
5: Die Polizei ermittelt nach eigenen Worten derzeit in alle Richtungen. Zum genauen Tathergang äußerte sich ein Sprecher der Polizeidirektion Süd aber ebenso wenig wie zur Frage, in welcher Beziehung die aufgefundenen Personen zueinander standen. Ob noch irgendjemand beteiligt war, ließ er ebenfalls offen.
2: Soweit die Nachrichten. 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Das Wetter. Am Abend verbreitet klar und trocken. Zurzeit in Berlin-Tempelhof 28 und in Wittstock 27 Grad. Nachts meist klar, im Verlauf von Norden mehr dichte Wolken, verbreitet trocken bei 17 bis 12 Grad. Morgen zunächst freundlich, im Tagesverlauf von Nordwesten gebietsweise Schauer und Gewitter bei bis zu 30 Grad. Die Zeit 19.33 Uhr.
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6: 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China gilt ja eigentlich als Land der Teetrinker. Doch besonders in den Metropolen wächst eine neue Leidenschaft. Der Kaffee. Von Kaffeeplantagen in Yunnan bis zu hippen Cafés in Shanghai. In China entsteht eine eigene Kaffeekultur. Der Kaffee aus Yunnan habe eine große und vielversprechende Zukunft, sagt diese Kaffeebäuerin aus der chinesischen Provinz Yunnan. China baut immer mehr Kaffee an. Der chinesische Kaffeemarkt wächst rasant. Internationale Konzerne wie Starbucks treffen auf chinesische Startups wie Luckin, Coty oder Manna. Aber was treibt den Boom an? Wer trinkt in China wirklich Kaffee und warum? In China ist zwar seit Jahrhunderten die Teekultur dominant, sagt dieser Kaffeebesitzer aus Shanghai, aber als Starbucks nach China kam, sei die Zahl der Kaffeetrinker langsam gewachsen. Und in Folge hätten sich dann auch kleinere und speziellere Coffeeshops etabliert. Von Yunnan bis Shanghai. Wie und warum mischt China im Kaffeebusiness mit? Darum geht es in dieser Weltmacht-China-Folge. Ihr könnt uns in der ARD Sounds App hören. Ich bin Axel Dorloff. Schön, dass ihr dabei seid. Wie viel Tassen Kaffee trinkt ihr eigentlich am Tag? Bei mir sind es etwa 4, aufs Jahr gerechnet also rund 1500 Tassen. Statistisch liege ich damit in Deutschland leicht über dem Durchschnitt. Experten und Verbände gehen von über 1000 Tassen Kaffee pro Person pro Jahr in Deutschland aus. In China ist das noch völlig anders. Für 2024 wird ein Pro-Kopf-Konsum von knapp 17 Tassen jährlich angegeben. Die Zahlen sind aus dem China Urban Coffee Development Report, eine gemeinsame Studie der chinesischen Kaffeeindustrie und der Jiaotong-Universität in Shanghai. 17 Tassen Kaffee, das klingt für uns in Deutschland sehr wenig, ist aber schon doppelt so viel wie noch 2016. Da haben die Chinesen gerade einmal 9 Tassen getrunken. Auch wenn in China jahrhundertelang Tee das wichtigste Getränk war und es auch immer noch ist, Kaffee ist auf dem Vormarsch. Und es gibt einen Landesteil, der für den Kaffeeanbau in der Volksrepublik extrem wichtig ist. Das ist die südwestchinesische Provinz Yunnan. Dort war mein Weltmacht-China-Kollege Benjamin Eisel, ARD-Korrespondent in Beijing. Hallo Benjamin.
7: Hi Axel.
6: Benjamin, erzähl doch mal, wo du genau warst.
7: Also ich war bei der Kaffeeernte, das hört man hier auch im Hintergrund, und zwar in einem Ort in Yunnan, Menglian heißt der. Der ist ganz im Südwesten Chinas und auch ganz im Südwesten Yunnans, nur wenige Kilometer von der Grenze zu Myanmar entfernt. Und das ist einer der Hauptorte für Kaffeeanbau in China. War gar nicht so leicht, dahin zu kommen. Ich musste 2 Inlandsflüge machen, sogar übernachten dazwischen an einem Ort und am nächsten Morgen dann weiter mit dem nächsten Flugzeug. Und dann habe ich mir ein Mietauto gemietet und dann noch eine Stunde in den Hauptort Menglian und dann noch mal eine Stunde mit dem Auto eine ganz schmale Straße in den Berg hoch und dann war ich da. Traumhafte Landschaft übrigens, überall rote Erde und Berge, soweit man blicken kann, sehr tropisch dort. Und dann musste ich noch auf den Kaffeehang klettern und da habe ich dann einen Bauern getroffen. Jamu heißt der, 60 Jahre alt, und der hat da in diesem Kaffeehang mit seiner Frau gemeinsam Kaffee gepflückt mit der Hand. Beide hatten so einen Korb umhängen, in den sie dann die reifen roten Bohnen geworfen haben.
6: Kaffeeanbau ist ja in China noch relativ neu. Seit wann baut denn der Bauer Jamu Kaffee an?
7: Das haben wir ihn gefragt. Weil er so einen lokalen Dialekt gesprochen hat, den wir nicht verstanden haben, haben wir einen Local vor Ort noch mitgenommen, der uns übersetzt hat. Und das hat der Bauer gesagt. Er baut seit etwa 2008 Kaffee an, also noch nicht ganz 20 Jahre. Früher hat er hier an der Stelle Mais angebaut. Und Kaffee hat er inzwischen ungefähr eine Fläche von 2 Fußballfeldern. Und damit kann er im Jahr 40.000 bis 50.000 Yuan verdienen. Und das ist viel mehr, als er mit Mais verdienen kann. 40.000 bis 50.000 Yuan, das sind ungefähr 5.000 bis 6.000 Euro im Jahr. Und das ist wirklich gar nicht schlecht für einen einfachen Bauern dort auf dem Land. Und die Kooperative dort, die kümmert sich dann um die Weiterverarbeitung und den Weiterverkauf dieses Kaffees.
6: Und wie sieht diese Weiterverarbeitung dann konkret aus?
7: Als ich da war, da wurde ein Großteil des Kaffees gewaschen, das hören wir hier. Das ist die sogenannte Nassverarbeitung. Der Kaffee wird dann nach dem Waschen geschält, anschließend fermentiert und dann getrocknet. Dort in der Kooperative wird der Kaffee aber auch trocken weiterverarbeitet und dabei wird er ungeschält ausgebreitet auf einer großen Fläche und fermentiert dann in der Schale und die wird dann erst anschließend entfernt. Das weiß ich alles, weil mir das Ye Hong erzählt hat. Bei einer Tasse Kaffee natürlich. Sie ist 30 Jahre alt und hat die Leitung der Kooperative vor wenigen Jahren von ihrem Vater übernommen und erstmal alles grundlegend modernisiert. Sie sagt, dass früher hauptsächlich Tee, Zuckerrohr, aber auch Kautschuk angebaut wurde in der Gegend Menglian, aber kein Kaffee. Und ihr Vater, der sei aus irgendwelchen Gründen, sie weiß auch nicht ganz genau warum, sehr optimistisch gewesen wegen Kaffee. Der war damals der Dorfparteisekretär der Kommunistischen Partei, die in China ja autokratisch regiert und wollte, dass die Menschen im Dorf mehr Geld verdienen. Und er ist dann irgendwie auf Kaffee gekommen und dachte sich, das könnte vielleicht eine Zukunft haben, sagt sie. Er sei ja am Anfang ein bisschen zögerlich gewesen, weil er damals umgerechnet einen Kredit von etwa 40.000 Euro auftun musste für den Umstieg auf den Kaffee.
6: Der Vater, also die Generation davor, ist ein ganz schönes Risiko eingegangen. Heute scheint das ja jetzt aber klar zu sein. Das geht auf, das funktioniert mit dem Kaffeeanbau in Yunnan. Wenn wir, Benjamin, vielleicht noch mal kurz einen Schritt zurückgehen. Warum ist der Landesteil Yunnan für den Kaffeeanbau in China so zentral und so wichtig?
7: Ja, heute wird tatsächlich über 90% des chinesischen Kaffees in Yunnan angebaut. Ein bisschen gibt's noch in den Landesteilen Guangdong, in Guangxi und in Hainan, alles im Süden Chinas. Der Kaffee kam nach China vor etwa 100 Jahren. Ende des 19. Jahrhunderts haben französische Missionare die Kaffeebohne aus dem benachbarten Vietnam mitgebracht. Da wird ja traditionell sehr viel Kaffee angebaut. Und dann wurde auch in China mit dem Kaffeeanbau begonnen. Inzwischen wird in China 40% des in China verwendeten Kaffees angebaut. 60% werden noch importiert. Yunnan, insbesondere Mönglian, eignet sich besonders gut für den Kaffeeanbau, weil ja das Klima da so gut ist, sagt Ye Hong. Der Grund ist, dass Mönglian sehr hoch liegt, dass es sehr viel Sonnenschein gibt, sagt sie, und dass es trotz dieser Hochlage sehr wenig Frost gibt.
8: Benjamin, du warst ja jetzt ein paar Tage da in der Gegend im Südwesten von Yunnan unterwegs. Was hat der Kaffeeboom mit dem Ort Mönglian und den Menschen dort gemacht? Wie hat das vielleicht auch Alltagsgewohnheiten verändert?
7: Ye Hong hat erzählt, dass selbst ihr Vater, der ja früher gar keinen Kaffee getrunken hat, und seine Freunde, dass die jetzt alle auch Kaffee trinken, und die schauen dann immer zusammen in der Kooperative vorbei, um Kaffee zu trinken. Ja, all diese Kaffeebauern, die früher keinen Kaffee getrunken haben, Leute, die früher nur Tee getrunken haben. Und wenn man den Berg von der Kooperative wieder runterfährt in den Hauptort nach Mönglian, da hat die Lokalregierung eine Kaffeestraße gebaut, so eine Art Fußgängerzone mitten in der Stadt mit lauter Cafés. Und ich habe da abends vorbeigeschaut und da war richtig was los und die Locals haben alle Kaffee getrunken. Und da habe ich auch den 25-jährigen Ye Shuang getroffen, der inzwischen auch gern Kaffee trinkt, wie er mir verraten hat. Ja, Kaffee hat Mönglian schon verändert, sagt er. Zum Beispiel die Kaffeestraße, die gab es früher nicht. Ja, früher gab es keine Optionen, wenn man keinen Alkohol trinken wollte, sagt er, wenn man einfach nur irgendwo sitzen und mit sich miteinander unterhalten wollte. Und jetzt gibt's diese Kaffeestraße, das ist einfach eine weitere Möglichkeit, wenn man nicht trinken möchte.
8: Sehr spannend, Benjamin, was du da aus Yunnan erzählst. Und der Landesteil kümmert sich ja sogar um den Nachwuchs. Seit Sommer 2024 können sich Studierende an der Landwirtschaftlichen Universität Yunnan für den Studiengang Kaffeewissenschaft und Kaffeeanbau einschreiben. In China tut sich also was in Sachen Kaffeeanbau und es wird nicht nur deutlich mehr Kaffee angebaut, sondern die Chinesen trinken auch jedes Jahr mehr Kaffee. Und darum geht es jetzt. Also ich habe jetzt diesen chinesischen Kaffeebecher hier vor mir stehen im Studio. Ein dunkelroter Pappbecher ist das, der chinesischen Kaffeekette Kotti. Die gibt es nämlich jetzt auch in Berlin. Da war ich heute Morgen und wir kommen später nochmal drauf zurück. Erstmal, Benjamin, Chinas Kaffeemarkt ist ja allein im Jahr 2023 um fast 60% gewachsen und hat damit die USA als weltgrößten Markt für Kaffeeketten überholt. Früher war es ja so, wenn es Kaffee gab, dann Starbucks. Hat sich das geändert?
7: Ja, genau. Früher war wirklich Starbucks der einzige Kaffee, den man teilweise hier bekommen konnte. Und man kann tatsächlich sagen, ohne zu übertreiben, dass Starbucks, diese US-Kaffeehauskette, den Kaffee nach China gebracht hat. Die haben nämlich 1999 ihre erste Filiale in Beijing eröffnet und sind dann rasant gewachsen und waren auch etwa 20 Jahre lang Monopolist, die größte Kaffeehauskette in China. Heute betreibt Starbucks in der Volksrepublik um die 8000 Filialen, das ist hauptsächlich in größeren Städten. Und diese Zahl ist ziemlich stabil, nachdem Starbucks jahrelang kräftig gewachsen ist. Diese Starbucks-Läden finden sich häufig in Shopping-Malls. Und Kaffee von Starbucks, das ist schon eher was für diejenigen, die gut verdienen, die so einem westlichen Lebensstil nacheifern. Denn der ist nicht ganz billig, der Kaffee.
8: Starbucks ist also noch immer sehr präsent in China, hat aber heute viel chinesische Konkurrenz bekommen.
7: Genau, der Markt hat sich radikal verändert. Da ist nämlich jemand dazugekommen, Luckin Coffee, auf Chinesisch Ruixin Kaffee. Die wurden 2017 gestartet und haben heute mehr als 30.000 Filialen in China. Also ist inzwischen mit Abstand die größte Kette hier. Und Luckin macht auch den größten Umsatz. Also die nehmen mehr Geld ein als Starbucks. Aber Starbucks ist nach wie vor profitabler. Es bleibt also mehr übrig bei Starbucks. Und das liegt daran, dass es eben ein Premium-Produkt ist, dass der Kaffee dort viel teurer ist. Die Preise bei Starbucks, die sind ähnlich wie in Deutschland, würde ich sagen. So um die 5-6 Euro kann man da schon mal liegen lassen für einen Kaffee mit ein bisschen Schnickschnack. Luckin Coffee dagegen setzt auf Wachstum. Also die expandieren weiter, eröffnen weitere Filialen und sie bieten eben günstigen Kaffee an mit hohen Verkaufszahlen. Und dann gibt's nochmal einen weiteren Newcomer, wenn man will, Cotti Coffee. Die Kette, die wurde noch nicht mal vor 4 Jahren gegründet und die hat inzwischen 16.000 Filialen in China.
8: Und Benjamin, ganz kurz, weil ich das wirklich erstaunlich finde. Es war ja vor einigen Jahren noch richtig schwierig, überhaupt Kaffee zu bekommen. Selbst in einer Stadt wie Beijing. Ich kann mich erinnern, als 2018 meine Mutter zu Besuch war. Die dachte immer, es gibt an jeder Ecke einen Kaffee. Die hat immer gesagt, lass uns da mal noch ein bisschen weiter spazieren. Da kriegen wir bestimmt gleich einen Kaffee und können uns schön hinsetzen. Da habe ich damals schon immer gesagt, nee, Mama, das ist relativ unwahrscheinlich. Hat sich diese Situation, also auch Cafés im Stadtbild, heute wirklich verändert?
7: Ja, das ist total anders. Und dabei hat vor allem Luckin Coffee eine große Rolle gespielt mit dieser wahnsinnigen Expansion und eben auch mit den niedrigeren Preisen. Luckin hat also den Kaffee rausgeholt aus dieser teuren Lifestyle-Ecke von Starbucks und für mehr Menschen verfügbar gemacht. Und Kaffee gibt's heute auch an kleineren Orten, also wenn ich zum Beispiel mit dem Auto unterwegs bin, abseits der großen Millionenmetropolen, da gibt's auch meistens einen Luckin Coffee, inzwischen auch immer mehr Cotti Coffee. Und bei beiden Ketten ist das Konzept ähnlich und ganz einfach. No frills, also da gibt's nicht viel Sitzecke. Man bestellt mit der App, da spart man gleich den Kassierer. Und der Kaffee ist auch meistens zum Mitnehmen oder zum Nachhausebestellen. Und das machen auch viele in China übrigens. Und oft auch nur für eine einzige Tasse morgens ins Büro oder so, weil die Liefergebühren hier so niedrig sind. Das lohnt sich also.
8: Benjamin, Cotti gibt es ja erst seit 2022 und ist jetzt heute schon weltweit die Nummer 3 der Kaffeeketten hinter Starbucks und Luckin Coffee, das hast du gesagt. In China sind sie sogar an Starbucks vorbeigezogen. Irre Entwicklung. Was macht Cotti aus deiner Sicht aus?
7: Ja, ich meine, genau, die gibt's noch nicht mal seit 4 Jahren. Die wurden gegründet übrigens von ehemaligen Luckin Coffee Mitarbeitern und die haben in dieser unglaublich kurzen Zeit 18.000 Filialen eröffnet. Das ist ein bisschen anderes Konzept als bei Starbucks und Luckin, denn Cotti setzt komplett auf ein Franchise-Modell, also die sourcen das Ganze aus, die betreiben die Filialen nicht selbst. 18.000 Filialen sind international, davon allein 16.000 in China und es soll weiter gewachsen werden. Wir haben das schon gesagt, es ist ähnlich wie bei Luckin Coffee, aber auch wie bei Starbucks, hauptsächlich in der App bestellen. Und es herrscht tatsächlich ein regelrechter Preiskampf. Also Cotti versucht immer noch mal günstiger zu sein als Luckin und so noch mal Kunden anzulocken. Das wird übrigens auch kritisiert. Das heißt immer wieder, dieses Modell ist nicht nachhaltig, dieses Modell des Wachstums. Aber bislang wachsen sie weiter und Cotti versucht auch anders als Luckin Coffee übrigens in Europa Fuß zu fassen. Wir haben es schon gehört, Filiale in Deutschland, in Berlin, aber auch in anderen Ländern, Großbritannien, Paris, Madrid. Und es gibt weitere Expansionspläne. Luckin Coffee dagegen bisher, soweit ich weiß, nur in New York City vorhanden, außerhalb Chinas.
8: Vielen Dank, Benjamin Eisel aus Beijing. Eine der erfolgreichen Ketten, von denen Benjamin jetzt schon erzählt hat, wurde 2015 in Shanghai gegründet, nämlich Manna Coffee, gleich in der Nähe des Büros meiner Weltmacht-China-Kollegin Eva Lambi-Schmidt. Hallo Eva.
9: Hi Axel, ja, der allererste Manna- oder Männerladen ist hier gleich um die Ecke, 3 Minuten zu Fuß entfernt im Herzen des Jing'an Districts. Das ist nur so ein kleines Ausgabefenster am Straßenrand. Die haben also auch mal klein angefangen. Und was ich bei denen ganz interessant finde, in den Filialen sieht man an der Wand häufig den Slogan Make Coffee Part of Your Life. Da musste ich vor ein paar Jahren auch schon mal schmunzeln, weil ich mir gedacht habe, wow, bei der Werbung geht's erstmal nicht darum, dass es hier besonders guten Kaffee gibt. Sie fängt erstmal damit an, die Leute überhaupt zu Kaffeetrinkern zu machen.
8: Ja, und da ist ja in China noch viel Potenzial nach oben und das scheint ja aber auch ein Stück weit zu gelingen. Manna ist ein Erfolgscafé aus Shanghai, aber es gibt nicht nur die großen Kaffeeketten, sondern in vielen größeren Städten hat sich ja auch eine eigene Kaffee- bzw. Coffeeshop-Kultur etabliert. Und als Vorreiter gilt da eindeutig Shanghai, die Stadt, in der du jetzt schon seit einigen Jahren lebst. Wie macht sich das bemerkbar, Eva? Warum gilt Shanghai in China als die Stadt der Cafés und der gehobenen Kaffeekultur?
9: Es gibt ja einfach super viele kleine inhabergeführte Cafés. Wenn ich hier aus dem Büro gehe, stolpere ich zum Beispiel gleich in eine Straße mit gleich 3 Cafés, fast nebeneinander. Auch wo ich wohne, gibt es eine große Auswahl. Da kann man einfach drauf losschlendern und einkehren, wo es ja am besten gefällt. Und die Cafés, das kann man sich so vorstellen, die sind oft sehr originell eingerichtet und meist nur wenige Quadratmeter groß. Oft gibt's nur Platz für eine Kaffeetheke und wenige, ja 1, 2, 3, 4 Sitzplätze. Oft sind es nur kleine Schemel oder klappbare Campingstühle oder einfache Sitzwürfel mit kleinen Tischen.
8: Das klingt sehr gemütlich und weil es in Shanghai so viele dieser Cafés gibt, belegt die Stadt sogar international einen Spitzenplatz.
9: Ja, Shanghai soll tatsächlich die meisten Kaffeeläden weltweit haben. Laut chinesischen Staatsmedien hatte Shanghai den Titel schon im Jahr 2023, als die Stadt gut 8.500 Cafés hatte. Und heute reichen die Zahlen, die ich finden konnte, von 9.500 bis über 10.000. Das ist wahrscheinlich auch nicht so gut zu fassen, weil sich das laufend ändert. Cafés kommen und gehen, die Fluktuation ist sehr hoch. Aber klar ist, die Zahl ist riesig.
8: Wann ging es denn dann richtig los mit dem Kaffeeboom in Shanghai?
9: Ich würde sagen, erst in den vergangenen 10 Jahren gab es den richtigen Boom. Ich kann mich erinnern, als ich 2014 als Studentin in Shanghai war, da gab es außer Starbucks nicht so viele Optionen. Da sind Kommilitonen von mir sogar extra zu IKEA gefahren in der Nähe, um Kaffee zu trinken. Und das hat sich jetzt innerhalb weniger Jahre stark verändert.
8: Das ist wirklich krass, zu IKEA, um Kaffee zu trinken. Wie ist das heute? Wer trinkt in Shanghai Kaffee und bei welcher Gelegenheit?
9: Ich sehe viele morgens auf dem Weg zur Arbeit, generell eher junge Leute oder auch als Kontrast dazu Leute, die entspannt sich mit Freunden treffen oder auch alleine Zeit im Café verbringen und auch ein Foto vom Kaffee machen, ganz wichtig. In einem kleinen Laden habe ich zum Beispiel Xian Bei getroffen, die auch viel von ihrem Lifestyle bloggt und sie sagt, sie schlendert öfter am Nachmittag durch die Kaffeeläden Shanghais und hängt dort ab. Sie sagt, dass diese Läden ihr ein gemütliches und entspanntes Gefühl geben. Sie quatscht dann mit der Barista, trinkt einen Kaffee und für sie sei das dann so vertraut, als wäre es ihr Zuhause.
8: Aber bei so viel Auswahl müssen sich die Cafés doch auch irgendwie hervorheben, also irgendwie ein Alleinstellungsmerkmal haben, damit Kunden überhaupt reinkommen. Wie machen die das?
9: Das stimmt. Die Konkurrenz ist sehr groß und das ist, denke ich, auch der Grund, warum sich die Cafés so viel Mühe geben bei der Einrichtung. Das sind oft echt süß eingerichtete Cafés mit viel Kreativität und Liebe zum Detail. Es gibt sehr unterschiedliche Stile, von Industrial Style über Rustikal bis Mediterran. Da ist quasi für jeden was dabei. Socko zum Beispiel betreibt seit 4 Jahren einen Café und bei ihm hat es einen Touch von einem Wohnzimmer, würde ich sagen. Die Wandfarbe ist in hellem Beige gehalten, mit dazu passenden Sitzkissen in Beige und Weinrot. Es hängen 2 große weiße Papiersterne von der Decke, so ein bisschen wie in der Adventszeit. In der Ecke steht eine E-Gitarre, es gibt ein paar Pflanzen. In vielen Kaffeeläden in Shanghai gibt es eine große Auswahl, neben einfachem Americano, Latte Macchiato, Cappuccino, Flat White und so weiter, gibt es oft ein langes Menü mit sowohl internationalen Trends wie Matcha Latte, Dirty Coffee und auch eigenen Kreationen. Kaffee mit Meersalz, mit Rosenblüten oder auch sprudelnder Orangen-Americano. Und was jetzt gerade hip ist, das sind Kaffee-Cocktails mit und ohne Alkohol in eleganten Cocktailgläsern, servierte kalte, erfrischende Kaffeegetränke mit verschiedenen Geschmacksnoten. Socko hat sich jetzt genau darauf spezialisiert. Er nennt das Omakase. Das kommt aus dem Japanischen und heißt eine Überraschung aus der Küche. Und ja, da habe ich mich natürlich auch mal überraschen lassen, was er da zusammenmixt. Für diesen Cocktail gibt es ein Sahnetopping mit schwarzem Tee. Das soll eher eine Art Dessert sein, deshalb sei Sahne ein Muss, sagt Socko. Der schwarze Tee wurde über Nacht in der Sahne ziehen gelassen, um ihr etwas Teegeschmack zu verleihen. Dann kommt noch Banane hinzu und der Kaffee und dann schmeckt das Ganze nach Bananen-Zitronenkuchen. Das sah dann so aus, dass sich unten der Kaffee im Glas schön abgesetzt hat von einer dicken weißen Schicht an Sahne. Darauf hat Socko dann noch etwas Zitronenschale gerieben, mit einem schwarzen Handschuh einen kleinen selbstgebackenen Zitronenkuchen aus der Vitrine genommen, unten etwas angeschnitten und auf den Glasrand gesetzt und damit nicht genug. Am Ende kam noch eine goldene Kerze obendrauf, die man ausblasen und sich was wünschen konnte.
8: Eignet sich wunderbar für Instagram und klingt auch sehr aufwendig.
9: Genau, und das ist auch Part des Designs, dass es auch auf Social Media funktioniert. Also in China gerade vor allem auf Xiaohongshu, das heißt Little Red Book. Er designt die Drinks selbst, feilt sogar manchmal einen ganzen Monat am Geschmack und auch am Look. Socko meint, ohne diese speziellen Kreationen funktioniert das Geschäft einfach nicht. Man könne nicht einfach nur mit normalem Kaffee und Latte Macchiato Geld verdienen. Das zieht nicht. Den meisten Profit macht er mit den Kaffeecocktails. Ich habe auch einen 38-jährigen Kaffeeladenbesitzer getroffen, der keine außergewöhnlichen Kaffeekreationen mehr anbieten wollte, weil er einen einfachen, guten Kaffee als Kunst sieht. Abends röstet er Kaffeebohnen in seiner eigenen Rösterei zu Hause. Das ist seine zweite Schicht. Und den größten Umsatz macht er dann, wenn jemand nicht nur eine Tasse Kaffee, sondern gleich eine Packung geröstete Kaffeebohnen kauft. Und übrigens findet er, dass Kaffee, zumindest als Kaffeekunst in Shanghai, gar nicht so wertgeschätzt werde. Es ginge eher ums Koffein und um Kaffee als Statussymbol. Für die meisten sei Kaffee wie Prada, sagt er. Die Tasse Kaffee wird auf Social Media gepostet und dann denken andere, man hätte es in die Mittelklasse geschafft. Es ist nur so, dass man für eine gute Tasse Kaffee günstiger wegkommt als für eine Handtasche von Prada zum Beispiel. Aber es hätte den gleichen Effekt, sagt er.
8: Vielen Dank, Eva Lambi-Schmidt aus Shanghai. Letzte Frage an Benjamin. Ist die Expansion der chinesischen Kaffeeketten auch ein Zeichen eines globalen Machtanspruchs?
7: Das würde so gut passen, ne? Der Aufstieg der chinesischen Kaffeehausketten, die alle überholen, inklusive Starbucks, was man ja vielleicht als Symbol für die Hegemonie der USA sehen könnte. Ich würde nicht so weit gehen, aber es zeigt für mich nochmal, dass Chinas Wirtschaft eben sehr dynamisch ist, dass es eine Bereitschaft gibt, Risiken einzugehen, dass es Kapital gibt und es gibt natürlich diesen Vorteil dieser riesigen Gesellschaft, 1,4 Milliarden Menschen in China. Und wenn was hier in China funktioniert, dann gibt's eben häufig die Bereitschaft, abgesichert durch dieses massive Geschäft im Inland auch ins Ausland zu gehen. Das haben wir gesehen bei Smartphones, bei Autos, bei grüner Technologie, zum Teil auch mit staatlicher Förderung. Und jetzt sehen wir es ein Stück weit auch bei Kaffee. Für mich ist das ehrlich gesagt nicht überraschend und ich finde, es passt auch gut ins Bild. China will gern unabhängig sein von internationalen Lieferketten und auch von Importen. Kaffee ist da ein weiteres Beispiel.
8: Letzte Frage an Eva. Wie geht das weiter mit der Kaffeekultur in China? Wohin entwickelt sich der Kaffeetrend in China, Eva?
9: Von dem, was ich beobachte, ist es so, dass die junge Generation in China da reingewachsen ist und dass wahrscheinlich die neuen Generationen mitwachsen. Bei denen, mit denen ich gesprochen habe, trinken die Eltern zum Beispiel keinen Kaffee und sie selbst sind mit Tee groß geworden, haben dann aber spätestens an der Uni angefangen, Kaffee zu trinken. Also ich würde schon sagen, der Trend geht weiter. Da ist viel Potenzial in der Kaffeebranche, vor allem in den Städten. Auch wenn ich mir ehrlich gesagt es nicht vorstellen kann, dass es in einem einfachen chinesischen Restaurant dann in Zukunft auch einen Espresso nach dem Essen gibt. Da bleibt's wohl eher bei heißem Wasser oder Tee.
8: Das war Weltmacht China. Die komplette Version dieser Folge gibt es in der ARD Sounds App. Mitgearbeitet haben diesmal Eva Lambi-Schmidt, Benjamin Eissel, Fanny Michaelis, Zui Mu und ich, Axel Dorloff. Technik und Ton Hendrik Fano. Tschüss und bis bald.
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2: Einen schönen guten Abend, ich begrüße Sie zur Tagesschau. Seit Tagen kämpfen die Einsatzkräfte in Frankreich und in Spanien gegen mehrere große Waldbrände. Dennoch können sie den Flammen bislang kaum Einhalt gebieten. In Frankreich, in der Region um Bordeaux, mussten inzwischen fast 200.000 Menschen in Sicherheit gebracht werden. Auch in Spanien verschärft sich die Lage. Westlich von Madrid sind zwei große Feuer zu einem gewaltigen Brand verschmolzen.
3: Hier sind es Feuerwehrleute der spanischen Armee, die im Kampf gegen die Brände an vorderster Front stehen. Sie versuchen zumindest eine weitere Ausbreitung der Feuer zu verhindern. Doch der Wind entfacht immer neue Flammen. Die Regierung in Madrid hat den Notstand für die betroffenen Regionen in Zentralspanien ausgerufen, um so schneller Hilfe mobilisieren zu können. Spaniens Ministerpräsident Pedro Sanchez spricht den Einsatzkräften Mut zu. Wir haben an diesem Wochenende eine Chance, den Brand zu bekämpfen und so Leben zu retten und Ortschaften zu schützen. Im benachbarten Frankreich haben die Waldbrände in der Region um Bordeaux gigantische Ausmaße angenommen. Ein Gebiet so groß wie Bremen ist hier den Flammen schon zum Opfer gefallen. Wo die Brände nicht gestoppt werden konnten, bietet sich für die Anwohner ein schockierender Anblick. Mathieu Plessis aus dem betroffenen Ort La Porche steht vor den Trümmern seines Familienhauses. Das war unser Zuhause. Ich sehe nichts mehr als Verwüstung. Es war das Haus meiner Vorfahren. Meine Großmutter wurde hier geboren. Auf dem Messegelände von Bordeaux sind riesige Notunterkünfte eingerichtet worden. Insgesamt mussten in der Region fast 200.000 Menschen ihr Zuhause verlassen. Wir sind hier, weil wir keine Angehörigen haben, die uns aufnehmen können. Die Scheiben unseres Autos waren voller Asche. Wir haben gemerkt, dass wir nicht mehr atmen können. Deshalb konnten wir nicht bleiben. Hoffnungen setzt man jetzt auf das Transportflugzeug A400M, das für die Brandbekämpfung umfunktioniert wurde. Es ist heute erstmals im Einsatz und kann dreimal so viel Löschmittel abwerfen wie ein herkömmliches Löschflugzeug.
2: Schauen wir zunächst nach Frankreich, wo die Feuer an der Atlantikküste bei Bordeaux der Stadt gefährlich nahe kommen. Dort ist unser Korrespondent Kai Rienecker. Wie hat sich die Lage dort in den letzten Stunden entwickelt?
4: Ja, also von Entspannung kann man hier bei weitem noch nicht sprechen. Es gibt ein paar meteorologische Faktoren, die sich wohl verbessert haben. Der Wind treibt die Flammen wieder zurück über das verbrannte Gebiet. Und dann ist es auch so, dass hier insgesamt es feuchter geworden ist. Es hat Gewitter gegeben. Das Feuer breitet sich aber weiter aus. Und es ist auf jeden Fall so, dass es hier sehr viel Nebel um die Stadt Bordeaux herum gibt. Beißender Gestank liegt hier in der Luft, sodass man hier kaum rausgehen kann. Und es wurden ja auch in den Vororten von Bordeaux Leute heute Morgen evakuiert. Die finden sich dann hier in dem Notaufnahmelager ein. Bis zu 10.000 Menschen können hier aufgenommen werden. Und die fürchten natürlich um ihr Hab und Gut, um ihre Häuser und Wohnungen, die sie im Stich gelassen haben. Und auch der französische Präsident hat die Bevölkerung noch mal zum Durchhalten aufgefordert über Social Media.
2: Kai Rienecker, vielen Dank. Und damit weiter nach Spanien. Dort wüten die schwersten Brände westlich der Hauptstadt Madrid. Und ganz in der Nähe, in Navas del Rey, steht unsere Korrespondentin Christina Böker. Wie angespannt, wie gefährlich ist dort die Lage für die Menschen?
5: Ja, die Lage ist hier immer noch äußerst angespannt. Der Ort Navas del Rey, wo wir hier stehen, der ist schon seit ein paar Tagen evakuiert und die Leute hatten womöglich Hoffnung, dass sie bald zurück können, weil in der Nacht sah es auch mal eine Zeit lang ein bisschen günstiger aus. Heute früh hieß es, das Feuer habe sich nicht mehr so stark ausgebreitet und die Intensität habe nachgelassen. Aber man hat schon heute früh vor dem gefährlichen Wind gewarnt, der sich immer wieder dreht. Das haben wir jetzt auch hier miterlebt mittlerweile. Am Nachmittag entstand hier plötzlich hektische Aktivität, viele Einsatzfahrzeuge, die Militär-Katastrophenschutzeinheit kam, viel Polizei. Und wir haben auch gesehen, dass hier Löschhubschrauber Wasser geholt haben in einem nahen See, um hier wieder anzufangen zu löschen. Also der sich ständig drehende Wind, der sorgt immer dafür, dass das Feuer einmal hier und einmal dort stärker ist. Und deshalb ist die Lage hier so angespannt. 50 Kilometer weiter in Madrid, im Zentrum, da gibt es kein Feuer. Das ist auch nicht von Feuer bedroht. Aber selbst da riecht man den Rauch und er ist auch von sehr weit her zu sehen. Es ist eine große Feuerfront, keine Entwarnung bisher.
2: Christina Böger, vielen Dank. Die Peace von Parteichef Kaczynski prägte die polnische Politik über Jahre. In ihrer Regierungszeit ließ sie die Justiz des Landes umbauen, was zur Konfrontation mit der EU führte. Seit knapp 3 Jahren ist die Peace in der Opposition und nun bricht sie auseinander. Mehrere Abgeordnete rund um den ehemaligen Ministerpräsidenten Morawiecki haben die Fraktion verlassen. Es geht um die künftige Ausrichtung der Partei.
6: Es ist das Thema auch heute. Die rechtsnationale PiS, Polens größte Oppositionspartei, zerlegt sich selbst. Es geht um einen Richtungsstreit und um Macht. Als gestern die Limousine des Parteichefs anrollt, ist längst klar, es würde ein schwerer Tag werden für Jarosław Kaczynski. Seit Jahrzehnten hat er die PiS fest im Griff, doch seine Macht bröckelt. Denn eine Gruppe abtrünniger Abgeordneter verweigert die geforderte schriftliche Erklärung, loyal zur Partei zu stehen, und verlässt die Fraktion. Sichtlich mitgenommen tritt Kaczynski vor die Presse. Alle wussten, was sie zu unterschreiben haben, und es war allen bewusst, welche Folgen eine Nicht-Unterzeichnung haben würde. Und sie haben die Entscheidung getroffen, die sie getroffen haben. Er hatte den Streit ausgelöst. Mateusz Morawiecki, bis gestern Stellvertreter Kaczynskis, passt dessen neuer Kurs nicht. Kaczynski hatte die PiS immer weiter nach rechts gerückt. Zu weit, selbst für den konservativen Morawiecki. Wir haben eine Strategie, die uns hilft, die sehr schlechte Regierung von Donald Tusk zu besiegen. Unsere Antworten müssen durchdacht sein und nicht anachronistisch. Er habe etwa 40 Abgeordnete hinter sich, so Morawiecki. Die PiS verliert damit knapp ein Viertel ihrer Fraktion. Längst wird die PiS von noch weiter rechts überholt. Laut Umfragen wandern viele Wähler ab zu neuen, radikaleren Parteien. Kaczynskis Rechtsaußenkurs hat sie bislang nicht zurückholen können. Im Gegenteil. Gut ein Jahr vor der Parlamentswahl steht die PiS schlechter da denn je und erlebt jetzt auch noch die größte Krise ihrer Geschichte.
2: In Berlin sind hunderttausende Menschen zur Parade zum Christopher Street Day zusammengekommen. Die Demonstration zog unter dem Motto Haltung ist hot durch die Hauptstadt. Die Veranstalter wollten nach eigener Aussage ein Zeichen gegen das rauer werdende Klima für queere Menschen setzen.
7: Bunt und politisch. Das ist der Christopher Street Day in diesem Jahr ganz besonders. Die Stimmung ausgelassen. Um bei einer der größten CSD-Paraden Europas dabei zu sein, sind einige aus ganz Deutschland angereist.
8: In kleineren Orten hat man das halt wenig, dass man so viele Leute wie einen selber sehen kann.
9: Was gibt dir da?
8: So ein Gefühl von Zugehörigkeit einfach.
10: Um Solidarität zu zeigen. Besonders auch für Menschen, die sich einfach selber auch zeigen möchten, so wie sie sind.
11: Weil ich meinem Kind beibringen möchte, dass Liebe für alle da ist. Liebe ist kein Verbrechen.
7: Die Parade versteht sich traditionell als Demonstration. Das Motto in diesem Jahr, Haltung ist hot. Die Veranstalter warnen vor steigendem Hass und einem Rechtsruck in Deutschland.
12: Wir sind ein bisschen bequem geworden. Die letzten Jahrzehnte ist es eigentlich immer nur aufwärts gegangen mit unseren Rechten, mit unserer Sicherheit und unserer Sichtbarkeit. Aber der Druck auf unsere Community wächst jetzt wieder. Und deswegen müssen wir alle aufstehen und Haltung zeigen bei Freundinnen, am Arbeitsplatz und in der Familie und überall.
7: Wie hier auf den Straßen Berlins. Für Gleichberechtigung und eine vielfältige Gesellschaft.
2: Die Sitze berüchtigt unbequem, die Tickets heiß begehrt. Jeden Sommer wird das Festspielhaus in Bayreuth zum Sehnsuchtsort für Klassikfans aus aller Welt. Begonnen hat alles vor 150 Jahren, als der Komponist Richard Wagner auf dem grünen Hügel zum ersten Mal Festspiele veranstaltete. Heute zum großen Jubiläum wird das in Bayreuth gebührend gefeiert. Aber auch kritische Töne erklingen.
6: Eines war wie immer. Angela Merkel kommt seit Jahren als Stammgast auf den grünen Hügel. Doch ansonsten ist in diesem Jubiläumsjahr einiges anders. Kanzler Friedrich Merz kam zum Eröffnungskonzert. Gespielt wird keine Wagner-Oper, sondern Beethovens Neunte. Begrüßt wurden die Gäste von Katharina Wagner und dem jüdischen Publizisten Michel Friedmann. Er ist eingeladen worden, um über die Zeit der Festspiele im Nationalsozialismus zu sprechen.
9: Man weiß, dass der Hügel das Zuhause von Adolf Hitler war und dass die Familie Wagner sich ihm auf den Boden geworfen haben vor Glück. Und man muss auch wissen, dass ab 1951 alles verdeckt wurde durch diesen grünen Rasen, damit man die braune Erde nicht sieht.
6: Die Stadt Bayreuth versucht jetzt, diese Seite der Geschichte sichtbar zu machen. Beispielsweise mit zusätzlichen Informationen über die antisemitische Haltung an den Straßennamen der Wagner-Familie. Während der Nazi-Zeit wurden sämtliche Künstlerinnen und Künstler mit jüdischen Wurzeln von den Festspielen ausgeschlossen. Ihnen wurde eine Ausstellung gewidmet. Doch ein geplantes Dokumentationszentrum ist aus finanziellen Gründen gescheitert.
13: Ich würde mir sehr wünschen, dass dieses Thema vielleicht noch mal zur Sprache kommt. Ob man nicht doch zu diesem Plan zurückkehren möchte und ein großes Dokumentationszentrum an dieser Stelle in diesem Haus errichten könnte.
6: Ab morgen soll aber Wagners Musik wieder im Vordergrund stehen. Dann wird erstmals sein Frühwerk, die Oper Rienzi, hier aufgeführt.
2: Wir kommen zum Sport in einer außergewöhnlichen Kulisse. Noch bis morgen finden in Hannover die Finals statt. Ein Sportevent, bei dem es um insgesamt 143 Meistertitel geht. Und da wird auch mal die Innenstadt zur Sportarena.
14: Der Opernplatz in Hannover prall gefüllt. Dort ist Beachvolleyball, das seine Premiere feiert, bei den Finals ein Zuschauermagnet. Die neu eingeführte erste Ausgabe der deutschen Clubmeisterschaft gewinnen die BR Volleys aus Berlin gegen Eintracht Spontent aus Düsseldorf. Außerhalb Hannovers tauchen die Triathletinnen ein ins Steinhuder Meer. Nach 750 Metern Schwimmen, 20 Kilometern Radfahren und 5 Kilometern Laufen ist Laura Lindemann deutsche Meisterin über die Sprintdistanz. Die Favoritin sieht knapp vor Julia Bröker. Wenn Akrobatik auf zwei Rädern zur Kunst wird, ist Dustin Alt ganz vorn dabei. Der Sachse ist zum vierten Mal nacheinander deutscher Meister im BMX Flatland. Helen Kevretsch krönt ihr Comeback bei den deutschen Turnmeisterschaften mit dem Titel am Stufenbarren. Die 18-jährige Stuttgarterin ist zurück nach einer schweren Knieverletzung und freut sich über Gold. Erst Blut, dann Gold. Hochsprungfavorit Tobias Potje touchiert beim zweiten Versuch über 2,19 Meter mit dem Kopf den Ständer und zieht sich dabei eine Platzwunde an der Schläfe zu. Frustriert bricht er den Wettkampf ab. Trotzdem wird Potje mit übersprungenen 2,15 Meter zum sechsten Mal in Folge deutscher Hochsprungmeister.
2: Richard Carapaz hat einen Tag vor dem Finale die Königsetappe der Tour de France gewonnen. Tadej Pogacar, der als Gesamtführender kurz vor seinem fünften Sieg bei der Tour steht, wurde Vierter. Die morgige letzte Etappe wird verkürzt, weil wegen der schweren Waldbrände im Südwesten des Landes Sicherheitskräfte abgezogen werden.
15: Was für ein Glückstag für Richard Carapaz. Der Ecuadorianer gewinnt die vorletzte Etappe und verteidigt das Bergtrikot. Die Königsetappe führt über 5.450 Höhenmeter zum zweiten Mal nach Alpe d'Huez. Die erste wichtige Entscheidung fällt auf dem Col du Galibier. Auf 2.642 Metern sichert sich Richard Carapaz das Bergtrikot. Der Gesamtführende Tadej Pogacar in Gelb, genauso wie der zweite Remco Evenepoel vom deutschen Team Red Bull Bora Hansgrohe dahinter. Es geht beschwerlich nach oben, aber dann auch rasend schnell runter. Für den in Führung liegenden Sepp Kuss zu schnell. Der Amerikaner stürzt bei der Abfahrt, hat Glück, dass er nicht in der Schlucht, sondern im Fangzaun landet. Richard Carapaz zieht vorbei, gibt diese Führung nicht mehr her und gewinnt seine zweite Etappe bei der Tour. Zweiter wird Remco Evenepoel, der genauso wie der voraussichtliche Toursieger Tadej Pogacar seinen Platz morgen auf dem Podium in Paris sicher haben dürfte.
2: Und nun die Wettervorhersage für morgen Sonntag, den 26. Juli.
16: Morgen erreichen uns vorübergehend Wolken eines Tiefs. Die Wolken breiten sich in der Nacht von den Küsten landeinwärts aus. Es regnet gebietsweise Richtung Alpen, mancherorts Schauer und einzelne Gewitter. Am Tag ist es in einem Streifen vom Südwesten bis in den Osten noch länger freundlich, sonst viele Wolken und zum Teil kräftige Schauer und einzelne Gewitter. In der Nacht 18 bis 12 Grad, im Erzgebirge 9 Grad. Am Tag 19 Grad an den Küsten, 32 Grad am Oberrhein. Am Montag Sonne, Wolken, vor allem in der Osthälfte und im Bergland noch Schauer und vielleicht einzelne Gewitter. Im Laufe der kommenden Woche breitet sich heiße bis sehr heiße Luft aus, was zu einer neuen Hitzewelle führt. Am Dienstag und Mittwoch in weiten Teilen des Landes viel Sonne.
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17: Jens Spahn ist vor einer Woche als Unionsfraktionschef zurückgetreten. Die Diskussion über das Thema Leihmutterschaft nimmt aber weiter Fahrt auf. In Deutschland ist es verboten, Leihmütter gegen Geld ein Kind austragen zu lassen. Das ist klar CDU-Linie, gegen die Spahn verstoßen hat, auch wenn es nicht illegal ist, sich für eine Leihmutter in den USA zu entscheiden. Es war eher der Vorwurf der Doppelmoral, der Spahn das Amt gekostet hat. In den USA sind die Bundesstaaten für die Regelungen verantwortlich und auch in Europa ist das Bild vielfältig. Die Regelungen innerhalb der EU hat sich Katrin Schmidt angesehen.
18: Während eine deutsche Debatte um Leihmutterschaft womöglich noch Fahrt aufnimmt, hat sie in manchem Nachbarland längst zu konkreten Ergebnissen geführt.
19: Wir wissen alle, dass es nicht möglich ist, via eine Draagmutter ein Kindje zu kriegen.
20: Nach langem Überlegen haben wir schließlich die wundervolle Esther gefunden, die bereit war, ein Kind für uns auszutragen. Und so wurde Vigo schließlich geboren.
19: Da ist Vigo geboren, letztendlich.
18: Erklärt Doko. Er ist gemeinsam mit seinem Partner Ron in den Niederlanden Vater geworden, dank Leihmutter Esther, die sich über eine Facebook-Gruppe meldete. Denn, sagt sie,
21: mein eigen gezin ist mit een vrouw en twee kinderen. En daarvoor waren we afhankelijk natuurlijk van een donor om.
22: Meine eigene Familie besteht aus einer Frau und zwei Kindern. Und davor waren wir natürlich auf eine Samenspende angewiesen. Ich hatte immer den Wunsch, etwas zurückzugeben. Und das schien mir der schönste Weg.
21: Dit de mooiste manier.
18: In den Niederlanden ist die sogenannte altruistische Leihmutterschaft erlaubt. Es gilt jedoch als Straftat, professionell oder kommerziell zwischen Leihmutter und Wunscheltern zu vermitteln. In Belgien wiederum ist Leihmutterschaft derzeit nicht ausdrücklich gesetzlich geregelt, aber damit auch nicht verboten. Fakt ist lediglich, die Frau, die das Kind zur Welt bringt, gilt grundsätzlich als Mutter. Die Wunscheltern hingegen müssen die Elternschaft nach Geburt rechtlich klären. In der Praxis bedeutet dies, in Kliniken in Brüssel, Gent und Lüttich sind nach umfangreichen medizinischen und psychologischen Tests zuletzt insgesamt 57 Kinder im Jahr per Leihmutterschaft zur Welt gekommen. Es zeige sich generell, dass Leihmutterschaft als Modell stark zunimmt, so Annika König, Soziologin an der Freien Uni Berlin im ARD-Europa-Podcast.eu.
23: Es gibt zwar keine wirklichen verlässlichen und repräsentativen Zahlen, aber auch alle Marktanalysen zeigen ganz deutlich, dass die Industrie massiv wächst und dass es ein riesengroßes jährliches Wachstum gibt und dass das auch in Zukunft weiter so gehen wird.
18: Auch weil sich, sagt sie, weltweit in den vergangenen Jahren immer mehr Länder für die Leihmutterschaft geöffnet haben. Bezogen auf die EU zeigt sich wiederum eine Art Nord-Süd-Gefälle. In Italien beispielsweise ist Leihmutterschaft inzwischen besonders streng geregelt. Sie ist nicht nur im Inland verboten, sondern seit 2024 auch dann strafbar, wenn sie im Ausland durchgeführt wird. Den Paaren drohen in Italien Geldbußen von bis zu 1 Million Euro sowie Gefängnisstrafen von bis zu 3 Jahren. Auch Spanien verbietet schon seit 2006 Leihmutterschaft und hat die Regeln vor einem Jahr sogar noch weiter verschärft. Im Norden Europas wiederum geht Dänemark progressiv voran. Das Land erlaubt seit 2025 altruistische Leihmutterschaft unter Auflagen und plant nun weitere Liberalisierungen, etwa bei der medizinischen Unterstützung. In allen Ländern bleibt allerdings die Herausforderung, den Begriff altruistisch mit Leben zu füllen, sagt Expertin König. Denn er meint meist, dass die Leihmutterschaft nicht wirklich bezahlt werden sollte, in Abgrenzung zu kommerziellen Modellen.
23: Gleichzeitig müssen wir aber auch sagen, dass die Leihmutter die einzige Person ist, die ein wirkliches medizinisches Risiko hat und alle anderen drumherum, die FertilitätsmedizinerInnen, die Agenturen und alle drumherum bekommen ja trotzdem ihr Geld und da wird auch nicht erwartet, dass sie dafür nicht bezahlt werden.
18: Altruistisch gilt formal auch in Großbritannien, wobei die Aufwandsentschädigungen dort häufig vergleichsweise hoch ausfallen. Das Land scheint ohnehin in vielen Aspekten beispielgebend in Europa, so König.
23: Denn wir sehen auch, dass in Großbritannien begleitend sehr, sehr viel Forschung stattgefunden hat, vor allem psychologische Forschung mit Leihmüttern, mit den Familien, mit den Kindern, die durch Leihmutterschaften geboren wurden.
18: So könne dort nun umfangreich gezeigt werden, welche Regelungen, welche Auswirkungen auch psychisch auf alle Beteiligten haben.
17: Katrin Schmidt war das über die Gesetzeslage zum Thema Leihmutterschaft in europäischen Ländern. In Deutschland fordern die Kassenärzte mehr Tempo bei der sogenannten Patientensteuerung. Der Chef der Kassenärztlichen Bundesvereinigung Gassen kritisiert, die entsprechenden Pläne von noch Gesundheitsministerin Barken kämen nicht voran. Was Gassen konkret fordert, das erläutert Andreas Hein.
0: Patientensteuerung heißt, für Menschen mit Gesundheitsproblemen schneller einen geeigneten Arzt zu finden und damit das Gesundheitssystem zu entlasten. Kassenärztechef Gassen kritisiert in der Neuen Osnabrücker Zeitung den aktuellen Zustand. Alles für jeden beliebig oft und umsonst, das gehe nicht. Gassen ist dafür, Patienten zweigleisig zu steuern. Über Hausärzte oder über eine telefonische oder digitale Ersteinschätzung. Eine Termingarantie könne es danach nur für eine Facharztgruppe geben, nicht aber für einen bestimmten Arzt. Und Facharztbesuche ohne Überweisung sollten künftig eine Gebühr kosten, so Gassen.
17: 1000 Fischer, ein Fluss und ein Ziel, nämlich die dickste Forelle fangen. Das war in Kurzfassung der Auftrag beim heutigen Fischertag im schwäbischen Memmingen. Und der hat seinen Ursprung schon im Mittelalter. Noch immer schauen sich zehntausende Menschen dieses Spektakel an, auch wenn sich einiges geändert hat. Wie Till Antonie Wiesbeck berichtet, der war heute Morgen dabei.
3: Ein Kanonenschuss, dann bricht das Chaos los. Alle springen rein in ihren Stadtbach. 1200 Menschen gleichzeitig. Es ist laut, stressig, schmutzig. Mit ihren Riesenkeschern fischen sie raus, was geht beim Fischertag. Die Ufer und Brücken sind knallvoll mit Zuschauern. Das Wasser spritzt und knietief steht Lukas Kerler im Stadtbach. In seinem Kescher zappelt eine prächtige Forelle. Vielleicht 1200 Gramm schwer?
4: Eieiei, das ist einfach pure Leidenschaft und jahrelanges Training, ja? Und dann könnte man nur das Quäntchen Glück mit dazu. Das tut unheimlich gut. Das ist ein erfüllendes Gefühl, ja.
3: Am Ufer steht seine Mutter. Sie nimmt den Fisch in Empfang. Der Fischertag, der ist in Memmingen Familiensache.
4: Das ist einfach unser Heimatfest. Das ist Heimatverbundenheit. Von klein auf wächst man da mit hinein in Memmingen und wird damit groß und bleibt dabei.
3: So wie Lukas geht es vielen hier, das in den Bach jucken. Das hat in Memmingen Tradition. Seit dem Mittelalter springen die Leute schon in den Stadtbach. Der wird einmal im Jahr trockengelegt und gereinigt. Und genau dann kommt der große Moment der Fischer. Sie ziehen die Fische vorher raus und essen sie. Der mit dem dicksten Fisch wird zum neuen Fischerkönig gekrönt. Ein Brauch, der sich vor ein paar Jahren schon mal anpassen musste. Frauen durften zuvor nämlich nicht in den Bach jucken und Fische fangen. Das war Männersache. Bis Christiane Renz dieses Recht vor Gericht erstritten hat. Eine Änderung, die noch nicht alle gut finden, sagt die 16-jährige Teilnehmerin Carla Schindele.
5: Ich glaube, das kommt immer mehr an, aber es gibt schon auch noch Hate. Vorn hat jemand Bu gerufen oder man kriegt halt Blicke ab oder so.
3: Trotzdem freut sie sich, dass sie dabei sein kann. Für den ersten Vorstand des Fischertagsvereins Thorsten Burkhardt ist das auch richtig so.
24: Eine Tradition, die man nicht an das Jetzt und Hier anpasst, die wird irgendwann aussterben. Und ich muss eine Tradition pflegen und pflegen heißt eben auch an das Jetzt und Hier anpassen.
3: Seit über einem Jahrhundert organisiert der Fischertagsverein den jährlichen Brauch und hat sich in der Zeit auch immer wieder angepasst, sagt Burkhardt. Aber manche wünschen sich noch mehr Wandel. 9 Menschen haben beim diesjährigen Fischertag laut Polizei friedlich im Bach demonstriert. Die Tierrechtsorganisation PETA kämpft seit Jahren gegen den Brauch in seiner jetzigen Form. Sie findet ihn grausam, zum Beispiel weil Forellen vorher eingesetzt und beim Fischertag zertrampelt würden und schlägt Alternativen vor.
25: Dass man jetzt vielleicht entweder Fischfigürchen in den Stadtbach einsetzt mit Nummern dran, dass man das vielleicht wie so eine Art Losverfahren macht, das wäre auf jeden Fall eine schönere Lösung.
3: Nennt Lisa Klahn von PETA als Beispiele. Diese Art Wandel greift vielen Memmingern dann aber doch zu tief. Und auch der Freistaat teilt die Kritik von PETA nicht. Den Memminger Fischertag hat er zuletzt in seine Liste des immateriellen Kulturerbes aufgenommen.
17: Über den Fischertag in Memmingen hat unser Korrespondent Till Antonie Wiesbeck berichtet. Morgen dann gehen in Memmingen die Feierlichkeiten weiter, nämlich mit den Wallenstein-Festspielen. Und die gibt es nur alle 4 Jahre.
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7: Mit Viktor List. Dritter Wettkampftag bei den Finals in Hannover. Das sind die deutschen Meisterschaften in 24 Sportarten und bis auf die Leichtathletik findet auch alles in Hannover statt. Nur die Leichtathletik, die weicht nach Wattenscheid aus, weil das Stadion in Hannover keine Laufbahn hat. Und da stand vor wenigen Minuten das 100-Meter-Finale der Frauen und der Männer an. Das ist quasi die Königsdisziplin der Sprinter. Und da waren natürlich bei den Männern alle Augen auf Sprintstar Owen Ansa gerichtet. Dem droht nach einer verweigerten Dopingprobe eine Sperre von 4 Jahren. Hat er sich denn davon beeindrucken lassen? Und wie ging das Finale um Gina Lückenkämper aus? Da haben wir noch nicht die Leitung.
8: Doch, ich höre euch.
7: Ich höre euch sogar sehr gut.
8: Es war an einem Tag voller Highlights nochmal ein solcher Wirbelsturm, der hier durch die Arena ging. Zum einen, wie cool ist dieser Owen Ansa?

0: die Siegeszeit, die zweite, Emma Goretzka aus Berlin, auch 11:26. Hallo, zeitgleich. Und dann mit 11:29 der deutsche Sprintstar, dann erst Gina Lückenkämper. Es war ein aufregendes Finale, eines von wirklich vielen Highlights an einem sehr guten ersten Tag hier bei den 126. Deutschen Meisterschaften.
1: Jetzt hast du schon angesprochen, JJ, was waren denn noch weitere Highlights? Das ist ja bei der Leichtathletik, ist ja alles immer parallel.
0: Ja, absolut. Wir sind aus dem Staunen gar nicht rausgekommen. Auch eine Weitsprungentscheidung. Simon Batz, der Mannheimer, gewinnt vor Kevin Brucher und Simon Plitzko. Drei Springer über der 8-Meter-Grenze. Das ist stark. Julian Weber, dazu muss man wissen, der war Europameister in München, war Silbermedaillengewinner bei den letzten Europameisterschaften und der will wieder eine Medaille jetzt in Birmingham im August. Der hatte eine 10-monatige Pause, nachdem Tokio wirklich nicht gut gelaufen ist, die letzten Weltmeisterschaften. Jetzt hat er in Luzern einmal schon die 80 Meter deutlich über getroffen, aber gewinnt hier mit dem ersten Versuch mit 82,60. Das ist ein Medaillenkandidat für diese Europameisterschaft. Oder die 100 Meter Hürden, da mal auf Rosina Schneider gesetzt. Sie war die deutsche Jahresbeste. Dann kommt Franziska Schuster aus Leverkusen und läuft die persönliche Bestleistung und stellt eine Zeit auf, die zuvor nur Pamela Dutkiewicz in Nürnberg 2018, ist auch schon ein bisschen her, bei deutschen Meisterschaften gelaufen ist. Und so könnte ich das fortsetzen. Also die deutsche Leichtathletik, die ja zuletzt bei den letzten Titelkämpfen nur 12. war in der Medaillenwertung, wird dies Jahr in Birmingham deutlich stärker sein.
1: Positive Aussichten von Jens Jörg Rieck live aus Wattenscheid von den deutschen Meisterschaften der Leichtathletik. Bei der Tour de France ist das Ziel in Paris mehr als nur in Sicht. Morgen steht die letzte Etappe an. Die Frage nach dem Sieger, die stellt sich nicht mehr. Tadej Pogacar dürfte ziemlich sicher morgen seinen 5. Gesamtsieg feiern. Dafür muss er nur im Ziel ankommen. In Paris, daran hat auch die Königsetappe heute nichts mehr geändert. Steffen Gahr. Doch, da unten. Okay, Steffen.
2: Auf dem Weg zu seinem 6. Titel in Folge ist Hochspringer Tobias Potje beim vorletzten Versuch mit dem Kopf an der Halterung für die Querlatte vorbeigeschrammt. Seine blutende Wunde musste behandelt werden. Für den Titel haben die zuvor gezeigten 2,15 Meter trotzdem gereicht. Das Finale der Beachvolleyballerinnen ging dagegen bis in den entscheidenden 3. Satz. Bei den Finals wird der im 4-gegen-4 ausgespielt. Den Titel holten die BR Volleys um Luisa Lippmann. In der Schwimmhalle ist der vorletzte Wettkampftag zu Ende gegangen mit der Entscheidung über 50 Meter Brust im Ausscheidungsformat. Gold ging an Lena Ludwig und Melvin Imudu.
1: Ja, die Finals, sie lassen uns einfach nicht los. Da haben wir nochmal Anne Hild gehört, die nochmal den Tag zusammengefasst hat, unter anderem mit dem deutschen Meistertitel für den Münchner Tobias Potje. Jetzt wollen wir aber noch hören, was Steffen Gahr zur heutigen Königsetappe der Tour de France zu sagen hat.
3: Es war eine dramatische Königsetappe, allen voran für Sepp Kuss. Der Amerikaner fuhr als Ausreißer vorne weg, dann aber stürzte er wenige Kilometer vor dem Ziel. Richard Carapaz zog vorbei und stürmte zum nächsten Etappensieg. Zudem sicherte sich der Mann aus Ecuador das Bergtrikot. Für Sepp Kuss blieb Rang 3, aber er konnte auch froh sein, an diesem Tag alles heil überstanden zu haben. Tageszweiter wurde Remco Evenepoel, der Kapitän des deutschen Red Bull Teams. Damit festigte der Belgier auch den 2. Gesamtrang. Der Mann im gelben Trikot ist und bleibt Tadej Pogacar. Erreicht der Slowene Paris gesund, ist er zum 5. Mal Toursieger. In Alpe d'Huez unterstützte Pogacar seinen Teamkollegen Isaac Del Toro. So sicherte der Mexikaner seinen Platz auf dem Podium von Paris. Dramatisch war dieser Tag auch für Pascal Ackermann. Der Sprinter musste die Tour einen Tag vor dem Ende erschöpft aufgeben.
1: Und noch zwei Meldungen. Eine von der Formel 1. Da hat Lando Norris im McLaren heute das Qualifying gewonnen vor den beiden Ferrari-Piloten Lewis Hamilton und Charles Leclerc. Und beim Tennis ist Tamara Korpac beim WTA-Turnier in Hamburg ins Finale eingezogen. Korpac gewann gegen die Ägypterin Maya Sherif. Die musste aber im 2. Satz verletzungsbedingt aufgeben.

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1: 20.30 Uhr die Nachrichten von BR24 mit Gudrun Skupin. Berlin. Wegen der Neubesetzungen im Bundeskabinett erntet Kanzler Merz Kritik aus den eigenen Reihen. Dabei geht es um den Umgang mit Verkehrsminister Schnieder. Der Vize des CDU-Arbeitnehmerflügels Bäumler sagte dem Handelsblatt, die Abberufung Schnieders erwecke den Eindruck von Willkür. Der frühere Bundesminister Altmaier erklärte, der Umgang werde weder Schnieders Person noch seiner Leistung

0: Leistung gerecht. Bundeskanzler Merz hatte Schnieder vorgestern nach dessen eigenen Angaben seine Entlassung mitgeteilt. Der eigentlich vorgesehene Nachfolger sagte dann aber kurzfristig ab. Madrid. Bei einem Waldbrand nahe der Großstadt Valencia im Osten Spaniens ist ein Mensch ums Leben gekommen. Das Rathaus der westlich von Valencia gelegenen Gemeinde Manises erklärte, die Feuerwehr habe den Brand unter Kontrolle bringen können. Leider sei aber ein Mensch in den Flammen gestorben. In Spanien wüten derzeit, insbesondere in der Region um die Hauptstadt Madrid, heftige Waldbrände. Dort mussten sich rund 60.000 Menschen in Sicherheit bringen. Madrid und Valencia liegen rund 300 Kilometer weit entfernt voneinander. Moskau. In Russland sind die ökonomischen Folgen des Angriffskriegs auf die Ukraine immer deutlicher spürbar. Die Regierung hat nun das Verbot von Benzinexporten bis Ende des Jahres verlängert. Der stellvertretende Ministerpräsident Nowak sagte, Dieselausfuhren sollen wieder erlaubt werden, sobald sich der Markt erholt habe. Das Exportverbot war nach wiederholten ukrainischen Angriffen auf Raffinerien und Ölanlagen verhängt worden. Bayreuth. Am Abend sind die diesjährigen Richard-Wagner-Festspiele eröffnet worden. Wegen ihres 150-jährigen Bestehens gibt es am Eröffnungstag diesmal keine Opernpremiere, sondern einen Festakt, unter anderem mit Beethovens 9. Symphonie. Auch in diesem Jahr waren überwiegend Gäste aus der Bundes- und Landespolitik auf dem roten Teppich vor dem Bayreuther Festspielhaus vertreten. Unter ihnen waren auch Bundeskanzler Merz, Altkanzlerin Merkel und Bayerns Ministerpräsident Söder. Paris. Bei der Tour de France steht Radprofi Tadej Pogacar vor seinem 5. Gesamtsieg. Der Titelverteidiger aus Slowenien ist bei der vorletzten Etappe als 4. ins Ziel gefahren, hat aber noch mehr als 6 Minuten Vorsprung. Tagessieger wurde der Ecuadorianer Richard Carapaz. Die letzte Etappe führt morgen nach Paris, dabei wird traditionell aber nicht mehr um das gelbe Trikot gekämpft. Das Wetter in Deutschland, in der Nacht im Norden und Nordwesten gebietsweise Regen, meist trocken, 18 bis 9 Grad. Morgen vom Südwesten bis in den Osten noch länger freundlich, sonst viele Wolken, zum Teil kräftige Schauer und einzelne Gewitter bis 32 Grad. 20.33 Uhr.
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2: mit Alexandra Schöffel heute aus dem Studio von BR24 in München. Und mit der Frage, soll Deutschland sich um die Olympischen Spiele 2036 bewerben, also 100 Jahre nach den Nazispielen von Berlin. Damals nutzten Hitler und seine Propagandisten Olympia als große Bühne für ihre Ideologie. In dieser Staffel von Die Entscheidung erzählen wir die Geschichte eines Würzburger Rudertrainers, der 1936 Olympiagold holte und später nie über die braune Seite dieser Medaille sprechen wollte. Für Astrid Freieisen, die Idee zu dieser Staffel hatte, ist es eine der schwierigsten Recherchen in ihrem Leben, denn der Trainer war ihr Großvater. Zusammen mit Schülerinnen und Schülern seines Ruderclubs geht sie auf Spurensuche. Astrid Freieisen fragt zusammen mit Host Jasmin Brock, gerade mit Blick auf die aktuelle Olympiabewerbung, kann Sport wirklich unpolitisch sein?
3: Astrid, dein Großvater war es, der ein Team trainiert hat, einen Vierer im Rudern, und zwar den Vierer, der 1936 Gold gewonnen hat. Olympiagold in der NS-Diktatur. Wir sind jetzt aber im Frühjahr 2026.
4: Im Würzburger Deutschhaus-Gymnasium. Erste Stunde.
5: Wie geht Sport und Geschichte irgendwie zusammen?
4: Ich war echt aufgeregt, weil da ein Referat anstand, eben über genau diesen Olympiasieg von 36. Vorne stehen Schülerinnen, mit denen ich im Bootshaus ihres Vereins und des Vereins meines Großvaters recherchiert habe. Junge Ruderinnen. Es war am Anfang so, dass die Mädchen, die ja erst 11, 12 Jahre alt sind, stolz waren, dass ihr Verein Gold geholt hat. Und dann, je mehr sie über die Massenmorde der Nazis erfahren haben, wurden sie nachdenklich. Ich war mir aber kurz vor dem Referat nicht sicher, wie gut es geklappt hat, dass sie diese Zeit, die NS-Diktatur, wirklich verstanden haben.
6: Hallo, wir stellen euch heute den Olympiasieg für Würzburg im Rudern 1936 vor.
4: Die Mädchen stehen vorne an der Tafel vor ihrer Klasse. Sie sind mindestens so aufgeregt wie ich.
7: Also Hitler war seit 1933 an der Macht. Also Deutschland ging es an der Zeit nicht so gut.
4: Ich war schnell richtig geflasht von dem Referat dieser ganz jungen Schülerinnen. Sie haben nämlich sehr schnell verstanden, was Olympia 36 eigentlich bedeutet. Sie haben im Archiv ihres Rudervereins viele Fotos gefunden und jetzt zeigen sie die in ihrer Präsentation.
6: Empfangen Würzburg. Nach Olympia 1936 wurden die deutschen Sieger in vielen Städten gefeiert, so auch in Würzburg. Überall in der Stadt hingen Fahnen mit Hakenkreuzen, also das sieht man da nochmal auf den Fotos. Und es kamen auch sehr, sehr viele Menschen zusammen. Offiziell wurden die Sportler bejubelt. In Wirklichkeit nutzten die Nazis den Empfang aber für Propaganda. Und aus der Sportfeier wurde eine politische Veranstaltung gemacht, die zeigen sollte, wie stark Hitler und das NS-Regime sind. Und wer nicht mitjubelte, machte sich verdächtig.
4: Wer nicht mitjubelt, der ist verdächtig. Für sie war das alles erstmal neu. Zur Erinnerung. In der 6. Klasse ist der Nationalsozialismus eigentlich noch nicht auf dem Lehrplan.
6: 1933 wurde der Arierparagraf in Sportvereinen eingeführt. Das heißt, nur noch Menschen arischer Abstammung durften noch teilnehmen. Also auch keine Juden.
4: Es ist ihnen gelungen, den Spagat zu machen. Stolz auf den Sport? Ja. Die vier Olympiasieger, die finden sie sympathisch, aber sie zeigen auch, unter welchen politischen Umständen dieser Sieg zustande kam. Und dann ermuntert die Deutschlehrerin Ulrike Exner, die restliche Klasse Fragen zu stellen.
8: Was fällt euch auf, wenn man die Bilder hier anschaut? Also, oder welche Gefühle kommen bei euch da auf?
9: Ich finde es krass, dass halt der Hitler diese ganzen Sachen nur für seine Propaganda genutzt hat. Hm. Und eigentlich ist ja das Sport dazu da, um Frieden zu machen.
3: Diese drei Folgen sind eine Geschichte einer Familie, deiner Familie, Astrid. Vor allem aber eine Geschichte über Erinnerung und Verantwortung. Verantwortung des Sports. Deutschland steht kurz vor einer Bewerbung als Gastgeber für die Olympischen Spiele. 2044, 2040 oder 2036. Nehmen wir mal an, wir bekommen tatsächlich 2036. Dann wären das genau 100 Jahre nach Olympia in Berlin, den Nazi-Spielen. Ist es eine gute Entscheidung, dass sich Deutschland für 2036 um Olympia bewirbt? Ich bin Jasmin Brock, eure Host.
4: Und ich bin Astrid Freieisen. Ich habe nicht nur ein großes Interesse an Geschichte, sondern auch an Sportgeschichte. Für diese Folge habe ich einen ehemaligen Spitzensportler getroffen, der sehr viele Erfahrungen gemacht hat, nämlich wie politisch oder unpolitisch Olympia wirklich ist.
3: Das ist die Entscheidung in ARD Sounds. Unsere Staffel: Mein Opa, die Nazis und Olympia. Folge 3: Versöhnen. Wenn ihr die Staffel teilen, weiterschicken wollt oder uns abonniert, das hilft uns sehr. Eigentlich ist der Sport doch dazu da, um Frieden zu machen. So hat es Hannes gerade formuliert, einer der Mitschüler aus der 6C im Würzburger Deutschhaus-Gymnasium. Politik und Sport und vor allem Olympia 1936, darüber wollten wir mit aktuellen Spitzensportlern, Spitzensportlerinnen sprechen. Zum Beispiel von der Initiative Athleten Deutschland. Das hat so semi-gut funktioniert, weil niemand wollte. Astrid, als wir dann weiter überlegt haben in der Redaktion, wen wir anfragen könnten und uns dann am Ende nach vielen, vielen Anfragen jemand Bestimmtes zugesagt hat, da hast du dich total gefreut. Weil es war Michael Groß.
4: Ja, Michael Groß, das ist sowas wie der Held meiner Jugend. Weil ich selber nicht nur gerudert habe, sondern damals auch Schwimmwettkämpfe geschwommen bin. Verglichen mit Michael Groß natürlich auf einem lächerlich niedrigen Niveau.
3: Aber mitgefiebert hast du.
4: Ah, wie alle in meinem Schwimmverein. Wir fanden es sensationell, dass da in den 80ern in der alten Bundesrepublik plötzlich jemand war, der die Weltspitze aufmischte. Michael Groß, der schwamm für den EOSC Offenbach. Er stammt aus Frankfurt, aus dem Stadtteil Sachsenhausen, genau wie mein Opa.
3: Du hast Michael Groß in Frankfurt getroffen.
10: In einem Schwimmbad wäre eigentlich auch eine Option gewesen, so am Startblock, Interview am Startblock.
4: Ja, das hätte er sicher nicht so gut gefunden. Michael Groß sagt, Schwimmen nur noch im Urlaub heutzutage. Wir haben uns an der Goethe-Universität getroffen, da hat er studiert und heute ist er dort Honorarprofessor Wirtschaftswissenschaften. Er gibt seine Erfahrung als Unternehmensberater weiter. Sportliche Erfolge, die hat er eh genug vorzuweisen. Michael Groß wurde in seiner Karriere 3-mal Olympiasieger, x-mal Welt- und Europameister, hat 12 Weltrekorde aufgestellt. Viele kennen ihn unter einem Spitznamen. Der Albatros, das ist diese berühmte Fernsehreportage von Olympia 84 in L.A. 2 Gold- und 2 Silbermedaillen hat Michael Groß dort gewonnen. Er hat 2,1 Meter Körpergröße, Spannweite der Arme, 2,3 Meter sogar. Der Albatros, daher der Name, dieser super elegante Schwimmstil, das war schon einzigartig. Und er ist jemand, der, wie man so schön sagt, mehr sieht als nur die Kacheln im Schwimmbecken. Er sagt, je unpolitischer der Sport sein will, desto politischer ist er eigentlich.
11: Allein die Idee des Sports der Völkerverständigung. Politischer geht's ja nicht.
10: Genau dazu wollten wir mehr wissen von ihm. Wie politisch kann und darf Olympia sein? Und natürlich immer verbunden mit der Frage, sollen wir uns ausgerechnet für Olympia 2036 bewerben? Um die Perspektive von Michael Groß besser zu verstehen, tauchen wir jetzt einmal tiefer in seine Geschichte ein. Was mich bei der Recherche überrascht hat, schon mit 16 Jahren hätte er zu den Olympischen Spielen fahren sollen.
11: Olympische Spiele sind ja für viele Jugendliche, die Leistungssport betreiben, ein Traum, das ist ganz klar. Insofern war das bei mir auch so, dass sich die Tür so schnell öffnen würde, damals 1980, das kann man natürlich nicht planen.
4: Aber bevor diese Tür 1980 so richtig aufgeht, also Olympia in Moskau, droht sie sich schon wieder zu schließen.
10: Da brauchen wir jetzt ein bisschen Kontext. Also, die Sowjetarmee, die marschiert 1979 in Afghanistan ein. Ein Jahr vor Olympia in Moskau. Was dazu führt, dass über 60 Staaten die Spiele boykottieren. Sie folgen damit dem Beispiel der USA.
11: Der damaligen Schutzmacht, also in Deutschland hätte sich niemals gegen die Amerikaner stellen können.
4: Die Bundesrepublik, die schickt 1980 kein Team nach Moskau. Buff. Aus ist der Traum für Michael Groß.
11: So. Und das war natürlich dann eine Enttäuschung.
10: Klar, für ihn als jungen Schwimmer.
11: Andererseits, aber mit 16 hat man natürlich noch seine ganze Zeit vor sich.
4: Er nimmt es also sportlich, aber Michael Groß bekommt mit, wie es anderen damit geht.
11: Beispiel Guido Kratschmer, der Zehnkämpfer, er wusste, das sind die letzten Olympischen Spiele, für den war das natürlich ein absolutes Desaster.
10: Ja, vor 6 Jahren, da wurde Guido Kratschmer, der Zehnkämpfer, in einem Interview vom BR gefragt, wie er sich gefühlt hat, als er 1980 erfahren hat, er darf nicht nach Moskau fahren.
12: Das war natürlich ein Schlag ins Gesicht. Ich war fix und fertig, ich war am Boden zerstört, weil ich nicht mitgerechnet hatte mit dem Boykott. Ja, das war meine große einzige Chance. Ich war in der Höchstform meines Lebens und durfte nicht hinfahren. Das war bitter.
10: Als Sportler ist man im Sport, vor allem auf internationaler Ebene, schon ziemlich machtlos. Gegen zum Beispiel Verbandsfunktionäre oder Politiker, Politikerinnen.
4: Das wollte sich der Albatros nicht gefallen lassen, diese Einflüsse, diese Machtverhältnisse.
11: Ich war da jemand, der relativ schroff darauf reagiert hat.
4: Als Michael Groß dann aufhört mit dem Schwimmen, studiert er und gründet eine Firma für Kommunikationsberatung und engagiert sich in den 90er und 2000er Jahren in Sportverbänden. Stiftung Deutsche Sporthilfe, Nationales Olympisches Komitee und auch für Olympiabewerbungen. Michael Groß nutzt seine Kontakte für ein Großprojekt, Olympia 2000 in Berlin.
10: Also da wollte man Olympia wieder nach Deutschland holen.
11: Diese völkerverständigen Idee, Berlin 2000 mit Mauerfall noch. Mauerfall war noch sehr, sehr frisch und jung.
10: Man wollte ein positives Bild nach der Wende zeigen.
4: Berlin will für das Projekt Olympia 2000 das internationale Netzwerk, die vielen Kontakte von Michael Groß nutzen.
11: So ein Netzwerk aufzubauen, das hat dann einigermaßen geklappt, nur die Bewerbung war einfach zu früh.
10: Es war vielleicht einfach zu viel auf einmal. Die Wiedervereinigung mit all ihren Umwälzungen, gerade in Berlin.
4: Aber Deutschland will es nach der gescheiterten Bewerbung um 2000 dann nochmal wissen. Es geht um Olympia 2012. Deutschland schickt dafür Leipzig ins Rennen, auch das ohne Erfolg. Von Michael Groß ist bekannt, dass er in den letzten Jahren immer wieder mal gesagt hat, Deutschland habe sowieso keine Chance, beim Internationalen Olympischen Komitee als Bewerber durchzukommen.
10: Trotzdem steht jetzt wieder eine Bewerbung im Raum, und zwar ausgerechnet für 2036. Da geht's nicht nur um Stadien, Hotels und Verkehr, sondern eben auch immer um diese historische Hypothek. 100 Jahre nach den Nazispielen von Berlin. Bei uns dreht sich in dieser Staffel ja alles um die Entscheidung des IOC, damals Olympia in Berlin zu belassen.
4: Genau zu dieser Kombination sportliche Chancen auf der einen Seite, historische Verantwortung auf der anderen, da hat Michael Groß eine klare Haltung. Er würde so eine Bewerbung heute zwar nicht mehr selbst managen, sondern eher als Beobachter, als Sportfan begleiten. Aber er sagt, er ist Team Pro, trotz 1936.
11: International wird dieses Thema Berlin 1936 eine viel geringere Bedeutung haben. Also, ach ja, Berlin 1936.
4: Michael Groß meint, irgendwelche Parallelen ziehen zu 1936. Daran denke außerhalb von Deutschland eh niemand. Und das hält er auch für richtig.
11: Dazu braucht es keine Olympischen Spiele im Jahr 2036, um zu zeigen, dass Deutschland ein anderes Deutschland ist als 1936. Also deswegen ist für mich das Thema Berlin 1936 absolut kein Thema, außer für Menschen, die immer nach hinten gucken. Aber Olympische Spiele sollten eigentlich positiv nach vorne gucken.
10: Für ihn ist also klar, 1936 muss kein Maßstab für eine Bewerbung 2036 sein. Olympia soll nach vorn gerichtet sein. Damit ist Michael Groß gar nicht so weit weg von dem, was Sebastian Kahl in Folge 2 gesagt hat. Der Enkel eines der Olympiasieger von 1936. Auch Sebastian Kahl traut Deutschland heute zu, die Spiele neutral, weltoffen und liberal auszurichten.
4: Aber Sebastian sieht eine Bewerbung trotzdem nicht ganz unkritisch, weil für ihn die Geschichte halt immer mitschwingt.
10: Ja, und Deutschland als Bewerber? Hat das denn diesmal überhaupt Chancen? Vielleicht will das IOC für 2036 ja lieber Indien oder Saudi-Arabien. Astrid, Michael Groß hat das ganze Bewerbungsgeschäft ja durchaus aus nächster Nähe erlebt. Wie schätzt er die Chancen von Deutschland ein?
4: Michael Groß hat fürs Jahr 2000 ja schon mal die Erfahrung gemacht, dass Deutschland nicht so richtig vorbereitet war. Aber jetzt?
11: Deutschland hat jetzt, das, wie man so schön sagt, das Window of Opportunity. Also jetzt ist die Gelegenheit da, sich bereit zu machen.
4: Schon allein, weil Bürgerentscheide in München und NRW zeigen, dort wollen die Leute Olympia haben. Okay, außer in Hamburg. Aber Berlin bewirbt sich auch.
11: Dass wir das brauchen, dass es da so ein Gefühl gibt, das wäre mal eine tolle Geschichte, Olympia in Deutschland. Nicht nur für den Sport, sondern für uns alle. So, und dafür ist es nie zu früh.
10: Für ihn ist dieses Verbinden an Olympia, diese Idee der Völkerverständigung, zwar idealisiert, hat er gesagt, aber gerade in Zeiten voller Kriege und Konflikte relevanter denn je. Und genau da, finde ich, sitzt der große Widerspruch im Herzen der olympischen Idee. Olympia soll einerseits politisch wirken, verbindend, fast heilend, aber andererseits bitte möglichst ohne sichtbare Politik. Und dieses Spannungsfeld, das wird nirgends so stark herausgefordert wie beim Wettkampf selbst, wo politische Zeichen und Äußerungen verboten sind. Ja, was denkt ihr? Wie strikt soll die Politik rausgehalten werden aus solchen Riesenevents im Sport? Ihr könnt uns schreiben, was ihr denkt, und zwar an dieentscheidung@br.de. Astrid, wir waren stehen geblieben bei politischen Äußerungen im Sport.
4: Michael Groß, der hat sich trotzdem nie den Mund verbieten lassen.
11: Ich habe ja auch neben den eigentlichen Wettkämpfen meine Meinung immer wieder gesagt, zu allen möglichen Geschichten. Und deswegen bin ich der Meinung, man hat die Möglichkeit dazu. Wir alle können uns unterhalten außerhalb des Wettkampfs über alles Mögliche. Nur beim Wettkampf, in der konkreten Wettkampfsituation im Stadion, da sollte dann wirklich rein pur der Sport im Fokus stehen.
10: Wenn wir zurückkehren zu der Frage, ob sich Deutschland für Olympia 2036 bewerben sollte, 100 Jahre nach 1936. Michael Groß sagt ja, das ist kein Problem. Deutschland hat sich verändert. Und das IOC? Schließlich war es damals eine Entscheidung des IOCs. Die Entscheidung, die wir uns in dieser Staffel anschauen, nämlich dass Olympia 1936 in Berlin belassen wurde.
4: Wir haben das IOC gefragt, was sie dazu sagen, zu diesem Erbe, dieser Verantwortung für Deutschland. Sie haben uns schriftlich geantwortet, das sei nicht ihre Sache. Ob sich Deutschland bewirbt, das sollen wir uns beim DOSB melden.
10: DOSB, also beim Deutschen Olympischen Sportbund. Und genau das haben wir gemacht. Falls ihr jetzt zusammenzuckt, das ist nicht euer Teams, das ist meins.
13: So, hallo.
10: Genau.
13: Hallo Frau Brock, ich grüße.
10: Ja, schön, dass Sie sich die Zeit nehmen.
13: Ja, klar, bei so einem Thema immer gerne.
10: Ich habe mich mit Otto Fricke verabredet, ehemaliger FDP-Finanzpolitiker und Vorstandsvorsitzender des DOSB. Und damit natürlich klarer Fürsprecher für eine olympische Bewerbung für Deutschland. Auch für 2036. Und ich wollte von ihm wissen, wenn sich Deutschland für 2036 bewirbt, wie wird man dieser historischen Verantwortung gerecht? Also was müsste man beachten?
13: Ich muss klar machen, was damals passiert ist, warum es damals passiert ist und wie ich verhindere, dass es nochmal passieren kann, von welcher Seite und auf welchem Wege auch immer. Wir müssen viel mehr gucken, wo die kleinen Details im Anfang waren, die all das ermöglicht haben, um das berühmte während den Anfängen zu verdeutlichen.
10: Auf konkrete Maßnahmen, wie das ausschauen könnte, da wollte er sich noch nicht festlegen. Da seien sie noch ganz am Anfang. Aber er kann sich vorstellen, die Geschichten von jüdischen Sportlern und Sportlerinnen aus anderen Nationen zu erzählen, die teilgenommen haben. Oder die Geschichte der Juden und Jüdinnen, die hier 1936 längst ausgeschlossen waren vom Sport. Vielleicht auch das Propagandabild von Hitler zu durchbrechen, lieber zu zeigen, welche Erfolge schwarze SportlerInnen, nicht weiße Menschen bei Olympia damals erzielt haben und auch damals schon im Fokus des Interesses standen. Und all das, ein begleitendes Programm, das werde so oder so geplant.
13: Unabhängig von der Frage, ob wir 2036 den Zuschlag bekommen, wird der DOSB so oder so Veranstaltungen machen, wollen und müssen, wollen, weil er es will, müssen, weil er in der Verantwortung steht.
4: Während den Anfängen, hat Otto Fricke da gerade gesagt. Ja, da kommt man ja auch nicht dran vorbei, auch darüber zu sprechen, dass in Deutschland in den Umfragen gerade eine Partei vorne steht, die in großen Teilen vom Verfassungsschutz als gesichert rechtsextrem eingestuft wird.
10: Darauf habe ich ihn auch angesprochen.
13: Da gucken wir uns ganz genau die Äußerungen, die Wahlprogramme an, um dann auch zu sehen, was da auf uns möglicherweise zukommt. Ich kann mich als DOSB nicht über die Entscheidung des Souveräns stellen. Das kann ich nicht. Also ich kann nicht sagen, pass mal auf, ich sage euch jetzt, wie ihr gefälligst zu wählen habt. Aber ich gucke natürlich auch genau, weil danach werde ich dann auch gefragt, was bedeutet der Ausgang der einen oder anderen Wahl möglicherweise A für Standorte und B, wenn ich international gefragt werde, welche Auswirkungen habe ich dann da an der Stelle, sodass möglicherweise dann bei einer Entscheidung, welcher Standort in Europa gewählt wird, das eine Rolle spielt.
4: Das ist spannend, weil das hieße ja, eine starke AfD könnte unter Umständen die Standortentscheidung beeinflussen.
10: Womöglich. Das IOC hat uns geschrieben, es ist nicht seine Aufgabe, politische Entwicklungen zu kommentieren. Ja, diese Position, dass Sport unpolitisch ist, sein soll, das prägt das IOC ja bis heute. Aber ist es tatsächlich so einfach? Gerade 1936, wir haben es in den ersten beiden Folgen gehört, wie unübersehbar die Propaganda war. Und dann gibt es ja heute noch Elemente, die von damals stammen. Astrid, was sagt Michael Groß dazu?
4: Auch dazu hat er eine klare Meinung.
11: Der olympische Fackellauf wurde in Berlin 1936 erfunden. Also olympische Spiele haben immer einen Fackellauf. Ja, sagt keiner, das dürfen wir nicht machen, weil das haben 1936 wurde das erfunden.
10: Ist ja eigentlich schon interessant, dass das so selten diskutiert wird, einfach weil es so eine Symbolik hat.
4: Ja, ich habe darüber mit Josef Schuster gesprochen, dem Präsidenten des Zentralrats der Juden. Wie ich ist Schuster ein Würzburger und dort habe ich ihn auch getroffen in seinem Büro. Und meine Frage an ihn war, Was hält er von einer deutschen Bewerbung um Olympia 2036?
14: 1936, mit der Inszenierung, die durch das Hitler-Regime gemacht wurde, und dann genau 100 Jahre später sozusagen eine Jubiläumsolympiade zu machen, finde ich nicht sehr gut.
4: Haben Sie auch Gespräche geführt mit den, zum Beispiel mit dem DOSB?
14: Ja, es gab Gespräche mit dem DOSB. Ich habe denen auch klar gesagt, dass ich es nicht für gut halten würde. Auf der anderen Seite auch, wenn es denn so käme, daran auch keine große Kritik üben würde. Ich kann auch den Gedanken verstehen, dass jemand sagt, 1936 einerseits, 2036 andererseits, ein anderes Deutschland, eine andere Bundesrepublik, ist auch eine Argumentation. Und deshalb, es war ja primär die Überlegung, gerade diese Olympischen Spiele 2036 in Berlin wieder stattfinden zu lassen. Da muss ich ehrlich sagen, das habe ich eher für keine so gute Idee gehalten.
4: Gibt es andere Orte, die Ihnen da lieber wären?
14: Jeder Ort, der nicht Berlin ist.
3: Das trifft genau unsere Kernfrage. Wie umgehen mit dieser historischen Hypothek, mit dem Jahr, mit dem Ort? Astrid, du recherchierst jetzt schon so viele Jahre zu dem Thema. Was meinst du? Olympia in Deutschland 2036?
4: Wenn jetzt die deutschen Sportfunktionäre ein solches Olympia mit einem kritischen Rückblick auf die Nazispiele verbinden würden, das wäre okay für mich, das würde mich beruhigen. Mein Großvater, der wollte es nie sehen, welche Grausamkeiten das Regime begangen hat, das er unterstützt hat. Ich finde aber, das gehört dazu, zu dieser Geschichte von der Goldmedaille, auf die er so stolz war. Und weißt du, was mich noch viel mehr beruhigt als diese geschichtsbewussten Sportfunktionäre? Das sind die Schülerinnen und Schüler aus der Klasse 6C im Würzburger Deutschhausgymnasium. 11, 12 Jahre alt. Die schicken uns nämlich eine klare Message. Sie wollen kein Land, in dem Menschen unterdrückt werden.
3: Danke dir, Astrid, dass du uns auf diese Zeitreise mitgenommen hast, die auch in die Zukunft führt.
4: Sehr gerne.
3: Und natürlich danke euch fürs Zuhören. Falls ihr Feedback habt, Lob oder Kritik zu dieser Staffel, immer gerne an dieentscheidung@br.de. Und denkt an eure generellen Fragen und Feedback zum Podcast für unsere Q&A-Folge im Herbst. Im Herbst sind wir mit diesem Podcast übrigens auch live im NS-Dokumentationszentrum zu Gast in München. Den Termin könnt ihr euch schon mal merken, 15. September, falls ihr vorbeikommen wollt. Das war Folge 3, Versöhnen. Die letzte Folge unserer Staffel Mein Opa, die Nazis und Olympia. Alle Folgen in ARD Sounds. Diese Staffel von Die Entscheidung ist eine Produktion der Redaktion Ausland und politischer Hintergrund im Juli 2026. Reporterin für diese Staffel war Astrid Freieisen. Redaktion Barbara Kostolnik. Mitrecherchiert haben Lena Rajewski und Charlotte Knoll. Distribution Stefanie Ramp und Anton Rauch. Produktion Robin Ault. Und mein Name ist Jasmin Brock. Macht's gut und bleibt entscheidungsfreudig.

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1: Um 21 Uhr mit Jasmin Becker. In Berlin haben Hunderttausende die Parade zum Christopher Street Day gefeiert. Der Umzug blieb friedlich. Eine rechtsextreme Gegendemonstration mit 15 Teilnehmern wurde von der Polizei schnell aufgelöst. Unter dem Motto Haltung ist hot wird noch bis in die Nacht für Menschenrechte und Vielfalt demonstriert. Julia Wissmann, RBB 24.
2: Bei Sonnenschein zogen heute 82 Wagen und zahlreiche Fußgruppen beim Christopher Street Day tanzend und friedlich durch Berlin. Dabei richteten die Veranstalter einen klaren Appell gegen die queerfeindliche Politik der AfD und riefen dazu auf, demokratische Parteien zu wählen, sagte Thomas Hoffmann vom CSD Berlin.
1: Die großen Waldbrände in Frankreich und Spanien sind nach wie vor weitgehend außer Kontrolle. Bei Bordeaux wurden inzwischen rund 200.000 Menschen evakuiert und rund um Madrid etwa 80.000. Dort könnte starker Wind den Kampf gegen die Flammen weiter erschweren. Und auch bei uns in der Region brennt es. Auf dem ehemaligen Truppenübungsplatz bei Jüterbock ist ein Feuer ausgebrochen. Wie ein Sprecher der Feuerwehrleitstelle in Brandenburg an der Havel dem RBB sagte, brennt es auf einer Fläche von 7 Hektar. Johann Frederik Paul, RBB 24.
3: Dabei handelt es sich um ein munitionsbelastetes Gebiet im östlichen Bereich des ehemaligen Truppenübungsplatzes. Die Einsatzkräfte können dort nicht hinein. Es werden Schneisen geschlagen, um ein Überspringen des Feuers auf angrenzende Gebiete zu verhindern. Es gibt eine starke Rauchentwicklung, die bis nach Luckenwalde und Treuenbrietzen spürbar ist.
1: Nach den Umbesetzungen im Bundeskabinett gibt es erste Kritik an Bundeskanzler Merz aus der eigenen Partei. Dabei geht es um den Umgang mit Verkehrsminister Schnieder. Der Vize des CDU-Arbeitnehmerflügels Bäumler sagte dem Handelsblatt, die Abberufung Schnieders erwecke den Eindruck von Willkür. Der frühere Bundesminister Altmaier schrieb im Internet, der Umgang mache ihn betroffen und wütend. Merz hatte Schnieder vorgestern nach dessen eigenen Angaben mitgeteilt, dass er entlassen werde. Ein Nachfolgekandidat hat dann aber nach Medieninformationen kurzfristig abgesagt. In Bayreuth sind die 150. Wagner-Festspiele am Abend eröffnet worden. Dafür sind auch Politiker angereist, darunter Bundeskanzler Merz und die frühere Kanzlerin Merkel. Morgen feiert die erste Neuinszenierung der Saisonpremiere. Das Frühwerk Wagners Rienzi wird zum ersten Mal überhaupt bei den Wagner-Festspielen aufgeführt. Soweit die Nachrichten. 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Das Wetter. Nachts meistens klar, im Verlauf von Norden mehr dichte Wolken, verbreitet trocken bei 17 bis 12 Grad. Zurzeit in Berlin-Treptow 27 und in Fürstenberg 26 Grad. Morgen zunächst freundlich, später kann es auch Schauer und Gewitter geben bei maximal 30 Grad. Die Zeit 21.03 Uhr.
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5: mit Alexandra Schöffel heute aus dem Studio von BR24 in München. Einen schönen Samstagabend wünsche ich. Die USA erheben neue Zölle schon wieder. Nachdem die globalen Zölle nach 150 Tagen abgelaufen sind, startet Präsident Trump den nächsten Anlauf, um seine Handelspolitik durchzusetzen. Die neuen Zölle gelten für 60 Handelspartner mit der Begründung, sie unternehmen zu wenig gegen Zwangsarbeit. Auch die EU ist darunter. Die Aufregung in Brüssel hält sich aber in Grenzen. Der neue Zollsatz stehe im Einklang mit dem Deal, den man vor fast einem Jahr in Schottland geschlossen habe, heißt es. Jean-Marie Magro fasst die Reaktion aus Brüssel zusammen.
6: Der Freitag, 24. Juli, war mit Spannung erwartet worden. Die alten US-Zölle liefen wegen eines Urteils des Verfassungsgerichts aus. Wie würde Donald Trump, für den das Wort Zoll eines der schönsten auf der ganzen Welt ist, nun reagieren? Natürlich mit neuen Zöllen. Gegen rund 60 internationale Handelspartner. Unter anderem die Europäische Union. Begründung: Diese Partner würden zu wenig gegen Zwangsarbeit unternehmen. EU-Außenbeauftragte Kaya Kallas, gerade in der philippinischen Hauptstadt Manila, ist erstaunt. Wenn man unser Arbeitsrecht mit dem der Vereinigten Staaten vergleicht, ich meine, wir haben bezahlten Urlaub und sehr gute Arbeitsbedingungen, dann ist das nicht wirklich stichhaltig.
7: For our employees, so it's not really grounded.
6: 10%, so hoch ist nun der Zollsatz für die EU. Für China 12,5%. Doch Kaja Kallas scheint mit ihrer Position relativ allein in der EU zu sein. Natürlich treffe Trumps Vorwurf, die EU würde sich nicht genug gegen Zwangsarbeit einsetzen, nicht zu, sagt Kommissionssprecherin Paula Pinho. Aber mit dieser neuen Zollregelung werden alle EU-Exporte entweder von geringeren oder gleichbleibenden Zollsätzen wie im Rahmen des EU-US-Abkommens und der Zollobergrenze von 15% profitieren. Denn die EU hat vor knapp einem Jahr einen Deal mit den USA geschlossen, der nach übereinstimmender Ansicht sehr zum Vorteil für die USA ist. Während für viele US-Importe in die EU die Zölle wegfallen, gelten für europäische Güter, die in die Vereinigten Staaten exportiert werden, wesentlich höhere Zölle als früher. EU und USA einigten sich auf eine Zollobergrenze von 15%, mit Ausnahme von Stahl, Aluminium und Kupfer. Nun könnten nach der neuen Zollregelung einige Produkte, für die früher mehr Zoll verlangt wurde, nur noch 10% an der US-Grenze erhoben werden. Der Handelsausschussvorsitzende im EU-Parlament Bernd Lange sagt deshalb,
8: dass die USA hier die Eskalation zurückgezogen haben.
6: Sprich, auch wenn die Begründung aus Sicht vieler Europäer lachhaft ist, unterm Strich könnte die neue Regelung für viele Unternehmen günstiger sein. Allerdings nicht für die deutschen Autobauer sowie die Hersteller von zum Beispiel Windrädern, Motorrädern und Landtechnik. Die fallen nämlich unter eine andere Zollregelung. Die grünen Europaabgeordnete Anna Cavazzini warnt vor zu viel Optimismus. Denn noch immer untersuchen die USA einige Wirtschaftsbereiche und prüfen höhere Zölle. Zum Beispiel für Medikamente.
9: Es zeigt mal wieder, dass es gut war, dass sich das Europäische Parlament durchgesetzt hat mit einem Auslaufsdatum für den Thornberry Deal, für diesen Handelsdeal mit den USA, damit wir mit einer zukünftigen neuen Regierung wieder neu starten können.
6: Das sieht auch der SPD-Abgeordnete Bernd Lange so. Der war gerade in Washington und erlebte die US-Seite sehr konstruktiv. Aber die neueste Strafe, die die EU-Kommission gegen Google erhoben hat, sei bei den US-Partnern nicht so gut angekommen. Und Donald Trump hat im vergangenen Jahr immer wieder bewiesen, dass er bereit zu Kurzschlusshandlungen ist.
8: Also das Risiko, dass der Deal nach wie vor in Frage gestellt wird, ist da. Und deswegen werden wir da auch sehr klar sagen, wo die Reise hingehen muss.
6: Trump, die EU und die Zölle. Ein ewiges Hin und Her.
5: Die USA verhängen also neue Zölle, doch die EU bleibt gelassen. Das war ein Beitrag von Jean-Marie Magro aus Brüssel. In die Türkei, dort steht die größte Oppositionspartei, die sozialdemokratische CHP, vor der Spaltung. Der abgesetzte Parteichef Özgür Özel hat gerade die Gründungsunterlagen für seine neue Partei unterschrieben und die CHP verlassen. Ihm folgen 90 Abgeordnete. Kann dieser Neuanfang Präsident Erdogan und seine AKP gefährlich werden? Jim Bob Nikşas berichtet aus Istanbul.
10: Knapp 30 Sekunden lang ist das Video, das in türkischen Fernsehsendern in Dauerschleife läuft. Dabei zeigt es eigentlich eine denkbar unspannende Szene, den Oppositionspolitiker Özgür Özel, der in seinem Büro Dokumente unterschreibt. Doch die haben es in sich. Es sind die Gründungsdokumente einer neuen Partei, die auch genauso heißen soll. Yeni, neue Partei. Am Ende des Videos wendet sich Özel direkt an die Zuschauer. Ich hoffe, dass es dem Land, den Bürgern und unserer Partei, kurz uns allen zugutekommt. Mit der Gründung der neuen Partei geht eine Spaltung der ältesten türkischen Volkspartei einher, der sozialdemokratischen CHP. Als deren Vorsitzender war Özel im Frühjahr per Gerichtsurteil abgesetzt worden, wegen angeblicher Unregelmäßigkeiten. Für viele Kritiker klar politisch motiviert. Präsident Erdogan weist das zurück. Özgür Özel versucht sich nun an einem politischen Befreiungsschlag und verlässt die CHP. 90 Abgeordnete folgen ihm. Damit wird die neue Partei aus dem Stand die größte Oppositionspartei im Parlament. Das allein sagt jedoch noch nichts darüber aus, wie erfolgreich Özel mit der Neugründung wird, meint Politologe Ufuk Uras. Zurzeit genießt Özgür Özel erhebliche Unterstützung. Ob er daraus politisches Kapital schlagen kann, hängt jedoch davon ab, wie er auf die konkreten politischen Herausforderungen reagiert. Neben dem Aufbau seiner neuen Partei gehört für Özel vor allem dazu, die verschiedenen Lager in der Opposition zusammenzuführen. Und bei der nächsten Parlamentswahl in 2 Jahren gegen die AKP von Präsident Erdogan eine ernstzunehmende Chance zu haben. Bei seiner letzten Rede im Parlament als CHP-Politiker klang bereits an, welchen Kurs Özel dabei verfolgen wird. Wir haben eine einzige Regel. Wir werden niemanden zurücklassen. Wir stehen niemandem fern und wir sind von niemandem getrennt. So viel möchte ich sagen. Jeder, von dem ihr nicht persönlich gehört habt, dass er sagt, ich bin nicht in der neuen Partei, ich stehe nicht an der Seite von Özge Özel und seinen Weggefährten, ist gewiss weiterhin mit uns verbunden. Erste Umfragen zeigen, dass Özel mit seiner neuen Partei in der Bevölkerung einen Nerv treffen könnte. Rund 30% der Befragten ziehen demnach in Betracht, einer solchen Partei ihre Stimme zu geben. Weitere 19% machen ihre Entscheidung vom Programm und dem Kandidaten abhängig. Daran erinnert auch Politologe Ufuk Uras. Özge Özel richtet derzeit einen Appell an die Demokraten. Das ist grundsätzlich begrüßenswert. Entscheidend ist jedoch die Frage, wie man unentschlossene Wähler überzeugt. Also Menschen, die überlegen, ob sie der AKP den Rücken kehren sollen oder nicht. Über allem schwebt zudem die Frage, wie schnell die neue Partei von Özge Özel unter ähnlich großen Druck gerät wie zuletzt die CHP. Politisch wie juristisch. Auch gegen Özel laufen weiter verschiedene Gerichtsverfahren. Dennoch gibt er sich kämpferisch. Seid ihr bereit für diesen großen Aufbruch, für diesen neuen Weg? Seid ihr bereit, zur Regierungsverantwortung zu marschieren? Auf diesem neuen Weg werden wir gemeinsam gehen. Lasst uns gehen, meine Freunde.
5: Der abgesetzte Chef der türkischen CHP, Özgür Özel, hat eine neue Partei gegründet. Das war ein Bericht von Jim Bob Nikschas. Die Ukraine gilt als wichtiger Exporteur von Getreide und ist von den Handelshäfen im Schwarzen Meer wie etwa rund um die Stadt Odessa abhängig. Angreifer Russland nimmt diese Städte und Häfen immer wieder unter Beschuss. In den vergangenen Wochen hat sich deshalb die Lage im Schwarzen Meer und dem angrenzenden Asowschen Meer verschärft. So sehr, dass etwa das Frachtunternehmen Maersk, eine der größten Containerschiffreedereien, ukrainische Häfen nicht mehr anfährt. Eine schwierige Lage für das Land und für den Weltmarkt, berichtet Stefan Lack aus Kiew.
11: Die Lage für die Frachtschifffahrt im Schwarzen Meer und im angrenzenden Asowschen Meer hat sich in den vergangenen Wochen deutlich verschärft. Ukrainische Drohneneinheiten griffen Schiffe der sogenannten russischen Schattenflotte an. Zunächst waren vor allem Öltanker das Ziel, später auch Frachter, die Getreide aus den von Russland annektierten Gebieten transportierten. Nach ukrainischen Angaben wurden allein in diesem Monat fast 200 Schiffe und andere Wasserfahrzeuge attackiert. Bereits im Juni hatte der damalige ukrainische Verteidigungsminister Fedorow angekündigt, die Versorgungswege zur Krim gezielt anzugreifen. Zu dem Blockadeversuch gehörten auch Drohnenangriffe auf Schiffe, die Treibstoff auf die Halbinsel liefern sollten. Im Interview für den YouTube-Kanal Pressing sagte Fedorow: Wir haben einen logistischen Lockdown angekündigt. Für die Russen beginnt jetzt die Hölle. Die Logistik wird zerschnitten, die Krim wird isoliert. Russland hat seine Angriffe auf ukrainische Hafenanlagen, insbesondere rund um Odessa, seitdem intensiviert. Nach ukrainischen Angaben wurden auch Frachtschiffe angegriffen, die auf dem Weg von oder zu ukrainischen Häfen waren. Vor wenigen Tagen kamen demnach 10 Seeleute ums Leben, als der Frachter Golden Leo von russischen Marschflugkörpern getroffen wurde. Das unter der Flagge Guinea-Bissaus fahrende Schiff hatte versucht, einen ukrainischen Hafen zu verlassen. Der Leiter der Militärverwaltung von Odessa, Oleg Kiper, erklärte im ukrainischen Fernsehen, Russland beschieße Odessa und die dortigen Hafenanlagen seit 2023 immer stärker. Ziel sei es stets gewesen, den sogenannten Getreidekorridor zu unterbrechen, weil er unser maritimes Tor zur Welt ist. Die Ein- und Ausfahrt von Schiffen wurde von russischer Seite kontinuierlich überwacht und beschossen. Der derzeit besonders intensive Beschuss führt zu Problemen und verringert das Export- und Importvolumen über die Häfen der Region Odessa. Nach ukrainischen Angaben läuft derzeit allerdings kaum noch ein Schiff ukrainischer Häfen an. Das Risiko sei inzwischen zu hoch. Präsident Zelensky geht davon aus, dass sich die Situation weiter zuspitzen wird. Eine besondere Herausforderung ist die Landwirtschaft. Wir haben bereits vor ein paar Monaten verstanden, was sie tun werden. Sie werden alles versuchen, um unseren Getreidekorridor zu blockieren. Unser Premierminister hat erklärt, dass gestern kein einziges Schiff in unsere Häfen einlaufen konnte. Das heißt, sie haben alle Schiffe angegriffen. Sie werden das weiter verstärken. Marktanalysten erwarten deshalb in den kommenden Monaten einen deutlichen Rückgang der Getreideexporte. Rund 90% der ukrainischen Ausfuhren werden normalerweise über die Seehäfen abgewickelt. Reedereien und Logistikunternehmen suchen inzwischen nach Alternativen. Der Logistikkonzern Maersk hat bereits Schiffe in den rumänischen Hafen Constanța umgeleitet. Die Waren werden dorthin auf dem Landweg transportiert. Auch kleinere Donauhäfen gewinnen als Ausweichrouten wieder an Bedeutung.
5: Eine schwierige Lage also nicht nur für die Ukraine, sondern auch für den Weltmarkt. Aus Kiew war das ein Bericht von Stefan Lack. Nach Südkorea, dort haben es buddhistische Mönche in die Hand genommen, Singles zu verkuppeln, um etwas gegen die dramatisch niedrige Geburtenrate zu tun. Bei Spaziergängen, Speeddating oder gemeinsamen Aktivitäten sollen die Teilnehmer die große Liebe finden. Und tatsächlich finden auch Paare zueinander. Und selbst wer allein geht, der nimmt oft neue Freundschaften und auch neues Selbstvertrauen mit. Thorsten Iffland über die ungewöhnliche Methode von buddhistischen Mönchen, den Heiratsmarkt anzukurbeln.
12: Im traditionellen rotbraunen Übergewand koreanisch-buddhistischer Mönche spricht der ehrwürdige Doryun vor 20 jungen Landsleuten. Im Schneidersitz unter dem Dach eines Tempels im Nordosten Südkoreas. Er verkündet Ungewöhnliches.
13: Für das Partnervermittlungsprogramm im Naksansa-Tempel sind 4.225 Bewerbungen eingegangen. Sie 20 wurden aus all diesen Bewerberinnen und Bewerbern ausgewählt. Ich hoffe, dass sie mit aufrichtigem Herzen an diesem Programm teilnehmen und dass ihre Begegnungen am Ende Früchte tragen.
12: Der spirituelle Auftakt zu einem Partner-Retreat der besonderen Art. Ein zweitägiges Kennenlernprogramm mit Übernachtung, organisiert von der Buddhistischen Stiftung für soziale Wohlfahrt in Korea. 10 alleinstehende Männer und 10 alleinstehende Frauen sind diesmal dabei, alle zwischen 20 und 30 Jahre alt.
14: Ich suche jemanden, der fröhlich, positiv und lebensfroh ist.
15: Meine Strategie? Süß sein.
12: Das von den Mönchen organisierte Programm ist etwas tiefgründiger. Partner-Yoga, Tee trinken, meditative Spaziergänge, wo einem Single die Augen verbunden werden und der andere ihn oder sie über das Tempelgelände führt. Folgen tut ihnen dabei stets ein Mönch, schweigend. Eine besondere Erfahrung erzählt Teilnehmer Kim Do-yeon.
14: Menschen in einem Tempel kennenzulernen ist für mich eine völlig neue Erfahrung. Das fühlt sich sehr besonders und erfrischend an. Ich glaube, dass man sich hier ernsthafter kennenlernen kann. Außerdem bin ich in den Hügel mit einer anderen Teilnehmerin gemeinsam gegangen, mit verbundenen Augen. Solche Aktivitäten unterscheiden sich deutlich von einem klassischen Blind Date. Das fand ich sehr erfrischend.
12: Den Organisatoren dieser außergewöhnlichen Tempel-Single-Party geht es um zwei Dinge. Weil der Buddhismus in Südkorea immer mehr Anhänger verliert, wollen die Mönche mit diesen Aktionen ganz gezielt die Gen Z ansprechen, also die heute maximal 30-Jährigen. Hip Buddhism nennt sich das und so klingt das. Hier legt tatsächlich ein DJ in Mönchsrobe elektronische Musik auf und kombiniert das mit buddhistischen Gesängen. Außerdem gibt es in Tempelnähe coole Buddha-Figuren zu kaufen, T-Shirts, Armbänder und sogar humanoide Roboter treten auf, um buddhistische Lehren zu vermitteln. Religiöse PR also. Der zweite Grund ist weniger eigennützig. Südkorea hat die niedrigste Geburtenrate der Welt. In weniger als 50 Jahren soll die Bevölkerung um über 15 Millionen Menschen schrumpfen, rechnet die Regierung. Dem versuchen viele gesellschaftliche Gruppen entgegenzuwirken, eben auch die Buddhisten. 5 Paare haben sich nach dem Wochenende im Tempel gefunden. Die Mönche bieten übrigens auch Hochzeiten an.
5: Thorsten Iffland war das über die besonderen Aktivitäten von Mönchen in Südkorea. Bei südafrikanischen Volksgruppen gehört das Beschneidungsritual zur Tradition. Tausende junge Männer zwischen 16 und 20 ziehen dafür im Winter in die Berge, um zu lernen, was es bedeutet, erwachsen zu sein und Verantwortung zu übernehmen. Sie fasten und frieren wochenlang. Vor allem aber die Beschneidung erweist sich als nicht ungefährlich. Allein in diesem Jahr gab es 40 Tote. Stefan Überbach über eine gefährliche Tradition.
16: Es ist ein jahrhundertealtes Ritual und eine blutige Mutprobe. Wer sich davor drückt, verliert in seiner Gemeinschaft das Gesicht. 4 Wochen lang leben die jungen Männer weit weg von der Zivilisation in einfachen Hütten, den sogenannten Initiationsschulen. Dort werden sie traditionell beschnitten, oft mit stumpfen oder verschmutzten Klingen. Weil viele angebliche Chirurgen keine medizinische Ausbildung haben und die Wunden der Jungen schlecht versorgt werden, kommt es dabei regelmäßig zu schweren Infektionen. Die Folge sind Verstümmelungen, Amputationen und immer wieder auch Todesfälle. Für die Familien der jungen Männer, die den Ritus durchlaufen, ist das eine große Belastung, sagt Toko Kwanasi Kaluwa, die Vorsitzende der Staatlichen Kommission zur Förderung der kulturellen Vielfalt, CRL, und spricht dabei aus eigener Erfahrung.
17: Ich kenne den Stress, ich kenne den Schmerz. In meinem ganzen Leben habe ich nie so intensiv gebetet. Wenn so viele von ihnen nicht zurückkehren, dann ist der Schmerz besonders für die Mütter, die diese Kinder geboren haben, enorm.
16: Dabei gilt in Südafrika schon seit 2021 ein Gesetz, das die Gefahren des Rituals eindämmen soll. Unter anderem müssen sich die Initiationsschulen registrieren, sowie deren Leiter und Chirurgen bestimmte Standards erfüllen. Außerdem ist ein Mindestalter der jungen Männer vorgeschrieben und eine Zustimmungspflicht der Eltern. Wer seine Schule nicht anmeldet, Jungen zur Teilnahme zwingt oder unqualifiziertes Personal beschäftigt, dem drohen lange Haftstrafen, zumindest auf dem Papier. Bisher allerdings kommen viele Betreiber illegaler Schulen und die kriminellen Syndikate, die dahinter stecken, ohne Strafe davon. Der Staat muss deutlich härter durchgreifen, verlangt der Vizechef der CLR-Kommission George Malangu. Das soll kein Angriff auf die kulturelle Institution sein. Es wird auch nicht die Heiligkeit der traditionellen Initiation untersuchen. Wir werden uns nicht damit befassen, was innerhalb dieser Schulen geschieht, sondern in den Blick nehmen, welche Probleme sich zeigen, die letztendlich zu diesen Todesfällen führen. Mit den rituellen Beschneidungen lässt sich viel Geld machen. Oft verdienen traditionelle Führer, sogenannte Chiefs, die in ihren Gemeinschaften großen Einfluss haben, kräftig daran mit. Todesfälle dürfen nicht länger folgenlos bleiben, fordert die CRL-Vorsitzende Toko Kwanasi Kaluwa.
17: Es darf nicht sein, dass jemand stirbt und nichts geschieht. Das ist schlicht inakzeptabel. Menschen begehen solche Taten, weil sie glauben, damit durchzukommen. Aber seit 2021 sind sie damit tatsächlich durchgekommen. Wir werden herausfinden, warum.
16: Außerdem will die Kommission künftig selbst zur Polizei gehen und Anzeige erstatten, falls niemand sonst dazu bereit ist. Denn, so jedenfalls die Hoffnung, die illegalen Praktiken, die Verstümmelungen und die Todesfälle hören dann auf, wenn die Verantwortlichen wissen, dass sie ins Gefängnis kommen, wenn ein Junge unter ihrer Aufsicht stirbt.
5: Wenn die Beschneidung von jungen Südafrikanern tödlich endet. Stefan Überbach war das mit den Hintergründen. Und noch nach Norddeutschland, nach dem Absturz eines Kleinflugzeugs auf das Dach eines Hauses in Ganderkesee im Kreis Oldenburg, ist noch die zweite vermisste Person tot aus den Trümmern geborgen worden. Wie ein Polizeisprecher sagte, sind damit 2 Männer ums Leben gekommen. Vieles andere ist aber noch unklar. Sebastian Segebade berichtet.
18: In welchem Verhältnis die beiden Toten zueinander stehen und weitere Details zur Identität will die Polizei mit Verweis auf die Persönlichkeitsrechte bisher nicht mitteilen. Den ganzen Tag über waren Rettungskräfte damit beschäftigt, in den Trümmern nach den Vermissten zu suchen. Das einmotorige Leichtflugzeug war am späten Vormittag in das Dach eines Einfamilienhauses gestürzt. Warum ist weiter unklar. Die Bewohner waren zu dem Zeitpunkt nicht zu Hause. Das Flugzeug war vom Flughafen in Bremen aus gestartet. Mit welchem Ziel ist nicht bekannt. In Ganderkesee kümmern sich Krisenhelfer um Nachbarn, die den Absturz gesehen haben. In einem Schützenhaus ist eine Anlaufstelle eingerichtet. Der Bergungseinsatz an der Unfallstelle läuft weiter.
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19: Mit Viktor List. Seit 3 Tagen ist Hannover im absoluten Sportfieber. Die Finals finden dort statt. Das sind die deutschen Meisterschaften in 24 Sportarten, quasi eine Art innerdeutsches Olympia. Nur die Leichtathletik, die muss wegen der fehlenden Laufbahn in Hannover nach Wattenscheid ausweichen. Und da stand heute das 100-Meter-Finale bei den Frauen und bei den Männern an. Anne Hild fasst den Samstag bei diesen Finals zusammen und beginnt beim Speedklettern.
20: Keiner holt den Titel so schnell wie Sebastian Lucke. Nicht einmal 7 Sekunden brauchte er, um die 15 Meter hohe Kletterwand auf dem Opernplatz hochzusprinten. Und das trotz Ausrutscher.
21: Dann sind die Zeiten halt verhältnismäßig langsam, aber am Ende zählt halt nur das grüne Licht in den Chaos.
20: Auf der Laufbahn in Wattenscheid zeigte sich Owen Ansah unbeeindruckt von den Vorwürfen einer verweigerten Dopingkontrolle und legte die 100 Meter in glatten 10 Sekunden zurück. Nur ganz knapp über seinem eigenen Rekord. Auch das bedeutet den Titel bei den deutschen Meisterschaften. Bei den Frauen ging der nicht an Gina Lückenkämper, sondern an Julina Ernst. Eher ungewohnt kurz waren die Auftritte der Schwimmerinnen und Schwimmer. 3x50 Meter Schmetterling mit nur kurzen Verschnaufpausen dazwischen

0: Als dann zu Ende mit weiteren Entscheidungen in der Leichtathletik, aber auch beim Triathlon, Turnen, 3x3 Basketball und auch im Klettern. Und klettern mussten heute auch die Radprofis bei der Tour de France wieder. Die vorletzte Etappe vor dem Finale in Paris morgen war angesagt und diese Königsetappe, die hat es absolut in sich. Holger Gerska.
1: Ja, die Königsetappe hat wirklich ihrem Namen alle Ehre gemacht, auch wenn es nicht mehr um das gelbe Trikot ging. Es ging vor allem um den Etappensieg und Sepp Kuss aus den USA war klar auf dem Wege, diese Etappe zu gewinnen, als er zweimal stürzte, erst in einem Tunnel und dann fast einen Abhang hinunter. Ein Fangzaun hat ihn vor einem ganz, ganz schlimmen Unfall bewahrt, aber er hat dadurch den Etappensieg verpasst. Für den Ecuadorianer Richard Carapaz ist eine Traumwoche zu Ende gegangen mit 2 Etappensiegen binnen 3 Tagen und dem Bergtrikot. Pascal Ackermann musste die Tour am Tag vor Paris verlassen. Eine ganze Menge Tränen und am Ende ein glücklicher Mexikaner Isaac del Toro, der dank der Unterstützung seines Teamkollegen Tadej Pogacar im weißen Trikot des besten Nachwuchsprofis nach Paris fährt und wahrscheinlich Dritter wird.
0: Die Etappe morgen wird wegen der Waldbrände bei Bordeaux verkürzt und startet deshalb erst um 17.50 Uhr. Bereits um 15 Uhr gehen die Formel-1-Piloten auf die Strecke beim großen Preis von Ungarn. Lando Norris wird von der Pole-Position ins Rennen gehen. Der McLaren-Pilot hat heute das Qualifying auf dem Ungaro-Ring gewonnen. Nachträgliche Strafen haben das Grid aber nochmal durcheinander gewirbelt. Lena Bergmann.
2: Der Brite fuhr zu seiner ersten Pole-Position in dieser Saison und beendete damit die alleinige Serie von Mercedes. Dahinter sorgten nachträgliche Strafen für Frust. Ferrari-Pilot Lewis Hamilton rutschte von Rang 2 auf 5, weil er McLaren-Pilot Piastri blockiert hatte. Erster Verfolger von Norris ist damit Charles Leclerc im Ferrari. Oscar Piastri geht als Dritter ins Rennen. Mercedes bleibt der ersten Startreihe in Budapest fern. George Russell geht als Sechster und WM-Spitzenreiter Kimi Antonelli sogar nur als Siebter ins Rennen. Auch Antonelli erhielt nachträglich eine Strafe, weil er während des Drehers von Max Verstappen auf der Strecke nicht ausreichend vom Gas ging.
0: Obwohl die WM noch nicht mal eine Woche vorbei ist, läuft bei den Bundesliga-Vereinen schon die Vorbereitung auf die neue Saison. Testspiele standen an am heutigen Samstag und der FC Bayern, der musste bei Drittligist Wien Wiesbaden ran, ja, und hat prompt verloren. Das Ergebnis, das war aber wenig aussagekräftig. Tim Brockmeier.
3: Die ganz großen Bayern-Stars noch im wohlverdienten nach der WM-Urlaub. So begann der Rekordmeister in Wiesbaden mit einer echten No-Name-Startelf aus Nachwuchstalenten. Durchschnittsalter keine 18 Jahre. Und die Youngsters waren gegen den Drittligisten Wien Wiesbaden auch klar unterlegen. Zur Pause führte der SVWW mit 1:0. Nach dem Wechsel dann gab es für die vielen Bayern-Fans in der ausverkauften Arena dann aber doch den ein oder anderen bekannten Namen. Trainer Vincent Kompany wechselte 9-mal, brachte unter anderem Tom Bischoff, Sascha Boey oder Sven Ulreich. Und schon war es ein anderes Spiel. Die Bayern besser und dominant und mit dem 1:1. Nach einem Patzer von Keeper Ulreich traf dann Wehen spät zum 2:1 Siegtreffer in einem Testspiel ohne großen sportlichen Wert. Für die vielen Bayern, aber auch Wehen-Fans in der Region, aber ein echtes Happening zur offiziellen Saisoneröffnungsfeier des Drittligisten SVW in Wiesbaden.
0: Ein echtes Happening ist auch das Tennisturnier in Hamburg, das WTA-Turnier. Und da ist Tamara Korpatsch ins Finale eingezogen. Korpatsch hat heute gegen die Ägypterin Maya Sherif gewonnen. Die musste allerdings im zweiten Satz verletzungsbedingt aufgeben.

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1: Um 21.30 Uhr mit Jasmin Becker. In Berlin haben Hunderttausende die Parade zum Christopher Street Day gefeiert. Der Umzug blieb friedlich. Eine rechtsextreme Gegendemonstration mit 15 Teilnehmern wurde von der Polizei schnell aufgelöst. Unter dem Motto Haltung ist Hotz wird noch bis in die Nacht für Menschenrechte und Vielfalt demonstriert. Julia Wissmann, RBB 24.
2: Bei Sonnenschein zogen heute 82 Wagen und zahlreiche Fußgruppen beim Christopher Street Day tanzend und friedlich durch Berlin. Dabei richteten die Veranstalter einen klaren Appell gegen die queerfeindliche Politik der AfD und riefen dazu auf, demokratische Parteien zu wählen, sagte Thomas Hoffmann vom CSD Berlin.
1: Angesichts der verheerenden Waldbrände in Frankreich und Spanien fordert Grünen-Chefin Brandner mehr Aufmerksamkeit für den Klimaschutz. Man müsse entschlossen helfen und alles dafür tun, um solche Katastrophen künftig zu begrenzen, das sagte sie der Nachrichtenagentur AFP. In Frankreich sind von den Waldbränden unter anderem Vororte der Stadt Bordeaux betroffen. Mittlerweile wurden fast 200.000 Menschen in Sicherheit gebracht. In Spanien wurden allein im Raum

0: Madrid rund 80.000 Menschen zur Evakuierung aufgefordert. Doch bei uns in der Region brennt es. Auf dem ehemaligen Tropenübungsplatz bei Jüterbock ist ein Feuer ausgebrochen. Wie ein Sprecher der Feuerwehrleitstelle in Brandenburg an der Havel dem RBB sagte, brennt es auf einer Fläche von 7 Hektar. Johann Frederik Paul, RBB 24.
1: Dabei handelt es sich um ein munitionsbelastetes Gebiet im östlichen Bereich des ehemaligen Truppenübungsplatzes. Die Einsatzkräfte können dort nicht hinein. Es werden Schneisen geschlagen, um ein Überspringen des Feuers auf angrenzende Gebiete zu verhindern. Es gibt eine starke Rauchentwicklung, die bis nach Luckenwalde und Treuenbrietzen spürbar ist.
0: In Bayreuth sind am Abend die 150. Wagner-Festspiele eröffnet worden. In diesem Jahr gibt es am Eröffnungstag keine Opernpremiere, sondern einen Jubiläumsfestakt mit Beethovens 9. Sinfonie. Aus Bayreuth, Christina Kreuzer.
2: Auch in diesem Jahr kamen überwiegend Gäste aus der Bundes- und Landespolitik, unter ihnen Bundeskanzler Friedrich Merz. Auch Schauspieler und Vertreter der Kulturszene sind da. Den meisten Applaus bekamen aber Altkanzlerin Angela Merkel und Entertainer Florian Silbereisen. Morgen wird erstmals die Oper Rienzi, ein Frühwerk Richard Wagners, aufgeführt.
0: Soweit die Nachrichten. 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Das Wetter. Nachts meist klar, im Verlauf von Norden mehr dichte Wolken, verbreitet trocken bei 17 bis 12 Grad. Zurzeit in Berlin-Treptow 27 und in Fürstenberg 26 Grad. Morgen zunächst freundlich, im Tagesverlauf von Nordwesten gebietsweise Schauer und Gewitter bei 23 bis 30 Grad. Am Dienstag eine Mischung aus Sonne und Wolken. Abschließend die Zeit, es ist 21 Uhr 33.
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4: Herzlich willkommen zum ARD-Interview der Woche. Mein Name ist Jessie Kaufmann und mein Gast ist heute jemand, bei dem bald ein Jobwechsel ansteht. Und nein, es ist kein CDU-Politiker, auch wenn man das in diesen Tagen vermuten könnte. Bei mir ist der noch amtierende Antisemitismusbeauftragte Felix Klein. 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Jetzt aber zu meinem Gast. Hallo, Herr Klein.
5: Hallo, danke für die Einladung.
4: Herr Klein, Sie sind jetzt noch wenige Wochen Antisemitismusbeauftragter der Bundesregierung. 8 Jahre lang waren Sie in diesem Amt. Sie waren auch der Erste in diesem Amt, wohlgemerkt. Und in diesem Amt zu sein bedeutet auch, im engen Austausch zu stehen mit Jüdinnen und Juden in Deutschland. Haben Sie mal nachgezählt, an wie vielen Schabbat-Dinnern, also an wie vielen jüdischen Abendessen vor Schabbatbeginn Sie in dieser Zeit teilgenommen haben?
5: Die Teilnahme an Schabbat-Dinnern, an jüdischen Familienfesten, auch Kulturveranstaltungen und Gottesdiensten war eine der besten Erfahrungen, die ich gemacht habe in diesem Amt. Gezählt habe ich sie nicht, aber es waren wirklich viele und ich habe also viel entdeckt, kulinarisch, menschlich, musikalisch. Es war wirklich eine ganz großartige Erfahrung in diesem Zusammenhang.
4: Sie haben einen tieferen Einblick auch ins jüdische Leben bekommen, auch überraschenderweise vielleicht an der einen oder anderen Stelle, was Sie überrascht hat?
5: Ja, es hat mich einiges überrascht. Ich bin selber ja evangelisch und bei Teilnahme an Gottesdiensten in einer Synagoge habe ich oftmals auch überraschenderweise festgestellt, wie ähnlich sich die Gottesdienste doch sind in vielerlei Hinsicht. Also der Schlusssegen zum Beispiel, aber auch andere Dinge. Also im evangelischen Gottesdienst wird dann immer gesagt, ja, natürlich ist das Judentum die Ursprungsreligion, aber wenn man dann auch mal in so einem Gottesdienst ist, in jüdischem Kontext, dann merkt man auch, wie das gelebt wird und dass heute noch eben eine starke Bindung gibt. Also das hat mich wirklich sehr überrascht und die wirklich vielen schönen kleinen Dinge, die Besonderheiten, die einfach also das Leben bunt machen und die einfach auch Spaß gemacht haben.
4: Ihr offizieller Amtsname lautet ja auch Beauftragter der Bundesregierung für jüdisches Leben und den Kampf gegen Antisemitismus. Und dieses Amt wurde ja auch deshalb gegründet, weil Experten und Politiker 2017 zu dieser Einsicht gekommen sind, dass es ein großes Problem gibt, nämlich die fehlende Einsicht in der Bevölkerung, dass Antisemitismus ein aktuelles Problem ist. Gibt es diese Einsicht denn mittlerweile in Deutschland in der Bevölkerung?
5: Die Umfragewerte deuten darauf hin, ja, als ich ins Amt kam, waren etwa 20% der Deutschen der Auffassung, dass Antisemitismus ein gravierendes Problem ist, dass man viel stärker tätig werden muss. Und dieser Wert hat sich auf über 2/3 erhöht. Das ist gut so, denn wir können ja Antisemitismus nur bekämpfen, wenn die gesamte Gesellschaft sich dem bewusst ist. Es reicht ja nicht aus, wenn nur der Staat oder auch die Bildungseinrichtungen hier tätig sind. Das ist wirklich sehr gut. Und mich hat ehrlich gesagt überrascht, dass es so lange gedauert hat, bis 2018, dass das Amt Amt überhaupt geschaffen wurde. Denn Expertinnen und Experten, der Zentralrat der Juden und andere haben schon lange gefordert, so ein Amt einzuführen. Andere Staaten hatten das auch schon vorher. Und ich glaube, es war ein ehrliches Zeichen der deutschen Politik, dass etwas schiefläuft, dass trotz aller Maßnahmen, die natürlich auch vorher gegen Antisemitismus verabschiedet wurden, es ein Amt und eine Person braucht, die alles koordiniert, die dem Problem ein politisches Gesicht gibt und natürlich auch als Ansprechperson für die Community.
4: Das heißt, das Problembewusstsein ist gestiegen. Gleichzeitig ist aber auch die Zahl antisemitischer Straftaten gestiegen, und zwar sprunghaft nach dem 7. Oktober 2023. Und jetzt, einen Monat bevor Sie aus dem Amt scheiden, da macht zum Beispiel folgender Fall Schlagzeilen. Ein Mann wird in der Nähe von Würzburg brutal zusammengeschlagen. Er leidet einen Wirbelbruch. Der Mann, der trug einen Israel-Stecker, und die Generalstaatsanwaltschaft München, die ermittelt jetzt gegen einen 20-jährigen Syrer wegen versuchten Mordes aus feindlicher Gesinnung gegenüber Israel. Es ist einer von sehr vielen Fällen. Also wenn man die Zahlen anschaut, im vergangenen Jahr über 6.500 antisemitische Straftaten zählt das Bundeskriminalamt. Also trotz aller Bemühungen, trotz dieses Amtes, muss man ja sagen, das Problem ist größer geworden.
5: Leider ist das so, das muss ich auch selbstkritisch sagen, nach 8 Jahren im Amt, dass die Wurzel dessen, was wir bekämpfen wollen, wir nicht in den Griff bekommen haben. Antisemitismus ist insbesondere nach dem 7. Oktober 2023 in die Höhe geschnellt. Der barbarische Angriff der Hamas auf Israel hat wirklich noch einmal die ganze Situation äußerst wirklich gravierend verschärft, was auch völlig irrational ist eigentlich, denn an diesem Tag wurden so viele Jüdinnen und Juden ermordet, wie seit der Shoah nicht mehr, und als Konsequenz steigt der Antisemitismus in Deutschland.
4: Haben Sie damit eigentlich gerechnet an diesem 7. Oktober, als Sie die Nachrichten gehört haben aus Israel, dass da so eine Welle in Deutschland auch auf uns zukommen wird?
5: Ja, also es war absehbar, denn auch in den Wellen vorher immer war das schon immer so gewesen. Immer wenn die Spannungen im Nahen Osten steigen, steigt auch der Antisemitismus, wie man ihn messen kann, eben durch Straftaten oder was wir auch aufzeichnen durch die Recherche- und Informationsstelle RIAS. Und so heftig war es ja wirklich vorher nie gewesen wie am 7. Oktober 2023. Und da war mir klar, es wird wirklich auch heftig sich reagiert, schon am Tag selbst und vor jeglicher Antwort der Israelis auf diesen Terrorakt sind ja schon antisemitische Straftaten begangen worden, und das auch nicht nur quantitativ, sondern auch qualitativ. Also, dass zum Beispiel Häuser markiert wurden mit dem Davidstern, in denen jüdische Familien leben. Das ist ein Tabubruch, eine Verschiebung von roten Linien, die vorher undenkbar gewesen wäre.
4: Es gibt ja auch dieses rote Dreieck, das so ein Symbol der Hamas ist, mit dem Häuser jetzt oder bestimmte Geschäfte, Restaurants in Berlin vor allen Dingen markiert werden.
5: Das ist ganz furchtbar. Man sieht da auch eine Verrohung, denn das Rote Dreieck heißt ja nichts anderes, als dass gesagt wird, hier ist ein Ziel, das man angreifen kann. Also das ist der Aufruf, eine Straftat zu begehen.
4: So benutzt die Hamas dieses Dreieck.
5: Das genau, auch, ne? als Hamas-Symbol. Und ich bin sehr froh, dass das Bundesinnenministerium auch dieses Symbol verboten hat, wie auch ohnehin viele Organisationen, extremistische Organisationen in diesem Zusammenhang, Samidun und andere, aber auch Rechtsextreme, das darf man nicht vergessen, die sind ja auch weiterhin da, trotz des 7. Oktober. Also hier müssen wir leider anerkennen, dass die Ursachen, nämlich also die Spannung im Nahen Osten und auch die Verunsicherung der Bevölkerung bei allgemeinen Krisen und auch in der schwierigen Konjunkturlage, immer zum Anstieg von antisemitischen Narrativen geführt hat.
4: Und schon sind wir drin, mitten in dieser Debatte über den israelbezogenen Antisemitismus. Und da kommt ja auch sehr oft und sehr schnell der Vorwurf, und auch gegen Sie, dass man zu schnell Antisemitismus schreit, zu schnell den Vorwurf, etwas sei antisemitisch äußert, wo vielleicht Israelkritik gemeint ist, wo vielleicht unfaire und sehr harsche und auch nicht ganz gerechtfertigte Israelkritik gemeint ist, aber Kritik, die eigentlich geäußert werden darf in einer politischen Debatte. Wie manövriert man am besten durch diese Grauzone zwischen Meinungsfreiheit und Antisemitismus?
5: Es gibt ein Hilfsmittel zum Erkennen von Vorgängen, wenn sie antisemitisch sind. Das ist die IRA-Arbeitsdefinition Antisemitismus, die 2016 von der Internationalen Allianz für Holocaust-Gedenken verabschiedet wurde, und die hilft sozusagen bei der Einordnung von Fällen. Es ist ja überhaupt nichts dagegen zu sagen, dass man Israel kritisiert, und das passiert in dem Land selbst auch sehr stark, und auch die Verwüstungen im Gazastreifen sind ja da. Da muss auch natürlich darüber berichtet werden, aber was oftmals eben nicht passiert, passiert ist, wenn nicht berichtet wird, warum sieht es denn da so aus? Wenn also die Berichterstattung den 7. Oktober als Ursache für dieses ganze Leid auslässt, dann wird ein doppelter Standard tatsächlich angelegt an das Beurteilen der israelischen Regierungspolitik oder des Handelns der Armee gegenüber anderen Ländern. Und dann wird es oftmals schwierig, auch wenn der Apartheidsvorwurf erhoben wird, denn das delegitimiert dieses Land. Ein Land, das Apartheid zum System erklärt, ist jure de facto auch nicht legitim. Und das delegitimiert und dämonisiert Israel als solches. Und das ist schon antisemitisch zu sehen.
4: Wobei man da zwei Sachen sagen muss. Das eine ist, diese IRA-Definition ist ja höchst umstritten, weil viele sagen, sie ist zu schwammig. Sie lässt zu viel zu als antisemitisch, wo man eigentlich sagen muss, das gehört zu einer Debatte, zu einer kritischen Debatte auch dazu. Und die Diskussion über Apartheid, es gibt natürlich auch von israelischer Seite aus Kritiker der eigenen Regierung, die sagen, wir rutschen da in was rein, was Apartheid ähnlich sieht.
5: Also es ist unstrittig, dass die israelische Besatzungsherrschaft im Westjordanland sehr hart ist und dass auch palästinensische Menschen anders behandelt werden als Israelis, die dort leben. Das ist schon so, aber die Ungleichbehandlung ist tatsächlich völkerrechtlich erst einmal zulässig, insbesondere wenn es darum geht, Sicherheit und Ordnung herzustellen. Aber noch einmal, Apartheid ist ein Kampfbegriff, der ist aus der Geschichte Südafrikas zu erklären, wo eben schwarze Menschen Zugangsverbote hatten zu bestimmten Räumen. Ich habe palästinensische Freunde, mit denen ich in israelischen Kernland in ein Restaurant gegangen bin und wir sind von jüdischen Kellnern bedient worden. Und ein schwarzer Mensch wäre in Südafrika der Apartheid ja gar nicht erst in so ein Restaurant mit hereingekommen. Also diese Vergleiche hinken und sie helfen auch überhaupt nicht.
4: Aber wäre es nicht sinnvoll, diese Debatte darüber zu führen und zuzulassen und darüber zu reden, anstatt zu sagen, wie im Fall 2020, da haben sie die Ausladung des Politikwissenschaftlers Achille Mbembe gefordert, der ja Israel diesen Apartheidsvorwurf gemacht hat, der von einem Kolonialstaat gesprochen hat, auch diese Boykottbewegung befürwortet hat. Der sollte bei der Ruhrtriennale die Eröffnungsrede halten. Fand dann alles nicht statt in Zeiten von Corona, aber sie hatten die Ausladung gefordert, auch unter heftiger Kritik, die ihnen da entgegengekommen ist. Müsste man eine Debatte darüber nicht eigentlich zulassen? Wäre das nicht ein Weg, um sinnvoll über Israel, aber auch über das Thema Antisemitismus zu sprechen, anstatt zu sagen, hier ist ein Redeverbot, das wir erteilen?
5: Also die Debatte ist ja tatsächlich angestoßen worden durch meine Ausführungen und ich habe ja insbesondere vor allem, ich habe ihn nicht ausgeladen, ich hätte ja gar keine Möglichkeiten gehabt.
4: Also die Forderung.
5: Aber ich habe gefordert, ich habe also auf die problematischen Aussagen von Herrn Mbembe hingewiesen und dass sein Auftritt also auch wirklich antisemitische Narrative im deutschen Diskurs legitimiert hätten und also ich bin froh, dass es diese Debatte gegeben hat. Ein Verbot ist ja überhaupt nicht ausgesprochen worden. Herr Mbembe selber hat ja auch umfangreiche Möglichkeiten gehabt, in den deutschen Medien seine Position darzulegen und auch die Menschen, die sozusagen ihn verteidigt haben. Ich glaube, das war richtig und ich würde es heute auch wieder tun, einfach also auch nochmal darauf hinzuweisen, dass in dem Diskurs, gerade in Kunst und Kultur, wo die Menschen sehr sensibel sind gegenüber Rassismus, Frauenfeindlichkeit, Queerfeindlichkeit, beim Thema Antisemitismus diese Sensibilität nicht besteht, vor allem, wenn es um den israelbezogenen Antisemitismus geht. Und das, finde ich, ist wichtig. Gleichwohl möchte ich aber auch hier noch einmal sagen, dass die Lage jetzt so dramatisch ist, dass wir uns also nicht zu sehr mit diesen Definitionsfragen aufhalten sollten. Wie Sie haben ja den Fall aus Würzburg eben erwähnt. Also wenn es ausreicht, dass man ein Israel-Sticker an seinem Revers hat, also derartige Aggressionen kommen, dass dieser Mensch fast zu Tode geprügelt würde, dann, glaube ich, müssen wir sehen, dass wir uns auf die wirklich wesentlichen Dinge auch noch einmal konzentrieren und also hier sehen, wie wir Antisemitismus wirklich in allen Formen verhindern und zurückdrängen können. Also und da ist natürlich der Kultur- und Kunstbereich eigentlich sehr wichtig, weil er das natürlich auch ansprechen
4: kann. Und genau deshalb sagen ja manche, dass dieser schnelle Vorwurf, das was antisemitisch ist, dazu führt, dass sich Leute abwenden, dass die sagen, oh, jetzt kommt schon wieder der Vorwurf, wir wollen doch hier nur über Israel debattieren, über die israelische Politik sprechen und dann gar nicht mehr hinhören, wenn es wirklich ernsthafte Fälle von Antisemitismus gibt. Also läuft man nicht Gefahr, kontraproduktiv zu sein, wenn man diese Definition auch nach der IRA-Definition zu weit fasst und zu viel zulässt?
5: Also natürlich wird die Debatte verengt, wenn man also vorschnell einen Vorgang als antisemitisch bezeichnet. Die israelische Regierung zum Beispiel macht das auch sehr, sehr, sehr schnell, doch aus meiner Sicht auch zu schnell tatsächlich, wenn zum Beispiel auch die Arbeit des Internationalen Strafgerichtshofs von vornherein so delegitimiert wird, ist das nicht in Ordnung.
4: Sie haben gerade gesagt, wir müssen es stärker bekämpfen. Jetzt haben Sie 8 Jahre Zeit gehabt. Es wurde Ihr Amt gegründet. Auf Länderebene wurden Antisemitismusbeauftragte eingeführt. Man hat Beratergremien. Das ist jetzt alles eher bürokratische Struktur. Aber wo und wie lässt es sich denn wirklich bekämpfen?
5: Also, das hört sich erstmal bürokratisch an. Wir haben Strukturen geschaffen im Umgang mit Antisemitismus. Aber wenn Sie mal sich vor Augen führen, was das bedeutet, merken Sie, wie praktisch und wie hilfreich es ist. Nämlich haben wir bundesweit in den Generalstaatsanwaltschaften überall Antisemitismusbeauftragte jetzt ernannt und auch in vielen Polizeidienststellen. Das heißt, der Umgang von Polizei und Justiz mit Antisemitismus ist viel professioneller geworden als früher. Und vielleicht noch eins, die Schulung, systematische Schulung von Lehrkräften. Ja, das ist etwas, was wir wirklich jetzt angegangen haben. Und vielleicht noch ein letztes: Als ich ins Amt kam, wurde der Angriff auf ein jüdisches Restaurant in Chemnitz von der Polizei wochenlang als Sachbeschädigung nur behandelt und nicht als antisemitische Straftat. Und das würde es, glaube ich, heute nicht mehr geben. Also der Umgang von Polizei und Behörden mit Antisemitismus ist sehr viel besser und professioneller geworden.
4: Und gleichzeitig, Sie haben jetzt die Lehrerfortbildung angesprochen, die Schulung von Lehrern im Umgang mit Antisemitismus. Gleichzeitig ist aber ein Schimpfwort wie Du Jude auf deutschen Schulhöfen mittlerweile sehr weit verbreitet.
5: Das erschüttert mich, dass das Wort Jude zum Schimpfwort mutiert ist, und da müssen eben die Lehrkräfte eingreifen. Da muss tatsächlich auch da bin ich sehr dafür, dass Strukturen an den Schulen geschaffen werden, Berichtswege. Es gibt eine Meldepflicht für antisemitische Vorfälle in einigen Bundesländern. Also wir müssen vorbereitet sein auf den Umgang mit Fällen. Wir müssen nicht erst überlegen, was machen wir, wenn ein Fall auftritt, sondern im Vorfeld, also vielleicht vergleichbar mit dem Manual, das es ja gibt in jeder Schule, was passiert, wenn Feuer ausbricht, muss man vorhinein sich vorbereiten, um zu reagieren, was passiert, wenn Rassismus oder wenn Antisemitismus da ist. Und da haben auch viele Schulen, Bildung, Verwaltung und Kultusministerien wirklich sehr gut reagiert.
4: 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Diesmal zu Gast ist der Antisemitismusbeauftragte der Bundesregierung, Felix Klein. Jetzt kommt von Seiten der Politik immer mal wieder eine neue Idee zur Bekämpfung von Antisemitismus, zuletzt vom Bundesland Hessen. Die haben einen Gesetzentwurf erarbeitet, der wurde auch vom Bundesrat auf den Weg gebracht. Der liegt jetzt bei der Bundesregierung. Da geht es darum, dass das Strafrecht verschärft werden soll. Die Leugnung des Existenzrechts Israels und der Aufruf zur Beseitigung soll unter Strafe gestellt werden. Halten Sie sowas für richtig?
5: Dass der Volksverhetzungsparagraf geändert werden muss, davon bin ich tief überzeugt. Ich habe immer wieder Rückmeldungen von Polizei und auch Justiz bekommen, dass so wie der jetzt formuliert ist, nicht handhabbar ist. Also selbst bei Staatsanwälten, die wirklich was machen wollen, die Antisemitismus wirklich ermitteln und also die Täter sozusagen auch vor Gericht stellen wollen. Also das ist unstrittig. Ich finde, und vielleicht eins noch, das Verbrennen ausländischer Fahnen, das haben wir unter Strafe gestellt auf meine Initiative hin, und das hat sehr gut gewirkt. Jetzt auch in dem Demonstrationsgeschehen ist keine Israel-Fahne verbrannt worden. Also wir sehen, es ist hier ein Bedarf, und auch Hass und Hetze sollte nicht Teil des normalen politischen Diskurses werden. Wenn ich zur Vernichtung eines Landes aufrufe, ist das nicht der politische Diskurs, den wir tolerieren sollten. Und wir haben natürlich auch eine inhärente Pflicht, sozusagen nicht nur aus der Geschichte, sondern auch aus der Systematik des Grundgesetzes, insbesondere gegenüber jüdischem Leben und auch dem Existenzrecht des Staates Israel, tätig zu werden. Deswegen begrüße ich die Initiative grundsätzlich. Ich bin aber auch, sozusagen nur kritisch. Das auf Israel zu beschränken, könnte zu kurz greifen. Wir müssen ja auch die Meinungsfreiheit natürlich respektieren. Ich glaube, ein Vernichtungsaufruf allgemein gegenüber anderen Staaten wäre der Weg, der verfassungsrechtlich unproblematischer wäre, und alle anderen Länder würden ja davon auch profitieren.
4: Wird sich die Bundesregierung dem jetzt annehmen? Also glauben Sie, dass da wirklich was kommt?
5: Also ich glaube, dass jetzt im Bundestag erst einmal die Initiative besprochen wird von den Rechtspolitikerinnen und Rechtspolitikern der Koalition. Ich bin übrigens sehr, sehr positiv auch immer eingestellt, dass auch Oppositionspolitiker, gerade also von Grünen und auch einigen von den Linken, sehr, sehr konstruktiv auch mithelfen, sozusagen Antisemitismus auch mit den Mitteln von Gesetzen zurückzudrängen. Wichtig ist erstmal, dass wir eine Debatte führen und dass wir wirklich ernsthaft den Volksverhetzungsparagraphen und auch andere Vorschriften uns anschauen, mit denen wir Antisemitismus bekämpfen können. Insbesondere auch die Billigung von terroristischen Straftaten im Ausland ist viel zu lasch sozusagen gefasst. Es müsste wirklich strafbar sein, die Billigung von Straftaten und auch die Werbung für Terrororganisationen im Ausland wie die Hamas. Das ist viel zu lasch gefasst im Moment im Strafgesetzbuch.
4: Herr Klein, Sie haben in einem Interview mal gesagt, dass man den linken und den ausländischen bzw. muslimischen Antisemitismus unterschätzt habe. Gleichzeitig weisen aber wiederum die Zahlen darauf hin, dass der Großteil, also fast die Hälfte aller antisemitischen Straftaten von rechts begangen wird. Und jetzt hören wir, dass Sachsens Ministerpräsident Kretschmer sagt, dass man mit Blick auf die Wahlen im Osten und mit Blick auf die Umfragen mit allen Parteien reden müsste. Und der Zentralrat der Juden befürchtet jetzt auch, da könnte die Brandmauer zur AfD fallen. Unterschätzen wir die Gefahr von rechts?
5: Wenn wir auf die polizeiliche Kriminalstatistik schauen, ist es in der Tat so, dass der Phänomenbereich rechts immer noch die meisten Zahlen hat. Insbesondere Volksverhetzungen, Beleidigungen im Internet, Hakenkreuze. Also das ist Realität in Deutschland. Übrigens überall, nicht nur in Ostdeutschland. Also alle sozusagen, die über die Brandmauer sprechen, denen muss auch klar sein, dass es bei vielen Narrativen, die die AfD-Politiker verbreiten, nicht um eine ganz normale politische Debatte geht, sondern denen um eine Systemveränderung geht. Und dass dann also Entwicklungen stattfinden könnten, die dann auch nicht mehr zurückgedreht werden könnten. Deswegen ist es eben keine normale Debatte und ich kann deswegen die Sorge des Zentralrats sehr gut verstehen, dass man die Brandmauer weiter braucht. Natürlich sind nicht alle Menschen, die AfD wählen, rechtsextremistisch. Also das ist ganz klar. Man muss auch mit den Menschen ins Gespräch kommen.
4: Aber die Brandmauer ist...
5: Aber die Brandmauer muss aufrechterhalten werden. Das ist also ganz wichtig, weil, wie gesagt, wenn die Schulpflicht abgeschafft werden soll, das ist Teil des Programms der AfD in Sachsen-Anhalt. Das kann man sich ja überhaupt gar nicht ausmalen, was das bedeuten würde, auch für unsere Gesellschaft, wenn die Staatskirchenleistungen abgelöst werden sollen, wenn die AfD in Sachsen-Anhalt drankommt. Dann müssen das die Menschen, die Altenheime, die ganze diakonische Arbeit sozusagen sehen, also dass wir dann ein echtes Problem, gesellschaftliches Problem hätten. Und was mir also auch große Sorge immer wieder bereitet, ist die Forderung von vielen aus der AfD nach dem Schlussstrich unter die deutsche Geschichte, dass man also die NS-Vergangenheit hinter sich lassen sollte. Das ist wirklich hochgefährlich, denn unser gesamtes föderale System der Bundesrepublik Deutschland fußt nun mal auf der extremen Erfahrung des Nationalsozialismus. Ich finde, jeder, der in Deutschland politische Verantwortung übernehmen soll, muss sich distanzieren von den Gräueltaten der Nationalsozialismus. Und hier fischt die AfD in einem Bereich, der extrem problematisch ist.
4: Also ist die Aussage von Michael Kretschmer gefährlich?
5: Also man muss natürlich mit den Menschen, die AfD wählen, reden und damit umgehen. In irgendeiner Weise das schon. Ja, aber eben, es ist insofern gefährlich, als man wirklich vermeiden sollte, dass das eine ganz normale politische Auseinandersetzung ist.
4: Jetzt haben Sie noch einen Monat sind Sie noch ungefähr im Amt. Und obwohl schon eine ganze Weile klar ist, dass Sie nach Paris gehen werden, als Leiter der ständigen Vertretung Deutschlands bei der Organisation für wirtschaftliche Zusammenarbeit und Entwicklung, wissen wir immer noch nicht, wer Ihr Nachfolger wird. Innenminister Alexander Dobrindt rückt keinen Namen raus. Ist ihm das Amt einfach nicht wichtig, dass da noch nicht sich um einen Nachfolger gekümmert wird?
5: Alexander Dobrindt ist ein großer Verbündeter im Kampf gegen Antisemitismus gewesen. Auch er hat mich immer sehr unterstützt in meiner Arbeit und auch die Aussagen, die er getätigt hat zu dem Thema in seiner Amtszeit, waren ganz eindeutig.
4: Muss man kurz sagen, Sie sitzen auch im Innenministerium, da ist auch Ihr Büro angesiedelt.
5: So ist es. Mein Büro ist dort, denn die Anknüpfungspunkte innerhalb der Bundesregierung sind zum Innenministerium natürlich die stärksten. Das Thema öffentliche Sicherheit, politische Bildung, Religionsfragen. Und also das Thema ist ihm wichtig. Er hat auch sehr gute Beziehungen nach Israel. Auch die Zusammenarbeit im Sicherheitsbereich mit Israel läuft hervorragend.
4: Warum dauert es dann so lange?
5: Und ich bin froh erstmal, dass es mehrere Kandidaten gibt, die in Frage kommen. Und er
4: Wer wäre denn Ihr Favorit?
5: Macht sich die Sache auch nicht leicht. Ich glaube, also wenn ich jetzt einen Namen nennen würde, würde ich, glaube ich, die Person eher beschädigen. Wichtig ist, dass egal wer meine Nachfolge übernimmt, der Ansatz weiterverfolgt wird, dass hier parteiübergreifend gehandelt werden muss. Alle demokratischen Parteien müssen als Verbündete gewonnen werden und natürlich auch gesellschaftliche Gruppen. Das ist mir sehr wichtig.
4: Wenn Sie einen Rat mitgeben könnten auf den Weg dem Nachfolger, was wäre dieser eine Rat? Was wäre wichtig? Ja,
5: also den Rat, den ich hätte, wäre also jetzt auch noch stärker sozusagen auf die sozialen Medien zu schauen. Das ist jetzt auch etwas, was ich machen würde, wenn ich noch im Amt weiter bleiben würde. Also der Kampf gegen Antisemitismus im Netz, den haben wir wirklich noch zu wenig geführt. Wir sehen, wie schrecklich Radikalisierungsprozesse im Internet stattgefunden haben. Ich könnte mir auch vorstellen, ohne jetzt es wirklich zu wissen, aber dass dieser Angreifer in Würzburg wahrscheinlich auch im Internet radikalisiert wurde. Und das kann sehr schnell in tödliche Straftaten tatsächlich münden. Und hier, das würde ich meinem Nachfolger nahelegen, dass wir hier, also die Internetplattformen, die Sicherheitsbehörden, die da tätig sind, also auch stärker adressieren und natürlich auch die Präventionsarbeit in diesem Zusammenhang stärken.
4: Wenn Sie dann demnächst in Paris leben, wie viel Einblicke in jüdisches Leben, an wie vielen Schabbatinnen werden Sie da noch teilnehmen?
5: Ich habe auch in meiner jetzigen Funktion viel Kontakte und viele Gespräche auch mit französischen Partnerinnen und Partnern gehabt. Ich bin mit Jonathan Arafi gut befreundet, das ist der Pendant zu Josef Schuster, und ich habe ihn auch schon zu meiner ersten großen Veranstaltung eingeladen, zur Deutschen Nationalfeiertag am 3. Oktober, den wir am 5. Oktober feiern. Kommt er auch? Also ich werde nach wie vor natürlich auch das Thema weiter verfolgen, auch in der Erinnerungskultur gibt es unheimlich wichtige Institutionen und Menschen, die sich engagieren in Frankreich. Das Memorial de la Shoah ist sehr stark. Aber gleichzeitig blicke ich mit großer Sorge auf die Entwicklungen in Frankreich, wo Populisten eben sehr stark sind. Und es gibt auch eine Brücke, denn die OECD als Organisation, wo ich mich ja jetzt da engagieren werde, ist ja auch als Reaktion auf den Horror des Zweiten Weltkrieges entstanden. Nämlich als Nachfolgeorganisation des Marshallplans sitzen da demokratische Länder zusammen, die sich überlegen, wie gute marktwirtschaftliche und gesellschaftliche Bedingungen zustande kommen. Und daran werde ich auch weiter mitwirken.
4: Herr Klein, ich danke für das Gespräch.
5: Ich danke auch.
6: Lissy Kaufmann war das im Gespräch mit dem scheidenden Antisemitismusbeauftragten der Bundesregierung, Felix Klein. 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Und das war der ARD-Infoabend aus dem Studio von BR24 in München. Jetzt geht's weiter mit der ARD-Infonacht. Einen schönen Abend wünsche ich.

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2: Um 22 Uhr. In Berlin haben Hunderttausende die Parade zum Christopher Street Day gefeiert. Unter dem Motto Haltung ist hot wird noch bis in die Nacht für Menschenrechte und Vielfalt demonstriert. Die Queerbeauftragte der Bundesregierung Koch sagte auf Radio 1 vom RBB, die Community werde immer mehr von rechten Strukturen angefeindet.
3: Was eben so zum Beispiel im Netz passiert, schlägt sich dann leider inzwischen immer öfter in Gewalt auf der Straße um. Und dagegen braucht es eine sensibilisierte Polizei, die früh erkennt, wenn jemand vor mir steht und sagt, ich wurde gerade verprügelt, dass es aus queerfeindlichen Motivationen passiert ist.
2: Die Queerbeauftragte der Bundesregierung Sophie Koch von der SPD. Auf dem ehemaligen Truppenübungsplatz bei Jüterbock ist ein Feuer ausgebrochen. Wie ein Sprecher der Feuerwehrleitstelle in Brandenburg an der Havel dem RBB sagte, brennt es auf einer Fläche von 7 Hektar. Johann Frederik Paul, RBB 24.
4: Dabei handelt es sich um ein munitionsbelastetes Gebiet im östlichen Bereich des ehemaligen Truppenübungsplatzes. Die Einsatzkräfte können dort nicht hinein. Es werden Schneisen geschlagen, um ein Überspringen des Feuers auf angrenzende Gebiete zu verhindern. Es gibt eine starke Rauchentwicklung, die bis nach Luckenwalde und Treuenbrietzen spürbar ist.
2: In Frankreich und Spanien sind die großen Waldbrände nach wie vor weitgehend außer Kontrolle. Bei Bordeaux wurden inzwischen rund 200.000 Menschen in Sicherheit gebracht und rund um Madrid etwa 80.000. Dort könnte starker Wind den Kampf gegen die Flammen weiter erschweren. Nach den Umbesetzungen im Bundeskabinett gibt es Kritik an Bundeskanzler Merz aus der eigenen Partei. Der Vize des CDU-Arbeitnehmer Flügels Bäumler sagte dem Handelsblatt, die Abberufung von Verkehrsminister Schnieder erwecke den Eindruck von Willkür. Der frühere Bundesminister Altmaier erklärte, der Umgang mache ihn betroffen und wütend. Schnieder hatte Ende der Woche bekannt gegeben, dass er entlassen werde. Ein Nachfolgekandidat hat dann aber nach Medieninformationen kurzfristig abgesagt. Merz äußerte sich dazu bisher nicht. In Neuruppin warnen die Behörden vor Gefahren durch den Kiefernprozessionsspinner. Wie der Landkreis Ostprignitz-Ruppin mitteilte, breitet sich die Raupe gerade stark aus. Die Nester befinden sich demnach am Boden. Auch der Landkreis Tettow-Fläming ruft zur Vorsicht auf, weil Kiefern befallen sind. Wie beim Eichenprozessionsspinner können die Brennhaare der Raupe beim Menschen allergische Reaktionen hervorrufen. Soweit die Nachrichten. 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Das Wetter. Die aktuellen Temperaturen, die liegen in Berlin um 26 Grad, im Land Brandenburg zwischen 25 in Wittstock und 28 Grad in Baruth. Nachts meist sternenklar und trocken bei 17 bis 11 Grad. Morgen zwischen Havelland und Oderbruch bewölkt, südlich davon erst sonnig. Ab dem Nachmittag auch dort Wolken und dann Schauer und Gewitter bei 21 bis 30 Grad. Die Zeit, es ist 22.03 Uhr.
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6: Die A4 Frankfurt Richtung Dresden ist zwischen Bad Hersfeld und Friedewald wegen Brückenarbeiten bis ca. 5 Uhr in beiden Richtungen gesperrt. A5 Basel Richtung Karlsruhe ist zwischen Lahr und Offenburg wegen Bauarbeiten bis ca. 5 Uhr ebenfalls gesperrt. Dadurch staut es sich. Dann haben wir 3 Kilometer Stau auf der A5 Frankfurt Richtung Karlsruhe zwischen Bruchsal und Karlsruhe Nord. Die A40 Duisburg Richtung Essen ist zwischen Mülheim, Winkhausen und Dreieck Essen-Ost wegen Bauarbeiten bis Donnerstag in beiden Richtungen gesperrt. A46 Düsseldorf Richtung Wuppertal ist zwischen Wuppertal-Barmen und Wichlinghausen wegen Bauarbeiten bis Montag früh gesperrt. Die A63 Kaiserslautern Richtung Mainz ist zwischen Dreieck Kaiserslautern und Sembach wegen einer Baustelle bis Montag früh gesperrt. Die A485 Gießen Richtung Langens ist zwischen Linden und dem Gießener Südkreuz wegen Reinigungsarbeiten nach einem Unfall gesperrt. Zwei Meldungen noch. B15 Landshut Richtung Saalhaupt zwischen Ergoldsbach Nord und Neufahrn. Hier gibt es eine Sperrung nach einem Unfall. Und die A9 Nürnberg Richtung Berlin zwischen Rudolfstein und Bad Lobenstein. Hier wird der Verkehr wegen Bergungsarbeiten über die Raststätte Hirschberg geleitet.
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6: Aus dem Studio von NDR Info in Hamburg. Ich bin Milad Kupay. Herzlich willkommen. Frankreich erlebt derzeit eine der größten Waldbrandlagen seiner jüngeren Geschichte. Im Südwesten des Landes breiten sich die Feuer weiter aus. Die Einsatzkräfte arbeiten unter Hochdruck. Und für viele Menschen ist der Alltag von einem Moment auf den anderen zum Ausnahmezustand geworden. Wie die Lage aktuell aussieht und welche Entwicklung sich abzeichnet, darüber konnte ich vorhin mit unserem Frankreich-Korrespondenten Kai Rienecker sprechen. Er ist in Bordeaux und beobachtet den Kampf gegen die Flammen. Die erste Frage: Wie stellt sich die Lage im Südwesten Frankreichs im Moment dar? Wo sind die Brände derzeit besonders außer Kontrolle?
7: Also im Moment ist es so, dass vor allen Dingen westlich von Lyon immer noch dieser riesengroße Brand außer Kontrolle ist, der ja in den vergangenen Tagen seine Brandfläche innerhalb von 24 Stunden jedes Mal verdoppelt hat. Also wahnsinnig schnell vorangeschritten ist. Es gibt ja noch einen anderen, etwas kleineren Brand, der sich aber auch weiter ausbreitet, südlich davon in Biscarrosse. Das alles zusammen sorgt dafür, dass hier eine gigantische Rauchwolke über der ganzen Region stand. Die gibt es jetzt immer noch ein bisschen. Es ist immer noch sehr diesig. Ich bin hier im Stadtzentrum von Bordeaux und da merkt man einfach auch diesen beißenden Geruch in der Luft. Es riecht nach Brand und es gibt auch schon die ersten Leute, die hier mit FFP2-Maske herumlaufen.
6: Was macht die Bekämpfung dieser Brände denn so schwierig?
7: Es ist die Intensität des Feuers. Das hat auch der Premierminister selbst nochmal gesagt. Das ist ein Feuer, das seine eigene Dynamik schafft. Da gibt es regelrechte Feuerstürme. Und dann gibt es noch ein besonderes Phänomen, was wir hier jetzt auch ein, zweimal gesehen haben. Wenn dann Gewitter auf Brand trifft, auf so intensive Brände, dann ist das nicht etwa sofort so, dass dann der Brand irgendwie weniger wird. So im Gegenteil, dann entfacht sich das nochmal und sorgt für noch eine ganz andere Dynamik, die das für die Feuerwehrleute unvorhersehbar macht.
6: 200.000 Menschen mussten ihre Häuser verlassen. Wir haben somit die größte Evakuierungsaktion in der Geschichte des Landes. Funktioniert das geordnet? Wie kann man sich das vorstellen?
7: Das muss man sich so vorstellen. Einige Leute schliefen friedlich, entweder auf den Campingplätzen oder auch zu Hause, die Franzosen in ihren Häusern. Und dann kam zum Beispiel ein SMS-Alert, das alle wach gemacht hat in der ganzen Umgebung. Es gab Gendarmen, die gingen wirklich von Haus zu Haus. Die sind durch die Straßen gefahren mit Lautsprecheransagen. Ja. Und so war das dann eben, dass die Leute weggebracht wurden in Bussen und Autos in große Notlager, die dann teilweise wiedergeräumt werden mussten zwischendurch.
6: Du hast ja auch sicher mit einigen Menschen gesprochen. Was sagen Sie und wo werden Sie untergebracht?
7: In Notunterkünften, die behelfsmäßig eingerichtet wurden, in der Nähe der Brandzone. Es gibt eine riesengroße Notunterkunft hier im Norden von Bordeaux auf dem Messegelände. Da können bis zu 10.000 Menschen untergebracht werden. Und ja, die Franzosen hier, die ihr Hab und Gut in Stich lassen mussten, die bangen natürlich darum, wann können sie zurückkommen. Ein paar Touristen gibt es da auch noch, aber die meisten haben auch schon die Region verlassen. Die sind relativ schnell weg, als sie gemerkt haben, dass da an Urlaub nicht mehr zu denken ist.
6: Nun setzt Frankreich ja auch inzwischen die Armee ein und auch Militärtransporter. Gibt es denn darüber hinaus Unterstützung aus anderen Ländern?
7: Ja, es gibt die europäische Unterstützung jetzt gerade auch durch Löschflugzeuge. Es sind zwei Hubschrauber inzwischen auch aus Deutschland dabei eingetroffen. Frankreich setzt erstmalig auch den Militärtransporter A400M ein. Das ist ja ein riesengroßes Flugzeug. Aber auch diese Löschflugzeuge werden nicht dafür sorgen, dass sie den Brand jetzt einfach so löschen können, sondern es geht vor allen Dingen darum, größeren Schaden abzuwenden und vor allen Dingen die Zivilbevölkerung zu schützen.
6: Mit Blick auf die nächsten Tage, wie schätzen die Einsatzkräfte denn die kommenden Tage ein? Gibt es Hoffnung, die Brände da bald unter Kontrolle zu bringen?
7: Ja, das hängt von den meteorologischen Faktoren ab. Und die haben sich heute im Laufe des Tages eher günstig entwickelt. Die richtige Windrichtung, die das Feuer so ein bisschen wieder zurück über die verbrannte Fläche treibt. Dann ist es so, dass es hier verschiedene Gewitter gegeben hat. Es ist feuchter geworden. Die Temperatur ist nicht ganz so hoch wie sonst. Eher so schon etwas unter 30 Grad tagsüber. Also das sind alles Faktoren, die dafür sorgen könnten, dass das Feuer sich zumindest nicht mehr so schnell ausdehnt wie vorher. Das sind einfach Waldbrände in diesem waldbranderfahrenen Land Frankreich von einer Dimension, die man vorher nicht gekannt hat. Auch in einer Fläche, die man so vorher nicht gekannt hat. Und entsprechend gab es auch schon über Social Media die ersten Durchhalteparolen seitens des Präsidenten Emmanuel Macron.
6: Berichtet unser Frankreich-Korrespondent Kai Rienecker. Er ist für uns in Bordeaux und beobachtet die Löscharbeiten in Frankreich. Ja, und nicht nur dort, auch in Spanien wüten heftige Feuer. Durch mehrere Waldbrände ist auch hier die Feuerwehr im Dauereinsatz. Zehntausende Menschen mussten auch hier ihre Häuser verlassen, aus Sicherheitsgründen. Unsere Spanien-Korrespondentin Anna Mund in Madrid beschreibt, was die Herausforderungen für die Einsatzkräfte sind und welches der Feuer derzeit am meisten Sorgen bereitet.
8: Am meisten beunruhigt aktuell dieses Feuer südwestlich von Madrid. Das ist das, das sich gestern aus mehreren Feuern zusammengeschlossen hat und seitdem viele Ortschaften bedroht, zum Beispiel Navas del Rey. Das ist etwas mehr als 50 Kilometer vor der Hauptstadt Madrid. Und die Einsatzkräfte haben jetzt versucht, das Feuer unter Kontrolle zu bringen, weil es im Moment einfach sehr günstige Bedingungen gibt oder günstigere Bedingungen. Hier in Madrid merken wir es auch. Hier sind es gerade weniger als 30 Grad und das ist was, das hatten wir wirklich seit Wochen nicht mehr. Ne? Tatsächlich gibt es aber jetzt erstmal keine Entwarnung. Der Brand ist weiterhin außer Kontrolle. Das Feuer hat seinen Höhepunkt erreicht, das sagte der Leiter des Katastrophenschutzes der Regionalregierung von Madrid. Und man fürchtet außerdem, dass es sich wieder vereinigt mit einem anderen Feuer und dann eben noch größer wird. Spaniens Regierungschef Sanchez, der hat von einer dramatischen Situation gesprochen. Er hat gesagt, Priorität ist jetzt einfach Menschenleben zu retten und auch Ortschaften zu schützen. Es ist etwas kühler, ja. Die Luftfeuchtigkeit ist auch niedriger, aber es gibt ein großes Problem und das ist der Wind. Der Wind, der wechselt im Moment immer wieder und es gibt auch starke Böen von bis zu 60 Kilometern pro Stunde und das macht es einfach sehr, sehr schwierig, das Feuer zu kontrollieren, überhaupt unter Kontrolle zu bekommen. Und ja, vor Ort kommt dann eben auch noch schwieriges Terrain hinzu. Das ist teilweise sehr, sehr hügelig. Man kann da also nicht einfach an das Feuer rankommen. Also es ist im Moment wirklich sehr, sehr schwierig zu sagen, wie das Feuer sich weiterentwickelt. Rings um Madrid, da werden gerade sehr, sehr viele Menschen in Sicherheit gebracht. Da treten die Einsatzkräfte zur Not auch mal eine Tür ein, um die Menschen zu warnen. Und dann werden sie zum Beispiel mit Bussen aus der Gefahrenzone rausgebracht. Meist kommen sie dann in Turnhallen unter und ja, da haben sie halt nur das Nötigste dabei. Und das ist für die Menschen natürlich eine wirklich schlimme Situation, weil sie natürlich Sorge haben um ihr Haus, um ihre Nachbarn, ihre Haustiere oder sind halt teilweise auch traumatisiert von dem, was sie erlebt haben. Bisher ist von Toten und Verletzten nichts bekannt.
6: Große Sorge in der Region Madrid. Unsere Spanien-Korrespondentin Anna Mund über die Brände in Spanien. Gestern, da hat der Bundeskanzler Merz die Personalveränderungen in seinem Kabinett bekannt gegeben. Dazu gehört offenbar auch der Posten des Verkehrsministers Patrick Schnieder, auch wenn der Kanzler sich speziell zu dieser Personalie noch nicht geäußert hat. Sein Wunschnachfolger für dieses Ministerium, der CDU-Bundestagsabgeordnete Fritz Günzler, ist, so heißt es, kurzfristig abgesprungen. Eine Lösung dieser Personalfrage steht also noch aus. Und inzwischen sind innerhalb der Partei einige verärgert über den Umgang mit den Parteikollegen Schnieder. Jakob Mayer.
9: Ja, noch ist Patrick Schnieder Bundesverkehrsminister, sagt eine Sprecherin seines Hauses auf Anfrage. Aber der Christdemokrat aus Rheinland-Pfalz ist ein Ressortchef auf Abruf. Bundeskanzler Friedrich Merz hat Schnieder vorgestern mitgeteilt, dass er ihn entlassen werde, was dieser in einer SMS öffentlich machte. Allerdings sagte Merz Wunschnachfolger, der CDU-Bundestagsabgeordnete Fritz Günzler, erst zu und dann kurzfristig wieder ab, sodass der Kanzler bei seinem Statement gestern Morgen den geplanten Wechsel an der Spitze des Verkehrsressorts gar nicht ansprach, sondern nur ankündigte.
10: Es wird weitere Veränderungen im Bundeskabinett geben, aber diese Entscheidungen brauchen nicht zuletzt angesichts der Sommerpause noch ein paar Tage und vielleicht auch mehr Zeit. Das entscheide ich aber ohne Zeitdruck und mit der gebotenen Sorgfalt und den Gesprächen, die dazu notwendig sind.
9: Dabei wäre eine schnelle Lösung angesichts anstehender Termine wohl in März Interesse. Übermorgen gibt der Kanzler und CDU-Chef eine Pressekonferenz in der Parteizentrale, wo er mit Nachfragen rechnen muss, falls Schnieders Nachfolge nicht bis dahin geklärt ist. Noch unangenehmer wäre für ihn eine Hängepartie bis zum kommenden Mittwoch. Dann könnte Merz den Unmut von Unionsabgeordneten über die Umstände von Schnieders Entlassung zu spüren bekommen. Die reisen zur Sondersitzung nach Berlin, um Thorsten Frey zum Nachfolger von Jens Spahn als Fraktionschef zu wählen. Frey erklärte gestern:
11: Es gibt auch in der Spitzenpolitik das Problem, dass man Pech haben kann. Also das darf man nicht ganz ausschließen.
9: Pech. Mit dieser Erklärung gibt man sich in Schnieders Landesverband Rheinland-Pfalz nicht zufrieden. Dessen Generalsekretär Johannes Steiniger betont, Schnieder sei eine der prägenden Persönlichkeiten der Landes-CDU und genieße hohes Ansehen. Man sei von der Entscheidung des Bundeskanzlers überrascht. Gordon Schnieder, der Bruder des amtierenden Verkehrsministers Patrick und ebenfalls Christdemokrat, regiert seit 2 Monaten als rheinland-pfälzischer Ministerpräsident. Er hat einen Post des früheren CDU-Bundesministers Peter Altmaier im Online-Dienst X geteilt, in dem Altmaier den Umgang mit dem Verkehrsminister scharf kritisiert. Der mache ihn betroffen und wütend, so Altmaier, und werde weder Schnieders Person noch seiner Leistung gerecht. Im Deutschlandfunk erklärte Altmaier:
12: Da hat es einige Reibungen und einige Ungereimtheiten gegeben. Das hat dazu geführt, dass eigentlich die guten Teile dieser Kabinettsumbildung in den Hintergrund getreten sind.
9: Denn so viel wurde klar. Der Bundeskanzler nutzt Spahns Rücktritt für einen breiteren Kabinettsumbau. Die bisherige Bundesgesundheitsministerin Nina Warken folgt als Kanzleramtschefin auf Thorsten Frey. Neuer Bundesgesundheitsminister wird CDU-Generalsekretär Carsten Linnemann, der auf Instagram erklärte:
13: Und ich habe auch echt einen Höllenrespekt vor dieser Aufgabe, aber ich glaube, da ist ganz schön viel Musik drin, wirklich zum Positiven, dass wir ein gerechtes, leistungsfähiges, zukunftsfähiges Gesundheitssystem bekommen.
9: Die neuen Ministerinnen und Minister sollen nach der Sommerpause vereidigt werden, um eine teure Sondersitzung des Bundestages zu vermeiden. Auch darüber wird diskutiert. Nach Ansicht des ehemaligen Chefjuristen im Bundespräsidialamt Stefan Ulrich Pieper wäre es verfassungsrechtlich unsauber, wenn sie die Amtsgeschäfte ohne Vereidigung übernehmen. Pieper sagte der Rheinischen Post, der saubere Weg wäre, dass die Amts- und Geschäftsübernahme erst dann erfolge, wenn auch die Vereidigung stattgefunden hat.
6: Jakob Meyer über eine noch offene Personalfrage im Bundeskabinett.
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6: Russlands größter Online-Händler Wildberries ist offenbar ins Visier der Ukraine geraten. Seit Tagen werden Lager und Logistikzentren des Unternehmens mit Drohnen angegriffen. Kiew begründet das mit angeblichen Lieferungen militärisch nutzbarer Güter. Der Kreml spricht von Terror gegen zivile Objekte. Vor allem aber treffen die ukrainischen Attacken die russische Wirtschaft. Das Wildberries wird nämlich oft als Russlands Amazon bezeichnet. Ein Online-Gigant, dessen Gründerin zu den reichsten Frauen im Land zählt.
14: Dichte, schwarz-graue Rauchwolken am Stadtrand von Moskau, von St. Petersburg und in anderen Regionen des Landes. Videos davon sind vor allem in den sozialen Netzwerken zu sehen. Die russischen Staatssender zeigen sie nicht. Die ukrainischen Drohnenanschläge, die in der letzten Woche vor allem die Verteilzentren von Wildberries getroffen haben. Dabei sollen laut offiziellen Angaben 9 Menschen ums Leben gekommen sein und mehr als 80 Menschen wurden verletzt. Waren im Wert von bis zu 4 Milliarden Euro seien in Flammen aufgegangen, so schätzen es Analysten. Seitdem häufen sich Videos von russischen Geschäftsleuten in den sozialen Netzwerken, die im Feuer fast alles verloren haben. So wie Julia Stepanova. Fast alle meine Produkte sind verbrannt, nur wenig ist geblieben. Ich verlasse die Plattform Wildberries jetzt und werde höchstwahrscheinlich meine Marke auflösen. Das ist das Ende. Dabei sind die kleinen und mittleren Unternehmen seit Beginn des Jahres ohnehin schon gebeutelt in Russland. Sie müssen mehr Steuern zahlen. Kreml-Chef Putin benötigt mehr Geld für die Kriegskasse. Laut der russischen Zentralbank sei bereits jeder 4. Kreditnehmer im Unternehmenssektor mit seinen Zahlungen in Verzug. Die Werbung von Wildberries, sie ist omnipräsent. In Russland ist der Online-Händler fast aus keinem Haushalt mehr wegzudenken. Rund 20 Millionen Bestellungen gehen pro Tag bei Wildberries ein. Mehr als 90.000 Abholstationen gibt es im ganzen Land. Oft nur ein kleiner Kellerraum wie hier im Zentrum von Moskau, übersät mit unzähligen Paketen. Die Englischlehrerin Admine wollte gerade ihre Bestellung abholen. Die Hälfte sei allerdings nicht angekommen, erzählt sie. Sie hat Videos der Drohnenangriffe in den sozialen Netzwerken gesehen. Die machten ihr Angst. Ja, ich habe mir die Videos angeschaut. Natürlich ist es beängstigend, denn es ist nicht weit weg von uns. Auch wenn der Kreml immer wieder versucht, die wirtschaftlichen Folgen der ukrainischen Angriffe herunterzuspielen, musste diese Woche Sprecher Dmitri Peskow dazu Stellung nehmen. Was das Unternehmen betrifft, so ist die Lage tatsächlich schwierig. Aufgrund der Verluste, die sowohl das Unternehmen selbst als auch die kleineren und mittleren Betriebe erlitten haben. Die Regierung befasst sich mit dieser Angelegenheit. Das Unternehmen hat Entschädigungen angekündigt, doch einige Betroffene berichten schon jetzt, dass diese sehr gering ausfallen würden. Eine Studentin aus Moskau erzählt, dass überall über die Anschläge gesprochen werde. Wildberries sei aus keinem Haushalt mehr wegzudenken. Daher betreffe jeder Angriff auf das Unternehmen auch jeden Einwohner des Landes.
6: Silke Dietrich über die ukrainischen Angriffe auf den russischen Online-Händler Wildberry. Mit Strafzöllen und sehr scharfen Worten ist das Verhältnis zwischen den USA und Kanada derzeit ziemlich angespannt. Ausgerechnet jetzt wird an der gemeinsamen Grenze ein Bauwerk eröffnet, das eigentlich die wirtschaftliche Zusammenarbeit beschleunigen und als Symbol für die enge Partnerschaft gelten soll. Die neue Gordie Howe Brücke zwischen Windsor in Kanada und Detroit im US-Bundesstaat Michigan. Zur Eröffnung ist von Aufbruchstimmung aber wenig zu spüren. Der Handelsstreit zwischen den beiden Nachbarländern belastet das Verhältnis erheblich. Aus Kanada berichtet Benjamin Best.
15: Erst vor wenigen Tagen kündigte US-Präsident Donald Trump neue Zölle in Höhe von 50% auf viele kanadische Waren an. Er begründet sie mit angeblich unfairen Handelspraktiken Kanadas. Das ist eine Reaktion darauf, wie Kanada unsere Landwirte und unsere Bürger behandelt hat. Kanada war jahrelang unerbittlich gegen uns. Die Eröffnung der Brücke sollte eigentlich ein gemeinsames Fest beider Länder werden. Doch nach Trumps Zollankündigungen werden Vertreter der US-Regierung offiziell von den Feierlichkeiten ausgeladen. Kanadas Premierminister Mark Carney hält zwar an Gesprächen mit Washington fest, macht aber zugleich deutlich, dass sich sein Land wehren werde. Unabhängig vom Ausgang dieser Gespräche wird Kanada alles tun, um unsere Wirtschaft zu stärken und unsere Familien, Arbeitnehmer, Landwirte und Unternehmen zu schützen. Viele Beobachter sprechen inzwischen von einem historischen Bruch in den Beziehungen beider Länder. Der Politikwissenschaftler Drew Fagan von der University of Toronto sieht unter Präsident Trump einen grundlegenden Wandel. Für Donald Trump zählt nur der Vorteil der Vereinigten Staaten. Dass am Ende beide Seiten von einem Handelsabkommen profitieren könnten, interessiert ihn nicht. Kanada sieht er inzwischen fast als Gegner. Gerade die Region rund um Detroit und Windsor zeigt, wie eng beide Volkswirtschaften miteinander verflochten sind. Vor allem die Autoindustrie lebt davon, dass Motoren, Getriebe und andere Bauteile die Grenze oft mehrfach überqueren, bevor ein Fahrzeug fertig montiert ist. Neue Zölle würden deshalb Unternehmen und Beschäftigte auf beiden Seiten der Grenze treffen. Davor warnt auch Michigans demokratische Gouverneurin Gretchen Whitmer. Ihr Bundesstaat gilt als Zentrum der amerikanischen Autoindustrie. Michigan trifft es härter als jeden anderen Bundesstaat, weil unsere Wirtschaft stark von der Industrie, insbesondere der Autoindustrie und von der Landwirtschaft geprägt ist. Ausgerechnet die Brücke, die beide Länder enger verbinden soll, wurde selbst zum Gegenstand des Handelsstreits. Kurz vor der Eröffnung verweigerte Donald Trump seine Zustimmung und verlangte Nachverhandlungen über die künftigen Mauteinnahmen. Ottawa lenkte ein. Für die ersten 15 Jahre fließt nun die Hälfte der Nettoeinnahmen in einen von den USA kontrollierten Wirtschaftsfonds. Für Drew Fagan ist dieses Vorgehen beispiellos. Präsident Trump verlangt einen Anteil an den Mauteinnahmen einer Brücke, die die USA nicht mitfinanziert haben. Das ist eine der empörendsten Entscheidungen seiner Amtszeit gegenüber Kanada. Die Gordie Howe Brücke wird künftig Millionen Menschen und Waren zwischen Kanada und den USA verbinden. Politisch aber wächst der Abstand zwischen beiden Ländern weiter, trotz einer Grenze, die enger kaum sein könnte.
6: Benjamin Best zur Eröffnung der Gordie Howe Brücke zwischen Kanada und USA vor dem Hintergrund des angespannten Verhältnisses beider Länder. Zurück nach Deutschland. Wenn sie von der Autobahn aus München kommt, nach Penzberg ins Landkreis Weilheim-Schongau reinfahren, da sehen sie eine Schildertafel, wo nicht nur katholische und evangelische Gottesdienstzeiten stehen, auch die Moscheegemeinde in Penzberg weist auf ihr Freitagsgebet hin. Dieses Schild hat für viel Aufmerksamkeit gesorgt, als es aufgestellt wurde. Und letzte Nacht wurde das Schild mit schwarzer Farbe übermalt. Anton Rauch war in Penzberg unterwegs.
16: Das Hinweisschild aufs Freitagsgebet der Moschee mit den unterschiedlichen Zeiten im Winter und Sommer war nicht nur zu sehen, sondern regelrecht blank geputzt. Mitarbeiter aus dem städtischen Bauhof hatten da die schwarze Farbe schon wieder entfernt.
17: Es wird alles verschmiert und wenn es die Zuständigen dafür fragen, die das gemacht haben, dann passiert gar nichts.
18: Wir haben eine Religionsfreiheit im Lande und in Penzberg haben wir eine Moschee und da kann man durchaus auch ein Schild anbringen. Aber ich habe es fast geahnt, dass das Schild entweder in irgendeiner Weise beschmutzt wird oder so weggerissen. Ich finde es unmöglich.
16: Seit 2005 gibt es die Moschee in Penzberg, sagt Bürgermeister Thomas Kopf. Er hält viel auf das Miteinander in seiner Stadt.
19: Das Schild als Hinweis auf die Gottesdienste und eben das Freitagsgebet ist eigentlich nur der logische Schluss, dass man das an den Ortseingängen auch für die islamische Gemeinde macht. Dass sich jetzt da jemand dazu hingerissen fühlt, das jetzt zu beschmieren, ist eigentlich nur ein Zeichen dafür, dass nicht die islamische Gemeinde oder der Islam auf der radikalen Seite steht, sondern diejenigen, die sich durch so ein Schild einfach provoziert fühlen.
16: Der Penzberger Imam Benjamin Idris hat es von einem Gemeindemitglied erfahren, dass das nagelneue Schild nicht zu lesen war Samstag früh.
20: Ich war wirklich sehr traurig, weil solche Dinge gehören zu Penzberg nicht. Dass das wieder sauber gemacht wurde und das zeigt wiederum das wahre Gesicht dieser Stadt. Nämlich wir haben in dieser Stadt Menschen, die ja Zivilcourage leisten, die einfach klare Signale senden, wir sind zusammen.
16: So war es für den katholischen Pfarrer von Christkönig Bernhard Holz auch keine Frage, dass er vorbeigekommen ist, als bei der Moschee fürs Gemeindefest aufgebaut wurde.
21: Imam Idris und ich und auch der evangelische Pfarrer, wir sind miteinander befreundet, wir tauschen uns aus, wir leben miteinander. In erster Linie steht bei uns nicht die Religion im Vordergrund, sondern wir begegnen uns als Menschen auf Augenhöhe.
16: Vermutlich sehen sich die drei dann wieder heute beim Pfarrfest in Christkönig, gleich nach dem Sonntagsgottesdienst, der auf der obersten Tafel angekündigt wird, am Ortseingang von Penzberg.
6: Solidarität für die muslimische Gemeinde in Penzberg, das war ein Bericht von Anton Rauch.
5: Sport.
6: Der absolute Radsport-Superstar Tadej Pogacar

0: Als er zweimal stürzte, erst in einem Tunnel und dann fast einen Abhang hinunter, ein Fangzorn hat ihn vor einem ganz, ganz schlimmen Unfall bewahrt, aber er hat dadurch den Etappensieg verpasst. Für den Ecuadorianer Richard Carapaz ist eine Traumwoche zu Ende gegangen mit 2 Etappensiegen binnen 3 Tagen und dem Bergtrikot. Pascal Ackermann musste die Tour am Tag vor Paris verlassen, eine ganze Menge Tränen und am Ende ein glücklicher Mexikaner Isaac del Toro, der dank der Unterstützung seines Teamkollegen Tadej Pogacar im weißen Trikot des besten Nachwuchsprofis nach Paris fährt und wahrscheinlich Dritter wird.
1: Ja, und diese letzte Etappe morgen in Paris, die wurde wegen der Waldbrände in Frankreich etwas verkürzt, ist aber nicht weniger spektakulär. Natürlich geht's auch über die legendäre Champs-Élysées. Insgesamt 8 Runden werden die Fahrer dann dort morgen drehen. Und apropos Runden, die werden traditionell ja auch bei der Formel 1 gefahren. Im Qualifying zum Großen Preis von Ungarn ist das Lando Norris am besten gelungen. Frage an unsere Formel 1-Reporterin Lena Bergmann. Wie überraschend war der Quali-Sieg von Norris?
2: Dass es am Ende wirklich die Pole wurde, das hat Lando Norris laut eigener Aussage selbst überrascht. Aber angedeutet hatte sich schon in den Trainings, dass McLaren und Ferrari zum ersten Mal in dieser Saison den ersten Startplatz unter sich ausmachen könnten. Die Runde in Budapest ist sehr kurz und ähnelt fast schon einer Kartstrecke mit vielen Kurven und kaum langen Geraden. Besonders im mittleren Teil der Strecke konnten Ferrari und McLaren da ihre Stärken und Vorteile gegenüber Mercedes ausspielen. Und dass Lando Norris, der aktuelle Weltmeister, langsam in Fahrt kommt, das hat man ja schon in Spa gesehen. Ohne Startplatzstrafe wäre er in Belgien von Platz 3 ins Rennen gegangen.
1: Ja, und apropos Strafe, die gab es nachträglich heute für Norris Kontrahenten Hamilton und Antonelli. Hamilton etwa, der rutschte dadurch ab von Startplatz 2 auf 5. Die Finals in Hannover, die sind schon jetzt ein voller Erfolg, das muss man ganz klar so sagen. Die Olympischen Spiele in klein sozusagen, die begeistern sowohl Athletinnen und Athleten als auch die Sportfans. Anne Hild blickt zurück auf Wettkampf Tag 3.
3: Keiner holt den Titel so schnell wie Sebastian Lucke. Nicht einmal 7 Sekunden brauchte er, um die 15 Meter hohe Kletterwand auf dem Opernplatz hochzusprinten. Und das trotz Ausrutscher.
4: Dann sind die Zeiten halt verhältnismäßig langsam, aber am Ende zählt halt nur das grüne Licht in den Chaos.
3: Auf der Laufbahn in Wattenscheid zeigte sich Owen Unser unbeeindruckt von den Vorwürfen einer verweigerten Dopingkontrolle und legte die 100 Meter in glatten 10 Sekunden zurück. Nur ganz knapp über seinem eigenen Rekord. Auch das bedeutet den Titel bei den deutschen Meisterschaften. Bei den Frauen ging der nicht an Gina Lückenkämper, sondern an Julina Ernst. Eher ungewohnt kurz waren die Auftritte der Schwimmerinnen und Schwimmer. 3x50 Meter Schmetterling mit nur kurzen Verschnaufpausen dazwischen. Für Angelina Köhler kein Problem.
5: Ja, also mein Training heute Morgen war anstrengender.
3: BMX Flatland im neuen Rathaus, Beachvolleyball auf dem Opernplatz oder Rapid Surfen auf der Leinewelle. Die Besucherinnen und Besucher sorgten wieder für großen Andrang und Einlassstopps. Für Thomas Weikert, Präsident des Deutschen Olympischen Sportbunds, ist das
6: mit einem Wort super.
3: Und auch ein Zeichen in Richtung Olympiabewerbung.
6: Wir sehen, dass alle begeistert sind, wenn Sport geliefert wird.
3: Geliefert hat auch Daya Varfolomeev. Die Olympiasiegerin von Paris war auch im Mehrkampf der rhythmischen Sportgymnastik in Hannover nicht zu schlagen. Und auch Triathletin Laura Lindemann holte ihren 6. deutschen Meistertitel.
1: Ja, und morgen steht dann der letzte Wettkampftag an. Die ARD überträgt das Event live im Ersten.
7: Dankeschön, Tom.
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9: Um 22.30 Uhr mit Nils Hansen. Mindestens 260.000 Menschen sind in Frankreich und Spanien vor Waldbränden in Sicherheit gebracht worden. In Madrid wüten 2 größere Brände am Rande der Stadt. Welches der Feuer gerade besonders gefährlich ist, berichtet Anna Mund in Madrid.
10: Also am meisten beunruhigt aktuell dieses Feuer südwestlich von Madrid. Das ist das, das sich gestern aus mehreren Feuern zusammengeschlossen hat. Tatsächlich gibt es aber jetzt erstmal keine Entwarnung. Der Brand ist weiterhin außer Kontrolle. Das Feuer hat heute seinen Höhepunkt erreicht. Das sagte der Leiter des Katastrophenschutzes der Regionalregierung von Madrid. Und man fürchtet außerdem, dass es sich wieder vereinigt mit einem anderen Feuer und dann eben noch größer wird.
9: Der ukrainische Präsident Selenskyj erwartet nach eigenen Worten, dass Nordkorea Russland mit weiteren Truppen und schweren Waffen unterstützen wird. Unter anderem bereite sich Moskau vor, weitere 30.000 nordkoreanische Soldaten in der Region Woronesch unterzubringen. Zudem wolle Pyongyang weitere Abschussrampen für ballistische Raketen liefern, sagte Selenskyj in seiner abendlichen Videoansprache. Diese Schritte gehörten zu den Kriegsplanungen Moskaus für den bevorstehenden Herbst. Nach den ukrainischen Geheimdiensterkenntnissen hege Kreml-Chef Putin weiterhin keine Frieden.

0: Friedensabsichten, so Selenskyj. Die chinesischen Behörden haben im Süden der Volksrepublik mehr als 340.000 Menschen in Sicherheit gebracht. Grund ist der sich nähernde Taifun Nawal. Er soll in Kürze mit Windgeschwindigkeiten von bis zu 173 Stundenkilometern in der Provinz Guangdong an Land treffen. Laut Forschern kommt es durch den menschengemachten Klimawandel zu häufigeren und stärkeren Extremwetterereignissen. Nach dem Flugzeugabsturz in Gandaker See im niedersächsischen Landkreis Oldenburg haben die Rettungskräfte zwei Tote in den Trümmern gefunden. Es handelt sich um zwei Männer aus Bremen. Aus Oldenburg, Thomas Stahlberg.
1: Einen der beiden konnte die Feuerwehr von einer Drehleiter aus im Flugzeugwrack sehen. Nach dem anderen suchten die Einsatzkräfte stundenlang. Das Flugzeugwrack steckte im Dach fest und war von außen schlecht einzusehen. Erst als am späten Nachmittag ein Kran das Flugzeugwrack aus dem Dach geborgen hatte, fand die Feuerwehr das zweite Opfer auf den hinteren Sitzen. Experten suchen noch nach der Absturzursache. Die beiden Männer waren zuvor in Bremen gestartet, in Gandaker See offenbar zwischengelandet. Kurz nach dem erneuten Start stürzte die Maschine ab. Die Bewohner des zerstörten Hauses waren ersten Angaben zufolge im Urlaub.
0: Das Wetter in Deutschland. In der Nacht oft trocken, im Norden und südlich der Donau Schauer und Gewitter. Tiefstwerte 18 bis 10 Grad. Morgen im Norden und an den Alpen etwas Regen und Gewitter. Zwischen Main und Donau heiter bis wolkig. 19 bis 31 Grad. Am Montag Schauer, später freundlicher. 18 bis 30 Grad, am Dienstag sonnig, im Nordosten etwas Regen, 20 bis 34 Grad. Das waren die Nachrichten.
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3: Die A8 Salzburg Richtung München zwischen Grenzübergang Bad Reichenhall und Bad Reichenhall, da haben wir 3 Kilometer Stau. Gute Fahrt.
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3: Mit Bilat Kupay. Jens Spahn und sein Mann haben einen Sohn, der kleine Georg, der mit Hilfe einer US-amerikanischen Leihmutter zur Welt gekommen ist. Diese Geburt hatte vor einigen Tagen viele Debatten ausgelöst und endete damit, dass Spahn als Unionsfraktionsvorsitzender zurückgetreten ist. Die Vermittlung und die ärztliche Begleitung von Leihmüttern ist ja in Deutschland verboten und die Union hatte eine klare ablehnende Parteilinie dazu. Sind wir in Deutschland allein mit dieser Rechtslage? Wie ist das sonst in der EU? Darum geht's jetzt im Podcast.eu mit Katrin Schmidt und Sabrina Fritz.
4: Sabrina, du hast dich ja wirklich gleich, nachdem Spahns Vaterschaft und die viel diskutierten Umstände bekannt wurden, zum Riesenthema wurden, in Deutschland eben auch mal mit der Praxis in anderen EU-Ländern befasst. Man kann zumindest mal sagen, Sabrina, bevor wir in die Details gehen, die erste Recherche hat ergeben, es ist auch überall in der EU ziemlich kompliziert, ne?
5: Ja, das ist ja eine Erkenntnis, die wir oft haben, aber ich war auch überrascht, dass das Thema doch in vielen Ländern sehr unterschiedlich gehandhabt wird. Also wir haben Länder, da ist es gar nicht geregelt. Wir haben Länder, da ist alles streng verboten. Italien zum Beispiel, selbst eine Leihmutterschaft aus dem Ausland wird nicht anerkannt. Also wenn Jens Spahn jetzt mit seinem Mann, mit seiner Familie nach Italien ziehen wollte, dann hätte er da ein Problem. Und wir haben Länder, da gibt es sogenannte altruistische Leihmutterschaft. Ja, also viele verschiedene Regelungen und ja. Deutschland ist ja eines der wenigen Länder, wo es geregelt ist, muss man sagen.
4: Wir fangen nochmal ganz von vorne an. Wir haben Jens Spahn gehört, das hat er im Podcast von Paul Ronsheimer gesagt. Das war der einzige Ort, wo er sich sehr ausführlich geäußert hat. Das war auch noch vor seinem Rücktritt als Fraktionsvorsitzender. Und der Kanzler Friedrich Merz, der musste sich seitdem mehrfach äußern und es klang eigentlich immer ziemlich genau so.
6: Wir haben dazu in Deutschland eine klare Rechtslage. Wir haben in der Partei, in der CDU einen Parteitagsbeschluss. Ich sehe nicht, dass an der Rechtslage oder an dem Parteitagsbeschluss Änderungen vorgenommen werden sollen.
4: Sabrina, damit wir es gleich vergleichen können mit dem, was rund um die EU passiert. Die Rechtslage in Deutschland bedeutet?
5: Die Rechtslage in Deutschland ist eigentlich klar, Leihmutterschaft ist verboten. Sowohl kommerziell als auch altruistisch. Also selbst wenn ich jetzt eine Frau finde, die sagt, ich will euch unterstützen, dass ihr ein Kind bekommt, dann ist das offiziell nicht möglich. Aber was eben in Deutschland erlaubt ist, und das ist zum Beispiel ein Unterschied zu Italien, dass man eben ein Kind, das im Ausland zur Welt kam, wie eben jetzt in den USA, dass das eben in Deutschland dann anerkannt wird, weil das muss man sagen, viele Gerichte mussten sich natürlich auch mit dem Fall beschäftigen und da heißt es immer, das Wohl des Kindes steht dann auch an erster Stelle.
4: Das ist natürlich schon mal gut und das Wichtigste. Darüber hinaus ist aber die Lage recht restriktiv, je nachdem, wie man jetzt dazu steht. Und deswegen haben natürlich jetzt auch viele den Eindruck, die Debatte ist längst nicht durch. Und ja, wir wissen jetzt, der Blick ins europäische Ausland gibt ihnen auch gewissermaßen Recht. Und das formuliert im Prinzip auch die deutsche Verfassungsrechtlerin Frauke Prosius-Gersdorf, die sagt es so.
7: Wenn eine Frau selbstbestimmt, autonom, freiwillig, gut informiert entscheidet, dass sie sich als Leihmutter zur Verfügung stellen möchte, dann darf der Staat das meines Erachtens nicht verbieten.
4: Sagt sie und sagt, sie ist ja dankbar, dass die Debatte jetzt geführt wird und sie stehe ja noch ganz am Anfang. Gut, kann man sagen, es wäre auch Zeit gewesen. Und gerade jetzt, Sabrina, wir im Studio in Brüssel sind ja auch zuständig für Geschehnisse in Belgien, Luxemburg, Niederlande, sehen gerade Belgien und Niederlande, die führen diese Diskussion schon eigentlich viel länger oder zumindest mit gewissen Ergebnissen, sagen wir mal so. In beiden Ländern ist was möglich, wenn man es mal so flapsig sagen möchte.
5: Genau, also und die Niederlande sind ja oft unser Nachbarland, wo wir sagen, naja, da ist alles ein bisschen liberaler. Und so muss man eigentlich auch sagen, ist es bei der Leihmutterschaft, da ist nämlich jetzt eben diese altruistische Leihmutterschaft, also dass man eben sagt, naja, es gibt eine Entschädigung dafür, aber es gibt eben nicht diese Unsummen, die man eben zahlen muss, wenn man jetzt eben eine Leihmutter aus den USA, engagiert ist vielleicht auch der falsche Ausdruck, aber auf jeden Fall, wo ja wirklich große Summen im Spiel sind. Und die Niederlande sagt, ja, wenn ihr, wie den Fall, den wir auch gehört haben, wenn ihr eine Frau findet, die euch hilft, ein Kind zur Welt zu bringen, dann ist das erlaubt. Und das ist ja, glaube ich, schon etwas, was vielen ja hilft.
4: Ja, wir können es uns ja auch nochmal im Detail angucken. Wir haben ja dieses Beispiel, das in Niederlande auch viele kennen. Duco haben wir anfangs gehört mit seinem Partner Ron. Die hatten schon vor Jahren eine Tochter über eine Leihmutterschaft in den Niederlanden bekommen, hatten sich dann jetzt kürzlich entschlossen, ein zweites Kind zu bekommen, einen Sohn, auch wieder von der Leihmutter austragen lassen. Und ja, die haben auch beschrieben, das ist nicht ganz easy, du sagtest es gerade, dafür zu werben, ist auch in den Niederlanden verboten. Das heißt, man muss sich auch erstmal finden. Wir haben jetzt auch gehört, was die Leihmutter dazu sagt. Esther heißt sie, wurde uns ja schon vorgestellt. Die hat dann auch gesagt, sie hat selber, also quasi proaktiv auf Facebook auch ihre Dienste angeboten, sei es mal in Anführungszeichen. Musste es aber auch etwas verklausuliert formulieren, weil zu offensiv hätte Facebook das löschen müssen, weil es wäre quasi Anwerbung gewesen. Aber sie sagt, sie wollte das und sie hat das so beschrieben.
8: Mein eigen gezin ist met een vrouw en twee kinderen. En daarvoor waren we afhankelijk natuurlijk van een donor om zelf moeders te kunnen worden. En ik had altijd de wens om iets terug te willen doen. En dat leek me dit de mooiste manier.
4: Das ist also quasi genau der Fall, über den jetzt häufig auch gesprochen wird, ob das nicht möglich sein sollte. Sie sagt, sie hat es eigentlich aus den Beweggründen gemacht. Sie selbst hat mit einer Frau gemeinsam zwei Kinder bekommen, die natürlich auch über Samenspende entstanden sind. Und das ist sozusagen ihr Weg gewesen, um auch irgendwie was zurückzugeben. Insofern war sie froh und hat es nicht des Geldes wegen es gemacht, auch wenn es eine Aufwandsentschädigung natürlich gibt, weil es entstehen ja auch Kosten.
5: Also aus meiner Sicht ist das auch nicht ein bisschen eine komische Regelung, dass man sagt, ja, es ist zwar erlaubt, aber ihr dürft euch nicht finden oder ihr dürft dafür keine Werbung machen, ihr dürft niemand sagen, ich bin zu einer Leihmutterschaft bereit, ist ja auch alles ein bisschen komisch und vielleicht sollten wir auch da nochmal sagen, was natürlich auch die Angst auch in der EU, auch in Brüssel ist, dass das Ganze eben umschlägt, doch in eine Art, wie es hier heißt, Menschenhandel, dass natürlich dann schnell Grauzonen verwischen, dass eben doch Frauen, ich sag mal, vielleicht sogar gezwungen werden, aber eben auch mit Geld gelockt werden, Kinder auszutragen. Ja, in der EU ist dieses ganze Thema, läuft eben unter Menschenhandel. Und darum, glaube ich, ist es eben auch für die einzelnen Länder schwierig. Ja, wie offensiv geht man eben damit um?
4: Insofern ist auch in den Niederlanden, um da einen Strich drunter zu machen, die Debatte nicht abgeschlossen. Es gibt diese Rechtslage, die wir besprochen haben, aber auch da wird drum gerungen, es ist im Parlament, sollte man die Regel nicht erweitern und zum Beispiel auch dieses, wir reden drüber, anders erlauben sozusagen. Ganz anders, unser Standort hier Belgien. Auch hier kamen zuletzt in einem Jahr mal 57 Kinder per Leihmutterschaft in Belgien zur Welt. Auf welcher Grundlage, Sabrina?
5: Ja, es ist eigentlich in Belgien nicht gesetzlich geregelt. Wird hier von einer Grauzone gesprochen, ja, also die erlaubt zwar, dass Frauen Kinder für fremde Paare zur Welt bringen, aber es ist so, dass sie immer die leibliche Mutter ist. Also sie wird auch in der Geburtsurkunde als leibliche Mutter genannt. Das heißt, auch wenn sich jetzt zum Beispiel eine Frau am Ende einer Schwangerschaft entscheidet, sie möchte das Kind doch behalten, dann kann sie das. Also das ist auch, glaube ich, für jeden, der sich jetzt in Belgien dafür entscheidet, nicht einfach. Da muss auch viel Vertrauen im Spiel sein, weil, ja, also ich glaube, wir können die Fälle gar nicht uns ausdenken, was da es an Komplikationen, an Verwerfungen geben kann. Das ist so aus meiner Sicht die belgische Einstellung.
4: Ja, und die belgische Praxis ist auch so, ich habe mich ein bisschen umgehört, es gibt also Krankenhäuser, die trotz der rechtlichen Grauzone, zum Beispiel in Gent, in Brüssel, in Lüttich, das auch wirklich durchführen, die ganz viele Bewerbungen natürlich haben von Eltern, die sich ein Kind wünschen. Das sind ja dann häufig nicht nur homosexuelle Paare, sondern eben auch, muss man auch nochmal sagen, vielleicht Frauen, die aus verschiedenen körperlichen, medizinischen Gründen kein Kind austragen können, die sich dort bewerben in Anführungszeichen, die also den Wunsch dort äußern, vorstellig werden. Aber ich höre eben auch, dass es auch medizinisch da sehr, sehr strikte Regeln gibt, dass es ganz viele Paare gibt, die auch quasi mit dem Kinderwunsch wieder nach Hause gehen und denen dort nicht geholfen werden kann. Sabrina, ich hatte für den Europa-Podcast auch die Möglichkeit, mit Annika König zu sprechen. Sie ist Soziologin, Ethnologin an der Freien Uni in Berlin und sie forscht wirklich seit Jahren bis Jahrzehnten zur Leihmutterschaft in Europa und auch weltweit. Und ich konnte sie zunächst mal fragen, das scheint ja jetzt so in der Debatte, dass das ein Phänomen ist, das wirklich häufig ist und das zunimmt. Ist das so?
9: Also das ist auf jeden Fall mehr geworden, das ist ganz klar. Und das hat verschiedene Gründe. Das ist einmal eben, weil die Sache an sich bekannter geworden ist. Früher haben viele Menschen davon einfach gar nichts gewusst. Das heißt, die Option stand für die gar nicht im Raum. Dann ist es natürlich auch so, dass wir doch trotz sehr viel Gegenwind gegen queere Lebensweisen natürlich trotzdem auch mehr Familien haben, Regenbogenfamilien, die eben dann auch Leihmutterschaft zum Beispiel als Form der Familiengründung für sich entdeckt haben und schließlich einfach auch die Öffnung vieler verschiedener kleinerer Märkte, so dass es einfach auch viel mehr Angebote gibt und teilweise auch eben zu geringeren Preisen. Das heißt auch Menschen, die vielleicht früher eine Leihmutterschaft nicht finanzieren konnten, jetzt mittlerweile Zugang dazu haben an anderen Orten, wo es günstiger ist. Und all das hat dazu geführt, dass die Industrie deutlich gewachsen ist.
4: Aber kann man das dann auch irgendwie beziffern, wie sehr die gewachsen ist?
9: Es gibt zwar keine wirklichen verlässlichen und repräsentativen Zahlen, aber auch alle Marktanalysen, die auf den verfügbaren Zahlen beruhen, zeigen ganz deutlich, dass die Industrie massiv wächst und dass es ein riesengroßes jährliches Wachstum gibt und dass das auch in Zukunft weiter so gehen wird.
4: Mhm. Sie sprechen von Märkten. Wo wächst das am stärksten?
9: Also wir haben da zwei Entwicklungen. Einerseits ist es so, dass es immer neue Orte gibt, in denen Leihmutterschaft so als Geschäftsmodell entdeckt wird oder angeboten wird. Das hat auch teilweise damit zu tun, dass manchmal auch Märkte geschlossen werden. Also wir haben das gesehen in Indien zum Beispiel, dass Indien 2015 Leihmutterschaft für internationale Eltern verboten hat. Das heißt, der Markt aus Indien ist dann eben in Nachbarländer gegangen. Wir sehen das auch in Osteuropa zum Beispiel, dass früher eben hauptsächlich Ukraine das Land war, wo Wunscheltern hingegangen sind. Und wir sehen jetzt eben, dass kleine Märkte entstanden sind, auch in den Nachbarländern. Also Georgien ist ganz groß oder schon seit mehreren Jahren wird Georgien immer größer. Kasachstan ist ein Markt, der jetzt in den letzten Jahren aufgekommen ist. Und dann auch in Lateinamerika und auch verschiedene afrikanische Länder, Kenia und Ghana zum Beispiel. Gleichzeitig gibt es noch eine parallele Entwicklung, die sehr spannend ist, dass Leihmutterschaft immer mehr fragmentiert wird. Das heißt, früher gab es diese sogenannten Repro-Hubs, also bestimmte Orte wie jetzt zum Beispiel Kiew in der Ukraine, wo alle diese Leistungen verfügbar sind, also wo Agenturen sind, wo Kliniken sind, wo die Leihmütter sind, wo alles an einem Ort ist. Und gemeinsam mit meiner amerikanischen Kollegin Heather Jacobson habe ich eine Forschung dazu gemacht, wo wir eben festgestellt haben, dass die Märkte zunehmend fragmentiert sind. Das heißt, das wird immer mehr in so kleine Schritte aufgeteilt. Zum Beispiel wird die Eizelle in einem Land entnommen, dann wird der Embryo hergestellt in einem anderen Land. Die Leihmutter wiederum lebt wieder in einem anderen Land und fährt dann irgendwo anders hin, um das Kind zur Welt zu bringen. Und das sind diese Aufteilungen, diese verschiedenen Schritte, die dienen eben dazu, dass erstens die Kosten reduziert werden können, dass zum Beispiel in einem Land sind die Kosten vielleicht niedrig, aber es ist nicht möglich, die ganze Leihmutterschaft da zu machen, weil da vielleicht Leihmutterschaft an sich verboten ist. und eben genau auch bestimmte rechtliche Regulierungen zu umgehen.
4: Sie sprechen jetzt selber, haben jetzt ein paar Mal das Wort Industrie auch genannt. Ne? In unserer Debatte ist ja jetzt ganz im Fokus, das darf ja auch kein Geschäft sein. Und so, wenn man sich jetzt überlegt, wie will man vielleicht politisch doch was öffnen oder auch nicht. Sie haben mit Leihmüttern ja vor allem gesprochen. Ist das für die allermeisten ein Geschäftsmodell?
9: Das ist wirklich total unterschiedlich und das ist mir auch ein besonderes Anliegen, dass wir anerkennen, dass es gar nicht um eine Sache geht, die überall gleich ist, sondern dass wir tatsächlich mit sehr vielen verschiedenen Arten von Leihmutterschaften zu tun haben. Von Frauen, die das ganz klar nur wegen des Geldes machen und auch Personen, die das aus ganz, ganz anderen Gründen machen. Und das unterscheidet sich natürlich von Person zu Person und das unterscheidet sich aber natürlich auch stark von Land zu Land, da die Art und Weise, wie Leihmutterschaften organisiert sind, eben sehr unterschiedlich sind.
4: Soweit also Annika König. Wir werden gleich noch ein bisschen mehr von ihr hören. Wenn wir es jetzt mal wieder auf die EU runterbrechen. Du hast ja rumgeguckt. Wir haben Belgien, Niederlande gehört.
5: Ja, also ich glaube, man hat, wie gesagt, diese zwei großen Ländergruppen, wozu eben auch Deutschland gehört, Spanien, Frankreich, die sagen, wir verbieten die Leihmutterschaft, egal ob jetzt aus altruistischen oder aus kommerziellen Gründen. Das muss man sagen, ist eigentlich schon die Mehrheit in der EU. Italien, wollte ich noch mal sagen, ist fast ein Sonderfall, weil Italien eben das Land ist, das es jetzt auch mit Giorgia Meloni, mit der Ministerpräsidentin, eigentlich noch mal das Land ist, das es verschärft hat. Und da eben ist eben auch eine Leihmutterschaft aus dem Ausland nicht erlaubt. Und das, so wie ich jetzt in die einzelnen Länder reingeguckt habe, ist wirklich ein Sonderfall, ist wirklich einmalig. Selbst Länder wie zum Beispiel Polen, das ja auch ein sehr konservatives Land ist, das gehört zum Beispiel zu den Ländern, das hat es einfach gar nicht geregelt. Also es sagt, das gibt's bei uns gar nicht. Die Frau, die das Kind zur Welt bringt, ist die Mutter, Punkt. Also insofern, man hat ein bisschen in der EU, wie wir es kennen, der Norden ist vielleicht ein bisschen liberaler als der Süden. Und insofern vielleicht nochmal ein Blick nach Dänemark. Da ist eben auch diese altruistische Leihmutterschaft jetzt seit 2025, glaube ich, erlaubt. Die Mutter muss 25 Jahre alt sein, sie muss schon ein Kind haben.
4: Ich finde es gerade interessant, Dänemark, da ist es, so geregelt wie du sagst, schon ein bisschen progressiver und gleichzeitig gibt es eine Debatte, wie sehr man es vielleicht noch progressiver handhaben könnte, so nenne ich es jetzt einfach mal, indem man überlegt, gibt es Zuschüsse auch zu der medizinischen Behandlung, also Fruchtbarkeitsbehandlung etc. Also man geht da wirklich, würde ich sagen, mit den progressivsten Weg, wenn man so den EU-Vergleich da anstellt, aber auch Schweden ja interessant, die haben ja auch eine recht konservative Regierung. Dennoch gibt es dort ja auch aktuelle Diskussionen, die Regeln aufzuweichen und zu sagen, wir machen das möglich. Das ist einfach Realität ein Stück weit. Man kann natürlich noch nennen, Irland, vielleicht auch überraschend, ist ja auch sehr katholisch. Du hast gerade den Vergleich schon mal gemacht, aber auch dort seit 2024 gibt es einen Rahmen für Leihmutterschaft. Vorher war das auch eine Grauzone und seitdem sind auch dort die altruistischen Leihmutterschaften erlaubt, um nochmal was anderes außer den skandinavischen Norden zu nennen. Ja. Aber was wir natürlich machen müssen, Sabrina, ist nicht EU, betrifft uns aber sehr in ganz, ganz vielen Facetten natürlich als EU-Thema die Ukraine.
5: Ja. Also absolut. Ehrlich gesagt, ich kenne nicht so richtig die Geschichte dahinter eigentlich, aber die Ukraine hat sich wirklich in Europa zu dem Land entwickelt, wo eben Leihmutterschaften am natürlichsten, normalsten durchgeführt werden, ohne Restriktionen. Da gibt es Werbung dafür, da gibt es Internetseiten, wo man sich das alles genau anschauen kann. Es ist deutlich billiger als in den USA, natürlich allein, um da hinzukommen. Und ich habe nur eine Zahl gefunden, die stand in der Süddeutschen Zeitung. Da berichtet eine Klinik in der Ukraine, dass sie 3000 Anträge in einem Jahr hat für Eltern.
3: Eine kurze Unterbrechung für eine Verkehrsmeldung. Hier ist der Verkehrsservice der ARD-Infonacht. Achtung, es ist ein Falschfahrer auf der B25 Donauwörth Richtung Feuchtwangen zwischen Donauwörth Nord, Berger Kreuz und Harburg-Schwaben. Kommt Ihnen ein Falschfahrer entgegen, fahren Sie bitte äußerst rechts, überholen Sie nicht. Auf der B25 Donauwörth Richtung Feuchtwangen zwischen Donauwörth Nord, Berger Kreuz und Harburg-Schwaben ist ein Falschfahrer unterwegs. Vorsicht bitte in beiden Richtungen.
4: Mit Fug und Recht ein Geschäft nennen. Wenn wir jetzt aber noch mal wieder auf unsere Debatte in Deutschland und in manchen europäischen Ländern kommen, dann ist ja jetzt bloß nicht von Geschäft die Rede, sondern von dieser, haben wir auch schon ein paar Mal jetzt erwähnt, altruistischen Leihmutterschaft. Irgendwie auch ein komischer Begriff. Und ich habe das auch noch mal Annika König fragen können, die Soziologin von der FU Berlin. Kann es das überhaupt geben?
9: Also für mich ist dieser Begriff altruistische Leihmutterschaft auch so ein bisschen undeutlich oder uneindeutig. Und die Kommission für reproduktive Selbstbestimmung hat das ja auch ganz klar formuliert, dass eben Altruismus, da wird im Normalfall davon ausgegangen, dass das unbezahlt ist. Aber altruistisch muss nicht unbezahlt sein. Und das ist eben so, ne, die jetzt für eine altruistische Leihmutterschaft plädieren, meinen damit im Normalfall, dass die Leihmutterschaft nicht bezahlt werden sollte und sehen das im Kontrast zu kommerziellen Modellen, wo eben Geld bezahlt wird. Und das Argument ist, dass die Person, die ein Kind für andere austrägt, das nicht aufgrund des Geldes machen sollte, weil das eben so ein großes Potenzial birgt für Ausbeutung. Gleichzeitig müssen wir aber auch sagen, dass die Leihmutter die einzige Person ist, die ein wirkliches medizinisches Risiko hat und alle anderen drumherum, die FertilitätsmedizinerInnen, die Agenturen und alle drumherum bekommen ja trotzdem ihr Geld und da wird auch nicht erwartet, dass sie dafür nicht bezahlt werden. Deshalb sehe ich dieses komplette Unbezahlte wirklich problematisch, weil ich eben denke, dass die Person, die dieses medizinische Risiko hat, zumindest eine Aufwandsentschädigung bekommen sollte. Mhm.
4: Wenn wir jetzt in der deutschen Diskussion auch schauen, was gibt's vielleicht rundherum für Modelle, in welche Richtung könnte sich was langsam entwickeln, dann werden wir uns ja weder mit den USA noch mit der Ukraine vergleichen, sondern vielleicht eher mit den Nachbarländern, mit den europäischen Ländern. Was sehen Sie da allgemein für einen Trend in Europa? Geht der zur Liberalisierung? Geht der auch in Teilen wieder ein Stück zurück? Was sind vielleicht auch gute Beispiele?
9: Also es gibt keinen gesamteuropäischen Trend, sondern das unterscheidet sich sehr, sehr stark. Und dann haben wir zum Beispiel Großbritannien. Und in Großbritannien ist es so, dass altruistische Leihmutterschaft eine sehr lange Geschichte hat und eben schon sehr lange rechtlich, also gesetzlich geregelt ist und unter relativ strengen Bedingungen erlaubt ist. Und das zum Beispiel Modell ist, was für Deutschland auf jeden Fall ein sehr, sehr gutes Beispiel wäre. Denn wir sehen auch, dass in Großbritannien begleitend sehr, sehr viel Forschung stattgefunden hat. Vor allem psychologische Forschung mit Leihmüttern, mit den Familien, mit den Kindern, die durch Leihmutterschaften geboren wurden. Und wir da halt sehr gut sehen können, welche Formen der Regelung, welche auch psychischen Auswirkungen auf die Beteiligten haben. Und da gibt es sehr viele Aspekte, die, denke ich, für Deutschland gut als Vorbild dienen könnten. Und dann gibt es auch andere Länder, also ne, von denen wir eben bestimmte Sachen lernen könnten, die in die deutsche Gesetzgebung sehr gut einfließen könnten.
4: Also soweit Annika König. Vielen Dank nochmal an der Stelle für all die Expertise. So, Sabrina, das ist jetzt ein buntes Potpourri, aber jetzt kommt natürlich die EU selbst als Institution, also sprich die Kommission, die sagt, das ist alles schön und gut, wir versuchen da ein bisschen einen Dreh reinzukriegen. Sind zwar nicht zuständig, das wissen wir, qua Thema jetzt in ja medizinischen Fragen oder Familienrecht irgendwie tätig zu werden, aber dennoch hat sie eine Idee. Was plant die EU?
5: Ja, also die Entscheidung, die die EU anstrebt, ist, dass eben möglichst das, was in einem Mitgliedstaat entschieden wurde oder eben ein Paar, was eben eine, sagen wir jetzt, ein Kind hat aus einer Leihmutterschaft in einem Staat, aus welchen Gründen auch immer, dass das dann eben auch in einem anderen Staat anerkannt wird.
4: Und also die Elternschaft, ja, ne, auf rechtlich sozusagen.
5: Die Elternschaft, ja. Genau. Also wir hatten ja schon mal den extremen Fall, vielleicht jetzt die Familie von Jens Spahn möchte nach Italien ziehen. Das wäre Stand jetzt aus meiner Sicht nicht möglich. Und dass man sagt, oder man hat ein Kind aus den Niederlanden oder aus Dänemark, das altruistisch eine Leihmutterschaft hat und dass sowas auf jeden Fall dann auch in Deutschland anerkannt wird. Also das ist das Ziel der EU. Dahinter steckt ja, dass wir ja auch einen freien Personenverkehr haben, also dass Menschen in der EU leben und arbeiten können, möglichst ohne Beschränkungen. Und das ist so die Grundlage, wo die EU sagt, das wäre ja der kleinste gemeinsame Nenner, dass wir uns da darauf einigen. Und das zweite Thema ist eben, dass man eben schon auch guckt auf dieses Stichwort Menschenhandel, dass man eben auf jeden Fall versucht zu verhindern, dass damit kommerziell Frauen nochmal in eine neue Abhängigkeit oder in ein, in Anführungsstrichen, Geschäftsmodell gedrängt werden, in das sie eigentlich gar nicht hinein wollen. Also das ist so auch der zweite Punkt, wo die EU eine Handhabe hat. Aber ich muss auch sagen, es ist schon sehr ruhig geworden um das Thema und ich glaube, es ist jetzt trotz Jens Spahn nicht etwas, was jetzt hier in Brüssel sehr hoch oben ist. Oder hast du einen anderen Eindruck?
4: Nee, ich meine, du hast recht. Ich meine, gerade was Erstes betrifft, eine in einem EU-Land festgestellte Elternschaft soll auch in allen anderen Mitgliedstaaten anerkannt werden. Das hat auch einen schönen Namen, European Certificate of Parenthood, so will man es nennen. Aber genau wie du sagst, dieser Vorschlag der Kommission ist aus dem Jahr 2022, ist jetzt auch schon ein paar Tage her. Das Parlament hat da grundsätzlich mal grünes Licht gegeben, will das eigentlich auch so sehen. Aber aber es hängt im Rat fest und das sagt eigentlich, also im Rat der Mitgliedstaaten, die sich da nicht einig sind. Und das sagt eigentlich ja auch alles über den Stand der Dinge in Europa, ne?
5: Ja, und ich meine, wir haben es ja auch erlebt, wir wurden ja auch gefragt, dieser Fall Jens Spahn, schlägt der in Brüssel Wellen? Wir haben versucht, auch EU-Abgeordnete zu dem Thema zu kriegen. Und ja, eigentlich sind wir, ich will nicht sagen eine Mauer des Schweigens, also vielleicht hat es jetzt auch keinen besonders
4: Sommerferien
5: bewegt,
4: und
5: aber
4: so weiter, ja, genau.
5: Sommerferien spielten vielleicht auch eine Rolle, aber es war auf jeden Fall nicht so, dass es jetzt in Brüssel eine Diskussion ausgelöst hat, dass es da Meinungen gab, also auf jeden Fall nicht in der breiten Öffentlichkeit. Mhm. Und das zeigt ja auch, entweder hat es wirklich für die Mitgliedstaaten keine große Priorität oder ist es ihnen wirklich zu heikel?
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3: Es ist die größte Evakuierungsaktion in der französischen Geschichte. Die Feuerwehr in dem Land kämpft nach wie vor gegen einen der größten Waldbrände. Entspannung ist nicht in Sicht. Mittlerweile ist auch das Militär zur Unterstützung vor Ort. Wir schauen uns gleich ganz ausführlich die Lage an nach den nächsten Nachrichten. Denn es ist nicht nur Frankreich, auch aus anderen Ländern in der EU werden Waldbrände gemeldet. Insbesondere aus Spanien. Und da hören wir auch gleich ein Gespräch mit einem Waldbrandexperten darüber, warum das gerade so ist, dass im Prinzip halb Europa gerade in Flammen steht. Unser Thema gleich nach den nächsten Nachrichten.

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1: Um 23 Uhr. Die Abschlussveranstaltung des Christopher Street Days in Berlin ist am Abend plötzlich abgebrochen worden. Wie ein Polizeisprecher dem RBB sagte, gibt es mehrere Verletzte im Bereich des Tiergartens. Nach RBB-Informationen soll ein Auto in eine Menschenmenge nahe der Siegessäule gefahren sein. Alle Besucher wurden aufgefordert, den CSD zu verlassen und den Bereich um den Tiergarten und die Siegessäule zu meiden. Auf dem ehemaligen Truppenübungsplatz bei Jüterbock ist ein Feuer ausgebrochen. Wie ein Sprecher der Feuerwehrleitstelle in Brandenburg an der Havel dem RBB sagte, brennt es auf einer Fläche von 7 Hektar. Johann Frederik Paul, RBB 24.
2: Dabei handelt es sich um ein munitionsbelastetes Gebiet im östlichen Bereich des ehemaligen Truppenübungsplatzes. Die Einsatzkräfte können dort nicht hinein. Es werden Schneisen geschlagen, um ein Überspringen des Feuers auf angrenzende Gebiete zu verhindern. Es gibt eine starke Rauchentwicklung, die bis nach Luckenwalde und Treuenbrietzen spürbar ist.
1: In Frankreich und Spanien sind die großen Waldbrände nach wie vor weitgehend außer Kontrolle. Bei Bordeaux wurden inzwischen rund 200.000 Menschen in Sicherheit gebracht und rund um Madrid etwa 80.000. Dort könnte starker Wind den Kampf gegen die Flammen weiter erschweren. Nach den Umbesetzungen im Bundeskabinett gibt es Kritik an Bundeskanzler Merz aus der eigenen Partei. Der Vize des CDU-Arbeitnehmerflügels Bäumler sagte dem Handelsblatt, die Abberufung von Verkehrsminister Schnieder erwecke den Eindruck von Willkür. Der frühere Bundesminister Altmaier erklärte, der Umgang mache ihn betroffen und wütend. Schnieder hatte Ende der Woche bekannt gegeben, dass er entlassen werde. Ein Nachfolgekandidat hat dann aber nach Medieninformationen kurzfristig abgesagt. Bundeskanzler Merz äußerte sich dazu bisher nicht. In Neuruppin warnen die Behörden vor Gefahren durch den Kiefern-Prozessionsspinner. Wie der Landkreis Ostprignitz-Ruppin mitteilte, breitet sich die Raupe gerade stark aus. Die Nester befinden sich demnach am Boden. Auch der Landkreis Teltow-Fläming ruft zur Vorsicht auf, weil Kiefern befallen sind. Wie beim Eichen-Prozessionsspinner können die Brennhaare der Raupe beim Menschen allergische Reaktionen hervorrufen. Soweit die Nachrichten. 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Das Wetter. Nachts meist sternenklar und trocken bei 17 bis 11 Grad. Morgen zwischen Havelland und Oderbruch bewölkt, südlich davon erst sonnig. Ab dem Nachmittag auch dort Wolken und dann Schauer und Gewitter bis 30 Grad. 23.03 Uhr.
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4: Mit einer Entwarnung für die B2 Richtung Augsburg. Es ist kein Falschfahrer mehr zwischen Asbach, Bäumenheim Süd und Donauwörth Nord, Berger Kreuz unterwegs. Die A4 Frankfurt Richtung Dresden ist zwischen Bad Hersfeld und Friedewald wegen Brückenarbeiten bis ca. 5 Uhr in beiden Richtungen gesperrt. Eine Umleitung führt über die U77. Die A5 Kassel Richtung Karlsruhe ist zwischen Lahr und Offenburg wegen Bauarbeiten bis ca. 5 Uhr gesperrt. Aktuell 6 Kilometer Stau vor der Sperrung. A8 Salzburg Richtung München zwischen Grenzübergang Bad Reichenhall und Bad Reichenhall 3 Kilometer Stau. Die A40 Duisburg Richtung Essen ist zwischen Mülheim, Winkhausen und Dreieck Essen-Ost wegen Bauarbeiten bis Donnerstag in beiden Richtungen gesperrt. Die A46 Düsseldorf Richtung Wuppertal ist zwischen Wuppertal-Barmen und Wichlinghausen wegen Bauarbeiten bis Montag früh gesperrt. Und letzte Sperrung A63 Kaiserslautern Richtung Mainz ist zwischen Dreieck Kaiserslautern und Sembach wegen einer Baustelle ebenfalls bis Montag früh gesperrt.
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4: Aus dem Studio von NDR Info in Hamburg mit Milat Kupay. Und Sie haben es bei uns in den Nachrichten gehört. Beim Christopher Street Day gab es offenbar einen schweren Vorfall. Gegen 22.15 Uhr wurde die Abschlusskundgebung am Brandenburger Tor bekannt evakuiert. Wir beobachten hier eine Entwicklung für Sie in der ARD-Infonacht und halten Sie hier in Kürze auf dem Laufenden. Mindestens 200.000 Menschen wurden seit Mittwoch vor den verheerenden Waldbränden im Südwesten Frankreichs in Sicherheit gebracht. Trotz etwas günstigerer Wetterbedingungen, sinkende Temperaturen und Regen in der vergangenen Nacht ist der Brand im Norden des Beckens von Arcachon noch immer nicht unter Kontrolle. 1.500 Soldatinnen und Soldaten sowie ein Militärflugzeug des Typs A400M sind im Einsatz, um die Feuerwehrleute zu verstärken. Laut Frankreichs Innenminister sind in diesem Jahr insgesamt etwa 980 Quadratkilometer abgebrannt. Ein historischer Rekord. Caroline Döller fasst die aktuelle Lage zusammen.
5: In Le Porge, einer der Gemeinden, die das Feuer am härtesten getroffen hat, kämpfen die Feuerwehrleute weiter gegen die Flammen. Auf Fernsehbildern ist deutlich zu sehen, wie dichter Rauch den Himmel verdunkelt. Ein Feuerwehrmann berichtet französischen Reportern von dem Einsatz.
6: Le feu de végétation est arrivé au gré du vent en face.
5: Der Wind hat das Feuer hierher getragen. Industrieanlagen und Wohnhäuser, also das, was wir sensible Punkte nennen, waren bedroht. In diesem Fall Wohnhäuser. Wir müssen entscheiden, was ist bedroht, was können wir retten und was nicht. Wir haben nur begrenzte Vorräte an Wasser, die wir nicht auf dieses Haus verwenden konnten, das die Flammen schon erfasst hatten. Es war aus unserer Sicht verloren und wir konzentrieren unsere Ressourcen auf das, was nur bedroht war. Nach Angaben des Verteidigungsministeriums sollen 1.500 Soldatinnen und Soldaten in die Waldbrandgebiete entsandt werden, hauptsächlich um bei der Evakuierung der betroffenen Gebiete zu helfen. Das Feuer nördlich der Bucht von Arcachon ist noch immer nicht unter Kontrolle. Bereits jetzt haben die Flammen eine Fläche verwüstet, die dreimal so groß ist wie Paris. Doch zumindest sind die Wetterbedingungen etwas besser. Dank der Regenfälle in der vergangenen Nacht und sinkender Temperaturen. Das betonte Innenminister Laurent Nunez am Mittag. Wir versuchen, diese Entspannung zu nutzen, um das Feuer an seinen Rändern zu attackieren. Das bedeutet mehrere Dinge. Es bedeutet, Gräben anzulegen, um das Feuer zu bremsen, oder taktische Feuer zu legen, um eine weitere Ausbreitung des Brandes zu verhindern. Nunez bestätigte, dass ein speziell umgebautes Militärflugzeug des Typs A400M für die Brandbekämpfung im Einsatz ist. Ursprünglich war das erst ab Mitte kommender Woche geplant. Der A400M kann bis zu 20 Tonnen Flammschutzmittel auf einmal abwerfen. Tausende Menschen, die vor den Flammen in Sicherheit gebracht wurden, harren unterdessen in Notunterkünften aus, etwa auf dem Messegelände im Norden von Bordeaux, wo sich Feldbetten aneinanderreihen.
7: Gestern Abend haben wir nur den Himmel gesehen und ein bisschen Asche auf uns gelandet ist. Das war ein bisschen komisch. Und deswegen heute früh war es ganz komisch, dass wir uns gesagt haben, dass wir losfahren müssten, obwohl es die Situation für uns besser als gestern Abend war.
5: Erzählt Clelia Brach dem ARD-Team vor Ort. Sie kommt aus Paris und war in der Region im Urlaub. Zwar habe sie das Feuer selbst nicht gesehen, sagt Clelia, doch sie und ihre Familie mussten das Ferienhaus bei Tagesanbruch verlassen.
7: Um 3 Uhr haben wir eine Nachricht, habe ich ein SMS gehabt, um zu sagen, dass wir jetzt losfahren müssten Richtung Bordeaux. Ungefähr, würde ich sagen, um 5 sind wir weggefahren mit den Nachbarn, da ich kein Auto habe. Und jetzt sind wir hier mit guten Unterstützung, hier würde ich sagen.
5: Auch in Biscarrosse, etwa 50 Kilometer südlich der Bucht von Arcachon, kämpfen die Feuerwehrleute weiter gegen die Flammen, hoffen aber, die weitere Ausbreitung des Feuers im Laufe des Tages zu stoppen, trotz starker Winde. Um die Rettungskräfte zu entlasten, wird die Schlussetappe der Tour de France abgekürzt. Das haben die Tourorganisation und die Polizeipräfektur von Paris mitgeteilt.
4: Berichtet Caroline Düller über die Waldbrände in Frankreich und der militärischen Unterstützung vor Ort. Gleich 23.10 Uhr, Sie hören die ARD-Infonacht. Vor gut einer Stunde wurde in Berlin die Veranstaltung Christopher Street Day abgebrochen und abgesagt. Es gab wohl einen schweren Vorfall mit mehreren Verletzten. Sie erfahren gleich hier bei uns nach dem nächsten Beitrag ganz ausführlich alles, was bisher zu diesem Thema bekannt ist. Vorher noch einmal zurück zum Thema massive Brände in Frankreich, auch in Spanien. Sogar in den schottischen Highlands hat es in diesem Sommer schon gebrannt, genauso in Norwegen. Derzeit melden auch Sizilien, Griechenland und Portugal Feuer. Also gefühlt steht halb Europa in Flammen. Warum ist das so und was kann man tun? Das hat meine MDR-Kollegin Sophia Spiropoulos mit Alexander Held besprochen. Er ist Waldbrand- und Klimaresilienzexperte vom European Forest Institute. Ist vor allem der Klimawandel schuld oder gibt es in diesem Sommer noch weitere Gründe? Das war die erste Frage.
8: Also Klimawandel, ich bin immer ein bisschen vorsichtig zu sagen, der Klimawandel ist schuld. Weil das eine billige Ausrede ist, weiterhin inaktiv oder reaktiv zu bleiben. Aber man muss ganz klar sagen, Klimawandel sorgt für die Rahmenbedingungen, für passendes, wir nennen es Feuerwetter. Also die Klassiker, ne? Trocken, warm, windig und so weiter. Und das über lange Zeiträume. Und dadurch wird Biomasse zu verfügbarem Brennmaterial. Und ob und wie lange es dauert, bis dieser Kipppunkt erreicht ist, ist jetzt einerseits wetterabhängig, selbstverständlich, und andererseits abhängig, ob diese Wetterwirkung einwirkt auf einen, ich überspitze das jetzt mal bewusst, eine Kiefernplantage bei Bordeaux, die also eigentlich ein hochkünstliches System ist, oder auf einen sehr naturnahen, reichhaltig gemischten mit Bodenleben, Wasserspeicherkapazität etc. resilienteren Naturwald. Insofern entscheiden wir Menschen, wie sich der Klimawandel und das Feuer auswirkt auf unsere Landschaft und ob wir diese Effekte des Wetters verstärken und unterstützen oder ob wir uns durch besseres Zeitmanagement sozusagen und besseres Vegetationsmanagement Zeit kaufen können, bis diese Kipppunkte erreicht sind.
9: Ja, Sie sagten gerade schon, also das Problem ist, dass wir weiterhin inaktiv oder reaktiv bleiben. Was ist es denn genau, was da dann in den vergangenen Jahren versäumt wurde, als die Anzeichen ja schon da waren, dass das wahrscheinlich in den kommenden Jahren auch jeden Sommer so laufen wird?
8: Ja, also es ist natürlich, man muss vorsichtig sein, wenn man hier im kühlen Schwarzwald sitzt und schlau daherredet sozusagen. Aber es ist schon so, ohne jetzt jemand auf die Füße treten zu wollen. Ich bin in der Feuerökologie tätig seit dem Jahr 2001 und bereits in 2001, und da war das alles schon spruchreif, gab es wissenschaftliche Veröffentlichungen, Forschungsergebnisse, politische Statements, Konferenzerklärungen etc., die damals schon und eigentlich wahrscheinlich auch schon vorher den Finger genau in diese Wunde gelegt haben und gesagt, pass auf, Freunde, wir müssen über die resiliente Landschaft reden, wir müssen über Brennmaterialeigenschaften reden, wir müssen über Brennmaterialstruktur, Kontinuität, Feuchtegehalt etc. reden, über Landwirtschaft, über Agrarforstwirtschaft, über naturnahen Waldbau. Und das ist im Grunde genommen Konsens in der Feuerforschung. Und das ist alles bekannt. Die Umsetzung ist schwieriger. Die Umsetzung, einen Löschhubschrauber zu kaufen oder ein Löschflugzeug oder Feuerwehr, ist nötig in vielen Bereichen. Wir müssen die Feuerwehren besser ausbilden, besser ausrüsten. Aber wir sehen ja weltweit, dass das nicht die Lösung ist, sondern nur ein kleiner Teil eines Feuermanagement-Konzeptes. Und dieses Konzept auf die Fläche zu kriegen, das ist die Herausforderung.
9: Auf der anderen Seite sehen wir jetzt, dass zum Beispiel Kroatien, Portugal und Griechenland, die ja selbst waldbrandbetroffene Länder sind, aushelfen in Spanien und Frankreich mit Löschflugzeugen. Ist das nicht auch ein Zeichen dafür, dass Europa vielleicht doch auch schon was gelernt hat beim Thema effiziente und schnelle Zusammenarbeit?
8: Also der europäische Katastrophenschutzmechanismus UCPM, wo diese Hilfeleistungen stattfinden, der ist in den letzten Jahren sehr, sehr fit gemacht worden. Man hat ein Pre-Positioning eingeführt, also dass man vor der Waldbrandsaison eigentlich schon Einheiten verlegt und positioniert und sich vorbereitet auf das Risiko. Und es funktioniert auch gut, aber nicht mehr, wenn wir Situationen haben, wo Feuer jetzt so schnell und so intensiv jenseits der sogenannten Kontrollschwelle brennen. Wenn sie jetzt am Tag 4, 5, am Tag 6 nach Ausbruch Löschflugzeuge aus Portugal schicken oder aus Kroatien, dann ist es genau 6 Tage zu spät. Dann ist es eigentlich nur noch sehr, sehr teures Wasser, was da durch die Luft fliegt. Aber effektiv und effizient wäre ein anders koordinierter Einsatz von Luftfahrzeugen, auch auf europäischer Ebene.
4: Alexander Held, Waldbrand- und Klimaresilienzexperte vom European Forest Institute. Hören die ARD-Infonacht. Hunderttausende Menschen haben heute in Berlin friedlich, bunt und fröhlich den Christopher Street Day gefeiert. Es gab eine Parade mit bunten Wagen. Das Motto Haltung ist hot. Es gab Kundgebungen und Demonstrationen und natürlich aber auch ausgelassenes Feiern. Und das ging auch am Abend weiter. Aber jetzt wurde das Ganze abgebrochen. Bei mir ist Sebastian Ottowitz aus der ARD-Infonacht-Redaktion. Was ist da los in Berlin?
10: Ja, es ist noch sehr vieles sehr unübersichtlich, aber wir fassen mal zusammen, was wir wissen bisher. Also es war kurz nach 22 Uhr, da kamen die ersten Meldungen über einen Polizeieinsatz und zwar im Bereich Tiergarten. Die Party vor dem Brandenburger Tor, die Party des Christopher Street Day, wurde daraufhin abgebrochen. Es war eigentlich gerade eine Band auf der Bühne, die musste dann ihren Auftritt unterbrechen auf den Leinwänden, auf den großen Leinwänden, die dort an der Straße des 17. Juni aufgestellt sind, stand dann plötzlich das Wort Evakuierung und die Veranstalter haben die Besucherinnen und Besucher aufgerufen, nach Hause zu gehen. Und zwar, das ist ganz wichtig, nicht in Richtung Siegessäule, sondern in Richtung Hauptbahnhof. Denn dort im Bereich Siegessäule, im Bereich Tiergarten, dort ist offenbar dieser Vorfall passiert. Florian Naht, Polizeisprecher der Polizei Berlin, hat sich vor wenigen Minuten auf X dazu geäußert.
11: Wir sind mittlerweile mit starken Polizeikräften und mit zahlreichen Rettungskräften der Berliner Feuerwehr und anderer Hilfsorganisationen hier im Tiergarten im Einsatz. Mutmaßlich ist hier ein Fahrzeug in den Park eingefahren, hat mehrere Personen angefahren, dabei offensichtlich auch verletzt. Deshalb gibt es hier jetzt mehrere Patientenbehandlungen durch die Berliner Feuerwehr im Bereich des großen Tiergarten. Wir fahren mit starken Kräften nach möglichen Tatverdächtigen und melden uns, sobald uns weitere Informationen vorliegen.
10: Das war der Sprecher der Berliner Polizei, Florian Naht. Also wie viele Menschen betroffen sind, das ist noch unklar. Auch um welches Fahrzeug oder welche Art Fahrzeug es sich handelt, wie viele Personen in diesem Fahrzeug saßen, auch das ist alles noch nicht bekannt. Die Lage ist einfach noch sehr unübersichtlich. Der Bereich rund um diese CSD-Party, der ist weiträumig abgesperrt. Es sind sehr viele Einsatzkräfte vor Ort. Immerhin, Augenzeugen beschreiben, dass die Evakuierung des Veranstaltungsgeländes ruhig und geordnet abläuft. Inzwischen haben wohl die allermeisten Menschen den Bereich der Straße des 17. Juni verlassen. So viel also jetzt erst einmal von uns zu dem, was wir bisher wissen. Und sobald wir mehr gehört haben über das, was in Berlin passiert ist, dann sagen wir es Ihnen, dann hören Sie es natürlich hier bei uns in der ARD-Infonacht.
4: Vielen Dank, Sebastian Ottowitz, zu der Situation in Berlin beim CSD. Sachsens Ministerpräsident Kretschmer hat in dieser Woche einmal mehr die Brandmauer zur AfD in Frage gestellt. Man müsse, Zitat, mit jedem reden, der reden will. Das sagte er. Da stellt sich natürlich die Frage, wer in der AfD will überhaupt reden mit den etablierten Parteien oder gar zu ihnen zurückkehren? Und wie lässt sich die AfD-Wählerschaft heutzutage beschreiben? Frank Eichmann.
12: Das klassische Bild des typischen AfD-Wählers sieht vielleicht so aus. Er ist sozial abgehängt, steht weit rechts, kann wenig anfangen mit dem heutigen politischen System. Viel zu einfach, sagen Politikwissenschaftler. Wobei, beschreiben lässt sich der AfD-Anhänger schon, blickt man auf vergangene Wahlen, erklärt Roberto Heinrich von Infratest-Dimab.
13: Die Partei erzielt bei Männern wesentlich höhere Wähleranteile als bei den Frauen. Die Unterstützung für die AfD steigt mit dem Alter der Wähler. Sie fällt in den mittleren Altersgruppen am höchsten aus, um in den oberen Alterskohorten auch wieder abzufallen. Die Partei ist zugleich in den unteren und mittleren Bildungsgruppen vergleichsweise erfolgreicher. Und schließlich punktet die AfD auch besonders bei Personen, die ja ihre eigene persönliche wirtschaftliche Lage kritisch einschätzen.
12: Allerdings lassen sich in der AfD drei durchaus verschiedene Gruppen unterscheiden. Um die zu verstehen, reicht der Blick auf Alter, Bildung und Einkommen der Wählerschaft nicht aus. Wichtig, die Einstellungen und hier zunächst das Verbindende, sagt Politikwissenschaftler Oliver Lemke von der Ruhr-Universität Bochum.
14: Ein Einstieg über die Gruppen hinweg ist die Migrationseinstellung. Das ist also eine viel schärfere und strengere Handhabung im Bereich der Migration und Zuwanderung geben muss. Ebenfalls über die Gruppen hinweg ist das geringe Vertrauen in die politischen Institutionen gepaart mit einem Gefühl mangelnder Repräsentation.
12: Die mit Abstand größte Gruppe in der AfD ist das nationalkonservative Lager. Andere sprechen von den konservativen Hardlinern. Einer Studie der Uni Konstanz zufolge sehen sich hier fast 70% der AfD-Wähler. Was die Gruppe ausmacht?
14: Autoritäre Vorstellung, starker Staat, der muss härter durchgreifen. Und diese Gruppe zeichnet vor allem auch so ein durchdringender Kulturpessimismus aus. Also mit Deutschland geht es eigentlich im Prinzip bergab und die traditionellen Werte spielen keine Rolle mehr.
12: Etwa jeder fünfte AfD-Wähler fühlt sich wiederum durch das völkisch-nationalistische Lager vertreten. Hier wird Migration am schärfsten abgelehnt. Hier findet der Verfassungsschutz Anzeichen für gesicherten Rechtsextremismus. Das ist der Teil der AfD, erklärt Politikprofessor Oliver Lemke,
14: der gar nicht auf eine Form demokratischer Repräsentation eigentlich setzt. Das sind diejenigen, die jetzt in der AfD sich besser als vorher in anderen rechtsextremistischen Parteien besser vertreten fühlen, weil es einfach lauter, stärker ist und mehr Masse hat.
12: Am anderen Ende der AfD das wirtschaftsliberale, moderat-konservative Lager, das die AfD in ihrer Gründungsphase als eurokritische Partei prägte. Vielleicht gemäßigt, aber das gilt nur innerhalb der AfD.
14: Leute, die an den Nationalstaat glauben, im Unterschied zu einer Form der Offenheit. Bei denen kommt aber vor allem noch hinzu, dass die demokratiepolitisch interessiert sind. Und die haben mittlerweile ein echtes Ressentiment ausgebildet gegenüber unserer Vorstellung einer Parteiendemokratie. Das sind also Parteien in einem Konkurrenzkampf um Mehrheiten ringen.
12: Weshalb verächtlich von Alt- oder Systemparteien die Rede ist, die angeblich nur ihre Eigeninteressen durchsetzen und den Wählerwillen ignorieren. Was die Wählerschaft der durchaus verschiedenen Flügel und Lager der AfD dann wieder eint? Es geht nicht mehr darum, per Abstimmung gegen die anderen zu protestieren, sondern die AfD ist eine stabile politische Heimat geworden. Roberto Heinrich von Infratest DIMAP verweist auf Nachwahlbefragungen, nach denen AfD-Wähler am ehesten zur CDU zurückkehren könnten, aber selbst das gilt nur für knapp 30%. Und das bedeutet, denkt man an ein altes Friedrich-Merz-Vorhaben.
13: Eine Halbierung der AfD erscheint doch eher als eine unrealistische Zielsetzung.
15: Wer wählt die AfD? Frank Eichmann hat dazu recherchiert. 23 Uhr und gleich 22 Minuten. Sie hören die ARD-Infonacht und falls Sie gerade eingeschaltet haben, der Christopher Street Day in Berlin ist frühzeitig abgebrochen worden. Die Hintergründe sind noch unklar. Die Polizei spricht von mehreren Verletzten und bittet die Teilnehmer, das Gebiet zu verlassen, und zwar Richtung Hauptbahnhof, nicht Richtung Siegessäule. Sobald wir mehr dazu wissen, halten wir Sie hier auf dem Laufenden, spätestens gleich in unseren Nachrichten um 23.30 Uhr. Ohne Strom geht gar nichts. Wenn durch einen Defekt oder einen Hackerangriff das Netz zusammenbricht, dann kann man nicht mehr heizen, tanken, telefonieren oder ins Internet, und auch das Einkaufen wird schwierig. Noch wichtiger, nämlich lebensnotwendig, ist aber die Wasserversorgung. Die gute Nachricht dabei, die bleibt selbst bei einem großflächigen Stromausfall voraussichtlich ein paar Tage bestehen. Die schlechte Nachricht, beim Abwasser wird es schon nach ein paar Stunden kritisch. Unser Reporter Per-Axel Kröske hat beim Wasserverband Nord bei Flensburg einmal durchgespielt, was bei einem Blackout in welcher Reihenfolge passieren würde. Per-Axel Kröske.
16: Ein Blackout im Wasserwerk in Oewersee wäre erstmal nur ein kleiner Schreck. Die Monitore gehen aus und gleich wieder an, ohne Datenverlust. Batterien im Serverraum überbrücken die Sekunden, bis der Notstromgenerator anspringt. Er läuft mit Diesel und produziert damit den Strom für die Trinkwasserpumpen. Die Haushalte bleiben versorgt. Klospülungen laufen weiter. Das wird aber schon bald zum Problem beim Abwasser. Das läuft nicht mit Druck durch die Rohre. Stattdessen heben etliche Pumpen das Abwasser in Schächten an, damit es Gefälle auf dem Weg zum Klärwerk hat. Und die meisten dieser Pumpen haben keine Chance auf Notstrom, sagt Abwasserleiter Torben Hach.
17: Wir gehen davon aus, dass so nach einem halben Tag irgendwann da so viel Wasser drin stehen wird, dass es dann vielleicht anfängt zu steigen. Und dann müssen wir darauf achten, dass es kontrolliert eben möglichst nicht in Häuser läuft, in Keller läuft, in Tiefgaragen läuft.
16: Auch die Klärwerke selbst benötigen Strom für die Luftzufuhr in den Becken. Eike Julian Malsch arbeitet im Klärwerk in Tarp.
18: Nach circa 3 Stunden ohne Sauerstoff fangen die Mikroorganismen an zu sterben.
16: Und dann würde das Abwasser nicht mehr geklärt. In Tarp müsste das THW im Ernstfall die Notstromgeneratoren schnell anliefern. Lagebesprechung im Wasserwerk nach 6 Stunden Stromausfall.
19: Genau, wir sind zusammengekommen. Wie ihr mitbekommen habt, Handys funktionieren auch nicht mehr. Die Frage ist, wo stehen wir?
16: Weil die Trinkwasserpumpen kurz aus waren, schwankte der Wasserdruck. Das kann Folgen haben.
19: Hauke, wie sieht das Netz aus? Haben wir Schäden?
20: Ja, wir haben heute Morgen Rohrbruch reingekriegt in Handewitt. Da sind viele landwirtschaftliche Betriebe drauf.
16: Wenn es gut läuft, wären im Ernstfall die Schäden schnell repariert und Saugfahrzeuge zu den Kanalschächten unterwegs. Die Trinkwasserversorgung sollte laufen. Die Kollegen brauchen aber Informationen. Für diesen Fall holt Göran Jensen die Satellitentelefone aus dem Koffer. Erster Anruf bei der Kreisverwaltung in Schleswig.
21: Ja, dass sie uns einplanen für Versorgung mit Diesel in den nächsten Tagen dann.
16: Die 50.000 Liter Dieselvorrat in Übersee sollten für mindestens 3 Tage reichen. Andere Wasserverbände rechnen mit 2 bis 5 Tagen. Je mehr Wasser verbraucht wird, desto mehr Energie brauchen die Pumpen. Einige Haushalte werden ihre Badewanne als Vorrat füllen. Aber wahrscheinlich wird insgesamt weniger als sonst verbraucht, glaubt Wassermeister Axel Müller.
22: Die wesentlichen Faktoren sind eben, wenn man kalt duschen muss, dass man halt weniger verbraucht und dass die Waschmaschine nicht funktionieren wird, weil eben kein Strom zu Hause ist.
16: Irgendwann müsste schließlich Diesel beim Notstromgenerator im Wasserwerk nachgetankt werden. Kein Problem, wenn der Stromausfall nur lokal auftritt. Im Fall einer nationalen Krise konkurrieren nach einigen Tagen aber alle Versorger um jeden Liter Treibstoff, weiß der Geschäftsführer des Wasserverbands Nord, Michael Eickmann.
23: Es ist so, dass die Notfalltankstellen primär die Blaulichtorganisationen versorgen, aber was danach kommt, konnte bisher uns noch nicht verbindlich bestätigt werden.
16: Das schleswig-holsteinische Innenministerium hält sich mit Informationen aus Sicherheitsgründen bedeckt, verweist aber auf Notbrunnen, die in den Gemeinden eingerichtet wurden. Je länger es dauert, umso ernster wird die Lage drumherum.
23: Angenommen, das öffentliche Leben liegt schon 2 Tage lahm. Kommt der normal motivierte Mitarbeiter dann zur Arbeit und bleibt nicht lieber möglicherweise bei seiner Familie?
16: Im Wasserwerk haben die Kollegen dann Zugriff auf Notrationen. Im Winter können sie sich dort aufwärmen. Denkbar ist auch, dass sie ihre Familien dorthin mitnehmen.
15: Per Axel Krüsky mit der Frage, was passiert bei einem Blackout in der Wasserversorgung?
3: Sport. Mit Stefanie Lavoie und den deutschen Meisterschaften der Leichtathleten. Owen Ansah ist

0: hatte derweil Olympiasiegerin Darja Varfolomejew in der rhythmischen Sportgymnastik überzeugen. Mareike Zeck hat die Einzelheiten.
1: Mit dem Reifen, mit dem Ball, dem Band und den Keulen, also an allen vier Geräten der rhythmischen Sportgymnastik, war sie am ersten Wettkampftag wie erwartet die Beste und zeigte bei ihrer Titelverteidigung im Mehrkampf Höchstschwierigkeiten und nur wenige Fehler. Aber auch die Gymnastinnen auf den Plätzen hinter der Olympiasiegerin präsentierten sich bei diesem Mehrkampf bei den deutschen Meisterschaften sehr kämpferisch. Alle wollen sich dieses Jahr unbedingt für die WM qualifizieren, denn die findet Mitte August in Frankfurt statt.
0: Nach den Strapazen in den Alpen steht für den Tour de France-Tross der Bahntransfer nach Paris an. Die letzte Etappe wurde kurzfristig wegen der Waldbrände in Frankreich verkürzt. Holger Gerska schaut voraus auf den finalen Tourtag.
2: Auch wenn das Defilé Richtung Paris heute ausfällt, der Jubel um den bald fünfmaligen Tour de France-Sieger Tadej Pogačar aus Slowenien wird auch ohne Champagner am Etappenbeginn groß sein. Gestartet wird nicht am Stadtrand, sondern im Zentrum von Paris. Die für die Streckensperrung der ersten 44 Kilometer geplanten Sicherheitskräfte werden in den Waldbrandgebieten im Südwesten des Landes dringender gebraucht. Sportlich ändert sich nichts. Der Klassikerkurs über jetzt 89 Kilometer garantiert ein spannendes Rennen um den letzten Tagessieg. Die Wertungstrikots allerdings sind de facto vergeben. Gelb für Tadej Pogačar, der sicherlich auch gerne in Paris gewinnen würde. Das weiße Trikot des besten Nachwuchsprofis für den Mexikaner Isaac Del Toro. Grün für den Dänen Mats Pedersen. Und das Bergtrikot trägt der gestrige Etappensieger Richard Carapaz aus Ecuador.
0: 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Bei Streckentemperaturen von bis zu 50 Grad Celsius auf dem Hungaroring in Budapest fuhr der Sieger des Vorjahresrennens die schnellste Zeit im Qualifying zum großen Formel-1-Preis von Ungarn. Lena Bergmann berichtet.
3: Weltmeister Lando Norris ist zurück. Im belgischen Spa hatte es sich bereits angedeutet, bei der Qualifikation in Ungarn überzeugte der McLaren-Pilot nicht nur mit Geschwindigkeit, sondern auch mit Gelassenheit. Der Brite fuhr zu seiner ersten Pole-Position in dieser Saison und beendete damit die alleinige Serie von Mercedes. Dahinter sorgten nachträgliche Strafen für Frust. Ferrari-Pilot Lewis Hamilton rutschte von Rang 2 auf 5, weil er McLaren-Pilot Piastri blockiert hatte. Erster Verfolger von Norris ist damit Charles Leclerc im Ferrari. Oscar Piastri geht als Dritter ins Rennen. Mercedes bleibt der ersten Startreihe in Budapest fern. George Russell geht als Sechster und WM-Spitzenreiter Kimi Antonelli sogar nur als Siebter ins Rennen. Auch Antonelli erhielt nachträglich eine Strafe, weil er während des Drehers von Max Verstappen auf der Strecke nicht ausreichend vom Gas ging. Dahinter hofft Audi-Pilot Nico Hülkenberg auf seine ersten Punkte des Jahres. Der Deutsche geht als Zehnter ins Rennen, das um 15 Uhr beginnt.
0: Tennisspielerin Tamara Korpatsch darf weiter auf den Turniersieg in ihrer Heimatstadt Hamburg hoffen. Ihre Halbfinalgegnerin Maya Sherif aus Ägypten musste im zweiten Durchgang verletzt aufgeben. Im Endspiel trifft Korpatsch nun auf Anna Bonda. Für die Ungarin ist es die dritte Finalteilnahme in Folge am Roten Baum.
4: Das war der Sport mit Stefanie Lavoie.
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6: Um 23.30 Uhr mit Ronald Lessig. Am Rande des Christopher Street Days in Berlin ist offenbar ein Auto in eine Menschenmenge gefahren und hat mehrere Personen verletzt. Laut Zeugen soll ein Mann aus dem Wagen gestiegen und zu Fuß geflüchtet sein. Die Polizei berichtet von einem Großeinsatz. Es werde nach möglichen Tatverdächtigen gefahndet. Sanitäter und Notärzte kümmern sich um die Verletzten. Die Veranstalter brachen die Abschlusskundgebung des Christopher Street Days in Berlin ab. Davor hatten hunderttausende Menschen unter dem Motto »Haltung ist hot« den Christopher Street Day gefeiert. Mindestens 260.000 Menschen sind in Frankreich und Spanien vor Waldbränden in Sicherheit gebracht worden. Im Südwesten Frankreichs unterstützt inzwischen ein Militärflugzeug vom Typ A400M die Löscharbeiten. In der Nähe der spanischen Hauptstadt Madrid wüten zwei größere Brände. Welches der Feuer gerade besonders gefährlich ist, ist noch nicht bekannt. Der ukrainische Präsident Zelensky erwartet nach eigenen Worten, dass Nordkorea Russland mit weiteren Truppen und schweren Waffen unterstützen wird. Unter anderem bereite sich Moskau darauf vor, weitere 30.000 nordkoreanische Soldaten in der Region Voronezh

0: unterzubringen. Zudem wolle Pjöngjang weitere Abschussrampen für ballistische Raketen liefern, sagte Präsident Selenskyj in seiner abendlichen Videoansprache. Diese Schritte gehörten zu den Kriegsplanungen Moskaus für den bevorstehenden Herbst. Nach Erkenntnissen des ukrainischen Geheimdienstes hege Kreml-Chef Putin weiterhin keine Friedensabsichten, so Selenskyj. Die chinesischen Behörden haben im Süden der Volksrepublik mehr als 340.000 Menschen in Sicherheit gebracht. Grund ist der sich nähernde Taifun Noel. Er soll in Kürze mit Windgeschwindigkeiten von bis zu 173 Kilometern pro Stunde in der Provinz Guangdong auf Land treffen. Dort ist der Zugverkehr eingestellt worden. Schulen und Betriebe bleiben geschlossen. Auch für Hongkong gilt eine Taifunwarnung. Das Wetter in Deutschland. In der Nacht oft trocken, im Norden und Süden der Donau Schauer oder Gewitter, Tiefstwerte 18 bis 10 Grad. Morgen im Norden und an den Alpen etwas Regen und Gewitter, zwischen Main und Donau heiter bis wolkig, 19 bis 31 Grad. Am Montag Schauer, später freundlicher, 18 bis 30 Grad. Am Dienstag sonnig, im Nordosten etwas Regen, 20 bis 34 Grad. Das waren die Nachrichten.
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2: Mit einer Entwarnung für die B2 Richtung Augsburg. Kein Falschfahrer mehr zwischen Asbach, Bäumenheim, Süd und Donauwörth-Nord, Berger Kreuz unterwegs. Die A8 Salzburg Richtung München zwischen Grenzübergang Bad Reichenhall und Bad Reichenhall. Hier haben wir 3 Kilometer Stau. Gute Fahrt.
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2: Mit Midat Kupay. Was ist da passiert in Berlin? Mittlerweile ist auch auf Fernsehbildern zu sehen, wie Teilnehmer ruhig und geordnet nach Hause gehen. Der Christopher Street Day ist abgesagt worden. Die Polizei spricht von einem Vorfall, bei dem es auch mehrere Verletzte gab. Möglicherweise ist auch ein Auto involviert. Weitere Hintergründe sind noch unklar. Sobald wir mehr wissen, halten wir Sie hier auf dem Laufenden. Heute wurden die Richard-Wagner-Festspiele in Bayreuth eröffnet und es ist ein besonderes Jahr, denn gefeiert wird auch das 150-jährige Bestehen. Und wie jedes Jahr kamen zur Eröffnung auch wieder viele prominente Zuschauerinnen und Zuschauer, unter anderem Bundeskanzler Merz, begleitet von seiner Ehefrau Christina Kreuzer.
3: Der rote Teppich vor dem Königsportal ist ausgerollt, die weiße Wagner-Fahne weht auf dem Dach. Und hinter Absperrungen warten schon seit dem frühen Nachmittag Zaungäste darauf, dass aus den vorfahrenden schwarzen Limousinen prominente Gäste aussteigen. Wie immer am 25. Juli werden in Bayreuth die Richard-Wagner-Festspiele eröffnet.
4: Ich wollte halt mal wieder her, ich war schon ewig nicht mehr da, und mir mal die ganzen Menge anschauen.
5: Wir wollen Markus Söder sehen und Friedrich Merz.
6: Wir warten auch auf die Politiker. Die Promis praktisch, ja. Und das wollen wir einmal sehen, live.
7: Ich bin schon seit Jahrzehnten den Festspielen verbunden. Um das heute 150 Jahre hier mal zu erleben, das ist ein ganz großes, besonderes Erlebnis.
8: Weil also ich die berühmten Leute halt auch sehen will und weil die Atmosphäre ja eigentlich auch schön ist.
3: Begleitet von den Rufen der Fotografen sind in diesem Jahr überwiegend Bundes- und Landespolitiker gekommen. Allen voran Bundeskanzler Friedrich Merz. Den meisten Applaus gab es allerdings für Entertainer Florian Silbereisen und Altkanzlerin Angela Merkel. Festspielchefin Katharina Wagner begrüßte Seite an Seite mit dem jüdischen Publizisten Michel Friedmann alle Ehrengäste. Eine symbolträchtige Geste, denn am Sonntagvormittag soll im Rahmen des Jubiläums bei einer Gedenkveranstaltung an jüdische Künstler und Künstlerinnen am Grünen Hügel erinnert werden, deren Wirken durch Verfolgung durch das NS-Regime endete. Die Veranstaltung hatte für viel Aufsehen gesorgt. Sie war offiziell wegen Sicherheitsbedenken zunächst abgesagt worden. Nach Protesten und einer Entschuldigung der Festspielleitung findet sie nun doch statt. Michel Friedmann dazu.
9: Katharina Wagner musste eine Haltung und eine Entscheidung treffen. Und sie hat es zugunsten der Aufklärung getan. Ich freue mich drauf.
3: In diesem diesem Jahr werden die Festspiele nicht mit einer Oper, sondern unter anderem mit Beethovens 9. Sinfonie eröffnet. Ein Werk, das Wagner in seinem künstlerischen Wirken sehr geprägt hat. Die eigentliche Premiere ist am Sonntag mit Wagners Frühwerk Rienzi. Eine Herausforderung, sagt Festspielleiterin Katharina Wagner. Denn
10: der wurde hier im Haus noch nie gespielt. Das ist auch für uns Neuland. Natürlich sind wir gespannt, wie das auch hier im Haus klingt.
3: Dramaturg Markus Kiesel verspricht im Vorfeld zumindest eine, Zitat, üppige Inszenierung.
11: Üppig in dem Sinn, dass wir Duette, Arien, Szenen, Ensembles, Tableaus, Finale nahezu ungekürzt spielen. Ich glaube, so ausführlich wurden diese großen Szenen noch nie auf einer Bühne gezeigt.
3: Die Bayreuther Festspielsaison endet zwar am 26. August. Die Stadt feiert das 150-jährige Jubiläum, aber mit Veranstaltungen bis Ende des Jahres weiter.
2: Soweit der Bericht von Christina Kreuzer zur Eröffnung der Bayreuther Festspiele. Sie hören die ARD-Infonacht in Berlin. Da hat es am Rande des Christopher Street Days einen Vorfall gegeben. Während der großen Party am Abend soll ein Auto am Tiergarten in eine Menschenmenge gefahren sein, in unmittelbarer Nähe des Brandenburger Tors. Um kurz nach 22 Uhr wurde deshalb die Veranstaltung abgebrochen. Die Meile an der Straße des 17. Juni wurde evakuiert. Vor wenigen Minuten, da schilderte unsere Reporterin Johanna Sargmeister die Situation einmal im Gespräch mit Julia Niharika-Senn in den ARD-Tagesthemen.
12: Ja, die Situation ist noch sehr dynamisch. Polizei und Feuerwehr sind mit einem Großaufgebot hier. Hinter mir gibt es ein Zelt, da werden auch immer noch Verletzte versorgt und abtransportiert. Viele Menschen stehen hier, weinen und sind sichtlich geschockt, weil sie gesehen haben, was passiert sein soll. Ich stehe hier unweit vom mutmaßlichen Tatort und die Situation ist, wie gesagt, noch relativ dynamisch und es sind auch noch nicht alle Informationen da zu dem, was jetzt eigentlich vorgefallen sein soll.
13: Hat sich die Polizei denn schon dazu geäußert?
12: Die Polizei ist hier vor Ort und hat sich auch schon geäußert. Sie sagen, dass mutmaßlich ein weißer Transporter in den Tiergarten reingefahren sein soll. In den Tiergarten finden nach dem CSD normalerweise noch Treffen statt, kleinere Partys. Dort soll er in eine Menschenmenge gefahren sein, soll Menschen auch erfasst haben. Die Polizei spricht aktuell von 15 verletzten, teilweise auch schwer verletzten Menschen. Sie sagt auch, dass eine Person an der Unfallstelle gestorben sein soll. Der Transporter kam dann an einem Auto mit hoher Geschwindigkeit zu stehen und der mutmaßliche Täter ist dann geflüchtet. Nachdem fahndet die Polizei jetzt aktuell noch. Sie sagt allerdings nicht, dass es jetzt noch dass von ihm noch eine Gefahr ausgeht. Sie fahnden noch nach ihm und der CSD wurde hier jetzt eben abgesagt. Alle Teilnehmenden wurden gebeten, das Gebiet zu räumen, wurden gebeten, jetzt nach Hause zu gehen, während jetzt hier eben noch die Versorgung der Verletzten folgt und eben noch nach dem mutmaßlichen Täter gesucht wird.
2: Johanna Sargmeister war das. Sie ist für uns direkt vor Ort am Ort des Vorfalls in Berlin nahe des Brandenburger Tors. Das ist also das, was bisher bekannt ist. Und sobald es neue Informationen gibt, hören Sie es hier bei uns in der ARD-Infonacht.
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2: Hinter uns liegt eine turbulente Woche mit dem Blick auf die geopolitische Situation. Allen voran, na klar, im Nahen Osten. Die Region kommt nicht zur Ruhe. Die Folgen für die Wirtschaft bleiben massiv. Das spiegelt sich auch an den Finanzmärkten wider. Claudia Werle mit dem Rückblick auf diese Woche.
14: Sommerzeit, Ferienzeit. Von sommerlicher Ruhe ist an den Finanzmärkten allerdings wenig zu spüren. Im Iran gehen die Kampfhandlungen weiter. Verschärft wurde die Lage zuletzt noch von Angriffen der Houthi-Miliz auf saudische Schiffe im Roten Meer. Die Ölpreise steigen auf mehr als $100 pro Fass. All dies hat Folgen, auch für die Wirtschaft hierzulande. Vinzenz Dahmer von der Commerzbank denkt dabei nicht nur an unterbrochene Lieferketten, sondern auch an steigende Preise, die sozusagen durch die Hintertür auf Unternehmen und Verbraucher zukommen können.
15: Ja, denken wir an Waren, Dienstleistungen, zum Beispiel Flugtickets. Auch Lebensmittel werden wahrscheinlich teurer werden als Folge. Dementsprechend müssen wir uns darauf einstellen, dass noch indirekte Effekte und höhere Preise auch über andere Kanäle uns erreichen.
14: Das zweite große Gesprächsthema an der Börse ist künstliche Intelligenz. Über Monate hin haben die hohen Investitionen in diesem Bereich für rasant steigende Aktienkurse gesorgt. Da geht es um Kosteneinsparungen und um effizienteres Arbeiten. Vor allem aber hofft man, dass der Einsatz von künstlicher Intelligenz die Wirtschaft produktiver macht. Diese Woche zeigt sich in vielen Bilanzen, wie etwa bei der Google-Mutter Alphabet, das alles kostet Geld. Viel Geld sogar. Und die Frage, die immer häufiger gestellt wird, ist, ob die Unternehmen jeweils genug Gewinne einfahren werden, die diese hohen Investitionen auch gerechtfertigen. Jörg Kremmer, der Chefvolkswirt der Commerzbank, ist sicher.
16: Wie immer kann sowas in einer Übertreibung enden. Das wissen wir aus der Wirtschaftsgeschichte. Aber die Frage ist nur, ist das schon jetzt der Fall? Und noch sehen wir ja, dass die Anbieter von künstlicher Intelligenz sehr gut verdienen. Und das spricht auch dafür, dass das Ganze noch funktioniert.
14: Dennoch, die hohen Investitionen bereiten Investoren Sorgen. Unternehmen wie Alphabet wurden in dieser Woche dafür an der Börse abgestraft. Immerhin, es gibt von Unternehmensseite in dieser Woche auch positive Signale. SAP, Europas größter Softwarehersteller, spricht von steigenden Umsätzen im zweiten Quartal. Für die kommenden Monate werden die Manager allerdings etwas vorsichtiger, was unter anderem mit Investitionen im Bereich künstliche Intelligenz und mit dem Konzernumbau zu tun hat. Im Hause VW schlagen die Wogen hoch, Gewinne brechen ein, Konzernchef Blume spricht vom Sparen, vom umfassendsten und tiefgreifendsten Transformationspaket, das es je gab, auch was Produkte, Technologien und Strukturen betrifft. Konstantin Gall, Autoexperte vom Beratungsunternehmen EY, glaubt, dass Sparen allein die Automobilwirtschaft aber nicht retten kann. Er fordert so etwas wie einen Marshallplan, also ein Wirtschaftsförderungsprogramm, um der gesamten Branche wieder auf die Beine zu helfen.
17: Wir brauchen meines Erachtens ein klares Signal von staatlicher Seite, dass hier die Transformation erwünscht und nicht nur erwünscht, sondern auch entsprechend gefördert wird.
14: Themen wie nachhaltiges Wirtschaften rücken derzeit etwas in den Hintergrund. Vor allem die Geschwindigkeit, wie sich Unternehmen dahin entwickeln möchten, nimmt ab, beobachtet Ingo Speich. Er ist Leiter des Bereichs Nachhaltigkeit und Corporate Governance bei der DK Bank. Speich sagt aber auch, dass alle Themen des Klimawandels sich eher beschleunigen. Auch die vielen Kriege und Krisen machen deutlich, wie wichtig eine dezentrale Energieversorgung ist.
18: Unternehmen, die auf weniger fossile Energieträger setzen, haben derzeit eher Rückenwind. Das sind Veränderungen, die auch den Nachhaltigkeitsprozess und die Entwicklung der Nachhaltigkeit eher beschleunigen.
14: Der DAX in dieser Woche ohne klaren Trend. 100, 200 Punkte in die eine oder andere Richtung ist keine Seltenheit.
2: Soweit unser Wirtschaftsblock für diese Stunde. 23.45 Uhr, Sie hören die ARD-Infonacht. Die Veranstaltung des Christopher Street Day in Berlin vor dem Brandenburger Tor ist am Abend gegen 22.15 Uhr abgebrochen worden. Ein Sprecher rief die Menschen auf, nach Hause zu gehen und dabei den Weg Richtung Siegessäule durch den Tiergarten zu meiden. Die Polizei sagte, es gab einen Vorfall mit mehreren Verletzten und spricht von einem, sprach von einem Täter, der flüchtig sei. Weitere Informationen erhalten Sie hier, sobald wir mehr wissen, hier bei uns in der ARD-Infonacht.
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2: Europa ist ein gemeinsamer politischer Raum, ein gemeinsamer Wirtschaftsraum und auch ein gemeinsamer Kulturraum. Aber Europa ist eben auch ein gemeinsamer Rechtsraum. Die Europäische Union besteht unter anderem aus dem Versprechen grenzübergreifender Rechtsstaatlichkeit. Dieser Aspekt ist Markus Ogorek besonders wichtig, weil das Recht sich eben auswirkt auf den Umgang mit dem, was Europa bedroht und wie wir Europa als Gemeinschaft erleben. Markus Ogorek ist Universitätsprofessor an der Uni Köln, Direktor des Instituts für öffentliches Recht und Verwaltungslehre. Außerdem mitverantwortlich für einen traditionsreichen deutsch-französischen Jurastudiengang, der ihm auch sehr am Herzen liegt. Mein WDR-Kollege Philipp Anft hat ihn gefragt, welchen Stellenwert Europa in seinem Alltag hat.
19: Ja, also ganz persönlich in meinem Alltag, also begegnet mir Europa eigentlich täglich. Also erst vor kurzem, Anfang Juli, war ich in Paris. Dort haben wir eine Tagung veranstaltet. Da ging es um die Frage, ob Deutschland unter den französischen Atomschirm soll, wie sich der europäische Pfeiler der NATO weiterentwickeln sollte oder wie Europa die Ukraine gegen den russischen Angriffskrieg unterstützen kann. Und in diesem Hörsaal in Paris an der Sorbonne, da saßen halt deutsche Studierende, französische Studierende, der Geheimdienstkoordinator des Bundes, Philipp Wolf war da, eine französische Historikerin, Hélène Miat Delacroix. Und was mich so berührt hat und auch fasziniert hat und was mir nicht aus dem Kopf ging, das war im Grunde die Selbstverständlichkeit. Also niemand im Saal fand das irgendwie besonders, dass da Deutsche und Franzosen gemeinsam an diesem schwierigen Thema arbeiten, darüber diskutieren. Und deshalb würde ich sagen, also Europa, das sind nicht nur irgendwelche Gipfelfotos oder Nachtsitzungen in Brüssel, sondern das begegnet uns, wenn man genauer hinschaut, jeden Tag. Und in meiner Arbeit als Professor an der Uni habe ich halt unglaublich viel mit Studierenden zu tun aus dem europäischen Ausland. Von daher ist es für mich im Grunde also nicht selbstverständlich, aber es ist sozusagen etwas, was mich eigentlich täglich berührt.
20: Also diese Vielfalt, dieses völlig selbstverständliche Zusammenkommen von verschiedenen Kulturen und das eben bei diesen sehr, sehr wichtigen Zukunftsthemen, die Sie gerade angesprochen haben. Wenn wir über Europa sprechen, dann geht es oft um Politik, um Wirtschaft, Kultur, um Reisen auch. Wir reden recht selten über Gesetze, es sei denn, wir beschweren uns mal wieder über zu viel Bürokratie aus Brüssel. Ist das was Sie manchmal stört als Rechtsprofessor?
19: Ja, also das ist natürlich etwas, was ich bedauere. Es hängt vielleicht auch damit zusammen, dass die europäische Rechtsordnung außerordentlich komplex ist und immer noch nicht die Rolle spielt in der grundständigen Ausbildung unserer Juristen, die ja eigentlich gebührt. Aber Sie haben völlig recht. Also Europa ist eine Rechtsgemeinschaft. Und ich sag mal, diese Konflikte, die diese Rechtsgemeinschaft teilweise hervorbringt, also wenn etwa das Bundesverfassungsgericht dem Europäischen Gerichtshof widerspricht, natürlich geht es da auch um nationale Interessen, die aufeinanderprallen. Es geht um unterschiedliche Rechtskulturen und Interpretationsansätze, aber die haben trotz aller Streiterei auch etwas Konstruktives. Ja, also wenn Sie etwa daran denken, dass das Bundesverfassungsgericht in den 70er Jahren gesagt hat, naja, also wir behalten uns, was den Grundrechtsschutz anbelangt, das letzte Wort vor, dann ist man ja nicht dabei stehen geblieben, sondern der Europäische Gerichtshof hat dann seine Dogmatik zu den Grundrechten ausgebaut in der sogenannten Solange-Rechtsprechung. Und das heißt, diese Konflikte im europäischen Rechtskreis, in diesem europäischen Rechtsrahmen, die haben häufig auch etwas Konstruktives. Man muss natürlich aufpassen, also wenn der polnische Verfassungsgerichtshof beispielsweise 2021 ganz einfach sagt, ne, der ist ja politisch umgebaut worden, wenn der dann einfach sagt, wir wenden jetzt Kernnormen der EU-Verträge ganz einfach nicht an, dann ist das natürlich etwas ganz anderes als die Vorgehensweise des Bundesverfassungsgerichts. Ich sag mal, wo Karlsruhe die juristische Methodik als Präzisionswerkzeug nutzt, da kann es einer gelenkten Justiz dann vor allem darum gehen, wie eine Abrissbirne dieses europäische Rechtshaus zum Einsturz zu bringen.
20: Ja, ist das nicht auch quasi sowas wie eine juristische Sollbruchstelle in Europa? Also wenn es immer wieder diese Konflikte gibt, eben zwischen dem Europäischen Gerichtshof in Luxemburg und dann den nationalen hohen Gerichten, wie eben bei uns Karlsruhe oder eben Ihr Polen-Beispiel, wenn es nicht so richtig geklärt ist, wer eigentlich das letzte Wort hat juristisch, ist das nicht auch gefährlich?
19: Also es ist sicherlich der Integration nicht unbedingt zuträglich, aber das sind halt Aushandlungsprozesse. Also wir haben es mit ganz unterschiedlichen Rechtstraditionen zu tun, mit ganz unterschiedlichen Blickwinkeln auch auf die Rolle des Verfassungsrechts. Und am Ende des Tages ist es ja immer weitergegangen. Also wenn Sie etwa denken an die Anleihekäufe der Europäischen Zentralbank, da hat Karlsruhe zum ersten Mal ein Urteil für kompetenzwidrig erklärt. Da hat Karlsruhe also gesagt, das Bundesverfassungsgericht, also die EU, die handelt hier sozusagen außerhalb ihrer Zuständigkeit oder, wie wir Juristen sagen würden, ultra vires. Und die Kommission hat daraufhin ein Vertragsverletzungsverfahren gegen Deutschland eröffnet. Am Ende war man allerdings in der Lage, den Streit beizulegen. Deshalb würde ich sagen, Streitigkeiten, rechtliche Auseinandersetzung, das ist nicht unbedingt ein Konstruktionsfehler, sondern die Verfassungsgerichte schauen sich gewissermaßen gegenseitig auf die Finger und genau dadurch macht man vielleicht an der einen oder anderen Stelle auch manches besser. Also Kontrolle ist ohnehin in einer Demokratie nie ein Betriebsunfall, sondern meines Erachtens gewissermaßen das Betriebssystem selbst.
20: Das heißt, wir müssten jetzt eigentlich auch nicht nach einem Weg daraus suchen. Also wir müssten jetzt nicht schauen, das Recht möglichst so anzugleichen in Europa, dass überall das Gleiche gilt.
19: Nein, ich glaube, da würde man auch scheitern. Also so etwas kann nur wachsen, organisch, über Jahrzehnte. Da darf man nicht sozusagen übers Knie brechen. Und wenn man sich die Herausforderungen anschaut in Europa, also was hybride Kriegsführung anbelangt, was das Erstarken der politischen Ränder links und rechts anbelangt, dann glaube ich, haben die einzelnen Mitgliedstaaten ihren Weg gefunden, mit diesen Problemen umzugehen. Und das sollte man auch respektieren. Also wir Deutsche, wir vertreten ja dieses Konzept der wehrhaften Demokratie, um jetzt einfach mal ein Beispiel herauszugreifen, das in Frankreich in dieser Form eigentlich nicht bekannt ist. Und ich glaube, dann den Versuch zu unternehmen, sozusagen, also unsere Sicht auf Extremismusbekämpfung als deutsches Exportprodukt nach Frankreich zu tragen, denn sowas wird nicht funktionieren. Das könnte einem sogar als Arroganz ausgelegt werden.
20: Markus Ogurek ist mein Gastdirektor des Instituts für öffentliches Recht und Verwaltungslehre an der Uni Köln und mitzuständig für einen traditionsreichen deutsch-französischen Jurastudiengang, der gemeinsam mit der Pariser Sorbonne-Universität aufgelegt ist. Herr Ogurek, lassen Sie uns über diesen Studiengang mal sprechen. Vieles von dem, was Sie jetzt schon gesagt haben, spielt da ja mit rein, unterschiedliche juristische Verständnisse. Warum ist es wichtig, so einen Studiengang zu haben?
19: Zum einen ist es wichtig, weil man einfach sich auseinandersetzt mit der Sprache. Das mag jetzt erstmal etwas banal klingen, aber wir machen in den letzten 10, 15 Jahren die Beobachtung, dass das Interesse an der deutschen Sprache in Frankreich und umgekehrt das Interesse an der französischen Sprache in Deutschland abnimmt. Das hat dann natürlich wird das Ganze auch befördert dadurch, dass die Einrichtungen, die Sprachkurse anbieten, vielleicht nicht mehr den Zulauf haben wie in der Vergangenheit, dass Deutschland und Frankreich als Partnern ja vielleicht dieser Austausch, dieser Dialog geradezu selbstverständlich geworden ist. Und so etwas ist immer gefährlich, weil man dann auch anfängt, die Dinge zu vernachlässigen. Und dieser Studiengang hat einmal diese sprachliche Komponente, er hat natürlich eine kulturelle Komponente, wenn die deutschen Studierenden 2 Jahre in Paris verbringen, im Grunde in die französische Kultur, auch in dieses sehr anders konstruierte Unterrichtssystem an der Sorbonne eintauchen. Und wenn die französischen Studierenden dann zu uns kommen und 2 Jahre in Deutschland verbringen, in Köln, das verändert die Studierenden. Also jenseits aller Paragraphenpaukerei. Und also ich sage immer, die Studierenden, die gehen gewissermaßen als Kinder und sie kommen zurück im Grunde als Ichkeiten. Und das ist ganz faszinierend zu sehen. Und on top bekommen sie dann natürlich noch die Rechtsordnung des anderen Landes vermittelt. Wir sind zwar alle Teil der Europäischen Union und ich sage mal, ein großer Teil unserer Rechtsordnung ist natürlich auch europarechtlich determiniert. Aber wenn man genauer hinschaut, findet man dann doch große Unterschiede. Und das erklärt sich historisch, das erklärt sich kulturell, das erklärt sich vor dem Hintergrund der unterschiedlichen Methode. Und das alles vermittelt zu bekommen, empfinde ich als unglaublich bereichert. Und ich bin tatsächlich an der einen oder anderen Stelle auch ein bisschen neidisch, dass ich selber nicht an so einem tollen Studiengang teilnehmen konnte.
2: Eine kurze Unterbrechung für eine wichtige Meldung. Vorsicht bitte in beiden Richtungen im Hochtaunuskreis in Oberursel auf der Landesstraße zwischen Zimmersmühlenweg und dem Ortsausgang werfen Personen Steine auf die Straße. Hier bitte ganz besonders vorsichtig sein.
20: Seit über 30 Jahren diesen Studiengang als also ein Beispiel für schon lange funktionierenden deutsch-französischen Austausch. Wenn Sie sagen, bei Sprachkursen beispielsweise der gegenseitigen Muttersprache, da lässt das Interesse manchmal nach. Wie ist das Interesse aus der Studierendenschaft für diesen Studiengang?
19: Wir können tatsächlich nicht klagen, was ein großes Glück ist, was aber auch damit zusammenhängt, dass vergleichbare Studiengänge, vergleichbare binationale Kooperationen geschlossen werden mussten an anderen Universitäten. Von daher hat sich die Zahl der, ich sag mal in Anführungszeichen, Wettbewerber in den letzten Monaten auch verringert. Deswegen hatten wir auch bei der letzten Promotion, bei dem letzten Intake einen großen Zulauf und hatten den Luxus, auswählen zu können, sogar sehr, sehr streng. Aber das macht mir trotzdem Sorgen und wir versuchen das halt aufzufangen, indem wir ja, ich sag mal, auch Gymnasien ganz gezielt besuchen, zu Jobmessen gehen und auch die Berufsperspektiven aufzeigen, die mit diesem Studiengang verbunden sind. Denn hier, also am Ende des Tages, erhalten die Studierenden zwei Abschlüsse, also einen Bachelor von der Universität zu Köln, die Maîtrise von der Universität Panthéon-Sorbonne. Und diese Kombination ermöglicht es dann, das Studium fortzusetzen und sowohl die französische als auch die deutsche Anwaltszulassung zu erwerben. Und viele Studierende werden dann vielleicht auch gar nicht Anwalt, weil sie so Feuer gefangen haben für diese europäischen Themen und dann beispielsweise anfangen, in der Europäischen Kommission zu arbeiten, vielleicht bei Beratungsunternehmen in Brüssel eine Karriere sich vorstellen, als wissenschaftliche Mitarbeiter am Europäischen Gerichtshof. Also die Karriereperspektiven sind sehr, sehr unterschiedlich. Manche werden Journalisten, andere werden Berufspolitiker. Das heißt, diese Auseinandersetzung mit Deutschland und Frankreich, die ja immer noch die Achse, also die zentrale Achse sind und der Motor der europäischen Integration, die hat sich sicherlich nicht nachteilig auf das berufliche Fortkommen der Studierenden ausgewirkt.
2: Markus Ogorek ist Universitätsprofessor an der Uni Köln, Direktor des Instituts für öffentliches Recht und Verwaltungslehre. Hier war er im Interview mit Philipp Anft. In Berlin haben Hunderttausende Menschen heute friedlich, bunt und fröhlich den Christopher Street Day gefeiert. Es gab eine Parade mit bunten Wagen. Das Motto Haltung ist hot. Aber jetzt wurde das Ganze abgebrochen, denn ein Auto ist dort im Bereich Tiergarten in eine Menschenmenge gefahren. Die Polizei spricht von einem Toten und 14 Verletzten. Vor wenigen Augenblicken hat Florian Naht, Pressesprecher der Polizei, sich mit neuen Informationen an die Öffentlichkeit gewandt.
0: Der CSD als Versammlung veranstaltet ist mittlerweile beendet. Ein Großteil der Besucherinnen und Besucher hat sich bereits aus dem Veranstaltungsbereich hier entfernt. Die Lage, wie sie uns sich momentan darstellt, ist die, dass kurz vor 22 Uhr mutmaßlich ein Fahrer eines weißen Fahrzeugs hier in den großen Tiergarten eingefahren ist. Die genaue Wegstrecke und Route ist uns nicht bekannt. Ist dann jedenfalls auf dem Ahornsteig parallel zur Linnéstraße entlanggefahren, hat dort mehrere Personen angefahren, schwer verletzt, lebensgefährlich verletzt. Wir sprechen momentan von zahlreichen Verletzten, die durch die Berliner Feuerwehr und Hilfsorganisationen hier im großen Tiergarten und angrenzend behandelt und reanimiert werden teilweise. Wir sprechen von mehreren auch lebensgefährlich verletzten Personen. Unsere Fahndungsmaßnahmen laufen auf Hochdruck. Wir haben mittlerweile unseren Führungsstab im Dienst, der in die Fahndungsmaßnahmen intensiv eingebunden sind. Es sind Spezialeinheiten im Einsatz und wir fahnden weiter nach einem möglichen oder mehreren möglichen Tatverdächtigen.
2: Polizeisprecher Florian Naht mit der aktuellen Lage in Berlin und wir halten Sie hier in der ARD-Infonacht natürlich weiter auf dem Laufenden, zum Beispiel gleich in unseren Nachrichten.
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22: Um Mitternacht. Am Rande des Christopher Street Days in Berlin ist bei einem Zwischenfall mindestens ein Mensch tödlich verletzt worden. Wie ein Polizeisprecher sagte, gibt es mindestens 14 weitere Verletzte. Einige haben schwere und lebensgefährliche Verletzungen. Es werde noch nach weiteren verletzten Personen gesucht. Laut Polizei ist mutmaßlich ein Auto in den Tiergarten eingefahren, hat mehrere Personen an- oder umgefahren und verletzt. Der mutmaßliche Täter ist auf der Flucht und wird mit einem Großaufgebot gesucht. Vor Ort sind zahlreiche Rettungskräfte im Großeinsatz. Die Berliner Feuerwehr hat ein Zelt aufgebaut, in dem die Verletzten versorgt werden können. Wegen des Zwischenfalls ist die Abschlussveranstaltung am Brandenburger Tor am späten Abend plötzlich abgebrochen worden. Die Besucher wurden aufgefordert, den Bereich zu verlassen. Sie sollten dabei den Bereich um die Siegessäule und den Tiergarten meiden. 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Auf dem ehemaligen Truppenübungsplatz bei Jüterbock ist ein Brand ausgebrochen. Ein Sprecher der Feuerwehrleitstelle in Brandenburg an der Havel sagte dem RBB, dass es auf 7 Hektar im östlichen Teil brennt. Hier handelt es sich um ein munitionsbelastetes Gebiet. Die Einsatzkräfte können dort nicht hinein. Es gibt eine starke Rauchentwicklung, die bis nach Luckenwalde, Trebin und Treuenbrietzen zieht. Die Lage der Waldbrände in Südeuropa spitzt sich weiter zu. Bei Bordeaux in Frankreich wurden etwa 200.000 Menschen in Sicherheit gebracht. Rund um die spanische Hauptstadt Madrid sind es 80.000 Menschen. Von dort Anne Mund.
4: Teile der Gegend westlich der spanischen Hauptstadt waren am Samstag in Rauch gehüllt. Brandgeruch und Asche drangen bis ins Zentrum Madrids vor. Das Großfeuer südwestlich der spanischen Hauptstadt habe am Samstag seinen Höhepunkt erreicht und sei außer Kontrolle, so der Leiter des Katastrophenschutzes der Regionalregierung von Madrid. Spaniens Regierungschef Sanchez sprach bei einem Besuch im Brandgebiet von einer dramatischen Situation. Vorrangiges Ziel sei es, Leben zu retten.
22: Nach den Umbesetzungen im Bundeskabinett gibt es Kritik an Bundeskanzler Merz aus der eigenen Partei. Der Vize des CDU-Arbeitnehmerflügels Bäumler sagte dem Handelsblatt, die Abberufung von Verkehrsminister Schnieder erwecke den Eindruck von Willkür. Der frühere Bundesminister Altmaier erklärte, der Umgang mache ihn betroffen und wütend. Schnieder hatte Ende der Woche bekannt gegeben, dass er entlassen werde. Ein Nachfolgekandidat hat dann aber nach Medieninformationen kurzfristig abgesagt. Merz äußerte sich dazu bisher nicht. Soweit die Nachrichten. 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Die Zeit, es ist gleich 0:03 Uhr.
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2: Vorsicht bitte in beiden Richtungen im Hochtaunuskreis in Oberursel auf der Landesstraße zwischen Zimmersmühlenweg und dem Ortsausgang werfen Personen Steine auf die Fahrbahn. Hier bitte besonders vorsichtig sein. Dann eine Entwarnung auf der A3 Nürnberg Richtung Passau. Hier ist kein Falschfahrer mehr zwischen Kreuz Nürnberg und Kreuz Altdorf unterwegs. A4 Frankfurt Richtung Dresden ist zwischen Bad Hersfeld und Friedewald wegen Brückenarbeiten bis ca. 5 Uhr in beiden Richtungen gesperrt. Eine Umleitung führt über die U77. Die A5 Basel Richtung Karlsruhe ist zwischen Lahr und Offenburg wegen Bauarbeiten bis ca. 5 Uhr gesperrt. Aktuell staut es sich auf 6 Kilometern vor der Sperrung. A8 Salzburg Richtung München zwischen Grenzübergang Bad Reichenhall und Bad Reichenhall 3 Kilometer Stau. A40 Duisburg Richtung Essen ist zwischen Mülheim, Winkhausen und dem Dreieck Essen-Ost wegen Bauarbeiten bis Donnerstag in beiden Richtungen gesperrt. A46 Düsseldorf Richtung Wuppertal ist zwischen Wuppertal-Barmen und Wichlinghausen wegen Bauarbeiten bis Montag früh gesperrt. Die A63 Kaiserslautern Richtung Mainz ist zwischen Dreieck Kaiserslautern und Sembach wegen einer Baustelle bis Montag früh gesperrt. Und die B51, B65 Osnabrück Richtung Diepholz ist zwischen der A33 Osnabrück Widukindland und Hasterstraße in beiden Richtungen nach einem Unfall gesperrt. Letzte Meldung A94 Passau Richtung München ist zwischen Paststetten und Hohenlinden ebenfalls nach einem Unfall gesperrt.
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2: Aus dem Studio von NDR Info in Hamburg und wir halten Sie hier natürlich auf dem Laufenden, was den Zwischenfall in Berlin beim Christopher Street Day angeht. Der ist nämlich vorzeitig abgebrochen worden. Ein Auto soll in eine Menschenmenge gerast sein. Es gab mehrere Verletzte und inzwischen auch einen Toten. Weiteres erfahren Sie gleich hier bei uns. Frankreich erlebt derzeit eine der größten Waldbrandanlagen seiner jüngeren Geschichte. Im Südwesten des Landes breiten sich die Feuer weiter aus, die Einsatzkräfte arbeiten unter Hochdruck und für viele Menschen ist der Alltag von einem Moment auf den anderen zum Ausnahmezustand geworden. Wie die Lage aktuell aussieht und welche Entwicklung sich abzeichnet, darüber konnte ich vorhin mit unserem Frankreich-Korrespondenten Kai Rienecker sprechen. Er ist in Bordeaux und beobachtet den Kampf gegen die Flammen. Wie stellt sich die Lage im Südwesten Frankreichs momentan da? Wo sind die Brände derzeit besonders außer Kontrolle?
5: Also im Moment ist es so, dass vor allen Dingen westlich von Lyon immer noch dieser riesengroße Brand außer Kontrolle ist, der ja in den vergangenen Tagen seine Brandfläche innerhalb von 24 Stunden jedes Mal verdoppelt hat. Also wahnsinnig schnell vorangeschritten ist. Es gibt ja noch einen anderen, etwas kleineren Brand, der sich aber auch weiter ausbreitet, südlich davon in Biscarrosse. Das alles zusammen sorgt dafür, dass hier eine gigantische Rauchwolke über der ganzen Region stand. Die gibt es jetzt immer noch ein bisschen. Es ist immer noch sehr diesig. Ich bin hier im Stadtzentrum von Bordeaux und da merkt man einfach auch diesen beißenden Geruch in der Luft. Es riecht nach Brand und es gibt auch schon die ersten Leute, die hier mit FFP2-Maske herumlaufen.
6: Was macht die Bekämpfung dieser Brände denn so schwierig? Kurze Unterbrechung für eine Verkehrsmeldung. Hier ist der Verkehrsservice der ARD Infonacht. Achtung, Falschfahrer auf der A2 Berlin Richtung Hannover zwischen Brandenburg und Wollin. Hier kommt ein Falschfahrer entgegen. Vorsicht bitte in beiden Richtungen. Und weiter geht's hier bei uns in der ARD Infonacht zum Waldbrand in Frankreich.
5: Es ist die Intensität des Feuers. Das hat auch der Premierminister selbst nochmal gesagt. Das ist ein Feuer, das seine eigene Dynamik schafft. Da gibt es regelrechte Feuerstürme. Und dann gibt es noch ein besonderes Phänomen, was wir hier jetzt auch ein, zweimal gesehen haben. Wenn dann Gewitter auf Brand trifft, auf so intensive Brände, dann ist das nicht etwa sofort so, dass dann der Brand irgendwie weniger wird, sondern im Gegenteil. Dann entfacht sich das nochmal und sorgt für noch eine ganz andere Dynamik, die das für die Feuerwehrleute unvorhersehbar macht.
6: 200.000 Menschen mussten ihre Häuser verlassen. Wir haben somit die größte Evakuierungsaktion in der Geschichte des Landes. Funktioniert das geordnet? Wie kann man sich das vorstellen?
5: Das muss man sich so vorstellen. Einige Leute schliefen friedlich, entweder auf den Campingplätzen oder auch zu Hause, die Franzosen in ihren Häusern. Und dann kam zum Beispiel ein SMS-Alert, das alle wach gemacht hat in der ganzen Umgebung. Es gab Gendarmen, die gingen wirklich von Haus zu Haus. Die sind durch die Straßen gefahren mit Lautsprecheransagen.
6: Ja.
5: Und so war das dann eben, dass die Leute weggebracht wurden in Bussen und Autos in große Notlager, die dann teilweise wiedergeräumt werden mussten zwischendurch.
6: Du hast ja auch sicher mit einigen Menschen gesprochen. Was sagen Sie und wo werden Sie untergebracht?
5: In Notunterkünften, die behelfsmäßig eingerichtet wurden, in der Nähe der Brandzone. Es gibt eine riesengroße Notunterkunft hier im Norden von Bordeaux auf dem Messegelände. Da können bis zu 10.000 Menschen untergebracht werden. Und ja, die Franzosen hier, die ihr Hab und Gut in Stich lassen mussten, die bangen natürlich darum, wann können sie zurückkommen. Ein paar Touristen gibt es da auch noch, aber die meisten haben auch schon die Region verlassen. Die sind relativ schnell weg, als sie gemerkt haben, dass da an Urlaub nicht mehr zu denken ist.
6: Nun setzt Frankreich ja auch inzwischen die Armee ein und auch Militärtransporter. Gibt es denn darüber hinaus Unterstützung aus anderen Ländern?
5: Ja, es gibt die europäische Unterstützung jetzt gerade auch durch Löschflugzeuge. Es sind zwei Hubschrauber inzwischen auch aus Deutschland dabei eingetroffen. Frankreich setzt erstmalig auch den Militärtransporter A400M ein. Das ist ja ein riesengroßes Flugzeug. Aber auch diese Löschflugzeuge werden nicht dafür sorgen, dass sie den Brand jetzt einfach so löschen können, sondern es geht vor allen Dingen darum, größeren Schaden abzuwenden und vor allen Dingen die Zivilbevölkerung zu schützen.
6: Mit Blick auf die nächsten Tage, wie schätzen die Einsatzkräfte denn die kommenden Tage ein? Gibt es Hoffnung, die Brände da bald unter Kontrolle zu bringen?
5: Ja, das hängt von den meteorologischen Faktoren ab. Und die haben sich heute im Laufe des Tages eher günstig entwickelt. Die richtige Windrichtung, die das Feuer so ein bisschen wieder zurück über die verbrannte Fläche treibt. Dann ist es so, dass es hier verschiedene Gewitter gegeben hat. Es ist feuchter geworden. Die Temperatur ist nicht ganz so hoch wie sonst. Eher so schon etwas unter 30 Grad tagsüber. Also das sind alles Faktoren, die dafür sorgen könnten, dass das Feuer sich zumindest nicht mehr so schnell ausdehnt wie vorher. Das sind einfach Waldbrände in diesem waldbranderfahrenen Land Frankreich von einer Dimension, die man vorher nicht gekannt hat, auch in einer Fläche, die man so vorher nicht gekannt hat. Und entsprechend gab es auch schon über Social Media die ersten Durchhalteparolen seitens des Präsidenten Emmanuel Macron.
6: Unser Frankreich-Korrespondent Kai Rienecker war das. Er ist für uns in Bordeaux und beobachtet die Löscharbeiten. Und auch in Spanien, bei Madrid, haben sich zwei große Feuer nun vereinigt. In den Tagesthemen hat Julia Niharika-Senn über die aktuelle Lage mit ARD-Korrespondentin Christina Böker gesprochen und sie gefragt, welche Möglichkeiten es noch gibt, das Feuer einzudämmen.
7: Ja, darum dürfte es hier im Koordinationszentrum für den Einsatz unermüdlich gehen. Selbst dieses Koordinationszentrum, und daran sieht man vielleicht auch, wie dramatisch die Lage ist. Das musste evakuiert werden heute Mittag, weil einfach die Flammen dieses großen Feuers, dieses Feuers, was immer größer wird, auch näher rückten an dieses Koordinationszentrum. Mittlerweile hat das Feuer einen Umfang von 200 Kilometern. Da kann man sich vielleicht die Dimension mal ein bisschen vorstellen. Und die Einsatzkräfte hatten den ganzen Tag über mit wechselnden Winden zu kämpfen. Der Wind wurde im Laufe des Tages immer stärker und hat sich auch immer wieder gedreht. Das heißt, man musste mal hier, mal da löschen. Man hat mal hier, mal da wieder immer mehr Gemeinden evakuieren müssen. Das heißt, auch für die Bewohner dieser Region ist es eine sehr unsichere Situation. Der spanische Innenminister hat am Abend in einem Interview mit dem spanischen Fernsehen gesagt, das sei kein guter Tag gewesen. Und da hat er sich insbesondere auf die Wetterbedingungen bezogen. Insofern bleibt hier die Lage wirklich weiter sehr angespannt.
6: Sagt ARD-Korrespondentin Christina Böker in den Tagesthemen. In Berlin läuft ein Großeinsatz von Polizei und Rettungsdienst. Sie haben das mitbekommen, am Rande der Feiern beim Christopher Street Day ist ein Auto in eine Menschenmenge gefahren. Ein Mensch ist dabei ums Leben gekommen. Laut Polizei wurden mindestens 14 Personen verletzt. Unsere Reporterin Johanna Sargmeister ist vor Ort in der Nähe des Brandenburger Tors. Sie hat die Situation um sich herum vor wenigen Minuten in den ARD-Tagesteam beschrieben.
8: Ja, also die Stimmung ist weiterhin angespannt hier und auch noch sehr dynamisch. Jetzt hinter mir hat zum Beispiel die Feuerwehr gerade ein neues Versorgungszelt aufgebaut. Es werden immer noch Menschen versorgt. Viele sind hier einfach noch sehr geschockt. Es war so ein friedliches Fest, was hier heute den ganzen Tag stattgefunden hat. Hunderttausende haben friedlich zusammen gefeiert. Und dann eben gegen 22 Uhr ist dieses Auto in den Tiergarten gefahren, in eine Menschenmenge. Die Polizei spricht weiterhin von 15 Verletzten, teilweise auch Schwerverletzten und eben darunter auch von einer verstorbenen Person ermittelt hier eben noch weiter am Tatort.
9: Und weiß man inzwischen etwas mehr über den oder die mutmaßlichen Täter?
8: Nein, dazu gibt es bisher keine Informationen. Die Ermittlungen laufen, wie gesagt, noch. Also der Tiergarten ist hier großräumig abgesperrt. Es wird eben noch nach Spuren gesucht. Es werden auch Zeugen vernommen. Und es werden mutmaßlich auch vielleicht noch nach Opfer gesucht, die vielleicht hier noch im Tiergarten sind, weil der ist ja sehr dunkel. Die Polizei ist wirklich mit einem Großaufgebot in der Stadt gerade unterwegs. Also immer mal wieder sind hier Hubschrauber unterwegs. Die ganze Stadt ist eigentlich mit Blaulicht gefüllt, weil ja eben noch nach dem oder den Tätern gesucht wird, die sind noch flüchtig.
6: Johanna Sargmeister war das, unsere Reporterin in Berlin in der Nähe des Brandenburger Tores. Dort ist am Abend ein Auto in eine Menschenmenge gefahren, am Rande des Christopher Street Days. Und sobald es neue Informationen gibt, dann hören Sie es hier bei uns in der ARD-Infonacht. Gestern, da hat Bundeskanzler Merz die Personalveränderungen in seinem Kabinett bekannt gegeben. Dazu gehört offenbar auch der Posten des Verkehrsministers Patrick Schnieder. Auch wenn der Kanzler sich speziell zu dieser Personalie noch nicht geäußert hat. Sein Wunschnachfolger für dieses Ministerium, der CDU-Bundestagsabgeordnete Fritz Günstler, ist, so heißt es, kurzfristig abgesprungen. Eine Lösung dieser Personalfrage steht also noch aus. Und inzwischen sind innerhalb der Partei einige verärgert, und zwar über den Umgang mit dem Parteikollegen Schnieder. Jakob Mayer.
10: Ja, noch ist Patrick Schnieder Bundesverkehrsminister, sagt eine Sprecherin seines Hauses auf Anfrage. Aber der Christdemokrat aus Rheinland-Pfalz ist ein Ressortchef auf Abruf. Bundeskanzler Friedrich Merz hat Schnieder vorgestern mitgeteilt, dass er ihn entlassen werde, was dieser in einer SMS öffentlich machte. Allerdings sagte Merz Wunschnachfolger, der CDU-Bundestagsabgeordnete Fritz Günstler, erst zu und dann kurzfristig wieder ab, sodass der Kanzler bei seinem Statement gestern Morgen den geplanten Wechsel an der Spitze des Verkehrsressorts gar nicht ansprach, sondern nur ankündigte.
23: Es wird weitere Veränderungen im Bundeskabinett geben, aber diese Entscheidungen brauchen nicht zuletzt angesichts der Sommerpause noch ein paar Tage und vielleicht auch mehr Zeit. Das entscheide ich aber ohne Zeitdruck und mit der gebotenen Sorgfalt und den Gesprächen, die dazu notwendig sind.
10: Dabei wäre eine schnelle Lösung angesichts anstehender Termine wohl in März Interesse. Übermorgen gibt der Kanzler und CDU-Chef eine Pressekonferenz in der Parteizentrale, wo er mit Nachfragen rechnen muss, falls Schnieders Nachfolge nicht bis dahin geklärt ist. Noch unangenehmer wäre für ihn eine Hängepartie bis zum kommenden Mittwoch. Dann könnte Merz den Unmut von Unionsabgeordneten über die Umstände von Schnieders Entlassung zu spüren bekommen. Die reisen zur Sondersitzung nach Berlin, um Thorsten Frey zum Nachfolger von Jens Spahn als Fraktionschef zu wählen. Frey erklärte gestern:
3: Es gibt auch in der Spitzenpolitik das Problem, dass man Pech haben kann. Also das darf man nicht ganz ausschließen.
10: Pech. Mit dieser Erklärung gibt man sich in Schnieders Landesverband Rheinland-Pfalz nicht zufrieden. Dessen Generalsekretär Johannes Steiniger betont, Schnieder sei eine der prägenden Persönlichkeiten der Landes-CDU und genieße hohes Ansehen. Man sei von der Entscheidung des Bundeskanzlers überrascht. Gordon Schnieder, der Bruder des amtierenden Verkehrsministers Patrick und ebenfalls Christdemokrat, regiert seit 2 Monaten als rheinland-pfälzischer Ministerpräsident. Er hat einen Post des früheren CDU-Bundesministers Peter Altmaier im Online-Dienst X geteilt, in dem Altmaier den Umgang mit dem Verkehrsminister scharf kritisiert. Der mache ihn betroffen und wütend, so Altmaier, und werde weder Schnieders Person noch seiner Leistung gerecht. Im Deutschlandfunk erklärte Altmaier:
11: Da hat es einige Reibungen und einige Ungereimtheiten gegeben. Das hat dazu geführt, dass eigentlich die guten Teile dieser Kabinettsumbildung in den Hintergrund getreten sind.
10: Denn so viel wurde klar. Der Bundeskanzler nutzt Spahns Rücktritt für einen breiteren Kabinettsumbau. Die bisherige Bundesgesundheitsministerin Nina Warken folgt als Kanzleramtschefin auf Thorsten Frey. Neuer Bundesgesundheitsminister wird CDU-Generalsekretär Carsten Linnemann, der auf Instagram erklärte:
12: Und ich habe auch echt einen Höllenrespekt vor dieser Aufgabe, aber ich glaube, da ist ganz schön viel Musik drin, wirklich zum Positiven, dass wir ein gerechtes, leistungsfähiges, zukunftsfähiges Gesundheitssystem bekommen.
10: Die neuen Ministerinnen und Minister sollen nach der Sommerpause vereidigt werden, um eine teure Sondersitzung des Bundestages zu vermeiden. Auch darüber wird diskutiert. Nach Ansicht des ehemaligen Chefjuristen im Bundespräsidialamt Stefan Ulrich Pieper wäre es verfassungsrechtlich unsauber, wenn sie die Amtsgeschäfte ohne Vereidigung übernehmen. Pieper sagte der Rheinischen Post, der saubere Weg wäre, dass die Amts- und Geschäftsübernahme erst dann erfolge, wenn auch die Vereidigung stattgefunden hat.
2: Jakob Meyer über eine noch offene Personalfrage im Bundeskabinett. 0.18 Uhr ist es jetzt ganz genau. Sie hören die ARD-Infonacht und wir halten Sie natürlich über den Vorfall in Berlin beim Christopher Street Day, der vorzeitig abgebrochen worden ist, auf dem Laufenden. Aktuell gibt auch gerade Berlins Bürgermeister Kai Wegner eine Pressekonferenz.
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2: Russlands größter Online-Händler Wildberries ist offenbar ins Visier der Ukraine geraten. Seit Tagen werden Lager und Logistikzentren des Unternehmens mit Drohnen angegriffen. Kiew begründet das mit angeblichen Lieferungen militärisch nutzbarer Güter. Der Kreml spricht von Terror gegen zivile Objekte. Vor allem aber treffen die ukrainischen Attacken die russische Wirtschaft. Das Wildberries wird oft als Russlands Amazon bezeichnet, ein Online-Gigant, dessen Gründerin zu den reichsten Frauen im Land zählt.
13: Dichte, schwarz-graue Rauchwolken am Stadtrand von Moskau, von St. Petersburg und in anderen Regionen des Landes. Videos davon sind vor allem in den sozialen Netzwerken zu sehen. Die russischen Staatssender zeigen sie nicht. Die ukrainischen Drohnenanschläge, die in der letzten Woche vor allem die Verteilzentren von Wildberries getroffen haben. Dabei sollen laut offiziellen Angaben 9 Menschen ums Leben gekommen sein und mehr als 80 Menschen wurden verletzt. Waren im Wert von bis zu 4 Milliarden Euro seien in Flammen aufgegangen, so schätzen es Analysten. Seitdem häufen sich Videos von russischen Geschäftsleuten in den sozialen Netzwerken, die im Feuer fast alles verloren haben. So wie Julia Stepanova. Fast alle meine Produkte sind verbrannt, nur wenig ist geblieben. Ich verlasse die Plattform Wildberries jetzt und werde höchstwahrscheinlich meine Marke auflösen. Das ist das Ende.
2: Eine kurze Unterbrechung für eine Verkehrsmeldung. Hier ist der Verkehrsservice der ARD-Infonacht. Achtung, ein Falschfahrer auf der A66 Frankfurt Richtung Fulda. Zwischen Hanau-West und Erlensee kommt Ihnen ein Falschfahrer entgegen. Genauso auf der A2 Berlin Richtung Hannover zwischen Brandenburg und Wollin. Und immer noch bitte Vorsicht in beiden Richtungen im Hochtaunuskreis Oberursel auf der Landesstraße.
6: Zwischen Zimmersmühlenweg und dem Ortsausgang werfen immer noch Personen Steine auf die Fahrbahn. Hier bitte ganz besonders vorsichtig sein.
14: Dabei sind die kleinen und mittleren Unternehmen seit Beginn des Jahres ohnehin schon gebeutelt in Russland. Sie müssen mehr Steuern zahlen. Kreml-Chef Putin benötigt mehr Geld für die Kriegskasse. Laut der russischen Zentralbank sei bereits jeder vierte Kreditnehmer im Unternehmenssektor mit seinen Zahlungen in Verzug. Die Werbung von Wildberries, sie ist omnipräsent. In Russland ist der Online-Händler fast aus keinem Haushalt mehr wegzudenken. Rund 20 Millionen Bestellungen gehen pro Tag bei Wildberries ein. Mehr als 90.000 Abholstationen gibt es im ganzen Land. Oft nur ein kleiner Kellerraum, wie hier im Zentrum von Moskau, übersät mit unzähligen Paketen. Die Englischlehrerin Admine wollte gerade ihre Bestellung abholen. Die Hälfte sei allerdings nicht angekommen, erzählt sie. Sie hat Videos der Drohnenangriffe in den sozialen Netzwerken gesehen, die machten ihr Angst. Ja, ich habe mir die Videos angeschaut. Natürlich ist es beängstigend, denn es ist nicht weit weg von uns. Auch wenn der Kreml immer wieder versucht, die wirtschaftlichen Folgen der ukrainischen Angriffe herunterzuspielen, musste diese Woche Sprecher Dmitri Peskow dazu Stellung nehmen. Was das Unternehmen betrifft, so ist die Lage tatsächlich schwierig. Aufgrund der Verluste, die sowohl das Unternehmen selbst als auch die kleineren und mittleren Betriebe erlitten haben. Die Regierung befasst sich mit dieser Angelegenheit. Das Unternehmen hat Entschädigungen angekündigt, doch einige Betroffene berichten schon jetzt, dass diese sehr gering ausfallen würden. Eine Studentin aus Moskau erzählt, dass überall über die Anschläge gesprochen werde. Wildberries sei aus keinem Haushalt mehr wegzudenken. Daher betreffe jeder Angriff auf das Unternehmen auch jeden Einwohner des Landes.
6: Silke Dietrich über die ukrainischen Angriffe auf den russischen Online-Händler Wildberry. In gut 8 Minuten läuft hier bei uns der nächste Nachrichtenüberblick und dort erfahren Sie auch als allererstes alles, was es bisher zu dem Vorfall in Berlin bekannt ist. Dort ist ein Auto in eine Menschenmenge gerast am Rande des Christopher Street Days. Es gab mehrere Verletzte und einen Toten. Die Veranstaltung wurde vorzeitig abgesagt. Wenn Sie von der Autobahn aus München kommend nach Penzberg ins Landkreis Weilheim-Schongau reinfahren, dann sehen Sie eine Schildertafel, wo nicht nur katholische und evangelische Gottesdienstzeiten stehen, auch die Moscheegemeinde weist auf ihr Freitagsgebet hin. Dieses Schild hat für viel Aufmerksamkeit gesorgt, als es aufgestellt wurde. Letzte Nacht wurde das Schild mit schwarzer Farbe übermalt. Was war da los? Anton Rauch war in Penzberg unterwegs.
15: Das Hinweisschild aufs Freitagsgebet der Moschee mit den unterschiedlichen Zeiten im Winter und Sommer war nicht nur zu sehen, sondern regelrecht blank geputzt. Mitarbeiter aus dem städtischen Bauhof hatten da die schwarze Farbe schon wieder entfernt.
16: Es wird alles verschmiert und wenn es die Zuständigen dafür fragen, die das gemacht haben, dann passiert gar nichts.
17: Wir haben eine Religionsfreiheit im Lande und in Penzberg haben wir eine Moschee und da kann man durchaus auch ein Schild anbringen. Aber ich habe es fast geahnt, dass das Schild entweder in irgendeiner Weise beschmutzt wird oder so weggerissen. Ich finde es unmöglich.
15: Seit 2005 gibt es die Moschee in Penzberg, sagt Bürgermeister Thomas Kopf. Er hält viel auf das Miteinander in seiner Stadt.
18: Das Schild als Hinweis auf die Gottesdienste und eben das Freitagsgebet ist eigentlich nur der logische Schluss, dass man das an den Ortseingängen auch für die islamische Gemeinde macht. Dass sich jetzt da jemand dazu hingerissen fühlt, das jetzt zu beschmieren, ist eigentlich nur ein Zeichen dafür, dass nicht die islamische Gemeinde oder der Islam auf der radikalen Seite steht, sondern diejenigen, die sich durch so ein Schild einfach provoziert fühlen.
15: Der Penzberger Imam Benjamin Idris hat es von einem Gemeindemitglied erfahren, dass das nagelneue Schild nicht zu lesen war Samstag früh.
24: Ich war wirklich sehr traurig, weil solche Dinge gehören zu Penzberg nicht. Dass das wieder sauber gemacht wurde und das zeigt wiederum das wahre Gesicht dieser Stadt. Nämlich wir haben in dieser Stadt Menschen, die ja Zivilcourage leisten, die einfach klare Signale senden, wir sind zusammen.
15: So war es für den katholischen Pfarrer von Christkönig, Bernhard Holz, auch keine Frage, dass er vorbeigekommen ist, als bei der Moschee fürs Gemeindefest aufgebaut wurde.
25: Imam Idris und ich und auch der evangelische Pfarrer, wir sind miteinander befreundet, wir tauschen uns aus, wir leben miteinander. In erster Linie steht bei uns nicht die Religion im Vordergrund, sondern wir begegnen uns als Menschen auf Augenhöhe.
15: Vermutlich sehen sich die drei dann beim Pfarrfest in Christkönig, gleich nach dem Sonntagsgottesdienst, der auf der obersten Tafel angekündigt wird, am Ortseingang von Penzberg.
2: Anton Rauch über Solidarität für die muslimische Gemeinde in Penzberg. Auch die Polizei ermittelt zu diesem Fall.
1: Sport.
0: Mit Tom Gerntke und mit dem absoluten Radsport-Superstar Tadej Pogacar, der kurz vor seinem 5. Gesamtsieg bei der Tour de France steht. Der Slowene gab sich auch bei der sogenannten Königsetappe nach Alpe d'Huez mit 5450 Höhenmetern keine Blöße und kam am Ende als Vierter ins Ziel. Und das nach einer Etappe, die so einiges zu bieten hatte, Holger Gerska.
4: Ja, die Königsetappe hat wirklich ihrem Namen alle Ehre gemacht, auch wenn es nicht mehr um das gelbe Trikot ging. Es ging vor allem um den Etappensieg und Sepp Kuss aus den USA war klar auf dem Wege, diese Etappe zu gewinnen, als er zweimal stürzte, erst in einem Tunnel und dann fast einen Abhang hinunter. Ein Fangzorn hat ihn vor einem ganz, ganz schlimmen Unfall bewahrt, aber er hat dadurch den Etappensieg verpasst. Für den Ecuadorianer Richard Carapaz ist eine Traumwoche zu Ende gegangen, mit 2 Etappensiegen binnen 3 Tagen und dem Bergtrikot. Pascal Ackermann musste die Tour am Tag vor Paris verlassen, eine ganze Menge Tränen und am Ende ein glücklicher Mexikaner Isaac del Toro, der dank der Unterstützung seines Teamkollegen Tadej Pogacar im weißen Trikot des besten Nachwuchsprofis nach Paris fährt und wahrscheinlich Dritter wird.
0: Und diese letzte Etappe in Paris, die wurde wegen der Waldbrände in Frankreich etwas verkürzt, ist aber nicht weniger spektakulär. Natürlich geht's auch über die legendäre Prachtstraße Champs-Élysées. Insgesamt 8 Runden werden die Fahrer dann dort drehen. Und apropos Runden, die werden traditionell auch bei der Formel 1 gefahren. Im Qualifying zum Großen Preis von Ungarn ist das Lando Norris am besten gelungen. Frage an unsere Formel 1 Reporterin Lena Bergmann. Wie überraschend war der Qualisieg von Norris?
19: Dass es am Ende wirklich die Pole wurde, das hat Lando Norris laut eigener Aussage selbst überrascht. Aber angedeutet hatte sich schon in den Trainings, dass McLaren und Ferrari zum ersten Mal in dieser Saison den ersten Startplatz unter sich ausmachen könnten. Die Runde in Budapest ist sehr kurz und ähnelt fast schon einer Kartstrecke mit vielen Kurven und kaum langen Geraden.

0: Wettkampf Tag 3.
1: Keiner holt den Titel so schnell wie Sebastian Lucke. Nicht einmal 7 Sekunden brauchte er, um die 15 Meter hohe Kletterwand auf dem Opernplatz hochzusprinten. Und das trotz Ausrutscher.
2: Dann sind die Zeiten halt verhältnismäßig langsam, aber am Ende zählt halt nur das grüne Licht in den Chaos.
1: Auf der Laufbahn in Wattenscheid zeigte sich Owen Unser unbeeindruckt von den Vorwürfen einer verweigerten Dopingkontrolle und legte die 100 Meter in glatten 10 Sekunden zurück. Nur ganz knapp über seinem eigenen Rekord. Auch das bedeutet den Titel bei den deutschen Meisterschaften. Bei den Frauen ging der nicht an Gina Lückenkämper, sondern an Julina Ernst. Eher ungewohnt kurz waren die Auftritte der Schwimmerinnen und Schwimmer. 3x50 Meter Schmetterling mit nur kurzen Verschnaufpausen dazwischen. Für Angelina Köhler kein Problem.
3: Ja, also mein Training heute Morgen war anstrengender.
1: BMX Flatland im neuen Rathaus, Beachvolleyball auf dem Opernplatz oder Rapid Surfen auf der Leinewelle. Die Besucherinnen und Besucher sorgten wieder für großen Andrang und Einlassstopps. Für Thomas Weikert, Präsident des Deutschen Olympischen Sportbunds, ist das
4: mit einem Wort super
1: und auch ein Zeichen in Richtung Olympiabewerbung.
4: Wir sehen, dass alle begeistert sind, wenn Sport geliefert wird.
1: Geliefert hat auch Daya Varfolomeev. Die Olympiasiegerin von Paris war auch im Mehrkampf der rhythmischen Sportgymnastik in Hannover nicht zu schlagen. Und auch Triathletin Laura Lindemann holte ihren 6. deutschen Meistertitel.
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5: Der Sport war das mit Tom Gernke. Wir fahnden mit Hochdruck nach tatverdächtigen Personen. Das schreibt die Polizei Berlin auf X. In Berlin ist der Christopher Street Day vorzeitig abgesagt worden. Alles, was Sie dazu wissen müssen, erfahren Sie jetzt hier in unseren Nachrichten.
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7: Um 0.30 Uhr mit Ronald Lessig. Der Christopher Street Day in Berlin ist am späten Abend abgebrochen worden. Laut Polizei sind in der Nähe der Abschlusskundgebung mehrere Menschen von einem Fahrzeug angefahren worden. Es gibt einen Toten und mindestens 14 Verletzte. Aus der Nachrichtenredaktion Petra Mittermeier.
8: Ein Transporter soll mit hoher Geschwindigkeit in der Parkanlage Tiergarten in Berlin in eine Menschenmenge gefahren sein. Zahlreiche Rettungskräfte sind im Großeinsatz. Laut Zeugen ist ein Mann nach dem Vorfall aus dem Wagen gestiegen und zu Fuß geflüchtet. Die Polizei fahndet nach dem Tatverdächtigen. Berlins regierender Bürgermeister Wegner spricht von einem Angriff auf unsere freie und weltoffene Gesellschaft. Gestern hatten in Berlin hunderttausende Menschen den Christopher Street Day gefeiert, um ein Zeichen für Toleranz und Vielfalt zu setzen.
7: In Spanien kämpft die Feuerwehr weiter gegen die Waldbrände in der Nähe von Madrid. Im Südwesten Frankreichs ist der Militäreinsatz zur Unterstützung der Löscharbeiten ausgeweitet worden. Aus der Nachrichtenredaktion Kevin Bieler.
9: Etwa 1500 Soldaten sollen Anwohner bei der Evakuierung helfen und Häuser sichern. Besonders rund um Bordeaux ist die Situation kritisch. Premierminister Le Cornu spricht von schwierigen Stunden. Die Brände sind laut Innenministerium nicht unter Kontrolle. Im Einsatz ist auch erstmals ein spezieller Airbus. Die Maschine kann mit 20 Tonnen Löschmittel mehr als doppelt so viel wie andere Flugzeuge abwerfen. Auch in Spanien ist von Entspannung noch keine Rede. 2 von 3 Bränden westlich von Madrid sind zu einem Großfeuer verschmolzen und bedrohen mehrere Ortschaften. In der Hauptstadt selbst liegt ein Brandgeruch in der Luft. Das Gesundheitsministerium rät den Menschen dort, nicht zu lange im Freien zu bleiben.
7: In der Union wächst der Ärger über Bundeskanzler Merz wegen der Kabinettsumbildung. Der Bundesvize der christlich-demokratischen Arbeitnehmerschaft Bäumler beklagte im Handelsblatt, die Abberufung von Verkehrsminister Schnieder erwecke den Eindruck von Willkür. Eine Bundesregierung sollte nicht wie ein Feudalkönigreich geführt werden. Der frühere Kanzleramtschef Altmaier erklärte, der Umgang mit Schnieder mache ihn betroffen und wütend. Die chinesischen Behörden haben im Süden der Volksrepublik mehr als 340.000 Menschen in Sicherheit gebracht. Grund ist der sich nähernde Taifun Noel. Er soll in Kürze mit Windgeschwindigkeiten von bis zu 173 Kilometern pro Stunde in der Provinz Guangdong auf Land treffen. Dort ist der Zugverkehr eingestellt worden. Schulen und Betriebe bleiben geschlossen. Auch für Hongkong gilt eine Taifunwarnung. Das Wetter in Deutschland. Es ist oft trocken im Norden und Süden der Donau, Schauer oder Gewitter bei 18 bis 10 Grad. Am Tage im Norden und an den Alpen etwas Regen und Gewitter, zwischen Main und Donau heiter bis wolkig, 19 bis 31 Grad. Am Montag Schauer, später freundlicher, 18 bis 30 Grad. Am Dienstag sonnig, im Nordosten etwas Regen, 20 bis 34 Grad.

0: Das waren die Nachrichten.
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2: Achtung, es ist ein Falschfahrer auf der A2 Berlin Richtung Hannover. Zwischen Brandenburg und Wollin kommt Ihnen ein Falschfahrer entgegen. Fahren Sie bitte äußerst rechts und überholen Sie nicht. Vorsicht bitte auch in beiden Richtungen im Hochtaunuskreis, in Oberursel-Taunus auf der Landesstraße zwischen Zimmersmühlenweg und dem Ortsausgang werfen Personen Steine auf die Fahrbahn. Dann haben wir eine Entwarnung für die A3 Nürnberg-Passau. Hier ist kein Falschfahrer mehr zwischen Kreuz Nürnberg und Kreuz Altdorf unterwegs. Genauso wenig auf der A66 Frankfurt-Fulda. Hier ist kein Falschfahrer mehr zwischen Hanau-West und Erlensee. Dann haben wir noch 3 Kilometer Stau auf der A8 Salzburg Richtung München zwischen dem Grenzübergang Bad Reichenhall und Bad Reichenhall. 3 Kilometer Stau. Ihnen eine gute und sichere Fahrt.
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2: Gleich nochmal mit allen Informationen, die wir haben zu dem Vorfall in Berlin. Der Christopher Street Day ist vorzeitig abgesagt worden. Es gab mehrere Verletzte und einen Toten, weil ein Auto dort in eine Menschenmenge gerast ist. Mehr dazu gleich hier bei uns. Mit Strafzöllen und scharfen Worten ist das Verhältnis zwischen den USA und Kanada derzeit ziemlich angespannt. Ausgerechnet jetzt wird an der gemeinsamen Grenze ein Bauwerk eröffnet, das ja eigentlich die wirtschaftliche Zusammenarbeit beschleunigen und als Symbol für die enge Partnerschaft gelten soll. Die neue Gordie Howe Brücke zwischen Windsor in Kanada und Detroit im US-Bundesstaat Michigan. Zur Eröffnung ist von Aufbruchstimmung wenig zu spüren. Der Handelsstreit zwischen den beiden Nachbarländern belastet das Verhältnis nämlich erheblich. Aus Kanada berichtet Benjamin Best.
3: Erst vor wenigen Tagen kündigte US-Präsident Donald Trump neue Zölle in Höhe von 50% auf viele kanadische Waren an. Er begründet sie mit angeblich unfairen Handelspraktiken Kanadas. Das ist eine Reaktion darauf, wie Kanada unsere Landwirte und unsere Bürger behandelt hat. Kanada war jahrelang unerbittlich gegen uns. Die Eröffnung der Brücke sollte eigentlich ein gemeinsames Fest beider Länder werden. Doch nach Trumps Zollankündigungen werden Vertreter der US-Regierung offiziell von den Feierlichkeiten ausgeladen. Kanadas Premierminister Mark Carney hält zwar an Gesprächen mit Washington fest, macht aber zugleich deutlich, dass sich sein Land wehren werde. Unabhängig vom Ausgang dieser Gespräche wird Kanada alles tun, um unsere Wirtschaft zu stärken und unsere Familien, Arbeitnehmer, Landwirte und Unternehmen zu schützen. Viele Beobachter sprechen inzwischen von einem historischen Bruch in den Beziehungen beider Länder. Der Politikwissenschaftler Drew Fagan von der University of Toronto sieht unter Präsident Trump einen grundlegenden Wandel. Für Donald Trump zählt nur der Vorteil der Vereinigten Staaten. Dass am Ende beide Seiten von einem Handelsabkommen profitieren könnten, interessiert ihn nicht. Kanada sieht er inzwischen fast als Gegner. Gerade die Region rund um Detroit und Windsor zeigt, wie eng beide Volkswirtschaften miteinander verflochten sind. Vor allem die Autoindustrie lebt davon, dass Motoren, Getriebe und andere Bauteile die Grenze oft mehrfach überqueren, bevor ein Fahrzeug fertig montiert ist. Neue Zölle würden deshalb Unternehmen und Beschäftigte auf beiden Seiten der Grenze treffen. Davor warnt auch Michigans demokratische Gouverneurin Gretchen Whitmer. Ihr Bundesstaat gilt als Zentrum der amerikanischen Autoindustrie. Michigan trifft es härter als jeden anderen Bundesstaat, weil unsere Wirtschaft stark von der Industrie, insbesondere der Autoindustrie und von der Landwirtschaft geprägt ist. Ausgerechnet die Brücke, die beide Länder enger verbinden soll, wurde selbst zum Gegenstand des Handelsstreits. Kurz vor der Eröffnung verweigerte Donald Trump seine Zustimmung und verlangte Nachverhandlungen über die künftigen Mauteinnahmen. Ottawa lenkte ein. Für die ersten 15 Jahre fließt nun die Hälfte der Nettoeinnahmen in einen von den USA kontrollierten Wirtschaftsfonds. Für Drew Fagan ist dieses Vorgehen beispiellos. Präsident Trump verlangt einen Anteil an den Mauteinnahmen einer Brücke, die die USA nicht mitfinanziert haben. Das ist eine der empörendsten Entscheidungen seiner Amtszeit gegenüber Kanada. Die Gordie Howe Brücke wird künftig Millionen Menschen und Waren zwischen Kanada und den USA verbinden. Politisch aber wächst der Abstand zwischen beiden Ländern weiter, trotz einer Grenze, die enger kaum sein könnte.
2: Benjamin Best zur Eröffnung der Gordie Howe Brücke zwischen Kanada und USA vor dem Hintergrund des angespannten Verhältnisses beider Länder. 38. 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In Berlin haben heute hunderttausende Menschen den CSD gefeiert. Am späten Abend wurden die Feiern plötzlich abgebrochen. Wie es heißt, soll ein Fahrzeug in eine Menschenmenge gefahren sein. Meine Kollegin Friederike Hoppe aus der ARD Infonacht Redaktion ist jetzt hier bei mir im Studio. Sie hat die Lage heute rund um die Uhr für Sie im Blick. Friederike, was ist dazu bisher bekannt?
0: Ja, nach bisherigen Erkenntnissen der Polizei ist ein Transporter am Tiergarten in eine Menschenmenge gefahren. Aus aktuellen Informationen, die uns vorliegen, wurde ein Mensch getötet, 14 weitere wurden verletzt. Weitere Hintergründe sind bislang noch unklar. Die Feuerwehr hat heute Abend vor Ort ein Versorgungszelt aufgebaut. Dort werden jetzt verletzte und betroffene Menschen direkt versorgt.
2: Und hat man schon genauere Informationen zu dem Täter oder den Tätern?
0: Nein, dazu gibt es bislang noch keine gesicherten Erkenntnisse, aber die Polizei fahndet jetzt mit Hochdruck nach dem mutmaßlichen Täter und weiteren tatverdächtigen Personen. Außerdem wird der Bereich zwischen Potsdamer Platz und der Südseite des Tiergartentunnels nach Spuren abgesucht. Die Beamten hatten den Bereich ausgeleuchtet und die Menschen vor Ort gebeten, das Gebiet weiträumig zu meiden. Und genau das hat offenbar sehr gut funktioniert. Das hat Berlins regierender Bürgermeister Kai Wegner betont, der auch beim CSD dabei war. Wir hören mal rein, was er gesagt hat.
4: Dafür bin ich dankbar, auch dem Veranstalter, den vielen Teilnehmerinnen und Teilnehmern des CSD, dass man hier auch auf dann die Polizei gehört hat, dass die Polizei auch ihre Arbeit schnellstmöglich einleiten konnte. Denn es war ja ein Wechsel von einer Begleitung, einer Demonstration, die friedlich, voller Liebe und Freude war, hin zu einer Tat mit einem Toten und mit Schwerverletzten und Verletzten, wo es jetzt darum geht, die Täter oder den Tatverdächtigen zu ermitteln. Ich glaube, dass der CSD sehr, sehr gut geschützt war. Ich war ja selbst einige Stunden beim CSD heute dabei und habe festgestellt, wie großartig die Polizei, die Sicherheitskräfte, die auch vom CSD mitgestellt wurden, diesen CSD begleitet haben. Es war eine ausgelassene, es war eine fröhliche Stimmung und hundertprozentige Sicherheit, so traurig es ist, aber hundertprozentige Sicherheit gibt es nicht.
0: Das sagt Berlins regierender Bürgermeister Kai Wegner am Abend zur aktuellen Lage in Berlin.
2: Ja, soweit aktuelle Informationen von meiner Kollegin Friederike Hoppe aus der ARD Infonacht Redaktion. Heute hatten hunderttausende Menschen unter dem Motto Haltung ist hot am Christopher Street Day in Berlin teilgenommen. Die jährlich organisierten CSD-Kundgebungen erinnern an den 28. Juni 1969, als die Polizei die Schwulenbar Stonewall Inn in New York stürmte. Wir behalten die ganze Nacht die Lage für Sie im Blick und halten Sie natürlich auf dem Laufenden. Welche Rolle spielt Religion im Leben der Menschen in den USA? Warum ist der Glaube gerade im Süden so präsent, im Alltag und in der Öffentlichkeit? Und verändert sich diese Bedeutung vielleicht gerade? Denn warum fühlen sich die viele gläubige Menschen von konservativen Positionen angesprochen, ist hier die Frage. Und wie passt die Politik von Donald Trump dazu? Eine Suche in verschiedenen Kirchen in Tennessee, im konservativen Süden der USA, dem Bible Belt.
5: Gottesdienst in der Patriot Church nahe Knoxville im Herzen des Bible Belt, dem konservativ-christlichen Süden der USA. Das Gotteshaus ist ein schlichter Holzbau, das Dach in den Farben der US-Flagge bemalt. Auf dem Weg hierhin bin ich an riesigen Kreuzen und Bibelfersen auf Werbetafeln vorbeigefahren.
6: In my opinion, I believe God is a conservative man.
5: Gott ist konservativ, das höre ich hier nicht nur einmal. In der Patriot Church sind Religion und konservative Politik besonders eng miteinander verknüpft. Pastor Ken Peters stellt den Sturm auf das Kapitol vom 6. Januar 2021 im Gottesdienst als friedliche Aktion dar.
7: Aber Trump hat diese besten Christen in seiner ersten Amtswoche freigelassen. Lasst uns Gott dafür loben.
5: Und würdigt Donald Trump dafür, dass er die Beteiligten begnadigt hat. Für die fast ausnahmslos weißen Mitglieder der Patriot Church sind ihr Glaube und die Politik des US-Präsidenten untrennbar, sagt Peters.
8: We jump all the way into our faith and it affects everything, including our politics.
7: Unser Glaube bestimmt auch unsere Politik. Die republikanische Partei steht unseren christlichen Werten sehr nahe.
8: Christian, Judeo-Christian values and morals.
5: Im amerikanischen Süden prägt Religion den Alltag stärker als in Europa. Kirchen sind soziale Zentren, Treffpunkte und Teil der regionalen Identität. Die Kirchen haben hier einen größeren Einfluss als in anderen Teilen der USA, bestätigt auch der baptistische Pastor Stephen Cook aus Memphis. Allerdings sieht er das durchaus kritisch.
9: Ich beobachte in den letzten Jahren einen besorgniserregenden Anstieg des christlichen Nationalismus, ja sogar des weißen christlichen Nationalismus. Das halte ich für gefährlich.
5: Was viele Christen im Bible Belt eint, ist, sich in allen Lebensbereichen auf den Glauben zu berufen. Pastor Eric Reed leitet eine Megachurch nahe Knoxville. In seinen Gottesdienst kommen sonntags rund 3000 Gläubige. Er beschreibt das so.
10: Der Glaube ist für uns das Dach über allem. Er gibt die Richtung vor und prägt unseren Blick auf die Welt.
5: Doch warum fühlen sich so viele gläubige Menschen besonders von konservativen Positionen angesprochen? Reed liefert eine Erklärung. Früher seien politische Debatten oft um Steuern oder Infrastruktur gegangen. Heute gehe es viel häufiger um moralische Grundsatzfragen.
11: But what's happened, I would say, in the last 10 to 15 years is
10: in den vergangenen 10 bis 15 Jahren haben sich die politischen Debatten verändert. Heute streiten wir über andere Themen, den Wert des Lebens. Sollten gleichgeschlechtliche Paare ein Kind adoptieren können, braucht es Mutter und Vater.
5: Für viele konservative Christen seien das eben keine politischen Fragen, sondern Fragen des Glaubens. Doch es gibt auch im Bible Belt die anderen Stimmen, wie die von Pastor Stephen Cook aus Memphis.
12: I am very concerned anytime.
9: Es bereitet mir große Sorge, wenn eine bestimmte religiöse Tradition mit einer bestimmten politischen Partei gleichgesetzt wird.
5: Aber er ist in Tennessee in der Minderheit. Zuletzt stimmten hier rund 2/3 der Wähler für die Republikaner.
2: Ein Bericht von Anne Schneider war das. 0.45 Uhr, Sie hören die ARD-Infonacht. Und falls Sie schon etwas länger hören, der Hinweis für Sie, dass wir auch natürlich die gerade zugeschalteten Hörerinnen und Hörer informieren. In Berlin sind die CSD-Feierlichkeiten vorzeitig abgebrochen worden. Wie es heißt, soll ein Fahrzeug in eine Menschenmenge gefahren sein. 14 Verletzte und es gab auch einen Toten. Alles Weitere zu diesem Ereignis, zu diesem Vorfall, hören Sie hier bei uns in einer Viertelstunde in den Nachrichten um 1 Uhr. Ohne Strom geht gar nichts. Wenn durch einen Defekt oder einen Hackerangriff das Netz zusammenbricht, dann kann man nicht mehr heizen, nicht mehr tanken, telefonieren oder ins Internet. Und auch das Einkaufen wird schwierig. Noch wichtiger, nämlich lebensnotwendig, ist aber die Wasserversorgung. Die gute Nachricht, die bleibt selbst bei einem großflächigen Stromausfall voraussichtlich ein paar Tage bestehen. Die schlechte Nachricht, beim Abwasser, da wird es schon nach ein paar Stunden kritisch. Unser Reporter Per Axel Kröske hat beim Wasserverband Nord bei Flensburg einmal durchgespielt, was bei einem Blackout in welcher Reihenfolge passieren würde.
13: Ein Blackout im Wasserwerk in Oewersee wäre erstmal nur ein kleiner Schreck. Die Monitore gehen aus und gleich wieder an, ohne Datenverlust. Batterien im Serverraum überbrücken die Sekunden, bis der Notstromgenerator anspringt. Er läuft mit Diesel und produziert damit den Strom für die Trinkwasserpumpen. Die Haushalte bleiben versorgt, Klospülungen laufen weiter. Das wird aber schon bald zum Problem beim Abwasser. Das läuft nicht mit Druck durch die Rohre. Stattdessen heben etliche Pumpen das Abwasser in Schächten an, damit es Gefälle auf dem Weg zum Klärwerk hat. Und die meisten dieser Pumpen haben keine Chance auf Notstrom, sagt Abwasserleiter Torben Hach.
14: Wir gehen davon aus, dass so nach einem halben Tag irgendwann da so viel Wasser drin stehen wird, dass es dann vielleicht anfängt zu steigen. Und dann müssen wir darauf achten, dass es kontrolliert eben möglichst nicht in Häuser läuft, in Keller läuft, in Tiefgaragen läuft.
13: Auch die Klärwerke selbst benötigen Strom für die Luftzufuhr in den Becken. Eike Julian Malsch arbeitet im Klärwerk in Tarp.
15: Nach circa 3 Stunden ohne Sauerstoff fangen die Mikroorganismen an zu sterben.
13: Und dann würde das Abwasser nicht mehr geklärt. In Tarp müsste das THW im Ernstfall die Notstromgeneratoren schnell anliefern. Lagebesprechung im Wasserwerk nach 6 Stunden Stromausfall.
16: Genau, wir sind zusammengekommen. Wie ihr mitbekommen habt, Handys funktionieren auch nicht mehr. Die Frage ist, wo stehen wir?
13: Weil die Trinkwasserpumpen kurz aus waren, schwankte der Wasserdruck. Das kann Folgen haben.
16: Hauke, wie sieht das Netz aus? Haben wir Schäden?
17: Ja, wir haben heute Morgen Rohbruch reingekriegt in Handewitt. Da sind viele landwirtschaftliche Betriebe drauf.
13: Wenn es gut läuft, wären im Ernstfall die Schäden schnell repariert und Saugfahrzeuge zu den Kanalschächten unterwegs. Die Trinkwasserversorgung sollte laufen. Die Kollegen brauchen aber Informationen. Für diesen Fall holt Göran Jensen die Satellitentelefone aus dem Koffer. Erster Anruf bei der Kreisverwaltung in Schleswig.
18: Ja, dass sie uns einplanen für Versorgung mit Diesel in den nächsten Tagen dann.
13: Die 50.000 Liter Dieselvorrat in Übersee sollten für mindestens 3 Tage reichen. Andere Wasserverbände rechnen mit 2 bis 5 Tagen. Je mehr Wasser verbraucht wird, desto mehr Energie brauchen die Pumpen. Einige Haushalte werden ihre Badewanne als Vorrat füllen. Aber wahrscheinlich wird insgesamt weniger als sonst verbraucht, glaubt Wassermeister Axel Müller.
19: Die wesentlichen Faktoren sind eben, wenn man kalt duschen muss, dass man halt weniger verbraucht und dass die Waschmaschine nicht funktionieren wird, weil eben kein Strom zu Hause ist.
13: Irgendwann müsste schließlich Diesel beim Notstromgenerator im Wasserwerk nachgetankt werden. Kein Problem, wenn der Stromausfall nur lokal auftritt. Im Fall einer nationalen Krise konkurrieren nach einigen Tagen aber alle Versorger um jeden Liter Treibstoff, weiß der Geschäftsführer des Wasserverbands Nord, Michael Eickmann.
20: Es ist so, dass die Notfalltankstellen primär die Blaulichtorganisationen versorgen, aber was danach kommt, konnte bisher uns noch nicht verbindlich bestätigt werden.
13: Das schleswig-holsteinische Innenministerium hält sich mit Informationen aus Sicherheitsgründen bedeckt, verweist aber auf Notbrunnen, die in den Gemeinden eingerichtet wurden. Je länger es dauert, umso ernster wird die Lage drumherum.
20: Angenommen, das öffentliche Leben liegt schon 2 Tage lahm. Kommt der normal motivierte Mitarbeiter dann zur Arbeit und bleibt nicht lieber möglicherweise bei seiner Familie?
13: Im Wasserwerk haben die Kollegen dann Zugriff auf Notrationen. Im Winter können sie sich dort aufwärmen. Denkbar ist auch, dass sie ihre Familien dorthin mitnehmen.
2: Per Axel Kröske mit der Frage, was passiert bei einem Blackout in der Wasserversorgung? Sie haben es bei uns in den Nachrichten gehört, hier in der ARD-Infonacht. Am Rande des Christopher Street Day in Berlin ist ein Transporter in eine Menschenmenge gefahren. Mindestens ein Mensch wurde getötet, 14 weitere wurden verletzt, einige davon schwer. Wie ein Polizeisprecher in der Nacht mitgeteilt hat, passiert ist das Ganze in der Nähe des Brandenburger Tores am Tiergarten. Dort ganz in der Nähe ist unsere Reporterin Johanna Sargmeister. Sie schildert ihre Eindrücke von vor Ort.
21: Ja, also die Situation ist noch immer dynamisch. Hier kommen auch immer noch Rettungskräfte an und bauen zum Beispiel auch Zelte auf für die Erstversorgung, um eben Verletzte zu versorgen. Das passiert hier alles hinter mir. Also Polizei, Feuerwehr und Rettungsdienste sind hier mit einem Großaufgebot vor Ort. Ich stehe unweit vom Tatort hier am Tiergarten, wo weiterhin zu der Tat ermittelt wird. Bisher ist nur bekannt, dass ein weißer Pkw gegen 22 Uhr in den Tiergarten gefahren ist, dort auch in eine Menschenmenge gefahren sein soll und dann mit hoher Geschwindigkeit an einem Baum zu stehen gekommen sein soll. Der oder die Täter sind dann eben geflohen und die sind jetzt weiterhin auf der Flucht und werden von der Polizei gesucht. Die Polizei hat gesagt, dass jetzt momentan sie nicht von einer Gefahr ausgehen, aber eben weiterhin nach ihnen fahnden. Es werden hier Zeugen vernommen und es werden weiterhin auch eben noch Spuren an den Tatorten jetzt gesichert. Momentan weiß man von 15 Schwerverletzten oder Verletzten, darunter auch eine Person, die am Tatort gestorben ist. Und wie gesagt, weitere Verletzte und Schwerverletzte werden hier ja auch noch versorgt.
2: Unsere Reporterin Johanna Sargmeister zum aktuellen Stand in Berlin. Dort ist am Rande des Christopher Street Day in einen Transporter in eine Menschenmenge gerast. Mindestens ein Mensch wurde getötet, 14 weitere wurden verletzt, einige davon schwer. Die Polizei fahndet nach dem oder den mutmaßlichen Tätern. Wir halten Sie hier in der ARD-Infonacht auf dem Laufenden. Sobald wir mehr wissen, erfahren Sie es hier bei uns, spätestens um 1 Uhr in unseren Nachrichten. Seit Ende Mai kommt es in der albanischen Hauptstadt Tirana jeden Abend zu Protesten. Meistens kommen ein paar tausend Demonstranten vor den Amtssitz von Premierminister Edi Rama. Manchmal sind es Zehntausende. Die Protestwelle nennt sich Flamingo-Revolution. Die Demonstranten fordern ein Ende der Korruption in Albanien. Sie werfen der Regierung und auch der größten Oppositionspartei vor, mit der organisierten Kriminalität verbandelt zu sein. Auslöser dieser Revolution sind aber tatsächlich Flamingos, daher der Name. Sie leben an der albanischen Mittelmeerküste. Genau dort will der Schwiegersohn von US-Präsident Donald Trump ein umstrittenes Luxustourismus-Resort bauen, bei dem es auch den Vorwurf gibt, dass hier Korruption und organisierte Kriminalität eine Rolle spielen. Aber das Projekt ist in Stocken geraten und steht möglicherweise auf der Kippe. Oliver Schosch.
1: Meistens sind die Proteste der Flamingo-Revolution friedlich. Doch am Donnerstag kommt es zu Ausschreitungen. Die Demonstranten haben das albanische Parlament umstellt, wo die letzte Sitzung vor der Sommerpause stattfindet. Sie bewerfen die Fahrzeuge der Abgeordneten mit Eiern und auch die Polizei. Die Sicherheitskräfte reagieren mit Tränengas und Wasserwerfern. Der Auslöser der Flamingo-Revolution war das umstrittene Luxustourismus-Resort an der albanischen Küste, an der Nata-Lagune, einem der wichtigsten Ökosysteme des Mittelmeerraums, wo pro Jahr bis zu 7000 Flamingos rasten, fressen und brüten. Doch es geht mittlerweile um viel mehr, sagt Olsi Nika von der Umweltschutzorganisation Eco Albania, der bei den Protesten von Anfang an mit dabei ist.
3: Wir hatten schon immer Proteste, wo es um Naturschutz ging. Und gleichzeitig haben in Tirana immer wieder die Anhänger des Oppositionsführers und Ex-Premiers Sali Berisha gegen die Regierung von Edi Rama protestiert. Das sind die zwei großen Parteien in Albanien und beide stehen für Korruption und eine Zusammenarbeit mit der organisierten Kriminalität. Jetzt bei der Flamingo-Revolution ist alles anders. Da protestiert die gesamte Bürgerschaft gegen die Regierung und gegen die größte Oppositionspartei. Die Leute sagen, genug ist genug. An der Nata-Lagune gibt es, wie überall in Albanien, Streit um Landeigentum. Bürger wurden unrechtmäßig enteignet, eine korrumpierte Justiz hat das Land anderen Leuten zugesprochen, oft auch Geschäftemachern aus der organisierten Kriminalität. Und wenn gebaut wird, ignoriert die Regierung oft jegliche Naturschutzgesetze und jegliche EU-Standards.
1: Das Jared-Kushner-Projekt an der albanischen Küste war lange Zeit geheim, bis der Trump-Schwiegersohn plötzlich über seine Social-Media-Kanäle die Pläne veröffentlichte. Von einer kleinen touristischen Stadt mit Villen, Bungalows und bis zu 10.000 Betten und einem eigenen Yachthafen. Damit das Ganze an der Nata-Lagune geplant werden kann, wurden die entsprechenden Küstenabschnitte aus dem Naturschutzgebiet Vjosa Nata herausgenommen. 2024 wurde dann vom albanischen Parlament ein Gesetz beschlossen, wonach touristische Entwicklungen von strategischer Bedeutung auch in geschützten Nationalparks und Feuchtgebieten genehmigt werden dürfen. Die EU-Kommission sieht das ziemlich kritisch. Als der albanische Premier Edi Rama Mitte Juli in Brüssel war, wurde er auf einer Pressekonferenz gefragt, warum er denn am umstrittenen Kushner-Projekt unbedingt festhalte. Rama antwortete in seiner typischen zynischen Art, mit der er Probleme beiseite redet.
22: The Commission is very well informed based on the facts.
1: Rama versucht der EU-Kommission zu bauchpinseln. Sie seien seine Partner, die den Fakten vertrauen. Wohingegen, so suggeriert Rama, die Demonstranten falsche Dinge behaupten würden.
22: The lies and the half-truths and falsehoods find more and more space.
1: Neben Edi Rama bei der Pressekonferenz steht die EU-Erweiterungskommissarin Marta Kos. Sie lässt sich nicht beeindrucken. Sie betont, dass Albanien seine Umweltschutzstandards an die EU anpassen muss, sonst werde es nichts mit dem Beitritt.
23: Environment protection is part of EU membership criteria, very important, and there are currently a number of laws that need to be changed to meet these criteria.
1: Vor allem die Gesetze zu strategischen Investitionen und Naturschutzgebieten müssen aufgehoben werden, so Kos. Rama sagte, beim Gesetz zu strategischen Investitionen stimme er zu, das müsse aufgehoben werden. Das Kushner-Projekt sei aber noch gar nicht fertig, sondern nur in Planung. Es werde in Einklang mit EU-Gesetzen verwirklicht und es werde sowohl Albanien als auch Europa stolz machen, so Rama.
22: There is nothing to worry. Zero. We'll do a project that will be a subject of pride for Albania and for Europe.
1: Allerdings gibt es bei dem Projekt nicht nur das Problem, dass es an einem Naturschutzgebiet entstehen soll. Ein Teil der Strandflächen wurde jetzt von der unabhängigen albanischen Antikorruptionsstaatsanwaltschaft SPAK beschlagnahmt. Denn die Flächen gehören offenbar einem mit Haftbefehl gesuchten albanischen Drogenhändler. Die Besitzurkunden sollen sogar gefälscht sein. Andere Flächen sollen weiteren Oligarchen gehören, die Edi Rama nahestehen und auch zum Teil seinen Familienmitgliedern. Das Kushner-Projekt ist also aus mehrerlei Hinsicht umstritten. Und deshalb steht es vermutlich aktuell sogar auf der Kippe.
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2: So langsam realisieren die Menschen hier am Tatort, was da eigentlich passiert ist in Berlin. Das sagt unsere Reporterin Johanna Sargmeister gerade in der aktuellen Tagesschau-Ausgabe. In Berlin ist am Abend der Christopher Street Day vorzeitig abgesagt worden, weil ein Auto in eine Menschenmenge gerast sind. Mehrere Verletzte und ein Toter. Alles Weitere erfahren Sie jetzt hier bei uns in den Nachrichten in der ARD-Infonacht.
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30: Um 1 Uhr mit Tobias Möck. Guten Morgen. Am Rande des Christopher Street Days in Berlin ist bei einem Zwischenfall mindestens ein Mensch tödlich verletzt worden. Wie ein Polizeisprecher sagte, gibt es zahlreiche weitere Verletzte. Einige haben schwere und lebensgefährliche Verletzungen. Es werden noch nach weiteren verletzten Personen gesucht. Vor Ort sind zahlreiche Rettungskräfte im Großeinsatz. Die Berliner Feuerwehr hat ein Zelt aufgebaut, in dem die Verletzten versorgt werden können. Die Polizei hat eine Personenauskunftsstelle eingerichtet. Dorthin kann sich jeder wenden, der keinen Kontakt zu Freunden oder Verwandten hat. Weitere Informationen finden Sie unter inforadio.de und rbb24.de. Wegen des Zwischenfalls ist die Abschlussveranstaltung des CSD am Brandenburger Tor am späten Abend abgebrochen worden. Die Besucher wurden aufgefordert, den Bereich zu verlassen. Sie sollten das Gebiet um die Siegessäule und den Tiergarten meiden. Nach dem tödlichen Zwischenfall am Rande des CSD in Berlin sucht die Polizei mit einem Großaufgebot nach dem mutmaßlichen Täter oder den möglichen Tätern. Wie Polizeisprecher Naht mitteilte, sind unter anderem mehrere Spezialeinsatzkommandos im Einsatz. Naht zufolge ist kurz vor 22 Uhr ein Autofahrer mit einem weißen Fahrzeug in den Tiergarten eingefahren. Die genaue Route sei noch unbekannt. Auf dem Ahornsteig parallel zur Lenné-Straße soll der Täter dann mehrere Personen angefahren oder umgefahren und verletzt haben. Der CSD wurde am späten Abend beendet. Laut Polizei haben die meisten Besucher den Bereich mittlerweile verlassen. Berlins regierender Bürgermeister Wegner hat die Tat während des CSDs scharf verurteilt. Er erklärte, es sei ein Angriff auf die freie und weltoffene Gesellschaft nach einem friedlichen und bunten Christopher Street Day. Er dankte den Einsatz und den Rettungskräften. Berlins Queer-Beauftragter Pantisano sprach von einem großen Trauertag für die queere Community. Er dankte den Einsatz- und Rettungskräften dafür, dass sie die Lage sehr schnell und professionell im Griff gehabt hätten. Der Vorsitzende der CDU-Fraktion im Berliner Abgeordnetenhaus, Dirk Stettner, verurteilte die Tat ebenfalls. Er erklärte, jede Form von Gewalt gegen friedlich feiernde Menschen sei ein Angriff auf ganz Berlin und das friedliche Zusammenleben. Er sprach allen Betroffenen sein Mitgefühl aus. Er dankte den Einsatz und den Rettungskräften. Auf dem ehemaligen Truppenübungsplatz bei Jüterbock ist ein Brand ausgebrochen. Ein Sprecher der Feuerwehrleitstelle in Brandenburg an der Havel sagte dem RBB, dass es auf 7 Hektar im östlichen Teil brennt. Soweit die Nachrichten. 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Die Zeit, es ist 1.03 Uhr.
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2: Die A4 Frankfurt Richtung Dresden ist zwischen Bad Hersfeld und Friedewald wegen Brückenarbeiten bis ca. 5 Uhr in beiden Richtungen gesperrt. Eine Umleitung führt über die U77. A5 Basel Richtung Karlsruhe ist zwischen Lahr und Offenburg wegen Bauarbeiten bis ca. 5 Uhr gesperrt. Aktuell 6 Kilometer Stau vor der Sperrung. A40 Duisburg Richtung Essen ist zwischen Mülheim, Winkhausen und Dreieck Essen-Ost wegen Bauarbeiten bis Donnerstag in beiden Richtungen gesperrt. Die A46 Düsseldorf Richtung Wuppertal ist zwischen Wuppertal-Barmen und Wichlinghausen wegen Bauarbeiten bis Montag früh gesperrt. A63 Kaiserslautern Richtung Mainz ist zwischen Dreieck Kaiserslautern und Sembach wegen einer Baustelle bis Montag früh gesperrt. Die A94 München Richtung Passau. Hier haben wir eine Sperrung nach einem Unfall zwischen Hohenlinden und Passstetten. Bitte denken Sie an die Rettungsgasse. Und die B51, B65 Osnabrück Richtung Diepholz ist zwischen der A33 Osnabrück-Widukindland und der Hasterstraße in beiden Richtungen nach einem Unfall gesperrt.
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2: Aus dem Studio von NDR Info in Hamburg mit Milad Kupay. Und wir befassen uns auch in dieser Stunde ganz ausführlich mit der traurigen Nachricht aus Berlin, die uns am Abend erreicht hat. Dort ist der Christopher Street Day vorzeitig unterbrochen worden, beziehungsweise ganz komplett abgesagt worden, weil ein Auto in eine Menschenmenge gerast ist. Am Tatort gab es ein Todesopfer und 14 Verletzte. Weitere Informationen erhalten sich hier im Laufe dieser Stunde bei uns. Mindestens 200.000 Menschen wurden seit Mittwoch vor den verheerenden Waldbränden im Südwesten Frankreichs in Sicherheit gebracht. Trotz etwas günstigerer Wetterbedingungen, sinkende Temperaturen und Regen in der vergangenen Nacht, ist der Brand im Norden des Beckens von Arcachon noch immer nicht unter Kontrolle. 1.500 Soldatinnen und Soldaten sowie ein Militärflugzeug des Typs A400M sind im Einsatz, um die Feuerwehrleute zu verstärken. Laut Frankreichs Innenminister sind in diesem Jahr insgesamt etwa 980 Quadratkilometer abgebrannt, ein historischer Rekord. Caroline Döller fasst die aktuelle Lage zusammen.
8: In Le Porge, einer der Gemeinden, die das Feuer am härtesten getroffen hat, kämpfen die Feuerwehrleute weiter gegen die Flammen. Auf Fernsehbildern ist deutlich zu sehen, wie dichter Rauch den Himmel verdunkelt. Ein Feuerwehrmann berichtet französischen Reportern von dem Einsatz.
9: Le feu de végétation est arrivé au gré du vent en face.
8: Der Wind hat das Feuer hierher getragen. Industrieanlagen und Wohnhäuser, also das, was wir sensible Punkte nennen, waren bedroht. In diesem Fall Wohnhäuser. Wir müssen entscheiden, was ist bedroht, was können wir retten und was nicht. Wir haben nur begrenzte Vorräte an Wasser, die wir nicht auf dieses Haus verwenden konnten, das die Flammen schon erfasst hatten. Es war aus unserer Sicht verloren und wir konzentrieren unsere Ressourcen auf das, was nur bedroht war. Nach Angaben des Verteidigungsministeriums sollen 1.500 Soldatinnen und Soldaten in die Waldbrandgebiete entsandt werden, hauptsächlich um bei der Evakuierung der betroffenen Gebiete zu helfen. Das Feuer nördlich der Bucht von Arcachon ist noch immer nicht unter Kontrolle. Bereits jetzt haben die Flammen eine Fläche verwüstet, die dreimal so groß ist wie Paris. Doch zumindest sind die Wetterbedingungen etwas besser. Dank der Regenfälle in der vergangenen Nacht und sinkender Temperaturen. Das betonte Innenminister Laurent Nunez am Mittag. Wir versuchen, diese Entspannung zu nutzen, um das Feuer an seinen Rändern zu attackieren. Das bedeutet mehrere Dinge. Es bedeutet, Gräben anzulegen, um das Feuer zu bremsen, oder taktische Feuer zu legen, um eine weitere Ausbreitung des Brandes zu verhindern. Nunez bestätigte, dass ein speziell umgebautes Militärflugzeug des Typs A400M für die Brandbekämpfung im Einsatz ist. Ursprünglich war das erst ab Mitte kommender Woche geplant. Der A400M kann bis zu 20 Tonnen Flammschutzmittel auf einmal abwerfen. Tausende Menschen, die vor den Flammen in Sicherheit gebracht wurden, harren unterdessen in Notunterkünften aus, etwa auf dem Messegelände im Norden von Bordeaux, wo sich Feldbetten aneinanderreihen.
10: Gestern Abend haben wir nur den Himmel gesehen und ein bisschen Asche auf uns gelandet ist. Das war ein bisschen komisch. Und deswegen heute früh war es ganz komisch, dass wir uns gesagt haben, dass wir losfahren müssten, obwohl es die Situation für uns besser als gestern Abend war.
8: Erzählt Clelia Brach dem ARD-Team vor Ort. Sie kommt aus Paris und war in der Region im Urlaub. Zwar habe sie das Feuer selbst nicht gesehen, sagt Clelia, doch sie und ihre Familie mussten das Ferienhaus bei Tagesanbruch verlassen.
10: Um 3 Uhr haben wir ein SMS gehabt, um zu sagen, dass wir jetzt losfahren müssten Richtung Bordeaux. Ungefähr, würde ich sagen, um 5 sind wir weggefahren mit den Nachbarn, da ich kein Auto habe. Und jetzt sind wir hier mit guten Unterstützung, hier würde ich sagen.
8: Auch in Biscarrosse, etwa 50 Kilometer südlich der Bucht von Arcachon, kämpfen die Feuerwehrleute weiter gegen die Flammen, hoffen aber, die weitere Ausbreitung des Feuers im Laufe des Tages zu stoppen, trotz starker Winde. Um die Rettungskräfte zu entlasten, wird die Schlussetappe der Tour de France abgekürzt. Das haben die Tourorganisation und die Polizeipräfektur von Paris mitgeteilt.
2: Caroline Düller über die Waldbrände in Frankreich und der militärischen Unterstützung vor Ort. Massive Brände also in Frankreich, aber auch in Spanien. Sogar in den schottischen Highlands hat es diesen Sommer schon gebrannt, genauso in Norwegen. Derzeit melden auch Sizilien, Griechenland und Portugal Feuer. Also gefühlt steht ganz Europa in Flammen. Warum ist das so? Was kann man tun? Das hat meine MDR-Kollegin Sophia Spiropoulos mit Alexander Held besprochen. Er ist Waldbrand- und Klimaresilienzexperte vom European Forest Institute. Ist vor allem der Klimawandel schuld oder gibt es in diesem Sommer noch weitere Gründe? Das war die erste Frage.
11: Ich bin immer ein bisschen vorsichtig zu sagen, der Klimawandel ist schuld, weil das eine billige Ausrede ist, weiterhin inaktiv oder reaktiv zu bleiben. Aber man muss ganz klar sagen, Klimawandel sorgt für die Rahmenbedingungen, für passendes, wir nennen es Feuerwetter, trocken, warm, windig und so weiter, und das über lange Zeiträume. Und dadurch wird Biomasse zu verfügbarem Brennmaterial. Und wie lange es dauert, bis dieser Kipppunkt erreicht ist, ist jetzt einerseits wetterabhängig, selbstverständlich, und andererseits abhängig, ob diese Wetterwirkung einwirkt auf eine Kiefernplantage bei Bordeaux, die also eigentlich ein hochkünstliches System ist, oder auf einen sehr naturnahen, reichhaltig gemischten, resilienteren Naturwald. Insofern entscheiden wir Menschen, wie sich der Klimawandel und das Feuer auswirkt auf unsere Landschaft und ob wir diese Effekte des Wetters verstärken und unterstützen oder ob wir uns durch besseres Zeitmanagement und besseres Vegetationsmanagement Zeit kaufen können, bis diese Kipppunkte erreicht sind.
12: Was ist es denn genau, was da dann in den vergangenen Jahren versäumt wurde, als die Anzeichen ja schon da waren, dass das wahrscheinlich in den kommenden Jahren auch jeden Sommer so laufen wird?
11: Es ist schon so, ohne jetzt jemand auf die Füße treten zu wollen. Ich bin in der Feuerökologie tätig seit dem Jahr 2001 und bereits in 2001 gab es wissenschaftliche Veröffentlichungen, Forschungsergebnisse, politische Statements, Konferenzerklärungen etc., die damals schon den Finger genau in diese Wunde gelegt haben und gesagt, pass auf, Freunde, wir müssen über die resiliente Landschaft reden, wir müssen über Brennmaterialeigenschaften reden, wir müssen über Brennmaterialstruktur, Kontinuität, Feuchtegehalt etc. reden, über Landwirtschaft, über Agrarforstwirtschaft, über naturnahen Waldbau. Und das ist im Grunde genommen Konsens in der Feuerforschung und das ist alles bekannt. Die Umsetzung ist schwieriger. die Umsetzung, einen Löschhubschrauber zu kaufen oder ein Löschflugzeug, ist nötig in vielen Bereichen. Wir müssen die Feuerwehren besser ausbilden, besser ausrüsten. Aber wir sehen ja weltweit, dass das nicht die Lösung ist, sondern nur ein kleiner Teil eines Feuermanagement-Konzeptes. Und dieses Konzept auf die Fläche zu kriegen, das ist die Herausforderung.
12: Auf der anderen Seite sehen wir jetzt, dass zum Beispiel Kroatien, Portugal und Griechenland, die ja selbst Waldbrand betroffene Länder sind, aushelfen in Spanien und Frankreich mit Löschflugzeugen. Ist das nicht auch ein Zeichen dafür, dass Europa vielleicht doch auch schon was gelernt hat beim Thema effiziente und schnelle Zusammenarbeit?
11: Also der europäische Katastrophenschutzmechanismus UCPM, wo diese Hilfeleistungen stattfinden, der ist in den letzten Jahren sehr, sehr fit gemacht worden. Man hat ein Pre-Positioning eingeführt, also dass man vor der Waldbrandsaison eigentlich schon Einheiten verlegt und positioniert und sich vorbereitet auf das Risiko. Aber wenn Sie jetzt am Tag 6 nach Ausbruch Löschflugzeuge aus Portugal schicken oder aus Kroatien, dann ist es genau 6 Tage zu spät. Dann ist es eigentlich nur noch sehr, sehr teures Wasser, was da durch die Luft fliegt. Aber effektiv und effizient wäre ein anders koordinierter Einsatz von Luftfahrzeugen.
2: Soweit ein Interview mit Sophia Spiropoulos und Alexander Held hier in der ARD Infonacht. In Berlin haben heute hunderttausende Menschen den CSD gefeiert. Am späten Abend wurden die Feiern plötzlich abgebrochen. Wie es heißt, soll ein Fahrzeug in eine Menschenmenge gefahren sein. Meine Kollegin Friederike Hoppe aus der ARD-Infonacht-Redaktion ist jetzt hier bei mir im Studio. Sie hat die Lage heute rund um die Uhr für Sie im Blick. Friederike, die erste Frage erstmal, was ist zu diesem Fall bisher bekannt?
13: Ja, nach bisherigen Erkenntnissen der Polizei ist ein Transporter am Tiergarten in eine Menschenmenge gefahren. Aus aktuellen Informationen, die uns vorliegen, wurde ein Mensch getötet, 16 weitere wurden verletzt. Und nach Zeugenangaben sollen Menschen bei dem Vorfall auch durch Stiche verletzt worden sein. Weitere Hintergründe sind bislang aber noch unklar. In den sozialen Netzwerken sehen wir derzeit wilde Spekulationen. Auch haben mehrere Medien Bilder veröffentlicht von einer angeblichen Festnahme. Die Polizei hat aber inzwischen bestätigt, dass dies nichts mit dem aktuellen Vorfall zu tun hat und warnte vor weiteren Spekulationen. Und inzwischen hat sich auch Bundeskanzler Merz geäußert. Er verurteilt den Vorfall als, Zitat, abscheuliche Tat.
2: Hat man denn schon genauere Informationen zu dem oder den Tätern?
13: Nein, dazu gibt es bislang noch keine gesicherten Erkenntnisse, aber die Polizei fahndet jetzt mit Hochdruck nach dem mutmaßlichen Täter und weiteren tatverdächtigen Personen. Außerdem wird der Bereich zwischen Potsdamer Platz und der Südseite des Tiergartentunnels nach Spuren abgesucht. Die Beamten hatten den Bereich ausgeleuchtet und die Menschen vor Ort gebeten, das Gebiet weiträumig zu meiden. Und genau das hat offenbar sehr gut funktioniert. Das hat Berlins regierender Bürgermeister Kai Wegner betont, der auch beim CSD dabei war, und wir hören mal rein, was er gesagt hat.
14: Dafür bin ich dankbar, auch dem Veranstalter, den vielen Teilnehmerinnen und Teilnehmern des CSD, dass man hier auch auf dann die Polizei gehört hat, dass die Polizei auch ihre Arbeit schnellstmöglich einleiten konnte. Denn es war ja ein Wechsel von einer Begleitung einer Demonstration, die friedlich, voller Liebe und Freude war, hin zu einer Tat mit einem Toten und mit Schwerverletzten und Verletzten, wo es jetzt darum geht, die Täter oder den Tatverdächtigen zu ermitteln. Ich glaube, dass der CSD sehr, sehr gut geschützt war. Ich war ja selbst einige Stunden beim CSD heute dabei und habe festgestellt, wie großartig die Polizei, die Sicherheitskräfte, die auch vom CSD mitgestellt wurden, diesen CSD begleitet haben. Es war eine ausgelassene, es war eine fröhliche Stimmung und hundertprozentige Sicherheit, so traurig es ist, aber hundertprozentige Sicherheit gibt es nicht.
13: Das sagt Berlins regierender Bürgermeister Kai Wegner am Abend zur aktuellen Lage in Berlin. Und auch Berlins Queer-Beauftragter Alfonso Pantisano hat sich geäußert. Er sagte, er sei völlig erschüttert und wandte sich auch an die Einsatzkräfte. Auch da hören wir mal rein.
15: Mein Mitgefühl geht gerade allen Verletzten und allen, die hier heute zu Schaden gekommen sind. Ich bin den Ermittlungsbehörden, der Polizei, den Sanitäterinnen, allen Seelsorgerinnen, die heute unterwegs sind, sehr dankbar, dass sie hier vor Ort sind und dass sie aber auch die Lage vor Ort sehr schnell, sehr professionell im Griff gehabt haben, auch mit der Evakuierung der Menschen. Es ist für die queere Community ein großer Trauertag heute.
13: Das sagt Berlins Queer-Beauftragter Alfonso Pantisano.
2: Ja, soweit aktuelle Informationen von meiner Kollegin Friederike Hoppe aus der ARD-Infonacht-Redaktion. Heute hatten hunderttausende Menschen unter dem Motto Haltung ist hot am Christopher Street Day in Berlin teilgenommen. Und übrigens, die jährlich organisierten CSD-Kundgebungen erinnern an den 28. Juni 1969, als die Polizei die Schwulenbar Stonewall Inn in New York stürmte. Wir behalten die ganze Nacht die Lage für Sie im Blick und halten Sie dazu weiter auf dem Laufenden. Sachsens Ministerpräsident Kretschmer hat in dieser Woche einmal mehr die Brandmauer in Frage gestellt, die Brandmauer zur AfD. Man müsse mit jedem reden, der reden will, sagt er. Da stellt sich die Frage, wer in der AfD will überhaupt reden mit den etablierten Parteien oder gar zu ihnen zurückkehren? Und wie lässt sich die AfD-Wählerschaft heutzutage eigentlich beschreiben?
3: Das klassische Bild des typischen AfD-Wählers sieht vielleicht so aus. Er ist sozial abgehängt, steht weit rechts, kann wenig anfangen mit dem heutigen politischen System. Viel zu einfach, sagen Politikwissenschaftler. Wobei, beschreiben lässt sich der AfD-Anhänger schon, blickt man auf vergangene Wahlen, erklärt Roberto Heinrich von Infratest-DiMaP.
16: Die Partei erzielt bei Männern wesentlich höhere Wähleranteile als bei den Frauen. Die Unterstützung für die AfD steigt mit dem Alter der Wähler. Sie fällt in den mittleren Altersgruppen am höchsten aus, um in den oberen Alterskohorten auch wieder abzufallen. Die Partei ist zugleich in den unteren und mittleren Bildungsgruppen vergleichsweise erfolgreicher. Und schließlich punktet die AfD auch besonders bei Personen, die ja ihre eigene persönliche wirtschaftliche Lage kritisch einschätzen.
3: Allerdings lassen sich in der AfD drei durchaus verschiedene Gruppen unterscheiden. Um die zu verstehen, reicht der Blick auf Alter, Bildung und Einkommen der Wählerschaft nicht aus. Wichtig, die Einstellungen und hier zunächst das Verbindende, sagt Politikwissenschaftler Oliver Lemke von der Ruhr-Universität Bochum.
17: Ein Einstieg über die Gruppen hinweg ist die Migrationseinstellung. Das ist also eine viel schärfere und strengere Handhabung im Bereich der Migration und Zuwanderung geben muss. Ebenfalls über die Gruppen hinweg ist das geringe Vertrauen in die politischen Institutionen gepaart mit einem Gefühl mangelnder Repräsentation.
3: Die mit Abstand größte Gruppe in der AfD ist das nationalkonservative Lager. Andere sprechen von den konservativen Hardlinern. Einer Studie der Uni Konstanz zufolge sehen sich hier fast 70% der AfD-Wähler. Was die Gruppe ausmacht?
17: Autoritäre Vorstellung, starker Staat, der muss härter durchgreifen. Und diese Gruppe zeichnet vor allem
3: fast 70% der AfD-Wähler. Was die Gruppe ausmacht?
17: Autoritäre Vorstellung, starker Staat, der muss härter durchgreifen. Und diese Gruppe zeichnet vor allem auch so ein durchdringender Kulturpessimismus aus. Also mit Deutschland geht es eigentlich im Prinzip bergab und die traditionellen Werte spielen keine Rolle mehr.
3: Etwa jeder fünfte AfD-Wähler fühlt sich wiederum durch das völkisch-nationalistische Lager vertreten. Hier wird Migration am schärfsten abgelehnt. Hier findet der Verfassungsschutz Anzeichen für gesicherten Rechtsextremismus. Das ist der Teil der AfD, erklärt Politikprofessor Oliver Lemke,
17: der gar nicht auf eine Form demokratischer Repräsentation eigentlich setzt. Das sind diejenigen, die jetzt in der AfD sich besser als vorher in anderen rechtsextremistischen Parteien besser vertreten fühlen, weil es einfach lauter, stärker ist und mehr Masse hat.
3: Am anderen Ende der AfD das wirtschaftsliberale, moderat-konservative Lager, das die AfD in ihrer Gründungsphase als eurokritische Partei prägte.
17: Die haben mittlerweile ein echtes Ressentiment ausgebildet gegenüber unserer Vorstellung einer Parteiendemokratie. Das sind also Parteien in einem Konkurrenzkampf um Mehrheiten ringen.
3: Weshalb verächtlich von Alt- oder Systemparteien die Rede ist, die angeblich nur ihre Eigeninteressen durchsetzen und den Wählerwillen ignorieren. Was die Wählerschaft der durchaus verschiedenen Flügel und Lager der AfD dann wieder eint? Es geht nicht mehr darum, per Abstimmung gegen die anderen zu protestieren, sondern die AfD ist eine stabile politische Heimat geworden.
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2: Heute vor 130 Jahren starb Lothar von Faber. Der Bleistift machte ihn zu einem Großfabrikanten. Katharina Gulaikow mit einem Porträt.
19: Jeder hat ihn, jeder kennt ihn, jeder nutzt ihn. Vermutlich. Den Bleistift. Und wo kommen die wahrscheinlich bekanntesten Bleistifte der Welt her? Genau. Aus dem bayerischen Ort Stein bei Nürnberg.
20: Ein Weltunternehmen hat seinen Ursprung in einer kleinen Werkstatt mitten in Europa.
19: So bewirbt vor einigen Jahrzehnten Faber-Castell das eigene Unternehmen.
20: Idee, Entwicklung und Realisation. Der erste Markenbleistift der Welt entsteht.
19: Und beruft sich dabei nach wie vor auf seine Wurzeln.
20: Der Mann hinter dieser Innovation, Lothar von Faber, Pionier und Visionär und Motor eines der ersten internationalen Unternehmen.
19: Der sogenannte Bleistiftbaron hat das Familienunternehmen im Alter von 22 Jahren übernommen. Da ist aus dem 1761 vom Urgroßvater gegründeten Handwerksbetrieb schon eine kleine Manufaktur erwachsen, die allerdings kurz vor der Pleite steht. Europa befindet sich politisch und wirtschaftlich in unruhigen Zeiten, aber der junge Lothar weiß, wie es geht. Er führt erfolgreich neueste Verfahren zur Bleistiftherstellung aus England und Frankreich ein.
1: Schon um die Mitte des vorigen Jahrhunderts hat das Unternehmen den Schritt in das industrielle Zeitalter gewagt. Maschinen markieren dabei den Übergang von der Einzelherstellung zur Massenproduktion.
19: Mit dem A.W. Faber Bleistift von 1840, benannt nach den Initialen seines Großvaters, erfindet der Geschäftsmann die heute noch typische sechseckige Bleistiftform. Er lässt

0: ihn als einen der ersten Markenartikel Europas schützen. Mit Musterkollektionen reist er durch die Welt und baut ein globales Unternehmen auf. Als in Ostsibirien Graphitvorkommen entdeckt werden, sichert er sich die alleinige Nutzung des wichtigen Rohstoffes. Er erweitert das Sortiment um Schiefertafeln, Tafelkreide und Schwämme, später um Holzlineale und Rechenstäbe. Die Produktion und die Belegschaft wachsen. Und er kümmert sich um sie, immer nach dem Motto:
1: Wer satt und gesund ist, geht nicht auf die Barrikaden.
0: So gründet er Kindergärten, Arbeiterbäder, Wohnhäuser, eine Fabrikbibliothek, zahlreiche Stiftungen, eine Kirche im Ort und eine eigene Krankenkasse. Die erste Betriebskrankenkasse Bayerns und eine der ersten in Deutschland. Dieses ungewöhnliche soziale Engagement eines Unternehmers verschafft ihm einen Ritterorden vom französischen Kaiser und vom bayerischen König wird er in den Adelsstand und als Reichsrat in den bayerischen Landtag erhoben. An der Seite von Lothar, Freiherr von Faber, seine Gattin Ottilie. Sie ist gleichzeitig seine 14 Jahre jüngere Nichte. Mit ihr baut er ein Schloss, das Faber-Schloss, direkt neben der Fabrik und empfängt eine Reihe illustrer Gäste, darunter König Maximilian II. Von Bayern und den Märchenkönig Ludwig II. Der Name Faber lebt mit Lothars Enkelin weiter. Er verfügt testamentarisch, den Namen Faber stets im Familiennamen zu integrieren und so soll es tatsächlich für immer bleiben. Gestorben ist Lothar Freiherr von Faber im Alter von 79 Jahren am 26. Juli 1896.
2: Das war der Stichtag von Katharina Gulaikow. Und hier ist der Verkehrsservice der ARD Infonacht. Achtung, es ist ein Falschfahrer auf der A39 Salzgitter Richtung Wolfsburg. Zwischen Dreieck Braunschweig Südwest und Rautheim kommt Ihnen ein Falschfahrer entgegen. Fahren Sie bitte äußerst rechts, nicht überholen. Auf der A39 Salzgitter Richtung Wolfsburg. Zwischen Dreieck Braunschweig Südwest und Rautheim ist ein Falschfahrer. Vorsicht bitte in beiden Richtungen.
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4: Mit Stefanie Lavoie und den deutschen Meisterschaften der Leichtathleten. Owen Ansah ist in Wattenscheid trotz des Wirbels um seinen verweigerten Dopingtest eindrucksvoll zu Gold gesprintet. Der Hamburger, dem eine mehrjährige Sperre droht, zeigte sich scheinbar unbeeindruckt und lief die 100 Meter in 10,00 Sekunden.
5: Ich wollte heute hier allen zeigen, ich wollte denen eine Show bieten, ich wollte denen zeigen, dass ich der schnellste Deutsche bin. Und das habe ich mal gut geschafft. Ich meine mal, die haben hier viel gejubelt und das ist das, weshalb ich hier unter anderem an der Stalllinie stehe.
4: Owen Ansah sprintete fokussiert zur Titelverteidigung in Wattenscheid. Bei den Finals in Hannover konnte derweil Olympiasiegerin Darja Varfolomejew in der rhythmischen Sportgymnastik überzeugen. Mareike Zeck hat die Einzelheiten.
6: Mit dem Reifen, mit dem Ball, dem Band und den Keulen, also an allen vier Geräten der rhythmischen Sportgymnastik, war sie am ersten Wettkampftag wie erwartet die Beste und zeigte bei ihrer Titelverteidigung im Mehrkampf Höchstschwierigkeiten und nur wenige Fehler. Aber auch die Gymnastinnen auf den Plätzen hinter der Olympiasiegerin präsentierten sich bei diesem Mehrkampf bei den deutschen Meisterschaften sehr kämpferisch. Alle wollen sich dieses Jahr unbedingt für die WM qualifizieren, denn die findet Mitte August in Frankfurt statt.
4: Nach den Strapazen in den Alpen steht für den Tour de France-Tross der Bahntransfer nach Paris an. Die letzte Etappe wurde kurzfristig wegen der Waldbrände in Frankreich verkürzt. Holger Gersker schaut voraus auf den finalen Tourtag.
7: Auch wenn das Defilé Richtung Paris heute ausfällt, der Jubel um den bald fünfmaligen Tour de France-Sieger Tadej Pogacar aus Slowenien wird auch ohne Champagner am Etappenbeginn groß sein. Gestartet wird nicht am Stadtrand, sondern im Zentrum von Paris. Die für die Streckensperrung der ersten 44 Kilometer geplanten Sicherheitskräfte werden in den Waldbrandgebieten im Südwesten des Landes dringender gebraucht. Sportlich ändert sich nichts. Der Klassikerkurs über jetzt 89 Kilometer garantiert ein spannendes Rennen um den letzten Tagessieg. Die Wertungstrikots allerdings sind de facto vergeben. Gelb für Tadej Pogacar, der sicherlich auch gerne in Paris gewinnen würde. Das weiße Trikot des besten Nachwuchsprofis für den Mexikaner Isaac del Toro. Grün für den Dänen Mats Pedersen. Und das Bergtrikot trägt der gestrige Etappensieger Richard Carapaz aus Ecuador.
4: 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Bei Streckentemperaturen von bis zu 50 Grad Celsius auf dem Hungaroring in Budapest fuhr der Sieger des Vorjahresrennens die schnellste Zeit im Qualifying zum großen Formel-1-Preis von Ungarn.

0: Strecke nicht ausreichend vom Gas ging. Dahinter hofft Audi-Pilot Nico Hülkenberg auf seine ersten Punkte des Jahres. Der Deutsche geht als Zehnter ins Rennen, das um 15 Uhr beginnt.
1: Tennisspielerin Tamara Korpatsch darf weiter auf den Turniersieg in ihrer Heimatstadt Hamburg hoffen. Ihre Halbfinalgegnerin Maya Sherif aus Ägypten musste im zweiten Durchgang verletzt aufgeben. Im Endspiel trifft Korpatsch nun auf Anna Bonda. Für die Ungarin ist es die dritte Finalteilnahme in Folge am Roten Baum.
2: Der Sport war das mit Stefanie Lavoie. Mittlerweile ist von 16 Verletzten und einem Toten, ein Todesopfer, die Rede. In Berlin beim Christopher Street Day gab es einen Vorfall, da ist ein Auto in eine Menschenmenge gerast. Sie hören jetzt bei uns in den Nachrichten alles, was dazu bekannt ist, in unserem Überblick um 1.30 Uhr.

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1: Um 1.30 Uhr mit Ronald Lessig. Der Christopher Street Day in Berlin ist am späten Abend abgebrochen worden. Laut Polizei sind in der Nähe der Abschlusskundgebung mehrere Menschen von einem Fahrzeug angefahren worden. Es gibt einen Toten und mindestens 16 Verletzte. Aus der Nachrichtenredaktion Petra Mittermeier.
2: Nach ersten Erkenntnissen der Polizei fuhr ein weißer Transporter gegen 22 Uhr in der Berliner Parkanlage Tiergarten in eine Menschenmenge. Danach sei das Fahrzeug mit einem Baum zusammengestoßen. Der Fahrer habe den Wagen verlassen und sei zu Fuß geflüchtet. Die Polizei fahndet mit einem Großaufgebot nach dem Mann. Zeugen berichten, er habe auf der Flucht mehrere Menschen durch Messerstiche verletzt. Berlins regierender Bürgermeister Wegner spricht von einem Angriff auf unsere freie und weltoffene Gesellschaft. Gestern hatten in Berlin 100.000 Menschen den Christopher Street Day gefeiert, um ein Zeichen für Toleranz und Vielfalt zu setzen.
1: Bundeskanzler Merz hat die Taten am Rande des CSD in Berlin als abscheulich verurteilt. Er stehe mit Bundesinnenminister Dobrindt in engem Kontakt und werde von den Sicherheitsbehörden fortlaufend unterrichtet, erklärte ein Regierungssprecher. Ihm zufolge kündigten Merz und Dobrindt an, sich mit besonderem Nachdruck für die Aufklärung einzusetzen. In Spanien kämpft die Feuerwehr weiter gegen die Waldbrände in der Nähe von Madrid. Im Südwesten Frankreichs ist der Militäreinsatz zur Unterstützung der Löscharbeiten ausgeweitet worden. Aus der Nachrichtenredaktion Kevin Bieler.
3: Etwa 1.500 Soldaten sollen Anwohner bei der Evakuierung helfen und Häuser sichern. Besonders rund um Bordeaux ist die Situation kritisch. Premierminister Le Cornu spricht von schwierigen Stunden. Die Brände sind laut Innenministerium nicht unter Kontrolle. Im Einsatz ist auch erstmals ein spezieller Airbus. Die Maschine kann mit 20 Tonnen Löschmittel mehr als doppelt so viel wie andere Flugzeuge abwerfen. Auch in Spanien ist von Entspannung noch keine Rede. Zwei von drei Bränden westlich von Madrid sind zu einem Großfeuer verschmolzen und bedrohen mehrere Ortschaften. In der Hauptstadt selbst liegt ein Brandgeruch in der Luft. Das Gesundheitsministerium rät den Menschen dort, nicht zu lange im Freien zu bleiben.
1: Die chinesischen Behörden haben im Süden der Volksrepublik mehr als 340.000 Menschen in Sicherheit gebracht. Grund ist der sich nähernde Taifun Noel. Er soll mit Windgeschwindigkeiten von bis zu 173 Kilometern pro Stunde in der Provinz Guangdong auf Land treffen. Dort ist der Zugverkehr eingestellt worden. Schulen und Betriebe bleiben geschlossen. Das Wetter in Deutschland. Es ist oft trocken, im Norden und südlich der Donau Schauer oder Gewitter bei 18 bis 10 Grad. Am Tage im Norden und an den Alpen etwas Regen und Gewitter, zwischen Main und Donau heiter bis wolkig, 19 bis 31 Grad. Am Montag Schauer, später freundlicher, bis 30 Grad. Am Dienstag sonnig, im Nordosten etwas Regen, bis 34 Grad. Das waren die Nachrichten.
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4: Es gibt eine Entwarnung für die A39 Salzgitter Richtung Wolfsburg. Es ist kein Falschfahrer mehr zwischen Dreieck Braunschweig Südwest und Braunschweig Rautheim unterwegs. Ansonsten haben wir keine größeren Staus oder Verkehrsbehinderungen. Ich wünsche Ihnen eine gute und sichere Fahrt. Kommen Sie gut an.
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4: Mit Milad Kupay, willkommen zurück. Gestern wurden die Richard-Wagner-Festspiele in Bayreuth eröffnet. Und es ist ein besonderes Jahr, denn

0: Gefeiert wird auch das 150-jährige Bestehen. Und wie jedes Jahr kamen zur Eröffnung auch wieder viele prominente Zuschauerinnen und Zuschauer, unter anderem Bundeskanzler Friedrich Merz. Christina Kreuzer berichtet.
1: Der rote Teppich vor dem Königsportal ist ausgerollt, die weiße Wagner-Fahne weht auf dem Dach. Und hinter Absperrungen warten schon seit dem frühen Nachmittag Zaungäste darauf, dass aus den vorfahrenden schwarzen Limousinen prominente Gäste aussteigen. Wie immer am 25. Juli werden in Bayreuth die Richard-Wagner-Festspiele eröffnet.
2: Ich wollte halt mal wieder her, ich war schon ewig nicht mehr da, und mir mal die ganzen Menge anschauen.
3: Wir wollen Markus Söder sehen und Friedrich Merz.
4: Wir warten auch auf die Politiker. Die Promis praktisch, ja. Und das wollen wir einmal sehen, live.
5: Ich bin schon seit Jahrzehnten den Festspielen verbunden. Um das heute 150 Jahre hier mal zu erleben, das ist ein ganz großes, besonderes Erlebnis.
6: Weil also ich die berühmten Leute halt auch sehen will und weil die Atmosphäre ja eigentlich auch schön ist.
1: Begleitet von den Rufen der Fotografen sind in diesem Jahr überwiegend Bundes- und Landespolitiker gekommen. Allen voran Bundeskanzler Friedrich Merz. Den meisten Applaus gab es allerdings für Entertainer Florian Silbereisen und Altkanzlerin Angela Merkel. Festspielchefin Katharina Wagner begrüßte Seite an Seite mit dem jüdischen Publizisten Michel Friedmann alle Ehrengäste. Eine symbolträchtige Geste, denn am Sonntagvormittag soll im Rahmen des Jubiläums bei einer Gedenkveranstaltung an jüdische Künstler und Künstlerinnen am Grünen Hügel erinnert werden, deren Wirken durch Verfolgung durch das NS-Regime endete. Die Veranstaltung hatte für viel Aufsehen gesorgt. Sie war offiziell wegen Sicherheitsbedenken zunächst abgesagt worden. Nach Protesten und einer Entschuldigung der Festspielleitung findet sie nun doch statt. Michel Friedmann dazu.
7: Katharina Wagner musste eine Haltung und eine Entscheidung treffen. Und sie hat es zugunsten der Aufklärung getan. Ich freue mich drauf.
1: In diesem Jahr werden die Festspiele nicht mit einer Oper, sondern unter anderem mit Beethovens 9. Sinfonie eröffnet. Ein Werk, das Wagner in seinem künstlerischen Wirken sehr geprägt hat. Die eigentliche Premiere ist am Sonntag mit Wagners Frühwerk Rienzi. Eine Herausforderung, sagt Festspielleiterin Katharina Wagner. Denn
8: der wurde hier im Haus noch nie gespielt. Das ist auch für uns Neuland. Und natürlich sind wir gespannt, wie das auch hier im Haus klingt.
1: Dramaturg Markus Kiesel verspricht im Vorfeld zumindest eine, Zitat, üppige Inszenierung.
9: Üppig in dem Sinn, dass wir Duette, Arien, Szenen, Ensembles, Tableaus, Finale nahezu ungekürzt spielen. Ich glaube, so ausführlich wurden diese großen Szenen noch nie auf einer Bühne gezeigt.
1: Die Bayreuther Festspielsaison endet zwar am 26. August. Die Stadt feiert das 150-jährige Jubiläum aber mit Veranstaltungen bis Ende des Jahres weiter.
0: Die Bayreuther Festspiele, das war Christina Kreuzer zur Eröffnung. Sie hören die ARD-Infonacht und wir halten Sie natürlich auf dem Laufenden zu dem Ereignis in Berlin. Die traurige Nachricht, die uns am Abend erreicht hat, der Christopher Street Day musste abgebrochen werden, weil ein Auto in eine Menschenmenge gerast ist. Es wurden 16 Menschen verletzt und es gibt ein Todesopfer. Der Täter ist noch flüchtig. Alles Weitere gleich hier bei uns. Das Einfamilienhaus für viele Menschen ist ein Teil der Selbstverwirklichung. Ein Neubau mit Garten im Grünen, auch mit einer Garage, sonst kommt man nicht weg. Aber genau dieses Einfamilienhaus steht in der Kritik, denn es verbraucht Platz und Ressourcen. Aber das Bauen in die Höhe, es ist kompliziert. Rüdiger Kronthaler mit einem Ortsbesuch.
10: Verabredung zu einer Rundfahrt durch Oberschleißheim mit Bürgermeister Markus Böck. 12.000 Einwohner leben hier, offiziell ein Dorf, aber kommt man in die Ortsmitte von Oberschleißheim, wirkt es eher wie in einer Stadt. Ein neues Hochhaus ist gerade fertiggestellt, ein weiteres soll entstehen. Der Quadratmeterpreis in Oberschleißheim liegt zwischen 20 und 27 Euro, je nach Lage und Wohnungsgröße, sagt der Bürgermeister.
11: Was schon brutal ist, das muss man sich erst einmal leisten können. Deswegen ist natürlich die Nachfrage nach bezahlbarem Wohnraum ganz besonders groß. Soziale Schichten auch bei uns in allen Richtungen vertreten, die vor allem nach bezahlbarem Wohnraum suchen und auch brauchen. Und da versuchen wir als Gemeinde natürlich das Bestmögliche irgendwie auch rauszuholen.
10: Oberschleißheim hat bereits Hochhäuser gebaut in den 60er Jahren, doch dann soll es Widerstand im Ort gegeben haben. In der Folgezeit wurden Baugebiete jedenfalls nur noch für niedrige Häuser ausgewiesen. Das Problem: kleine Häuser bedeuten viel Versiegelung und Naturzerstörung pro Kopf. Bereits auf der Klimakonferenz von Rio 1992 hatte sich die Weltgemeinschaft geeinigt, den Flächenhunger zu stoppen. Deutschland hat sich das Ziel gesetzt, ab 2020 nur noch 30 Hektar Fläche täglich zu verbrauchen. Erfolglos. Heute sind es immer noch etwa 50 Hektar pro Tag. Allein in Bayern etwa 10 Hektar. Professor Alain Thierstein hat ein akademisches Leben lang zur Zersiedelung in Ballungsräumen geforscht.
12: Wir kommen natürlich nirgendwo hin, weil es sozusagen keine übergeordnete Planungsinstanz gibt, die dieses Ziel auch verfolgt, weil die Flächennutzungsplanung ist den Kommunen überlassen und da guckt jede Kommune im Wesentlichen für sich selbst.
10: Der emeritierte Professor für Raumplanung von der TU München fordert eine strenge Deckelung des Flächenverbrauchs, wie beispielsweise in der Schweiz. Zweiter Stopp in Oberschleißheim an einer neuen Siedlung am Ortseingang. Hier werden ausschließlich Mehrfamilienhäuser gebaut, drei Geschosse hoch, mit viel Versickerungsfläche außenrum. Nur 15 Minuten sind es zur S-Bahn. Es soll ein Lastenrad-Sharing geben, eine Demenz-WG. Es klingt nach Großstadt. Und dann? Der Druck, weitere Wohnungen zu bauen, wird bleiben. Im alten Ortskern könnte man nachverdichten, wo viele kleine Häuser mit großen Gärten stehen, sagt Bürgermeister Markus Böck. Aber maßvoll, denn die dörfliche Identität von Oberschleißheim soll dort nicht verloren gehen.
11: Es ist aber ein schmaler Grat, da genau die Balance zu finden, die man braucht.
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0: Hunderttausende Menschen haben gestern gemeinsam und friedlich in Berlin den Christopher Street Day gefeiert. Aber um kurz nach 22 Uhr fand die Party ein jähes Ende. Der CSD wurde abgebrochen, denn am Rande der Veranstaltung ist ein Fahrzeug am Tiergarten in eine Menschenmenge gefahren. Ein Mensch wurde dabei getötet. Laut Polizei wurden 14 Menschen schwer verletzt und teils lebensgefährlich. Unsere Reporterin Johanna Sargmeister fasst die aktuelle Lage des nahe am Brandenburger Tor zusammen.
14: Ja, ich stehe hier unweit vom Tatort. Polizei und Rettungskräfte sind hier immer noch mit einem Großaufgebot vor Ort. Eine Person ist am Tatort verstorben. Es gibt auch Informationen dazu, dass es hier Stichverletzungen gegeben haben soll. Zu der Art der Verletzungen möchte die Polizei hier aber sich momentan nicht äußern. Da liegen uns keine weiteren Informationen zu. Ich glaube, vielen wird jetzt gerade erst bewusst, was hier heute passiert ist, dass eben ein Fest, das hunderttausende Menschen hier in Berlins Straßen friedlich und gemeinsam gefeiert haben, jetzt so brutal geendet ist. Berlins regierender Bürgermeister Kai Wegner war auch eben schon hier und hat gesagt, es war ja ein Angriff auf unsere freie und weltoffene Gesellschaft. Über den oder die Täter gibt die Polizei momentan keine Informationen raus. Sie sind nämlich noch auf der Flucht, nach ihnen wird noch berlinweit gefahndet. Was man weiß, ist, dass gegen 22 Uhr ein weißer PKW in den Tiergarten reingefahren sein soll, als der CSD noch am Laufen war. Er soll dann da in eine Menschenmenge gefahren sein und an einem Baum mit großer Geschwindigkeit zum Stehen gekommen sein. Und da sollen dann eben der Täter oder die Täter geflohen sein. Der Tatort ist weitgehend abgesperrt. Die Spurensicherung ist eben angekommen und ermittelt. Es werden Zeugen befragt. Und das wird sich jetzt erst eben im Laufe der Nacht dann wahrscheinlich noch, werden weitere Informationen rauskommen zu dem, was hier eigentlich genau passiert ist und auch wie es dazu kommen konnte. Weil eigentlich ist die Gegend hier weitgehend abgesichert gewesen. Auch vor dem Tiergarten standen Poller.
0: Johanna Sargmeister mit aktuellen Informationen aus Berlin.
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0: Europa ist ein gemeinsamer politischer Raum, ein gemeinsamer Wirtschafts- und auch Kulturraum. Aber Europa ist eben auch ein gemeinsamer Rechtsraum. Die Europäische Union besteht unter anderem aus dem Versprechen grenzübergreifender Rechtsstaatlichkeit. Dieser Aspekt ist Markus Ogorek besonders wichtig, weil das Recht sich eben auswirkt auf den Umgang mit dem, was Europa bedroht und wie wir Europa als Gemeinschaft erleben. Markus Ogorek ist Universitätsprofessor an der Uni Köln, Direktor des Instituts für öffentliches Recht und Verwaltungslehre, außerdem mitverantwortlich für einen traditionsreichen deutsch-französischen Jurastudiengang, der ihm sehr am Herzen liegt. Mein WDR-Kollege Philipp Anft hat ihn gefragt, welchen Stellenwert Europa mit seinem Alltag hat.
15: Ja, also ganz persönlich in meinem Alltag Also begegnet mir Europa eigentlich täglich. Also erst vor kurzem, Anfang Juli, war ich in Paris. Dort haben wir eine Tagung veranstaltet. Da ging es um die Frage, ob Deutschland unter den französischen Atomschirm soll, wie sich der europäische Pfeiler der NATO weiterentwickeln sollte oder wie Europa die Ukraine gegen den russischen Angriffskrieg unterstützen kann. Und in diesem Hörsaal in Paris an der Sorbonne, da saßen halt deutsche Studierende, französische Studierende, der Geheimdienstkoordinator des Bundes, Philipp Wolf, war da, eine französische Historikerin, Hélène Miat-Delacroix. Und was mich so berührt hat und auch fasziniert hat und was mir nicht aus dem Kopf ging, das war im Grunde die Selbstverständlichkeit. Also niemand im Saal fand das irgendwie besonders, dass da Deutsche und Franzosen gemeinsam an diesem schwierigen Thema arbeiten, darüber diskutieren. Und deshalb würde ich sagen, also Europa, das sind nicht nur irgendwelche Gipfelfotos oder Nachtsitzungen in Brüssel, sondern das begegnet uns, wenn man genauer hinschaut, jeden Tag. Und in meiner Arbeit als Professor an der Uni habe ich halt unglaublich viel mit Studierenden zu tun aus dem europäischen Ausland. Von daher ist es für mich im Grunde also nicht selbstverständlich, aber es ist sozusagen etwas, was mich eigentlich täglich berührt.
16: Also diese Vielfalt, dieses völlig selbstverständliche Zusammenkommen von verschiedenen Kulturen und das eben bei diesen sehr, sehr wichtigen Zukunftsthemen, die Sie gerade angesprochen haben. Wenn wir über Europa sprechen, dann geht es oft um Politik, um Wirtschaft, Kultur, um Reisen auch. Wir reden recht selten über Gesetze, es sei denn, wir beschweren uns mal wieder über zu viel Bürokratie aus Brüssel. Ist das was Sie manchmal stört als Rechtsprofessor?
15: Ja, also das ist natürlich etwas, was ich bedauere. Es hängt vielleicht auch damit zusammen, dass die europäische Rechtsordnung außerordentlich komplex ist und immer noch nicht die Rolle spielt in der grundständigen Ausbildung unserer Juristen, die ja eigentlich gebührt. Aber Sie haben völlig recht. Also Europa ist eine Rechtsgemeinschaft. Und ich sag mal, diese Konflikte, die diese Rechtsgemeinschaft teilweise hervorbringt, also wenn etwa das Bundesverfassungsgericht dem Europäischen Gerichtshof widerspricht, natürlich geht es da auch um nationale Interessen, die aufeinanderprallen. Es geht um unterschiedliche Rechtskulturen und Interpretationsansätze, aber die haben trotz aller Streiterei auch etwas Konstruktives. Ja, also wenn Sie etwa daran denken, dass das Bundesverfassungsgericht in den 70er Jahren gesagt hat, also wir behalten uns, was den Grundrechtsschutz anbelangt, das letzte Wort vor, dann ist man ja nicht dabei stehen geblieben, sondern der Europäische Gerichtshof hat dann seine Dogmatik zu den Grundrechten ausgebaut in der sogenannten Solange-Rechtsprechung. Und das heißt, diese Konflikte im europäischen Rechtskreis, in diesem europäischen Rechtsrahmen, die haben häufig auch etwas Konstruktives. Man muss natürlich aufpassen, also wenn der polnische Verfassungsgerichtshof beispielsweise 2021 ganz einfach sagt, der ist ja politisch umgebaut worden, wenn der dann einfach sagt, wir wenden jetzt Kernnormen der EU-Verträge ganz einfach nicht an, dann ist das natürlich etwas ganz anderes als die Vorgehensweise des Bundesverfassungsgerichts. Ich sag mal, wo Karlsruhe die juristische Methodik als Präzisionswerkzeug nutzt, da kann es einer gelenkten Justiz dann vor allem darum gehen, wie eine Abrissbirne dieses europäische Rechtshaus zum Einsturz zu bringen.
16: Ja, ist das nicht auch quasi sowas wie eine juristische Sollbruchstelle in Europa? Also wenn es immer wieder diese Konflikte gibt, eben zwischen dem Europäischen Gerichtshof in Luxemburg und dann den nationalen hohen Gerichten, wie eben bei uns Karlsruhe oder eben Ihr Polen-Beispiel, wenn es nicht so richtig geklärt ist, wer eigentlich das letzte Wort hat juristisch, ist das nicht auch gefährlich?
15: Also es ist sicherlich der Integration nicht unbedingt zuträglich, aber das sind halt Aushandlungsprozesse. Also wir haben es mit ganz unterschiedlichen Rechtstraditionen zu tun, mit ganz unterschiedlichen Blickwinkeln auch auf die Rolle des Verfassungsrechts. Und am Ende des Tages ist es ja immer weitergegangen. Also wenn Sie etwa denken an die Anleihekäufe der Europäischen Zentralbank, da hat Karlsruhe zum ersten Mal ein Urteil für kompetenzwidrig erklärt. Da hat Karlsruhe also gesagt, das Bundesverfassungsgericht, also die EU, die handelt hier sozusagen außerhalb ihrer Zuständigkeit oder, wie wir Juristen sagen würden, ultra vires. Und die Kommission hat daraufhin ein Vertragsverletzungsverfahren gegen Deutschland eröffnet. Am Ende war man allerdings in der Lage, den Streit beizulegen. Deshalb würde ich sagen, Streitigkeiten, rechtliche Auseinandersetzungen, das ist nicht unbedingt ein Konstruktionsfehler, sondern die Verfassungsgerichte schauen sich gewissermaßen gegenseitig auf die Finger und genau dadurch macht man vielleicht an der einen oder anderen Stelle auch manches besser. Also Kontrolle ist ohnehin in einer Demokratie nie ein Betriebsunfall, sondern meines Erachtens gewissermaßen das Betriebssystem selbst.
16: Das heißt, wir müssten jetzt eigentlich auch nicht nach einem Weg da raus suchen. Also wir müssten jetzt nicht schauen, das Recht möglichst so anzugleichen in Europa, dass überall das Gleiche gilt.
15: Nein, ich glaube, da würde man auch scheitern. Also so etwas kann nur wachsen, organisch, über Jahrzehnte. Da darf man nicht sozusagen übers Knie brechen. Und wenn man sich die Herausforderungen anschaut in Europa, also was hybride Kriegsführung anbelangt, was das Erstarken der politischen Ränder links und rechts anbelangt, dann glaube ich, haben die einzelnen Mitgliedstaaten ihren Weg gefunden, mit diesen Problemen umzugehen. Und das sollte man auch respektieren. Also wir Deutsche, wir vertreten ja dieses Konzept der wehrhaften Demokratie, um jetzt einfach mal ein Beispiel herauszugreifen, das in Frankreich in dieser Form eigentlich nicht bekannt ist. Und ich glaube, dann den Versuch zu unternehmen, sozusagen, also unsere Sicht auf Extremismusbekämpfung als deutsches Exportprodukt nach Frankreich zu tragen, sowas wird nicht funktionieren. Das könnte einem sogar als Arroganz ausgelegt werden.
16: Markus Ogorek ist mein Gastdirektor des Instituts für öffentliches Recht und Verwaltungslehre an der Uni Köln und mitzuständig für einen traditionsreichen deutsch-französischen Jurastudiengang, der gemeinsam mit der Pariser Sorbonne-Universität aufgelegt ist. Herr Ogorek, lassen Sie uns über diesen Studiengang mal sprechen. Vieles von dem, was Sie jetzt schon gesagt haben, spielt da ja mit rein, unterschiedliche juristische Verständnisse. Warum ist es wichtig, so einen Studiengang zu haben?
15: Zum einen ist es wichtig, weil man einfach sich auseinandersetzt mit der Sprache. Das mag jetzt erstmal etwas banal klingen, aber wir machen in den letzten 10, 15 Jahren die Beobachtung, dass das Interesse an der deutschen Sprache in Frankreich und umgekehrt das Interesse an der französischen Sprache in Deutschland abnimmt. Das hat dann natürlich, wird das Ganze auch befördert dadurch, dass die Einrichtungen, die Sprachkurse anbieten, vielleicht nicht mehr den Zulauf haben wie in der Vergangenheit, dass Deutschland und Frankreich als Partnern ja vielleicht dieser Austausch, dieser Dialog geradezu selbstverständlich geworden ist. Und so etwas ist immer gefährlich, weil man dann auch anfängt, die Dinge zu vernachlässigen. Und dieser Studiengang hat einmal diese sprachliche Komponente, er hat natürlich eine kulturelle Komponente, wenn die deutschen Studierenden 2 Jahre in Paris verbringen, im Grunde in die französische Kultur, auch in dieses sehr anders konstruierte Unterrichtssystem an der Sorbonne eintauchen. Und wenn die französischen Studierenden dann zu uns kommen und 2 Jahre in Deutschland verbringen, in Köln, das verändert die Studierenden. Also jenseits aller Paragraphenpaukerei. Und also ich sage immer, die Studierenden, die gehen gewissermaßen als Kinder und sie kommen zurück im Grunde als Ichkeiten. Und das ist ganz faszinierend zu sehen. Und on top bekommen sie dann natürlich noch die Rechtsordnung des anderen Landes vermittelt. Wir sind zwar alle Teil der Europäischen Union und ich sage mal, ein großer Teil unserer Rechtsordnung ist natürlich auch europarechtlich determiniert. Aber wenn man genauer hinschaut, findet man dann doch große Unterschiede. Und das erklärt sich historisch, das erklärt sich kulturell, das erklärt sich vor dem Hintergrund der unterschiedlichen Methode. Und das alles vermittelt zu bekommen, empfinde ich als unglaublich bereichert. Und ich bin tatsächlich an der einen oder anderen Stelle auch ein bisschen neidisch, dass ich selber nicht an so einem tollen Studiengang teilnehmen konnte.
16: Den gibt es seit über 30 Jahren, diesen Studiengang, als also ein Beispiel für schon lange funktionierenden deutsch-französischen Austausch. Wenn Sie sagen, bei Sprachkursen beispielsweise der gegenseitigen Muttersprache, da lässt das Interesse manchmal nach. Wie ist das Interesse aus der Studierendenschaft für diesen Studiengang?
15: Wir können tatsächlich nicht klagen, was ein großes Glück ist, was aber auch damit zusammenhängt, dass vergleichbare Studiengänge, vergleichbare binationale Kooperationen geschlossen werden mussten an anderen Universitäten. Von daher hat sich die Zahl der, ich sag mal in Anführungszeichen, Wettbewerber in den letzten Monaten auch verringert. Deswegen hatten wir auch bei der letzten Promotion, bei dem letzten Intake einen großen Zulauf und hatten den Luxus, auswählen zu können, sogar sehr, sehr streng. Aber das macht mir trotzdem Sorgen und wir versuchen das halt aufzufangen, indem wir ja, ich sag mal, auch Gymnasien ganz gezielt besuchen, zu Jobmessen gehen und auch die Berufsperspektiven aufzeigen, die mit diesem Studiengang verbunden sind. Denn hier, also am Ende des Tages, erhalten die Studierenden zwei Abschlüsse, also einen Bachelor von der Universität zu Köln, die Maîtrise von der Universität Panthéon-Sorbonne. Und diese Kombination ermöglicht es dann, das Studium fortzusetzen und sowohl die französische als auch die deutsche Anwaltszulassung zu erwerben. Und viele Studierende werden dann vielleicht auch gar nicht Anwalt, weil sie so Feuer gefangen haben für diese europäischen Themen und dann beispielsweise anfangen, in der Europäischen Kommission zu arbeiten, vielleicht bei Beratungsunternehmen in Brüssel eine Karriere sich vorstellen, als wissenschaftliche Mitarbeiter am Europäischen Gerichtshof. Also die Karriereperspektiven sind sehr, sehr unterschiedlich. Manche werden Journalisten, andere werden Berufspolitiker. Das heißt, diese Auseinandersetzung mit Deutschland und Frankreich, die ja immer noch die Achse, also die zentrale Achse sind und der Motor der europäischen Integration, die hat sich sicherlich nicht nachteilig auf das berufliche Fortkommen der Studierenden ausgewirkt.
0: Sagt Markus Ogorek, Universitätsprofessor an der Uni Köln und Direktor des Instituts für öffentliches Recht und Verwaltungslehre.
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0: In der Musikstadt Wien gibt es unzählige Statuen von berühmten Komponisten. Die vielleicht prächtigste gibt es im Wiener Stadtpark. Sie ist von außen vergoldet und steht vor einem Torbogen aus Marmor. Es ist die Statue des Wiener Walzerkönigs Johann Strauss. Unser Korrespondent in Wien, Oliver Schosch, erzählt uns ihre Geschichte.
17: Auf der Internetseite der Wiener Philharmoniker gibt es noch das Programm des Konzerts, das sie am Sonntag, den 26. Juni 1921 gegeben haben, bei der feierlichen Enthüllung des Johann-Strauß-Denkmals im Wiener Stadtpark. Sie haben damals drei Walzer von Johann Strauß gespielt. Der erste war Künstlerleben. Der zweite war An der schönen blauen Donau. Und der dritte war Wein, Weib und Gesang. Johann Strauß, der Sohn, der von seiner Familie Schani genannt wurde, war 1899 gestorben. Als absoluter Superstar schon zu seiner Zeit. Und so bildete sich schon 4 Jahre nach seinem Tod ein Komitee zur Errichtung eines Denkmals für ihn. Es kam dann noch der Erste Weltkrieg dazwischen, von 1914 bis 1918. Erst seit 1921 steht das Strauß-Denkmal im Wiener Stadtpark. Es ist ziemlich prächtig. Johann Strauß steht als lebensgroße Bronzestatue, von außen vergoldet, mit Geige in der Hand in Stehgeigerposition auf einem Marmorsockel. Hinter ihm ist ein großer Marmortorbogen, in den schwebende Menschen hineingemeißelt sind. Immer wieder kommen Touristen vorbei und machen Fotos. Es ist eines der am meisten fotografierten Denkmäler Wiens. Eine von diesen Touristen ist die Musikerin und Kulturmanagerin Raichan Iskenderova aus Kasachstan.
18: Das Ensemble ist sehr schön und raffiniert gestaltet, ganz im Stile der Zeit, in der Strauß lebte und wirkte. Ich glaube, er wurde in Gold dargestellt, weil er als eine Art goldenes Kulturerbe der Stadt Wien gilt. Er strahlt und leuchtet, genau wie seine Musik.
17: Doch es gibt auch jemanden in Wien, der nicht so begeistert vom Denkmal ist. Ausgerechnet ein Nachfahre von Johann Strauß. Sein Urgroßneffe, Professor Eduard Strauß. Der 71-jährige Jurist und Richter im Ruhestand widmet sich der Pflege des Straußschen musikalischen Familienerbes. Und das Johann-Strauß-Denkmal im Wiener Stadtpark, das stimmt hinten und vorne nicht aus Sicht von Eduard Strauß.
19: Es stört mich die falsche Barttracht, weil er hat ja eine Geige in der Hand, er ist also als Stehgeiger abgebildet und als Stehgeiger vor einem Orchester stand er ständig, höchstens bis 1870. Und diese Barttracht mit diesem Schnauzbart, die hatte er aber erst gegen Ende seines Lebens.
17: Laut Eduard Strauß ist es also kein realistisches Bild seines Urgroßonkels, sondern ein idealisiertes. Ganz nach dem Geschmack von Johann Strauß dritter Frau und Witwe Adele Strauß. Sie hatte damals bei der Entwicklung des Denkmals das Sagen von Seiten der Familie.
19: Und darunter leiden wir, die wir uns mit einem ernsthaften Strauß-Bild auseinandersetzen wollen, darunter leiden wir bis heute.
0: Sagt Eduard Strauß, der Urgroßneffe des Walzerkönigs Johann Strauß. Inzwischen haben die Menschen hier realisiert, was passiert ist. Das sagte unsere Reporterin Johanna Sargmeister am Tatort in Berlin. Der Schock war nämlich riesengroß, als am Abend am Rande der CSD-Feierlichkeiten ein Auto in eine Menschenmenge gerast ist und der CSD deswegen abgesagt wurde und abgebrochen wurde. Es gab 16 Verletzte und einen Todesopfer. Und die Polizei teilte auch mit, dass nach dem Täter noch gefahndet wird. Wir informieren Sie diesbezüglich noch die ganze Nacht bis 6 Uhr. Ab 2 Uhr geht's hier gleich weiter mit meiner Kollegin Konstanze Nastarowitz. Ich bin Milad Kupay, sage Tschüss, passen Sie auf sich auf und noch eine gute Nacht.

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1: Um 2 Uhr mit Tobias Möck. Guten Morgen. In Berlin ist am Rande des Christopher Street Days bei einem Zwischenfall mindestens ein Mensch tödlich verletzt worden. Wie ein Polizeisprecher sagte, gibt es zahlreiche weitere Verletzte. Einige hätten schwere und lebensgefährliche Verletzungen. Für Angehörige sei eine Personenauskunftsstelle eingerichtet worden. Die Rufnummer finden Sie auf rbb24.de. Die Polizei sucht mit einem Großaufgebot nach dem mutmaßlichen Täter oder den möglichen Tätern. Unter anderem seien mehrere Spezialeinsatzkommandos vor Ort. Bisher ist laut Polizei klar, dass kurz vor 22 Uhr ein Autofahrer mit einem weißen Fahrzeug in den Tiergarten eingefahren ist. Die genaue Route sei noch unbekannt. Auf dem Ahornsteig parallel zur Lennestraße soll der Täter dann mehrere Personen angefahren oder umgefahren und dabei verletzt haben. Die Polizei bittet Zeugen um Mithilfe. Wer Fotos oder Videos zur Tat gemacht hat, soll sie über ein Hinweisportal zur Verfügung stellen. Berlins regierender Bürgermeister Wegner verurteilte die Tat scharf. Er erklärte, es sei ein Angriff auf die freie und weltoffene Gesellschaft nach einem friedlichen und bunten Christopher Street Day.
2: Jetzt geht es darum, sicherlich die Lage zu analysieren, wie das passieren konnte, wo es vielleicht Schwachstellen gab im Sicherheitskonzept. Klar, ich sehe sie derzeit nicht. Aber das Wichtigste ist, dass wir jetzt den Täter oder die Täterinnen ermitteln.
1: Berlins regierender Bürgermeister Wegner von der CDU. Berlins Queerbeauftragter Pantisano sprach von einem großen Trauertag für die queere Community. Er dankte den Einsatz- und Rettungskräften dafür, dass sie die Lage sehr schnell und professionell im Griff gehabt hätten. Bundeskanzler Merz verurteilte die Tat als abscheulich. Ein Regierungssprecher erklärte, der Kanzler stehe in engstem Kontakt mit Bundesinnenminister Dobrindt. Die großen Waldbrände in Frankreich und Spanien sind nach wie vor weitgehend außer Kontrolle. Bei Bordeaux wurden inzwischen rund 200.000 Menschen in Sicherheit gebracht und rund um Madrid etwa 80.000. Dort könnte starker Wind den Kampf gegen die Flammen weiter erschweren. Nach den Umbesetzungen im Bundeskabinett gibt es Kritik an Bundeskanzler Merz aus der eigenen Partei. Der Vize des CDU-Arbeitnehmerflügels Bäumler sagte dem Handelsblatt, die Abberufung von Verkehrsminister Schnieder erwecke den Eindruck von Willkür. Der frühere Bundesminister Altmaier erklärte, der Umgang mache ihn betroffen und wütend. Schnieder hatte Ende der Woche bekannt gegeben, dass er entlassen werde. Ein Nachfolgekandidat hat dann aber nach Medieninformationen kurzfristig abgesagt. Merz äußerte sich dazu bisher nicht. Soweit die Nachrichten. 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Es ist 2.03 Uhr.
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4: Die A4 Frankfurt-Dresden ist zwischen Bad Hersfeld und Friedewald wegen Brückenarbeiten bis ca. 5 Uhr in beiden Richtungen gesperrt. Eine Umleitung führt über die U77. Die A5 Basel Richtung Karlsruhe ist zwischen Lahr und Offenburg wegen Bauarbeiten bis ca. 5 Uhr gesperrt. Die A40 Duisburg-Essen ist zwischen Mülheim-Winkhausen und Dreieck Essen-Ost wegen Bauarbeiten bis Donnerstag in beiden Richtungen gesperrt. Die A46 Düsseldorf Richtung Wuppertal ist zwischen Wuppertal